0: als Politikerin, als Frau, von denen es leider noch weniger im 9. Landtag gibt, als es schon im Vorgängerlandtag sehr wenige zu wenige waren. Der Frauenanteil ist in diesem Haus auf erschreckend niedrige 21,7% gesunken. Liebe Frauen, ich sitze heute hier vorne auch stellvertretend für euch und für Sie.
1: Im weiteren Verlauf ihrer Ansprache versuchte sie, vor allem den Abgeordneten der AfD ins Gewissen zu reden. Mit der Aussage, aus großer Macht folgt große Verantwortung, mahnte sie, diese Macht für alle Bürger wahrzunehmen, habe sich doch die AfD bisher eher nicht so präsentiert.
0: Sie, Herr Kollege Siegmund, haben mit Ihrer Partei die Landtagswahlen deutlich gewonnen. Sie schicken sich an, die politische Verantwortung für das Land und für alle Menschen, die hier leben, übernehmen zu wollen. Dass Sie und Ihre Fraktion im Landtag und im Alltag angekommen sind, zeigten bereits die Beratungen im Vorältestenrat. Machttrunken wurden in der ersten Sitzung 12 statt der verfassungsrechtlich gebotenen 11 Ausschusssitze gefordert. Machttrunken wollten Sie die Fraktionen der Bündnisgrünen und der SPD gegen ihren Willen aus dem Haupthaus verbannen. Freundlich gesagt, das war kein guter Start in die für Sie neue staatspolitische Verantwortung.
1: Dann übernahm die Geschäftsordnung den weiteren Verlauf. Es wurden Maßnahmen beschlossen, die im sogenannten Vorältestenrat des Landtages beschlossen wurden, beispielsweise zur Beschlussfähigkeit des Hohen Hauses oder zu den Schriftführern des Wahlvorganges, um dann zur Wahl des Landtagspräsidenten zu kommen.
0: Es gibt hierzu einen Wahlvorschlag der Fraktion der AfD in der Drucksache 9/10. Gemäß § 4 Absatz 2 Satz 2 der gerade in Kraft getretenen Geschäftsordnung schlägt die stärkste Fraktion aus ihrer Mitte ein Mitglied des Landtages für die Wahl zur Präsidentin oder zum Präsidenten vor. Die stärkste Fraktion des Landtages der 9. Wahlperiode ist die Fraktion der AfD und deswegen hat sie in der Ihnen vorliegenden Drucksache 9/10 den Abgeordneten Herrn Tobias Rausch vorgeschlagen.
1: Die Wahl erfolgte geheim. Jeder namentlich aufgerufene Abgeordnete konnte mit Zustimmung, Ablehnung oder Enthaltung zum Wahlvorschlag votieren. Danach erfolgte die Auszählung in unserem Bundesland von den zuvor bestimmten Schriftführern von allen im Landtag vertretenen Parteien. Dann verkündete Eva von Angern das Ergebnis.
0: Für den Wahlvorschlag stimmten 48 Abgeordnete, gegen den Wahlvorschlag 29 und es gab 5 Stimmenthaltungen. Damit hat der Wahlvorschlag der Drucksache 9/10 die erforderliche Mehrheit erhalten. Sehr geehrter Herr Kollege Rausch, Sie sind damit zum Präsident des Landtages von Sachsen-Anhalt der 9. Wahlperiode gewählt worden und ich gratuliere Ihnen hierzu.
1: Damit wurde Tobias Rausch zum Landtagspräsident gewählt. Der parlamentarische Geschäftsführer der AfD-Landtagsfraktion und Generalsekretär seiner Partei. Er nahm die Wahl an. Doch bevor Rausch seiner neuen Funktion entsprechen konnte, übernahm Susanne Sibora-Seidlitz das Wort. Ein sehr ungewöhnlicher Schritt direkt nach so einer Wahl, der nur den Fraktionsvorsitzenden der Parteien vorbehalten ist.
2: Unsere Wählerinnen und Wähler haben uns einen Auftrag gegeben und wir werden den erfüllen. Unsere Geschichte, die ganz unmissverständlich auch Ihre Geschichte, liebe Damen und Herren von der AfD ist, verpflichtet uns, wachsam zu sein, wenn diejenigen Macht über demokratische Institutionen gewinnen, die deren Grundlagen in Frage stellen. Dafür brauchen wir keine Gleichsetzung unterschiedlicher Zeiten. Wir müssen die Gegenwart ernst nehmen. Und Herr Kirchner, auf Ihren Zwischenruf. Sie sollten vielleicht im Parlament nicht so mutig sein mit Dingen, die Ihnen außerhalb des Parlaments schon mal gerichtlich untersagt worden sind. Demokratische Institutionen schützen sich nicht von selbst. Es sind Menschen, die ihre Regeln verteidigen, ihre Rechte gebrauchen und Grenzen ziehen müssen. Dafür sitzen wir alle hier. Klar in der Sache, beharrlich in der Arbeit. Und wir als Grüne tun das für die Menschen und gemeinsam mit den Menschen in diesem Land, die Freiheit und die Menschenwürde verteidigen und das Beste für unser Land nach vorn stellen. An die Kolleginnen und Kollegen der demokratischen Fraktionen richte ich deshalb heute auch den klaren Appell, der Zusammenarbeit mit Rechtsextremen nicht freien Lauf zu lassen. Prüfen Sie vielmehr jedes einzelne Mal, welche Macht Sie übertragen und welche Folgen das für unser Land hat. Lassen Sie uns mit Blick auf die Sitzordnung diese Fraktion demokratisch in die Zange nehmen. Dafür werden wir sorgen. Dafür werden wir sorgen und auch dafür, dass Widerspruch auch in diesem Haus hörbar bleibt und nicht nur Gelächter und Pöbeln aus der Mitte des Parlaments.
1: Eine Ansprache, die von höhnischem Grinsen der AfD-Spitzenleute quittiert wurde. Ein Dokument der Widersprüche, die diesem Parlament innewohnen. Denn Rausch bekam 48 Ja-Stimmen und damit 4 mehr als AfD und BSW zusammen. Und dann gab es auch nur 5 Enthaltungen, obwohl Sven Schulz im Vorfeld ankündigte, dass sich seine Fraktion gesamt enthalten würde, was 15 Enthaltungen gewesen wären. Das spricht für eine Spaltung innerhalb der CDU und mangelnde Autorität von Sven Schulze. Denn man kann ja vermuten, dass neben den Enthaltungen CDU-Abgeordnete sowohl für Rausch als auch gegen Rausch stimmten. Nun darf man gespannt sein, ob Rausch das Hohe Amt gemäß der Tradition ausfüllen wird, der dann die Sitzungsleitung übernahm und in seiner ersten Rede versöhnliche Töne anstimmte.
3: Ich werde dieses Amt nicht als Präsident einer Fraktion führen, sondern ich werde es als Präsident des gesamten Landtages von Sachsen-Anhalt führen. Und diesen Anspruch möchte ich gerecht werden. Vielleicht ist es gerade meine eigene parlamentarische Erfahrung ein Grund dafür, warum mir dieser Punkt besonders wichtig ist. Wir haben in den vergangenen Jahren aus der Opposition heraus selbst erlebt, wie kontrovers parlamentarische Regeln, Verfahren, Beteiligungsrechte sein können. Wir haben erlebt, wie bestehende Regelungen verändert wurden und dass immer wieder dabei gestritten wurde, ob solche Veränderungen allgemein dem Parlament dienen oder sich gegen eine bestimmte politische Kraft richten. Diese Erfahrung nehme ich mit ins neue Amt. Aber ich möchte daraus keine Abrechnung mit der Vergangenheit machen, liebe Kollegen. Ich möchte daraus einen Grundsatz für die Zukunft ableiten. Meine Damen und Herren, parlamentarische Regeln dürfen nicht davon abhängig gemacht werden, wem sie gerade nutzen und wem sie gerade schaden. Diesen Grundsatz sollten wir berücksichtigen.
1: Danach zogen sich die Abgeordneten zurück, vor allem um über das weitere Verfahren zu beraten. Denn die AfD wollte einen zweiten Kandidaten aus ihren Reihen zum Stellvertreter machen. Doch wie diese Wahl ausgegangen ist, darüber werden wir morgen erst berichten. Denn zum Redaktionsschluss war der Landtag immer noch dabei, ein Ergebnis herbeizuführen.
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6: Der Freitagvormittag wird wechselnd bewölkt mit ein wenig Sonne und Temperaturen bis 12 Grad. Zu Mittag ist es bewölkt mit überwiegend leichtem Regen und einem kräftigen Böigenwind aus Südwesten. Am Abend ist es unverändert wolkig, windig mit leichtem Regen und die Temperaturen liegen bei 12 Grad. In der Nacht ist es stark bewölkt und es regnet vereinzelt leicht. Der Samstag wird dann etwas freundlicher mit einem Sonnenwolkenmix und böigem Wind bei Temperaturen um 13 Grad.
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7: Bögen und Vereine. Premiere beim Bogenschießen. Am 12. September füllte sich das Sportgelände des Bogensportclub Dessau in der Walderseestraße mit Vereinen aus ganz Sachsen-Anhalt. Der Dessauer Verein richtete die erste offene Landesmeisterschaft Short Metric aus. Eine neue Wettkampfform, die auch für die Organisatoren eine besondere Premiere war.
8: Für unseren Verein hat einen sehr hohen Stellenwert. Wir als Bogensportclub

0: Dessau sind hier heute Ausrichter und Veranstalter ist der Bogensportbund Sachsen-Anhalt und wir arbeiten für diesen Wettkampf natürlich ganz toll miteinander zusammen.
1: Bei strahlendem Sonnenschein und besten Bedingungen gingen insgesamt 112 Bogenschützen an den Start und gaben ihr Bestes. Dabei mussten sowohl organisatorische als auch sportliche Regeln eingehalten werden.
0: Wenn man jetzt so auf die sportlichen Regeln schaut, dann ist es natürlich ein sehr disziplinierter Sport. Das heißt, wir müssen ja auch sehr auf die Sicherheit achten, dass alle sozusagen sicher aus dem Wettkampf auch wieder rauskommen. Das heißt, es wird nur zu bestimmten Zeiten geschossen, die durch eine Ampelanlage vorgegeben sind. Und dann schießt sozusagen jeder seine Pfeile und danach werden die Pfeile geholt und dann wird erneut geschossen. Und das Ganze dann halt mit 2x36 Pfeilen in zwei Durchgängen sozusagen und danach werden in den Klassen die Meister ermittelt.
1: Neben einem sicheren Schussablauf und guter Technik waren vor allem Konzentration und Ausdauer über den gesamten Wettkampftag hinweg gefragt. Aufgeteilt in zwei Gruppen stellten sich die Teilnehmenden der Herausforderung, insgesamt 72 Pfeile konzentriert ins Ziel zu bringen. Trotz des sportlichen Ehrgeizes stand auch der Spaß am Bogensport für alle im Vordergrund.
0: Es hat ja was mit Disziplin zu tun, es hat aber auch was damit zu tun, dass wir natürlich dort Körper und Geist wunderbar miteinander vereinen können. Also diese Sportart ist vor allen Dingen gut für den Kopf. Ja, man kann die Gedanken frei kriegen, auch mal sorgenlos werden, weil man sich ja einfach auch nur auf sich selbst fokussiert. Ja, aber für den Körper ist es natürlich auch sehr gut. Viele Muskeln werden beansprucht und insofern ist es ein gutes Gesamtpaket.
1: Trotz der Wettkampfbedingungen herrschte auf dem Sportgelände eine durchweg freundschaftliche Atmosphäre, die für eine positive Resonanz sorgte. Ein gutes Vereinsklima und starker Zusammenhalt zeichnen den Bogensportclub Dessau ohnehin aus.
0: Also der Bogensportclub Dessau hat aktuell, jetzt muss ich kurz drüber nachdenken, knapp 140 Mitglieder. Wir sind einer der größten bogensporttreibenden Vereine in Sachsen-Anhalt. Ich glaube sogar der zweitgrößte und doch sehr viele aktive Mitglieder bei uns. Viele schießen hier heute auch mit.
1: Wer neugierig geworden ist und selbst einmal Pfeil und Bogen ausprobieren möchte, kann beim Bogensportclub Dessau jederzeit im Rahmen eines Schnupperkurses vorbeischauen. Neue Interessierte sind herzlich willkommen.
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3: Und hier ist das Finale von The Biggest Bastard. Heute entscheidet sich endlich, wer ist der skrupelloseste Schurke, der brutalste Bösewicht, der unmenschlichste Unhold. Wer hat am meisten Blut an den Händen, Leichen im Keller und Geld in der Tasche? Heißen Sie dazu Ihre reizenden Moderatoren willkommen, Jenny und Benny!
4: Dankeschön! Dankeschön! Oh, Benny, bist du auch so excited? So hammerharte Kandidaten hatten wir never, oder?
5: Absolutely Bombe! Apropos Bombe! Ich find's ja super sad, dass letzte Woche der Kraus Maffei rausgeflogen ist. Der war einer meiner absoluten Favorites.
4: Ja, du hast recht. Aber sein Mauer-Body-Count von gerade mal ein paar hunderttausend Toten, das reicht hier nicht. Mir ging das ja so mit dem Tönnies.
5: Ja, mental war der so push.
4: Ja, gesetzliche Grenzen immer als Herausforderung begreifen. Voll der krasse Winner-Typ.
5: Ja, aber ein bisschen cute fand ich ja neulich diesen Agrar-Dude.
4: Oh ja, süßer Versuch, männliche Küken beim Bodycount mitzuzählen. Und jetzt ist letztes Mal super knapp der Philip Morris ausgeschieden. Dabei hat der nun wirklich alles richtig gemacht, ja? Ein Bodycount von 7 Millionen pro Jahr. soziale und ökologische

0: ökologische Milliardenschäden, dabei jahrzehntelanges, hochprofessionelles Belügen der Öffentlichkeit und dabei Megagewinne. Schöner kann man's nicht machen, oder, Benny, Honey?
1: Absolut abgefuckter Vollprofi. Nur...
0: Er hatte seinen Zenit überschritten.
1: Wer will heute schon den Heroes von gestern zujubeln?
0: You have to know when you have to go.
1: Und deshalb begrüßen Sie heute mit uns mit einem tobenden Applaus
0: als Vertreter von Shell, ExxonMobil, BP, Total, Oliver Ölzweig. Und für die Pharma-Riesen, Vanessa Wässerchen. Ihr Süßen, ich freue mich so, dass ihr hier seid. Wow, ihr kennt die Regeln.
1: Wer heute hier die finalen Challenges gewinnt, darf den goldenen Corleone mit nach Hause nehmen.
0: Ja, genau. Okay, seid ihr bereit? Dann tretet jetzt in den blutroten Kreis.
1: Und wer nicht in den blutroten Kreis tritt, fliegt raus!
0: Bam! Vanessa ist im Kreis! Aber was ist mit Oliver?
2: Als ich dann in den Kreis treten sollte, war ich plötzlich wie gelähmt.
3: Die große Frage war, ist bei Oliver die Kraft da? Seine Lieben dachten fest an ihn.
4: Als Oliver in den Kreis treten sollte, sah er plötzlich aus wie gelähmt. Ich habe dann ganz fest an ihn gedacht. Ich wusste, dann ist die Kraft da.
2: Dann plötzlich war die Kraft da.
3: Als dann aber die Zumba-Lehrerin des Tankbads von Olivers Schwager fest an ihn dachte, war die Kraft da.
1: Smash! Auch Oliver ist in den Kreis getreten.
0: Meine Güte, war das aufregend, oder, Honey Benny?
1: Mann.
0: Okay, so, los geht's. Nächste Woche habt ihr beide wirklich creamy performed bei der Challenge by a Politician.
1: Und wir reden da nicht nur von Österreich. Das greift zu kurz.
0: Genau. Bei der heutigen Challenge geht es um die Public Relations. Wir nennen das Whiten my vest.
1: Ja, wer schafft es hier am besten, Prielblümchen auf seine Vorhaben zu kleistern?
0: Konfetti in die Augen der Öffentlichkeit zu streuen.
1: Kurz, wer ist hier wirklich the biggest bastard? Vanessa fängt an.
5: Nun, zunächst gehört uns als Pharmaindustrie ja mal die Mutter aller Lügen. Der Contergan-Skandal.
0: Ah, Vanessa, Baby, das war 1960. Das kannst du besser.
5: Hey, das sind 60 Jahre Kontinuität. Hier, sag mal, Oliver, seit wann wisst ihr von der Tankstelle denn da, dass ihr mit euren Produkten den Klimawandel vorantreibt? Hä?
6: Naja, so seit Mitte der 70er, nicht?
5: Anfänger. Hier, noch ein Beispiel. Opioide in den USA, zigtausend Tote im Jahr. Ja, durch unser Zeug. Fentanyl ist ungefähr 50 Mal so stark wie Heroin. Und wir haben es trotzdem geschafft, dass alle mal gedacht haben, das ist sowas wie Aspirin.
1: Hey, tight, Vanessa. So wollen wir dich sehen.
0: Nicht übel. Okay. Oliver, jetzt bist du dran. Gib alles.
6: Also gut, ungefähr seit Mitte der 70er wussten wir, dass wir so ungefähr 1,5 Grad Erderwärmung machen. Und ja, dass davon wohl auch die Polkappen abschmelzen werden.
0: Auch vom Anstieg des Meeres?
6: Naja, logisch, klar. Das auch.
1: Fupp, Oliver. Und was habt ihr gemacht?
6: Wir haben Wissenschaftler gekauft und ganz viel veröffentlicht, dass ja noch gar nicht feststeht, ob CO2 wirklich Klimawandel macht. Und gleichzeitig immer betont, dass die Leute ja mündig sind und selber entscheiden können, ob sie Auto fahren können und wollen oder sowas.
0: Wie Philip Morris, oder?
6: Naja, sicher, von dem haben wir doch alle gelernt. Oder?
1: Shiny, shiny, Olli.
0: Okay, Oliver. Welchen Anteil der Treibhausgasemissionen verantwortet ihr eigentlich?
6: Nur so ein gutes Drittel, ne? Ja, ey, es ist mehr als die Landwirtschaft.
1: Aber Vanessa, Oliver, irgendwann hat die Sache nicht mehr so funktioniert, nicht wahr?
5: Ja, wir sind verklagt worden.
0: Oh, aber no!

0: bin verurteilt.
1: Es gab einen Vergleich.
2: Ja, also was wir gemacht haben, war dann, also kurz vorm Kyoto-Protokoll haben wir gemerkt, dass es jetzt doch unumstößliche Beweise gibt, dass wir Klimawandel machen und dass CO2 Klimawandel macht. Und da haben wir gesagt, ah, sowas Doofes, das ist ja blöd. Jetzt wollen wir aber auch helfen, ganz schnell Lösungen zu finden. Und haben unsere Logos an den Tankstellen so ganz hübsch grün gemacht.
0: Hey, ich sehe Flexibilität, ich sehe Gerissenheit.
3: Voll crudgy, Olli.
2: Au, ist mein Kopfarm.
3: Tja, also, ich weiß ja nicht, wer das Publikum hier im Saal votet, aber ich würde sagen...
1: Corona.
0: Doch aus dem Labor?
1: Keine Ahnung. Aber wir als Pharmaindustrie sitzen auf den Patenten für die Impfstoffe, weshalb in Afrika...
2: Ey, Moment mal, ja, Corona gehört uns. Durch unsere Erderwärmung haben sich die Lebensräume der Fledermäuse überhaupt so verändert.
3: Das ist doch totaler Quatsch.
2: Jawohl, stimmt das.
3: Das ist total
2: aber du schreist Pharma und ich knall dir eine.
3: Du Lufthutze.
4: 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Aber jetzt bleiben Sie dran für Naked Shopping Kids. Heute Pfarrer sucht Messdiener.

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2: Der Freitagvormittag wird wechselnd bewölkt mit ein wenig Sonne und Temperaturen bis 12 Grad. Zu Mittag ist es bewölkt mit überwiegend leichtem Regen und einem kräftigen Böenwind aus Südwesten. Am Abend ist es unverändert wolkig, windig, mit leichtem Regen und die Temperaturen liegen bei 12 Grad. In der Nacht ist es stark bewölkt und es regnet vereinzelt leicht. Der Samstag wird dann etwas freundlicher mit einem Sonnenwolkenmix und böigem Wind bei Temperaturen um 13 Grad.
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3: 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Ein bunter Markt. Das Denkmalfrühstück legt zum Austausch ein. Zum Wochenende des Tags des offenen Denkmals ist es in Quedlinburg Tradition, dass auf dem Marktplatz das Denkmalfrühstück stattfindet. Ähnlich wie zum Burgerbrunch in Halberstadt versammeln sich viele Menschen aus der Welterbestadt zum gemeinsamen Frühstück. Mitten auf dem Markt bietet die Zusammenkunft einen guten Rahmen, um miteinander ins Gespräch zu kommen. Und das bereits zum 20. Mal. Auch für interessierte Menschen, die über den Markt schlendern und die vielen Tische mit leckerem Essen sehen. Die Marktgrundschule öffnet mit einem Lied den Morgen auf der Rathaustreppe.

Mit einem Rahmenprogramm ist das Denkmalfrühstück gestaltet. Über 3 Stunden wird somit durch den Tag geleitet. Neben der musikalischen Gestaltung des Schulchors Die Trillerpfeifen der Marktgrundschule begleitet auch der Männerchor aus Harzgerode den Tag. Und nicht zu vergessen, die Vereine selbst, die ebenfalls zum Singen anstimmen. Auf der Bühne werden über den Morgen verteilt verschiedene Ehrungen durchgeführt. Zusammen mit der stellvertretenden Oberbürgermeisterin Kerstin Frommert, dem Vorsitzenden des Stadtrats Sebastian Petrusch und dem Landrat Thomas Balzerowski werden hier die Ehrenamtstaler vergeben. Corinna Erik erhält ihre Ehrung für das langjährige Engagement als leitende Tanzpädagogin des Tanzensemble der TSG Gutsmuts. Mit ihrer Tätigkeit prägt sie seit 2002 die lokale Stadtstruktur und organisiert die jährliche Tanzgala, an denen 140 Tanzende von Jung bis Alt teilnehmen. Eine weitere Ehrung erhält die Seniorengruppe in Bad Suderode, die mit ihrem jahrzehntelangen Engagement einen Beitrag gegen die Einsamkeit im Alter leisten. Die Gemeinschaft aus Senioren von 60 bis 90 Jahren trifft sich ca. 2-mal in der Woche für Sport, Spiel und Spaß mit verschiedensten Programmen. Die dritte Ehrung erhalten die Speedsticks aus Gernrode. Mit ihren Drum Acts haben sie bereits 2015 an der WM in Kopenhagen teilgenommen und sind 2017 Vize-Weltmeister im Drum Battle geworden. Dazu gehört außerdem ihr ehrenamtliches Engagement. Um mit den Auszeichnungen nicht aufzuhören, wird im Anschluss das Ergebnis des Stadtradelns in diesem Jahr bekannt gegeben. Viele Menschen beteiligten sich im Sommer daran, mit dem Fahrrad zu fahren und damit CO2 zu sparen und sich fit zu halten. Neben den Auszeichnungen für die längste Strecke sind auch die ältesten und jüngsten Teilnehmenden auf der Bühne vertreten. Ein buntes Programm für ein buntes Frühstück. Wer an diesem Morgen auf dem Markt ist, bekommt die Vielfältigkeit des Vereinslebens in der Welterbestadt zu sehen und zu spüren. Für 15 Euro kann im Vorfeld eine Bierzeltgarnitur gemietet werden. Der Erlös kommt einem gemeinnützigen Zweck zugute.

0: Ein neuer Weltrekord? Salzfest und Tanzflashmob.
1: Am Wochenende drehte sich auf dem Marktplatz in Halle wieder alles um jenes gängige Gewürz, ohne dass unsere Speisen nicht nur fad schmecken würden, sondern welches außerdem enorm wichtig für unsere Gesundheit ist. Die Rede ist natürlich vom Salz. Zum alljährlichen Salzfest wurde das Gewürz wieder in den unterschiedlichsten Formen und Varianten zum Verkauf angeboten. An einem Stand könnten Besucher sich sogar nach Belieben ihr individuelles Glas Würzsalz zusammenstellen. Weiterhin gab es allerlei Handarbeit wie Herbstkränze, geflochtene Körbe, Schmuck und noch vieles mehr an den umliegenden Verkaufsständen zu erwerben. Und die Vielzahl an Imbisswegen und Buden lokaler Winzer sorgten für das leibliche Wohl. Ein Highlight der diesjährigen Festivitäten spielte sich am Sonntagnachmittag auf dem Platz vor dem Roten Turm ab, wo die hallische Tanzschule Eichelmann einen Flashmob organisierte mit einem ambitionierten Weltrekordversuch. Das Ziel, den eigenen Rekord brechen, den man vor 2 Jahren aufstellte, 886 Paare, die auf dem Marktplatz gemeinsam tanzten.
2: Wir fanden es gerade aktuell wieder ganz wichtig, mal wieder ein positives, überregionales Zeichen hier aus Halle-Saale zu senden. Und da fanden wir die Idee eigentlich schön, diesen Tanzrekord mal wieder aufzugreifen und diesen Rekord eigentlich auch selber wieder zu brechen. Und als Projekt hatten wir diesmal die nachhaltige Aufforstung der Döhlauer Heide, also ein lokales Projekt.
1: Neben dem Spaß am Tanzen ging es also zudem um den guten Zweck. Daher wurde von allen teilnehmenden TänzerInnen eine Startgebühr verlangt, die zugleich als Spende für die Finanzierung der Baumpflanzaktion in der Döhlauer Heide diente. Die Höhe der gespendeten Summe war hier völlig freigestellt. Einen entsprechend hohen Geldwert galt es jedoch zu erzielen, um dem Motto 4000 Füße für 4000 Bäume gerecht zu werden, wofür zudem eine Teilnehmeranzahl von mindestens 1000 notwendig war. Diese erreichte man sogar bereits lange vor dem eigentlichen Beginn der Tanzaktion und immer mehr Tanzpaare gesellten sich dazu, sodass der Platz zwischen den Hausmannstürmen schon bald prall gefüllt war mit einer bunten Mischung aus Tanzprofis, Hobbytänzern und Anfängern. Denn bestimmte Vorkenntnisse waren keine Voraussetzung für die Teilnahme an der Aktion. Jeder war willkommen. Nach einer kurzen Einführung und Generalprobe mit den Vertretern der Tanzschule Eichelmann ging es dann auch pünktlich um 16 Uhr los. Im Wiener Walzertakt zu den Klängen aus dem Roten Turm, die Stadtkarillonneur David Drambian dort auf dem größten Glockenspiel Europas spielte.
3: Schwungzeit an, 1, 2, 3, 1, 2, 3.
1: ...1148 Tanzpaare wurden insgesamt gezählt, die sich hier gemeinsam für den guten Zweck versammelt hatten. Ein neuer Rekord mit großem Abstand zum letzten Flashmob vor 2 Jahren. Wobei es sich hier natürlich nicht um einen typischen Flashmob in dem Sinne handelte. Über 2000 Leute bekommt man schließlich nicht von heute auf morgen versammelt. Daher handelte es sich bei einem großen Teil der Mitwirkenden um Mitglieder der Tanzschule. Viele Paare mit Teilnehmern von überall her schlossen sich jedoch noch spontan vor Ort zusammen und knüpften sogar neue Freundschaften.
2: Genau, wir haben uns natürlich ganz doll darüber gefreut, dass natürlich viele von uns erstmal dabei waren, aber auch natürlich ganz viele, ob das aus dem Harz ist, aus Magdeburg, aus Leipzig, also aus ganz Sachsen-Anhalt und noch viel weiter, kamen die Leute, weil sie es über irgendwelche Medien erfanden, hier nach Halle, um uns zu unterstützen. Das ist eigentlich immer das Schöne bei so einer großen öffentlichen Aktion hier. Wir haben ja im Vorfeld gesagt, selbst wer alleine ist, kommt hier vor zur Bühne und findet sich vielleicht noch paarweise zusammen.
1: 8.802 Euro kamen schließlich mithilfe der tanzenden Menge zusammen, die 3 verschiedene Tänze auf dem Marktplatz absolvierte. Auf den Wiener Walzer folgte ein langsamer Walzer, ebenfalls zu den Glockenklängen des Roten Turms. Und den krönenden Abschluss machte ein Disco-Fox, zu dem die insgesamt 2.296 Teilnehmer noch einmal gut gelaunt das Tanzbein schwingen durften. Hier

0: Ein Herz für Kinder. Biker versammeln sich für einen guten Zweck.
1: Der Dessauer Flugplatz füllte sich am 13. September mit zahlreichen Motorrädern. Viele Biker kamen mit ihren motorisierten Zweirädern auf die Landebahn im Dessauer Westen, um an der 11. Benefizausfahrt des Vereins Biker zeigen Herz für Kinder teilzunehmen. Leider spielte das Wetter in diesem Jahr nicht so mit, wie die Veranstalter gehofft hatten, so dass die Teilnehmerzahl im Vergleich zum Vorjahr etwas geringer ausfiel.
2: Naja, das Problem ist ganz einfach, dass das Wetter nicht so ist, wie man sich für eine Ausfahrt vorstellt. Und es sind auch, haben auch viele, es kommen auch viele nicht, hat das Wetter abgeschreckt. Das tut uns sehr leid, aber wir können ja eh nichts dran ändern.
1: Obwohl in diesem Jahr weniger Teilnehmer dabei waren, ist die Freude bei den Bikern groß, wieder für den guten Zweck unterwegs zu sein.
3: Wir nehmen hier schon mehrere Jahre dran teil und das ist eine gute Veranstaltung, um zu zeigen, dass auch Biker präsent für die Kinder sind.
4: Ja, sehr zufrieden, aber die Teilnehmerzahl ist dürftig. Also es könnten viel mehr sein.
5: Ja, ich komme von Aachen, von der Feuerwehr. Eigentlich wollten mehr mitkommen, aber das Wetter hat ein bisschen getäuscht. Und für die Kinder und für Speed oder sonst sowas machen wir das gerne.
3: Sehr gut. Also es war bis jetzt immer sehr gut besucht. Das heißt, dass doch viele Biker zeigen, dass sie auch für Kinder eben ein Herz haben. Es wird ja auch auf der Straße, wenn ein Kind grüßt, dann grüßen wir zurück. Das ist Fakt.
4: Wir machen das jetzt schon ein paar Jährchen für unsere Kinder, ne? Dass da auch was für getan wird.
5: Also ich bin ein bisschen enttäuscht, weil das Wetter sonst sind ja 3-4 Mal so viel. Schade ein bisschen.
6: Ich bin das erste Mal hier und wie gesagt, also wir kommen aus dem Harz und wir haben aber auch schon einige Veranstaltungen in dieser Richtung eben auch schon durchgeführt, wo ich auch mit dabei war, die eben auch sehr gut besucht waren und es ist für einen guten Zweck und das ist gut.
1: Insgesamt gingen 283 Motorradfahrer an den Start. Um 10 Uhr machte sich die erste Gruppe auf den Weg zur Ausfahrt, die in diesem Jahr erstmals rund um Aachen führte.
2: Ja, die Route ist heute in eine ganz andere Richtung, zwar Richtung Aachen, von Aachen in Richtung Kalbe, dann Löderitz, Diepzig, Wulfen, Treppichau, Osternienburg, Elsnig und dann wieder über Aachen zurück zum Flugplatz.
1: Durch Startgeld, die Einnahmen des Kuchenbazars und zahlreiche Spenden vor Ort kamen insgesamt 7.852 Euro zu den bisher eingesammelten ca. 16.000 Euro dazu. Das Geld soll drei Einrichtungen zugutekommen: dem Kinderheim Wolkenfrei für die Ausstattung des Werkraums, der Grundschule Mainsdorf für eine Schattenspende-Sitzgelegenheit auf dem Schulhof und der Kita Sonnenköpfchen für 100 neue Schlafmatten. Auch wer bei der Benefizausfahrt nicht dabei sein konnte, hat weiterhin die Möglichkeit, die Projekte mit einer Spende zu unterstützen.
2: Natürlich, man kann danach noch spenden. Wir werden im Prinzip für diejenigen, die nicht an der Ausfahrt teilnehmen konnten, über Facebook unser Spendenkonto noch einrichten. Und da kann jeder sein Startgeld dort noch einzahlen, wenn er möchte, um den Kindern was Gutes zu tun.
1: Die Organisatoren bedanken sich nochmals herzlich bei allen Unterstützern. Ein besonderer Dank gilt den Stadtwerken Dessau, die den Flugplatz erneut kostenfrei zur Verfügung gestellt haben, sowie der Polizei, die die Ausfahrt begleitete und für deren sichere Durchführung sorgte.

0: Unser Land, unsere Vereine.
1: 1123 wurde erstmals ein Castrum Blankenburg chronistisch erwähnt, das dann später auch dem angrenzenden Ort seinen Namen gab. Die Blütezeit erlebte das Schloss im 18. Jahrhundert, als Blankenburg zum Fürstentum erhoben und der europäische Hochadel hier zu Gast war. 1945 wurden Schloss und Ländereien enteignet und während der DDR-Zeit befand sich hinter den geschichtsträchtigen Mauern erst ein Genesungsheim und dann über 30 Jahre die Fachschule für Binnenhandel. Nach der Wende folgte ein jahrelanger Leerstand mit Verfall, Vandalismus und Zerstörung. 2005 gründeten engagierte Bürger den Verein Rettungsschloss Blankenburg e.V., um das größte noch erhaltene Welfenschloss zu bewahren.
2: Als Blankenburger haben wir gesehen, wie das Schloss langsam eigentlich vom Berg runterkam. Alle hatten eigentlich ein Interesse, dass dieses Schloss in seiner Schönheit wieder diese Region bestimmt.
1: Bei einer Zwangsversteigerung erwarb die alleinige Tochtergesellschaft des Vereins, die Große Schloss GmbH, mithilfe des Landes und einer regionalen Bank das Objekt. Vom Glanz des einstigen Welfensitzes war nicht mehr viel zu sehen. Marode Dächer ließen den Hausschwamm in allen Teilen des Schlosses wachsen. Es begann ein Wettlauf mit der Zeit und um finanzielle Unterstützung.
2: Dann sind wir konzeptionell rangegangen. Das heißt, wir haben im Grunde eigentlich so, wie andere das auch gemacht haben, bloß dass wir halt Laien waren, angefangen hier nach und nach die Bausubstanz aufzunehmen, mit Unterstützung natürlich. Wir haben Netzwerke aufgebaut, um dieses Projekt eigentlich in diese Form zu bringen.
1: 15 Millionen Euro wurden für einen Rohbaustandard kalkuliert. Es war ein Projekt, das ein Verein eigentlich nicht bewältigen kann. Nur durch die Unterstützung sowie Fördermittel von Bund und Land konnten die Arbeiten beginnen. Dafür waren auch Eigenmittel notwendig, die die Stadt, Lotto Toto sowie zahlreiche Stiftungen, Unternehmen, Bürger und natürlich die Vereinsmitglieder aufbrachten.
3: Als das Schloss das erste Mal zu besichtigen war, 2007, bin ich hierher gekommen, habe es angeguckt, war erst etwas traurig, wie es aussah. Und dann habe ich mir gedacht, man muss was machen, damit es erhalten bleibt. Bin gleich in den Verein eingetreten und immer noch dabei.
4: Für Geschichte habe ich mich schon immer interessiert, Lokalgeschichte, ja, und so ein bisschen reden war auch so immer meine Sache. Also von daher habe ich da ein vernünftiges Betätigungsfeld gefunden. Das hat man ja hier in verschiedener Art und Weise.
1: Die Schlosssanierung erfolgt in einzelnen Bauabschnitten. Als erstes konnte 2011 der Theaterflügel seiner Bestimmung übergeben werden und ein Schlosscafé öffnete seine Türen.
5: Ich arbeite hier im Café, weil ich für die Region, speziell für das Schloss Blankenburg, einen persönlichen Beitrag leisten möchte.
6: Das ist mir eigentlich eine Herzensangelegenheit, dass ich hier im Café arbeite, eben auf dem Schloss. Das war für mich schon als Kind ein Wahrzeichen und man kam nie hin.
7: Viele sagen, das ist jetzt hier auch ein Fass ohne Boden, diese viele Sanierungen, die noch alles stattfinden müssen. Aber wenn man jetzt gar nichts macht, wäre es auch falsch. Und deswegen, also wir sind dabei und freuen uns eigentlich über jeden Fortschritt, der hier passiert.
1: Der Theaterflügel wurde bereits vollständig saniert. Er ist wieder nutzbar und wird auch gern angenommen. Romantisch, angepasst dem barocken Flair, können sich hier die Brautpaare das Jawort geben. Der graue Saal hat sich in ein Hochzeitszimmer verwandelt.
8: Und wir hatten am 12. Mai 2012 hier die erste Hochzeit. Wir haben im Jahr dann so um die 25, 30 oder auch mehr Hochzeiten. Manchmal auch mehrere an einem Tag mit abendlicher Feier oder entsprechender gastronomischer Versorgung. Das oder Fotograf organisieren und so weiter und so fort.
1: Viele der 450 Ehrenamtlichen sind nicht nur zahlende Vereinsmitglieder, sondern sie packen selbst kräftig mit an.
9: 2014 hat man mich gefragt, nachdem ich als Lehrer in den Ruhestand gegangen bin, ob ich nicht Interesse hätte, mich hier oben zu verdingen, weil ich ja jachtlich engagiert bin, das Jägerhaus oder Jachtzimmer einzurichten. Und seitdem bin ich ja aktiv tätig, das heißt also 2015 war diese Jägerstube das erste Mal fertig. 2019 musste alles wieder rausgerissen werden, weil der Eindeckung des Daches hat man festgestellt, dass die ganze kompletten Wände schwammbefallen waren, die Wände verfault waren, sodass also alles wieder raus musste. Und danach haben wir begonnen, wieder neu einzurichten.
1: 2014 konnte der Präsident des Vereins, Professor Dr. Gerd Biegel, die silberne Halbkugel für die Schlossretter im Aachener Dom entgegennehmen.
10: Bundesweit ist es der höchste Preis der Anerkennung für die Bewahrung, Rettung und Sicherung von Denkmälern, aber vor allen Dingen, und das ist das, was für mich so wichtig ist, auch mit Blick auf den Verein, die Vereinsmitglieder, es ist die höchste Anerkennung für die ehrenamtliche Tätigkeit im gesamten Bereich von Denkmalpflege, Denkmalschutz, von Geschichtserinnerung und Bewahrung.
1: Die denkmalgerechte Instandsetzung erfolgt schrittweise. Das Wichtigste war die Dachsanierung. 500 Kubikmeter Holz wurden verbaut und eine Fläche von 4.500 Quadratmetern mit Schiefer eingedeckt. Aufgrund der Schwammbekämpfung sind viele Wände noch unverputzt, aber statisch wären bereits 10.000 Quadratmeter des Schlossensembles nutzbar. Auch das Verwalterhaus ist saniert und wurde vom Verein und anderen Institutionen bezogen. Der angrenzende Kasernenflügel erhält jetzt eine neue Dacheindeckung und Fassade. Im Kirchenflügel wurde das Deckengemälde aus der Barockzeit freigelegt. Es ist die erste restauratorische Aufarbeitung im Kernbereich des Schlosses. Dank der Spende von Erbprinz Ernst August hängen nun wieder 7 alte Gemälde seiner Vorfahren im Kaisersaal. An dem Platz, den sie bereits im 18. Jahrhundert hatten. Rund 12 Millionen Euro sind bereits in die Instandhaltung und Sanierung der Schlossimmobilie geflossen. 1 Million davon haben die Vereinsmitglieder selbst erwirtschaftet und sie hoffen,

0: hoffen, dass bis 2026 die Grundsanierung erfolgreich abgeschlossen ist.
1: Wir werden auch in die Verantwortung gehen müssen, dass wir diesem Schloss im Grunde nicht nur ein bisschen Leben einführen, sondern dass wir diesem Schloss eigentlich wieder eine richtige Funktion geben.
0: Die Stadt Blankenburg ist nichts ohne ihr Schloss und die 900-jährige ehemalige Welfenresidenz ist nichts ohne ihre Schlossretter.
2: Die Mitglieder schaffen eine hohe Identifikation des Schlosses mit Blankenburg, mit der Region. Und zu Recht verdient das Schloss den Namen Krone unserer Region. Und dafür maßgeblich beteiligt und verantwortlich sind die Mitglieder unseres Vereins Rettungsschloss Blankenburg.
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5: Der Freitagvormittag wird wechselnd bewölkt mit ein wenig Sonne und Temperaturen bis 20.

0: 12 Grad. Zu Mittag ist es bewölkt mit überwiegend leichtem Regen und einem kräftigen Böigenwind aus Südwesten. Am Abend ist es unverändert wolkig, windig, mit leichtem Regen und die Temperaturen liegen bei 12 Grad. In der Nacht ist es stark bewölkt und es regnet vereinzelt leicht. Der Samstag wird dann etwas freundlicher mit einem Sonnenwolkenmix und böigem Wind bei Temperaturen um 13 Grad.
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0: Die Wahl des Landtagspräsidenten. Tobias Rausch wird der erste AfD-Landtagspräsident.
1: Vor dem Landtag eine Demonstration, die die Ankunft der AfD-Spitzenleute mit Gesang begleitete. Im Landtag Pressevertreter ohne Ende. Ich glaube, noch nie war das überregionale Interesse an der Konstitution des Magdeburger Landtages so groß. Sogar die Heute-Show schickte ein Team. Ganz offensichtlich war es der Einzug der AfD in nie gesehener Fraktionsstärke ins Landesparlament, der für dieses große und überregionale Interesse verantwortlich war. So reklamierte die AfD die Mitte des Plenums für sich. Den rechten Rand markieren nun CDU und Grüne. Und das BSW durfte direkt neben der AfD sozusagen auf Rufweite Platz nehmen. Denn dem BSW kommt im Moment die Funktion des Mehrheitsbeschaffers zu. Nur mit deren Stimmen kann ein AfD-Landtagspräsident gewählt werden. Denn alle anderen Parteien ließen verlautbaren, dass sie nicht für die Wahl eines AfD-Mannes für diese Funktion zur Verfügung stehen würden. Doch zuerst übernahm Eva von Angern von den Linken die Leitung der Sitzung. Nicht als älteste Person im Parlament, das wäre Frank-Roland Bischoff von der AfD gewesen, sondern wie es in Sachsen-Anhalt traditionell üblich ist, als am längsten im Landtag vertretene Abgeordnete. Sie nutzte ihre Funktion zunächst zu einem Ausflug in die Geschichte.
2: Es gab in der Geschichte Deutschlands tatsächlich nur wenige Frauen, die dieses Amt der Alterspräsidentin innehatten. Clara Zetkin ist wahrscheinlich eine der bekanntesten von ihnen. Die Jahre, die dieser Rede folgten, werden nicht ohne Grund als dunkelstes Kapitel unserer Geschichte bezeichnet. Meine Damen und Herren, ich sitze heute hier vor Ihnen als Politikerin, als Frau, von denen es leider noch weniger im 9. Landtag gibt, als es schon im Vorgängerlandtag sehr wenige zu wenige waren. Der Frauenanteil ist in diesem Haus auf erschreckend niedrige 21,7% gesunken. Liebe Frauen, ich sitze heute hier vorne auch stellvertretend für euch und für Sie.
1: Im weiteren Verlauf ihrer Ansprache versuchte sie, vor allem den Abgeordneten der AfD ins Gewissen zu reden. Mit der Aussage, aus großer Macht folgt große Verantwortung, mahnte sie, diese Macht für alle Bürger wahrzunehmen, habe sich doch die AfD bisher eher nicht so präsentiert.
2: Sie, Herr Kollege Siegmund, haben mit Ihrer Partei die Landtagswahlen deutlich gewonnen. Sie schicken sich an, die politische Verantwortung für das Land und für alle Menschen, die hier leben, übernehmen zu wollen. Dass Sie und Ihre Fraktion im Landtag und im Alltag angekommen sind, zeigten bereits die Beratungen im Vorältestenrat. Machttrunken wurden in der ersten Sitzung 12 statt der verfassungsrechtlich gebotenen 11 Ausschusssitze gefordert. Machttrunken wollten Sie die Fraktionen der Bündnisgrünen und der SPD gegen ihren Willen aus dem Haupthaus verbannen. Freundlich gesagt, das war kein guter Start in die für Sie neue staatspolitische Verantwortung.
1: Dann übernahm die Geschäftsordnung den weiteren Verlauf. Es wurden Maßnahmen beschlossen, die im sogenannten Vorältestenrat des Landtages beschlossen wurden, beispielsweise zur Beschlussfähigkeit des Hohen Hauses oder zu den Schriftführern des Wahlvorganges, um dann zur Wahl des Landtagspräsidenten zu kommen.
2: Es gibt hierzu einen Wahlvorschlag der Fraktion der AfD in der Drucksache 9/10. Gemäß § 4 Absatz 2 Satz 2 der gerade in Kraft getretenen Geschäftsordnung schlägt die stärkste Fraktion aus ihrer Mitte ein Mitglied des Landtages für die Wahl zur Präsidentin oder zum Präsidenten vor. Die stärkste Fraktion des Landtages der 9. Wahlperiode ist die Fraktion der AfD und deswegen hat sie in der Ihnen vorliegenden Drucksache 9/10 den Abgeordneten Herrn Tobias Rausch vorgeschlagen.
1: Die Wahl erfolgte geheim. Jeder namentlich aufgerufene Abgeordnete konnte mit Zustimmung, Ablehnung oder Enthaltung zum Wahlvorschlag votieren. Danach erfolgte die Auszählung. in unserem Bundesland von den zuvor bestimmten Schriftführern von allen im Landtag vertretenen Parteien. Dann verkündete Eva von Angern das Ergebnis.
2: Für den Wahlvorschlag stimmten 48 Abgeordnete, gegen den Wahlvorschlag 29 und es gab 5 Stimmenthaltungen. Damit hat der Wahlvorschlag der Drucksache 9/10 die erforderliche Mehrheit erhalten. Sehr geehrter Herr Kollege Rausch, Sie sind damit zum Präsident des Landtages von Sachsen-Anhalt der 9. Wahlperiode gewählt worden und ich gratuliere Ihnen hierzu.
1: Damit wurde Tobias Rausch zum Landtagspräsident gewählt. Der parlamentarische Geschäftsführer der AfD-Landtagsfraktion und Generalsekretär seiner Partei. Er nahm die Wahl an. Doch bevor Rausch seiner neuen Funktion entsprechen konnte, übernahm Susanne Ziborra-Seitlitz das Wort. Ein sehr ungewöhnlicher Schritt direkt nach so einer Wahl, der nur den Fraktionsvorsitzenden der Parteien vorbehalten ist.
3: Unsere Wählerinnen und Wähler haben uns einen Auftrag gegeben und wir werden den erfüllen. Unsere Geschichte, die ganz unmissverständlich auch Ihre Geschichte, liebe Damen und Herren von der AfD ist, verpflichtet uns, wachsam zu sein, wenn diejenigen Macht über demokratische Institutionen gewinnen, die deren Grundlagen in Frage stellen. Dafür brauchen wir keine Gleichsetzung unterschiedlicher Zeiten. Wir müssen die Gegenwart ernst nehmen. Und Herr Kirchner, auf Ihren Zwischenruf. Sie sollten vielleicht im Parlament nicht so mutig sein mit Dingen, die Ihnen außerhalb des Parlaments schon mal gerichtlich untersagt worden sind. Demokratische Institutionen schützen sich nicht von selbst. Es sind Menschen, die ihre Regeln verteidigen, ihre Rechte gebrauchen und Grenzen ziehen müssen. Dafür sitzen wir alle hier. Klar in der Sache, beharrlich in der Arbeit. Und wir als Grüne tun das für die Menschen und gemeinsam mit den Menschen in diesem Land, die Freiheit und die Menschenwürde verteidigen und das Beste für unser Land nach vorn stellen. An die Kolleginnen und Kollegen der demokratischen Fraktionen richte ich deshalb heute auch den klaren Appell, der Zusammenarbeit mit Rechtsextremen nicht freien Lauf zu lassen. Prüfen Sie vielmehr jedes einzelne Mal, welche Macht Sie übertragen und welche Folgen das für unser Land hat. Lassen Sie uns mit Blick auf die Sitzordnung diese Fraktion demokratisch in die Zange nehmen. Dafür werden wir sorgen. Dafür werden wir sorgen und auch dafür, dass Widerspruch auch in diesem Haus hörbar bleibt und nicht nur Gelächter und Pöbeln aus der Mitte des Parlaments.
1: Eine Ansprache, die von höhnischem Grinsen der AfD-Spitzenleute quittiert wurde. Ein Dokument der Widersprüche, die diesem Parlament innewohnen. Denn Rausch bekam 48 Ja-Stimmen und damit 4 mehr als AfD und BSW zusammen. Und dann gab es auch nur 5 Enthaltungen, obwohl Sven Schulz im Vorfeld ankündigte, dass sich seine Fraktion gesamt enthalten würde, was 15 Enthaltungen gewesen wären. Das spricht für eine Spaltung innerhalb der CDU und mangelnde Autorität von Sven Schulze. Denn man kann ja vermuten, dass neben den Enthaltungen CDU-Abgeordnete sowohl für Rausch als auch gegen Rausch stimmten. Nun darf man gespannt sein, ob Rausch das hohe Amt gemäß der Tradition ausfüllen wird, der dann die Sitzungsleitung übernahm und in seiner ersten Rede versöhnliche Töne anstimmte.
4: Ich werde dieses Amt nicht als Präsident einer Fraktion führen, sondern ich werde es als Präsident des gesamten Landtages von Sachsen-Anhalt führen. Und diesen Anspruch möchte ich gerecht werden. Vielleicht ist es gerade meine eigene parlamentarische Erfahrung ein Grund dafür, warum mir dieser Punkt besonders wichtig ist. Wir haben in den vergangenen Jahren aus der Opposition heraus selbst erlebt, wie kontrovers parlamentarische Regeln, Verfahren, Beteiligungsrechte sein können. Wir haben erlebt, wie bestehende Regelungen verändert wurden und dass immer wieder dabei gestritten wurde, ob solche Veränderungen allgemein dem Parlament dienen oder sich gegen eine bestimmte politische Kraft richten. Diese Erfahrung nehme ich mit ins neue Amt. Aber ich möchte daraus keine Abrechnung mit der Vergangenheit machen, liebe Kollegen. Ich möchte daraus einen Grundsatz für die Zukunft ableiten. Meine Damen und Herren, parlamentarische Regeln dürfen nicht davon abhängig gemacht werden,

0: werden, wem sie gerade nutzen und wem sie gerade schaden. Diesen Grundsatz sollten wir berücksichtigen.
1: Danach zogen sich die Abgeordneten zurück, vor allem um über das weitere Verfahren zu beraten. Denn die AfD wollte einen zweiten Kandidaten aus ihren Reihen zum Stellvertreter machen. Doch wie diese Wahl ausgegangen ist, darüber werden wir morgen erst berichten. Denn zum Redaktionsschluss war der Landtag immer noch dabei, ein Ergebnis herbeizuführen.
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4: Der Freitagvormittag wird wechselnd bewölkt mit ein wenig Sonne und Temperaturen bis 12 Grad. Zu Mittag ist es bewölkt mit überwiegend leichtem Regen und einem kräftigen Böigenwind aus Südwesten. Am Abend ist es unverändert wolkig, windig mit leichtem Regen und die Temperaturen liegen bei 12 Grad. In der Nacht ist es stark bewölkt und es regnet vereinzelt leicht. Der Samstag wird dann etwas freundlicher mit einem Sonnenwolkenmix und böigem Wind bei Temperaturen um 13 Grad.
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5: Bögen und Vereine. Premiere beim Bogenschießen.
6: Am 12. September füllte sich das Sportgelände des Bogensportclub Dessau in der Walderseestraße mit Vereinen aus ganz Sachsen-Anhalt. Der Dessauer Verein richtete die erste offene Landesmeisterschaft Short Metric aus. Eine neue Wettkampfform, die auch für die Organisatoren eine besondere Premiere war.
7: Für unseren Verein hat einen sehr hohen Stellenwert. Wir als Bogensportclub Dessau sind hier heute Ausrichter und Veranstalter der Bogensportbund Sachsen-Anhalt und wir arbeiten für diesen Wettkampf natürlich ganz toll miteinander zusammen.
6: Bei strahlendem Sonnenschein und besten Bedingungen gingen insgesamt 112 Bogenschützen an den Start und gaben ihr Bestes. Dabei mussten sowohl organisatorische als auch sportliche Regeln eingehalten werden.
7: Wenn man jetzt so auf die sportlichen Regeln schaut, dann ist es natürlich ein sehr disziplinierter Sport. Das heißt, wir müssen ja auch sehr auf die Sicherheit achten, dass alle sozusagen sicher aus dem Wettkampf auch wieder rauskommen. Das heißt, es wird nur zu bestimmten Zeiten geschossen, die durch eine Ampelanlage vorgegeben sind. Und dann schießt sozusagen jeder seine Pfeile und danach werden die Pfeile geholt und dann wird erneut geschossen. Und das Ganze dann halt mit 2x36 Pfeilen in zwei Durchgängen sozusagen und danach werden in den Klassen die Meister ermittelt.
6: Neben einem sicheren Schussablauf und guter Technik waren vor allem Konzentration und Ausdauer über den gesamten Wettkampftag hinweg gefragt. Aufgeteilt in zwei Gruppen stellten sich die Teilnehmenden der Herausforderung, insgesamt 72 Pfeile konzentriert ins Ziel zu bringen. Trotz des sportlichen Ehrgeizes stand auch der Spaß am Bogensport für alle im Vordergrund.
7: Es hat ja was mit Disziplin zu tun, es hat aber auch was damit zu tun, dass wir natürlich dort Körper und Geist wunderbar miteinander vereinen können. Also diese Sportart ist vor allen Dingen gut für den Kopf. Ja, man kann die Gedanken frei kriegen, auch mal sorgenlos werden, weil man sich ja einfach auch nur auf sich selbst fokussiert. Ja, aber für den Körper ist es natürlich auch sehr gut. Viele Muskeln werden beansprucht und insofern ist es ein gutes Gesamtpaket.
6: Trotz der Wettkampfbedingungen herrschte auf dem Sportgelände eine durchweg freundschaftliche Atmosphäre, die für eine positive Resonanz sorgte. Ein gutes Vereinsklima und starker Zusammenhalt zeichnen den Bogensportclub Dessau ohnehin aus.
7: Also der Bogensportclub Dessau hat aktuell, jetzt muss ich kurz drüber nachdenken, knapp 140 Mitglieder. Wir sind einer der

0: der größten Bogensporttreibenden Vereine in Sachsen-Anhalt. Ich glaube sogar der zweitgrößte. Und ja, doch sehr viele aktive Mitglieder bei uns. Viele schießen hier heute auch mit.
1: Wer neugierig geworden ist und selbst einmal Pfeil und Bogen ausprobieren möchte, kann beim Bogensportclub Dessau jederzeit im Rahmen eines Schnupperkurses vorbeischauen. Neue Interessierte sind herzlich willkommen.
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3: Und hier ist das Finale von The Biggest Bastard. Heute entscheidet sich endlich, wer ist der skrupelloseste Schurke, der brutalste Bösewicht, der unmenschlichste Unhold? Wer hat am meisten Blut an den Händen, Leichen im Keller und Geld in der Tasche? Heißen Sie dazu Ihre reizenden Moderatoren willkommen, Jenny und Benny!
4: Dankeschön. Ach, Benny, bist du auch so excited? So hammerharte Kandidaten hatten wir never, oder?
5: Absolutely Bombe. Apropos Bombe, ich find's ja super sad, dass letzte Woche der Kraus Maffei rausgeflogen ist. Der war einer meiner absoluten Favorites.
4: Ja, du hast recht. Aber sein Mauer-Body-Count von gerade mal ein paar hunderttausend Toten. Das reicht hier nicht. Mir ging das ja so mit dem Tönnies.
5: Ja, mental war der so push.
4: Ja, gesetzliche Grenzen immer als Herausforderung begreifen. Voll der krasse Winner-Typ.
5: Ja, aber ein bisschen cute fand ich ja neulich diesen Agrar-Dude.
4: Oh ja, süßer Versuch, männliche Küken beim Bodycount mitzuzählen. Und jetzt ist letztes Mal super knapp der Philip Morris ausgeschieden. Dabei hat der nun wirklich alles richtig gemacht, ja? Ein Bodycount von 7 Millionen pro Jahr. Soziale und ökologische Milliardenschäden, dabei jahrzehntelanges Hoch. Professionelles Belügen der Öffentlichkeit und dabei Mega-Gewinne. Schöner kann man's nicht machen, oder, Benny, Honey?
5: Absolut abgefuckter Vollprofi. Nur...
4: Er hatte seinen Zenit überschritten.
5: Wer will heute schon den Heroes von gestern zujubeln?
4: You have to know when you have to go.
5: Und deshalb begrüßen Sie heute mit uns mit einem tobenden Applaus
4: als Vertreter von Shell, ExxonMobil, BP, Total, Oliver Ölstein. Und für die Pharma-Riesen, Vanessa Wässerchen. Ihr Süßen, ich freue mich so, dass ihr hier seid. Wow, ihr kennt die Regeln.
5: Wer heute hier die finalen Challenges gewinnt, darf den goldenen Corleone mit nach Hause nehmen.
4: Ja, genau. Okay, seid ihr bereit? Dann tretet jetzt in den blutroten Kreis.
5: Und wer nicht in den blutroten Kreis tritt, fliegt raus!
4: Bam! Vanessa ist im Kreis! Aber... was ist mit Oliver?
6: Als ich dann in den Kreis treten sollte, war ich plötzlich wie gelähmt.
7: Die große Frage war, ist bei Oliver die Kraft da? Seine Lieben dachten fest an ihn.
8: Als Oliver in den Kreis treten sollte, sah er plötzlich aus wie gelähmt. Ich habe dann ganz fest an ihn gedacht. Ich wusste, dann ist die Kraft da.
6: Dann plötzlich war die Kraft da.
7: Als dann aber die Zumba-Lehrerin des Tankbads von Olivers Schwager fest an ihn dachte, war die Kraft da.
5: Smash! Auch Oliver ist in den Kreis getreten.

0: Meine Güte, war das aufregend, oder, Honey Benny?
1: Mann.
0: Okay, so, los geht's. Nächste Woche habt ihr beide wirklich creamy performed bei der Challenge by a politician.
1: Und wir reden da nicht nur von Österreich. Das greift zu kurz.
0: Genau. Bei der heutigen Challenge geht es um die Public Relations. Wir nennen das Whiten My Vest.
1: Ja, wer schafft es hier am besten, Prielblümchen auf seine Vorhaben zu kleistern?
0: Konfetti in die Augen der Öffentlichkeit zu streuen.
1: Kurz, wer ist hier wirklich the biggest bastard? Vanessa fängt an.
2: Nun, zunächst gehört uns als Pharmaindustrie ja mal die Mutter aller Lügen. Der Contergan-Skandal.
0: Ah, Vanessa, Baby, das war 1960. Das kannst du besser.
2: Hey, das sind 60 Jahre Kontinuität. Hier, sag mal, Oliver, seit wann wisst ihr von der Tankstelle denn da, dass ihr mit euren Produkten den Klimawandel vorantreibt? Hä?
3: Naja, so seit Mitte der 70er, nicht?
2: Anfänger. Hier, noch ein Beispiel. Opioide in den USA, zigtausend Tote im Jahr. Ja, durch unser Zeug. Fentanyl ist ungefähr 50 Mal so stark wie Heroin. Und wir haben es trotzdem geschafft, dass alle mal gedacht haben, das ist sowas wie Aspirin.
1: Hey, tight, Vanessa. So wollen wir dich sehen.
0: Nicht übel. Okay. Oliver, jetzt bist du dran. Gib alles.
3: Also gut, ungefähr seit Mitte der 70er wussten wir, dass wir so ungefähr 1,5 Grad Erderwärmung machen. Und ja, dass davon wohl auch die Polkappen abschmelzen werden.
0: Auch vom Anstieg des Meeres?
3: Naja, logisch, klar. Das auch.
1: Fupp, Oliver. Und was habt ihr gemacht?
3: Wir haben Wissenschaftler gekauft und ganz viel veröffentlicht, dass ja noch gar nicht feststeht, ob CO2 wirklich Klimawandel macht. Und gleichzeitig immer betont, dass die Leute ja mündig sind und selber entscheiden können, ob sie Auto fahren können und wollen oder sowas.
0: Wie Philip Morris, oder?
3: Na ja, sicher, von dem haben wir doch alle gelernt.
1: Shiny, shiny, Olli.
0: Okay, Oliver. Welchen Anteil der Treibhausgasemissionen verantwortet ihr eigentlich?
3: Nur so ein gutes Drittel, ne? Ja, es ist mehr als die Landwirtschaft.
1: Aber Vanessa, Oliver, irgendwann hat die Sache nicht mehr so funktioniert, nicht wahr?
2: Ja, wir sind verklagt worden.
0: Oh aber, no, und verurteilt.
2: Es gab einen Vergleich.
3: Ja, also was wir gemacht haben, war dann... Also, kurz vorm Kyoto-Protokoll haben wir gemerkt, dass es jetzt doch unumstößliche Beweise gibt, dass wir Klimawandel machen und dass CO2 Klimawandel macht. Und da haben wir gesagt, ah, sowas Doofes, das ist ja blöd. Jetzt wollen wir aber auch helfen, ganz schnell Lösungen zu finden und haben unsere Logos an den Tankstellen so ganz hübsch grün gemacht.
0: Hey, ich sehe Flexibilität, ich sehe Gerissenheit.
1: Voll crutchy, Olli.
3: Au, ist mein Kopfarm.
1: Tja, also, ich weiß ja nicht, wer das Publikum hier im Saal votet, aber ich würde sagen...
2: Corona.
0: Doch aus dem Labor?
2: Keine Ahnung. Aber wir als Pharmaindustrie sitzen auf den Patenten für die Impfstoffe, weshalb in Afrika...
4: Moment mal, ja, Corona gehört uns. Durch unsere Erderwärmung haben sich die Lebensräume der Fledermäuse überhaupt so verändert.
2: Das ist doch totaler Quatsch.
4: Jawohl, stimmt das.
2: Das ist total überrascht.
4: Also scheiß Pharma und ich knall dir eine.
1: Du Lufthutze.
5: 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Aber jetzt bleiben Sie dran für Naked Shopping Kids. Heute Pfarrer sucht Messdiener.

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1: 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Ja, du. 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
2: Der Freitagvormittag wird wechselnd bewölkt mit ein wenig Sonne und Temperaturen bis 12 Grad. Zu Mittag ist es bewölkt mit überwiegend leichtem Regen und einem kräftigen Böigenwind aus Südwesten. Am Abend ist es unverändert wolkig, windig, mit leichtem Regen und die Temperaturen liegen bei 12 Grad. In der Nacht ist es stark bewölkt und es regnet vereinzelt leicht. Der Samstag wird dann etwas freundlicher mit einem Sonnenwolkenmix und böigem Wind bei Temperaturen um 13 Grad.
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3: 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Ein bunter Markt. Das Denkmalfrühstück legt zum Austausch ein. Zum Wochenende des Tags des offenen Denkmals ist es in Quedlinburg Tradition, dass auf dem Marktplatz das Denkmalfrühstück stattfindet. Ähnlich wie zum Burgerbrunch in Halberstadt versammeln sich viele Menschen aus der Welterbestadt zum gemeinsamen Frühstück. Mitten auf dem Markt bietet die Zusammenkunft einen guten Rahmen, um miteinander ins Gespräch zu kommen, und das bereits zum 20. Mal. Auch für interessierte Menschen, die über den Markt schlendern und die vielen Tische mit leckerem Essen sehen. Die Marktgrundschule öffnet mit einem Lied den Morgen auf der Rathaustreppe.

Mit einem Rahmenprogramm ist das Denkmalfrühstück gestaltet. Über 3 Stunden wird somit durch den Tag geleitet. Neben der musikalischen Gestaltung des Schulchors Die Trillerpfeifen der Marktgrundschule begleitet auch der Männerchor aus Harzgerode den Tag. Und nicht zu vergessen, die Vereine selbst, die ebenfalls zum Singen anstimmen. Auf der Bühne werden über den Morgen verteilt verschiedene Ehrungen durchgeführt. Zusammen mit der stellvertretenden Oberbürgermeisterin Kerstin Frommert, dem Vorsitzenden des Stadtrats Sebastian Petrusch und dem Landrat Thomas Balzerowski werden hier die Ehrenamtstaler vergeben. Corinna Erik erhält ihre Ehrung für das langjährige Engagement als leitende Tanzpädagogin des Tanzensembles der TSG Gutsmuts.

Mit ihrer Tätigkeit prägt sie seit 2002 die lokale Stadtstruktur und organisiert die jährliche Tanzgala, an denen 140 Tanzende von Jung bis Alt teilnehmen. Eine weitere Ehrung erhält die Seniorengruppe in Bad Suderode, die mit ihrem jahrzehntelangen Engagement einen Beitrag gegen die Einsamkeit im Alter leisten. Die Gemeinschaft aus Senioren von 60 bis 90 Jahren trifft sich ca. zweimal in der Woche für Sport, Spiel und Spaß mit verschiedensten Programmen. Die dritte Ehrung erhalten die Speedsticks aus Gernrode. Mit ihren Drum Acts haben sie bereits 2015 an der WM in Kopenhagen teilgenommen und sind 2017 Vize-Weltmeister im Drum Battle geworden. Dazu gehört außerdem ihr ehrenamtliches Engagement. Um mit den Auszeichnungen nicht aufzuhören, wird im Anschluss das Ergebnis des Stadtradelns in diesem Jahr bekannt gegeben. Viele Menschen beteiligten sich im Sommer daran, mit dem Fahrrad zu fahren und damit CO2 zu sparen und sich fit zu halten. Neben den Auszeichnungen für die längste Strecke sind auch die ältesten und jüngsten Teilnehmenden auf der Bühne vertreten. Ein buntes Programm für ein buntes Frühstück. Wer an diesem Morgen auf dem Markt ist, bekommt die Vielfältigkeit des Vereinslebens in der Welterbestadt zu sehen und zu spüren. Für 15 Euro kann im Vorfeld eine Bierzeltgarnitur gemietet werden. Der Erlös kommt einem gemeinnützigen Zweck zugute.

0: Ein neuer Weltrekord? Salzfest und Tanzflashmob.
1: Am Wochenende drehte sich auf dem Marktplatz in Halle wieder alles um jenes gängige Gewürz, ohne dass unsere Speisen nicht nur fad schmecken würden, sondern welches außerdem enorm wichtig für unsere Gesundheit ist. Die Rede ist natürlich vom Salz. Zum alljährlichen Salzfest wurde das Gewürz wieder in den unterschiedlichsten Formen und Varianten zum Verkauf angeboten. An einem Stand könnten Besucher sich sogar nach Belieben ihr individuelles Glas Würzsalz zusammenstellen. Weiterhin gab es allerlei Handarbeit wie Herbstkränze, geflochtene Körbe, Schmuck und noch vieles mehr an den umliegenden Verkaufsständen zu erwerben. Und die Vielzahl an Imbisswegen und Buden lokaler Winzer sorgten für das leibliche Wohl. Ein Highlight der diesjährigen Festivitäten spielte sich am Sonntagnachmittag auf dem Platz vor dem Roten Turm ab, wo die hallische Tanzschule Eichelmann einen Flashmob organisierte mit einem ambitionierten Weltrekordversuch. Das Ziel, den eigenen Rekord brechen, den man vor 2 Jahren aufstellte, 886 Paare, die auf dem Marktplatz gemeinsam tanzten.
2: Wir fanden es gerade aktuell wieder ganz wichtig, mal wieder ein positives, überregionales Zeichen hier aus Halle-Saale zu senden. Und da fanden wir die Idee eigentlich schön, diesen Tanzrekord mal wieder aufzugreifen und diesen Rekord eigentlich auch selber wieder zu brechen. Und als Projekt hatten wir diesmal die nachhaltige Aufforstung der Döhlauer Heide, also ein lokales Projekt.
1: Neben dem Spaß am Tanzen ging es also zudem um den guten Zweck. Daher wurde von allen teilnehmenden TänzerInnen eine Startgebühr verlangt, die zugleich als Spende für die Finanzierung der Baumpflanzaktion in der Döhlauer Heide diente. Die Höhe der gespendeten Summe war hier völlig freigestellt. Einen entsprechend hohen Geldwert galt es jedoch zu erzielen, um dem Motto 4000 Füße für 4000 Bäume gerecht zu werden, wofür zudem eine Teilnehmeranzahl von mindestens 1000 notwendig war. Diese erreichte man sogar bereits lange vor dem eigentlichen Beginn der Tanzaktion und immer mehr Tanzpaare gesellten sich dazu, sodass der Platz zwischen den Hausmannstürmen schon bald prall gefüllt war mit einer bunten Mischung aus Tanzprofis, Hobbytänzern und Anfängern. Denn bestimmte Vorkenntnisse waren keine Voraussetzung für die Teilnahme an der Aktion. Jeder war willkommen. Nach einer kurzen Einführung und Generalprobe mit den Vertretern der Tanzschule Eichelmann ging es dann auch pünktlich um 16 Uhr los. Im Wiener Walzertakt zu den Klängen aus dem Roten Turm, die Stadtkarillonneur David Drambian dort auf dem größten Glockenspiel Europas spielte.
3: Schrittzeit an, 1, 2, 3, 1, 2, 3.
1: ...1148 Tanzpaare wurden insgesamt gezählt, die sich hier gemeinsam für den guten Zweck versammelt hatten. Ein neuer Rekord mit großem Abstand zum letzten Flashmob vor 2 Jahren. Wobei es sich hier natürlich nicht um einen typischen Flashmob in dem

0: Sinne handelte. Über 2000 Leute bekommt man schließlich nicht von heute auf morgen versammelt. Daher handelte es sich bei einem großen Teil der Mitwirkenden um Mitglieder der Tanzschule. Viele Paare mit Teilnehmern von überall her schlossen sich jedoch noch spontan vor Ort zusammen und knüpften sogar neue Freundschaften.
1: Genau, wir haben uns natürlich ganz doll darüber gefreut, dass natürlich viele von uns erstmal dabei waren, aber auch natürlich ganz viele, ob das aus dem Harz ist, aus Magdeburg, aus Leipzig, also aus ganz Sachsen-Anhalt und noch viel weiter, kamen die Leute, weil sie es über irgendwelche Medien erfanden, hier nach Halle, um uns zu unterstützen. Das ist eigentlich mal das Schöne bei so einer großen öffentlichen Aktion hier. Wir haben ja im Vorfeld gesagt, selbst wer alleine ist, kommt hier vor zur Bühne und findet sich vielleicht noch paarweise zusammen.
0: 8.802 Euro kamen schließlich mithilfe der tanzenden Menge zusammen, die drei verschiedene Tänze auf dem Marktplatz absolvierte. Auf den Wiener Walzer folgte ein langsamer Walzer, ebenfalls zu den Glockenklängen des Roten Turms. Und den krönenden Abschluss machte ein Disco-Fox, zu dem die insgesamt 2.296 Teilnehmer noch einmal gut gelaunt das Tanzbein schwingen durften.

0: Ein Herz für Kinder. Biker versammeln sich für einen guten Zweck.
1: Der Dessauer Flugplatz füllte sich am 13. September mit zahlreichen Motorrädern. Viele Biker kamen mit ihren motorisierten Zweirädern auf die Landebahn im Dessauer Westen, um an der 11. Benefizausfahrt des Vereins Biker zeigen Herz für Kinder teilzunehmen. Leider spielte das Wetter in diesem Jahr nicht so mit, wie die Veranstalter gehofft hatten, so dass die Teilnehmerzahl im Vergleich zum Vorjahr etwas geringer ausfiel.
2: Naja, das Problem ist ganz einfach, dass das Wetter nicht so ist, wie man sich für eine Ausfahrt vorstellt. Und es sind auch, kommen auch viele nicht, hat das Wetter abgeschreckt. Das tut uns sehr leid, aber wir können ja eh nichts dran ändern.
1: Obwohl in diesem Jahr weniger Teilnehmer dabei waren, ist die Freude bei den Bikern groß, wieder für den guten Zweck unterwegs zu sein.
3: Wir nehmen hier schon mehrere Jahre dran teil und das ist eine gute Veranstaltung, um zu zeigen, dass auch Biker präsent für die Kinder sind.
4: Ja, sehr zufrieden, aber die Teilnehmerzahl ist dürftig. Also es könnten viel mehr sein.
5: Ja, ich komme von Aachen und der Feuerwehr. Eigentlich wollten mehr mitkommen, aber das Wetter hat ein bisschen getäuscht. Und für die Kinder und für Speed oder sonst sowas machen wir das gerne.
3: Sehr gut. Also es war bis jetzt immer sehr gut besucht. Das heißt, dass doch viele Biker zeigen, dass sie auch für Kinder eben ein Herz haben. Es wird ja auch auf der Straße, wenn ein Kind grüßt, dann grüßen wir zurück. Das ist Fakt.
4: Wir machen das jetzt schon ein paar Jährchen für unsere Kinder, ne? Dass da auch was für getan wird.
5: Ne? Also ich bin ein bisschen enttäuscht, weil das Wetter sonst sind ja 3-4 Mal so viel. Schade ein bisschen.
6: Ich bin das erste Mal hier und wie gesagt, also wir kommen aus dem Harz und wir haben aber auch schon einige Veranstaltungen in dieser Richtung eben auch schon durchgeführt, wo ich auch mit dabei war, die eben auch sehr gut besucht waren und es ist für einen guten Zweck und das ist gut.
1: Insgesamt gingen 283 Motorradfahrer an den Start. Um 10 Uhr machte sich die erste Gruppe auf den Weg zur Ausfahrt, die in diesem Jahr erstmals rund um Aachen führte.
2: Ja, die Route ist heute in eine ganz andere Richtung, zwar in Richtung Aachen, von Aachen in Richtung Kalbe, dann Löderitz, Diepzig, Wulfen, Treppichau, Osternienburg, Elsnig und dann wieder über Aachen zurück zum Flugplatz.
1: Durch Startgeld, die Einnahmen des Kuchenbazars und zahlreiche Spenden vor Ort kamen insgesamt 7.852 Euro zu den bisher eingesammelten ca. 16.000 Euro dazu. Das Geld soll drei Einrichtungen zugutekommen: dem Kinderheim, die Ausstattung des Werkraums, der Grundschule Mainsdorf, für eine schattenspendende Sitzgelegenheit auf dem Schulhof und der Kita Sonnenköpfchen für 100 neue Schlafmatten. Auch wer bei der Benefizausfahrt nicht dabei sein konnte, hat weiterhin die Möglichkeit, die Projekte mit einer Spende zu unterstützen.
2: Natürlich, man kann danach noch spenden. Wir werden im Prinzip für diejenigen, die nicht an der Ausfahrt teilnehmen konnten, über Facebook unser Spendenkonto noch einrichten. Und da kann jeder sein Startgeld dort noch einzahlen, wenn er möchte, um den Kindern was Gutes zu tun.
1: Die Organisatoren bedanken sich nochmals herzlich bei allen Unterstützern. Ein besonderer Dank gilt den Stadtwerken Dessau, die den Flugplatz erneut kostenfrei zur Verfügung gestellt haben, sowie der Polizei, die die Ausfahrt begleitete und für deren sichere Durchführung sorgte.

0: Unser Land, unsere Vereine.
1: 1123 wurde erstmals ein Castrum Blankenburg chronistisch erwähnt, das dann später auch dem angrenzenden Ort seinen Namen gab. Die Blütezeit erlebte das Schloss im 18. Jahrhundert, als Blankenburg zum Fürstentum erhoben und der europäische Hochadel hier zu Gast war. 1945 wurden Schloss und Ländereien enteignet und während der DDR-Zeit befand sich hinter den geschichtsträchtigen Mauern erst ein Genesungsheim und dann über 30 Jahre die Fachschule für Binnenhandel. Nach der Wende folgte ein jahrelanger Leerstand mit Verfall, Vandalismus und Zerstörung. 2005 gründeten engagierte Bürger den Verein Rettungsschloss Blankenburg e.V., um das größte noch erhaltene Welfenschloss zu bewahren.
2: Als Blankenburger haben wir gesehen, wie das Schloss langsam eigentlich vom Berg runterkam. Alle hatten eigentlich ein Interesse, dass dieses Schloss in seiner Schönheit wieder diese Region bestimmt.
1: Bei einer Zwangsversteigerung erwarb die alleinige Tochtergesellschaft des Vereins, die Große Schloss GmbH, mithilfe des Landes und einer regionalen Bank das Objekt. Vom Glanz des einstigen Welfensitzes war nicht mehr viel zu sehen. Marode Dächer ließen den Hausschwamm in allen Teilen des Schlosses wachsen. Es begann ein Wettlauf mit der Zeit und um finanzielle Unterstützung.
2: Dann sind wir konzeptionell rangegangen. Das heißt, wir haben im Grunde eigentlich so, wie andere das auch gemacht haben, bloß dass wir halt Laien waren, angefangen hier nach und nach die Bausubstanz aufzunehmen, mit Unterstützung natürlich. Wir haben Netzwerke aufgebaut, um dieses Projekt eigentlich in diese Form zu bringen.
1: 15 Millionen Euro wurden für einen Rohbaustandard kalkuliert. Es war ein Projekt, das ein Verein eigentlich nicht bewältigen kann. Nur durch die Unterstützung sowie Fördermittel von Bund und Land konnten die Arbeiten beginnen. Dafür waren auch Eigenmittel notwendig, die die Stadt, Lotto Toto sowie zahlreiche Stiftungen, Unternehmen, Bürger und natürlich die Vereinsmitglieder aufbrachten.
3: Als das Schloss das erste Mal zu besichtigen war, 2007, bin ich hierher gekommen, habe es angeguckt, war erst etwas traurig, wie es aussah. Und dann habe ich mir gedacht, man muss was machen, damit es erhalten bleibt. Bin gleich in den Verein eingetreten und immer noch dabei.
4: Für Geschichte habe ich mich schon immer interessiert, Lokalgeschichte, ja, und so ein bisschen reden war auch so immer meine Sache. Also von daher habe ich da ein vernünftiges Betätigungsfeld gefunden. Das hat man ja hier in verschiedener Art und Weise.
1: Die Schlosssanierung erfolgt in einzelnen Bauabschnitten. Als erstes konnte 2011 der Theaterflügel seiner Bestimmung übergeben werden und ein Schlosscafé öffnete seine Türen.
5: Ich arbeite hier im Café, weil ich für die Region, speziell für das Schloss Blankenburg, einen persönlichen Beitrag leisten möchte.
6: Das ist mir eigentlich eine Herzensangelegenheit, dass ich hier im Café arbeite, eben auf dem Schloss. Das war für mich schon als Kind ein Wahrzeichen und man kam nie hin.
7: Viele sagen, das ist jetzt hier auch ein Fass ohne Boden, diese viele Sanierungen, die noch alles stattfinden müssen. Aber wenn man jetzt gar nichts macht, wäre es auch falsch. Und deswegen, also wir sind dabei und freuen uns eigentlich über jeden Fortschritt, der hier passiert.
1: Der Theaterflügel wurde bereits vollständig saniert. Er ist wieder nutzbar und wird auch gern angenommen. Romantisch, angepasst dem barocken Flair, können sich hier die Brautpaare das Jawort geben. Der graue Saal hat sich in ein Hochzeitszimmer verwandelt.
8: Und wir hatten am 12. Mai 2012 hier die erste Hochzeit. Wir haben im Jahr dann so um die 25, 30 oder auch mehr Hochzeiten. Manchmal auch mehrere an einem Tag mit abendlicher Feier oder entsprechender gastronomischer Versorgung. Das oder Fotograf organisieren und so weiter und so fort.
1: Viele der 450 Ehrenamtlichen sind nicht nur zahlende Vereinsmitglieder, sondern sie packen selbst kräftig mit an.
9: 2014 hat man mich gefragt, nachdem ich als Lehrer in den Ruhestand gegangen bin, ob ich nicht Interesse hätte, mich hier oben zu verdingen, weil ich ja jachtlich engagiert bin, das Jägerhaus oder Jachtzimmer einzurichten. Und seitdem bin ich ja aktiv tätig, das heißt also 2015 war diese Jägerstube das erste Mal fertig. 2019 musste alles wieder rausgerissen werden, weil der Eindeckung des Daches hat man festgestellt, dass die ganzen kompletten Wände schwammbefallen waren, die Wände verfault waren, sodass also alles wieder raus musste. Und danach haben wir begonnen, wieder neu einzurichten.
1: 2014 konnte der Präsident des Vereins, Professor Dr. Gerd Biegel, die silberne Halbkugel für die Schlossretter im Aachener Dom entgegennehmen.
10: Bundesweit ist es der höchste Preis der Anerkennung für die Bewahrung, Rettung und Sicherung von Denkmälern, aber vor allen Dingen, und das ist das, was für mich so wichtig ist, auch mit Blick auf den Verein, die Vereinsmitglieder, es ist die höchste Anerkennung für die ehrenamtliche Tätigkeit im gesamten Bereich von Denkmalpflege, Denkmalschutz, von Geschichtserinnerung und Bewahrung.
1: Die denkmalgerechte Instandsetzung erfolgt schrittweise. Das Wichtigste war die Dachsanierung. 500 Kubikmeter Holz wurden verbaut und eine Fläche von 4.500 Quadratmetern mit Schiefer eingedeckt. Aufgrund der Schwammbekämpfung sind viele Wände noch unverputzt, aber statisch wären bereits 10.000 Quadratmeter des Schlossensembles nutzbar. Auch das Verwalterhaus ist saniert und wurde vom Verein und anderen Institutionen bezogen. Der angrenzende Kasernenflügel erhält jetzt eine neue Dacheindeckung und Fassade. Im Kirchenflügel wurde das Deckengemälde aus der Barockzeit freigelegt. Es ist die erste restauratorische Aufarbeitung im Kernbereich des Schlosses. Dank der Spende von Erbprinz Ernst August hängen nun wieder 7 alte Gemälde seiner Vorfahren im Kaisersaal. An dem Platz, den sie bereits im 18. Jahrhundert hatten. Rund 12 Millionen Euro sind bereits in die Instandhaltung und Sanierung der Schlossimmobilie geflossen. 1 Million davon haben die Vereinsmitglieder selbst erwirtschaftet und sie hoffen, dass bis 2026 die Grundsanierung erfolgreich abgeschlossen ist.
2: Wir werden auch in die Verantwortung gehen müssen, dass wir diesem Schloss im Grunde nicht nur ein bisschen Leben einführen, sondern dass wir diesem Schloss eigentlich wieder eine richtige Funktion geben.
1: Die Stadt Blankenburg ist nichts ohne ihr Schloss und die 900-jährige ehemalige Welfenresidenz ist nichts ohne ihre Schlossretter.
11: Die Mitglieder schaffen eine hohe Identifikation des Schlosses mit Blankenburg, mit der Region. Und zu Recht verdient das Schloss den Namen Krone unserer Region. Und dafür maßgeblich beteiligt und verantwortlich sind die Mitglieder unseres Vereins Rettungsschloss Blankenburg.
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4: Der Freitagvormittag wird wechselnd bewölkt mit ein wenig Sonne und Temperaturen bis 12 Grad. Zu Mittag ist es bewölkt mit überwiegend leichtem Regen und einem kräftigen Böigenwind aus Südwesten. Am Abend ist es unverändert wolkig, windig mit leichtem Regen und die Temperaturen liegen bei 12 Grad. In der Nacht ist es stark bewölkt und es regnet vereinzelt leicht. Der Samstag wird dann etwas freundlicher mit einem Sonnenwolkenmix und böigem Wind bei Temperaturen um 13 Grad.
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Eine besondere Bühne für Inklusion. Musikprojekt Tonlos der Lebenshilfe Quedlinburg wird ausgezeichnet. Musik kennt keine Grenzen und sie kann Menschen auf ganz unterschiedliche Weise miteinander verbinden. Der Lions District 111 OM hat zum zweiten Mal einen inklusiven digitalen Musikwettbewerb für junge Menschen zwischen 18 und 29 Jahren aus Sachsen-Anhalt und Thüringen veranstaltet. Der Wettbewerb gibt jungen Menschen eine Bühne für ihre Kreativität und bietet Raum, musikalische Ideen und Projekte einem größeren Publikum zu präsentieren. Neben den drei regulären Preisen vergibt der Lions District in diesem Jahr zusätzlich einen Sonderpreis. Ausgezeichnet werden soll damit ein Projekt, das Musik auf besondere Weise gemeinschaftlich erfahrbar macht. Die Auszeichnung geht an Tonlos, das Gebärdentanzprojekt der Lebenshilfe Harzkreis Quedlinburg.

0: sein. Die Gruppe verbindet Musik, Bewegung und Gebärden miteinander. Zum Projekt gehören 10 Menschen mit Beeinträchtigung und 3 Projektleitende.
1: Deine Augen auf und atme auf.
2: Wir haben so tonlos gemacht da. Mussten wir uns in eine Reihe stellen. Und dann haben wir noch alles mögliche Sachen noch gemacht. In Berlin waren wir noch. Wir waren noch in Venerode.
0: Gemeinsam wird Musik nicht nur gehört, sondern auch durch Bewegung und Gebärden sichtbar und erlebbar gemacht.

0: Überreicht wurde der Sonderpreis von Distriktgouverneur Hoang Hyu Tran und Barbara Etzien, Kabinettsbeauftragte für den inklusiven Musikwettbewerb.
1: Genau, also mein Name ist Hoang Hyu Tran, ich bin ja vom Lions-Distrikt 111 OM aus Sachsen-Anhalt-Thüringen. Und wir haben über den Distrikt einen inklusiven Musikwettbewerb ausgelobt und da konnte man sich bewerben. Die Gebärdentanzgruppe hat praktisch ein Projekt eingereicht und hat praktisch einen sehr beeindruckenden Tanz, Gebärdentanz zu einem Musikstück performt. Und das wurde unter anderem mitgewürdigt bei dem Projekt.

0: Generell ist es ja so, dass wir bei dem Musikwettbewerb, da gibt es eine Fachjury, die beurteilt die Einreichung nur musikalisch, also nur mit einem Ton. Und die Hürde war natürlich, das ist ja ein Tanz und das funktioniert ja nur rein visuell. Und dann, unglücklicherweise konnten wir das nicht ganz bewerten, aber dennoch haben wir zusammen gemeinsam dann entschlossen, es trotzdem zu würdigen, das Projekt, weil es einfach auch eine tolle Performance war und Inklusion und Teilhabe ist uns natürlich auf Distrikt immer und bei den Lions natürlich sehr wichtig und deswegen das Besondere an dem Ganzen ist, dass es eine Gruppe von tollen Menschen ist, die da praktisch den Tanz, den Gebärdentanz performt hat. Und wenn ich gehe, dann so wie ich gekommen bin, wie ein Komet, der zweimal einschlägt, vielleicht wird es mehr.
1: Mit dem Sonderpreis würdigte der Lions District damit ein Projekt, das zeigt, wie Musik Menschen zusammenbringen und Teilhabe ermöglichen kann.

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0: Am Samstagvormittag ist es wechselnd bewölkt mit ein wenig Sonne und die Temperaturen liegen bei 16 Grad. Zu Mittag ist es überwiegend bewölkt und es bläst ein kräftiger böiger Wind aus Westen. Der Abend ist wechselhaft und die Temperaturen liegen bei 13 Grad. In der Nacht ist es unverändert. Der Sonntag wird stark bewölkt und windig bei Temperaturen um 12 Grad.
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0: Raum für Ideen. Das neue Stadtforum in Magdeburg.
1: Am vergangenen Freitag wurde das neue Stadtforum im Breitenweg in Magdeburg eröffnet. Von 14 bis 17 Uhr konnten Interessierte die neuen Räume kennenlernen, sich über die Angebote informieren und mit den Ansprechpersonen vor Ort ins Gespräch kommen. Doch nicht nur der Ort selbst, auch sein Name ist durch Beteiligung entstanden. Bei einer öffentlichen Online-Abstimmung der Landeshauptstadt standen insgesamt 7 Vorschläge zur Auswahl. Stadtforum erhielt mit 124 Stimmen und damit 37% die meisten Stimmen. Der Standort am Breiten Weg wurde dabei nicht dem Volk überlassen. Hier wurde bewusst gewählt. Das Stadtforum soll zentral erreichbar und für möglichst viele Menschen zugänglich sein. Bei der Auswahl wurde deshalb auch auf Barrierefreiheit geachtet. Rund 1,5 Jahre dauerte es von der Idee bis zur finalen Umsetzung.
2: Unsere Zielstellung war es, dass eben den Bürgern eine Plattform geboten wird, ein zentraler Ort geboten wird, wo sie ihre Informationen bekommen können, wo sie aber auch in Austausch treten können mit der Verwaltung oder auch untereinander und wo wir eben Beteiligungsangebote zentral machen können, die teilweise gesetzlich vorgeschrieben sind, zum anderen aber eben auch im Interesse der Stadt stattfinden sollen.
1: Erstmals werden verschiedene Angebote der Stadtverwaltung an einem Ort gemeinsam gebündelt. Dazu gehören die Bürgerbeteiligung, die Kinder- und Jugendbeteiligung, die Gemeinwesenarbeit, das Familieninformationsbüro, der IBA-Shop und das strategische Projektmanagement.
3: Zum einen haben wir hier innerhalb unseres Teams, innerhalb der Beteiligung, auch natürlich mit dem Stadtplanungsamt und dem IBA-Shop, deutlich kürzere Wege. Wir sind schneller, besser miteinander vernetzt. Dadurch, dass wir hier auch zusammen vor Ort sitzen und unsere Arbeit jeden Tag erledigen. Wir haben aber eben auch diese tolle Veranstaltungsfläche, auf der wir jetzt hier gerade stehen, auf der wir ganz neue Formate ausprobieren können. Wir haben auf der Veranstaltungsfläche sehr viele Möglichkeiten, wie wir die einrichten und bestuhlen können. Das ist modular alles anpassbar. Und wir können hier von Beteiligungsformaten über Informationsveranstaltungen, aber eben auch für das Projektmanagement Workshops und Schulungen anbieten, ohne großartig nach Räumlichkeiten suchen zu müssen, sondern hier alles aus einer Hand anbieten zu können.
1: Das Stadtforum soll dabei mehr als nur ein Veranstaltungsort sein. Hier können sich Bürger informieren, Fragen stellen, eigene Anliegen einbringen und an den Beteiligungsformaten teilnehmen. Geplant sind außerdem Veranstaltungen, Workshops, Expertensprechstunden und neue Begegnungsformate. Für Familien gibt es zusätzlich Informationsangebote, unter anderem auch eine Krabbelgruppe. Auch das PMO-Lab ist hier angesiedelt. Dort sollen städtische Projekte fachübergreifend geplant, Mitarbeitenden in Projektmanagementmethoden geschult und neue Formen der Zusammenarbeit entwickelt werden.
3: Besonders für die Öffentlichkeit interessant ist natürlich das Thema Bürgerbeteiligung, weil das für uns die Schnittstelle ist zwischen den Bürgern und der Verwaltung. Wie kriegen wir denn die Ideen der Bürger in die Verwaltung rein? Das ist eigentlich die große Frage, die wir uns in der Bürgerbeteiligung immer stellen. Die Meinungen, die Anregungen, die Ideen der Bürger in die Verwaltung zu holen. Und der Bereich Projektmanagement, der wirkt natürlich nach innen in die Verwaltung und sorgt dafür, dass wir eben in der Verwaltung fit werden, Projekte auch professionell umsetzen zu können. Und diese Schnittstelle, glaube ich, die jetzt neu zu beleben oder noch besser zu beleben, als wir es vorher konnten, als wir eben noch nicht alle zusammen unter einem Dach gesessen haben. Das ist, glaube ich, einer der wichtigen Punkte, die uns hier auch so antreibt.
1: Damit gibt es nun einen gemeinsamen und zentralen Ort, an dem Verwaltung und Stadtgesellschaft direkt miteinander in den Austausch treten können. Gerade für die Zivilbevölkerung bedeutet das, Information, Beteiligung und Mitgestaltung werden an einem Ort gebündelt und damit sichtbarer und leichter zugänglich gemacht.
0: Fest im Mehrgenerationenhaus. Spiele, Spaß und Mitmachaktion.
4: Am 20. September wurde im Mehrgenerationenhaus in Bitterfeld-Wolfen groß gefeiert. Anlässlich des 16. Geburtstages des Hauses, Tag der Generationen und Weltkindertag hat das Haus ein Fest für Groß und Klein geboten. Von Zauberei und Kinderballett über Hüpfburg und Kugelbahn bis hin zu Mitmachangeboten wurde ein besonderer Tag ermöglicht.
5: Also das Mehrgenerationenhaus hier in Bitterfeld-Wolfen, insbesondere natürlich in Wolfen, ist ein Gewinn für die Stadt Bitterfeld-Wolfen, hat sich über viele Jahre entwickelt, aber ist natürlich auch Grundsätzen treu geblieben, dass die Generationen hier einen Ort finden, wo man miteinander ins Gespräch kommen kann, wo verschiedene Vereine ansässig sind und wo vor allen Dingen eben Aktionen und Initiativen wie die Nachbarschaftshilfe oder die Alltagshelfer etabliert sind und insofern in die gesamte Stadtgesellschaft strahlen.
4: Das Mehrgenerationenhaus Bitterfeld-Wolfen

0: ermöglicht Bürgern jedes Alters und unterschiedlichster Herkunft lebenslanges Lernen, umfangreiche Beratung und aktive Unterstützung.
1: Ja, auch heute am 20. September feiern wir wieder unseren MDH-Geburtstag. Zum Tag der Generationen haben wir wieder ein kleines Stadtteilfest organisiert. Vom schlechten Wetter lassen wir uns nicht abbringen. Wir haben kurzerhand, nachdem Petrus etwas Wasser schüttete, alles nach drinnen verlegt, in die Räumlichkeiten und begrüßen da jetzt unterschiedlichste Vereine aus unserem Netzwerk, die uns quasi begleiten an dem Tag und Angebote vorhalten für Jung und Alt, vom Infostand bis hin zum Mitmachstand, Florales gestalten oder auch Kinderschminken und Basteln. 16 Jahre feiern wir jetzt quasi unseren Geburtstag jedes Jahr, egal an welchem Tag, auch an einem Sonntag. Und wir sind hier immer noch eine wunderbare Gemeinschaft mit Vereinen, alle unter einem Dach. Wir als BIVO Regio e.V. sind auch Koordinator des Hauses. Daneben haben wir noch den Regionalverband der Gartenfreunde, haben das DRK, den Kreisverband Schwangeren- und Suchtberatung im Haus. Der ambulante Hospizdienst ist mit unter unserem Dach, die künstliche Talentförderung, Neue Wege e.V. und die Maxi School als professionelle Nachhilfe. Sollte ich einen vergessen haben, findet man ihn im Flyer oder auf der Website.
0: Neben Seniorensport, Nachhilfe und Computern bietet das Mehrgenerationenhaus auch regelmäßige Treffen und Kurse an, von zum Beispiel Selbsthilfegruppen des DRK. Ein besonderer Tag in diesem Jahr ist dabei noch der 5. Dezember. Der internationale Tag des Ehrenamts soll auch in Wolfen helfen, ehrenamtliche Tätigkeiten zu ehren.
1: Ja, nachdem wir jetzt also dieses Stadtteilfest hoffentlich gut und gut besucht über die Bühne bringen, haben wir bis Jahresende noch verschiedene Veranstaltungen in der Planung. Traditionell unser Literaturcafé immer am letzten Montag des Monats, wo regionale Autoren lesen. Und dazu gibt es natürlich passend Kaffee und Kuchen. Wir haben in Planung verschiedene kreative Angebote, die saisonal dann sind in Richtung Adventszeit, Weihnachtszeit. Und Vorträge im Bereich Gesundheit, Prävention. Und ja, fürs nächste Jahr planen wir auch einige neue Projekte. Da werden wir mal sehen müssen, ob unsere Ideen ankommen.
0: Auch für den weiteren Verlauf des Jahres und darüber hinaus ist schon einiges geplant.
1: Genau, ein wichtiger Punkt in diesem Jahr wird noch der 5. Dezember sein, der internationale Tag des Ehrenamts, den wir auch jährlich begehen. Zum einen, um in der Anerkennungsveranstaltung unseren Ehrenamtlichen hier im Haus zu danken. Und wie auch in den vergangenen Jahren haben wir wieder die Engagementcard ausgerufen und noch ist Zeit, dass Vereine quasi Ehrenamtliche aus ihren Reihen nominieren können, um diese Auszeichnung zu erhalten. Engagementcard wird unterstützt von regionalen Unternehmen als kleines besonderes Dankeschön für besonderes Engagement hier in der Region.
0: Das Mehrgenerationenhaus Bitterfeld-Wolfen ist nun schon seit 16 Jahren Anlaufpunkt für Jung und Alt. Auch in Zukunft möchten die Vereine vor Ort Interessierten einen Anlaufpunkt für gemeinsames Beisammensein, Beratung und Unterstützung im Landkreis sein.

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0: Am Samstagvormittag ist es wechselnd bewölkt mit ein wenig Sonne und die Temperaturen liegen bei 16 Grad. Zu Mittag ist es überwiegend bewölkt und es bläst ein kräftiger böiger Wind aus Westen. Der Abend ist wechselhaft und die Temperaturen liegen bei 13 Grad. In der Nacht ist es unverändert. Der Sonntag wird stark bewölkt und windig bei Temperaturen um 12 Grad.
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2: 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Die Wahl des Landtagspräsidenten. Tobias Rausch wird der erste AfD-Landtagspräsident.
3: Vor dem Landtag eine Demonstration, die die Ankunft der AfD-Spitzenleute mit Gesang begleitete. Im Landtag Pressevertreter ohne Ende. Ich glaube, noch nie war das überregionale Interesse an der Konstitution des Magdeburger Landtages so groß. Sogar die Heute-Show schickte ein Team. Ganz offensichtlich war es der Einzug der AfD in nie gesehener Fraktionsstärke ins Landesparlament, der für dieses große und überregionale Interesse verantwortlich war. So reklamierte die AfD die Mitte des Plenums für sich. Den rechten Rand markieren nun CDU und Grüne. Und das BSW durfte direkt neben der AfD sozusagen auf Rufweite Platz nehmen. Denn dem BSW kommt im Moment die Funktion des Mehrheitsbeschaffers zu. Nur mit deren Stimmen kann ein AfD-Landtagspräsident gewählt werden. Denn alle anderen Parteien ließen verlautbaren, dass sie nicht für die Wahl eines AfD-Mannes für diese Funktion zur Verfügung stehen würden. Doch zuerst übernahm Eva von Angern von den Linken die Leitung der Sitzung. Nicht als älteste Person im Parlament, das wäre Frank-Roland Bischoff von der AfD gewesen, sondern wie es in Sachsen-Anhalt traditionell üblich ist, als am längsten im Landtag vertretene Abgeordnete. Sie nutzte ihre Funktion zunächst zu einem Ausflug in die Geschichte.
4: Es gab in der Geschichte Deutschlands tatsächlich nur wenige Frauen, die dieses Amt der Alterspräsidentin innehatten. Clara Zetkin ist wahrscheinlich eine der bekanntesten von ihnen. Die Jahre, die dieser Rede folgten, werden nicht ohne Grund als dunkelstes Kapitel unserer Geschichte bezeichnet. Meine Damen und Herren, ich sitze heute hier vor Ihnen als Politikerin, als Frau, von denen es leider noch weniger im 9. Landtag gibt, als es schon im Vorgängerlandtag sehr wenige zu wenige waren. Der Frauenanteil ist in diesem Haus auf erschreckend niedrige 21,7% gesunken. Liebe Frauen, ich sitze heute hier vorne auch stellvertretend für euch und für Sie.
3: Im weiteren Verlauf ihrer Ansprache versuchte sie, vor allem den Abgeordneten der AfD ins Gewissen zu reden. Mit der Aussage, aus großer Macht folgt große Verantwortung, mahnte sie, diese Macht für alle Bürger wahrzunehmen, habe sich doch die AfD bisher eher nicht so präsentiert.
4: Sie, Herr Kollege Siegmund, haben mit Ihrer Partei die Landtagswahl

0: Bundestagswahlen deutlich gewonnen. Sie schicken sich an, die politische Verantwortung für das Land und für alle Menschen, die hier leben, übernehmen zu wollen. Dass Sie und Ihre Fraktion im Landtag und im Alltag angekommen sind, zeigten bereits die Beratungen im Vorältestenrat. Machttrunken wurden in der ersten Sitzung 12 statt der verfassungsrechtlich gebotenen 11 Ausschusssitze gefordert. Machttrunken wollten Sie die Fraktionen der Bündnisgrünen und der SPD gegen ihren Willen aus dem Haupthaus verbannen. Freundlich gesagt, das war kein guter Start in die für Sie neue staatspolitische Verantwortung.
1: Dann übernahm die Geschäftsordnung den weiteren Verlauf. Es wurden Maßnahmen beschlossen, die im sogenannten Vorältestenrat des Landtages beschlossen wurden, beispielsweise zur Beschlussfähigkeit des Hohen Hauses oder zu den Schriftführern des Wahlvorganges, um dann zur Wahl des Landtagspräsidenten zu kommen.
0: Es gibt hierzu einen Wahlvorschlag der Fraktion der AfD in der Drucksache 9/10. Gemäß § 4 Absatz 2 Satz 2 der gerade in Kraft getretenen Geschäftsordnung schlägt die stärkste Fraktion aus ihrer Mitte ein Mitglied des Landtages für die Wahl zur Präsidentin oder zum Präsidenten vor. Die stärkste Fraktion des Landtages der 9. Wahlperiode ist die Fraktion der AfD und deswegen hat sie in der Ihnen vorliegenden Drucksache 9/10 den Abgeordneten Herrn Tobias Rausch vorgeschlagen.
1: Die Wahl erfolgte geheim. Jeder namentlich aufgerufene Abgeordnete konnte mit Zustimmung, Ablehnung oder Enthaltung zum Wahlvorschlag votieren. Danach erfolgte die Auszählung in unserem Bundesland von den zuvor bestimmten Schriftführern von allen im Landtag vertretenen Parteien. Dann verkündete Eva von Angern das Ergebnis.
0: Für den Wahlvorschlag stimmten 48 Abgeordnete, gegen den Wahlvorschlag 29 und es gab 5 Stimmenthaltungen. Damit hat der Wahlvorschlag der Drucksache 9/10 die erforderliche Mehrheit erhalten. Sehr geehrter Herr Kollege Rausch, Sie sind damit zum Präsident des Landtages von Sachsen-Anhalt der 9. Wahlperiode gewählt worden und ich gratuliere Ihnen hierzu.
1: Damit wurde Tobias Rausch zum Landtagspräsident gewählt. Der parlamentarische Geschäftsführer der AfD-Landtagsfraktion und Generalsekretär seiner Partei. Er nahm die Wahl an. Doch bevor Rausch seiner neuen Funktion entsprechen konnte, übernahm Susanne Ziborra-Seitlitz das Wort. Ein sehr ungewöhnlicher Schritt direkt nach so einer Wahl, der nur den Fraktionsvorsitzenden der Parteien vorbehalten ist.
2: Unsere Wählerinnen und Wähler haben uns einen Auftrag gegeben und wir werden den erfüllen. Unsere Geschichte, die ganz unmissverständlich auch Ihre Geschichte, liebe Damen und Herren von der AfD ist, verpflichtet uns, wachsam zu sein, wenn diejenigen Macht über demokratische Institutionen gewinnen, die deren Grundlagen in Frage stellen. Dafür brauchen wir keine Gleichsetzung unterschiedlicher Zeiten. Wir müssen die Gegenwart ernst nehmen. Und Herr Kirchner, auf Ihren Zwischenruf. Sie sollten vielleicht im Parlament nicht so mutig sein mit Dingen, die Ihnen außerhalb des Parlaments schon mal gerichtlich untersagt worden sind. Demokratische Institutionen schützen sich nicht von selbst. Es sind Menschen, die ihre Regeln verteidigen, ihre Rechte gebrauchen und Grenzen ziehen müssen. Dafür sitzen wir alle hier. Klar in der Sache, beharrlich in der Arbeit. Und wir als Grüne tun das für die Menschen und gemeinsam mit den Menschen in diesem Land, die Freiheit und die Menschenwürde verteidigen und das Beste für unser Land nach vorn stellen. An die Kolleginnen und Kollegen der demokratischen Fraktionen richte ich deshalb heute auch den klaren Appell, der Zusammenarbeit mit Rechtsextremen nicht freien Lauf zu lassen. Prüfen Sie vielmehr jedes einzelne Mal, welche Macht Sie übertragen und welche Folgen das für unser Land hat. Lassen Sie uns mit Blick auf die Sitzordnung diese Fraktion demokratisch in die Zange nehmen. Dafür werden wir sorgen. Dafür werden wir sorgen und auch dafür, dass Widerspruch auch in diesem Haus hörbar bleibt und nicht nur Gelächter und Pöbeln aus der Mitte des Parlaments.
1: Eine Ansprache, die von höhnischem Grinsen der AfD-Spitzenleute quittiert wurde. Ein Dokument der Widersprüche, die diesem Parlament innewohnen. Denn Rausch bekam 48 Ja-Stimmen und damit 4 mehr als AfD und BSW zusammen. Und dann gab es auch nur 5 Enthaltungen, obwohl Sven Schulz im Vorfeld ankündigte, dass sich seine Fraktion gesamt enthalten würde, was 15 Enthaltungen gewesen wären. Das spricht für eine Spaltung innerhalb der CDU und mangelnde Autorität von Sven Schulze. Denn man kann ja vermuten, dass neben den Enthaltungen CDU-Abgeordnete sowohl für Rausch als auch gegen Rausch stimmten. Nun darf man gespannt sein, ob Rausch das Hohe Amt gemäß der Tradition ausfüllen wird, der dann die Sitzungsleitung übernahm und in seiner ersten Rede versöhnliche Töne anstimmte.
3: Ich werde dieses Amt nicht als Präsident einer Fraktion führen, sondern ich werde es als Präsident des gesamten Landtages von Sachsen-Anhalt führen. Und diesen Anspruch möchte ich gerecht werden. Vielleicht ist es gerade meine eigene parlamentarische Erfahrung ein Grund dafür, warum mir dieser Punkt besonders wichtig ist. Wir haben in den vergangenen Jahren aus der Opposition heraus selbst erlebt, wie kontrovers parlamentarische Regeln, Verfahren, Beteiligungsrechte sein können. Wir haben erlebt, wie bestehende Regelungen verändert wurden und dass immer wieder dabei gestritten wurde, ob solche Veränderungen allgemein dem Parlament dienen oder sich gegen eine bestimmte politische Kraft richten. Diese Erfahrung nehme ich mit ins neue Amt. Aber ich möchte daraus keine Abrechnung mit der Vergangenheit machen, liebe Kollegen. Ich möchte daraus einen Grundsatz für die Zukunft ableiten. Meine Damen und Herren, parlamentarische Regeln dürfen nicht davon abhängig gemacht werden, wem sie gerade nutzen und wem sie gerade schaden. Diesen Grundsatz sollten wir berücksichtigen.
1: Danach zogen sich die Abgeordneten zurück, vor allem um über das weitere Verfahren zu beraten. Denn die AfD wollte einen zweiten Kandidaten aus ihren Reihen zum Stellvertreter machen. Doch wie diese Wahl ausgegangen ist, darüber werden wir morgen erst berichten. Denn zum Redaktionsschluss war der Landtag immer noch dabei, ein Ergebnis herbeizuführen.
4: Bögen und Vereine. Premiere beim Bogenschießen.
5: Am 12. September füllte sich das Sportgelände des Bogensportclub Dessau in der Walderseestraße mit Vereinen aus ganz Sachsen-Anhalt. Der Dessauer Verein richtete die erste offene Landesmeisterschaft Short Metric aus. Eine neue Wettkampfform, die auch für die Organisatoren eine besondere Premiere war.
6: Für unseren Verein hat einen sehr hohen Stellenwert. Wir als Bogensportclub Dessau sind hier heute Ausrichter und Veranstalter ist der Bogensportbund Sachsen-Anhalt und wir arbeiten für diesen Wettkampf natürlich ganz toll miteinander zusammen.
5: Bei strahlendem Sonnenschein und besten Bedingungen gingen insgesamt 112 Bogenschützen an den Start und gaben ihr Bestes. Dabei mussten sowohl organisatorische als auch sportliche Regeln eingehalten werden.
6: Wenn man jetzt so auf die sportlichen Regeln schaut, dann ist es natürlich ein sehr disziplinierter Sport. Das heißt, wir müssen ja auch sehr auf die Sicherheit achten, dass alle sozusagen sicher aus dem Wettkampf auch wieder rauskommen. Das heißt, es wird nur zu bestimmten Zeiten geschossen, die durch eine Ampelanlage vorgegeben sind. Und dann schießt sozusagen jeder seine Pfeile und danach werden die Pfeile geholt und dann wird erneut geschossen. Und das Ganze dann halt mit 2x36 Pfeilen in zwei Durchgängen sozusagen und danach werden in den Klassen die Meister ermittelt.
5: Neben einem sicheren Schussablauf und guter Technik waren vor allem Konzentration und Ausdauer über den gesamten Wettkampftag hinweg gefragt. Aufgeteilt in zwei Gruppen stellten sich die Teilnehmenden der Herausforderung, insgesamt 72 Pfeile konzentriert ins Ziel zu bringen. Trotz des sportlichen Ehrgeizes stand auch der Spaß am Bogensport für alle im Vordergrund.
6: Es hat ja was mit Disziplin zu tun, es hat aber auch was damit zu tun, dass wir natürlich dort Körper und Geist wunderbar miteinander vereinen können. Also diese Sportart ist vor allen Dingen gut für den Kopf. Ja, man kann die Gedanken frei kriegen, auch mal sorgenlos werden, weil man sich ja einfach auch nur auf sich selbst fokussiert. Ja, aber für den Körper ist es natürlich auch sehr gut. Viele Muskeln werden beansprucht und insofern ist es ein gutes Gesamtpaket.
5: Trotz der Wettkampfbedingungen herrschte auf dem Sportgelände eine durchweg freundschaftliche Atmosphäre, die für eine positive Resonanz sorgte. Ein gutes Vereinsklima und starker Zusammenhalt zeichnen den Bogensportclub Dessau ohnehin aus.
6: Also der Bogensportclub Dessau hat aktuell, jetzt muss ich kurz drüber nachdenken, knapp 140 Mitglieder. Wir sind einer der größten bogensporttreibenden Vereine in Sachsen-Anhalt. Ich glaube sogar der zweitgrößte und ja, doch sehr viele aktive Mitglieder bei uns. Viele schießen hier heute auch mit.

0: Wer neugierig geworden ist und selbst einmal Pfeil und Bogen ausprobieren möchte, kann beim Bogensportclub Dessau jederzeit im Rahmen eines Schnupperkurses vorbeischauen. Neue Interessierte sind herzlich willkommen.
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2: Und hier ist das Finale von The Biggest Bastard. Heute entscheidet sich endlich, wer ist der skrupelloseste Schurke, der brutalste Bösewicht, der unmenschlichste Unhold. Wer hat am meisten Blut an den Händen, Leichen im Keller und Geld in der Tasche? Heißen Sie dazu Ihre reizenden Moderatoren willkommen, Jenny und Benny!
3: Dankeschön! Dankeschön! Ach, Benny, bist du auch so excited? So hammerharte Kandidaten hatten wir never, oder?
4: Absolutely Bombe! Apropos Bombe, ich find's ja super sad, dass letzte Woche der Kraus Maffei rausgeflogen ist. Der war einer meiner absoluten Favorites.
3: Ja, du hast recht. Aber sein Mauer-Body-Count von gerade mal ein paar hunderttausend Toten, das reicht hier nicht. Mir ging das ja so mit dem Tönnies.
4: Ja, mental war der so push.
3: Ja, gesetzliche Grenzen immer als Herausforderung begreifen. Voll der krasse Winner-Typ.
4: Ja, aber ein bisschen cute fand ich ja neulich diesen Agrar-Dude.
3: Oh ja, süßer Versuch, männliche Küken beim Bodycount mitzuzählen. Und jetzt ist letztes Mal super knapp der Philip Morris ausgeschieden. Dabei hat der nun wirklich alles richtig gemacht, ja? Ein Bodycount von 7 Millionen pro Jahr. Soziale und ökologische Milliardenschäden, dabei jahrzehntelanges, hochprofessionelles Belügen der Öffentlichkeit und dabei Mega-Gewinne. Schöner kann man's nicht machen, oder, Benny, Honey?
4: Absolut abgefuckter Vollprofi. Nur...
3: Er hatte seinen Zenit überschritten.
4: Wer will heute schon den Heroes von gestern zujubeln?
3: You have to know when you have to go.
4: Und deshalb begrüßen Sie heute mit uns mit einem tobenden Applaus.
3: Als Vertreter von Shell, ExxonMobil, BP, Total, Oliver Hülsbeiß. Und für die Pharma-Riesen, Vanessa Wässerchen. Ihr Süßen, ich freue mich so, dass ihr hier seid. Wow, ihr kennt die Regeln.
4: Wer heute hier die finalen Challenges gewinnt, darf den goldenen Corleone mit nach Hause nehmen.
3: Ja, genau. Okay, seid ihr bereit? Dann tretet jetzt in den blutroten Kreis.
4: Und wer nicht in den blutroten Kreis tritt, fliegt raus!
3: Bam! Vanessa ist im Kreis! Aber was ist mit Oliver?
5: Als ich dann in den Kreis treten sollte, war ich plötzlich wie gelähmt.
6: Die große Frage war, ist bei Oliver die Kraft da? Seine Lieben dachten fest an ihn.
7: Als Oliver in den Kreis treten sollte, sah er plötzlich aus wie gelähmt. Ich hab dann ganz fest an ihn gedacht. Ich wusste, dann ist die Kraft da.
5: Dann plötzlich war die Kraft da.
6: Als dann aber die Zumba-Lehrerin des Tankbads von Olivers Schwager fest an ihn dachte, war die Kraft da.
4: Smash! Auch Oliver ist in den Kreis getreten.
3: Meine Güte, war das aufregend, oder, Honey Benny?
4: Mann.
3: Okay, so, los geht's. Nächste Woche.

0: habt ihr beide wirklich creamy performed bei der Challenge by a politician.
1: Und wir reden da nicht nur von Österreich. Das greift zu kurz.
0: Genau. Bei der heutigen Challenge geht es um die Public Relations. Wir nennen das Whiten My Vest.
1: Ja, wer schafft es hier am besten, Prielblümchen auf seine Vorhaben zu kleistern?
0: Konfetti in die Augen der Öffentlichkeit zu streuen.
1: Kurz, wer ist hier wirklich the biggest bastard? Vanessa fängt an.
2: Nun, zunächst gehört uns als Pharmaindustrie ja mal die Mutter aller Lügen. Der Contergan-Skandal.
0: Ah, Vanessa, Baby, das war 1960. Das kannst du besser.
2: Hey, das sind 60 Jahre Kontinuität. Hier, sag mal, Oliver, seit wann wisst ihr von der Tankstelle denn da, dass ihr mit euren Produkten den Klimawandel vorantreibt? Hä?
3: Naja, so seit Mitte der 70er, nicht?
2: Anfänger. Hier, noch ein Beispiel. Opioide in den USA, zigtausend Tote im Jahr. Ja, durch unser Zeug. Fentanyl ist ungefähr 50 Mal so stark wie Heroin. Und wir haben es trotzdem geschafft, dass alle mal gedacht haben, das ist sowas wie Aspirin.
1: Hey, tight, Vanessa. So wollen wir dich sehen.
0: Nicht übel. Okay. Oliver, jetzt bist du dran. Gib alles.
3: Also gut, ungefähr seit Mitte der 70er wussten wir, dass wir so ungefähr 1,5 Grad Erderwärmung machen. Und ja, dass davon wohl auch die Polkappen abschmelzen werden.
0: Auch vom Anstieg des Meeres?
3: Naja, logisch, klar. Und das auch.
1: Fupp, Oliver. Und was habt ihr gemacht?
3: Wir haben Wissenschaftler gekauft und ganz viel veröffentlicht, dass ja noch gar nicht feststeht, ob CO2 wirklich Klimawandel macht. Und gleichzeitig immer betont, dass die Leute ja mündig sind und selber entscheiden können, ob sie Auto fahren können und wollen oder sowas.
0: Wie Philip Morris, oder?
3: Na ja, sicher, von dem haben wir doch alle gelernt.
1: Shiny, shiny, Olli.
0: Okay, Oliver. Welchen Anteil der Treibhausgasemissionen verantwortet ihr eigentlich?
3: Nur so ein gutes Drittel, ne? Ja, es ist mehr als die Landwirtschaft.
1: Aber Vanessa, Oliver, irgendwann hat die Sache nicht mehr so funktioniert, nicht wahr?
2: Ja, wir sind verklagt worden.
0: Oh aber no, und verurteilt.
2: Es gab einen Vergleich.
3: Ja, also was wir gemacht haben, war dann... Also, kurz vorm Kyoto-Protokoll haben wir gemerkt, dass es jetzt doch unumstößliche Beweise gibt, dass wir Klimawandel machen und dass CO2 Klimawandel macht. Und da haben wir gesagt, ah, sowas Doofes, das ist ja blöd. Jetzt wollen wir aber auch helfen, ganz schnell Lösungen zu finden und haben unsere Logos an den Tankstellen so ganz hübsch grün gemacht.
0: Hey, ich sehe Flexibilität, ich sehe Gerissenheit.
1: Voll crudy, Olli.
3: Au, ist mein Kopf arm.
1: Also, ich weiß ja nicht, wer das Publikum hier im Saal votet, aber ich würde sagen...
2: Corona.
0: Doch aus dem Labor?
2: Keine Ahnung. Aber wir als Pharmaindustrie sitzen auf den Patenten für die Impfstoffe, weshalb in Afrika...
3: Moment mal, ja, Corona gehört uns. Durch unsere Erderwärmung haben sich die Lebensräume der Fledermäuse überhaupt so verändert.
2: Das ist doch totaler Quatsch.
3: Jawohl, stimmt das.
2: Das ist total überrascht.
3: Also scheiß Pharma und ich knall hier eine.
1: Du Lufthutze.
4: 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Aber jetzt bleiben Sie dran für Naked Shopping Kids. Heute, Pfarrer sucht Messdiener.

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0: Am Samstagvormittag ist es wechselnd bewölkt mit ein wenig Sonne und die Temperaturen liegen bei 16 Grad. Zu Mittag ist es überwiegend bewölkt und es bläst ein kräftiger böiger Wind aus Westen. Der Abend ist wechselhaft und die Temperaturen liegen bei 13 Grad. In der Nacht ist es unverändert. Der Sonntag wird stark bewölkt und windig bei Temperaturen um 12 Grad.
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2: Fünf Meilensteine der Technik aus dem Technikmuseum Magdeburg. Heute die Schlosserwerkstatt aus dem 19. Jahrhundert.

0: Werkzeuge übertrug. Die hier gezeigte Wolf-Dampfmaschine wird allerdings wieder mit Pressluft betrieben. Damals war es natürlich Heißdampf.
1: Weil die Kraftquellen damals noch sehr teuer und aufwendig gewesen sind. Also so ein Betrieb hatte schon Glück, wenn er sich eine so eine Dampfmaschine leisten konnte. Und die musste natürlich so effizient wie möglich eingesetzt werden. Was dann später kam, war der Elektromotor. Der war dann wiederum irgendwann preisgünstig und kompakt genug, dass man alle Anlagen einzeln damit betreiben konnte. Aber erstmal ging es darum, man hatte eine Kraftquelle, in diesem Fall eben die Lokomobile. Und die musste halt alles können, die musste alles antreiben. Und das war eben das Mittel der Wahl, bis weit ins 20. Jahrhundert hinein noch.
0: Ein Elektromotor treibt mittlerweile auch diese Anlage an, um die wertvolle historische Dampfmaschine zu schonen. Schließlich war das Modell die zweite Maschine dieses Typs, die einst bei Wolf in Magdeburg, zumindest auf ähnlichen Maschinen wie diesen hier, hergestellt wurde.
1: Das ist keine authentische Anlage. Also bei der Dampfmaschine, bei der Lokomobile wissen wir, wo sie herkommt. Die ist nämlich bei Wolf Buckau gebaut worden. Und zwar ist es die zweite. Die erste steht im Deutschen Museum und wir haben die Nummer zwei. Also ein sehr frühes Exemplar, ein sehr bedeutsames Exemplar. Unsere läuft. Es ist keine Werkstatt, so wie es sie tatsächlich mal gegeben hat. Es ist eine Werkstatt, die aus verschiedenen Teilen zusammengesetzt wurde, die einfach zeigen kann, was hat man mit Transmission eigentlich alles gemacht.
0: Wenn man in der Werkstatt steht und die Riemen um einen herumsausen, dann bekommt man eine Vorstellung davon, unter welchen Umständen seit dem 19. Jahrhundert im Maschinenbau produziert wurde und wie gefährlich die Arbeit damals war, wenn man an heutigen Arbeitsschutz denkt.
1: Der Arbeitsschutz gab es damals praktisch überhaupt nicht. Also wir reden jetzt über das 19. Jahrhundert. Arbeitsschutz war den Menschen vergleichsweise fremd. Das kam irgendwann zum Tragen, als einfach die Sterblichkeit so hoch war. Also es hat im Kaiserreich fast jeden Tag irgendwo eine Dampfkesselexplosion gegeben. Da waren immer Todesopfer zu beklagen, Versehrte, da sind ganze Familien dran zugrunde gegangen. Das hat dann irgendwann dazu geführt, dass sich, kennen wir heute noch, ein entsprechender Überwachungsverein gegründet hat. Der hat sich dann um die Dampfmaschinen gekümmert, aber eben nur um die Dampfkessel. Also das ist ein ganz langsamer Prozess. Für die Arbeiter bedeutete die Transmission erstmal, es war staubig, es war laut, so ein Transmissionsriemen konnte reißen, der konnte einem Finger wegreißen, einen Arm, was auch immer. Also für den Arbeiter selber war das Arbeiten, es war zum Teil eine Erleichterung, weil vorher war das ja alles mit Muskelkraft betrieben, aber es war eine sehr gefährliche Sache. Die Leute sind nicht besonders alt geworden, sie haben meistens schwere gesundheitliche Schäden davon getragen. Die Werkstätten waren schlecht beleuchtet, sie waren schlecht belüftet. Alles, was wir heute kennen und erkannt haben, ich will nicht sagen, es hat die Leute nicht interessiert, aber es hat die Leute nicht interessiert, die ihr Geld damit verdient haben.
0: Die prinzipiellen Fertigungsmethoden wie das Drehen, Sägen, Hobeln oder Stoßen werden auch heute noch verwendet. Nur haben die erreichbaren Genauigkeiten und auch die Automatisierung die Fertigungsverfahren stark beeinflusst. Und auch die Geschwindigkeiten, mit der heutige Werkzeugmaschinen arbeiten können, hat sich mittlerweile deutlich erhöht. Aber ohne diesen Grundstein hier wäre eine Industrialisierung, wie wir sie heute kennen, sicher nicht möglich gewesen.

Eine besondere Bühne für Inklusion. Musikprojekt Tonlos der Lebenshilfe Quedlinburg wird ausgezeichnet. Musik kennt keine Grenzen und sie kann Menschen auf ganz unterschiedliche Weise miteinander verbinden. Der Lions-Distrikt 111 OM hat zum zweiten Mal einen inklusiven digitalen Musikwettbewerb für junge Menschen zwischen 18 und 29 Jahren aus Sachsen-Anhalt und Thüringen veranstaltet. Der Wettbewerb gibt jungen Menschen eine Bühne für ihre Kreativität und bietet Raum, musikalische Ideen und Projekte einem größeren Publikum zu präsentieren. Neben den drei regulären Preisen vergibt der Lions-Distrikt in diesem Jahr zusätzlich einen Sonderpreis. Ausgezeichnet werden soll damit ein Projekt, das Musik auf besondere Weise gemeinschaftlich erfahrbar macht. Die Auszeichnung geht an Tonlos, das Gebärdentanzprojekt der Lebenshilfe Harz-Kreis Quedlinburg.

0: sein. Die Gruppe verbindet Musik, Bewegung und Gebärden miteinander. Zum Projekt gehören 10 Menschen mit Beeinträchtigung und 3 Projektleitende.
1: Mach deine Augen auf und atme auf.
2: Wir haben so tonlos gemacht da. Mussten wir uns in eine Reihe stellen. Und dann haben wir noch alles mögliche Sachen noch gemacht. In Berlin waren wir noch. Da waren wir noch Wernigerode.
0: Gemeinsam wird Musik nicht nur gehört, sondern auch durch Bewegung und Gebärden sichtbar und erlebbar gemacht.

0: Überreicht wurde der Sonderpreis von Distriktgouverneur Hoang Yu Tran und Barbara Etzien, Kabinettsbeauftragte für den inklusiven Musikwettbewerb.
1: Genau, also mein Name ist Hoang Yu Tran, ich bin ja vom Lions-Distrikt 111 OM aus Sachsen-Anhalt-Thüringen. Und wir haben über den Distrikt einen Musikwettbewerb, einen inklusiven Musikwettbewerb ausgelobt und da konnte man sich bewerben. Die Gebärdentanzgruppe hat praktisch ein Projekt eingereicht und hat praktisch einen sehr beeindruckenden Tanz, Gebärdentanz zu einem Musikstück performt. Und das wurde unter anderem mitgewürdigt bei dem Projekt.

0: Generell ist es ja so, dass wir bei dem Musikwettbewerb, da gibt es eine Fachjury, die beurteilt die Einreichung nur musikalisch, also nur mit einem Ton. Und die Hürde war natürlich, das ist ja ein Tanz und das funktioniert ja nur rein visuell. Und dann, unglücklicherweise konnten wir das nicht ganz bewerten, aber dennoch haben wir ja, zusammen gemeinsam dann entschlossen, es trotzdem zu würdigen, das Projekt, weil es einfach auch eine tolle Performance war und Inklusion und Teilhabe ist uns natürlich auf Distrikt immer und bei den Lions natürlich sehr wichtig und deswegen das Besondere an dem Ganzen ist, dass es eine Gruppe von tollen Menschen ist, die da praktisch den Tanz, den Gebärdentanz performt hat. Und wenn ich gehe, dann so wie ich gekommen bin, wie ein Komet, zweimal einschlägt, vielleicht tut es weh.
1: Mit dem Sonderpreis würdigte der Lions District damit ein Projekt, das zeigt, wie Musik Menschen zusammenbringen und Teilhabe ermöglichen kann.

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0: Am Samstagvormittag ist es wechselnd bewölkt mit ein wenig Sonne und die Temperaturen liegen bei 16 Grad. Zu Mittag ist es überwiegend bewölkt und es bläst ein kräftiger böiger Wind aus Westen. Der Abend ist wechselhaft und die Temperaturen liegen bei 13 Grad. In der Nacht ist es unverändert. Der Sonntag wird stark bewölkt und windig bei Temperaturen um 12 Grad.
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2: Raum für Ideen. Das neue Stadtforum in Magdeburg.
3: Am vergangenen Freitag wurde das neue Stadtforum im Breitenweg in Magdeburg eröffnet. Von 14 bis 17 Uhr konnten Interessierte die neuen Räume kennenlernen, sich über die Angebote informieren und mit den Ansprechpersonen vor Ort ins Gespräch kommen. Doch nicht nur der Ort selbst, auch sein Name ist durch Beteiligung entstanden. Bei einer öffentlichen Online-Abstimmung der Landeshauptstadt standen insgesamt 7 Vorschläge zur Auswahl.

0: Stadtforum erhielt mit 124 Stimmen und damit 37% die meisten Stimmen. Der Standort am Breiten Weg wurde dabei nicht dem Volk überlassen. Hier wurde bewusst gewählt. Das Stadtforum soll zentral erreichbar und für möglichst viele Menschen zugänglich sein. Bei der Auswahl wurde deshalb auch auf Barrierefreiheit geachtet. Rund anderthalb Jahre dauerte es von der Idee bis zur finalen Umsetzung.
1: Unsere Zielstellung war es, dass eben den Bürgern eine Plattform geboten wird, ein zentraler Ort geboten wird, wo sie ihre Informationen bekommen können, wo sie aber auch in Austausch treten können mit der Verwaltung oder auch untereinander und wo wir eben Beteiligungsangebote zentral machen können, die teilweise gesetzlich vorgeschrieben sind, zum anderen aber eben auch im Interesse der Stadt stattfinden sollen.
0: Erstmals werden verschiedene Angebote der Stadtverwaltung an einem Ort gemeinsam gebündelt. Dazu gehören die Bürgerbeteiligung, die Kinder- und Jugendbeteiligung, die Gemeinwesenarbeit, das Familieninformationsbüro, der IBA-Shop und das strategische Projektmanagement.
2: Zum einen haben wir hier innerhalb unseres Teams, innerhalb der Beteiligung, auch natürlich mit dem Stadtplanungsamt und dem IBA-Shop, deutlich kürzere Wege. Wir sind schneller, besser miteinander vernetzt. Dadurch, dass wir hier auch zusammen vor Ort sitzen und unsere Arbeit jeden Tag erledigen. Wir haben aber eben auch diese tolle Veranstaltungsfläche, auf der wir jetzt hier gerade stehen, auf der wir ganz neue Formate ausprobieren können. Wir haben auf der Veranstaltungsfläche sehr viele Möglichkeiten, wie wir die einrichten und bestuhlen können. Das ist modular alles anpassbar. Und wir können hier von Beteiligungsformaten über Informationsveranstaltungen, aber eben auch für das Projektmanagement Workshops und Schulungen anbieten, ohne großartig nach Räumlichkeiten suchen zu müssen, sondern hier alles aus einer Hand anbieten zu können.
0: Das Stadtforum soll dabei mehr als nur ein Veranstaltungsort sein. Hier können sich Bürger informieren, Fragen stellen, eigene Anliegen einbringen und an den Beteiligungsformaten teilnehmen. Geplant sind außerdem Veranstaltungen, Workshops, Expertensprechstunden und neue Begegnungsformate. Für Familien gibt es zusätzlich Informationsangebote, unter anderem auch eine Krabbelgruppe. Auch das PMO-Lab ist hier angesiedelt. Dort sollen städtische Projekte fachübergreifend geplant, Mitarbeitenden Projektmanagementmethoden geschult und neue Formen der Zusammenarbeit entwickelt werden.
2: Besonders für die Öffentlichkeit interessant ist natürlich das Thema Bürgerbeteiligung, weil das für uns die Schnittstelle ist zwischen den Bürgern und der Verwaltung. Wie kriegen wir denn die Ideen der Bürger in die Verwaltung rein? Das ist eigentlich die große Frage, die wir uns in der Bürgerbeteiligung immer stellen. Die Meinungen, die Anregungen, die Ideen der Bürger in die Verwaltung zu holen. Und der Bereich Projektmanagement, der wirkt natürlich nach innen in die Verwaltung und sorgt dafür, dass wir eben in der Verwaltung fit werden, Projekte auch professionell umsetzen zu können. Und diese Schnittstelle, glaube ich, die jetzt neu zu beleben oder noch besser zu beleben, als wir es vorher konnten, als wir eben noch nicht alle zusammen unter einem Dach gesessen haben. Das ist, glaube ich, einer der wichtigen Punkte, die uns hier auch so antreibt.
0: Damit gibt es nun einen gemeinsamen und zentralen Ort, an dem Verwaltung und Stadtgesellschaft direkt miteinander in den Austausch treten können. Gerade für die Zivilbevölkerung bedeutet das, Information, Beteiligung und Mitgestaltung werden an einem Ort gebündelt und damit sichtbarer und leichter zugänglich gemacht.
3: Fest im Mehrgenerationenhaus. Spiele, Spaß und Mitmachaktion.
4: Am 20. September wurde im Mehrgenerationenhaus in Bitterfeld-Wolfen groß gefeiert. Anlässlich des 16. Geburtstages des Hauses, Tag der Generationen und Weltkindertag hat das Haus ein Fest für Groß und Klein geboten. Von Zauberei und Kinderballett über Hüpfburg und Kugelbahn bis hin zu Mitmachangeboten wurde ein besonderer Tag ermöglicht.
5: Also das Mehrgenerationenhaus hier in Bitterfeld-Wolfen, insbesondere natürlich in Wolfen, ist ein Gewinn für die Stadt Bitterfeld-Wolfen, hat sich über viele Jahre entwickelt, aber ist natürlich auch Grundsätzen treu geblieben, dass die Generationen hier einen Ort finden, wo man miteinander ins Gespräch kommen kann, wo verschiedene Vereine ansässig sind und wo vor allen Dingen eben Aktionen und Initiativen wie die Nachbarschaftshilfe oder die Alltagshelfer etabliert sind und insofern in die gesamte Stadtgesellschaft strahlen.
4: Das Mehrgenerationenhaus Bitterfeld-Wolfen ermöglicht Bürgern jedes Alters und unterschiedlichster Herkunft lebenslanges Lernen, umfangreiche Beratung und aktive Unterstützung.
6: Ja, auch heute am 20. September feiern wir wieder unseren MGH-Geburtstag. Zum Tag der Generationen haben wir wieder ein kleines Stadtteilfest organisiert. Vom schlechten Wetter lassen wir uns nicht abbringen. Wir haben kurzerhand, nachdem Petrus etwas Wasser schüttete, alles nach drinnen verlegt in die Räumlichkeiten und begrüßen da jetzt unterschiedlichste Vereine aus unserem Netzwerk, die uns quasi begleiten an dem Tag und angehen.

0: Angebote vorhalten für Jung und Alt, vom Infostand bis hin zum Mitmachstand, florales Gestalten oder auch Kinderschminken und Basteln. Ja, 16 Jahre feiern wir jetzt quasi unseren Geburtstag jedes Jahr, egal an welchem Tag, auch an einem Sonntag. Und wir sind hier immer noch eine wunderbare Gemeinschaft mit Vereinen, alle unter einem Dach. Wir als Bivo Regio e.V. sind auch Koordinator des Hauses. Daneben haben wir noch den Regionalverband der Gartenfreunde, haben das DRK, den Kreisverband Schwangeren- und Suchtberatung im Haus. Der ambulante Hospizdienst ist mit unter unserem Dach, die künstliche Talentförderung, Neue Wege e.V. und die Maxi School als professionelle Nachhilfe. Sollte ich einen vergessen haben, findet man ihn im Flyer oder auf der Website.
1: Neben Seniorensport, Nachhilfe und Computern bietet das Mehrgenerationenhaus auch regelmäßige Treffen und Kurse an, von zum Beispiel Selbsthilfegruppen des DRK. Ein besonderer Tag in diesem Jahr ist dabei noch der 5. Dezember. Der Internationale Tag des Ehrenamts soll auch in Wolfen helfen, ehrenamtliche Tätigkeiten zu ehren.
0: Ja, nachdem wir jetzt also dieses Stadtteilfest hoffentlich gut und gut besucht über die Bühne bringen, haben wir bis Jahresende noch verschiedene Veranstaltungen in der Planung. Traditionell unser Literaturcafé immer am letzten Montag des Monats, wo regionale Autoren lesen. Und dazu gibt es natürlich passend Kaffee und Kuchen. Wir haben in Planung verschiedene kreative Angebote, die saisonal dann sind in Richtung Adventszeit, Weihnachtszeit. Und Vorträge im Bereich Gesundheit, Prävention. Und ja, fürs nächste Jahr planen wir auch einige neue Projekte. Da werden wir mal sehen müssen, ob unsere Ideen ankommen.
1: Auch für den weiteren Verlauf des Jahres und darüber hinaus ist schon einiges geplant.
0: Genau, ein wichtiger Punkt in diesem Jahr wird noch der 5. Dezember sein, der internationale Tag des Ehrenamts, den wir auch jährlich begehen. Zum einen, um in der Anerkennungsveranstaltung unseren Ehrenamtlichen hier im Haus zu danken. Und wie auch in den vergangenen Jahren haben wir wieder die Engagementcard ausgerufen. Und noch ist Zeit, dass Vereine quasi Ehrenamtliche aus ihren Reihen nominieren können, um diese Auszeichnung zu erhalten. Engagementcard wird unterstützt von regionalen Unternehmen. Als kleines besonderes Dankeschön für besonderes Engagement hier in der Region.
1: Das Mehrgenerationenhaus Bitterfeld-Wolfen ist nun schon seit 16 Jahren Anlaufpunkt für Jung und Alt. Auch in Zukunft möchten die Vereine vor Ort Interessierten einen Anlaufpunkt für gemeinsames Beisammensein, Beratung und Unterstützung im Landkreis sein.

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0: Zu Mittag ist es überwiegend bewölkt und es bläst ein kräftiger böiger Wind aus Westen. Der Abend ist wechselhaft und die Temperaturen liegen bei 13 Grad. In der Nacht ist es unverändert. Der Sonntag wird stark bewölkt und windig bei Temperaturen um 12 Grad.
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2: 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Die Wahl des Landtagspräsidenten. Tobias Rausch wird der erste AfD-Landtagspräsident.
3: Vor dem Landtag eine Demonstration, die die Ankunft der AfD-Spitzenleute mit Gesang begleitete. Im Landtag Pressevertreter ohne Ende. Ich glaube, noch nie war das überregionale Interesse an der Konstitution des Magdeburger Landtages so groß. Sogar die Heute-Show schickte ein Team. Ganz offensichtlich war es der Einzug der AfD in nie gesehener Fraktionsstärke ins Landesparlament, der für dieses große und überregionale Interesse verantwortlich war. So reklamierte die AfD die Mitte des Plenums für sich. Den rechten Rand markieren nun CDU und Grüne. Und das BSW durfte direkt neben der AfD sozusagen auf Rufweite Platz nehmen. Denn dem BSW kommt im Moment die Funktion des Mehrheitsbeschaffers zu. Nur mit deren Stimmen kann ein AfD-Landtagspräsident gewählt werden. Denn alle anderen Parteien ließen verlautbaren, dass sie nicht für die Wahl eines AfD-Mannes für diese Funktion zur Verfügung stehen würden. Doch zuerst übernahm Eva von Angern von den Linken die Leitung der Sitzung. Nicht als älteste Person im Parlament, das wäre Frank-Roland Bischoff von der AfD gewesen, sondern wie es in Sachsen-Anhalt traditionell üblich ist, als am längsten im Landtag vertretene Abgeordnete. Sie nutzte ihre Funktion zunächst zu einem Ausflug in die Geschichte.
4: Es gab in der Geschichte Deutschland tatsächlich nur wenige Frauen, die dieses Amt der Alterspräsidentin innehatten. Clara Zetkin ist wahrscheinlich eine der bekanntesten von ihnen. Die Jahre, die dieser Rede folgten, werden nicht ohne Grund als dunkelstes Kapitel unserer Geschichte bezeichnet. Meine Damen und Herren, ich sitze heute hier vor Ihnen als Politikerin, als Frau, von denen es leider noch weniger im 9. Landtag gibt, als es schon im Vorgängerlandtag sehr wenige, zu wenige waren. Der Frauenanteil ist in diesem Haus auf erschreckend niedrige 21,7% gesunken. Liebe Frauen, ich sitze heute hier vorne auch stellvertretend für euch und für Sie.
3: Im weiteren Verlauf ihrer Ansprache versuchte sie, vor allem den Abgeordneten der AfD ins Gewissen zu reden. Mit der Aussage, aus großer Macht folgt große Verantwortung, mahnte sie, diese Macht für alle Bürger wahrzunehmen, habe sich doch die AfD bisher eher nicht so präsentiert.
4: Sie, Herr Kollege Siegmund, haben mit Ihrer Partei die Landtagswahlen deutlich gewonnen. Sie schicken sich an, die politische Verantwortung für das Land und für alle Menschen, die hier leben, übernehmen zu wollen. Dass Sie und Ihre Fraktion im Landtag und im Alltag angekommen sind, zeigten bereits die Beratungen im Vorältestenrat. Machttrunken wurden in der ersten Sitzung 12 statt der verfassungsrechtlich gebotenen 11 Ausschusssitze gefordert. Machttrunken wollten Sie die Fraktionen der Bündnisgrünen und der SPD gegen ihren Willen aus dem Haupthaus verbannen. Freundlich gesagt, das war kein guter Start in die für Sie.

0: neue staatspolitische Verantwortung.
1: Dann übernahm die Geschäftsordnung den weiteren Verlauf. Es wurden Maßnahmen beschlossen, die im sogenannten Vorältestenrat des Landtages beschlossen wurden, beispielsweise zur Beschlussfähigkeit des Hohen Hauses oder zu den Schriftführern des Wahlvorganges, um dann zur Wahl des Landtagspräsidenten zu kommen.
0: Es gibt hierzu einen Wahlvorschlag der Fraktion der AfD in der Drucksache 9/10. Gemäß § 4 Absatz 2 Satz 2 der gerade in Kraft getretenen Geschäftsordnung schlägt die stärkste Fraktion aus ihrer Mitte ein Mitglied des Landtages für die Wahl zur Präsidentin oder zum Präsidenten vor. Die stärkste Fraktion des Landtages der 9. Wahlperiode ist die Fraktion der AfD und deswegen hat sie in der Ihnen vorliegenden Drucksache 9/10 den Abgeordneten Herrn Tobias Rausch vorgeschlagen.
1: Die Wahl erfolgte geheim. Jeder namentlich aufgerufene Abgeordnete konnte mit Zustimmung, Ablehnung oder Enthaltung zum Wahlvorschlag votieren. Danach erfolgte die Auszählung in unserem Bundesland von den zuvor bestimmten Schriftführern von allen im Landtag vertretenen Parteien. Dann verkündete Eva von Angern das Ergebnis.
0: Für den Wahlvorschlag stimmten 48 Abgeordnete, gegen den Wahlvorschlag 29 und es gab 5 Stimmenthaltungen. Damit hat der Wahlvorschlag der Drucksache 9/10 die erforderliche Mehrheit erhalten. Sehr geehrter Herr Kollege Rausch, Sie sind damit zum Präsident des Landtages von Sachsen-Anhalt der 9. Wahlperiode gewählt worden und ich gratuliere Ihnen hierzu.
1: Damit wurde Tobias Rausch zum Landtagspräsident gewählt, der parlamentarische Geschäftsführer der AfD-Landtagsfraktion und Generalsekretär seiner Partei. Er nahm die Wahl an, doch bevor Rausch seiner neuen Funktion entsprechen konnte, übernahm Susanne Ziborra-Seitlitz das Wort. Ein sehr ungewöhnlicher Schritt direkt nach so einer Wahl, der nur den Fraktionsvorsitzenden der Parteien vorbehalten ist.
2: Unsere Wählerinnen und Wähler haben uns einen Auftrag gegeben und wir werden den erfüllen. Unsere Geschichte, die ganz unmissverständlich auch Ihre Geschichte, liebe Damen und Herren von der AfD ist, verpflichtet uns, wachsam zu sein, wenn diejenigen Macht über demokratische Institutionen gewinnen, die deren Grundlagen in Frage stellen. Dafür brauchen wir keine Gleichsetzung unterschiedlicher Zeiten. Wir müssen die Gegenwart ernst nehmen. Und Herr Kirchner, auf Ihren Zwischenruf. Sie sollten vielleicht im Parlament nicht so mutig sein mit Dingen, die Ihnen außerhalb des Parlaments schon mal gerichtlich untersagt worden sind. Demokratische Institutionen schützen sich nicht von selbst. Es sind Menschen, die ihre Regeln verteidigen, ihre Rechte gebrauchen und Grenzen ziehen müssen. Dafür sitzen wir alle hier. Klar in der Sache, beharrlich in der Arbeit. Und wir als Grüne tun das für die Menschen und gemeinsam mit den Menschen in diesem Land, die Freiheit und die Menschenwürde verteidigen und das Beste für unser Land nach vorn stellen. An die Kolleginnen und Kollegen der demokratischen Fraktionen richte ich deshalb heute auch den klaren Appell, der Zusammenarbeit mit Rechtsextremen nicht freien Lauf zu lassen. Prüfen Sie vielmehr jedes einzelne Mal, welche Macht Sie übertragen und welche Folgen das für unser Land hat. Lassen Sie uns mit Blick auf die Sitzordnung diese Fraktion demokratisch in die Zange nehmen. Dafür werden wir sorgen. Dafür werden wir sorgen und auch dafür, dass Widerspruch auch in diesem Haus hörbar bleibt und nicht nur Gelächter und Pöbeln aus der Mitte des Parlaments.
1: Eine Ansprache, die von höhnischem Grinsen der AfD-Spitzenleute quittiert wurde. Ein Dokument der Widersprüche, die diesem Parlament innewohnen. Denn Rausch bekam 48 Ja-Stimmen und damit 4 mehr als AfD und BSW zusammen. Und dann gab es auch nur 5 Enthaltungen, obwohl Sven Schulz im Vorfeld ankündigte, dass sich seine Fraktion gesamt enthalten würde, was 15 Enthaltungen gewesen wären. Das spricht für eine Spaltung innerhalb der CDU und mangelnde Autorität von Sven Schulze. Denn man kann ja vermuten, dass neben den Enthaltungen CDU-Abgeordnete sowohl für Rausch als auch gegen Rausch stimmten. Nun darf man gespannt sein, ob Rausch das hohe Amt gemäß der Tradition ausfüllen wird, der dann die Sitzungsleitung übernahm und in seiner ersten Rede versöhnliche Töne anstimmte.
3: Ich werde dieses Amt nicht als Präsident einer Fraktion führen, sondern ich werde es als Präsident des gesamten Landtages von Sachsen-Anhalt führen. Und diesen Anspruch möchte ich gerecht werden. Vielleicht ist es gerade meine eigene parlamentarische Erfahrung ein Grund dafür, warum mir dieser Punkt besonders wichtig ist. Wir haben in den vergangenen Jahren aus der Opposition heraus selbst erlebt, wie kontrovers parlamentarische Regeln, Verfahren, Beteiligungsrechte sein können. Wir haben erlebt, wie bestehende Regelungen verändert wurden und dass immer wieder dabei gestritten wurde, ob solche Veränderungen allgemein dem Parlament dienen oder sich gegen eine bestimmte politische Kraft richten. Diese Erfahrung nehme ich mit ins neue Amt. Aber ich möchte daraus keine Abrechnung mit der Vergangenheit machen, liebe Kollegen. Ich möchte daraus einen Grundsatz für die Zukunft ableiten. Meine Damen und Herren, parlamentarische Regeln dürfen nicht davon abhängig gemacht werden, wem sie gerade nutzen und wem sie gerade schaden. Diesen Grundsatz sollten wir berücksichtigen.
1: Danach zogen sich die Abgeordneten zurück, vor allem um über das weitere Verfahren zu beraten. Denn die AfD wollte einen zweiten Kandidaten aus ihren Reihen zum Stellvertreter machen. Doch wie diese Wahl ausgegangen ist, darüber werden wir morgen erst berichten. Denn zum Redaktionsschluss war der Landtag immer noch dabei, ein Ergebnis herbeizuführen.
4: Bögen und Vereine. Premiere beim Bogenschießen.
5: Am 12. September füllte sich das Sportgelände des Bogensportclub Dessau in der Walderseestraße mit Vereinen aus ganz Sachsen-Anhalt. Der Dessauer Verein richtete die erste offene Landesmeisterschaft Short Metric aus. Eine neue Wettkampfform, die auch für die Organisatoren eine besondere Premiere war.
6: Für unseren Verein hat einen sehr hohen Stellenwert. Wir als Bogensportclub Dessau sind hier heute Ausrichter und Veranstalter ist der Bogensportbund Sachsen-Anhalt und wir arbeiten für diesen Wettkampf natürlich ganz toll miteinander zusammen.
5: Bei strahlendem Sonnenschein und besten Bedingungen gingen insgesamt 112 Bogenschützen an den Start und gaben ihr Bestes. Dabei mussten sowohl organisatorische als auch sportliche Regeln eingehalten werden.
6: Wenn man jetzt so auf die sportlichen Regeln schaut, dann ist es natürlich ein sehr disziplinierter Sport. Das heißt, wir müssen ja auch sehr auf die Sicherheit achten, dass alle sozusagen sicher aus dem Wettkampf auch wieder rauskommen. Das heißt, es wird nur zu bestimmten Zeiten geschossen, die durch eine Ampelanlage vorgegeben sind. Und dann schießt sozusagen jeder seine Pfeile und danach werden die Pfeile geholt und dann wird erneut geschossen und das Ganze dann halt mit 2x36 Pfeilen in zwei Durchgängen sozusagen und danach werden in den Klassen die Meister ermittelt.
5: Neben einem sicheren Schussablauf und guter Technik waren vor allem Konzentration und Ausdauer über den gesamten Wettkampftag hinweg gefragt. Aufgeteilt in zwei Gruppen stellten sich die Teilnehmenden der Herausforderung, insgesamt 72 Pfeile konzentriert ins Ziel zu bringen. Trotz des sportlichen Ehrgeizes stand auch der Spaß am Bogensport für alle im Vordergrund.
6: Es hat ja was mit Disziplin zu tun, es hat aber auch was damit zu tun, dass wir natürlich dort Körper und Geist wunderbar miteinander vereinen können. Also diese Sportart ist vor allen Dingen gut für den Kopf. Ja, man kann die Gedanken frei kriegen, auch mal sorgenlos werden, weil man sich ja einfach auch nur auf sich selbst fokussiert. Ja, aber für den Körper ist es natürlich auch sehr gut. Viele Muskeln werden beansprucht und insofern ist es ein gutes Gesamtpaket.
5: Trotz der Wettkampfbedingungen herrschte auf dem Sportgelände eine durchweg freundschaftliche Atmosphäre, die für eine positive Resonanz sorgte. Ein gutes Vereinsklima und starker Zusammenhalt zeichnen den Bogensportclub Dessau ohnehin aus.
6: Also der Bogensportclub Dessau hat aktuell, jetzt muss ich kurz drüber nachdenken, knapp 140 Mitglieder. Wir sind einer der größten bogensporttreibenden Vereine in Sachsen-Anhalt. Ich glaube sogar der zweitgrößte und sehr viele aktive Mitglieder bei uns. Viele schießen hier heute auch mit.
5: Wer neugierig geworden ist und selbst einmal Pfeil und Bogen ausprobieren möchte, kann beim Bogensportclub Dessau jederzeit im Rahmen eines Schnupperkurses vorbeischauen. Neue Interessierte sind herzlich willkommen.
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0: Und hier ist das Finale von The Biggest Bastard. Heute entscheidet sich endlich, wer ist der skrupelloseste Schurke, der brutalste Bösewicht, der unmenschlichste Unhold. Wer hat am meisten Blut an den Händen, Leichen im Keller und Geld in der Tasche? Heißen Sie dazu Ihre reizenden Moderatoren willkommen, Jenny und Benny!
1: Dankeschön! Dankeschön! Oh, Benny, bist du auch so excited? So hammerharte Kandidaten hatten wir never, oder?
2: Absolutely Bombe! Apropos Bombe! Ich find's ja super sad, dass letzte Woche der Kraus Maffei rausgeflogen ist. Der war einer meiner absoluten Favorites.
1: Ja, du hast recht. Aber sein Mauer-Body-Count von gerade mal ein paar hunderttausend Toten, das reicht hier nicht. Mir ging das ja so mit dem Tönnies.
2: Ja, mental war der so push.
1: Ja, gesetzliche Grenzen immer als Herausforderung begreifen. Voll der krasse Winner-Typ.
2: Ja, aber ein bisschen cute fand ich ja neulich diesen Agrar-Dude.
1: Oh ja, süßer Versuch, männliche Küken beim Bodycount mitzuzählen. Und jetzt ist letztes Mal super knapp der Philip Morris ausgeschieden. Dabei hat der nun wirklich alles richtig gemacht, ja? Ein Bodycount von 7 Millionen pro Jahr. Soziale und ökologische Milliardenschäden, dabei jahrzehntelanges, hochprofessionelles Belügen der Öffentlichkeit und dabei Mega-Gewinne. Schöner kann man's nicht machen, oder, Benny, Honey?
2: Absolut abgefuckter Vollprofi. Nur...
1: hatte seinen Zenit überschritten.
2: Wer will heute schon den Heroes von gestern zujubeln?
1: You have to know when you have to go.
2: Und deshalb begrüßen Sie heute mit uns mit einem tobenden Applaus
1: als Vertreter von Shell, ExxonMobil, BP, Total, Oliver Ölzweig. Und für die Pharma-Riesen Vanessa Wässerchen. Ihr Süßen, ich freue mich so, dass ihr hier seid. Wow, ihr kennt die Regeln.
2: Wer heute hier die finalen Challenges gewinnt, darf den goldenen Corleone mit nach Hause nehmen.
1: Ja, genau. Okay, seid ihr bereit? Dann tretet jetzt in den blutroten Kreis.
2: Und wer nicht in den blutroten Kreis tritt, fliegt raus!
1: Bäm! Vanessa ist im Kreis! Aber was ist mit Oliver?
3: Als ich dann in den Kreis treten sollte, war ich plötzlich wie gelähmt.
4: Die große Frage war, ist bei Oliver die Kraft da? Seine Lieben dachten fest an ihn.
5: Als Oliver in den Kreis treten sollte, sah er plötzlich aus wie gelähmt. Ich hab dann ganz fest an ihn gedacht. Ich wusste, dann ist die Kraft da.
3: Dann plötzlich war die Kraft da.
4: Als dann aber die Zumba-Lehrerin des Tankbads von Olivers Schwager fest an ihn dachte, war die Kraft da.
2: Smash! Auch Oliver ist in den Kreis getreten.
1: Meine Güte, war das aufregend, oder, Honey Benny?
2: Mann.
1: Okay, so, los geht's. Nächste Woche habt ihr beide wirklich creamy performed bei der Challenge by a Politician.
2: Und wir reden da nicht nur von Österreich. Das greift zu kurz.
1: Genau. Bei der heutigen Challenge geht es um die Public Relations. Wir nennen das Whiten my vest.
2: Ja, wer schafft es hier am besten, Prielblümchen auf seine Vorhaben zu kleistern?
1: Konfetti in die Augen der Öffentlichkeit zu streuen.
2: Kurz, wer ist hier wirklich the biggest bastard? Vanessa fängt an.
6: Nun, zunächst gehört uns als Pharmaindustrie ja mal die Mutter aller Lügen. Der Contergan-Skandal.
1: Ah, Vanessa, Baby, das war 1960. Das kannst du besser.
6: Hey, das sind 60 Jahre Kontinuität. Hier, sag mal, Oliver, seit wann wisst ihr von der Tankstelle denn da, dass ihr mit euren Produkten den Klimawandel vorantreibt? Hä?
7: Naja, so seit Mitte der 70er, nicht?
6: Anfänger. Hier, noch ein Beispiel. Opioide in den USA, zigtausend Tote im Jahr. Ja, durch unser Zeug. Fentanyl ist ungefähr 50 Mal so stark wie Heroin. Und wir haben es trotzdem geschafft, dass alle mal gedacht haben, das ist sowas wie Aspirin.
2: Hey, tight, Vanessa. So wollen wir dich sehen.
1: Nicht übel. Okay. Oliver, jetzt bist du dran. Gib alles.
7: Also gut, ungefähr seit Mitte der 70er wussten wir, dass wir so ungefähr 1,5 Grad Erderwärmung machen. Und ja, dass davon wohl auch die Polkappen abschmelzen werden.
1: Auch vom Anstieg des Meeres?
7: Naja, logisch, klar. Das auch.
2: Fupp, Oliver. Und was habt ihr gemacht?
7: Wir haben Wissenschaftler gekauft und ganz viel veröffentlicht, dass ja noch gar nicht feststeht, ob CO2 wirklich Klimawandel macht. Und gleichzeitig immer betont, dass die Leute ja mündig sind und selber entscheiden können, ob sie Auto fahren können und wollen oder sowas.
1: Wie Philip Morris, oder?
7: Na ja, sicher, von dem haben wir doch alle gelernt. Oder?
2: Shiny, shiny, Olli.
1: Okay, Oliver. Welchen Anteil der Treibhausgasemissionen verantwortet ihr eigentlich?
7: Nur so ein gutes Drittel, ne? Ja, es ist mehr als die Landwirtschaft.
2: Aber Vanessa, Oliver, irgendwann hat die Sache nicht mehr so funktioniert, nicht wahr?
6: Ja, wir sind verklagt worden.
1: Oh aber no, und verurteilt.
6: Es gab einen Vergleich.
7: Ja, also was wir gemacht haben, war dann... Also, kurz vorm Kyoto-Protokoll haben wir gemerkt, dass es jetzt doch unumstößliche Beweise gibt, dass wir Klimawandel machen und dass CO2 Klimawandel macht. Und da haben wir gesagt, ah, sowas Doofes, das ist ja blöd. Jetzt wollen wir aber auch helfen, ganz schnell Lösungen zu finden und haben unsere Logos an den Tankstellen so ganz hübsch grün gemacht.
1: Hey, ich sehe Flexibilität, ich sehe Gerissenheit.
2: Voll crudy, Olli.
7: Au, ist mein Kopfarm.
2: Also, ich weiß ja nicht, wer das Publikum hier im Saal votet, aber ich würde sagen...
6: Corona.
1: Doch aus dem Labor?
6: Keine Ahnung. Aber wir als Pharmaindustrie sitzen auf den Patenten für die Impfstoffe, weshalb in Afrika...
7: Ey, Moment mal, ja, Corona gehört uns. Durch unsere Erderwärmung haben sich die Lebensräume der Fledermäuse überhaupt so verändert.
6: Das ist doch totaler Quatsch.
7: Jawohl, stimmt das.
6: Das ist totaler Quatsch.
7: Aber du scheiß Pharma und ich knall dir eine.
2: Du Lufthutze.
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0: Am Samstagvormittag ist es wechselnd bewölkt mit ein wenig Sonne und die Temperaturen liegen bei 16 Grad. Zu Mittag ist es überwiegend bewölkt und es bläst ein kräftiger böiger Wind aus Westen. Der Abend ist wechselhaft und die Temperaturen liegen bei 13 Grad. In der Nacht ist es unverändert. Der Sonntag wird stark bewölkt und windig bei Temperaturen um 12 Grad.
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2: Fünf Meilensteine der Technik aus dem Technikmuseum Magdeburg. Heute die Schlosserwerkstatt aus dem 19. Jahrhundert.
3: Ob Dampfmaschine, Fluggerät oder Kraftfahrzeug, wie wurden diese und andere Maschinen damals eigentlich hergestellt? Eine Vorstellung dazu bekommt man im Technikmuseum Magdeburg, wo eine nahezu komplette Schlosserwerkstatt wieder aufgebaut wurde. Da, wo heute jede einzelne Werkzeugmaschine einen eigenen elektrischen Antrieb hat, wurde vor 150 Jahren eine einzelne Dampfmaschine oder ein Gasmotor genutzt, der die Kraft über eine Transmissionsanlage an die einzelnen Werkzeuge

0: Mittel der Wahl, bis weit ins 20. Jahrhundert hinein noch.
1: Ein Elektromotor treibt mittlerweile auch diese Anlage an, um die wertvolle historische Dampfmaschine zu schonen. Schließlich war das Modell die zweite Maschine dieses Typs, die einst bei Wolf in Magdeburg, zumindest auf ähnlichen Maschinen wie diesen hier, hergestellt wurde.
0: Das ist keine authentische Anlage. Also bei der Dampfmaschine, bei der Lokomobile wissen wir, wo sie herkommt. Die ist nämlich bei Wolf Buckau gebaut worden. Und zwar ist es die zweite. Die erste steht im Deutschen Museum und wir haben die Nummer zwei. Also ein sehr frühes Exemplar, ein sehr bedeutsames Exemplar. Unsere läuft. Es ist keine Werkstatt, so wie es sie tatsächlich mal gegeben hat. Es ist eine Werkstatt, die aus verschiedenen Teilen zusammengesetzt wurde, die einfach zeigen kann, was hat man mit Transmission eigentlich alles gemacht.
1: Wenn man in der Werkstatt steht und die Riemen um einen herumsausen, dann bekommt man eine Vorstellung davon, unter welchen Umständen seit dem 19. Jahrhundert im Maschinenbau produziert wurde und wie gefährlich die Arbeit damals war, wenn man an heutigen Arbeitsschutz denkt.
0: Der Arbeitsschutz gab es damals praktisch überhaupt nicht. Also wir reden jetzt über das 19. Jahrhundert. Arbeitsschutz war den Menschen vergleichsweise fremd. Das kam irgendwann zum Tragen, als einfach die Sterblichkeit so hoch war. Also es hat im Kaiserreich fast jeden Tag irgendwo eine Dampfkesselexplosion gegeben. Da waren immer Todesopfer zu beklagen, Versehrte, da sind ganze Familien dran zugrunde gegangen. Das hat dann irgendwann dazu geführt, dass sich, kennen wir heute noch, ein entsprechender Überwachungsverein gegründet hat. Der hat sich dann um die Dampfmaschinen gekümmert, aber eben nur um die Dampfkessel. Also das ist ein ganz langsamer Prozess. Für die Arbeiter bedeutete die Transmission erstmal, es war staubig, es war laut, so ein Transmissionsriemen konnte reißen, der konnte einem Finger wegreißen, einen Arm, was auch immer. Also für den Arbeiter selber war das Arbeiten, es war zum Teil eine Erleichterung, weil vorher war das ja alles mit Muskelkraft betrieben, aber es war eine sehr gefährliche Sache. Die Leute sind nicht besonders alt geworden, sie haben meistens schwere gesundheitliche Schäden davon getragen. Die Werkstätten waren schlecht beleuchtet, sie waren schlecht belüftet. Alles, was wir heute kennen und erkannt haben, ich will nicht sagen, es hat die Leute nicht interessiert, aber es hat die Leute nicht interessiert, die ihr Geld damit verdient haben.
1: Die prinzipiellen Fertigungsmethoden wie das Drehen, Sägen, Hobeln oder Stoßen werden auch heute noch verwendet. Nur haben die erreichbaren Genauigkeiten und auch die Automatisierung die Fertigungsverfahren stark beeinflusst. Und auch die Geschwindigkeiten, mit der heutige Werkzeugmaschinen arbeiten können, hat sich mittlerweile deutlich erhöht. Aber ohne diesen Grundstein hier wäre eine Industrialisierung, wie wir sie heute kennen, sicher nicht möglich gewesen.

Eine besondere Bühne für Inklusion. Musikprojekt Tonlos der Lebenshilfe Quedlinburg wird ausgezeichnet. Musik kennt keine Grenzen und sie kann Menschen auf ganz unterschiedliche Weise miteinander verbinden. Der Lions-Distrikt 111 OM hat zum zweiten Mal einen inklusiven digitalen Musikwettbewerb für junge Menschen zwischen 18 und 29 Jahren aus Sachsen-Anhalt und Thüringen veranstaltet. Der Wettbewerb gibt jungen Menschen eine Bühne für ihre Kreativität und bietet Raum, musikalische Ideen und Projekte einem größeren Publikum zu präsentieren. Neben den drei regulären Preisen vergibt der Lions-Distrikt in diesem Jahr zusätzlich einen Sonderpreis. Ausgezeichnet werden soll damit ein Projekt, das Musik auf besondere Weise gemeinschaftlich erfahrbar macht. Die Auszeichnung geht an Tonlos, das Gebärdentanzprojekt der Lebenshilfe Harz-Kreis Quedlinburg.

0: Die Gruppe verbindet Musik, Bewegung und Gebärden miteinander. Zum Projekt gehören 10 Menschen mit Beeinträchtigungen und 3 Projektleitende.
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2: Wir haben so tonlos gemacht da. Mussten wir uns in eine Reihe stellen. Und dann haben wir noch alles mögliche Sachen noch gemacht. In Berlin waren wir noch. Wo waren wir noch? Wernigerode.
0: Gemeinsam wird Musik nicht nur gehört, sondern auch durch Bewegung und Gebärden sichtbar und erlebbar gemacht.

0: Überreicht wurde der Sonderpreis von Distriktgouverneur Hoang Yu Tran und Barbara Etzien, Kabinettsbeauftragte für den inklusiven Musikwettbewerb.
1: Genau, also mein Name ist Hoang Yu Tran, ich bin ja vom Lions-Distrikt 111 OM aus Sachsen-Anhalt-Thüringen. Und wir haben über den Distrikt einen Musikwettbewerb, einen inklusiven Musikwettbewerb ausgelobt. Und da konnte man sich bewerben. Die Gebärdentanzgruppe hat praktisch ein Projekt eingereicht und hat praktisch einen sehr beeindruckenden Tanz, Gebärdentanz, zu einem Musikstück performt. Und das wurde unter anderem mitgewürdigt bei dem Projekt.
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Generell ist es ja so, dass wir bei dem Musikwettbewerb, da gibt es eine Fachjury, die beurteilt die Einreichung nur musikalisch, also nur mit einem Ton. Und die Hürde war natürlich, das ist ja ein Tanz und das funktioniert ja nur rein visuell. Und dann, unglücklicherweise konnten wir das nicht ganz bewerten, aber dennoch haben wir zusammen gemeinsam dann entschlossen, es trotzdem zu würdigen.

0: Projekt, weil es einfach auch eine tolle Performance war und Inklusion und Teilhabe ist uns natürlich auf Distriktebene und bei den Lions natürlich sehr wichtig. Und deswegen das Besondere an dem Ganzen ist, dass es eine Gruppe von tollen Menschen ist, die da praktisch den Tanz, den Gebärdentanz performt hat.
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2: Mit dem Sonderpreis würdigte der Lions District damit ein Projekt, das zeigt, wie Musik Menschen zusammenbringen und Teilhabe ermöglichen kann.

0: Am Samstagvormittag ist es wechselnd bewölkt mit ein wenig Sonne und die Temperaturen liegen bei 16 Grad. Zu Mittag ist es überwiegend bewölkt und es bläst ein kräftiger böiger Wind aus Westen. Der Abend ist wechselhaft und die Temperaturen liegen bei 13 Grad. In der Nacht ist es unverändert. Der Sonntag wird stark bewölkt und windig bei Temperaturen um 12 Grad.
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2: Raum für Ideen. Das neue Stadtforum in Magdeburg.
3: Am vergangenen Freitag wurde das neue Stadtforum im Breitenweg in Magdeburg eröffnet. Von 14 bis 17 Uhr konnten Interessierte die neuen Räume kennenlernen, sich über die Angebote informieren und mit den Ansprechpersonen vor Ort ins Gespräch kommen. Doch nicht nur der Ort selbst, auch sein Name ist durch Beteiligung entstanden. Bei einer öffentlichen Online-Abstimmung der Landeshauptstadt standen insgesamt 7 Vorschläge zur Auswahl. Stadtforum erhielt mit 124 Stimmen und damit 37% die meisten Stimmen. Der Standort am Breiten Weg wurde dabei nicht dem Volk überlassen. Hier wurde bewusst gewählt. Das Stadtforum soll zentral erreichbar und für möglichst viele Menschen zugänglich sein. Bei der Auswahl wurde deshalb auch auf Barrierefreiheit geachtet. Rund 1,5 Jahre dauerte es von der Idee bis zur finalen Umsetzung.
4: Unsere Zielstellung war es, dass eben den Bürgern eine Plattform geboten wird, ein zentraler Ort geboten wird, wo sie ihre Informationen bekommen können, wo sie aber auch in Austausch treten können mit der Verwaltung oder auch untereinander und wo wir eben Beteiligungsangebote zentral machen können, die teilweise gesetzlich vorgeschrieben sind, zum anderen aber eben auch im Interesse der Stadt stattfinden sollen.
3: Erstmals werden verschiedene Angebote der Stadtverwaltung an einem Ort gemeinsam gebündelt. Dazu gehören die Bürgerbeteiligung, die Kinder- und Jugendbeteiligung, die Gemeinwesenarbeit, das Familieninformationsbüro, der IBA-Shop und das strategische Projektmanagement.
5: Zum einen haben wir hier innerhalb unseres Teams, innerhalb der Beteiligung, auch natürlich mit dem Stadtplanungsamt und dem IBA-Shop, deutlich kürzere Wege. Wir sind schneller, besser miteinander vernetzt. Dadurch, dass wir hier auch zusammen vor Ort sitzen und unsere Arbeit jeden Tag erledigen. Wir haben aber eben auch diese tolle Veranstaltungsfläche, auf der wir jetzt hier gerade stehen, auf der wir ganz neue Formate ausprobieren können. Wir haben auf der Veranstaltungsfläche sehr viele Möglichkeiten, wie wir die einrichten und bestuhlen können. Das ist modular alles anpassbar. Und wir können hier von Beteiligungsformaten über Informationsveranstaltungen, aber eben auch für das Projektmanagement Workshops und Schulungen anbieten, ohne großartig nach Räumlichkeiten suchen zu müssen, sondern hier alles aus einer Hand anbieten zu können.
3: Das Stadtforum soll dabei mehr als nur ein Veranstaltungsort sein. Hier können sich Bürger informieren, Fragen stellen, eigene Anliegen einbringen und an den Beteiligungsformaten teilnehmen. Geplant sind außerdem Veranstaltungen, Workshops, Expertensprechstunden und neue Begegnungsformate. Für Familien gibt es zusätzlich Informationsangebote, unter anderem auch eine Krabbelgruppe. Auch das PMO-Lab ist hier angesiedelt. Dort sollen städtische Projekte fachübergreifend geplant, Mitarbeitenden in Projektmanagementmethoden geschult und neue Formen der Zusammenarbeit entwickelt werden.
5: Besonders für die Öffentlichkeit interessant ist natürlich das Thema Bürgerbeteiligung, weil das für uns die Schnittstelle ist zwischen den Bürgern und der Verwaltung. Wie kriegen wir denn die Ideen der Bürger in die Verwaltung rein? Das ist eigentlich die große Frage, die wir uns in der Bürgerbeteiligung immer stellen. Die Meinungen, die Anregungen, die Ideen der Bürger in die Verwaltung zu holen. Und der Bereich Projektmanagement, der wirkt natürlich nach innen in die Verwaltung und sorgt dafür, dass wir eben in der Verwaltung fit werden, Projekte auch professionell umsetzen zu können. Und diese Schnittstelle, glaube ich, die jetzt neu zu beleben oder noch besser zu beleben, als wir es vorher konnten, als wir eben noch nicht alle zusammen unter einem Dach gesessen haben. Das ist, glaube ich, einer der wichtigen Punkte, die uns hier auch so antreibt.
3: Damit gibt es nun einen gemeinsamen und zentralen Ort, an dem Verwaltung und Stadtgesellschaft direkt miteinander in den Austausch treten können. Gerade für die Zivilbevölkerung bedeutet das, Information, Beteiligung und Mitgestaltung werden an einem Ort gebündelt und damit sichtbarer und leichter zugänglich gemacht.
2: Fest im Mehrgenerationenhaus. Spiele, Spaß und Mitmachaktion.
6: Am 20. September wurde im Mehrgenerationenhaus in Bitterfeld-Wolfen groß gefeiert. Anlässlich des 16. Geburtstages des Hauses, Tag der Generationen und Weltkindertag hat das Haus ein Fest für Groß und Klein geboten. Von Zauberei und Kinderballett, Über Hüpfburg und Kugelbahn bis hin zu Mitmachangeboten wurde ein besonderer Tag ermöglicht.
7: Also das Mehrgenerationenhaus hier in Bitterfeld-Wolfen, insbesondere natürlich in Wolfen, ist ein Gewinn für die Stadt Bitterfeld-Wolfen, hat sich über viele Jahre entwickelt, aber ist natürlich auch Grundsätzen treu geblieben, dass die Generationen hier einen Ort finden, wo man miteinander ins Gespräch kommen kann, wo verschiedene Vereine ansässig sind und wo vor allen Dingen eben Aktionen und Initiativen wie die Nachbarschaftshilfe oder die Alltagshelfer etabliert sind und insofern in die gesamte Stadtgesellschaft strahlen.
6: Das Mehrgenerationenhaus Bitterfeld-Wolfen ermöglicht Bürgern jedes Alters und unterschiedlichster Herkunft lebenslanges Lernen, umfangreiche Beratung und aktive Unterstützung.
8: Ja, auch heute am 20. September feiern wir wieder unseren MDH-Geburtstag. Zum Tag der Generationen haben wir wieder ein kleines Stadtteilfest organisiert. Vom schlechten Wetter lassen wir uns nicht abbringen. Wir haben kurzerhand, nachdem Petrus etwas Wasser schüttete, alles nach drinnen verlegt, in die Räumlichkeiten und begrüßen da jetzt unterschiedlichste Vereine aus unserem Netzwerk, die uns quasi begleiten an dem Tag und Angebote vorhalten für Jung und Alt, vom Infostand bis hin zum Mitmachstand, Florales gestalten oder auch Kinderschminken und Basteln. 16 Jahre feiern wir jetzt quasi unseren Geburtstag jedes Jahr, egal an welchem Tag, auch an einem Sonntag. Und wir sind hier immer noch eine wunderbare Gemeinschaft mit Vereinen, alle unter einem Dach. Wir als BIVO Regio e.V. sind auch Koordinator des Hauses. Daneben haben wir noch den Regionalverband der Gartenfreunde, haben das DRK, den Kreisverband Schwangeren und

0: Suchtberatung im Haus. Der ambulante Hospizdienst ist mit unter unserem Dach, die künstliche Talentförderung, Neue Wege e.V. und die Maxi School als professionelle Nachhilfe. Sollte ich einen vergessen haben, findet man ihn im Flyer oder auf der Website.
1: Neben Seniorensport, Nachhilfe und Computern bietet das Mehrgenerationenhaus auch regelmäßige Treffen und Kurse an, von zum Beispiel Selbsthilfegruppen des DRK. Ein besonderer Tag in diesem Jahr ist dabei noch der 5. Dezember. Der internationale Tag des Ehrenamts soll auch in Wolfen helfen, ehrenamtliche Tätigkeiten zu ehren.
0: Ja, nachdem wir jetzt also dieses Stadtteilfest hoffentlich gut und gut besucht über die Bühne bringen, haben wir bis Jahresende noch verschiedene Veranstaltungen in der Planung. Traditionell unser Literaturcafé immer am letzten Montag des Monats, wo regionale Autoren lesen. Und dazu gibt es natürlich passend Kaffee und Kuchen. Wir haben in Planung verschiedene kreative Angebote, die saisonal dann sind in Richtung Adventszeit, Weihnachtszeit. Und Vorträge im Bereich Gesundheit, Prävention und ja, fürs nächste Jahr planen wir auch einige neue Projekte. Da werden wir mal sehen müssen, ob unsere Ideen ankommen.
1: Auch für den weiteren Verlauf des Jahres und darüber hinaus ist schon einiges geplant.
0: Genau, ein wichtiger Punkt in diesem Jahr wird noch der 5. Dezember sein, der internationale Tag des Ehrenamts, den wir auch jährlich begehen. Zum einen, um in der Anerkennungsveranstaltung unseren Ehrenamtlichen hier im Haus zu danken. Und wie auch in den vergangenen Jahren haben wir wieder die Engagementcard ausgerufen. Und noch ist Zeit, dass Vereine quasi Ehrenamtliche aus ihren Reihen nominieren können, um diese Auszeichnung zu erhalten. Engagementcard wird unterstützt von regionalen Unternehmen. Als kleines besonderes Dankeschön für besonderes Engagement hier in der Region.
1: Das Mehrgenerationenhaus Bitterfeld-Wolfen ist nun schon seit 16 Jahren Anlaufpunkt für Jung und Alt. Auch in Zukunft möchten die Vereine vor Ort Interessierten einen Anlaufpunkt für gemeinsames Beisammensein, Beratung und Unterstützung im Landkreis sein.

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0: Am Samstagvormittag ist es wechselnd bewölkt mit ein wenig Sonne und die Temperaturen liegen bei 16 Grad. Zu Mittag ist es überwiegend bewölkt und es bläst ein kräftiger böiger Wind aus Westen. Der Abend ist wechselhaft und die Temperaturen liegen bei 13 Grad. In der Nacht ist es unverändert. Der Sonntag wird stark bewölkt und windig bei Temperaturen um 12 Grad.
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0: 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Die Wahl des Landtagspräsidenten. Tobias Rausch wird der erste AfD-Landtagspräsident.
1: Vor dem Landtag eine Demonstration, die Ankunft der AfD-Spitzenleute mit Gesang begleitete. Im Landtag Pressevertreter ohne Ende. Ich glaube, noch nie war das überregionale Interesse an der Konstitution des Magdeburger Landtages so groß. Sogar die Heute-Show schickte ein Team. Ganz offensichtlich war es der Einzug der AfD in nie gesehener Fraktionsstärke ins Landesparlament, der für dieses große und überregionale Interesse verantwortlich war. So reklamierte die AfD die Mitte des Plenums für sich. Den rechten Rand markieren nun CDU und Grüne. Und das BSW durfte direkt neben der AfD sozusagen auf Rufweite Platz nehmen. Denn dem BSW kommt im Moment die Funktion des Mehrheitsbeschaffers zu. Nur mit deren Stimmen kann ein AfD-Landtagspräsident gewählt werden. Denn alle anderen Parteien ließen verlautbaren, dass sie nicht für die Wahl eines AfD-Mannes für diese Funktion zur Verfügung stehen würden. Doch zuerst übernahm Eva von Angern von den Linken die Leitung der Sitzung. Nicht als älteste Person im Parlament, das wäre Frank-Roland Bischoff von der AfD gewesen, sondern wie es in Sachsen-Anhalt traditionell üblich ist, als am längsten im Landtag vertretene Abgeordnete. Sie nutzte ihre Funktion zunächst zu einem Ausflug in die Geschichte.
2: Es gab in der Geschichte Deutschlands tatsächlich nur wenige Frauen, die dieses Amt der Alterspräsidentin innehatten. Clara Zetkin ist wahrscheinlich eine der bekanntesten von ihnen. Die Jahre, die dieser Rede folgten, werden nicht ohne Grund als dunkelstes Kapitel unserer Geschichte bezeichnet. Meine Damen und Herren, ich sitze heute hier vor Ihnen als Politikerin, als Frau, von denen es leider noch weniger im 9. Landtag gibt, als es schon im Vorgängerlandtag sehr wenige zu wenige waren. Der Frauenanteil ist in diesem Haus auf erschreckend niedrige 21,7% gesunken. Liebe Frauen, ich sitze heute hier vorne auch stellvertretend für euch und für Sie.
1: Im weiteren Verlauf ihrer Ansprache versuchte sie, vor allem den Abgeordneten der AfD ins Gewissen zu reden. Mit der Aussage, aus großer Macht folgt große Verantwortung, mahnte sie, diese Macht für alle Bürger wahrzunehmen, habe sich doch die AfD bisher eher nicht so präsentiert.
2: Sie, Herr Kollege Siegmund, haben mit Ihrer Partei die Landtagswahlen deutlich gewonnen. Sie schicken sich an, die politische Verantwortung für das Land und für alle Menschen, die hier leben, übernehmen zu wollen. Dass Sie und Ihre Fraktion im Landtag und im Alltag angekommen sind, zeigten bereits die Beratungen im Vorältestenrat. Machttrunken wurden in der ersten Sitzung 12 statt der verfassungsrechtlich gebotenen 11 Ausschusssitze gefordert. Machttrunken wollten sie die Fraktionen der Bündnisgrünen und der SPD gegen ihren Willen aus dem Haupthaus verbannen. Freundlich gesagt, das war kein guter Start in die für sie neue staatspolitische Verantwortung.
1: Dann übernahm die Geschäftsordnung den weiteren Verlauf. Es wurden Maßnahmen beschlossen, die im sogenannten Vorältestenrat des Landtages beschlossen wurden, beispielsweise zur Beschlussfähigkeit des Hohen Hauses oder zu den Schriftführern des Wahlvorganges, um dann zur Wahl des Landtagspräsidenten zu kommen.
2: Es gibt hierzu einen Wahlvorschlag der Fraktion der AfD in der Drucksache 9/10. Gemäß § 4 Absatz 2 Satz 2 der gerade in Kraft getretenen Geschäftsordnung schlägt die stärkste Fraktion aus ihrer Mitte ein

0: Mitglied des Landtages für die Wahl zur Präsidentin oder zum Präsidenten vor. Die stärkste Fraktion des Landtages der 9. Wahlperiode ist die Fraktion der AfD und deswegen hat sie in der Ihnen vorliegenden Drucksache 9/10 den Abgeordneten Herrn Tobias Rausch vorgeschlagen.
1: Die Wahl erfolgte geheim. Jeder namentlich aufgerufene Abgeordnete konnte mit Zustimmung, Ablehnung oder Enthaltung zum Wahlvorschlag votieren. Danach erfolgte die Auszählung. In unserem Bundesland von den zuvor bestimmten Schriftführern, von allen im Landtag vertretenen Parteien. Dann verkündete Eva von Angern das Ergebnis.
0: Für den Wahlvorschlag stimmten 48 Abgeordnete, gegen den Wahlvorschlag 29 und es gab 5 Stimmenthaltungen. Damit hat der Wahlvorschlag der Drucksache 9/10 die erforderliche Mehrheit erhalten. Sehr geehrter Herr Kollege Rausch, Sie sind damit zum Präsident des Landtages von Sachsen-Anhalt der 9. Wahlperiode gewählt worden und ich gratuliere Ihnen hierzu.
1: Damit wurde Tobias Rausch zum Landtagspräsident gewählt. Der parlamentarische Geschäftsführer der AfD-Landtagsfraktion und Generalsekretär seiner Partei. Er nahm die Wahl an. Doch bevor Rausch seiner neuen Funktion entsprechen konnte, übernahm Susanne Ziborra-Seitlitz das Wort. Ein sehr ungewöhnlicher Schritt direkt nach so einer Wahl, der nur den Fraktionsvorsitzenden der Parteien vorbehalten ist.
2: Unsere Wählerinnen und Wähler haben uns einen Auftrag gegeben und wir werden den erfüllen. Unsere Geschichte, die ganz unmissverständlich auch Ihre Geschichte, liebe Damen und Herren von der AfD ist, verpflichtet uns, wachsam zu sein, wenn diejenigen Macht über demokratische Institutionen gewinnen, die deren Grundlagen in Frage stellen. Dafür brauchen wir keine Gleichsetzung unterschiedlicher Zeiten. Wir müssen die Gegenwart ernst nehmen. Und Herr Kirchner, auf Ihren Zwischenruf. Sie sollten vielleicht im Parlament nicht so mutig sein mit Dingen, die Ihnen außerhalb des Parlaments schon mal gerichtlich untersagt worden sind. Demokratische Institutionen schützen sich nicht von selbst. Es sind Menschen, die ihre Regeln verteidigen, ihre Rechte gebrauchen und Grenzen ziehen müssen. Dafür sitzen wir alle hier. Klar in der Sache, beharrlich in der Arbeit. Und wir als Grüne tun das für die Menschen und gemeinsam mit den Menschen in diesem Land, die Freiheit und die Menschenwürde verteidigen und das Beste für unser Land nach vorn stellen. An die Kolleginnen und Kollegen der demokratischen Fraktionen richte ich deshalb heute auch den klaren Appell, der Zusammenarbeit mit Rechtsextremen nicht freien Lauf zu lassen. Prüfen Sie vielmehr jedes einzelne Mal, welche Macht Sie übertragen und welche Folgen das für unser Land hat. Lassen Sie uns mit Blick auf die Sitzordnung diese Fraktion demokratisch in die Zange nehmen. Dafür werden wir sorgen. Dafür werden wir sorgen und auch dafür, dass Widerspruch auch in diesem Haus hörbar bleibt und nicht nur Gelächter und Pöbeln aus der Mitte des Parlaments.
1: Eine Ansprache, die von höhnischem Grinsen der AfD-Spitzenleute quittiert wurde. Ein Dokument der Widersprüche, die diesem Parlament innewohnen. Denn Rausch bekam 48 Ja-Stimmen und damit 4 mehr als AfD und BSW zusammen. Und dann gab es auch nur 5 Enthaltungen, obwohl Sven Schulz im Vorfeld ankündigte, dass sich seine Fraktion gesamt enthalten würde, was 15 Enthaltungen gewesen wären. Das spricht für eine Spaltung innerhalb der CDU und mangelnde Autorität von Sven Schulze. Denn man kann ja vermuten, dass neben den Enthaltungen CDU-Abgeordnete sowohl für Rausch als auch gegen Rausch stimmten. Nun darf man gespannt sein, ob Rausch das hohe Amt gemäß der Tradition ausfüllen wird, der dann die Sitzungsleitung übernahm und in seiner ersten Rede versöhnliche Töne anstimmte.
3: Ich werde dieses Amt nicht als Präsident einer Fraktion führen, sondern ich werde es als Präsident des gesamten Landtages von Sachsen-Anhalt führen. Und diesen Anspruch möchte ich gerecht werden. Vielleicht ist es gerade meine eigene parlamentarische Erfahrung ein Grund dafür, warum mir dieser Punkt besonders wichtig ist. Wir haben in den vergangenen Jahren aus der Opposition heraus selbst erlebt, wie kontrovers parlamentarische Regeln, Verfahren, Beteiligungsrechte sein können. Wir haben erlebt, wie bestehende Regelungen verändert wurden und dass immer wieder dabei gestritten wurde, ob solche Veränderungen allgemein dem Parlament dienen oder sich gegen eine bestimmte politische Kraft richten. Diese Erfahrung

0: nehme ich mit ins neue Amt. Aber ich möchte daraus keine Abrechnung mit der Vergangenheit machen, liebe Kollegen. Ich möchte daraus einen Grundsatz für die Zukunft ableiten. Meine Damen und Herren, parlamentarische Regeln dürfen nicht davon abhängig gemacht werden, wem sie gerade nutzen und wem sie gerade schaden. Diesen Grundsatz sollten wir berücksichtigen.
1: Danach zogen sich die Abgeordneten zurück, vor allem um über das weitere Verfahren zu beraten. Denn die AfD wollte einen zweiten Kandidaten aus ihren Reihen zum Stellvertreter machen. Doch wie diese Wahl ausgegangen ist, darüber werden wir morgen erst berichten. Denn zum Redaktionsschluss war der Landtag immer noch dabei, ein Ergebnis herbeizuführen.
2: Bögen und Vereine. Premiere beim Bogenschießen.
3: Am 12. September füllte sich das Sportgelände des Bogensportclub Dessau in der Walderseestraße mit Vereinen aus ganz Sachsen-Anhalt. Der Dessauer Verein richtete die erste offene Landesmeisterschaft Short Metric aus. Eine neue Wettkampfform, die auch für die Organisatoren eine besondere Premiere war.
4: Für unseren Verein hat einen sehr hohen Stellenwert. Wir als Bogensportclub Dessau sind hier heute Ausrichter und Veranstalter ist der Bogensportbund Sachsen-Anhalt und wir arbeiten für diesen Wettkampf natürlich ganz toll miteinander zusammen.
3: Bei strahlendem Sonnenschein und besten Bedingungen gingen insgesamt 112 Bogenschützen an den Start und gaben ihr Bestes. Dabei mussten sowohl organisatorische als auch sportliche Regeln eingehalten werden.
4: Wenn man jetzt so auf die sportlichen Regeln schaut, dann ist es natürlich ein sehr disziplinierter Sport. Das heißt, wir müssen ja auch sehr auf die Sicherheit achten, dass alle sozusagen sicher aus dem Wettkampf auch wieder rauskommen. Das heißt, es wird nur zu bestimmten Zeiten geschossen, die durch eine Ampelanlage vorgegeben sind. Und dann schießt sozusagen jeder seine Pfeile und danach werden die Pfeile geholt und dann wird erneut geschossen. Und das Ganze dann halt mit 2x36 Pfeilen in zwei Durchgängen sozusagen und danach werden in den Klassen die Meister ermittelt.
3: Neben einem sicheren Schussablauf und guter Technik waren vor allem Konzentration und Ausdauer über den gesamten Wettkampftag hinweg gefragt. Aufgeteilt in zwei Gruppen stellten sich die Teilnehmenden der Herausforderung, insgesamt 72 Pfeile konzentriert ins Ziel zu bringen. Trotz des sportlichen Ehrgeizes stand auch der Spaß am Bogensport für alle im Vordergrund.
4: Es hat ja was mit Disziplin zu tun, es hat aber auch was damit zu tun, dass wir natürlich dort Körper und Geist wunderbar miteinander vereinen können. Also diese Sportart ist vor allen Dingen gut für den Kopf. Ja, man kann die Gedanken frei kriegen, auch mal sorgenlos werden, weil man sich ja einfach auch nur auf sich selbst fokussiert. Ja, aber für den Körper ist es natürlich auch sehr gut. Viele Muskeln werden beansprucht und insofern ist es ein gutes Gesamtpaket.
3: Trotz der Wettkampfbedingungen herrschte auf dem Sportgelände eine durchweg freundschaftliche Atmosphäre, die für eine positive Resonanz sorgte. Ein gutes Vereinsklima und starker Zusammenhalt zeichnen den Bogensportclub Dessau ohnehin aus.
4: Also der Bogensportclub Dessau hat aktuell, jetzt muss ich kurz drüber nachdenken, knapp 140 Mitglieder. Wir sind einer der größten bogensporttreibenden Vereine in Sachsen-Anhalt. Ich glaube sogar der zweitgrößte und doch sehr viele aktive Mitglieder bei uns. Viele schießen hier heute auch mit.
3: Wer neugierig geworden ist und selbst einmal Pfeil und Bogen ausprobieren möchte, kann beim Bogensportclub Dessau jederzeit im Rahmen eines Schnupperkurses vorbeischauen. Neue Interessierte sind herzlich willkommen.
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6: Ist das Finale von The Biggest Bastard. Heute entscheidet sich endlich, wer ist der skrupelloseste Schurke, der brutalste Bösewicht, der unmenschlichste Unhold. Wer hat am meisten Blut an den Händen, Leichen im Keller und Geld in der Tasche? Heißen Sie dazu Ihre reizenden Moderatoren willkommen, Jenny und Benny.
7: Dankeschön. Oh, Benny, bist du auch so excited? So hammerharte Kandidaten hatten wir never, oder?
8: Absolutely Bombe. Apropos Bombe. Ich find's ja super sad, dass letzte Woche der Kraus Maffei rausgeflogen ist. Der war einer meiner absoluten Favorites.
7: Ja, du hast recht. Aber sein Mauer-Body-Count von gerade mal ein paar hunderttausend Toten, das reicht hier nicht. Mir ging das ja so mit dem Tönnies.
8: Ja, mental war der so push.
7: Ja, gesetzliche Grenzen immer als Herausforderung begreifen. Voll der krasse Winner-Typ.
8: Ja, aber ein bisschen cute fand ich ja neulich diesen Agrar-Dude.
7: Oh ja, süßer Versuch, männliche Küken beim Bodycount mitzuzählen. Und jetzt ist letztes Mal super knapp der Philip Morris ausgeschieden. Dabei hat der nun wirklich alles richtig gemacht, ja? Ein Bodycount von 7 Millionen pro Jahr. Soziale und ökologische Milliardenschäden, dabei jahrzehntelanges, hochprofessionelles Belügen der Öffentlichkeit und dabei Mega-Gewinne. Schöner kann man's nicht machen, oder, Benny, Honey?
8: Absolut abgefuckter Vollprofi. Nur...
7: Er hatte seinen Zenit überschritten.
8: Wer will heute schon den Heroes von gestern zujubeln?
7: You have to know when you have to go.
8: Und deshalb begrüßen Sie heute mit uns mit einem tobenden Applaus.
7: Als Vertreter von Shell, ExxonMobil, BP, Total, Oliver Ölzweig. Und für die Pharma-Riesen, Vanessa Wässerchen. Ihr Süßen, ich freue mich so, dass ihr hier seid. Wow, ihr kennt die Regeln.
8: Wer heute hier die finalen Challenges gewinnt, darf den goldenen Corleone mit nach Hause nehmen.
7: Ja, genau. Okay, seid ihr bereit? Dann tretet jetzt in den blutroten Kreis.
8: Und wer nicht in den blutroten Kreis tritt, fliegt raus!
7: Bam! Vanessa ist im Kreis! Aber was ist mit Oliver?
9: Als ich dann in den Kreis treten sollte, war ich plötzlich wie gelähmt.
10: Die große Frage war, ist bei Oliver die Kraft da? Seine Lieben dachten fest an ihn.
11: Als Oliver in den Kreis treten sollte, sah er plötzlich aus wie gelähmt. Ich hab dann ganz fest an ihn gedacht. Ich wusste, dann ist die Kraft da.
9: Dann plötzlich war die Kraft da.
10: Als dann aber die Zumba-Lehrerin des Tankbads von Olivers Schwager fest an ihn dachte, war die Kraft da.
8: Smash! Auch Oliver ist in den Kreis getreten.
7: Meine Güte, war das aufregend, oder, Honey Benny?
8: Mann.
7: Okay, so, los geht's. Nächste Woche habt ihr beide wirklich creamy performed bei der Challenge by a Politician.
8: Und wir reden da nicht nur von Österreich. Das greift zu kurz.
7: Genau. Bei der heutigen Challenge geht es um die Public Relations. Wir nennen das Whiten my vest.
8: Ja, wer schafft es hier am besten, Prielblümchen auf seine Vorhaben zu kleistern?
7: Konfetti in die Augen der Öffentlichkeit zu streuen.
8: Kurz, wer ist hier wirklich the biggest bastard? Vanessa fängt an.
12: Nun, zunächst gehört uns als Pharmaindustrie ja mal die Mutter aller Lügen. Der Contergan-Skandal.
7: Ah, Vanessa, Baby, das war 1960. Das kannst du besser.
12: Hey, das sind 60 Jahre Kontinuität. Hier, sag mal, Oliver, seit wann wisst ihr von der Tankstelle denn da, dass ihr mit euren Produkten den Klimawandel vorantreibt? Hä?
13: Naja, so seit Mitte der 70er, nicht?
12: Anfänger. Hier, noch ein Beispiel. Opioide in den USA, zigtausend Tote im Jahr. Ja, durch unser Zeug. Fentanyl ist ungefähr 50 Mal so stark wie Heroin. Und wir haben es trotzdem geschafft, dass alle mal gedacht haben, das ist sowas wie Aspirin.
8: Hey, tight, Vanessa. So wollen wir dich sehen.
14: Nicht übel. Okay. Oliver, jetzt bist du dran. Gib alles.
13: Also gut, ungefähr seit Mitte der 70er wussten wir, dass wir so ungefähr 1,5 Grad Erderwärmung machen. Und ja, dass davon wohl auch die Polkappen abschmelzen werden.
14: Auch und vom Anstieg des Meeres?
13: Naja, logisch, klar. Das auch.
8: Fupp, Oliver. Und was habt ihr gemacht?
13: Wir haben Wissenschaftler gekauft und ganz viel veröffentlicht, dass ja noch gar nicht feststeht, ob CO2 wirklich Klimawandel macht. Und gleichzeitig immer betont, dass die Leute ja mündig sind und selber entscheiden können, ob sie Auto fahren können und wollen oder sowas.
14: Wie Philip Morris, oder?
13: Na ja, sicher, von dem haben wir doch alle gelernt. Oder?
8: Shiny, shiny, Olli.
14: Okay, Oliver. Welchen Anteil der Treibhausgasemissionen verantwortet ihr eigentlich?
13: Nur so ein gutes Drittel, ne? Ja, ey, es ist mehr als die Landwirtschaft.
8: Aber Vanessa, Oliver, irgendwann hat die Sache nicht mehr so funktioniert, nicht wahr?
12: Ja, wir sind verklagt worden.
14: Oh no, und verurteilt.
12: Es gab einen Vergleich.
13: Ja, also was wir gemacht haben, war dann... Also, kurz vorm Kyoto-Protokoll haben wir gemerkt, dass es jetzt doch unumstößliche Beweise gibt, dass wir Klimawandel machen und dass CO2 Klimawandel macht. Und da haben wir gesagt, ah, sowas Doofes, das ist ja blöd. Jetzt wollen wir aber auch helfen, ganz schnell Lösungen zu finden und haben unsere Logos an den Tankstellen so ganz hübsch grün gemacht.
14: Hey, ich sehe Flexibilität, ich sehe Gerissenheit.
8: Voll crudy, Olli.
13: Au, ist mein Kopfarm.
8: Also, ich weiß ja nicht, wie das Publikum hier im Saal votet, aber ich würde sagen...
12: Corona.
14: Doch aus dem Labor?
12: Keine Ahnung. Aber wir als Pharmaindustrie sitzen auf den Patenten für die Impfstoffe, weshalb in Afrika...
13: Ey, Moment mal, ja, Corona gehört uns. Durch unsere Erderwärmung haben sich die Lebensräume der Fledermäuse überhaupt so verändert.
12: Das ist doch totaler Quatsch.
13: Jawohl, stimmt das.
12: Das ist total überrascht.
13: Aber du scheiß Pharma und ich knall dir eine.
8: Du Lufthutze.
10: 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Aber jetzt bleiben Sie dran für Naked Shopping Kids. Heute Pfarrer sucht Messdiener.

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0: Am Samstagvormittag ist es wechselnd bewölkt mit ein wenig Sonne und die Temperaturen liegen bei 16 Grad. Zu Mittag ist es überwiegend bewölkt und es bläst ein kräftiger böiger Wind aus Westen. Der Abend ist wechselhaft und die Temperaturen liegen bei 13 Grad. In der Nacht ist es unverändert. Der Sonntag wird stark bewölkt und windig bei Temperaturen um 12 Grad.
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2: Fünf Meilensteine der Technik aus dem Technikmuseum Magdeburg. Heute die Schlosserwerkstatt aus dem 19. Jahrhundert.
3: Ob Dampfmaschine, Fluggerät oder Kraftfahrzeug, wie wurden diese und andere Maschinen damals eigentlich hergestellt? Eine Vorstellung dazu bekommt man im Technikmuseum Magdeburg, wo eine nahezu komplette Schlosserwerkstatt wieder aufgebaut wurde. Da, wo heute jede einzelne Werkzeugmaschine einen eigenen elektrischen Antrieb hat, wurde vor 150 Jahren eine einzelne Dampfmaschine oder ein Gasmotor genutzt, der die Kraft über eine Transmissionsanlage an die einzelnen Werkzeuge übertrug. Die hier gezeigte Wolf-Dampfmaschine wird allerdings wieder mit Pressluft betrieben. Damals war es natürlich Heißdampf.
4: Weil die Kraftquellen damals noch sehr teuer und aufwendig gewesen sind. Also so ein Betrieb hatte schon Glück, wenn er sich eine so eine Dampfmaschine leisten konnte. Und die musste natürlich so effizient wie möglich eingesetzt werden. Was dann später kam, war der Elektromotor. Der war dann wiederum irgendwann preisgünstig und kompakt genug, dass man alle Anlagen einzeln damit betreiben konnte. Aber erstmal ging es darum, man hatte eine Kraftquelle, in diesem Fall eben die Lokomobile. Und die musste halt alles können, die musste alles antreiben. Und das war eben das

0: verschiedenen Teilen zusammengesetzt wurde, die einfach zeigen kann, was hat man mit Transmission eigentlich alles gemacht.
1: Wenn man in der Werkstatt steht und die Riemen um einen herumsausen, dann bekommt man eine Vorstellung davon, unter welchen Umständen seit dem 19. Jahrhundert im Maschinenbau produziert wurde und wie gefährlich die Arbeit damals war, wenn man an heutigen Arbeitsschutz denkt.
0: Der Arbeitsschutz gab es damals praktisch überhaupt nicht. Also wir reden jetzt über das 19. Jahrhundert. Arbeitsschutz war den Menschen vergleichsweise fremd. Das kam irgendwann zum Tragen, als einfach die Sterblichkeit so hoch war. Also es hat im Kaiserreich fast jeden Tag irgendwo eine Dampfkesselexplosion gegeben. Da waren immer Todesopfer zu beklagen, Versehrte, da sind ganze Familien dran zugrunde gegangen. Das hat dann irgendwann dazu geführt, dass sich, kennen wir heute noch, ein entsprechender Überwachungsverein gegründet hat. Der hat sich dann um die Dampfmaschinen gekümmert, aber eben nur um die Dampfkessel. Also das ist ein ganz langsamer Prozess. Für die Arbeiter bedeutete die Transmission erstmal, es war staubig, es war laut, so ein Transmissionsriemen konnte reißen, der konnte einem Finger wegreißen, einen Arm, was auch immer. Also für den Arbeiter selber war das Arbeiten, es war zum Teil eine Erleichterung, weil vorher war das ja alles mit Muskelkraft betrieben, aber es war eine sehr gefährliche Sache. Die Leute sind nicht besonders alt geworden, sie haben meistens schwere gesundheitliche Schäden davon getragen. Die Werkstätten waren schlecht beleuchtet, sie waren schlecht belüftet. Alles, was wir heute kennen und erkannt haben, ich will nicht sagen, es hat die Leute nicht interessiert, aber es hat die Leute nicht interessiert, die ihr Geld damit verdient haben.
1: Die prinzipiellen Fertigungsmethoden wie das Drehen, Sägen, Hobeln oder Stoßen werden auch heute noch verwendet. Nur haben die erreichbaren Genauigkeiten und auch die Automatisierung die Fertigungsverfahren stark beeinflusst. Und auch die Geschwindigkeiten, mit der heutige Werkzeugmaschinen arbeiten können, hat sich mittlerweile deutlich erhöht. Aber ohne diesen Grundstein hier wäre eine Industrialisierung, wie wir sie heute kennen, sicher nicht möglich gewesen.

eine besondere Bühne für Inklusion. Musikprojekt Tonlos der Lebenshilfe Quedlinburg wird ausgezeichnet. Musik kennt keine Grenzen und sie kann Menschen auf ganz unterschiedliche Weise miteinander verbinden. Der Lions District 111 OM hat zum zweiten

Mal einen inklusiven digitalen Musikwettbewerb für junge Menschen zwischen 18 und 29 Jahren aus Sachsen-Anhalt und Thüringen veranstaltet. Der Wettbewerb gibt jungen Menschen eine Bühne für ihre Kreativität und bietet Raum, musikalische Ideen und Projekte einem größeren Publikum zu präsentieren. Neben den drei regulären Preisen vergibt der Lions-Distrikt in diesem Jahr zusätzlich einen Sonderpreis. Ausgezeichnet werden soll damit ein Projekt, das Musik auf besondere Weise gemeinschaftlich erfahrbar macht. Die Auszeichnung geht an Tonlos, das Gebärdentanzprojekt der Lebenshilfe Harz-Kreis Quedlinburg.

0: sein.
1: Die Gruppe verbindet Musik, Bewegung und Gebärden miteinander. Zum Projekt gehören 10 Menschen mit Beeinträchtigung und 3 Projektleitende.
0: Mach deine Augen auf und atme auf.
2: Wir haben so tonlos gemacht da. Mussten wir uns in eine Reihe stellen. Und dann haben wir noch alles mögliche Sachen noch gemacht. In Berlin waren wir noch. Wir waren ja noch Wernigerode.
1: Gemeinsam wird Musik nicht nur gehört, sondern auch durch Bewegung und Gebärden sichtbar und erlebbar gemacht.

0: Überreicht wurde der Sonderpreis von Distriktgouverneur Huang Yu Tran und Barbara Etzien, Kabinettsbeauftragte für den inklusiven Musikwettbewerb.
1: Genau, also mein Name ist Huang Yu Tran, ich bin ja vom Lions-Distrikt 111 OM aus Sachsen-Anhalt-Thüringen. Und wir haben über den Distrikt einen Musikwettbewerb, einen inklusiven Musikwettbewerb ausgelobt und da konnte man sich bewerben. Ja, die Gebärdentanzgruppe hat praktisch ein Projekt eingereicht und hat praktisch einen sehr beeindruckenden Tanz, Gebärdentanz zu einem Musikstück performt. Und und das wurde unter anderem mitgewürdigt bei dem Projekt. Hast

0: Generell ist es ja so, dass wir bei dem Musikwettbewerb, da gibt es eine Fachjury, die beurteilt die Einreichung nur musikalisch, also nur mit einem Ton. Und die Hürde war natürlich, das ist ja ein Tanz und das funktioniert ja nur rein visuell. Und dann, unglücklicherweise konnten wir das nicht ganz bewerten, aber dennoch haben wir ja, zusammen gemeinsam dann entschlossen, es trotzdem zu würdigen, das Projekt, weil es einfach auch eine tolle Performance war und Inklusion und Teilhabe ist uns natürlich auf Distrikt immer und bei den Lions natürlich sehr wichtig und deswegen das Besondere an dem Ganzen ist, dass es eine Gruppe von tollen Menschen ist, die da praktisch den Tanz, den Gebärdentanz performt hat. Und wenn ich geh, dann so wie ich gekommen bin, wie ein Komet, der zweimal einschlägt, vielleicht tut es weh, doch wir auch.
1: Mit dem Sonderpreis würdigte der Lions District damit ein Projekt, das zeigt, wie Musik Menschen zusammenbringen und Teilhabe ermöglichen kann.

0: Am Samstagvormittag ist es wechselnd bewölkt mit ein wenig Sonne und die Temperaturen liegen bei 16 Grad. Zu Mittag ist es überwiegend bewölkt und es bläst ein kräftiger böiger Wind aus Westen. Der Abend ist wechselhaft und die Temperaturen liegen bei 13 Grad. In der Nacht ist es unverändert. Der Sonntag wird stark bewölkt und windig bei Temperaturen um 12 Grad.
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2: Raum für Ideen. Das neue Stadtforum in Magdeburg.
3: Am vergangenen Freitag wurde das neue Stadtforum im Breitenweg in Magdeburg eröffnet. Von 14 bis 17 Uhr konnten Interessierte die neuen Räume kennenlernen, sich über die Angebote informieren und mit den Ansprechpersonen vor Ort ins Gespräch kommen. Doch nicht nur der Ort selbst, auch sein Name ist durch Beteiligung entstanden. Bei einer öffentlichen Online-Abstimmung der Landeshauptstadt standen insgesamt 7 Vorschläge zur Auswahl. Stadtforum erhielt mit 124 Stimmen und damit 37% die meisten Stimmen. Der Standort am Breiten Weg wurde dabei nicht dem Volk überlassen. Hier wurde bewusst gewählt. Das Stadtforum soll zentral erreichbar und für möglichst viele Menschen zugänglich sein. Bei der Auswahl wurde deshalb auch auf Barrierefreiheit geachtet. Rund 1,5 Jahre dauerte es von der Idee bis zur finalen Umsetzung.
4: Unsere Zielstellung war es, dass eben den Bürgern eine Plattform geboten wird, ein zentraler Ort geboten wird, wo sie ihre Informationen bekommen können, wo sie aber auch in Austausch treten können mit der Verwaltung oder auch untereinander und wo wir eben Beteiligungsangebote zentral machen können, die teilweise gesetzlich vorgeschrieben sind, zum anderen aber eben auch im Interesse der Stadt stattfinden sollen.
3: Erstmals werden verschiedene Angebote der Stadtverwaltung an einem Ort gemeinsam gebündelt. Dazu gehören die Bürgerbeteiligung, die Kinder- und Jugendbeteiligung, die Gemeinwesenarbeit, das Familieninformationsbüro, der IBA-Shop und das strategische Projektmanagement.
5: Zum einen haben wir hier innerhalb unseres Teams, innerhalb der Beteiligung, auch natürlich mit dem Stadtplanungsamt und dem IBA-Shop, deutlich kürzere Wege. Wir sind schneller, besser miteinander vernetzt. Dadurch, dass wir hier auch zusammen vor Ort sitzen und unsere Arbeit jeden Tag erledigen. Wir haben aber eben auch diese tolle Veranstaltung.

0: Veranstaltungsfläche, auf der wir jetzt hier gerade stehen, auf der wir ganz neue Formate ausprobieren können. Wir haben auf der Veranstaltungsfläche sehr viele Möglichkeiten, wie wir die einrichten und bestuhlen können. Das ist modular alles anpassbar. Und wir können hier von Beteiligungsformaten über Informationsveranstaltungen, aber eben auch für das Projektmanagement Workshops und Schulungen anbieten, ohne großartig nach Räumlichkeiten suchen zu müssen, sondern hier alles aus einer Hand anbieten zu können.
1: Das Stadtforum soll dabei mehr als nur ein Veranstaltungsort sein. Hier können sich Bürger informieren, Fragen stellen, eigene Anliegen einbringen und an den Beteiligungsformaten teilnehmen. Geplant sind außerdem Veranstaltungen, Workshops, Expertensprechstunden und neue Begegnungsformate. Für Familien gibt es zusätzlich Informationsangebote, unter anderem auch eine Krabbelgruppe. Auch das PMO-Lab ist hier angesiedelt. Dort sollen städtische Projekte fachübergreifend geplant, Mitarbeitenden in Projektmanagementmethoden geschult und neue Formen der Zusammenarbeit entwickelt werden.
0: Besonders für die Öffentlichkeit interessant ist natürlich das Thema Bürgerbeteiligung, weil das für uns die Schnittstelle ist zwischen den Bürgern und der Verwaltung. Wie kriegen wir denn die Ideen der Bürger in die Verwaltung rein? Das ist eigentlich die große Frage, die wir uns in der Bürgerbeteiligung immer stellen. Die Meinungen, die Anregungen, die Ideen der Bürger in die Verwaltung zu holen. Und der Bereich Projektmanagement, der wirkt natürlich nach innen in die Verwaltung und sorgt dafür, dass wir eben in der Verwaltung fit werden, Projekte auch professionell umsetzen zu können. Und diese Schnittstelle, glaube ich, die jetzt neu zu beleben oder noch besser zu beleben, als wir es vorher konnten, als wir eben noch nicht alle zusammen unter einem Dach gesessen haben. Das ist, glaube ich, einer der wichtigen Punkte, die uns hier auch so antreibt.
1: Damit gibt es nun einen gemeinsamen und zentralen Ort, an dem Verwaltung und Stadtgesellschaft direkt miteinander in den Austausch treten können. Gerade für die Zivilbevölkerung bedeutet das, Information, Beteiligung und Mitgestaltung werden an einem Ort gebündelt und damit sichtbarer und leichter zugänglich gemacht.
2: Fest im Mehrgenerationenhaus. Spiele, Spaß und Mitmachaktion.
3: Am 20. September wurde im Mehrgenerationenhaus in Bitterfeld-Wolfen groß gefeiert. Anlässlich des 16. Geburtstages des Hauses, Tag der Generationen und Weltkindertag hat das Haus ein Fest für Groß und Klein geboten. Von Zauberei und Kinderballett über Hüpfburg und Kugelbahn bis hin zu Mitmachangeboten wurde ein besonderer Tag ermöglicht.
4: Also das Mehrgenerationenhaus hier in Bitterfeld-Wolfen, insbesondere natürlich in Wolfen, ist ein Gewinn für die Stadt Bitterfeld-Wolfen, hat sich über viele Jahre entwickelt, aber ist natürlich auch Grundsätzen treu geblieben, dass die Generationen hier einen Ort finden, wo man miteinander ins Gespräch kommen kann, wo verschiedene Vereine ansässig sind und wo vor allen Dingen eben Aktionen und Initiativen wie die Nachbarschaftshilfe oder die Alltagshelfer etabliert sind und insofern in die gesamte Stadtgesellschaft strahlen.
3: Das Mehrgenerationenhaus Bitterfeld-Wolfen ermöglicht Bürgern jedes Alters und unterschiedlichster Herkunft lebenslanges Lernen, umfangreiche Beratung und aktive Unterstützung.
5: Ja, auch heute am 20. September feiern wir wieder unseren MGH-Geburtstag. Zum Tag der Generationen haben wir wieder ein kleines Stadtteilfest organisiert. Vom schlechten Wetter lassen wir uns nicht abbringen. Wir haben kurzerhand, nachdem Petrus etwas Wasser schüttete, alles nach drinnen verlegt in die Räumlichkeiten und begrüßen da jetzt unterschiedlichste Vereine aus unserem Netzwerk, die uns quasi begleiten an dem Tag und Angebote vorhalten für Jung und Alt, vom Infostand bis hin zum Mitmachstand, Florales gestalten oder auch Kinderschminken und Basteln. 16 Jahre feiern wir jetzt quasi unseren Geburtstag jedes Jahr, egal an welchem Tag, auch an einem Sonntag. Und wir sind hier immer noch eine wunderbare Gemeinschaft mit Vereinen, alle unter einem Dach. Wir als BIVO Regio e.V. sind auch Koordinator des Hauses. Daneben haben wir noch den Regionalverband der Gartenfreunde, haben das DRK, den Kreisverband Schwangeren- und Suchtberatung im Haus. Der ambulante Hospizdienst ist mit unter unserem Dach, die künstliche Talentförderung, Neue Wege e.V. und die Maxi School als professionelle Nachhilfe. Sollte ich einen vergessen haben, findet man ihn im Flyer oder auf der Website.
3: Neben Seniorensport, Nachhilfe und Computern bietet das Mehrgenerationenhaus auch regelmäßige Treffen und Kurse an, von zum Beispiel Selbsthilfegruppen des DRK. Ein besonderer Tag in diesem Jahr ist dabei noch der 5. Dezember. Der internationale Tag des Ehrenamts soll auch in Wolfen helfen, ehrenamtliche Tätigkeiten

0: zu Ehren.
1: Ja, nachdem wir jetzt also dieses Stadtteilfest hoffentlich gut und gut besucht über die Bühne bringen, haben wir bis Jahresende noch verschiedene Veranstaltungen in der Planung. Traditionell unser Literaturcafé immer am letzten Montag des Monats, wo regionale Autoren lesen. Und dazu gibt es natürlich passend Kaffee und Kuchen. Wir haben in Planung verschiedene kreative Angebote, die saisonal dann sind in Richtung Adventszeit, Weihnachtszeit. Und Vorträge im Bereich Gesundheit, Prävention und ja, fürs nächste Jahr planen wir auch einige neue Projekte. Da werden wir mal sehen müssen, ob unsere Ideen ankommen.
0: Auch für den weiteren Verlauf des Jahres und darüber hinaus ist schon einiges geplant.
1: Genau, ein wichtiger Punkt in diesem Jahr wird noch der 5. Dezember sein, der Internationale Tag des Ehrenamts, den wir auch jährlich begehen. Zum einen, um in der Anerkennungsveranstaltung unseren Ehrenamtlichen hier im Haus zu danken. Und wie auch in den vergangenen Jahren haben wir wieder die Engagementcard ausgerufen. Und noch ist Zeit, dass Vereine quasi Ehrenamtliche aus ihren Reihen nominieren können, um diese Auszeichnung zu erhalten. Engagementcard wird unterstützt von regionalen Unternehmen. Als kleines besonderes Dankeschön für besonderes Engagement hier in der Region.
0: Das Mehrgenerationenhaus Bitterfeld-Wolfen ist nun schon seit 16 Jahren Anlaufpunkt für Jung und Alt. Auch in Zukunft möchten die Vereine vor Ort Interessierten einen Anlaufpunkt für gemeinsames Beisammensein, Beratung und Unterstützung im Landkreis sein.

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0: Am Samstagvormittag ist es wechselnd bewölkt mit ein wenig Sonne und die Temperaturen liegen bei 16 Grad. Zu Mittag ist es überwiegend bewölkt und es bläst ein kräftiger böiger Wind aus Westen. Der Abend ist wechselhaft und die Temperaturen liegen bei 13 Grad. In der Nacht ist es unverändert. Der Sonntag wird stark bewölkt und windig bei Temperaturen um 12 Grad.
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2: 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Die Wahl des Landtagspräsidenten. Tobias Rausch wird der erste AfD-Landtagspräsident.
3: Vor dem Landtag eine Demonstration, die die Ankunft der AfD-Spitzenleute mit Gesang begleitete. Im Landtag Pressevertreter ohne Ende. Ich glaube, noch nie war das überregionale Interesse an der Konstitution des Magdeburger Landtages so groß. Sogar die Heute-Show schickte ein Team. Ganz offensichtlich war es der Einzug der AfD in nie gesehener Fraktionsstärke ins Landesparlament, der für dieses große und überregionale Interesse verantwortlich war. So reklamierte die AfD die Mitte des Plenums für sich. Den rechten Rand markieren nun CDU und Grüne. Und das BSW durfte direkt neben der AfD sozusagen auf Rufweite Platz nehmen. Denn dem BSW kommt im Moment die Funktion des Mehrheitsbeschaffers zu. Nur mit deren Stimmen kann ein AfD-Landtagspräsident gewählt werden. Denn alle anderen Parteien ließen verlautbaren, dass sie nicht für die Wahl eines AfD-Mannes für diese Funktion zur Verfügung stehen würden. Doch zuerst übernahm Eva von Angern von den Linken die Leitung der Sitzung. Nicht als älteste Person im Parlament, das wäre Frank-Roland Bischoff von der AfD gewesen, sondern wie es in Sachsen-Anhalt traditionell üblich ist, als am längsten im Landtag vertretene Abgeordnete. Sie nutzte ihre Funktion zunächst zu einem Ausflug in die Geschichte.
4: Es gab in der Geschichte Deutschland tatsächlich nur wenige Frauen, die dieses Amt der Alterspräsidentin innehatten. Clara Zetkin ist wahrscheinlich eine der bekanntesten von ihnen. Die Jahre, die dieser Rede folgten, werden nicht ohne Grund als dunkelstes Kapitel unserer Geschichte bezeichnet. Meine Damen und Herren, ich sitze heute hier vor Ihnen als Politikerin, als Frau, von denen es leider noch weniger im 9. Landtag gibt, als es schon im Vorgängerlandtag sehr wenige zu wenige waren. Der Frauenanteil ist in diesem Haus auf erschreckend niedrige 21,7% gesunken. Liebe Frauen, ich sitze heute hier vorne auch stellvertretend für euch und für Sie.
3: Im weiteren Verlauf ihrer Ansprache versuchte sie, vor allem den Abgeordneten der AfD ins Gewissen zu reden. Mit der Aussage, aus großer Macht folgt große Verantwortung, mahnte sie, diese Macht für alle Bürger wahrzunehmen, habe sich doch die AfD bisher eher nicht so präsentiert.
4: Sie, Herr Kollege Siegmund, haben mit Ihrer Partei die Landtagswahlen deutlich gewonnen. Sie schicken sich an, die politische Verantwortung für das Land und für alle Menschen, die hier leben, übernehmen zu wollen. Dass Sie und Ihre Fraktion im Landtag und im Alltag angekommen sind, zeigten bereits die Beratungen im Vorältestenrat. Machttrunken wurden in der ersten Sitzung 12 statt der verfassungsrechtlich gebotenen 11 Ausschusssitze gefordert. Machttrunken wollten Sie die Fraktionen der Bündnisgrünen und der SPD gegen ihren Willen aus dem Haupthaus verbannen. Freundlich gesagt, das war kein guter Start in die für sie neue staatspolitische Verantwortung.
3: Dann übernahm die Geschäftsordnung den weiteren Verlauf. Es wurden Maßnahmen beschlossen, die im sogenannten Vorältestenrat des Landtages beschlossen wurden, beispielsweise zur Beschlussfähigkeit des Hohen Hauses oder zu den Schriftführern des Wahlvorganges, um dann zur Wahl des Landtagspräsidenten zu kommen.
4: Es gibt hierzu einen Wahlvorschlag der Fraktion der AfD in der Drucksache 9/10. Gemäß § 4 Absatz 2 Satz 2 der gerade in Kraft getretenen Geschäftsordnung schlägt die stärkste Fraktion aus ihrer Mitte ein Mitglied des Landtages für die Wahl zur Präsidentin oder zum Präsidenten vor. Die stärkste Fraktion des Landtages der 9. Wahlperiode ist die Fraktion der AfD und deswegen hat sie in der Ihnen vorliegenden Drucksache 9/10 den Abgeordneten Herrn Tobias Rausch vorgeschlagen.
3: Die Wahl erfolgte geheim. Jeder namentlich aufgerufene Abgeordnete konnte mit Zustimmung, Ablehnung oder Enthaltung zum Wahlvorschlag votieren. Danach erfolgte die Auszählung in unserem Bundesland von den zuvor bestimmten Schriftführern von allen im Landtag vertretenen Parteien. Dann verkündete Eva von Angern das Ergebnis.

0: Ergebnis.
1: Für den Wahlvorschlag stimmten 48 Abgeordnete, gegen den Wahlvorschlag 29 und es gab 5 Stimmenthaltungen. Damit hat der Wahlvorschlag der Drucksache 9/10 die erforderliche Mehrheit erhalten. Sehr geehrter Herr Kollege Rausch, Sie sind damit zum Präsident des Landtages von Sachsen-Anhalt der 9. Wahlperiode gewählt worden und ich gratuliere Ihnen hierzu.
0: Damit wurde Tobias Rausch zum Landtagspräsident gewählt. Der parlamentarische Geschäftsführer der AfD-Landtagsfraktion und Generalsekretär seiner Partei. Er nahm die Wahl an. Doch bevor Rausch seiner neuen Funktion entsprechen konnte, übernahm Susanne Ziborra-Seitlitz das Wort. Ein sehr ungewöhnlicher Schritt direkt nach so einer Wahl, der nur den Fraktionsvorsitzenden der Parteien vorbehalten ist.
2: Unsere Wählerinnen und Wähler haben uns einen Auftrag gegeben und wir werden den erfüllen. Unsere Geschichte, die ganz unmissverständlich auch Ihre Geschichte, liebe Damen und Herren von der AfD ist, verpflichtet uns, wachsam zu sein, wenn diejenigen Macht über demokratische Institutionen gewinnen, die deren Grundlagen in Frage stellen. Dafür brauchen wir keine Gleichsetzung unterschiedlicher Zeiten. Wir müssen die Gegenwart ernst nehmen. Und Herr Kirchner, auf Ihren Zwischenruf. Sie sollten vielleicht im Parlament nicht so mutig sein mit Dingen, die Ihnen außerhalb des Parlaments schon mal gerichtlich untersagt worden sind. Demokratische Institutionen schützen sich nicht von selbst. Es sind Menschen, die ihre Regeln verteidigen, ihre Rechte gebrauchen und Grenzen ziehen müssen. Dafür sitzen wir alle hier. Klar in der Sache, beharrlich in der Arbeit. Und wir als Grüne tun das für die Menschen und gemeinsam mit den Menschen in diesem Land, die Freiheit und die Menschenwürde verteidigen und das Beste für unser Land nach vorn stellen. An die Kolleginnen und Kollegen der demokratischen Fraktionen richte ich deshalb heute auch den klaren Appell, der Zusammenarbeit mit Rechtsextremen nicht freien Lauf zu lassen. Prüfen Sie vielmehr jedes einzelne Mal, welche Macht Sie übertragen und welche Folgen das für unser Land hat. Lassen Sie uns mit Blick auf die Sitzordnung diese Fraktion demokratisch in die Zange nehmen. Dafür werden wir sorgen. Dafür werden wir sorgen und auch dafür, dass Widerspruch auch in diesem Haus hörbar bleibt und nicht nur Gelächter und Pöbeln aus der Mitte des Parlaments.
0: Eine Ansprache, die von höhnischem Grinsen der AfD-Spitzenleute quittiert wurde. Ein Dokument der Widersprüche, die diesem Parlament innewohnen. Denn Rausch bekam 48 Ja-Stimmen und damit 4 mehr als AfD und BSW zusammen. Und dann gab es auch nur 5 Enthaltungen, obwohl Sven Schulz im Vorfeld ankündigte, dass sich seine Fraktion gesamt enthalten würde, was 15 Enthaltungen gewesen wären. Das spricht für eine Spaltung innerhalb der CDU und mangelnde Autorität von Sven Schulze. Denn man kann ja vermuten, dass neben den Enthaltungen CDU-Abgeordnete sowohl für Rausch als auch gegen Rausch stimmten. Nun darf man gespannt sein, ob Rausch das hohe Amt gemäß der Tradition ausfüllen wird, der dann die Sitzungsleitung übernahm und in seiner ersten Rede versöhnliche Töne anstimmte.
3: Ich werde dieses Amt nicht als Präsident einer Fraktion führen, sondern ich werde es als Präsident des gesamten Landtages von Sachsen-Anhalt führen. Und diesen Anspruch möchte ich gerecht werden. Vielleicht ist es gerade meine eigene parlamentarische Erfahrung ein Grund dafür, warum mir dieser Punkt besonders wichtig ist. Wir haben in den vergangenen Jahren aus der Opposition heraus selbst erlebt, wie kontrovers parlamentarische Regeln, Verfahren, Beteiligungsrechte sein können. Wir haben erlebt, wie bestehende Regelungen verändert wurden und dass immer wieder dabei gestritten wurde, ob solche Veränderungen allgemein dem Parlament dienen oder sich gegen eine bestimmte politische Kraft richten. Diese Erfahrung nehme ich mit ins neue Amt. Aber ich möchte daraus keine Abrechnung mit der Vergangenheit machen, liebe Kollegen. Ich möchte daraus einen Grundsatz für die Zukunft ableiten. Meine Damen und Herren, parlamentarische Regeln dürfen nicht davon abhängig gemacht werden, wem sie gerade nutzen und wem sie gerade schaden. Diesen Grundsatz sollten wir berücksichtigen.
0: Danach zogen sich die Abgeordneten zurück, vor allem um über das weitere Verfahren zu beraten. Denn die AfD wollte einen zweiten Kandidaten aus ihren Reihen zum Stellvertreter machen. Doch wie diese Wahl ausgegangen ist, darüber werden wir morgen erst berichten. Denn zum Redaktionsschluss war der Landtag immer noch

0: dabei, ein Ergebnis herbeizuführen.
1: Bögen und Vereine. Premiere beim Bogenschießen.
2: Am 12. September füllte sich das Sportgelände des Bogensportclub Dessau in der Walderseestraße mit Vereinen aus ganz Sachsen-Anhalt. Der Dessauer Verein richtete die erste offene Landesmeisterschaft Short Metric aus. Eine neue Wettkampfform, die auch für die Organisatoren eine besondere Premiere war.
3: Für unseren Verein hat einen sehr hohen Stellenwert. Wir als Bogensportclub Dessau sind hier heute Ausrichter und Veranstalter ist der Bogensportbund Sachsen-Anhalt und wir arbeiten für diesen Wettkampf natürlich ganz toll miteinander zusammen.
2: Bei strahlendem Sonnenschein und besten Bedingungen gingen insgesamt 112 Bogenschützen an den Start und gaben ihr Bestes. Dabei mussten sowohl organisatorische als auch sportliche Regeln eingehalten werden.
3: Wenn man jetzt so auf die sportlichen Regeln schaut, dann ist es natürlich ein sehr disziplinierter Sport. Das heißt, wir müssen ja auch sehr auf die Sicherheit achten, dass alle sozusagen sicher aus dem Wettkampf auch wieder rauskommen. Das heißt, es wird nur zu bestimmten Zeiten geschossen, die durch eine Ampelanlage vorgegeben sind. Und dann schießt sozusagen jeder seine Pfeile und danach werden die Pfeile geholt und dann wird erneut geschossen. Und das Ganze dann halt mit 2x36 Pfeilen in zwei Durchgängen sozusagen und danach werden in den Klassen die Meister ermittelt.
2: Neben einem sicheren Schussablauf und guter Technik waren vor allem Konzentration und Ausdauer über den gesamten Wettkampftag hinweg gefragt. Aufgeteilt in zwei Gruppen stellten sich die Teilnehmenden der Herausforderung, insgesamt 72 Pfeile konzentriert ins Ziel zu bringen. Trotz des sportlichen Ehrgeizes stand auch der Spaß am Bogensport für alle im Vordergrund.
3: Es hat ja was mit Disziplin zu tun, es hat aber auch was damit zu tun, dass wir natürlich dort Körper und Geist wunderbar miteinander vereinen können. Also diese Sportart ist vor allen Dingen gut für den Kopf. Ja, man kann die Gedanken frei kriegen, auch mal sorgenlos werden, weil man sich ja einfach auch nur auf sich selbst fokussiert. Ja, aber für den Körper ist es natürlich auch sehr gut. Viele Muskeln werden beansprucht und insofern ist es ein gutes Gesamtpaket.
2: Trotz der Wettkampfbedingungen herrschte auf dem Sportgelände eine durchweg freundschaftliche Atmosphäre, die für eine positive Resonanz sorgte. Ein gutes Vereinsklima und starker Zusammenhalt zeichnen den Bogensportclub Dessau ohnehin aus.
3: Also der Bogensportclub Dessau hat aktuell, jetzt muss ich kurz drüber nachdenken, knapp 140 Mitglieder. Wir sind einer der größten bogensporttreibenden Vereine in Sachsen-Anhalt. Ich glaube sogar der zweitgrößte und doch sehr viele aktive Mitglieder bei uns. Viele schießen hier heute auch mit.
2: Wer neugierig geworden ist und selbst einmal Pfeil und Bogen ausprobieren möchte, kann beim Bogensportclub Dessau jederzeit im Rahmen eines Schnupperkurses vorbeischauen. Neue Interessierte sind herzlich willkommen.
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5: Und hier ist das Finale von The Biggest Bastard. Heute entscheidet sich endlich, wer ist der skrupelloseste Schurke, der brutalste Bösewicht, der unmenschlichste Unhold. Wer hat am meisten Blut an den Händen, Leichen im Keller und Geld in der Tasche? Heißen Sie dazu Ihre reizenden Moderatoren willkommen, Jenny und Benny!
6: Dankeschön! Dankeschön! Oh, Benny, bist du auch so excited? So hammerharte Kandidaten hatten wir never, oder?
7: Absolutely Bombe! Apropos Bombe! Ich find's ja super sad, dass letzte Woche der Kraus Maffei rausgeflogen ist. Der war einer meiner absoluten Favorites.
6: Ja, du hast recht. Aber sein Mauer-Body-Count von gerade mal ein paar hunderttausend Toten, das reicht hier nicht. Mir ging das ja so mit dem Tönje.

0: Ja, mental war der so push.
1: Ja, gesetzliche Grenzen immer als Herausforderung begreifen. Voll der krasse Winner-Typ.
0: Ja, aber ein bisschen cute fand ich ja neulich diesen Agrar-Dude.
1: Oh ja, süßer Versuch, männliche Küken beim Bodycount mitzuzählen. Und jetzt ist letztes Mal super knapp der Philip Morris ausgeschieden. Dabei hat der nun wirklich alles richtig gemacht, ja? Ein Bodycount von 7 Millionen pro Jahr. Soziale und ökologische Milliardenschäden, dabei jahrzehntelanges Hoch. Professionelles Belügen der Öffentlichkeit und dabei Mega-Gewinne. Schöner kann man's nicht machen, oder, Benny, Honey?
0: Absolut abgefuckter Vollprofi. Nur...
1: Er hatte seinen Zenit überschritten.
0: Wer will heute schon den Heroes von gestern zujubeln?
1: You have to know when you have to go.
0: Und deshalb begrüßen Sie heute mit uns mit einem tobenden Applaus...
1: Als Vertreter von Shell, ExxonMobil, BP, Total, Oliver Ölzweig. Und für die Pharma-Riesen, Vanessa Wässerchen. Ihr Süßen, ich freue mich so, dass ihr hier seid. Wow, ihr kennt die Regeln.
0: Wer heute hier die finalen Challenges gewinnt, darf den goldenen Corleone mit nach Hause nehmen.
1: Ja, genau. Okay, seid ihr bereit? Dann tretet jetzt in den blutroten Kreis.
0: Und wer nicht in den blutroten Kreis tritt, fliegt raus!
1: Bam! Vanessa ist im Kreis! Aber was ist mit Oliver?
2: Als ich dann in den Kreis treten sollte, war ich plötzlich wie gelähmt.
3: Die große Frage war, ist bei Oliver die Kraft da? Seine Lieben dachten fest an ihn.
4: Als Oliver in den Kreis treten sollte, sah er plötzlich aus wie gelähmt. Ich habe dann ganz fest an ihn gedacht. Ich wusste, dann ist die Kraft da.
2: Dann plötzlich war die Kraft da.
3: Als dann aber die Zumba-Lehrerin des Tankbads von Olivers Schwager fest an ihn dachte, war die Kraft da.
0: Smash! Auch Oliver ist in den Kreis getreten.
1: Meine Güte, war das aufregend, oder, Honey Benny?
0: Mann.
1: Okay, so, los geht's. Nächste Woche habt ihr beide wirklich creamy performed bei der Challenge by a Politician.
0: Und wir reden da nicht nur von Österreich. Das greift zu kurz.
1: Genau. Bei der heutigen Challenge geht es um die Public Relations. Wir nennen das Whiten My Vest.
0: Ja, wer schafft es hier am besten, Prielblümchen auf seine Vorhaben zu kleistern?
1: Konfetti in die Augen der Öffentlichkeit zu streuen.
0: Kurz, wer ist hier wirklich the biggest bastard? Vanessa fängt an.
5: Nun, zunächst gehört uns als Pharmaindustrie ja mal die Mutter aller Lügen. Der Contergan-Skandal.
1: Ah, Vanessa, Baby, das war 1960. Das kannst du besser.
5: Hey, das sind 60 Jahre Kontinuität. Hier, sag mal, Oliver, seit wann wisst ihr von der Tankstelle denn da, dass ihr mit euren Produkten den Klimawandel vorantreibt? Hä?
6: Naja, so seit Mitte der 70er, nicht?
5: Anfänger. Hier, noch ein Beispiel. Opioide in den USA, zigtausend Tote im Jahr. Ja, durch unser Zeug. Fentanyl ist ungefähr 50 Mal so stark wie Heroin. Und wir haben es trotzdem geschafft, dass alle mal gedacht haben, das ist sowas wie Aspirin.
0: Hey, tight, Vanessa. So wollen wir dich sehen.
1: Nicht übel. Okay. Oliver, jetzt bist du dran. Gib alles.
6: Also gut, ungefähr seit Mitte der 70er wussten wir, dass wir so ungefähr 1,5 Grad Erderwärmung machen. Und ja, dass davon wohl auch die Polkappen abschmelzen werden.
1: Auch vom Anstieg des Meeres?
6: Naja, logisch, klar. Das auch.
0: Fupp, Oliver. Und was habt ihr gemacht?
6: Wir haben Wissenschaftler gekauft und ganz viel veröffentlicht, dass ja noch gar nicht feststeht, ob CO2 wirklich Klimawandel macht. Und gleichzeitig immer betont, dass die Leute ja mündig sind und selber entscheiden können, ob sie Auto fahren können und wollen oder sowas.
4: Wie Philip Morris, oder?
6: Na ja, sicher, von dem haben wir doch alle gelernt.
0: Shiny, shiny, Olli.
4: Okay, Oliver. Welchen Treibhaus, welchen Anteil der Treibhausgasemissionen verantwortet ihr eigentlich?
6: Nur so ein gutes Drittel, ne? Ja, ey, es ist mehr als die Landwirtschaft.
0: Aber Vanessa, Oliver, irgendwann hat die Sache nicht mehr so funktioniert, nicht wahr?
5: Ja, wir sind verklagt worden.
4: Oh aber no, und verurteilt.
5: Es gab einen Vergleich.
6: Ja, also was wir gemacht haben, war dann... Also, kurz vorm Kyoto-Protokoll haben wir gemerkt, dass es jetzt doch unumstößliche Beweise gibt, dass wir Klimawandel machen und dass CO2 Klimawandel macht. Und da haben wir gesagt, ah, sowas Doofes, das ist ja blöd. Jetzt wollen wir aber auch helfen, ganz schnell Lösungen zu finden. Und haben unsere Logos an den Tankstellen so ganz hübsch grün gemacht.
4: Hey, ich sehe Flexibilität, ich sehe Gerissenheit.
0: Voll crudy, Olli.
6: Oh, ist mein Kopfarm.
0: Also, ich weiß ja nicht, wer das Publikum hier im Saal votet, aber ich würde sagen...
5: Corona.
4: Doch aus dem Labor?
5: Keine Ahnung. Aber wir als Pharmaindustrie sitzen auf den Patenten für die Impfstoffe, weshalb in Afrika...
6: Ey, Moment mal, ja, Corona gehört uns. Durch unsere Erderwärmung haben sich die Lebensräume der Fledermäuse überhaupt so verändert.
5: Das ist doch totaler Quatsch.
6: Jawohl, stimmt das.
5: Das ist total
6: überrascht. Also schreit Pharma und ich knall hier ein.
0: Du Lufthutze.
3: 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Aber jetzt bleiben Sie dran für Naked Shopping Kids. Heute Pfarrer sucht Messdiener.

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0: Am Samstagvormittag ist es wechselnd bewölkt mit ein wenig Sonne und die Temperaturen liegen bei 16 Grad. Zu Mittag ist es überwiegend bewölkt und es bläst ein kräftiger böiger Wind aus Westen. Der Abend ist wechselhaft und die Temperaturen liegen bei 13 Grad. In der Nacht ist es unverändert. Der Sonntag wird stark bewölkt und windig bei Temperaturen um 12 Grad.
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2: Fünf Meilensteine der Technik aus dem Technikmuseum Magdeburg. Heute die Schlosserwerkstatt aus dem 19. Jahrhundert.
3: Ob Dampfmaschine, Fluggerät oder Kraftfahrzeug, wie wurden diese und andere Maschinen damals eigentlich hergestellt? Eine Vorstellung dazu bekommt man im Technikmuseum Magdeburg, wo eine nahezu komplette Schlosserwerkstatt wieder aufgebaut wurde. Da, wo heute jede einzelne Werkzeugmaschine einen eigenen elektrischen Antrieb hat, wurde vor 150 Jahren eine einzelne Dampfmaschine oder ein Gasmotor genutzt, der die Kraft über eine Transmissionsanlage an die einzelnen Werkzeuge übertrug. Die hier gezeigte Wolf-Dampfmaschine wird allerdings wieder mit Pressluft betrieben. Damals war es natürlich Heißdampf.
4: Weil die Kraftquellen damals noch sehr teuer und aufwendig gewesen sind. Also so ein Betrieb hatte schon Glück, wenn er sich eine so eine Dampfmaschine leisten konnte. Und die musste natürlich so effizient wie möglich eingesetzt werden. Was dann später kam, war der Elektromotor. Der war dann wiederum irgendwann preisgünstig und kompakt genug, dass man alle Anlagen einzeln damit betreiben konnte. Aber erstmal ging es darum, man hatte eine Kraftquelle. In diesem Fall eben die Lokomobile. Und die musste halt alles können, die musste alles antreiben. Und das war eben das Mittel der Wahl, bis weit ins 20. Jahrhundert hinein noch.
3: Ein Elektromotor treibt mittlerweile auch diese Anlage an, um die wertvolle historische Dampfmaschine zu schonen. Schließlich war das Modell die zweite Maschine dieses Typs, die einst bei Wolf in Magdeburg, zumindest auf ähnlichen Maschinen wie diesen hier, hergestellt wurde.
4: Das ist keine authentische Anlage. Also bei der Dampfmaschine, bei der Lokomobile wissen wir, wo sie herkommt. Die ist nämlich bei Wolf Buckau gebaut worden. Und zwar ist es die zweite. Die erste steht im Deutschen Museum und wir haben die Nummer zwei. Also ein sehr frühes Exemplar, ein sehr bedeutsames Exemplar. Unsere läuft. Es ist keine Werkstatt, so wie es sie tatsächlich mal gegeben hat. Es ist eine Werkstatt, die aus

0: kam irgendwann zum Tragen, als einfach die Sterblichkeit so hoch war. Also es hat im Kaiserreich fast jeden Tag irgendwo eine Dampfkesselexplosion gegeben. Da waren immer Todesopfer zu beklagen, Versehrte, da sind ganze Familien dran zugrunde gegangen. Das hat dann irgendwann dazu geführt, dass sich, kennen wir heute noch, ein entsprechender Überwachungsverein gegründet hat. Der hat sich dann um die Dampfmaschinen gekümmert, aber eben nur um die Dampfkessel. Also das ist ein ganz langsamer Prozess. Für die Arbeiter bedeutete die Transmission erstmal, es war staubig, es war laut, so ein Transmissionsriemen konnte reißen, der konnte einem Finger wegreißen, einen Arm, was auch immer. Also für den Arbeiter selber war das Arbeiten, es war zum Teil eine Erleichterung, weil vorher war das ja alles mit Muskelkraft betrieben, aber es war eine sehr gefährliche Sache. Die Leute sind nicht besonders alt geworden, sie haben meistens schwere gesundheitliche Schäden davon getragen. Die Werkstätten waren schlecht beleuchtet, sie waren schlecht belüftet. Alles, was wir heute kennen und erkannt haben, ich will nicht sagen, es hat die Leute nicht interessiert, aber es hat die Leute nicht interessiert, die ihr Geld damit verdient haben.
1: Die prinzipiellen Fertigungsmethoden wie das Drehen, Sägen, Hobeln oder Stoßen werden auch heute noch verwendet. Nur haben die erreichbaren Genauigkeiten und auch die Automatisierung die Fertigungsverfahren stark beeinflusst. Und auch die Geschwindigkeiten, mit der heutige Werkzeugmaschinen arbeiten können, hat sich mittlerweile deutlich erhöht. Aber ohne diesen Grundstein hier wäre eine Industrialisierung, wie wir sie heute kennen, sicher nicht möglich gewesen.

eine besondere Bühne für Inklusion. Musikprojekt Tonlos der Lebenshilfe Quedlinburg wird ausgezeichnet. Musik kennt keine Grenzen und sie kann Menschen auf ganz unterschiedliche Weise miteinander verbinden. Der Lions-Distrikt 111 OM hat zum zweiten Mal einen inklusiven digitalen Musikwettbewerb für junge Menschen zwischen 18 und 29 Jahren aus Sachsen-Anhalt und Thüringen veranstaltet. Der Wettbewerb gibt jungen Menschen eine Bühne für ihre Kreativität und bietet Raum, musikalische Ideen und Projekte einem größeren Publikum zu präsentieren. Neben den drei regulären Preisen vergibt der Lions-Distrikt in diesem Jahr zusätzlich einen Sonderpreis. Ausgezeichnet werden soll damit ein Projekt, das Musik auf besondere Weise

Weise gemeinschaftlich erfahrbar macht. Die Auszeichnung geht an Tonlos, das Gebärdentanzprojekt der Lebenshilfe Harz-Kreis Quedlinburg.

0: sein.
1: Die Gruppe verbindet Musik, Bewegung und Gebärden miteinander. Zum Projekt gehören 10 Menschen mit Beeinträchtigung und 3 Projektleitende.
0: Mach deine Augen auf und atme auf.
2: Wir haben so tonlos gemacht da. Mussten wir uns in eine Reihe stellen. Und dann haben wir noch alles mögliche Sachen noch gemacht. In Berlin waren wir noch. Da waren wir noch Wernigerode.
1: Gemeinsam wird Musik nicht nur gehört, sondern auch durch Bewegung und Gebärden sichtbar und erlebbar gemacht.

0: Überreicht wurde der Sonderpreis von Distriktgouverneur Hoang Hyu Tran und Barbara Etzien, Kabinettsbeauftragte für den inklusiven Musikwettbewerb.
1: Genau, also mein Name ist Hoang Hyu Tran, ich bin ja vom Lions-Distrikt 111 OM aus Sachsen-Anhalt-Thüringen. Und wir haben über den Distrikt einen Musikwettbewerb, einen inklusiven Musikwettbewerb ausgelobt. Und da konnte man sich bewerben. Die Gebärdentanzgruppe hat praktisch ein Projekt eingereicht und hat praktisch einen sehr beeindruckenden Tanz, Gebärdentanz, zu einem Musikstück performt. Und und das wurde unter anderem mitgewürdigt bei dem Projekt.
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0: Generell ist es ja so, dass wir bei dem Musikwettbewerb, da gibt es eine Fachjury, die beurteilt die Einreichung nur musikalisch, also nur mit einem Ton. Und die Hürde war natürlich, das ist ja ein Tanz und das funktioniert ja nur rein visuell. Und dann, unglücklicherweise konnten wir das nicht ganz bewerten, aber dennoch haben wir ja, zusammen gemeinsam dann entschlossen, es trotzdem zu würdigen, das Projekt, weil es einfach auch eine tolle Performance war und Inklusion und Teilhabe ist uns natürlich auf Distrikt immer und bei den Lions natürlich sehr wichtig und deswegen das Besondere an dem Ganzen ist, dass es eine Gruppe von tollen Menschen ist, die da praktisch den Tanz, den Gebärdentanz performt hat. Und wenn ich gehe, dann so wie ich gekommen bin, wie ein Komet, der zweimal einschlägt, vielleicht tut es weh.
1: Mit dem Sonderpreis würdigte der Lions District damit ein Projekt, das zeigt, wie Musik Menschen zusammenbringen und Teilhabe ermöglichen kann.

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0: Am Samstagvormittag ist es wechselnd bewölkt mit ein wenig Sonne und die Temperaturen liegen bei 16 Grad. Zu Mittag ist es überwiegend bewölkt und es bläst ein kräftiger böiger Wind aus Westen. Der Abend ist wechselhaft und die Temperaturen liegen bei 13 Grad. In der Nacht ist es unverändert. Der Sonntag wird stark bewölkt und windig bei Temperaturen um 12 Grad.
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2: Raum für Ideen. Das neue Stadtforum in Magdeburg.
3: Am vergangenen Freitag wurde das neue Stadtforum im Breitenweg in Magdeburg eröffnet. Von 14 bis 17 Uhr konnten Interessierte die neuen Räume kennenlernen, sich über die Angebote informieren und mit den Ansprechpersonen vor Ort ins Gespräch kommen. Doch nicht nur der Ort selbst, auch sein Name ist durch Beteiligung entstanden. Bei einer öffentlichen Online-Abstimmung der Landeshauptstadt standen insgesamt 7 Vorschläge zur Auswahl. Stadtforum erhielt mit 124 Stimmen und damit 37% die meisten Stimmen. Der Standort am Breiten Weg wurde dabei nicht dem Volk überlassen. Hier wurde bewusst gewählt. Das Stadtforum soll zentral erreichbar und für möglichst viele Menschen zugänglich sein. Bei der Auswahl wurde deshalb auch auf Barrierefreiheit geachtet. Rund 1,5 Jahre dauerte es von der Idee bis zur finalen Umsetzung.
4: Unsere Zielstellung war es, dass eben den Bürgern eine Plattform geboten wird, ein zentraler Ort geboten wird, wo sie ihre Informationen bekommen können, wo sie aber auch in Austausch treten können mit der Verwaltung oder auch untereinander und wo wir eben Beteiligungsangebote zentral machen können, die teilweise gesetzlich vorgeschrieben sind, zum anderen aber eben auch im Interesse der Stadt stattfinden sollen.
3: Erstmals werden verschiedene Angebote der Stadtverwaltung an einem Ort gemeinsam gebündelt. Dazu gehören die Bürgerbeteiligung, die Kinder- und Jugendbeteiligung, die Gemeinwesenarbeit, das Familieninformationsbüro, der IBA-Shop und das strategische Projektmanagement.
5: Zum einen haben wir hier innerhalb unseres Teams, innerhalb der Beteiligung, auch natürlich mit dem Stadtplanungsamt und dem IBA-Shop, deutlich kürzere Wege. Wir sind schneller, besser miteinander vernetzt. Dadurch, dass wir hier auch zusammen vor Ort sitzen und unsere Arbeit jeden Tag erledigen. Wir haben aber eben auch diese tolle Veranstaltungsfläche, auf der wir jetzt hier gerade stehen, auf der wir ganz neue Formate ausprobieren können. Wir haben auf der Veranstaltungsfläche sehr viele Möglichkeiten, wie wir die einrichten und bestuhlen können. Das ist modular alles anpassbar. Und wir können hier von Beteiligungsformaten über Informationsveranstaltungen, aber eben auch für das Projektmanagement Workshops und Schulungen anbieten, ohne großartig nach Räumlichkeiten suchen zu müssen, sondern hier alles aus einer Hand anbieten zu können.
3: Das Stadtforum soll dabei mehr als nur ein Veranstaltungsort sein. Hier können sich Bürger informieren, Fragen stellen, eigene Anliegen einbringen und an den Beteiligungsformaten teilnehmen. Geplant sind außerdem Veranstaltungen, Workshops, Expertensprechstunden und neue Begegnungsformate. Für Familien gibt es zusätzlich Informationsangebote, unter anderem auch eine Krabbelgruppe. Auch das PMO-Lab ist hier angesiedelt. Dort sollen städtische Projekte fachübergreifend geplant, Mitarbeitenden in Projektmanagementmethoden geschult und neue Formen der Zusammenarbeit entwickelt werden.
5: Besonders für die Öffentlichkeit interessant ist natürlich das Thema Bürgerbeteiligung, weil das für uns die Schnittstelle ist zwischen den Bürgern und der Verwaltung. Wie kriegen wir denn die Ideen der Bürger in die Verwaltung rein? Das ist eigentlich die große Frage, die wir uns in der Bürgerbeteiligung immer stellen. Die Meinungen, die Anregungen, die Ideen der Bürger in die Verwaltung zu holen. Und der Bereich Projektmanagement, der wirkt natürlich nach innen in die Verwaltung und sorgt dafür, dass wir eben in der Verwaltung fit werden, Projekte auch professionell umsetzen zu können. Und diese Schnittstelle, glaube ich, die jetzt neu zu beleben oder noch besser zu beleben, als wir es vorher konnten, als wir eben noch nicht alle zusammen unter einem Dach gesessen haben. Das ist, glaube ich, einer der wichtigen Punkte, die uns hier auch so antreibt.
3: Damit gibt es nun einen gemeinsamen und zentralen Ort, an dem Verwaltung und Stadtgesellschaft direkt miteinander in den Austausch treten können. Gerade für die Zivilbevölkerung bedeutet das, Information, Beteiligung und Mitgestaltung werden an einem Ort gebündelt und damit sichtbarer und leichter zugänglich gemacht.
2: Fest im Mehrgenerationenhaus. Spiele, Spaß und Mitmachaktion.
6: Am 20. September wurde im Mehrgenerationenhaus in Bitterfeld-Wolfen groß gefeiert. Anlässlich des 16. Geburtstages des Hauses, Tag der Generationen und Weltkindertag hat das Haus ein Fest für Groß und Klein geboten. Von Zauberei und Kinderballett, Über Hüpfburg und Kugelbahn bis hin zu Mitmachangeboten wurde ein besonderer Tag ermöglicht.
7: Also das Mehrgenerationenhaus hier in Bitterfeld-Wolfen, insbesondere natürlich in Wolfen, ist ein Gewinn für die Stadt Bitterfeld-Wolfen, hat sich über viele Jahre entwickelt, aber ist natürlich auch Grundsätzen treu geblieben, dass die Generationen hier einen Ort finden, wo man miteinander ins Gespräch kommen kann, wo verschiedene Vereine ansässig sind und wo vor allen Dingen eben Aktionen und Initiativen wie die Nachbarschaftshilfe oder die Alltagshelfer etabliert sind und insofern in die gesamte Stadtgesellschaft strahlen.
6: Das Mehrgenerationenhaus Bitterfeld-Wolfen ermöglicht Bürgern jedes Alters und unterschiedlichster Herkunft lebenslanges Lernen, umfangreiche Beratung und aktive Unterstützung.
8: Ja, auch heute am 20. September feiern wir wieder unseren MGH-Geburtstag. Zum Tag der Generationen haben wir wieder ein kleines Stadtteilfest organisiert. Vom schlechten Wetter lassen wir uns nicht abbringen. Wir haben kurzerhand, nachdem Petrus etwas Wasser schüttete, alles nach drinnen verlegt in die Räumlichkeiten und begrüßen da jetzt unterschiedlichste Vereine aus unserem Netzwerk, die uns quasi begleiten an dem Tag und Angebote vorhalten für Jung und Alt, vom Infostand bis hin zum Mitmachstand, Florales gestalten oder auch Kinderschminken und Basteln. 16 Jahre feiern wir jetzt quasi unseren Geburtstag jedes Jahr, egal an welchem Tag, auch an einem Sonntag. Und wir sind hier immer noch eine wunderbare Gemeinschaft mit Vereinen, alle unter einem Dach. Wir als BIWO Regio e.V. sind auch Koordinator des Hauses. Daneben haben wir noch den Regionalverband der Gartenfreunde, haben das DRK, den Kreisverband Schwangeren- und Suchtberatung im Haus. Der ambulante Hospizdienst ist mit unter unserem Dach, die künstliche Talentförderung, Neue Wege e.V. und die Maxi School als professionelle Nachhilfe. Sollte ich einen vergessen haben, findet man ihn im Flyer oder auf der Website.
6: Neben Seniorensport, Nachhilfe und Computern bietet das Mehrgenerationenhaus auch regelmäßige Treffen und Kurse an, von zum Beispiel Selbsthilfegruppen des DRK. Ein besonderer Tag in diesem Jahr ist dabei noch der 5. Dezember. Der internationale Tag des Ehrenamts soll auch in Wolfen helfen, ehrenamtliche Tätigkeiten zu ehren.
8: Ja, nachdem wir jetzt also dieses Stadtteilfest hoffentlich gut und gut besucht über die Bühne bringen, haben wir bis Jahresende noch verschiedene Veranstaltungen in der Planung. Traditionell unser Literaturcafé immer am letzten Montag des Monats, wo regionale Autoren lesen. Und dazu gibt es natürlich passend Kaffee und Kuchen. Wir haben in Planung verschiedene kreative Angebote, die saisonal dann sind in Richtung Adventszeit, Weihnachtszeit. Und Vorträge im Bereich Gesundheit, Prävention. Und ja, fürs nächste Jahr planen wir auch einige neue Projekte. Da werden wir mal sehen müssen, ob unsere Ideen ankommen.
6: Auch für den weiteren Verlauf des Jahres und darüber hinaus ist schon einiges geplant.
8: Genau, ein wichtiger Punkt in diesem Jahr wird noch der 5. Dezember sein, der internationale Tag des Ehrenamts, den wir auch jährlich begehen. Zum einen, um in der Anerkennungsveranstaltung unseren Ehrenamtlichen hier im Haus zu danken. Und wie auch in den vergangenen Jahren haben wir wieder die Engagementcard ausgerufen. Und noch ist Zeit, dass Vereine quasi Ehrenamtliche aus ihren Reihen nominieren können, um diese Auszeichnung zu erhalten. Engagementcard wird unterstützt von regionalen Unternehmen als kleines besonderes Dankeschön für besonderes Engagement hier in der Region.
6: Das Mehrgenerationenhaus Bitterfeld-Wolfen ist nun schon seit 16 Jahren Anlaufpunkt für Jung und Alt. Auch in Zukunft möchten die Vereine vor Ort Interessierten einen Anlaufpunkt für gemeinsames Beisammensein, Beratung und Unterstützung im Landkreis sein.

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0: Am Samstagvormittag ist es wechselnd bewölkt mit ein wenig Sonne und die Temperaturen liegen bei 16 Grad. Zu Mittag ist es überwiegend bewölkt und es bläst ein kräftiger böiger Wind aus Westen. Der Abend ist wechselhaft und die Temperaturen liegen bei 13 Grad. In der Nacht ist es unverändert. Der Sonntag wird stark bewölkt und windig bei Temperaturen um 12 Grad.
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2: 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Die Wahl des Landtagspräsidenten. Tobias Rausch wird der erste AfD-Landtagspräsident.
3: Vor dem Landtag eine Demonstration, die die Ankunft der AfD-Spitzenleute mit Gesang begleitete. Im Landtag Pressevertreter.

0: Ohne Ende. Ich glaube, noch nie war das überregionale Interesse an der Konstitution des Magdeburger Landtages so groß. Sogar die Heute-Show schickte ein Team. Ganz offensichtlich war es der Einzug der AfD in nie gesehener Fraktionsstärke ins Landesparlament, der für dieses große und überregionale Interesse verantwortlich war. So reklamierte die AfD die Mitte des Plenums für sich. Den rechten Rand markieren nun CDU und Grüne. Und das BSW durfte direkt neben der AfD sozusagen auf Rufweite Platz nehmen. Denn dem BSW kommt im Moment die Funktion des Mehrheitsbeschaffers zu. Nur mit deren Stimmen kann ein AfD-Landtagspräsident gewählt werden. Denn alle anderen Parteien ließen verlautbaren, dass sie nicht für die Wahl eines AfD-Mannes für diese Funktion zur Verfügung stehen würden. Doch zuerst übernahm Eva von Angern von den Linken die Leitung der Sitzung, nicht als älteste Person im Parlament, das wäre Frank-Roland Bischoff von der AfD gewesen, sondern wie es in Sachsen-Anhalt traditionell üblich ist, als am längsten im Landtag vertretene Abgeordnete. Sie nutzte ihre Funktion zunächst zu einem Ausflug in die Geschichte.
1: Es gab in der Geschichte Deutschlands tatsächlich nur wenige Frauen, die dieses Amt der Alterspräsidentin innehatten. Clara Zetkin ist wahrscheinlich eine der bekanntesten von ihnen. Die Jahre, die dieser Rede folgten, werden nicht ohne Grund als dunkelstes Kapitel unserer Geschichte bezeichnet. Meine Damen und Herren, ich sitze heute hier vor Ihnen als Politikerin, als Frau, von denen es leider noch weniger im 9. Landtag gibt, als es schon im Vorgängerlandtag sehr wenige zu wenige waren. Der Frauenanteil ist in diesem Haus auf erschreckend niedrige 21,7% gesunken. Liebe Frauen, ich sitze heute hier vorne auch stellvertretend für euch und für Sie.
0: Im weiteren Verlauf ihrer Ansprache versuchte sie, vor allem den Abgeordneten der AfD ins Gewissen zu reden. Mit der Aussage, aus großer Macht folgt große Verantwortung, mahnte sie, diese Macht für alle Bürger wahrzunehmen, habe sich doch die AfD bisher eher nicht so präsentiert.
1: Sie, Herr Kollege Siegmund, haben mit Ihrer Partei die Landtagswahlen deutlich gewonnen. Sie schicken sich an, die politische Verantwortung für das Land und für alle Menschen, die hier leben, übernehmen zu wollen. Dass Sie und Ihre Fraktion im Landtag und im Alltag angekommen sind, zeigten bereits die Beratungen im Vorältestenrat. Machttrunken wurden in der ersten Sitzung 12 statt der verfassungsrechtlich gebotenen 11 Ausschusssitze gefordert. Machttrunken wollten Sie die Fraktionen der Bündnisgrünen und der SPD gegen ihren Willen aus dem Haupthaus verbannen. Freundlich gesagt, das war kein guter Start in die für Sie neue staatspolitische Verantwortung.
0: Dann übernahm die Geschäftsordnung den weiteren Verlauf. Es wurden Maßnahmen beschlossen, die im sogenannten Vorältestenrat des Landtages beschlossen wurden, beispielsweise zur Beschlussfähigkeit des Hohen Hauses oder zu den Schriftführern des Wahlvorganges, um dann zur Wahl des Landtagspräsidenten zu kommen.
1: Es gibt hierzu einen Wahlvorschlag der Fraktion der AfD in der Drucksache 9/10. Gemäß § 4 Absatz 2 Satz 2 der gerade in Kraft getretenen Geschäftsordnung schlägt die stärkste Fraktion aus ihrer Mitte ein Mitglied des Landtages für die Wahl zur Präsidentin oder zum Präsidenten vor. Die stärkste Fraktion des Landtages der 9. Wahlperiode ist die Fraktion der AfD und deswegen hat sie in der Ihnen vorliegenden Drucksache 9/10 den Abgeordneten Herrn Tobias Rausch vorgeschlagen.
0: Die Wahl erfolgte geheim. Jeder namentlich aufgerufene Abgeordnete konnte mit Zustimmung, Ablehnung oder Enthaltung zum Wahlvorschlag votieren. Danach erfolgte die Auszählung in unserem Bundesland von den zuvor bestimmten Schriftführern von allen im Landtag vertretenen Parteien. Dann verkündete Eva von Angern das Ergebnis.
1: Für den Wahlvorschlag stimmten 48 Abgeordnete, gegen den Wahlvorschlag 29 und es gab 5 Stimmenthaltungen. Damit hat der Wahlvorschlag der Drucksache 9/10 die erforderliche Mehrheit erhalten. Sehr geehrter Herr Kollege Rausch, Sie sind damit zum Präsident des Landtages von Sachsen-Anhalt der 9. Wahlperiode gewählt worden und ich gratuliere Ihnen hierzu.
0: Damit wurde Tobias Rausch zum Landtagspräsident gewählt. Der parlamentarische Geschäftsführer der AfD-Landtagsfraktion und Generalsekretär seiner Partei. Er nahm die Wahl an. Doch bevor Rausch seiner neuen Funktion entsprechen konnte, übernahm Susanne Ziborra-Seitlitz das Wort. Ein sehr ungewöhnlicher Schritt direkt nach so einer Wahl, der nur den Fraktionsvorsitzenden der Parteien vorbehalten ist.
2: Unsere Wählerinnen und Wähler haben uns einen Auftrag gegeben und wir werden den erfüllen. Unsere Geschichte, die ganz unmissverständlich auch Ihre Geschichte, liebe Damen und Herren von der AfD ist, verpflichtet uns, wachsam zu sein, wenn diejenigen Macht über demokratische Institutionen gewinnen, die deren Grundlagen in Frage stellen. Dafür brauchen wir keine Gleichsetzung unterschiedlicher Zeiten. Wir müssen die Gegenwart ernst nehmen. Und Herr Kirchner, auf Ihren Zwischenruf. Sie sollten vielleicht im Parlament nicht so mutig sein mit Dingen, die Ihnen außerhalb des Parlaments schon mal gerichtlich untersagt worden sind. Demokratische Institutionen schützen sich nicht von selbst. Es sind Menschen, die ihre Regeln verteidigen, ihre Rechte gebrauchen und Grenzen ziehen müssen. Dafür sitzen wir alle hier. Klar in der Sache, beharrlich in der Arbeit. Und wir als Grüne tun das für die Menschen und gemeinsam mit den Menschen in diesem Land, die Freiheit und die Menschenwürde verteidigen und das Beste für unser Land nach vorn stellen. An die Kolleginnen und Kollegen der demokratischen Fraktionen richte ich deshalb heute auch den klaren Appell, der Zusammenarbeit mit Rechtsextremen nicht freien Lauf zu lassen. Prüfen Sie vielmehr jedes einzelne Mal, welche Macht Sie übertragen und welche Folgen das für unser Land hat. Lassen Sie uns mit Blick auf die Sitzordnung diese Fraktion demokratisch in die Zange nehmen. Dafür werden wir sorgen. Dafür werden wir sorgen und auch dafür, dass Widerspruch auch in diesem Haus hörbar bleibt und nicht nur Gelächter und Pöbeln aus der Mitte des Parlaments.
0: Eine Ansprache, die von höhnischem Grinsen der AfD-Spitzenleute quittiert wurde. Ein Dokument der Widersprüche, die diesem Parlament innewohnen. Denn Rausch bekam 48 Ja-Stimmen und damit 4 mehr als AfD und BSW zusammen. Und dann gab es auch nur 5 Enthaltungen, obwohl Sven Schulz im Vorfeld ankündigte, dass sich seine Fraktion gesamt enthalten würde, was 15 Enthaltungen gewesen wären. Das spricht für eine Spaltung innerhalb der CDU und mangelnde Autorität von Sven Schulze. Denn man kann ja vermuten, dass neben den Enthaltungen CDU-Abgeordnete sowohl für Rausch als auch gegen Rausch stimmten. Nun darf man gespannt sein, ob Rausch das hohe Amt gemäß der Tradition ausfüllen wird, der dann die Sitzungsleitung übernahm und in seiner ersten Rede versöhnliche Töne anstimmte.
3: Ich werde dieses Amt nicht als Präsident einer Fraktion führen, sondern ich werde es als Präsident des gesamten Landtages von Sachsen-Anhalt führen. Und diesen Anspruch möchte ich gerecht werden. Vielleicht ist es gerade meine eigene parlamentarische Erfahrung ein Grund dafür, warum mir dieser Punkt besonders wichtig ist. Wir haben in den vergangenen Jahren aus der Opposition heraus selbst erlebt, wie kontrovers parlamentarische Regeln, Verfahren, Beteiligungsrechte sein können. Wir haben erlebt, wie bestehende Regelungen verändert wurden und dass immer wieder dabei gestritten wurde, ob solche Veränderungen allgemein dem Parlament dienen oder sich gegen eine bestimmte politische Kraft richten. Diese Erfahrung nehme ich mit ins neue Amt. Aber ich möchte daraus keine Abrechnung mit der Vergangenheit machen, liebe Kollegen. Ich möchte daraus einen Grundsatz für die Zukunft ableiten. Meine Damen und Herren, parlamentarische Regeln dürfen nicht davon abhängig gemacht werden, wem sie gerade nutzen und wem sie gerade schaden. Diesen Grundsatz sollten wir berücksichtigen.
0: Danach zogen sich die Abgeordneten zurück, vor allem um über das weitere Verfahren zu beraten. Denn die AfD wollte einen zweiten Kandidaten aus ihren Reihen zum Stellvertreter machen. Doch wie diese Wahl ausgegangen ist, darüber werden wir morgen erst berichten. Denn zum Redaktionsschluss war der Landtag immer noch dabei, ein Ergebnis herbeizuführen.
4: Bögen und Vereine. Premiere beim Bogenschießen.
5: Am 12. September füllte sich das Sportgelände des Bogensportclub Dessau in der Walderseestraße mit Vereinen aus ganz Sachsen-Anhalt. Der Dessauer Verein richtete die erste offene Landesmeisterschaft Short Metric aus. Eine neue Wettkampfform, die auch für die Organisatoren eine besondere Premiere war.
6: Für unseren Verein

0: Hat einen sehr hohen Stellenwert. Wir als Bogensportclub Dessau sind hier heute Ausrichter und Veranstalter ist der Bogensportbund Sachsen-Anhalt und wir arbeiten für diesen Wettkampf natürlich ganz toll miteinander zusammen.
1: Bei strahlendem Sonnenschein und besten Bedingungen gingen insgesamt 112 Bogenschützen an den Start und gaben ihr Bestes. Dabei mussten sowohl organisatorische als auch sportliche Regeln eingehalten werden.
0: Wenn man jetzt so auf die sportlichen Regeln schaut, dann ist es natürlich ein sehr disziplinierter Sport. Das heißt, wir müssen ja auch sehr auf die Sicherheit achten, dass alle sozusagen sicher aus dem Wettkampf auch wieder rauskommen. Das heißt, es wird nur zu bestimmten Zeiten geschossen, die durch eine Ampelanlage vorgegeben sind. Und dann schießt sozusagen jeder seine Pfeile und danach werden die Pfeile geholt. Und dann wird erneut geschossen. Und das Ganze dann halt mit 2x36 Pfeilen in zwei Durchgängen sozusagen. Und danach werden in den Klassen die Meister ermittelt.
1: Neben einem sicheren Schussablauf und guter Technik waren vor allem Konzentration und Ausdauer über den gesamten Wettkampftag hinweg gefragt. Aufgeteilt in zwei Gruppen stellten sich die Teilnehmenden der Herausforderung, insgesamt 72 Pfeile konzentriert ins Ziel zu bringen. Trotz des sportlichen Ehrgeizes stand auch der Spaß am Bogensport für alle im Vordergrund.
0: Es hat ja was mit Disziplin zu tun. Es hat aber auch was damit zu tun, dass wir natürlich dort Körper und Geist wunderbar miteinander vereinen können. Also diese Sportart ist vor allen Dingen gut für den Kopf. Ja, man kann die Gedanken frei kriegen, auch mal sorgenlos werden, weil man sich ja einfach auch nur auf sich selbst fokussiert. Ja, aber für den Körper ist es natürlich auch sehr gut. Viele, viele Muskeln werden beansprucht und insofern ist es ein gutes Gesamtpaket.
1: Trotz der Wettkampfbedingungen herrschte auf dem Sportgelände eine durchweg freundschaftliche Atmosphäre, die für eine positive Resonanz sorgte. Ein gutes Vereinsklima und starker Zusammenhalt zeichnen den Bogensportclub Dessau ohnehin aus.
0: Also der Bogensportclub Dessau hat aktuell, jetzt muss ich kurz drüber nachdenken, knapp 140 Mitglieder. Wir sind einer der größten bogensporttreibenden Vereine in Sachsen-Anhalt. Ich glaube sogar der zweitgrößte. Und ja, doch sehr viele aktive Mitglieder bei uns. Viele schießen hier heute auch mit.
1: Wer neugierig geworden ist und selbst einmal Pfeil und Bogen ausprobieren möchte, kann beim Bogensportclub Dessau jederzeit im Rahmen eines Schnupperkurses vorbeischauen. Neue Interessierte sind herzlich willkommen.
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3: Das Finale von The Biggest Bastard. Heute entscheidet sich endlich, wer ist der skrupelloseste Schurke, der brutalste Bösewicht, der unmenschlichste Unhold. Wer hat am meisten Blut an den Händen, Leichen im Keller und Geld in der Tasche? Heißen Sie dazu Ihre reizenden Moderatoren willkommen, Jenny und Benny.
4: Dankeschön. Oh, Benny, bist du auch so excited? So hammerharte Kandidaten hatten wir never, oder?
5: Absolutely Bombe. Apropos Bombe, ich find's ja super sad, dass letzte Woche der Kraus Maffei rausgeflogen ist. Der war einer meiner absoluten Favorites.
4: Ja, du hast recht. Aber sein Mauer-Body-Count von gerade mal ein paar hunderttausend Toten, das reicht hier nicht. Mir ging das ja so mit dem Tönjes.
5: Ja, mental war der so push.
4: Ja, gesetzliche Grenzen immer als Herausforderung begreifen. Voll der krasse Winner-Typ.
5: Ja. Aber ein bisschen cute fand ich ja neulich diesen Agrar-Dude.
4: Oh ja, süßer Versuch, männliche Küken beim Bodycount mitzuzählen. Und jetzt ist letztes Mal super knapp der Philip Morris ausgeschieden. Dabei hat der nun wirklich alles richtig gemacht, ja? Ein Bodycount von 7.

0: Millionen pro Jahr. Soziale und ökologische Milliardenschäden. Da war jahrzehntelanges hoch. Professionelles Belügen der Öffentlichkeit und dabei Mega-Gewinne. Schöner kann man's nicht machen, oder, Benny, Honey?
1: Absolut abgefuckter Vollprofi. Nur...
0: Er hatte seinen Zenit überschritten.
1: Wer will heute schon den Heroes von gestern zujubeln?
0: You have to know when you have to go.
1: Und deshalb begrüßen Sie heute mit uns mit einem tobenden Applaus...
0: Als Vertreter von Shell, ExxonMobil, BP, Total, Oliver Oelsberg. Und für die Pharma-Riesen, Vanessa Wässerchen. Ihr Süßen, ich freue mich so, dass ihr hier seid. Wow, ihr kennt die Regeln.
1: Wer heute hier die finalen Challenges gewinnt, darf den goldenen Corleone mit nach Hause nehmen.
0: Ja, genau. Okay, seid ihr bereit? Dann tretet jetzt in den blutroten Kreis.
1: Und wer nicht in den blutroten Kreis tritt, fliegt raus!
0: Bam! Vanessa ist im Kreis! Aber... Was ist mit Oliver?
2: Als ich dann in den Kreis treten sollte, war ich plötzlich wie gelähmt.
3: Die große Frage war, ist bei Oliver die Kraft da? Seine Lieben dachten fest an ihn.
4: Als Oliver in den Kreis treten sollte, sah er plötzlich aus wie gelähmt. Ich habe dann ganz fest an ihn gedacht. Ich wusste, dann ist die Kraft da.
2: Dann plötzlich war die Kraft da.
3: Als dann aber die Zumba-Lehrerin des Tankbads von Olivers Schwager fest an ihn dachte, war die Kraft da.
1: Smash! Auch Oliver ist in den Kreis getreten.
0: Meine Güte, war das aufregend, oder, Honey Benny?
1: Mann.
0: Okay, so, los geht's. Nächste Woche habt ihr beide wirklich creamy performed bei der Challenge by a Politician.
1: Und wir reden da nicht nur von Österreich. Das greift zu kurz.
0: Genau. Bei der heutigen Challenge geht es um die Public Relations. Wir nennen das Whiten My Vest.
1: Ja, wer schafft es hier am besten, Prielblümchen auf seine Vorhaben zu kleistern?
0: Konfetti in die Augen der Öffentlichkeit zu streuen.
1: Kurz, wer ist hier wirklich the biggest bastard? Vanessa fängt an.
5: Nun, zunächst gehört uns als Pharmaindustrie ja mal die Mutter aller Lügen. Der Contergan-Skandal.
0: Ah, Vanessa, Baby, das war 1960. Das kannst du besser.
5: Hey, das sind 60 Jahre Kontinuität. Hier, sag mal, Oliver, seit wann wisst ihr von der Tankstelle denn da, dass ihr mit euren Produkten den Klimawandel vorantreibt? Hä?
6: Naja, so seit Mitte der 70er, nicht?
5: Anfänger. Hier, noch ein Beispiel. Opioide in den USA, zigtausend Tote im Jahr. Ja, durch unser Zeug. Fentanyl ist ungefähr 50 Mal so stark wie Heroin. Und wir haben es trotzdem geschafft, dass alle mal gedacht haben, das ist sowas wie Aspirin.
1: Hey, tight, Vanessa. So wollen wir dich sehen.
0: Nicht übel. Okay. Oliver, jetzt bist du dran. Gib alles.
6: Also gut, ungefähr seit Mitte der 70er wussten wir, dass wir so ungefähr 1,5 Grad Erderwärmung machen. Und ja, dass davon wohl auch die Polkappen abschmelzen werden.
0: Auch vom Anstieg des Meeres?
6: Naja, logisch, klar. Und das auch.
1: Fupp, Oliver. Und was habt ihr gemacht?
6: Wir haben Wissenschaftler gekauft und ganz viel veröffentlicht, dass ja noch gar nicht feststeht, ob CO2 wirklich Klimawandel macht. Und gleichzeitig immer betont, dass die Leute ja mündig sind und selber entscheiden können, ob sie Auto fahren können und wollen oder sowas.
0: Wie Philip Morris, oder?
6: Na ja, sicher, von dem haben wir doch alle gelernt.
1: Shiny, shiny, Olli.
0: Okay, Oliver. Welchen Anteil der Treibhausgasemissionen verantwortet ihr eigentlich?
6: Nur so ein gutes Drittel, ne? Ja, ey, es ist mehr als die Landwirtschaft.
1: Aber Vanessa, Oliver, irgendwann hat die Sache nicht mehr so funktioniert.

0: Funktioniert, nicht wahr?
1: Ja, wir sind verklagt worden.
2: Oh no, und verurteilt.
1: Es gab einen Vergleich.
3: Ja, also was wir gemacht haben, war dann, also kurz vorm Kyoto-Protokoll haben wir gemerkt, dass es jetzt doch unumstößliche Beweise gibt, dass wir Klimawandel machen und dass CO2 Klimawandel macht. Und da haben wir gesagt, ah, sowas Doofes, das ist ja blöd. Jetzt wollen wir aber auch helfen, ganz schnell Lösungen zu finden. Und haben unsere Logos an den Tankstellen so ganz hübsch grün gemacht. Und so.
2: Hey, ich sehe Flexibilität, ich sehe Gerissenheit.
4: Voll crudy, Olli.
3: Au, ist mein Kopfarm.
4: Also, ich weiß ja nicht, wer das Publikum hier im Saal votet, aber ich würde sagen...
1: Corona!
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1: Keine Ahnung. 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
3: Moment mal, ja, Corona gehört uns! Durch unsere Erderwärmung haben sich die Lebensräume der Fledermäuse überhaupt so verändert.
1: Das ist doch totaler Quatsch.
3: Jawohl, stimmt das.
1: Das ist total überrascht.
3: Also schreit Pharma und ich knall dir eine.
4: Du Lufthutze.
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0: Am Samstagvormittag ist es wechselnd bewölkt mit ein wenig Sonne und die Temperaturen liegen bei 16 Grad. Zu Mittag ist es überwiegend bewölkt und es bläst ein kräftiger böiger Wind aus Westen. Der Abend ist wechselhaft und die Temperaturen liegen bei 13 Grad. In der Nacht ist es unverändert. Der Sonntag wird stark bewölkt und windig bei Temperaturen um 12 Grad.
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2: Fünf Meilensteine der Technik aus dem Technikmuseum Magdeburg. Heute die Schlosserwerkstatt aus dem 19. Jahrhundert.
3: Ob Dampfmaschine, Fluggerät oder Kraftfahrzeug, wie wurden diese und andere Maschinen damals eigentlich hergestellt? Eine Vorstellung dazu bekommt man im Technikmuseum Magdeburg, wo eine nahezu komplette Schlosserwerkstatt wieder aufgebaut wurde. Da, wo heute jede einzelne Werkzeugmaschine einen eigenen elektrischen Antrieb hat, wurde vor 150 Jahren eine einzelne Dampfmaschine oder ein Gasmotor genutzt, der die Kraft über eine Transmissionsanlage an die einzelnen Werkzeuge übertrug. Die hier gezeigte Wolf-Dampfmaschine wird allerdings wieder mit Pressluft betrieben. Damals war es natürlich Heißdampf.
4: Weil die Kraftquellen damals noch sehr teuer und aufwendig gewesen sind. Also so ein Betrieb hatte schon Glück, wenn er sich eine so eine Dampfmaschine leisten konnte. Und die musste natürlich so effizient wie möglich eingesetzt werden. Was dann später kam, war der Elektromotor. Der war dann wiederum irgendwann preisgünstig und kompakt genug, dass man alle Anlagen einzeln damit betreiben konnte. Aber erstmal ging es darum, man hatte eine Kraftquelle, in diesem Fall eben die Lokomobile. Und die musste halt alles können, die musste alles antreiben. Und das war eben das Mittel der Wahl, bis weit ins 20. Jahrhundert hinein noch.
3: Ein Elektromotor treibt mittlerweile auch diese Anlage an, um die wertvolle historische Dampfmaschine zu schonen. Schließlich war das Modell die zweite Maschine dieses Typs, die einst bei Wolf in Magdeburg, zumindest auf ähnlichen Maschinen wie diesen hier, hergestellt wurde.
4: Das ist keine authentische Anlage. Also bei der Dampfmaschine, bei der Lokomobile wissen wir, wo sie herkommt. Die ist nämlich bei Wolf Buckau gebaut worden. Und zwar ist es die zweite. Die erste steht im Deutschen Museum und wir haben die Nummer zwei. Also ein sehr frühes Exemplar, ein sehr bedeutsames Exemplar. Unsere läuft. Es ist keine Werkstatt, so wie es sie tatsächlich mal gegeben hat. Es ist eine Werkstatt, die aus verschiedenen Teilen zusammengesetzt wurde, die einfach zeigen kann, was hat man mit Transmission eigentlich alles gemacht.
3: Wenn man in der Werkstatt steht und die Riemen um einen herumsausen, dann bekommt man eine Vorstellung davon, unter welchen Umständen seit dem 19. Jahrhundert im Maschinenbau produziert wurde und wie gefährlich die Arbeit damals war, wenn man an heutigen Arbeitsschutz denkt.
4: Der Arbeitsschutz gab es damals praktisch überhaupt nicht. Also wir reden jetzt über das 19. Jahrhundert. Arbeitsschutz war den Menschen vergleichsweise fremd. Das

0: Arbeiten, es war zum Teil eine Erleichterung, weil vorher war das ja alles mit Muskelkraft betrieben, aber es war eine sehr gefährliche Sache. Die Leute sind nicht besonders alt geworden. Sie haben meistens schwere gesundheitliche Schäden davon getragen. Die Werkstätten waren schlecht beleuchtet, sie waren schlecht belüftet. Alles, was wir heute kennen und erkannt haben, ich will nicht sagen, es hat die Leute nicht interessiert, aber es hat die Leute nicht interessiert, die ihr Geld damit verdient haben.
1: Die prinzipiellen Fertigungsmethoden wie das Drehen, Sägen, Hobeln oder Stoßen werden auch heute noch verwendet. Nur haben die erreichbaren Genauigkeiten und auch die Automatisierung die Fertigungsverfahren stark beeinflusst. Und auch die Geschwindigkeiten, mit der heutige Werkzeugmaschinen arbeiten können, hat sich mittlerweile deutlich erhöht. Aber ohne diesen Grundstein hier wäre eine Industrialisierung, wie wir sie heute kennen, sicher nicht möglich gewesen.

eine besondere Bühne für Inklusion. Musikprojekt Tonlos der Lebenshilfe Quedlinburg wird ausgezeichnet. Musik kennt keine Grenzen und sie kann Menschen auf ganz unterschiedliche Weise miteinander verbinden. Der Lions-Distrikt 111 OM hat zum zweiten Mal einen inklusiven digitalen Musikwettbewerb für junge Menschen zwischen 18 und 29 Jahren aus Sachsen-Anhalt und Thüringen veranstaltet. Der Wettbewerb gibt jungen Menschen eine Bühne für ihre Kreativität und bietet Raum, musikalische Ideen und Projekte einem größeren Publikum zu präsentieren. Neben den drei regulären Preisen vergibt der Lions-Distrikt in diesem Jahr zusätzlich einen Sonderpreis. Ausgezeichnet werden soll damit ein Projekt, das Musik auf besondere Weise gemeinschaftlich erfahrbar macht. Die Auszeichnung geht an Tonlos, das Gebärdentanzprojekt der Lebenshilfe Harzkreis Quedlinburg.

0: sein.
1: Die Gruppe verbindet Musik, Bewegung und Gebärden miteinander. Zum Projekt gehören 10 Menschen mit Beeinträchtigung und 3 Projektleitende.
0: Mach deine Augen auf und atme auf.
2: Wir haben so tonlos gemacht da. Mussten wir uns in eine Reihe stellen. Und dann haben wir noch alles mögliche Sachen noch gemacht. In Berlin waren wir noch. Wo waren wir noch? Wernigerode.
1: Gemeinsam wird Musik nicht nur gehört, sondern auch durch Bewegung und Gebärden sichtbar und erlebbar gemacht.

0: Überreicht wurde der Sonderpreis von Distriktgouverneur Hoang Hyu Tran und Barbara Etzien, Kabinettsbeauftragte für den inklusiven Musikwettbewerb.
1: Genau, also mein Name ist Hoang Hyu Tran, ich bin ja vom Lions-Distrikt 111 OM aus Sachsen-Anhalt-Thüringen. Und wir haben über den Distrikt einen Musikwettbewerb, einen inklusiven Musikwettbewerb ausgelobt. Und da konnte man sich bewerben. Die Gebärdentanzgruppe hat praktisch ein Projekt eingereicht und hat praktisch einen sehr beeindruckenden Tanz, Gebärdentanz, zu einem Musikstück performt. Und und das wurde unter anderem mitgewürdigt bei dem Projekt.
2: Hast du

0: Generell ist es ja so, dass wir bei dem Musikwettbewerb, da gibt es eine Fachjury, die beurteilt die Einreichung nur musikalisch, also nur mit einem Ton. Und die Hürde war natürlich, das ist ja ein Tanz und das funktioniert ja nur rein visuell. Und dann, unglücklicherweise konnten wir das nicht ganz bewerten, aber dennoch haben wir ja, zusammen gemeinsam dann entschlossen, es trotzdem zu würdigen, das Projekt, weil es einfach auch eine tolle Performance war und Inklusion und Teilhabe ist uns natürlich auf Distrikt immer und bei den Lions natürlich sehr wichtig und deswegen das Besondere an dem Ganzen ist, dass es eine Gruppe von tollen Menschen ist, die da praktisch den Tanz, den Gebärdentanz performt hat. Und wenn ich gehe, dann so wie ich gekommen bin, wie ein Komet, der zweimal einschlägt, vielleicht tut es weh.
1: Mit dem Sonderpreis würdigte der Lions District damit ein Projekt, das zeigt, wie Musik Menschen zusammenbringen und Teilhabe ermöglichen kann.

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0: Am Samstagvormittag ist es wechselnd bewölkt mit ein wenig Sonne und die Temperaturen liegen bei 16 Grad. Zu Mittag ist es überwiegend bewölkt und es bläst ein kräftiger böiger Wind aus Westen. Der Abend ist wechselhaft und die Temperaturen liegen bei 13 Grad. In der Nacht ist es unverändert. Der Sonntag wird stark bewölkt und windig bei Temperaturen um 12 Grad.
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2: Raum für Ideen. Das neue Stadtforum in Magdeburg.
3: Am vergangenen Freitag wurde das neue Stadtforum im Breitenweg in Magdeburg eröffnet. Von 14 bis 17 Uhr konnten Interessierte die neuen Räume kennenlernen, sich über die Angebote informieren und mit den Ansprechpersonen vor Ort ins Gespräch kommen. Doch nicht nur der Ort selbst, auch sein Name ist durch Beteiligung entstanden. Bei einer öffentlichen Online-Abstimmung der Landeshauptstadt standen insgesamt 7 Vorschläge zur Auswahl. Stadtforum erhielt mit 124 Stimmen und damit 37% die meisten Stimmen. Der Standort am Breiten Weg wurde dabei nicht dem Volk überlassen. Hier wurde bewusst gewählt. Das Stadtforum soll zentral erreichbar und für möglichst viele Menschen zugänglich sein. Bei der Auswahl wurde deshalb auch auf Barrierefreiheit geachtet. Rund anderthalb Jahre dauerte es von der Idee bis zur finalen Umsetzung.
4: Unsere Zielstellung war es, dass eben den Bürgern eine Plattform geboten wird, ein zentraler Ort geboten wird, wo sie ihre Informationen bekommen können, wo sie aber auch in Austausch treten können mit der Verwaltung oder auch untereinander und wo wir eben Beteiligungsangebote zentral machen können, die teilweise gesetzlich vorgeschrieben sind, zum anderen aber eben auch im Interesse der Stadt stattfinden sollen.
3: Erstmals werden verschiedene Angebote der Stadtverwaltung an einem Ort gemeinsam gebündelt. Dazu gehören die Bürgerbeteiligung, die Kinder- und Jugendbeteiligung, die Gemeinwesenarbeit, das Familieninformationsbüro, der IBA-Shop und das strategische Projektmanagement.
5: Zum einen haben wir hier innerhalb unseres Teams, innerhalb der Beteiligung, auch natürlich mit dem Stadtplanungsamt und dem IBA-Shop deutlich kürzere Wege. Wir sind schneller, besser miteinander vernetzt, dadurch, dass wir hier auch zusammen vor Ort sitzen und unsere Arbeit jeden Tag erledigen. Wir haben aber eben auch diese tolle Veranstaltungsfläche, auf der wir jetzt hier gerade stehen, auf der wir ganz neue Formate ausprobieren können. Wir haben auf der Veranstaltungsfläche sehr viele Möglichkeiten, wie wir die einrichten und bestuhlen können. Das ist modular alles anpassbar. Und wir können hier von Beteiligungsformaten über Informationsveranstaltungen, aber eben auch für das Projektmanagement Workshops und Schulungen anbieten, ohne großartig nach Räumlichkeiten suchen zu müssen, sondern hier alles aus einer Hand anbieten zu können.
3: Das Stadtforum soll dabei mehr als nur ein Veranstaltungsort sein. Hier können sich Bürger informieren, Fragen stellen, eigene Anliegen einbringen und an den Beteiligungsformaten teilnehmen. Geplant sind außerdem Veranstaltungen, Workshops, Expertensprechstunden und neue Begegnungsformate. Für Familien gibt es zusätzlich Informationsangebote, unter anderem auch eine Krabbelgruppe. Auch das PMO-Lab ist hier angesiedelt. Dort sollen städtische Projekte fachübergreifend geplant, Mitarbeitenden Projektmanagementmethoden geschult und neue Formen der Zusammenarbeit entwickelt werden.
5: Besonders für die Öffentlichkeit interessant ist natürlich das Thema Bürgerbeteiligung, weil das für uns die Schnittstelle ist zwischen den Bürgern und der Verwaltung. Wie kriegen wir denn die Ideen der Bürger in die Verwaltung rein? Das ist eigentlich die große Frage, die wir uns in der Bürgerbeteiligung immer stellen. Die Meinungen, die Anregungen, die Ideen der Bürger in die Verwaltung zu holen. Und der Bereich Projektmanagement, der wirkt natürlich nach innen in die Verwaltung und sorgt dafür, dass wir eben in der Verwaltung fit werden, Projekte auch professionell umsetzen zu können. Und diese Schnittstelle, glaube ich, die jetzt neu zu beleben oder noch besser zu beleben, als wir es vorher konnten, als wir eben noch nicht alle zusammen unter einem Dach gesessen haben, das ist, glaube ich, einer der wichtigen Punkte, die uns hier auch so antreibt.
3: Damit gibt es nun einen gemeinsamen und zentralen Ort, an dem Verwaltung und Stadtgesellschaft direkt miteinander in einen Austausch treten können. Gerade für die Zivilbevölkerung bedeutet das, Information, Beteiligung und Mitgestaltung werden an einem Ort gebündelt und damit sichtbarer und leichter zugänglich gemacht.
2: Fest im Mehrgenerationenhaus. Spiele, Spaß und Mitmachaktion.
6: Am 20. September wurde im Mehrgenerationenhaus in Bitterfeld-Wolfen groß gefeiert. Anlässlich des 16. Geburtstages des Hauses, Tag der Generationen und Weltkindertag hat das Haus ein Fest für Groß und Klein geboten. Von Zauberei und Kinderballett, Über Hüpfburg und Kugelbahn bis hin zu Mitmachangeboten wurde ein besonderer Tag ermöglicht.
7: Also das Mehrgenerationenhaus hier in Bitterfeld-Wolfen, insbesondere natürlich in Wolfen, ist ein Gewinn für die Stadt Bitterfeld-Wolfen, hat sich über viele Jahre entwickelt, aber ist natürlich auch Grundsätzen treu geblieben, dass die Generationen hier einen Ort finden, wo man miteinander ins Gespräch kommen kann, wo verschiedene Vereine ansässig sind und wo vor allen Dingen eben Aktionen und Initiativen wie die Nachbarschaftshilfe oder die Alltagshelfer etabliert sind und insofern in die gesamte Stadtgesellschaft strahlen.
6: Das Mehrgenerationenhaus Bitterfeld-Wolfen ermöglicht Bürgern jedes Alters und unterschiedlichster Herkunft lebenslanges Lernen, umfangreiche Beratung und aktive Unterstützung.
8: Ja, auch heute am 20. September feiern wir wieder unseren MDH-Geburtstag. Zum Tag der Generationen haben wir wieder ein kleines Stadtteilfest organisiert. Vom schlechten Wetter lassen wir uns nicht abbringen. Wir haben kurzerhand, nachdem Petrus etwas Wasser schüttete, alles nach drinnen verlegt, in die Räumlichkeiten und begrüßen da jetzt unterschiedlichste Vereine aus unserem Netzwerk, die uns quasi begleiten an dem Tag und Angebote vorhalten für Jung und Alt, vom Infostand bis hin zum Mitmachstand, Florales gestalten oder auch Kinderschminken und Basteln. 16 Jahre feiern wir jetzt quasi unseren Geburtstag jedes Jahr, egal an welchem Tag, auch an einem Sonntag. Und wir sind hier immer noch eine wunderbare Gemeinschaft mit Vereinen, alle unter einem Dach. Wir als BIWO Regio e.V. sind auch Koordinator des Hauses. Daneben haben wir noch den Regionalverband der Gartenfreunde, haben das DRK, den Kreisverband Schwangeren- und Suchtberatung im Haus. Der ambulante Hospizdienst ist mit unter unserem Dach, die künstliche Talentförderung, Neue Wege e.V. und die Maxi School als professionelle Nachhilfe. Sollte ich einen vergessen haben, findet man ihn im Flyer oder auf der Website.
6: Neben Seniorensport, Nachhilfe und Computern bietet das Mehrgenerationenhaus auch regelmäßige Treffen und Kurse an, von zum Beispiel Selbsthilfegruppen des DRK. Ein besonderer Tag in diesem Jahr ist dabei noch der 5. Dezember. Der internationale Tag des Ehrenamts soll auch in Wolfen helfen, ehrenamtliche Tätigkeiten zu ehren.
8: Ja, nachdem wir jetzt also dieses Stadtteilfest hoffentlich gut und gut besucht über die Bühne bringen, haben wir bis Jahresende noch verschiedene Veranstaltungen in der Planung. Traditionell unser Literaturcafé immer am letzten Montag des Monats, wo regionale Autoren lesen. Und dazu gibt es natürlich passend Kaffee und Kuchen. Wir haben in Planung verschiedene kreative Angebote, die saisonal dann sind in Richtung Adventszeit, Weihnachtszeit. Und Vorträge im Bereich Gesundheit, Prävention. Und ja, fürs nächste Jahr planen wir auch einige neue Projekte. Da werden wir mal sehen müssen, ob unsere Ideen ankommen.
6: Auch für den weiteren Verlauf des Jahres und darüber hinaus ist schon einiges geplant.
8: Genau, ein wichtiger Punkt in diesem Jahr wird noch der 5. Dezember sein, der internationale Tag des Ehrenamts, den wir auch jährlich begehen. Zum einen, um in der Anerkennungsveranstaltung unseren Ehrenamtlichen hier im Haus zu danken. Und wie auch in den vergangenen Jahren haben wir wieder die Engagementcard ausgerufen und noch ist Zeit, dass Vereine quasi Ehrenamtliche aus ihren Reihen nominieren.

0: trainieren können, um diese Auszeichnung zu erhalten. Engagementcard wird unterstützt von regionalen Unternehmen als kleines besonderes Dankeschön für besonderes Engagement hier in der Region.
1: Das Mehrgenerationenhaus Bitterfeld-Wolfen ist nun schon seit 16 Jahren Anlaufpunkt für Jung und Alt. Auch in Zukunft möchten die Vereine vor Ort Interessierten einen Anlaufpunkt für gemeinsames Beisammensein, Beratung und Unterstützung im Landkreis sein.

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0: Am Samstagvormittag ist es wechselnd bewölkt mit ein wenig Sonne und die Temperaturen liegen bei 16 Grad. Zu Mittag ist es überwiegend bewölkt und es bläst ein kräftiger böiger Wind aus Westen. Der Abend ist wechselhaft und die Temperaturen liegen bei 13 Grad. In der Nacht ist es unverändert. Der Sonntag wird stark bewölkt und windig bei Temperaturen um 12 Grad.
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2: 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Die Wahl des Landtagspräsidenten. Tobias Rausch wird der erste AfD-Landtagspräsident.
3: Vor dem Landtag eine Demonstration, die die Ankunft der AfD-Spitzenleute mit Gesang begleitete. Im Landtag Pressevertreter ohne Ende. Ich glaube, noch nie war das überregionale Interesse an der Konstitution des Magdeburger Landtages so groß. Sogar die Heute-Show schickte ein Team. Ganz offensichtlich war es der Einzug der AfD in nie gesehener Fraktionsstärke ins Landesparlament, der für dieses große und überregionale Interesse verantwortlich war. So reklamierte die AfD die Mitte des Plenums für sich. Den rechten Rand markieren nun CDU und Grüne. Und das BSW durfte direkt neben der AfD sozusagen auf Rufweite Platz nehmen. Denn dem BSW kommt im Moment die Funktion des Mehrheitsbeschaffers zu.

0: zu. Nur mit deren Stimmen kann ein AfD-Landtagspräsident gewählt werden. Denn alle anderen Parteien ließen verlautbaren, dass sie nicht für die Wahl eines AfD-Mannes für diese Funktion zur Verfügung stehen würden. Doch zuerst übernahm Eva von Angern von den Linken die Leitung der Sitzung, nicht als älteste Person im Parlament, das wäre Frank-Roland Bischoff von der AfD gewesen, sondern wie es in Sachsen-Anhalt traditionell üblich ist, als am längsten im Landtag vertretene Abgeordnete. Sie nutzte ihre Funktion zunächst zu einem Ausflug in die Geschichte.
1: Es gab in der Geschichte Deutschlands tatsächlich nur wenige Frauen, die dieses Amt der Alterspräsidentin innehatten. Clara Zetkin ist wahrscheinlich eine der bekanntesten von ihnen. Die Jahre, die dieser Rede folgten, werden nicht ohne Grund als dunkelstes Kapitel unserer Geschichte bezeichnet. Meine Damen und Herren, ich sitze heute hier vor Ihnen als Politikerin, als Frau, von denen es leider noch weniger im 9. Landtag gibt, als es schon im Vorgängerlandtag sehr wenige, zu wenige waren. Der Frauenanteil ist in diesem Haus auf erschreckend niedrige 21,7% gesunken. Liebe Frauen, ich sitze heute hier vorne auch stellvertretend für euch und für Sie.
0: Im weiteren Verlauf ihrer Ansprache versuchte sie, vor allem den Abgeordneten der AfD ins Gewissen zu reden. Mit der Aussage, aus großer Macht folgt große Verantwortung, mahnte sie, diese Macht für alle Bürger wahrzunehmen, habe sich doch die AfD bisher eher nicht so präsentiert.
1: Sie, Herr Kollege Siegmund, haben mit Ihrer Partei die Landtagswahlen deutlich gewonnen. Sie schicken sich an, die politische Verantwortung für das Land und für alle Menschen, die hier leben, übernehmen zu wollen. Dass Sie und Ihre Fraktion im Landtag und im Alltag angekommen sind, zeigten bereits die Beratungen im Vorältestenrat. Machttrunken wurden in der ersten Sitzung 12 statt der verfassungsrechtlich gebotenen 11 Ausschusssitze gefordert. Machttrunken wollten Sie die Fraktionen der Bündnisgrünen und der SPD gegen ihren Willen aus dem Haupthaus verbannen. Freundlich gesagt, das war kein guter Start in die für Sie neue staatspolitische Verantwortung.
0: Dann übernahm die Geschäftsordnung den weiteren Verlauf. Es wurden Maßnahmen beschlossen, die im sogenannten Vorältestenrat des Landtages beschlossen wurden, beispielsweise zur Beschlussfähigkeit des Hohen Hauses oder zu den Schriftführern des Wahlvorganges, um dann zur Wahl des Landtagspräsidenten zu kommen.
1: Es gibt hierzu einen Wahlvorschlag der Fraktion der AfD in der Drucksache 9/10. Gemäß § 4 Absatz 2 Satz 2 der gerade in Kraft getretenen Geschäftsordnung schlägt die stärkste Fraktion aus ihrer Mitte ein Mitglied des Landtages für die Wahl zur Präsidentin oder zum Präsidenten vor. Die stärkste Fraktion des Landtages der 9. Wahlperiode ist die Fraktion der AfD und deswegen hat sie in der Ihnen vorliegenden Drucksache 9/10 den Abgeordneten Herrn Tobias Rausch vorgeschlagen.
0: Die Wahl erfolgte geheim. Jeder namentlich aufgerufene Abgeordnete konnte mit Zustimmung, Ablehnung oder Enthaltung zum Wahlvorschlag votieren. Danach erfolgte die Auszählung in unserem Bundesland von den zuvor bestimmten Schriftführern von allen im Landtag vertretenen Parteien. Dann verkündete Eva von Angern das Ergebnis.
1: Für den Wahlvorschlag stimmten 48 Abgeordnete, gegen den Wahlvorschlag 29 und es gab 5 Stimmenthaltungen. Damit hat der Wahlvorschlag der Drucksache 9/10 die erforderliche Mehrheit erhalten. Sehr geehrter Herr Kollege Rausch, Sie sind damit zum Präsident des Landtages von Sachsen-Anhalt der 9. Wahlperiode gewählt worden und ich gratuliere Ihnen hierzu.
0: Damit wurde Tobias Rausch zum Landtagspräsident gewählt, der parlamentarische Geschäftsführer der AfD-Landtagsfraktion und Generalsekretär seiner Partei. Er nahm die Wahl an, doch bevor Rausch seiner neuen Funktion entsprechen konnte, übernahm Susanne Ziborra-Seitlitz das Wort. Ein sehr ungewöhnlicher Schritt direkt nach so einer Wahl, der nur den Fraktionsvorsitzenden der Parteien vorbehalten ist.
2: Unsere Wählerinnen und Wähler haben uns einen Auftrag gegeben und wir werden den erfüllen. unsere Geschichte, die ganz unmissverständlich auch Ihre Geschichte, liebe Damen und Herren von der AfD, ist, verpflichtet uns, wachsam zu sein, wenn diejenigen Macht über demokratische Institutionen gewinnen, die deren Grundlagen in Frage stellen. Dafür brauchen wir keine Gleichsetzung unterschiedlicher Zeiten. Wir müssen die Gegenwart ernst nehmen. Und Herr Kirchner, auf Ihren Zwischenruf. Sie sollten vielleicht im Parlament nicht so mutig sein mit Dingen, die Ihnen außerhalb des Parlaments schon mal gerichtlich untersagt worden sind. Demokratische Institutionen schützen sich nicht von selbst. Es sind Menschen, die ihre Regeln verteidigen, ihre Rechte gebrauchen und Grenzen ziehen müssen. Dafür sitzen wir alle hier. Klar in der Sache, beharrlich in der Arbeit. Und wir als Grüne tun das für die Menschen und gemeinsam mit den Menschen in diesem Land, die Freiheit und die Menschenwürde verteidigen und das Beste für unser Land nach vorn stellen. An die Kolleginnen und Kollegen der demokratischen Fraktionen richte ich deshalb heute auch den klaren Appell, der Zusammenarbeit mit Rechtsextremen nicht freien Lauf zu lassen. Prüfen Sie vielmehr jedes einzelne Mal, welche Macht Sie übertragen und welche Folgen das für unser Land hat. Lassen Sie uns mit Blick auf die Sitzordnung diese Fraktion demokratisch in die Zange nehmen. Dafür werden wir sorgen. Dafür werden wir sorgen und auch dafür, dass Widerspruch auch in diesem Haus hörbar bleibt und nicht nur Gelächter und Pöbeln aus der Mitte des Parlaments.
0: Eine Ansprache, die von höhnischem Grinsen der AfD-Spitzenleute quittiert wurde. Ein Dokument der Widersprüche, die diesem Parlament innewohnen. Den Rausch bekam 48 Ja-Stimmen und damit 4 mehr als AfD und BSW zusammen. Und dann gab es auch nur 5 Enthaltungen, obwohl Sven Schulz im Vorfeld ankündigte, dass sich seine Fraktion gesamt enthalten würde, was 15 Enthaltungen gewesen wären. Das spricht für eine Spaltung innerhalb der CDU und mangelnde Autorität von Sven Schulze. Denn man kann ja vermuten, dass neben den Enthaltungen CDU-Abgeordnete sowohl für Rausch als auch gegen Rausch stimmten. Nun darf man gespannt sein, ob Rausch das Hohe Amt gemäß der Tradition ausfüllen wird, der dann die Sitzungsleitung übernahm und in seiner ersten Rede versöhnliche Töne anstimmte.
3: Ich werde dieses Amt nicht als Präsident einer Fraktion führen, sondern ich werde es als Präsident des gesamten Landtages von Sachsen-Anhalt führen. Und diesen Anspruch möchte ich gerecht werden. Vielleicht ist es gerade meine eigene parlamentarische Erfahrung ein Grund dafür, warum mir dieser Punkt besonders wichtig ist. Wir haben in den vergangenen Jahren aus der Opposition heraus selbst erlebt, wie kontrovers parlamentarische Regeln, Verfahren, Beteiligungsrechte sein können. Wir haben erlebt, wie bestehende Regelungen verändert wurden und dass immer wieder dabei gestritten wurde, ob solche Veränderungen allgemein dem Parlament dienen oder sich gegen eine bestimmte politische Kraft richten. Diese Erfahrung nehme ich mit ins neue Amt. Aber ich möchte daraus keine Abrechnung mit der Vergangenheit machen, liebe Kollegen. Ich möchte daraus einen Grundsatz für die Zukunft ableiten. Meine Damen und Herren, parlamentarische Regeln dürfen nicht davon abhängig gemacht werden, wem sie gerade nutzen und wem sie gerade schaden. Diesen Grundsatz sollten wir berücksichtigen.
0: Danach zogen sich die Abgeordneten zurück, vor allem um über das weitere Verfahren zu beraten, denn die AfD wollte einen zweiten Kandidaten aus ihren Reihen zum Stellvertreter machen. Doch wie diese Wahl ausgegangen ist, darüber werden wir morgen erst berichten, denn zum Redaktionsschluss war der Landtag immer noch dabei, ein Ergebnis herbeizuführen.
4: Bögen und Vereine. Premiere beim Bogenschießen.
5: Am 12. September füllte sich das Sportgelände des Bogensportclub Dessau in der Walderseestraße mit Vereinen aus ganz Sachsen-Anhalt. Der Dessauer Verein richtete die erste offene Landesmeisterschaft Shortmetric aus. Eine neue Wettkampfform, die auch für die Organisatoren eine besondere Premiere war.
6: Für unseren Verein hat einen sehr hohen Stellenwert. Wir als Bogensportclub Dessau sind hier heute Ausrichter und Veranstalter ist der Bogensportbund Sachsen-Anhalt und wir arbeiten für diesen Wettkampf natürlich ganz toll miteinander zusammen.
5: Bei strahlendem Sonnenschein und besten Bedingungen gingen insgesamt 112 Bogenschützen an den Start und gaben ihr Bestes. Dabei mussten sowohl organisatorische als auch sportliche Regeln eingehalten werden.
6: Wenn man jetzt so auf die sportlichen Regeln schaut, dann ist es natürlich ein sehr disziplinierter Sport. Das heißt, wir müssen ja auch sehr auf die Sicherheit achten, dass alle sozusagen sicher aus dem Wettkampf auch wieder rauskommen. Das heißt, es wird nur zu bestimmten Zeiten geschossen, die durch eine Ampelanlage vorgegeben sind. Und dann schießt sozusagen jeder seine Pfeile. Und danach werden die Pfeile geholt und dann wird erneut geschossen. Und das Ganze dann halt mit 2x36 Pfeilen in zwei Durchgängen sozusagen. Und danach werden in den Klassen die Meister ermittelt.
5: Neben einem sicheren Schussablauf und guter Technik waren vor allem Konzentration und Ausdauer über den gesamten Wettkampftag hinweg gefragt. Aufgeteilt in zwei Gruppen stellten sich die Teilnehmenden der Herausforderung, insgesamt 72 Pfeile konzentriert ins Ziel zu bringen. Trotz des sportlichen Ehrgeizes stand auch der Spaß am Bogensport für alle im Vordergrund.
6: Es hat ja was mit Disziplin zu tun, es hat aber auch was damit zu tun, dass wir natürlich dort Körper und Geist wunderbar miteinander vereinen können. Also diese Sportart ist vor allen Dingen gut für den Kopf. Ja, man kann die Gedanken frei kriegen, auch mal sorgenlos werden, weil man sich ja einfach auch nur auf sich selbst fokussiert. Ja, aber für den Körper ist es natürlich auch sehr gut. Viele Muskeln werden beansprucht und insofern ist es ein gutes Gesamtpaket.
5: Trotz der Wettkampfbedingungen herrschte auf dem Sportgelände eine durchweg freundschaftliche Atmosphäre, die für eine positive Resonanz sorgte. Ein gutes Vereinsklima und starker Zusammenhalt zeichnen den Bogensportclub Dessau ohnehin aus.
6: Also der Bogensportclub Dessau hat aktuell, jetzt muss ich kurz drüber nachdenken, knapp 140 Mitglieder. Wir sind einer der größten bogensporttreibenden Vereine in Sachsen-Anhalt. Ich glaube sogar der zweitgrößte und doch sehr viele aktive Mitglieder bei uns. Viele schießen hier heute auch mit.
5: Wer neugierig geworden ist und selbst einmal Pfeil und Bogen ausprobieren möchte, kann beim Bogensportclub Dessau jederzeit im Rahmen eines Schnupperkurses vorbeischauen. Neue Interessierte sind herzlich willkommen.
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8: Und hier ist das Finale von The Biggest Bastard. Heute entscheidet sich endlich, wer ist der skrupelloseste Schurke, der brutalste Bösewicht, der unmenschlichste Unhold. Wer hat am meisten Blut an den Händen, Leichen im Keller und Geld in der Tasche? Heißen Sie dazu Ihre reizenden Moderatoren willkommen, Jenny und Benny!
9: Dankeschön! Dankeschön! Oh, Benny, bist du auch so excited? So hammerharte Kandidaten hatten wir never, oder?
10: Absolutely Bombe! Apropos Bombe! Ich find's ja super sad, dass letzte Woche der Kraus Maffei rausgeflogen ist. Der war einer meiner absoluten Favorites.
9: Ja, du hast recht. Aber sein Mauer-Buddy-Count von gerade mal ein paar hunderttausend Toten, das reicht hier nicht. Mir ging das ja so mit dem Tönnies.
10: Ja, mental war der so push.
9: Ja, gesetzliche Grenzen immer als Herausforderung begreifen. Voll der krasse Winner-Typ.
10: Ja, aber ein bisschen cute fand ich ja neulich diesen Agrar-Dude.
9: Oh ja, süßer Versuch, männliche Küken beim Bodycount mitzuzählen. Und jetzt ist letztes Mal super knapp der Philip Morris ausgeschieden. Dabei hat der nun wirklich alles richtig gemacht, ja? Ein Bodycount von 7 Millionen pro Jahr. Soziale und ökologische Milliardenschäden. Dabei jahrzehntelanges, hochprofessionelles Belügen der Öffentlichkeit. Und dabei Mega-Gewinne. Schöner kann man's nicht machen, oder, Benny, Honey?
10: Absolut abgefuckter Vollprofi. Nur...
9: heute seinen Zenit überschritten.
10: Wer will heute schon den Heroes von gestern zujubeln?
9: You have to know when you have to go.
10: Und deshalb begrüßen Sie heute mit uns mit einem tobenden Applaus.
9: Als Vertreter von Shell

0: ExxonMobil, BP, Total, Oliver Hildsweil. Und für die Pharma-Riesen, Vanessa Wässerchen. Ihr Süßen, ich freue mich so, dass ihr hier seid. Wow, ihr kennt die Regeln.
1: Wer heute hier die finalen Challenges gewinnt, darf den goldenen Corleone mit nach Hause nehmen.
0: Ja, genau. Okay, seid ihr bereit? Dann tretet jetzt in den blutroten Kreis.
1: Und wer nicht in den blutroten Kreis tritt, fliegt raus!
0: Bam! Vanessa ist im Kreis! Aber was ist mit Oliver?
2: Als ich dann in den Kreis treten sollte, war ich plötzlich wie gelähmt.
3: Die große Frage war, ist bei Oliver die Kraft da? Seine Lieben dachten fest an ihn.
4: Als Oliver in den Kreis treten sollte, sah er plötzlich aus wie gelähmt. Ich habe dann ganz fest an ihn gedacht. Ich wusste, dann ist die Kraft da.
2: Dann plötzlich war die Kraft da.
3: Als dann aber die Zumba-Lehrerin des Tankbads von Olivers Schwager fest an ihn dachte, war die Kraft da.
1: Smash! Auch Oliver ist in den Kreis getreten.
0: Meine Güte, war das aufregend, oder, Honey Benny?
1: Mann.
0: Okay, so, los geht's. Nächste Woche habt ihr beide wirklich creamy performt bei der Challenge by a Politician.
1: Und wir reden da nicht nur von Österreich. Das greift zu kurz.
0: Genau. Bei der heutigen Challenge geht es um die Public Relations. Wir nennen das Whiten My Vest.
1: Ja, wer schafft es hier am besten, Prielblümchen auf seine Vorhaben zu kleistern?
0: Konfetti in die Augen der Öffentlichkeit zu streuen.
1: Kurz, wer ist hier wirklich the biggest bastard? Vanessa fängt an.
5: Nun, zunächst gehört uns als Pharmaindustrie ja mal die Mutter aller Lügen. Der Contergan-Skandal.
0: Ah, Vanessa, Baby, das war 1960. Das kannst du besser.
5: Hey, das sind 60 Jahre Kontinuität. Hier, sag mal, Oliver, seit wann wisst ihr von der Tankstelle denn da, dass ihr mit euren Produkten den Klimawandel vorantreibt?
6: Naja, so seit Mitte der 70er, nicht?
5: Anfänger. Hier, noch ein Beispiel. Opioide in den USA, zigtausend Tote im Jahr. Ja, durch unser Zeug. Fentanyl ist ungefähr 50 Mal so stark wie Heroin. Und wir haben es trotzdem geschafft, dass alle mal gedacht haben, das ist sowas wie Aspirin.
1: Hey, tight, Vanessa. So wollen wir dich sehen.
0: Nicht übel. Okay. Oliver, jetzt bist du dran. Gib alles.
6: Also gut, ungefähr seit Mitte der 70er wussten wir, dass wir so ungefähr 1,5 Grad Erderwärmung machen. Und ja, dass davon wohl auch die Polkappen abschmelzen werden.
0: Auch und vom Anstieg des Meeres?
6: Naja, logisch, klar. Das auch.
1: Fupp, Oliver. Und was habt ihr gemacht?
6: Wir haben Wissenschaftler gekauft und ganz viel veröffentlicht, dass ja noch gar nicht feststeht, ob CO2 wirklich Klimawandel macht. Und gleichzeitig immer betont, dass die Leute ja mündig sind und selber entscheiden können, ob sie Auto fahren können und wollen oder sowas.
0: Wie Philip Morris, oder?
6: Na ja, sicher, von dem haben wir doch alle gelernt.
1: Shiny, shiny, Olli.
0: Okay, Oliver. Welchen Anteil der Treibhausgasemissionen verantwortet ihr eigentlich?
6: Nur so ein gutes Drittel, ne? Ja, ey, es ist mehr als die Landwirtschaft.
1: Aber Vanessa, Oliver, irgendwann hat die Sache nicht mehr so funktioniert, nicht wahr?
5: Ja, wir sind verklagt worden.
0: Oh aber no, und verurteilt.
5: Es gab einen Vergleich.
6: Ja, also was wir gemacht haben, war dann, also kurz vorm Kyoto-Protokoll haben wir gemerkt, dass es jetzt doch unumstößliche Beweise gibt, dass wir Klimawandel machen und dass CO2 Klimawandel macht. Und da haben wir gesagt, ah, sowas Doofes, das ist ja blöd. Jetzt wollen wir aber auch helfen, ganz schnell Lösungen zu finden und haben unsere Logos an den Tankstellen so ganz hübsch grün gemacht.
0: Hey, ich sehe Flexibilität, ich sehe Gerissenheit.
1: Voll crunchy, Olli.
6: Au, ist mein Kopfarm.
1: Tja, also, ich weiß ja nicht, wer das Publikum hier im Saal votet, aber ich würde sagen...
5: Corona!
0: Doch aus dem Labor?
5: Keine Ahnung. Aber wir als Pharmaindustrie sitzen auf den Patenten für die Impfstoffe, weshalb in Afrika...
7: Moment mal, ja, Corona gehört uns! Durch unsere Erderwärmung haben sich die Lebensräume der Fledermäuse überhaupt so verändert.
5: Das ist doch totaler Quatsch.
7: Jawohl, stimmt das.
5: Das ist total überrascht.
7: Also scheiß Pharma, und ich knall dir eine.
5: Du Lufthutze.
3: Erfahren Sie mehr in unserer Spätausgabe ab 22 Uhr. Aber jetzt bleiben Sie dran für Naked Shopping Kids. Heute Pfarrer sucht Messdiener.

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0: Am Samstagvormittag ist es wechselnd bewölkt mit ein wenig Sonne und die Temperaturen liegen bei 16 Grad. Zu Mittag ist es überwiegend bewölkt und es bläst ein kräftiger böiger Wind aus Westen. Der Abend ist wechselhaft und die Temperaturen liegen bei 13 Grad. In der Nacht ist es unverändert. Der Sonntag wird stark bewölkt und windig bei Temperaturen um 12 Grad.
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2: Fünf Meilensteine der Technik aus dem Technikmuseum Magdeburg. Heute die Schlosserwerkstatt aus dem 19. Jahrhundert.
3: Ob Dampfmaschine, Fluggerät oder Kraftfahrzeug, wie wurden diese und andere Maschinen damals eigentlich hergestellt? Eine Vorstellung dazu bekommt man im Technikmuseum Magdeburg, wo eine nahezu komplette Schlosserwerkstatt wieder aufgebaut wurde. Da, wo heute jede einzelne Werkzeugmaschine einen eigenen elektrischen Antrieb hat, wurde vor 150 Jahren eine einzelne Dampfmaschine oder ein Gasmotor genutzt, der die Kraft über eine Transmissionsanlage an die einzelnen Werkzeuge übertrug. Die hier gezeigte Wolf-Dampfmaschine wird allerdings wieder mit Pressluft betrieben. Damals war es natürlich Heißdampf.
4: Weil die Kraftquellen damals noch sehr teuer und aufwendig gewesen sind. Also so ein Betrieb hatte schon Glück, wenn er sich eine so eine Dampfmaschine leisten konnte. Und die musste natürlich so effizient wie möglich eingesetzt werden. Was dann später kam, war der Elektromotor. Der war dann wiederum irgendwann preisgünstig und kompakt genug, dass man alle Anlagen einzeln damit betreiben konnte. Aber erstmal ging es darum, man hatte eine Kraftquelle. In diesem Fall eben die Lokomobile. Und die musste halt alles können, die musste alles antreiben. Und das war eben das Mittel der Wahl, bis weit ins 20. Jahrhundert hinein noch.
3: Ein Elektromotor treibt mittlerweile auch diese Anlage an, um die wertvolle historische Dampfmaschine zu schonen. Schließlich war das Modell die zweite Maschine dieses Typs, die einst bei Wolf in Magdeburg, zumindest auf ähnlichen Maschinen wie diesen hier, hergestellt wurde.
4: Das ist keine authentische Anlage. Also bei der Dampfmaschine, bei der Lokomobile wissen wir, wo sie herkommt. Die ist nämlich bei Wolf Buckau gebaut worden. Und zwar ist es die zweite. Die erste steht im Deutschen Museum und wir haben die Nummer zwei. Also ein sehr frühes Exemplar, ein sehr bedeutsames Exemplar. Unsere läuft. Es ist keine Werkstatt, so wie es sie tatsächlich mal gegeben hat. Es ist eine Werkstatt, die aus verschiedenen Teilen zusammengesetzt wurde, die einfach zeigen kann, was hat man mit Transmission eigentlich alles gemacht.
3: Wenn man in der Werkstatt steht und die Riemen um einen herumsausen, dann bekommt man eine Vorstellung davon, unter welchen Umständen seit dem 19. Jahrhundert im Maschinenbau produziert wurde und wie gefährlich die Arbeit damals war, wenn man an heutigen Arbeitsschutz denkt.
4: Der Arbeitsschutz gab es damals praktisch überhaupt nicht. Also wir reden jetzt über das 19. Jahrhundert. Arbeitsschutz war den Menschen vergleichsweise fremd. Das kam irgendwann zum Tragen, als einfach die Sterblichkeit so hoch war. Also es hat im Kaiserreich fast jeden Tag irgendwo eine Dampfkesselexplosion gegeben. Da waren immer Todesopfer zu beklagen, Versehrte, da sind ganze Familien dran zugrunde gegangen. Das hat dann irgendwann dazu geführt, dass sich, kennen wir heute noch, ein entsprechender Überwachungsverein gegründet hat. Der hat sich dann um die Dampfmaschinen gekümmert, aber eben nur um die Dampfkessel. Also das ist ein ganz langsamer Prozess. Für die Arbeiter bedeutete die Transmission erstmal, es war staubig, es war laut, so ein Transmissionsriemen konnte reißen, der konnte einem Finger wegreißen, einen Arm, was auch immer. Also für den Arbeiter selber war das

Genauigkeiten und auch die Automatisierung die Fertigungsverfahren stark beeinflusst. Und auch die Geschwindigkeiten, mit der heutige Werkzeugmaschinen arbeiten können, hat sich mittlerweile deutlich erhöht. Aber ohne diesen Grundstein hier wäre eine Industrialisierung, wie wir sie heute kennen, sicher nicht möglich gewesen.

eine besondere Bühne für Inklusion. Musikprojekt Tonlos der Lebenshilfe Quedlinburg wird ausgezeichnet. Musik kennt keine Grenzen und sie kann Menschen auf ganz unterschiedliche Weise miteinander verbinden. Der Lions-Distrikt 111 OM hat zum zweiten Mal einen inklusiven digitalen Musikwettbewerb für junge Menschen zwischen 18 und 29 Jahren aus Sachsen-Anhalt und Thüringen veranstaltet. Der Wettbewerb gibt jungen Menschen eine Bühne für ihre Kreativität und bietet Raum, musikalische Ideen und Projekte einem größeren Publikum zu präsentieren. Neben den drei regulären Preisen vergibt der Lions-Distrikt in diesem Jahr zusätzlich einen Sonderpreis. Ausgezeichnet werden soll damit ein Projekt, das Musik auf besondere Weise gemeinschaftlich erfahrbar macht. Die Auszeichnung geht an Tonlos, das Gebärdentanzprojekt der Lebenshilfe Harzkreis Quedlinburg.

0: sein.
1: Die Gruppe verbindet Musik, Bewegung und Gebärden miteinander. Zum Projekt gehören 10 Menschen mit Beeinträchtigung und 3 Projektleitende.
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2: Wir haben so tonlos gemacht da. Muss man alles in eine Reihe stellen. Und dann haben wir noch alles mögliche Sachen gemacht. In Berlin waren wir noch.

0: Überreicht wurde der Sonderpreis von Distriktgouverneur Huang Yu Tran und Barbara Etzien, Kabinettsbeauftragte für den inklusiven Musikwettbewerb.
1: Genau, also mein Name ist Huang Yu Tran, ich bin ja vom Lions-Distrikt 111 OM aus Sachsen-Anhalt-Thüringen. Und wir haben über den Distrikt einen Musikwettbewerb, einen inklusiven Musikwettbewerb ausgelobt. Und da konnte man sich bewerben. Die Gebärdentanzgruppe hat praktisch ein Projekt eingereicht und hat praktisch einen sehr beeindruckenden Tanz, Gebärdentanz, zu einem Musikstück performt. Und das wurde unter anderem mitgewürdigt bei dem Projekt.
2: Hast du schon einen Regenbogen in Schwarz-Weiß gesehen? Kinder, die immer nur leise sind. Das gibt es nicht. Hast du?
1: Generell ist es ja so, dass wir bei dem Musikwettbewerb, da gibt es eine Fachjury, die beurteilt die Einreichung nur musikalisch, also nur mit einem Ton. Und die Hürde war natürlich, das ist ja ein Tanz und das funktioniert ja nur rein visuell. Und dann, unglücklicherweise konnten wir das nicht ganz bewerten, aber dennoch haben wir zusammen gemeinsam dann entschlossen, es trotzdem zu würdigen, das Projekt, weil es einfach auch eine tolle Performance war und Inklusion und Teilhabe ist uns natürlich auf Distriktebene und bei den Lions natürlich sehr wichtig und deswegen das Besondere an dem Ganzen ist, dass es eine Gruppe von tollen Menschen ist, die da praktisch den Tanz, den Gebärdentanz performt hat.
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0: mit dem Sonderpreis würdigte der Lions District damit ein Projekt, das zeigt, wie Musik Menschen zusammenbringen und Teilhabe ermöglichen kann.

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0: Am Samstagvormittag ist es wechselnd bewölkt mit ein wenig Sonne und die Temperaturen liegen bei 16 Grad. Zu Mittag ist es überwiegend bewölkt und es bläst ein kräftiger böiger Wind aus Westen. Der Abend ist wechselhaft und die Temperaturen liegen bei 13 Grad. In der Nacht ist es unverändert. Der Sonntag wird stark bewölkt und windig bei Temperaturen um 12 Grad.
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2: Raum für Ideen. Das neue Stadtforum in Magdeburg.
3: Am vergangenen Freitag wurde das neue Stadtforum im Breitenweg in Magdeburg eröffnet. Von 14 bis 17 Uhr konnten Interessierte die neuen Räume kennenlernen, sich über die Angebote informieren und mit den Ansprechpersonen vor Ort ins Gespräch kommen. Doch nicht nur der Ort selbst, auch sein Name ist durch Beteiligung entstanden. Bei einer öffentlichen Online-Abstimmung der Landeshauptstadt standen insgesamt 7 Vorschläge zur Auswahl. Stadtforum erhielt mit 124 Stimmen und damit 37% die meisten Stimmen. Der Standort am Breiten Weg wurde dabei nicht dem Volk überlassen. Hier wurde bewusst gewählt. Das Stadtforum soll zentral erreichbar und für möglichst viele Menschen zugänglich sein. Bei der Auswahl wurde deshalb auch auf Barrierefreiheit geachtet. Rund 1,5 Jahre dauerte es von der Idee bis zur finalen Umsetzung.
4: Unsere Zielstellung war es, dass eben den Bürgern eine Plattform geboten wird, ein zentraler Ort geboten wird, wo sie ihre Informationen bekommen können, wo sie aber auch in Austausch treten können mit der Verwaltung oder auch untereinander und wo wir eben Beteiligungsangebote zentral machen können, die teilweise gesetzlich vorgeschrieben sind, zum anderen aber eben auch im Interesse der Stadt stattfinden sollen.
3: Erstmals werden verschiedene Angebote der Stadtverwaltung an einem Ort gemeinsam gebündelt. Dazu gehören die Bürgerbeteiligung, die Kinder- und Jugendbeteiligung, die Gemeinwesenarbeit, das Familieninformationsbüro, der IBA-Shop und das strategische Projektmanagement.
5: Zum einen haben wir hier innerhalb unseres Teams, innerhalb der Beteiligung, auch natürlich mit dem Stadtplanungsamt und dem IBA-Shop deutlich kürzere Wege. Wir sind schneller, besser miteinander vernetzt. Dadurch, dass wir hier auch zusammen vor Ort sitzen und unsere Arbeit jeden Tag erledigen. Wir haben aber eben auch diese tolle Veranstaltungsfläche, auf der wir jetzt hier gerade stehen, auf der wir ganz neue Formate ausprobieren können. Wir haben auf der Veranstaltungsfläche sehr viele Möglichkeiten, wie wir die einrichten und bestuhlen können. Das ist modular alles anpassbar. Und wir können hier von Beteiligungsformaten über Informationsveranstaltungen, aber eben auch für das Projektmanagement Workshops und Schulungen anbieten, ohne großartig nach Räumlichkeiten suchen zu müssen, sondern hier alles aus einer Hand anbieten zu können.
3: Das Stadtforum soll dabei mehr als nur ein Veranstaltungsort sein. Hier können sich Bürger informieren, Fragen stellen, eigene Anliegen einbringen und an den Beteiligungsformaten teilnehmen. Geplant sind außerdem Veranstaltungen, Workshops, Expertensprechstunden und neue Begegnungsformate. Für Familien gibt es zusätzlich Informationsangebote, unter anderem auch eine Krabbelgruppe. Auch das PMO-Lab ist hier angesiedelt. Dort sollen städtische Projekte fachübergreifend geplant, Mitarbeitenden in Projektmanagementmethoden geschult und neue Formen der Zusammenarbeit entwickelt werden.
5: Besonders für die Öffentlichkeit interessant ist natürlich das Thema Bürgerbeteiligung, weil das für uns die Schnittstelle ist zwischen den Bürgern und der Verwaltung. Wie kriegen wir denn die Ideen der Bürger in die Verwaltung rein? Das ist eigentlich die große Frage, die wir uns in der Bürgerbeteiligung immer stellen. Die Meinungen, die Anregungen, die Ideen der Bürger in die Verwaltung zu holen. Und der Bereich Projektmanagement, der wirkt natürlich nach innen in die Verwaltung und sorgt dafür, dass wir eben in der Verwaltung fit werden, Projekte auch professionell umsetzen zu können. Und diese Schnittstelle, glaube ich, die jetzt neu zu beleben oder noch besser zu beleben, als wir es vorher konnten, als wir eben noch nicht alle zusammen unter einem Dach gesessen haben, das ist, glaube ich, einer der wichtigen Punkte, die uns hier auch so antreibt.
3: Damit gibt es nun einen gemeinsamen und zentralen Ort, an dem Verwaltung und Stadtgesellschaft direkt miteinander in den Austausch treten können. Gerade für die Zivilbevölkerung bedeutet das, Information, Beteiligung und Mitgestaltung werden an einem Ort gebündelt und damit sichtbarer und leichter zugänglich gemacht.
2: Fest im Mehrgenerationenhaus. Spiele, Spaß und Mitmachaktion.
6: Am 20. September wurde im Mehrgenerationenhaus in Bitterfeld-Wolfen groß gefeiert. Anlässlich des 16. Geburtstages des Hauses, Tag der Generationen und Weltkindertag hat das Haus ein Fest für Groß und Klein geboten. Von Zauberei und Kinderballett, Über Hüpfburg und Kugelbahn bis hin zu Mitmachangeboten wurde ein besonderer Tag ermöglicht.
7: Also das Mehrgenerationenhaus hier in Bitterfeld-Wolfen, insbesondere natürlich in Wolfen, ist ein Gewinn für die Stadt Bitterfeld-Wolfen, hat sich über viele Jahre entwickelt, aber ist natürlich auch Grundsätzen treu geblieben, dass die Generationen hier einen Ort finden, wo man miteinander ins Gespräch kommen kann, wo verschiedene Vereine ansässig sind und wo vor allen Dingen eben Aktionen und Initiativen wie die Nachbarschaftshilfe oder die Alltagshelfer etabliert sind und insofern in die gesamte Stadtgesellschaft strahlen.
6: Das Mehrgenerationenhaus Bitterfeld-Wolfen ermöglicht Bürgern jedes Alters und unterschiedlichster Herkunft lebenslanges Lernen, umfangreiche Beratung und aktive Unterstützung.
8: Ja, auch heute am 20. September feiern wir wieder unseren MDH-Geburtstag. Zum Tag der Generationen haben wir wieder ein kleines Stadtteilfest organisiert. Vom schlechten Wetter lassen wir uns nicht abbringen. Wir haben kurzerhand, nachdem Petrus etwas Wasser schüttete, alles nach drinnen verlegt, in die Räumlichkeiten und begrüßen da jetzt unterschiedlichste Vereine aus unserem Netzwerk, die uns quasi begleiten an dem Tag und Angebote vorhalten für Jung und Alt, vom Infostand bis hin zum Mitmachstand, Florales gestalten oder auch Kinderschminken und Basteln. 16 Jahre feiern wir jetzt quasi unseren Geburtstag jedes Jahr, egal an welchem Tag, auch an einem Sonntag. Und wir sind hier immer noch eine wunderbare Gemeinschaft mit Vereinen, alle unter einem Dach. Wir als BIWO Regio e.V. sind auch Koordinator des Hauses. Daneben haben wir noch den Regionalverband der Gartenfreunde, haben das DRK, den Kreisverband Schwangeren- und Suchtberatung im Haus. Der ambulante Hospizdienst ist mit unter unserem Dach, die künstliche Talentförderung, Neue Wege e.V. und die Maxi School als professionelle Nachhilfe. Sollte ich einen vergessen haben, findet man ihn im Flyer oder auf der Website.
6: Neben Seniorensport, Nachhilfe und Computern bietet das Mehrgenerationenhaus auch regelmäßige Treffen und Kurse an, von zum Beispiel Selbsthilfegruppen des DRK. Ein besonderer Tag in diesem Jahr ist dabei noch der 5. Dezember. Der internationale Tag des Ehrenamts soll auch in Wolfen helfen, ehrenamtliche Tätigkeiten zu ehren.
8: Ja, nachdem wir jetzt also dieses Stadtteilfest hoffentlich gut und gut besucht über die Bühne bringen, haben wir bis Jahresende noch verschiedene Veranstaltungen in der Planung. Traditionell unser Literaturcafé immer am letzten Montag des Monats, wo regionale Autoren lesen. Und dazu gibt es natürlich passend Kaffee und Kuchen. Wir haben in Planung verschiedene kreative Angebote, die saisonal dann sind in Richtung Adventszeit, Weihnachtszeit. Und Vorträge im Bereich Gesundheit, Prävention. Und ja, fürs nächste Jahr planen wir auch einige neue Projekte. Da werden wir mal sehen müssen, ob unsere Ideen ankommen.
6: Auch für den weiteren Verlauf des Jahres und darüber hinaus ist schon einiges geplant.
8: Genau, ein wichtiger Punkt in diesem Jahr wird noch der 5. Dezember sein, der internationale Tag des Ehrenamts, den wir auch jährlich begehen. Zum einen, um in der Anerkennungsveranstaltung unseren Ehrenamtlichen hier im Haus zu danken. Und wie auch in den vergangenen Jahren haben wir wieder die Engagementcard ausgerufen. Und noch ist Zeit, dass Vereine quasi Ehrenamtliche aus ihren Reihen nominieren können, um diese Auszeichnung zu erhalten. Engagementcard wird unterstützt von regionalen Unternehmen als kleines besonderes Dankeschön für besonderes Engagement hier in der Region.
6: Das Mehrgenerationenhaus Bitterfeld-Wolfen ist nun schon seit 16 Jahren Anlaufpunkt für Jung und Alt. Auch in Zukunft möchten die Vereine vor Ort Interessierten einen Anlaufpunkt für gemeinsames Beisammensein, Beratung und Unterstützung im Landkreis sein.

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0: Am Samstagvormittag ist es wechselnd bewölkt mit ein wenig Sonne und die Temperaturen liegen bei 16 Grad. Zu Mittag ist es überwiegend bewölkt und es bläst ein kräftiger böiger Wind aus Westen. Der Abend ist wechselhaft und die Temperaturen liegen bei 13 Grad. In der Nacht ist es unverändert. Der Sonntag wird stark bewölkt und windig bei Temperaturen um 12 Grad.
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2: 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Die Wahl des Landtagspräsidenten. Tobias Rausch wird der erste AfD-Landtagspräsident.
3: Vor dem Landtag eine Demonstration, die die Ankunft der AfD-Spitzenleute mit Gesang begleitete. Im Landtag Pressevertreter ohne Ende. Ich glaube, noch nie war das überregionale Interesse an der Konstitution des Magdeburger Landtages so groß. Sogar die Heute-Show schickte ein Team. Ganz offensichtlich war es der Einzug der AfD in nie gesehener Fraktionsstärke ins Landesparlament, der für dieses große und überregionale Interesse verantwortlich war. So reklamierte die AfD die Mitte des Plenums für sich. Den rechten Rand markieren nun CDU und Grüne. Und das BSW durfte direkt neben der AfD sozusagen auf Rufweite Platz nehmen. Denn dem BSW kommt im Moment die Funktion des Mehrheitsbeschaffers zu. Nur mit deren Stimmen kann ein AfD-Landtagspräsident gewählt werden. Denn alle anderen Parteien ließen verlautbaren, dass sie nicht für die Wahl eines AfD-Mannes für diese Funktion zur Verfügung stehen würden. Doch zuerst übernahm Eva von Angern von den Linken die Leitung der Sitzung. Nicht als älteste Person im Parlament, das wäre Frank-Roland Bischoff von der AfD gewesen, sondern wie es in Sachsen-Anhalt traditionell üblich ist, als am längsten im Landtag vertretene Abgeordnete. Sie nutzte ihre Funktion zunächst zu einem Ausflug in die Geschichte.
4: Es gab in der Geschichte Deutschlands tatsächlich nur wenige Frauen, die dieses Amt der Alterspräsidentin innehatten. Clara Zetkin ist wahrscheinlich eine der bekanntesten von ihnen. Die Jahre, die dieser Rede folgten, werden nicht ohne Grund als dunkelstes Kapitel unserer Geschichte bezeichnet. Meine Damen und Herren, ich sitze heute hier vor Ihnen als Politikerin, als Frau, von denen es leider noch weniger im 9. Landtag gibt, als es schon im Vorgängerlandtag sehr wenige zu wenige waren. Der Frauenanteil ist in diesem Haus auf erschreckend niedrige 21,7% gesunken. Liebe Frauen, ich sitze heute hier vorne auch stellvertretend für euch und für Sie.
3: Im weiteren Verlauf ihrer Ansprache versuchte sie, vor allem den Abgeordneten der AfD ins Gewissen zu reden. Mit der Aussage, aus großer Macht folgt große Verantwortung, mahnte sie, diese Macht für alle Bürger wahrzunehmen, habe sich doch die AfD bisher eher nicht so präsentiert.
4: Sie, Herr Kollege Siegmund, haben mit Ihrer Partei die Landtagswahlen deutlich gewonnen. Sie schicken sich an, die politische Verantwortung für das Land und für alle Menschen, die hier leben, übernehmen zu wollen. Dass Sie und Ihre Fraktion im Landtag und im Alltag angekommen sind, zeigten bereits die Beratungen im Vorältestenrat. Machttrunken wurden in der ersten Sitzung 12 statt der verfassungsrechtlich gebotenen 11 Ausschusssitze gefordert. Machttrunken wollten Sie die Fraktionen der Bündnisgrünen und der SPD gegen ihren Willen aus dem Haupthaus verbannen. Freundlich gesagt, das war kein guter Start in die für sie neue staatspolitische Verantwortung.
3: Dann übernahm die Geschäftsordnung den weiteren Verlauf. Es wurden Maßnahmen beschlossen, die im sogenannten Vorältestenrat des Landtages beschlossen wurden, beispielsweise zur Beschlussfähigkeit des Hohen Hauses oder zu den Schriftführern des Wahlvorganges, um dann zur Wahl des Landtagspräsidenten zu kommen.
4: Es gibt hierzu einen Wahlvorschlag der Fraktion der AfD in der Drucksache 9/10. Gemäß § 4 Absatz 2 Satz 2 der gerade in Kraft getretenen Geschäftsordnung schlägt die stärkste Fraktion aus ihrer Mitte ein Mitglied des Landtages für die Wahl zur Präsidentin oder zum Präsidenten vor. Die stärkste Fraktion des Landtages der 9. Wahlperiode ist die Fraktion der AfD und deswegen hat sie in der Ihnen vorliegenden Drucksache 9/10 den Abgeordneten Herrn Tobias Rausch vorgeschlagen.
3: Die Wahl erfolgte geheim. Jeder namentlich aufgerufene Abgeordnete konnte mit Zustimmung, Ablehnung oder Enthaltung zum Wahlvorschlag votieren. Danach erfolgte die Auszählung in unserem Bundesland von den zuvor bestimmten Schriftführern von allen im Landtag vertretenen Parteien. Dann verkündete Eva von Angern das Ergebnis.
4: Für den Wahlvorschlag stimmten 48 Abgeordnete, gegen den Wahlvorschlag 29 und es gab 5 Stimmenthaltungen. Damit hat der Wahlvorschlag der Drucksache 9/10 die erforderliche Mehrheit erhalten. Sehr geehrter Herr Kollege Rausch, Sie sind damit zum Präsident des Landtages von Sachsen-Anhalt der 9. Wahlperiode gewählt worden und ich gratuliere Ihnen hierzu.
3: Damit wurde Tobias Rausch zum Landtagspräsident gewählt. Der parlamentarische Geschäftsführer der AfD-Landtagsfraktion und Generalsekretär seiner Partei. Er nahm die Wahl an. Doch bevor Rausch seiner neuen Funktion entsprechen konnte, übernahm Susanne Sibora-Seidlitz das Wort. Ein sehr ungewöhnlicher Schritt direkt nach so einer Wahl, der nur den Fraktionsvorsitzenden der Parteien vorbehalten ist.
5: Unsere Wählerinnen und Wähler haben uns einen Auftrag gegeben und wir werden den erfüllen. Unsere Geschichte, die ganz unmissverständlich auch Ihre Geschichte, liebe Damen und Herren von der AfD ist, verpflichtet uns, wachsam zu sein, wenn diejenigen Macht über demokratische Institutionen gewinnen, die deren Grundlagen in Frage stellen. Dafür brauchen wir keine Gleichsetzung unterschiedlicher Zeiten. Wir müssen die Gegenwart ernst nehmen. Und Herr Kirchner, auf Ihren Zwischenruf. Sie sollten vielleicht im Parlament nicht so mutig sein mit Dingen, die Ihnen außerhalb des Parlaments schon mal gerichtlich untersagt worden sind. Demokratische Institutionen schützen sich nicht von selbst. Es sind Menschen, die ihre Regeln verteidigen, ihre Rechte gebrauchen und Grenzen ziehen müssen. Dafür sitzen wir alle hier. Klar in der Sache, beharrlich in der Arbeit.

0: Und wir als Grüne tun das für die Menschen und gemeinsam mit den Menschen in diesem Land, die Freiheit und die Menschenwürde verteidigen und das Beste für unser Land nach vorn stellen. An die Kolleginnen und Kollegen der demokratischen Fraktionen richte ich deshalb heute auch den klaren Appell, der Zusammenarbeit mit Rechtsextremen nicht freien Lauf zu lassen. Prüfen Sie vielmehr jedes einzelne Mal, welche Macht Sie übertragen und welche Folgen das für unser Land hat. Lassen Sie uns mit Blick auf die Sitzordnung diese Fraktion demokratisch in die Zange nehmen. Dafür werden wir sorgen. Dafür werden wir sorgen und auch dafür, dass Widerspruch auch in diesem Haus hörbar bleibt und nicht nur Gelächter und Pöbeln aus der Mitte des Parlaments.
1: Eine Ansprache, die von höhnischem Grinsen der AfD-Spitzenleute quittiert wurde. Ein Dokument der Widersprüche, die diesem Parlament innewohnen. Den Rausch bekam 48 Ja-Stimmen und damit 4 mehr als AfD und BSW zusammen. Und dann gab es auch nur 5 Enthaltungen, obwohl Sven Schulz im Vorfeld ankündigte, dass sich seine Fraktion gesamt enthalten würde, was 15 Enthaltungen gewesen wären. Das spricht für eine Spaltung innerhalb der CDU und mangelnde Autorität von Sven Schulze. Denn man kann ja vermuten, dass neben den Enthaltungen CDU-Abgeordnete sowohl für Rausch als auch gegen Rausch stimmten. Nun darf man gespannt sein, ob Rausch das Hohe Amt gemäß der Tradition ausfüllen wird, der dann die Sitzungsleitung übernahm und in seiner ersten Rede versöhnliche Töne anstimmte.
2: Ich werde dieses Amt nicht als Präsident einer Fraktion führen, sondern ich werde es als Präsident des gesamten Landtages von Sachsen-Anhalt führen. Und diesen Anspruch möchte ich gerecht werden. Vielleicht ist es gerade meine eigene parlamentarische Erfahrung ein Grund dafür, warum mir dieser Punkt besonders wichtig ist. Wir haben in den vergangenen Jahren aus der Opposition heraus selbst erlebt, wie kontrovers parlamentarische Regeln, Verfahren, Beteiligungsrechte sein können. Wir haben erlebt, wie bestehende Regelungen verändert wurden und dass immer wieder dabei gestritten wurde, ob solche Veränderungen allgemein dem Parlament dienen oder sich gegen eine bestimmte politische Kraft richten. Diese Erfahrung nehme ich mit ins neue Amt. Aber ich möchte daraus keine Abrechnung mit der Vergangenheit machen, liebe Kollegen. Ich möchte daraus einen Grundsatz für die Zukunft ableiten. Meine Damen und Herren, parlamentarische Regeln dürfen nicht davon abhängig gemacht werden, wem sie gerade nutzen und wem sie gerade schaden. Diesen Grundsatz sollten wir berücksichtigen.
1: Danach zogen sich die Abgeordneten zurück, vor allem um über das weitere Verfahren zu beraten. Denn die AfD wollte einen zweiten Kandidaten aus ihren Reihen zum Stellvertreter machen. Doch wie diese Wahl ausgegangen ist, darüber werden wir morgen erst berichten. Denn zum Redaktionsschluss war der Landtag immer noch dabei, ein Ergebnis herbeizuführen.
3: Bögen und Vereine. Premiere beim Bogenschießen.
4: Am 12. September füllte sich das Sportgelände des Bogensportclub Dessau in der Walderseestraße mit Vereinen aus ganz Sachsen-Anhalt. Der Dessauer Verein richtete die erste offene Landesmeisterschaft Short Metric aus. Eine neue Wettkampfform, die auch für die Organisatoren eine besondere Premiere war.
5: Für unseren Verein hat einen sehr hohen Stellenwert. Wir als Bogensportclub Dessau sind hier heute Ausrichter und Veranstalter ist der Bogensportbund Sachsen-Anhalt und wir arbeiten für diesen Wettkampf natürlich ganz toll miteinander zusammen.
4: Bei strahlendem Sonnenschein und besten Bedingungen gingen insgesamt 112 Bogenschützen an den Start und gaben ihr Bestes. Dabei mussten sowohl organisatorische als auch sportliche Regeln eingehalten werden.
5: Wenn man jetzt so auf die sportlichen Regeln schaut, dann ist es natürlich ein sehr disziplinierter Sport. Das heißt, wir müssen ja auch sehr auf die Sicherheit achten, dass alle sozusagen sicher aus dem Wettkampf auch wieder rauskommen. Das heißt, es wird nur zu bestimmten Zeiten geschossen, die durch eine Ampelanlage vorgegeben sind. Und dann schießt sozusagen jeder seine Pfeile und danach werden die Pfeile geholt. Und dann wird erneut geschossen und das Ganze dann halt mit 2x36 Pfeilen in 2 Durchgängen sozusagen und danach werden in den Klassen die Meister ermittelt.
4: Neben einem sicheren Schussablauf und guter Technik waren vor allem Konzentration und Ausdauer über den gesamten Wettkampftag hinweg gefragt. Aufgeteilt in zwei Gruppen stellten sich die Teilnehmenden der Herausforderung, insgesamt 72 Pfeile konzentriert ins Ziel zu bringen. Trotz des sportlichen Ehrgeizes stand auch der Spaß am Bogensport für alle im Vordergrund.
5: Es hat ja was mit Disziplin zu tun, es hat aber auch was damit zu tun, dass wir natürlich dort Körper und Geist wunderbar miteinander vereinen können. Also diese Sportart ist vor allen Dingen gut für den Kopf. Ja, man kann die Gedanken frei kriegen, auch mal sorgenlos werden, weil man sich ja einfach auch nur auf sich selbst fokussiert. Ja, aber für den Körper ist es natürlich auch sehr gut. Viele Muskeln werden beansprucht und insofern ist es ein gutes Gesamtpaket.
4: Trotz der Wettkampfbedingungen herrschte auf dem Sportgelände eine durchweg freundschaftliche Atmosphäre, die für eine positive Resonanz sorgte. Ein gutes Vereinsklima und starker Zusammenhalt zeichnen den Bogensportclub Dessau ohnehin aus.
5: Also der Bogensportclub Dessau hat aktuell, jetzt muss ich kurz drüber nachdenken, knapp 140 Mitglieder. Wir sind einer der größten bogensporttreibenden Vereine in Sachsen-Anhalt. Ich glaube sogar der zweitgrößte und sehr viele aktive Mitglieder bei uns. Viele schießen hier heute auch mit.
4: Wer neugierig geworden ist und selbst einmal Pfeil und Bogen ausprobieren möchte, kann beim Bogensportclub Dessau jederzeit im Rahmen eines Schnupperkurses vorbeischauen. Neue Interessierte sind herzlich willkommen.
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7: Und hier ist das Finale von The Biggest Bastard. Heute entscheidet sich endlich, wer ist der skrupelloseste Schurke, der brutalste Bösewicht, der unmenschlichste Unhold. Wer hat am meisten Blut an den Händen, Leichen im Keller und Geld in der Tasche? Heißen Sie dazu Ihre reizenden Moderatoren willkommen, Jenny und Benny!
8: Dankeschön! Dankeschön! Oh, Benny, bist du auch so excited? So hammerharte Kandidaten hatten wir never, oder?
9: Absolutely Bombe! Apropos Bombe! Ich find's ja super sad, dass letzte Woche der Kraus Maffei rausgeflogen ist. Der war einer meiner absoluten Favorites.
8: Ja, du hast recht. Aber sein Mauer-Buddy-Count von gerade mal ein paar hunderttausend Toten, das reicht hier nicht. Mir ging das ja so mit dem Tönnies.
9: Ja, mental war der so push.
8: Ja, gesetzliche Grenzen immer als Herausforderung begreifen. Voll der krasse Winner-Typ.
9: Ja, aber ein bisschen cute fand ich ja neulich diesen Agrar-Dude.
8: Oh ja, süßer Versuch, männliche Küken beim Bodycount mitzuzählen. Und jetzt ist letztes Mal super knapp der Philip Morris ausgeschieden. Dabei hat der nun wirklich alles richtig gemacht, ja? Ein Bodycount von 7 Millionen pro Jahr. Soziale und ökologische Milliardenschäden. Dabei jahrzehntelanges, hochprofessionelles Belügen der Öffentlichkeit. Und dabei Mega-Gewinne. Schöner kann man's nicht machen, oder, Benny Honey?
9: Absolut abgefuckter Vollprofi. Nur...
8: Er hatte seinen Zenit überschritten.
9: Wer will heute schon den Heroes von gestern zujubeln?
8: You have to know when you have to go.
9: Und deshalb begrüßen Sie heute mit uns mit einem tobenden Applaus.
8: Als Vertreter von Shell, ExxonMobil, BP, Total, Oliver Oetzel. Und für die Pharma-Riesen, Vanessa Wässerchen. Ihr Süßen, ich freue mich so, dass ihr hier seid. Wow, ihr kennt die Regeln.
9: Wer heute hier die finalen Challenges gewinnt, darf den goldenen Corleone mit nach Hause nehmen.
8: Ja, genau. Okay, seid ihr bereit? Dann tretet jetzt in den blutroten Kreis.
9: Und wer nicht in den blutroten Kreis tritt, fliegt raus!
8: Bam! Vanessa ist im Kreis! Aber was ist mit Oliver?
10: Als ich dann in den Kreis treten sollte, war ich plötzlich wie gelähmt.
11: Die große Frage war, ist bei Oliver die Kraft da? Seine Lieben dachten fest an ihn.
12: Als Oliver in den Kreis treten sollte, sah er plötzlich aus wie gelähmt. Ich hab dann ganz fest an ihn gedacht. Ich wusste, dann ist die Kraft da.
10: Dann plötzlich war die Kraft da.
11: Als dann aber die Zumba-Lehrerin des Tankbads von Olivers Schwager fest an ihn dachte, war die Kraft da.
9: Smash! Auch Oliver ist in den Kreis getreten!
8: Meine Güte, war das aufregend, oder, Honey Benny?
9: Mann.
8: Okay, so, los geht's. Nächste Woche habt ihr beide wirklich creamy performt bei der Challenge by a Politician.
9: Und wir reden da nicht nur von Österreich. Das greift zu kurz.
8: Genau. Bei der heutigen Challenge geht es um die Public Relations. Wir nennen das Whiten My Vest.
9: Ja, wer schafft es hier am besten, Prielblümchen auf seine Vorhaben zu kleistern?
8: Konfetti in die Augen der Öffentlichkeit zu streuen.
9: Kurz, wer ist hier wirklich the biggest bastard? Vanessa fängt an.
13: Nun, zunächst gehört uns als Pharmaindustrie ja mal die Mutter aller Lügen. Der Contergan-Skandal.
8: Ah, Vanessa, Baby, das war 1960. Das kannst du besser.
13: Hey, das sind 60 Jahre Kontinuität. Hier, sag mal, Oliver, seit wann wisst ihr von der Tankstelle denn da, dass ihr mit euren Produkten den Klimawandel vorantreibt? Hä?
14: Naja, so seit Mitte der 70er, nicht?
13: Anfänger. Hier, noch ein Beispiel. Opioide in den USA, zigtausend Tote im Jahr. Ja, durch unser Zeug. Fentanyl ist ungefähr 50 Mal so stark wie Heroin. Und wir haben es trotzdem geschafft, dass alle mal gedacht haben, das ist sowas wie Aspirin.
9: Hey, tight, Vanessa. So wollen wir dich sehen.
8: Nicht übel. Okay. Oliver, jetzt bist du dran. Gib alles.
14: Also gut, ungefähr seit Mitte der 70er wussten wir, dass wir so ungefähr 1,5 Grad Erderwärmung machen. Und ja, dass davon wohl auch die Polkappen abschmelzen werden.
8: Auch und vom Anstieg des Meeres?
14: Naja, logisch, klar. Und das auch.
9: Fupp, Oliver. Und was habt ihr gemacht?
14: Wir haben Wissenschaftler gekauft und ganz viel veröffentlicht, dass ja noch gar nicht feststeht, ob CO2 wirklich Klimawandel macht. Und gleichzeitig immer betont, dass die Leute ja mündig sind und selber entscheiden können, ob sie Auto fahren können und wollen oder sowas.
8: Wie Philip Morris, oder?
14: Na ja, sicher, von dem haben wir doch alle gelernt. Oder?
9: Shiny, shiny, Olli.
8: Okay, Oliver. Welchen Anteil der Treibhausgasemissionen verantwortet ihr eigentlich?
14: Nur so ein gutes Drittel, ne? Ja, es ist mehr als die Landwirtschaft.
9: Aber Vanessa, Oliver, irgendwann hat die Sache nicht mehr so funktioniert, nicht wahr?
13: Ja, wir sind verklagt worden.
8: Oh aber no, und verurteilt.
13: Es gab einen Vergleich.
14: Ja, also was wir gemacht haben, war dann... Also, kurz vorm Kyoto-Protokoll haben wir gemerkt, dass es jetzt doch unumstößliche Beweise gibt, dass wir Klimawandel machen und dass CO2 Klimawandel macht. Und da haben wir gesagt, ah, sowas Doofes, das ist ja blöd. Jetzt wollen wir aber auch helfen, ganz schnell Lösungen zu finden und haben unsere Logos an den Tankstellen so ganz hübsch grün gemacht.
8: Hey, ich sehe Flexibilität, ich sehe Gerissenheit.
9: Voll crudgy, Olli.
14: Au, ist mein Kopfarm.
9: Also, ich weiß ja nicht, wer das Publikum hier im Saal votet, aber ich würde sagen...
13: Corona.
8: Doch aus dem Labor?
13: Keine Ahnung. Aber wir als Pharmaindustrie sitzen auf den Patenten für die Impfstoffe, weshalb in Afrika...
14: Ey, Moment mal, ja, Corona gehört uns. Durch unsere Erderwärmung haben sich die Lebensräume der Fledermäuse überhaupt so verändert.
13: Das ist doch totaler Quatsch.
14: Jawohl, stimmt das.
13: Das ist total überrascht.
14: Aber du schreckst Farmhand und ich knall dir eine.
13: Du Lufthutze.
11: 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Aber jetzt bleiben Sie dran für Naked Shopping Kids. Heute Pfarrer sucht Messdiener.

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0: Am Samstagvormittag ist es wechselnd bewölkt mit ein wenig Sonne und die Temperaturen liegen bei 16 Grad. Zu Mittag ist es überwiegend bewölkt und es bläst ein kräftiger böiger Wind aus Westen. Der Abend ist wechselhaft und die Temperaturen liegen bei 13 Grad. In der Nacht ist es unverändert. Der Sonntag wird stark bewölkt und windig bei Temperaturen um 12 Grad.
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2: Fünf Meilensteine der Technik aus dem Technikmuseum Magdeburg. Heute die Schlosserwerkstatt aus dem 19. Jahrhundert.
3: Ob Dampfmaschine, Fluggerät oder Kraftfahrzeug, wie wurden diese und andere Maschinen damals eigentlich hergestellt? Eine Vorstellung dazu bekommt man im Technikmuseum Magdeburg, wo eine nahezu komplette Schlosserwerkstatt wieder aufgebaut wurde. Da, wo heute jede einzelne Werkzeugmaschine einen eigenen elektrischen Antrieb hat, wurde vor 150 Jahren eine einzelne Dampfmaschine oder ein Gasmotor genutzt, der die Kraft über eine Transmissionsanlage an die einzelnen Werkzeuge übertrug. Die hier gezeigte Wolf-Dampfmaschine wird allerdings wieder mit Pressluft betrieben. Damals war es natürlich Heißdampf.
4: Weil die Kraftquellen damals noch sehr teuer und aufwendig gewesen sind. Also so ein Betrieb hatte schon Glück, wenn er sich eine so eine Dampfmaschine leisten konnte. Und die musste natürlich so effizient wie möglich eingesetzt werden. Was dann später kam, war der Elektromotor. Der war dann wiederum irgendwann preisgünstig und kompakt genug, dass man alle Anlagen einzeln damit betreiben konnte. Aber erstmal ging es darum, man hatte eine Kraftquelle, in diesem Fall eben die Lokomobile. Und die musste halt alles können, die musste alles antreiben. Und das war eben das Mittel der Wahl, bis weit ins 20. Jahrhundert hinein noch.
3: Ein Elektromotor treibt mittlerweile auch diese Anlage an, um die wertvolle historische Dampfmaschine zu schonen. Schließlich war das Modell die zweite Maschine dieses Typs, die einst bei Wolf in Magdeburg, zumindest auf ähnlichen Maschinen wie diesen hier, hergestellt wurde.
4: Das ist keine authentische Anlage. Also bei der Dampfmaschine, bei der Lokomobile wissen wir, wo sie herkommt. Die ist nämlich bei Wolf Buckau gebaut worden. Und zwar ist es die zweite. Die erste steht im Deutschen Museum und wir haben die Nummer zwei. Also ein sehr frühes Exemplar, ein sehr bedeutsames Exemplar. Unsere läuft. Es ist keine Werkstatt, so wie es sie tatsächlich mal gegeben hat. Es ist eine Werkstatt, die aus verschiedenen Teilen zusammengesetzt wurde, die einfach zeigen kann, was hat man mit Transmission eigentlich alles gemacht.
3: Wenn man in der Werkstatt steht und die Riemen um einen herumsausen, dann bekommt man eine Vorstellung davon, unter welchen Umständen seit dem 19. Jahrhundert im Maschinenbau produziert wurde und wie gefährlich die Arbeit damals war, wenn man an heutigen Arbeitsschutz denkt.
4: Der Arbeitsschutz gab es damals praktisch überhaupt nicht. Also wir reden jetzt über das 19. Jahrhundert. Arbeitsschutz war den Menschen vergleichsweise fremd. Das kam irgendwann zum Tragen, als einfach die Sterblichkeit so hoch war. Also es hat im Kaiserreich fast jeden Tag irgendwo eine Dampfkesselexplosion gegeben. Da waren immer Todesopfer zu beklagen, Versehrte, da sind ganze Familien dran zugrunde gegangen. Das hat dann irgendwann dazu geführt, dass sich, kennen wir heute noch, ein entsprechender Überwachungsverein gegründet hat. Der hat sich dann um die Dampfmaschinen gekümmert, aber eben nur um die Dampfkessel. Also das ist ein ganz langsamer Prozess. Für die Arbeiter bedeutete die Transmission erstmal, es war staubig, es war laut, so ein Transmissionsriemen konnte reißen, der konnte einem Finger wegreißen, einen Arm, was auch immer. Also für den Arbeiter selber war das Arbeiten, es war zum Teil eine Erleichterung, weil vorher war das ja alles mit Muskelkraft betrieben, aber es war eine sehr gefährliche Sache. Die Leute sind nicht besonders alt geworden, sie haben meistens schwere gesundheitliche Schäden davon getragen. Die Werkstätten waren schlecht beleuchtet, sie waren schlecht belüftet. Alles, was wir heute kennen und erkannt haben, ich will nicht sagen, es hat die Leute nicht interessiert, aber es hat die Leute nicht interessiert, die ihr Geld damit verdient haben.
3: Die prinzipiellen Fertigungsmethoden wie das Drehen, Sägen, Hobeln oder Stoßen werden auch heute noch verwendet. Nur haben die erreichbaren

Eine besondere Bühne für Inklusion. Musikprojekt Tonlos der Lebenshilfe Quedlinburg wird ausgezeichnet. Musik kennt keine Grenzen und sie kann Menschen auf ganz unterschiedliche Weise miteinander verbinden. Der Lions-Distrikt 111 OM hat zum zweiten Mal einen inklusiven digitalen Musikwettbewerb für junge Menschen zwischen 18 und 29 Jahren aus Sachsen-Anhalt und Thüringen veranstaltet. Der Wettbewerb gibt jungen Menschen eine Bühne für ihre Kreativität und bietet Raum, musikalische Ideen und Projekte einem größeren Publikum zu präsentieren. Neben den drei regulären Preisen vergibt der Lions-Distrikt in diesem Jahr zusätzlich einen Sonderpreis. Ausgezeichnet werden soll damit ein Projekt, das Musik auf besondere Weise gemeinschaftlich erfahrbar macht. Die Auszeichnung geht an Tonlos, das Gebärdentanzprojekt der Lebenshilfe Harzkreis Quedlinburg.

0: Die Gruppe verbindet Musik, Bewegung und Gebärden miteinander. Zum Projekt gehören 10 Menschen mit Beeinträchtigung und 3 Projektleitende.
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2: Wir haben so tonlos gemacht da. Mussten uns in eine Reihe stellen. Und dann haben wir noch alles mögliche Sachen noch gemacht. In Berlin waren wir noch. Wo waren wir noch? Wernigerode.
0: Gemeinsam wird Musik nicht nur gehört, sondern auch durch Bewegung und Gebärden sichtbar und erlebbar gemacht.

0: Überreicht wurde der Sonderpreis von Distriktgouverneur Huang Yu Tran und Barbara Etzien, Kabinettsbeauftragte für den inklusiven Musikwettbewerb.
1: Genau, also mein Name ist Huang Yu Tran, ich bin ja vom Lions-Distrikt 111 OM aus Sachsen-Anhalt-Thüringen. Und wir haben über den Distrikt einen Musikwettbewerb, einen inklusiven Musikwettbewerb ausgelobt. Und da konnte man sich bewerben. Die Gebärdentanzgruppe hat praktisch ein Projekt eingereicht und hat praktisch einen sehr beeindruckenden Tanz, Gebärdentanz, zu einem Musikstück performt. Und und das wurde unter anderem mitgewürdigt bei dem Projekt.

0: Generell ist es ja so, dass wir bei dem Musikwettbewerb, da gibt es eine Fachjury, die beurteilt die Einreichung nur musikalisch, also nur mit einem Ton. Und die Hürde war natürlich, das ist ja ein Tanz und das funktioniert ja nur rein visuell. Und dann, unglücklicherweise konnten wir das nicht ganz bewerten, aber dennoch haben wir ja, zusammen gemeinsam dann entschlossen, es trotzdem zu würdigen, das Projekt, weil es einfach auch eine tolle Performance war und Inklusion und Teilhabe ist uns natürlich auf Distrikt immer und bei den Lions natürlich sehr wichtig und deswegen das Besondere an dem Ganzen ist, dass es eine Gruppe von tollen Menschen ist, die da praktisch den Tanz, den Gebärdentanz performt hat. Und wenn ich gehe, dann so wie ich gekommen bin, wir kommen, zweimal einschlägt, vielleicht tut es weh.
1: Mit dem Sonderpreis würdigte der Lions District damit ein Projekt, das zeigt, wie Musik Menschen zusammenbringen und Teilhabe ermöglichen kann.

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0: Am Samstagvormittag ist es wechselnd bewölkt mit ein wenig Sonne und die Temperaturen liegen bei 16 Grad. Zu Mittag ist es überwiegend bewölkt und es bläst ein kräftiger böiger Wind aus Westen. Der Abend ist wechselhaft und die Temperaturen liegen bei 13 Grad. In der Nacht ist es unverändert. Der Sonntag wird stark bewölkt und windig bei Temperaturen um 12 Grad.
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2: Raum für Ideen. Das neue Stadtforum in Magdeburg.
3: Am vergangenen Freitag wurde das neue Stadtforum im Breitenweg in Magdeburg eröffnet. Von 14 bis 17 Uhr konnten Interessierte die neuen Räume kennenlernen, sich über die Angebote informieren und mit den Ansprechpersonen vor Ort ins Gespräch kommen. Doch nicht nur der Ort selbst, auch sein Name ist durch Beteiligung entstanden. Bei einer öffentlichen Online-Abstimmung der Landeshauptstadt standen insgesamt 7 Vorschläge zur Auswahl. Stadtforum erhielt mit 124 Stimmen und damit 37% die meisten Stimmen. Der Standort am Breiten Weg wurde dabei nicht dem Volk überlassen. Hier wurde bewusst gewählt. Das Stadtforum soll zentral erreichbar und für möglichst viele Menschen zugänglich sein. Bei der Auswahl wurde deshalb auch auf Barrierefreiheit geachtet. Rund 1,5 Jahre dauerte es von der Idee bis zur finalen Umsetzung.
4: Unsere Zielstellung war es, dass eben den Bürgern eine Plattform geboten wird, ein zentraler Ort geboten wird, wo sie ihre Informationen bekommen können, wo sie aber auch in Austausch treten können mit der Verwaltung oder auch untereinander und wo wir eben Beteiligungsangebote zentral machen können, die teilweise gesetzlich vorgeschrieben sind, zum anderen aber eben auch im Interesse der Stadt stattfinden sollen.
3: Erstmals werden verschiedene Angebote der Stadtverwaltung an einem Ort gemeinsam gebündelt. Dazu gehören die Bürgerbeteiligung, die Kinder- und Jugendbeteiligung, die Gemeinwesenarbeit, das Familieninformationsbüro, der IBA-Shop und das strategische Projektmanagement.
5: Zum einen haben wir hier innerhalb unseres Teams, innerhalb der Beteiligung, auch natürlich mit dem Stadtplanungsamt und dem IBA-Shop, deutlich kürzere Wege. Wir sind schneller, besser miteinander vernetzt. Dadurch, dass wir hier auch zusammen vor Ort sitzen und unsere Arbeit jeden Tag erledigen. Wir haben aber eben auch diese tolle Veranstaltungsfläche, auf der wir jetzt hier gerade stehen, auf der wir ganz neue Formate ausprobieren können. Wir haben auf der Veranstaltungsfläche sehr viele Möglichkeiten, wie wir die einrichten und bestuhlen können. Das ist modular alles anpassbar. Und wir können hier von Beteiligungsformaten über Informationsveranstaltungen, aber eben auch für das Projektmanagement Workshops und Schulungen anbieten, ohne großartig nach Räumlichkeiten suchen zu müssen, sondern hier alles aus einer Hand anbieten zu können.
3: Das Stadtforum soll dabei mehr als nur ein Veranstaltungsort sein. Hier können sich Bürger informieren, Fragen stellen, eigene Anliegen einbringen und an den Beteiligungsformaten teilnehmen. Geplant sind außerdem Veranstaltungen, Workshops, Expertensprechstunden und neue Begegnungsformate. Für Familien gibt es zusätzlich Informationsangebote, unter anderem auch eine Krabbelgruppe. Auch das PMO-Lab ist hier angesiedelt. Dort sollen städtische Projekte fachübergreifend geplant, Mitarbeitenden in Projektmanagementmethoden geschult und neue Formen der Zusammenarbeit entwickelt werden.
5: Besonders für die Öffentlichkeit interessant ist natürlich das Thema Bürgerbeteiligung, weil das für uns die Schnittstelle ist zwischen den Bürgern und der Verwaltung. Wie kriegen wir denn die Ideen der Bürger in die Verwaltung rein? Das ist eigentlich die große Frage, die wir uns in der Bürgerbeteiligung immer stellen. Die Meinungen, die Anregungen, die Ideen der Bürger in die Verwaltung zu holen. Und der Bereich Projektmanagement, der wirkt natürlich nach innen in die Verwaltung und sorgt dafür, dass wir eben in der Verwaltung fit werden, Projekte auch professionell umsetzen zu können. Und diese Schnittstelle, glaube ich, die jetzt neu zu beleben oder noch besser zu beleben, als wir es vorher konnten, als wir eben noch nicht alle zusammen unter einem Dach gesessen haben. Das ist, glaube ich, einer der wichtigen Punkte, die uns hier auch so antreibt.
3: Damit gibt es nun einen gemeinsamen und zentralen Ort, an dem Verwaltung und Stadtgesellschaft direkt miteinander in den Austausch treten können. Gerade für die Zivilbevölkerung bedeutet das, Information, Beteiligung und Mitgestaltung werden an einem Ort gebündelt und damit sichtbarer und leichter zugänglich gemacht.
2: Fest im Mehrgenerationenhaus. Spiele, Spaß und Mitmachaktion.
6: Am 20. September wurde im Mehrgenerationenhaus in Bitterfeld-Wolfen groß gefeiert. Anlässlich des 16. Geburtstages des Hauses, Tag der Generationen und Weltkindertag hat das Haus ein Fest für Groß und Klein geboten. Von Zauberei und Kinderballett, Über Hüpfburg und Kugelbahn bis hin zu Mitmachangeboten wurde ein besonderer Tag ermöglicht.
7: Also das Mehrgenerationenhaus hier in Bitterfeld-Wolfen, insbesondere natürlich in Wolfen, ist ein Gewinn für die Stadt Bitterfeld-Wolfen, hat sich über viele Jahre entwickelt, aber ist natürlich auch grundsätzlich treu geblieben, dass die Generationen hier einen Ort finden, wo man miteinander ins Gespräch kommen kann, wo verschiedene Vereine ansässig sind und wo vor allen Dingen eben Aktionen und Initiativen wie die Nachbarschaftshilfe oder die Alltagshelfer etabliert sind und insofern in die gesamte Stadtgesellschaft strahlen.
6: Das Mehrgenerationenhaus Bitterfeld-Wolfen ermöglicht Bürgern jedes Alters und unterschiedlichster Herkunft lebenslanges Lernen, umfangreiche Beratung und aktive Unterstützung.
8: Ja, auch heute am 20. September feiern wir wieder unseren MDH-Geburtstag. Zum Tag der Generationen haben wir wieder ein kleines Stadtteilfest organisiert. Vom schlechten Wetter lassen wir uns nicht abbringen. Wir haben kurzerhand, nachdem Petrus etwas Wasser schüttete, alles nach drinnen verlegt, in die Räumlichkeiten und begrüßen da jetzt unterschiedlichste Vereine aus unserem Netzwerk, die uns quasi begleiten an dem Tag und Angebote vorhalten für Jung und Alt, vom Infostand bis hin zum Mitmachstand, Florales gestalten oder auch Kinderschminken und Basteln. 16 Jahre feiern wir jetzt quasi unseren Geburtstag jedes Jahr, egal an welchem Tag, auch an einem Sonntag. Und wir sind hier immer noch eine wunderbare Gemeinschaft mit Vereinen, alle unter einem Dach. Wir als BIVO Regio e.V. sind auch Koordinator des Hauses. Daneben haben wir noch den Regionalverband der Gartenfreunde, haben das DRK, den Kreisverband Schwangeren- und Suchtberatung im Haus. Der ambulante Hospizdienst ist mit unter unserem Dach, die künstliche Talentförderung, Neue Wege e.V. und die Maxi School als professionelle Nachhilfe. Sollte ich einen vergessen haben, findet man ihn im Flyer oder auf der Website.
6: Neben Seniorensport, Nachhilfe und Computern bietet das Mehrgenerationenhaus auch regelmäßige Treffen und Kurse an, von zum Beispiel Selbsthilfegruppen des DRK. Ein besonderer Tag in diesem Jahr ist dabei noch der 5. Dezember. Der internationale Tag des Ehrenamts soll auch in Wolfen helfen, ehrenamtliche Tätigkeiten zu ehren.
8: Ja, nachdem wir jetzt also dieses Stadtteilfest hoffentlich gut und gut besucht über die Bühne bringen, haben wir bis Jahresende noch verschiedene Veranstaltungen in der Planung. Traditionell unser Literaturcafé immer am letzten Montag des Monats, wo regionale Autoren lesen. Und dazu gibt es natürlich passend Kaffee und Kuchen. Wir haben in Planung verschiedene kreative Angebote, die saisonal dann sind in Richtung Adventszeit, Weihnachtszeit. Und Vorträge im Bereich Gesundheit, Prävention. Und ja, fürs nächste Jahr planen wir auch einige neue Projekte. Da werden wir mal sehen müssen, ob unsere Ideen ankommen.
6: Auch für den weiteren Verlauf des Jahres und darüber hinaus ist schon einiges geplant.
8: Genau, ein wichtiger Punkt in diesem Jahr wird noch der 5. Dezember sein, der internationale Tag des Ehrenamts, den wir auch jährlich begehen. Zum einen, um in der Anerkennungsveranstaltung unseren Ehrenamtlichen hier im Haus zu danken. Und wie auch in den vergangenen Jahren haben wir wieder die Engagementcard ausgerufen. Und noch ist Zeit, dass Vereine quasi Ehrenamtliche aus ihren Reihen nominieren können, um diese Auszeichnung zu erhalten. Engagementcard wird unterstützt von regionalen Unternehmen als kleines besonderes Dankeschön für besonderes Engagement hier in der Region.
6: Das Mehrgenerationenhaus Bitterfeld-Wolfen ist nun schon seit 16 Jahren Anlaufpunkt für Jung und Alt. Auch in Zukunft möchten die Vereine vor Ort Interessierten einen Anlaufpunkt für gemeinsames Beisammensein, Beratung und Unterstützung im Landkreis sein.

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0: Am Samstagvormittag ist es wechselnd bewölkt mit ein wenig Sonne und die Temperaturen liegen bei 16 Grad. Zu Mittag ist es überwiegend bewölkt und es bläst ein kräftiger böiger Wind aus Westen. Der Abend ist wechselhaft und die Temperaturen liegen bei 13 Grad. In der Nacht ist es unverändert. Der Sonntag wird stark bewölkt und windig bei Temperaturen um 12 Grad.
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2: 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Die Wahl des Landtagspräsidenten. Tobias Rausch wird der erste AfD-Landtagspräsident.
3: Vor dem Landtag eine Demonstration, die die Ankunft der AfD-Spitzenleute mit Gesang begleitete. Im Landtag Pressevertreter ohne Ende. Ich glaube, noch nie war das überregionale Interesse an der Konstitution des Magdeburger Landtages so groß. Sogar die Heute-Show schickte ein Team. Ganz offensichtlich war es der Einzug der AfD in nie gesehener Fraktionsstärke ins Landesparlament, der für dieses große und überregionale Interesse verantwortlich war. So reklamierte die AfD die Mitte des Plenums für sich. Den rechten Rand markieren nun CDU und Grüne. Und das BSW durfte direkt neben der AfD sozusagen auf Rufweite Platz nehmen. Denn dem BSW kommt im Moment die Funktion des Mehrheitsbeschaffers zu. Nur mit deren Stimmen kann ein AfD-Landtagspräsident gewählt werden. Denn alle anderen Parteien ließen verlautbaren, dass sie nicht für die Wahl eines AfD-Mannes für diese Funktion zur Verfügung stehen würden. Doch zuerst übernahm Eva von Angern von den Linken die Leitung der Sitzung. Nicht als älteste Person im Parlament, das wäre Frank-Roland Bischoff von der AfD gewesen, sondern wie es in Sachsen-Anhalt traditionell üblich ist, als am längsten im Landtag vertretene Abgeordnete. Sie nutzte ihre Funktion zunächst zu einem Ausflug in die Geschichte.
4: Es gab in der Geschichte Deutschlands tatsächlich nur wenige Frauen, die dieses Amt der Alterspräsidentin innehatten. Clara Zetkin ist wahrscheinlich eine der bekanntesten von ihnen. Die Jahre, die dieser Rede folgten, werden nicht ohne Grund als dunkelstes Kapitel unserer Geschichte bezeichnet. Meine Damen und Herren, ich sitze heute hier vor Ihnen als Politikerin, als Frau, von denen es leider noch weniger im 9. Landtag gibt, als es schon im Vorgängerlandtag sehr wenige zu wenige waren. Der Frauenanteil ist in diesem Haus auf erschreckend niedrige 21,7% gesunken. Liebe Frauen, ich sitze heute hier vorne auch stellvertretend für euch und für Sie.
3: Im weiteren Verlauf ihrer Ansprache versuchte sie, vor allem den Abgeordneten der AfD ins Gewissen zu reden. Mit der Aussage, aus großer Macht folgt große Verantwortung, mahnte sie, diese Macht für alle Bürger wahrzunehmen, habe sich doch die AfD bisher eher nicht so präsentiert.
4: Sie, Herr Kollege Siegmund, haben mit Ihrer Partei die Landtagswahlen deutlich gewonnen. Sie schicken sich an, die politische Verantwortung für das Land und für alle Menschen, die hier leben, übernehmen zu wollen. Dass Sie und Ihre Fraktion im Landtag und im Alltag angekommen sind, zeigten bereits die Beratungen im Vorältestenrat. Machttrunken wurden in der ersten Sitzung 12 statt der verfassungsrechtlich gebotenen 11 Ausschusssitze gefordert. Machttrunken wollten sie die Fraktionen der Bündnisgrünen und der SPD gegen ihren Willen aus dem Haupthaus verbannen. Freundlich gesagt, das war kein guter Start in die für sie neue staatspolitische Verantwortung.
3: Dann übernahm die Geschäftsordnung den weiteren Verlauf. Es wurden Maßnahmen beschlossen, die im sogenannten Vorältestenrat des Landtages beschlossen wurden, beispielsweise zur Beschlussfähigkeit des Hohen Hauses oder zu den Schriftführern des Wahlvorganges, um dann zur Wahl des Landtagspräsidenten zu kommen.
4: Es gibt hierzu einen Wahlvorschlag der Fraktion der AfD in der Drucksache 9/10. Gemäß § 4 Absatz 2 Satz 2 der gerade in Kraft getretenen Geschäftsordnung schlägt die stärkste Fraktion aus ihrer Mitte ein Mitglied des Landtages für die Wahl zur Präsidentin oder zum Präsidenten vor. Die stärkste Fraktion des Landtages der 9. Wahlperiode ist die Fraktion der AfD und deswegen hat sie in der Ihnen vorliegenden Drucksache 9/10 den Abgeordneten Herrn Tobias Rausch vorgeschlagen.
3: Die Wahl erfolgte geheim. Jeder namentlich aufgerufene Abgeordnete konnte mit Zustimmung, Ablehnung oder Enthaltung zum Wahlvorschlag votieren. Danach erfolgte die Auszählung in unserem Bundesland von den zuvor bestimmten Schriftführern von allen im Landtag vertretenen Parteien. Dann verkündete Eva von Angern das Ergebnis.
4: Für den Wahlvorschlag stimmten 48 Abgeordnete, gegen den Wahlvorschlag 29 und es gab 5 Stimmenthaltungen. Damit hat der Wahlvorschlag der Drucksache 9/10 die erforderliche Mehrheit erhalten. Sehr geehrter Herr Kollege Rausch, Sie sind damit zum Präsident des Landtages von Sachsen-Anhalt der 9. Wahlperiode gewählt worden und ich gratuliere Ihnen hierzu.
3: Damit wurde Tobias Rausch zum Landtagspräsident gewählt. Der parlamentarische Geschäftsführer der AfD-Landtagsfraktion und Generalsekretär seiner Partei. Er nahm die Wahl an. Doch bevor Rausch seiner neuen Funktion entsprechen konnte, übernahm Susanne Sibora-Seidlitz das Wort. Ein sehr ungewöhnlicher Schritt direkt nach so einer Wahl, der nur den Fraktionsvorsitzenden der Parteien vorbehalten ist.
5: Unsere Wählerinnen und Wähler haben uns einen Auftrag gegeben und wir werden den erfüllen. Unsere Geschichte, die ganz unmissverständlich auch Ihre Geschichte, liebe Damen und Herren von der AfD ist, verpflichtet uns, wachsam zu sein, wenn diejenigen Macht über demokratische Institutionen gewinnen, die deren Grundlagen in Frage stellen. Dafür brauchen wir keine Gleichsetzung unterschiedlicher Zeiten. Wir müssen die Gegenwart ernst nehmen. Und Herr Kirchner, auf Ihren Zwischenruf. Sie sollten vielleicht im Parlament nicht so mutig sein mit Dingen, die Ihnen außerhalb des Parlaments schon mal gerichtlich untersagt worden sind. Demokratische Institutionen schützen sich nicht von selbst. Es sind Menschen, die ihre Regeln verteidigen, ihre Rechte gebrauchen und Grenzen ziehen müssen. Dafür sitzen wir alle hier. Klar in der Sache, beharrlich in der Arbeit. Und wir als Grüne tun das für die Menschen und gemeinsam mit den Menschen in diesem Land, die Freiheit und die Menschenwürde verteidigen und das Beste für unser Land nach vorn stellen. An die Kolleginnen und Kollegen der demokratischen Fraktionen richte ich deshalb heute auch den klaren Appell, der Zusammenarbeit mit Rechtsextremen nicht freien Lauf zu lassen. Prüfen Sie vielmehr jedes einzelne Mal, welche Macht Sie übertragen und welche Folgen das für unser Land hat. Lassen Sie uns mit Blick auf die Sitzordnung diese Fraktion demokratisch in die Zange nehmen. Dafür werden wir sorgen.

0: Dafür werden wir sorgen und auch dafür, dass Widerspruch auch in diesem Haus hörbar bleibt und nicht nur Gelächter und Pöbeln aus der Mitte des Parlaments.
1: Eine Ansprache, die von höhnischem Grinsen der AfD-Spitzenleute quittiert wurde. Ein Dokument der Widersprüche, die diesem Parlament innewohnen. Den Rausch bekam 48 Ja-Stimmen und damit 4 mehr als AfD und BSW zusammen. Und dann gab es auch nur 5 Enthaltungen, obwohl Sven Schulz im Vorfeld ankündigte, dass sich seine Fraktion gesamt enthalten würde, was 15 Enthaltungen gewesen wären. Das spricht für eine Spaltung innerhalb der CDU und mangelnde Autorität von Sven Schulze. Denn man kann ja vermuten, dass neben den Enthaltungen CDU-Abgeordnete sowohl für Rausch als auch gegen Rausch stimmten. Nun darf man gespannt sein, ob Rausch das Hohe Amt gemäß der Tradition ausfüllen wird, der dann die Sitzungsleitung übernahm und in seiner ersten Rede versöhnliche Töne anstimmte.
2: Ich werde dieses Amt nicht als Präsident einer Fraktion führen, sondern ich werde es als Präsident des gesamten Landtages von Sachsen-Anhalt führen. Und diesen Anspruch möchte ich gerecht werden. Vielleicht ist es gerade meine eigene parlamentarische Erfahrung ein Grund dafür, warum mir dieser Punkt besonders wichtig ist. Wir haben in den vergangenen Jahren aus der Opposition heraus selbst erlebt, wie kontrovers parlamentarische Regeln, Verfahren, Beteiligungsrechte sein können. Wir haben erlebt, wie bestehende Regelungen verändert wurden und dass immer wieder dabei gestritten wurde, ob solche Veränderungen allgemein dem Parlament dienen oder sich gegen eine bestimmte politische Kraft richten. Diese Erfahrung nehme ich mit ins neue Amt. Aber ich möchte daraus keine Abrechnung mit der Vergangenheit machen, liebe Kollegen. Ich möchte daraus einen Grundsatz für die Zukunft ableiten. Meine Damen und Herren, parlamentarische Regeln dürfen nicht davon abhängig gemacht werden, wem sie gerade nutzen und wem sie gerade schaden. Diesen Grundsatz sollten wir berücksichtigen.
1: Danach zogen sich die Abgeordneten zurück, vor allem um über das weitere Verfahren zu beraten. Denn die AfD wollte einen zweiten Kandidaten aus ihren Reihen zum Stellvertreter machen. Doch wie diese Wahl ausgegangen ist, darüber werden wir morgen erst berichten. Denn zum Redaktionsschluss war der Landtag immer noch dabei, ein Ergebnis herbeizuführen.
3: Bögen und Vereine. Premiere beim Bogenschießen.
4: Am 12. September füllte sich das Sportgelände des Bogensportclub Dessau in der Walderseestraße mit Vereinen aus ganz Sachsen-Anhalt. Der Dessauer Verein richtete die erste offene Landesmeisterschaft Short Metric aus. Eine neue Wettkampfform, die auch für die Organisatoren eine besondere Premiere war.
5: Für unseren Verein hat einen sehr hohen Stellenwert. Wir als Bogensportclub Dessau sind hier heute Ausrichter und Veranstalter ist der Bogensportbund Sachsen-Anhalt und wir arbeiten für diesen Wettkampf natürlich ganz toll miteinander zusammen.
4: Bei strahlendem Sonnenschein und besten Bedingungen gingen insgesamt 112 Bogenschützen an den Start und gaben ihr Bestes. Dabei mussten sowohl organisatorische als auch sportliche Regeln eingehalten werden.
5: Wenn man jetzt so auf die sportlichen Regeln schaut, dann ist es natürlich ein sehr disziplinierter Sport. Das heißt, wir müssen ja auch sehr auf die Sicherheit achten, dass alle sozusagen sicher aus dem Wettkampf auch wieder rauskommen. Das heißt, es wird nur zu bestimmten Zeiten geschossen, die durch eine Ampelanlage vorgegeben sind. Und dann schießt sozusagen jeder seine Pfeile und danach werden die Pfeile geholt und dann wird erneut geschossen. Und das Ganze dann halt mit 2x36 Pfeilen in 2 Durchgängen sozusagen und danach werden in den Klassen die Meister ermittelt.
4: Neben einem sicheren Schussablauf und guter Technik waren vor allem Konzentration und Ausdauer über den gesamten Wettkampftag hinweg gefragt. Aufgeteilt in 2 Gruppen stellten sich die Teilnehmenden der Herausforderung, insgesamt 72 Pfeile konzentriert ins Ziel zu bringen. Trotz des sportlichen Ehrgeizes stand auch der Spaß am Bogensport für alle im Vordergrund.
5: Es hat ja was mit Disziplin zu tun, es hat aber auch was damit zu tun, dass wir natürlich dort Körper und Geist wunderbar miteinander vereinen können. Also diese Sportart ist vor allen Dingen gut für den Kopf. Ja, man kann die Gedanken frei kriegen, auch mal sorgenlos werden, weil man sich ja einfach auch nur auf sich selbst fokussiert. Ja, aber für den Körper ist es natürlich auch sehr gut, viele Muskeln werden beansprucht und insofern ist es ein gutes Gesamtpaket.
4: Trotz der Wettkampfbedingungen herrschte auf dem Sportgelände eine durchweg freundschaftliche Atmosphäre, die für eine positive Resonanz sorgte. Ein gutes Vereinsklima und starker Zusammenhalt zeichnen den Bogensportclub Dessau ohnehin aus.
5: Also der Bogensportclub Dessau hat aktuell, jetzt muss ich kurz drüber nachdenken, knapp 140 Mitglieder. Wir sind einer der größten bogensporttreibenden Vereine in Sachsen-Anhalt. Ich glaube sogar der zweitgrößte und doch sehr viele aktive Mitglieder bei uns. Viele schießen hier heute auch mit.
4: Wer neugierig geworden ist und selbst einmal Pfeil und Bogen ausprobieren möchte, kann beim Bogensportclub Dessau jederzeit im Rahmen eines Schnupperkurses vorbeischauen. Neue Interessierte sind herzlich willkommen.
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7: Und hier ist das Finale von The Biggest Bastard. Heute entscheidet sich endlich, wer ist der skrupelloseste Schurke, der brutalste Bösewicht, der unmenschlichste Unhold. Wer hat am meisten Blut an den Händen, Leichen im Keller und Geld in der Tasche? Heißen Sie dazu Ihre reizenden Moderatoren willkommen, Jenny und Benny!
8: Dankeschön! Dankeschön! Oh, Benny, bist du auch so excited? So hammerharte Kandidaten hatten wir never, oder?
9: Absolutely Bombe! Apropos Bombe! Ich find's ja super sad, dass letzte Woche der Kraus Maffei rausgeflogen ist. Der war einer meiner absoluten Favorites.
8: Ja, du hast recht. Aber sein Mauer-Body-Count von gerade mal ein paar hunderttausend Toten, das reicht hier nicht. Mir ging das ja so mit dem Tönnies.
9: Ja, mental war der so push.
8: Ja, gesetzliche Grenzen immer als Herausforderung begreifen. Voll der krasse Winner-Typ.
9: Ja, aber ein bisschen cute fand ich ja neulich diesen Agrar-Dude.
8: Oh ja, süßer Versuch, männliche Küken beim Bodycount mitzuzählen. Und jetzt ist letztes Mal super knapp der Philip Morris ausgeschieden. Dabei hat der nun wirklich alles richtig gemacht, ja? Ein Bodycount von 7 Millionen pro Jahr. Soziale und ökologische Milliardenschäden, dabei jahrzehntelanges, hochprofessionelles Belügen der Öffentlichkeit und dabei Mega-Gewinne. Schöner kann man's nicht machen, oder, Benny, Honey?
9: Absolut abgefuckter Vollprofi. Nur...
8: hatte seinen Zenit überschritten.
9: Wer will heute schon den Heroes von gestern zujubeln?
8: You have to know when you have to go.
9: Und deshalb begrüßen Sie heute mit uns mit einem tobenden Applaus
8: als Vertreter von Shell, ExxonMobil, BP, Total, Oliver Hülsbeil. Und für die Pharma-Riesen Vanessa Wässerchen. Ihr Süßen, ich freue mich so, dass ihr hier seid. Wow, ihr kennt die Regeln.
9: Wer heute hier die finalen Challenges gewinnt, darf den goldenen Corleone mit nach Hause nehmen.
8: Ja, genau. Okay, seid ihr bereit? Dann tretet jetzt in den blutroten Kreis.
9: Und wer nicht in den blutroten Kreis tritt, fliegt raus!
8: Bäm! Vanessa ist im Kreis! Aber was ist mit Oliver?
10: Als ich dann in den Kreis treten sollte, war ich plötzlich wie gelähmt.
11: Die große Frage war, ist bei Oliver die Kraft da? Seine Lieben dachten fest an ihn.
12: als Oliver in den

0: Kreis treten sollte, sah er plötzlich aus wie gelähmt. Ich habe dann ganz fest an ihn gedacht. Ich wusste, dann ist die Kraft da.
1: Dann plötzlich war die Kraft da.
2: Als dann aber die Zumba-Lehrerin des Tankbads von Olivers Schwager fest an ihn dachte, war die Kraft da.
3: Smash! Auch Oliver ist in den Kreis getreten.
4: Meine Güte, war das aufregend, oder, Honey Benny?
3: Mann.
4: Okay, so, los geht's. Nächste Woche habt ihr beide wirklich creamy performed bei der Challenge by a Politician.
3: Und wir reden da nicht nur von Österreich. Das greift zu kurz.
4: Genau. Bei der heutigen Challenge geht es um die Public Relations. Wir nennen das Whiten My Vest.
3: Ja, wer schafft es hier am besten, Prielblümchen auf seine Vorhaben zu kleistern?
4: Konfetti in die Augen der Öffentlichkeit zu streuen.
3: Kurz, wer ist hier wirklich the biggest bastard? Vanessa fängt an.
5: Nun, zunächst gehört uns als Pharmaindustrie ja mal die Mutter aller Lügen. Der Contergan-Skandal.
4: Ah, Vanessa, Baby, das war 1960. Das kannst du besser.
5: Hey, das sind 60 Jahre Kontinuität. Hier, sag mal, Oliver, seit wann wisst ihr von der Tankstelle denn da, dass ihr mit euren Produkten den Klimawandel vorantreibt? Hä?
6: Naja, so seit Mitte der 70er, nicht?
5: Anfänger. Hier, noch ein Beispiel. Opioide in den USA, zigtausend Tote im Jahr. Ja, durch unser Zeug. Fentanyl ist ungefähr 50 Mal so stark wie Heroin. Und wir haben es trotzdem geschafft, dass alle mal gedacht haben, das ist sowas wie Aspirin.
3: Hey, tight, Vanessa. So wollen wir dich sehen.
4: Nicht übel. Okay. Oliver, jetzt bist du dran. Gib alles.
6: Also gut, ungefähr seit Mitte der 70er wussten wir, dass wir so ungefähr 1,5 Grad Erderwärmung machen. Und ja, dass davon wohl auch die Polkappen abschmelzen werden.
4: Auch vom Anstieg des Meeres?
6: Naja, logisch, klar. Das auch.
3: Fupp, Oliver. Und was habt ihr gemacht?
6: Wir haben Wissenschaftler gekauft und ganz viel veröffentlicht, dass ja noch gar nicht feststeht, ob CO2 wirklich Klimawandel macht. Und gleichzeitig immer betont, dass die Leute ja mündig sind und selber entscheiden können, ob sie Auto fahren können und wollen oder sowas.
4: Wie Philip Morris, oder?
6: Na ja, sicher, von dem haben wir doch alle gelernt. Oder?
3: Shiny, shiny, Olli.
4: Okay, Oliver. Welchen Anteil der Treibhausgasemissionen verantwortet ihr eigentlich?
6: Nur so ein gutes Drittel, ne? Ja, ey, es ist mehr als die Landwirtschaft.
3: Aber Vanessa, Oliver, irgendwann hat die Sache nicht mehr so funktioniert, nicht wahr?
5: Ja, wir sind verklagt worden.
4: Oh no, und verurteilt.
5: Es gab einen Vergleich.
6: Ja, also was wir gemacht haben, war dann... Also, kurz vorm Kyoto-Protokoll haben wir gemerkt, dass es jetzt doch unumstößliche Beweise gibt, dass wir Klimawandel machen und dass CO2 Klimawandel macht. Und da haben wir gesagt, ah, sowas Doofes, das ist ja blöd. Jetzt wollen wir aber auch helfen, ganz schnell Lösungen zu finden und haben unsere Logos an den Tankstellen so ganz hübsch grün gemacht.
4: Hey, ich sehe Flexibilität, ich sehe Gerissenheit.
3: Voll crudy, Olli.
6: Au, ist mein Arm.
3: Also, ich weiß ja nicht, wer das Publikum hier im Saal votet, aber ich würde sagen...
5: Corona.
4: Doch aus dem Labor?
5: Keine Ahnung. Aber wir als Pharmaindustrie sitzen auf den Patenten für die Impfstoffe, weshalb in Afrika...
6: Ey, Moment mal, ja, Corona gehört uns. Durch unsere Erderwärmung haben sich die Lebensräume der Fledermäuse überhaupt so verändert.
5: Das ist doch totaler Quatsch.
6: Jawohl, stimmt das.
5: Das ist total überrascht.
6: Aber du schreist Pharma und ich knall dir eine.
3: Du Lufthutze.
2: Erfahren Sie mehr in unserer Spätausgabe ab 22 Uhr. Aber jetzt bleiben Sie dran für Naked Shopping Kids. Heute, Pfarrer sucht Messdiener.

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Am Samstagvormittag ist es wechselnd bewölkt mit ein wenig Sonne und die Temperaturen liegen bei 16 Grad. Zu Mittag ist es überwiegend bewölkt und es bläst ein kräftiger böiger Wind aus Westen. Der Abend ist wechselhaft und die Temperaturen liegen bei 13 Grad. In der Nacht ist es unverändert.

0: Der Sonntag wird stark bewölkt und windig bei Temperaturen um 12 Grad.
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2: Fünf Meilensteine der Technik aus dem Technikmuseum Magdeburg. Heute die Schlosserwerkstatt aus dem 19. Jahrhundert.
3: Ob Dampfmaschine, Fluggerät oder Kraftfahrzeug, wie wurden diese und andere Maschinen damals eigentlich hergestellt? Eine Vorstellung dazu bekommt man im Technikmuseum Magdeburg, wo eine nahezu komplette Schlosserwerkstatt wieder aufgebaut wurde. Da, wo heute jede einzelne Werkzeugmaschine einen eigenen elektrischen Antrieb hat, wurde vor 150 Jahren eine einzelne Dampfmaschine oder ein Gasmotor genutzt, der die Kraft über eine Transmissionsanlage an die einzelnen Werkzeuge übertrug. Die hier gezeigte Wolf-Dampfmaschine wird allerdings wieder mit Pressluft betrieben. Damals war es natürlich Heißdampf.
4: Weil die Kraftquellen damals noch sehr teuer und aufwendig gewesen sind. Also so ein Betrieb hatte schon Glück, wenn er sich eine so eine Dampfmaschine leisten konnte. Und die musste natürlich so effizient wie möglich eingesetzt werden. Was dann später kam, war der Elektromotor. Der war dann wiederum irgendwann preisgünstig und kompakt genug, dass man alle Anlagen einzeln damit betreiben konnte. Aber erstmal ging es darum, man hatte eine Kraftquelle, in diesem Fall eben die Lokomobile. Und die musste halt alles können, die musste alles antreiben. Und das war eben das Mittel der Wahl, bis weit ins 20. Jahrhundert hinein noch.
3: Ein Elektromotor treibt mittlerweile auch diese Anlage an, um die wertvolle historische Dampfmaschine zu schonen. Schließlich war das Modell die zweite Maschine dieses Typs, die einst bei Wolf in Magdeburg, zumindest auf ähnlichen Maschinen wie diesen hier, hergestellt wurde.
4: Das ist keine authentische Anlage. Also bei der Dampfmaschine, bei der Lokomobile wissen wir, wo sie herkommt. Die ist nämlich bei Wolf Buckau gebaut worden. Und zwar ist es die zweite. Die erste steht im Deutschen Museum und wir haben die Nummer zwei. Also ein sehr frühes Exemplar, ein sehr bedeutsames Exemplar. Unsere läuft. Es ist keine Werkstatt, so wie es sie tatsächlich mal gegeben hat. Es ist eine Werkstatt, die aus verschiedenen Teilen zusammengesetzt wurde, die einfach zeigen kann, was hat man mit Transmission eigentlich alles gemacht.
3: Wenn man in der Werkstatt steht und die Riemen um einen herumsausen, dann bekommt man eine Vorstellung davon, unter welchen Umständen seit dem 19. Jahrhundert im Maschinenbau produziert wurde und wie gefährlich die Arbeit damals war, wenn man an heutigen Arbeitsschutz denkt.
4: Der Arbeitsschutz gab es damals praktisch überhaupt nicht. Also wir reden jetzt über das 19. Jahrhundert. Arbeitsschutz war den Menschen vergleichsweise fremd. Das kam irgendwann zum Tragen, als einfach die Sterblichkeit so hoch war. Also es hat im Kaiserreich fast jeden Tag irgendwo eine Dampfkesselexplosion gegeben. Da waren immer Todesopfer zu beklagen, Versehrte, da sind ganze Familien dran zugrunde gegangen. Das hat dann irgendwann dazu geführt, dass sich, kennen wir heute noch, ein entsprechender Überwachungsverein gegründet hat. Der hat sich dann um die Dampfmaschinen gekümmert, aber eben nur um die Dampfkessel. Also das ist ein ganz langsamer Prozess. Für die Arbeiter bedeutete die Transmission erstmal, es war staubig, es war laut, so ein Transmissionsriemen konnte reißen, der konnte einem Finger wegreißen, einen Arm, was auch immer. Also für den Arbeiter selber war das Arbeiten, es war zum Teil eine Erleichterung, weil vorher war das ja alles mit Muskelkraft betrieben, aber es war eine sehr gefährliche Sache. Die Leute sind nicht besonders alt geworden, sie haben meistens schwere gesundheitliche Schäden davon getragen. Die Werkstätten waren schlecht beleuchtet, sie waren schlecht belüftet. Alles, was wir heute kennen und erkannt haben, ich will nicht sagen, es hat die Leute nicht interessiert, aber es hat die Leute nicht interessiert, die ihr Geld damit verdient haben.
3: Die prinzipiellen Fertigungsmethoden wie das Drehen, Sägen, Hobeln oder Stoßen werden auch heute noch verwendet. Nur haben die erreichbaren Genauigkeiten und auch die Automatisierung die Fertigungsverfahren stark beeinflusst. Und auch die Geschwindigkeiten, mit der heutige Werkzeugmaschinen arbeiten können, hat sich mittlerweile deutlich erhöht. Aber ohne diesen Grundstein hier wäre eine Industrialisierung, wie wir sie heute kennen, sicher nicht möglich gewesen.

eine besondere Bühne für Inklusion. Musikprojekt Tonlos der Lebenshilfe Quedlinburg wird ausgezeichnet. Musik kennt keine Grenzen und sie kann Menschen auf ganz unterschiedliche Weise miteinander verbinden. Der Lions-Distrikt 111 OM hat zum zweiten Mal einen inklusiven digitalen Musikwettbewerb für junge Menschen zwischen 18 und 29 Jahren aus Sachsen-Anhalt und Thüringen veranstaltet. Der Wettbewerb gibt jungen Menschen eine Bühne für ihre Kreativität und bietet Raum, musikalische Ideen und Projekte einem größeren Publikum zu präsentieren. Neben den drei regulären Preisen vergibt der Lions-Distrikt in diesem Jahr zusätzlich einen Sonderpreis. Ausgezeichnet werden soll damit ein Projekt, das Musik auf besondere Weise gemeinschaftlich erfahrbar macht. Die Auszeichnung geht an Tonlos, das Gebärdentanzprojekt der Lebenshilfe Harzkreis Quedlinburg.

0: sein.
1: Die Gruppe verbindet Musik, Bewegung und Gebärden miteinander. Zum Projekt gehören 10 Menschen mit Beeinträchtigungen und 3 Projektleitende.
0: Mach deine Augen auf und atme auf.
2: Wir haben so tonlos gemacht da. Mussten wir uns in eine Reihe stellen. Und dann haben wir noch alles mögliche Sachen noch gemacht. In Berlin waren wir noch. Wo waren wir noch? Wernigerode.
1: Gemeinsam wird Musik nicht nur gehört, sondern auch durch Bewegung und Gebärden sichtbar und erlebbar gemacht.

0: Überreicht wurde der Sonderpreis von Distriktgouverneur Hoang Hyu Tran und Barbara Etzien, Kabinettsbeauftragte für den inklusiven Musikwettbewerb.
1: Genau, also mein Name ist Hoang Hyu Tran, ich bin ja vom Lions-Distrikt 111 OM aus Sachsen-Anhalt-Thüringen. Und wir haben über den Distrikt einen Musikwettbewerb, einen inklusiven Musikwettbewerb

ausgelobt und da konnte man sich bewerben. Die Gebärdentanzgruppe hat praktisch ein Projekt eingereicht und hat praktisch einen sehr beeindruckenden Tanz, Gebärdentanz zu einem Musikstück performt. Und das wurde unter anderem mitgewürdigt bei dem Projekt.

0: Generell ist es ja so, dass wir bei dem Musikwettbewerb, da gibt es eine Fachjury, die beurteilt die Einreichung nur musikalisch, also nur mit einem Ton. Und die Hürde war natürlich, das ist ja ein Tanz und das funktioniert ja nur rein visuell. Und dann, unglücklicherweise konnten wir das nicht ganz bewerten, aber dennoch haben wir ja, zusammen gemeinsam dann entschlossen, es trotzdem zu würdigen, das Projekt, weil es einfach auch eine tolle Performance war und Inklusion und Teilhabe ist uns natürlich auf Distrikt immer und bei den Lions natürlich sehr wichtig. Und deswegen das Besondere an dem Ganzen ist, dass es eine Gruppe von tollen Menschen ist, die da praktisch den Tanz, den Gebärdentanz performt hat. Und wenn ich gehe, dann so wie ich gekommen bin, wieder komme, zweimal einschlägt, vielleicht tut es weh.
1: Mit dem Sonderpreis würdigte der Lions District damit ein Projekt, das zeigt, wie Musik Menschen zusammenbringen und Teilhabe ermöglichen kann.

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0: Am Samstagvormittag ist es wechselnd bewölkt mit ein wenig Sonne und die Temperaturen liegen bei 16 Grad. Zu Mittag ist es überwiegend bewölkt und es bläst ein kräftiger böiger Wind aus Westen. Der Abend ist wechselhaft und die Temperaturen liegen bei 13 Grad. In der Nacht ist es unverändert. Der Sonntag wird stark bewölkt und windig bei Temperaturen um 12 Grad.
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2: Raum für Ideen. Das neue Stadtforum in Magdeburg.
3: Am vergangenen Freitag wurde das neue Stadtforum im Breitenweg in Magdeburg eröffnet. Von 14 bis 17 Uhr konnten Interessierte die neuen Räume kennenlernen, sich über die Angebote informieren und mit den Ansprechpersonen vor Ort ins Gespräch kommen. Doch nicht nur der Ort selbst, auch sein Name ist durch Beteiligung entstanden. Bei einer öffentlichen Online-Abstimmung der Landeshauptstadt standen insgesamt 7 Vorschläge zur Auswahl. Stadtforum erhielt mit 124 Stimmen und damit 37% die meisten Stimmen. Der Standort am Breitenweg wurde dabei nicht dem Volk überlassen. Hier wurde bewusst gewählt. Das Stadtforum soll zentral erreichbar und für möglichst viele Menschen zugänglich sein. Bei der Auswahl wurde deshalb auch auf Barrierefreiheit geachtet. Rund 1,5 Jahre dauerte es von der Idee bis zur finalen Umsetzung.
4: Unsere Zielstellung war es, dass eben den Bürgern eine Plattform geboten wird, ein zentraler Ort geboten wird, wo sie ihre Informationen bekommen können, wo sie aber auch in Austausch treten können mit der Verwaltung oder auch untereinander und wo wir eben Beteiligungsangebote zentral machen können, die teilweise gesetzlich vorgeschrieben sind, zum anderen aber eben auch im Interesse der Stadt stattfinden sollen.
3: Erstmals werden verschiedene Angebote der Stadtverwaltung an einem Ort gemeinsam gebündelt. Dazu gehören die Bürgerbeteiligung, die Kinder- und Jugendbeteiligung, die Gemeinwesenarbeit, das Familieninformationsbüro, der IBA-Shop und das strategische Projektmanagement.
5: Zum einen haben wir hier innerhalb unseres Teams, innerhalb der Beteiligung, auch natürlich mit dem Stadtplanungsamt und dem IBA-Shop, deutlich kürzere Wege. Wir sind schneller, besser miteinander vernetzt, dadurch, dass wir hier auch zusammen vor Ort sitzen und unsere Arbeit jeden Tag erledigen. Wir haben aber eben auch diese tolle Veranstaltungsfläche, auf der wir jetzt hier gerade stehen, auf der wir ganz neue Formate ausprobieren können. Wir haben auf der Veranstaltungsfläche sehr viele Möglichkeiten, wie wir die einrichten und bestuhlen können. Das ist modular alles anpassbar. Und wir können hier von Beteiligungsformaten über Informationsveranstaltungen, aber eben auch für das Projektmanagement Workshops und Schulungen anbieten, ohne großartig nach Räumlichkeiten suchen zu müssen, sondern hier alles aus einer Hand anbieten zu können.
3: Das Stadtforum soll dabei mehr als nur ein Veranstaltungsort sein. Hier können sich Bürger informieren, Fragen stellen, eigene Anliegen einbringen und an den Beteiligungsformaten teilnehmen. Geplant sind außerdem Veranstaltungen, Workshops, Expertensprechstunden und neue Begegnungsformate. Für Familien gibt es zusätzlich Informationsangebote, unter anderem auch eine Krabbelgruppe. Auch das PMO-Lab ist hier angesiedelt. Dort sollen städtische Projekte fachübergreifend geplant, Mitarbeitende in Projektmanagementmethoden geschult und neue Formen der Zusammenarbeit entwickelt werden.
5: Besonders für die Öffentlichkeit interessant ist natürlich das Thema Bürgerbeteiligung, weil das für uns die Schnittstelle ist zwischen den Bürgern und der Verwaltung. Wie kriegen wir denn die Ideen der Bürger in die Verwaltung rein? Das ist eigentlich die große Frage, die wir uns in der Bürgerbeteiligung immer stellen. Die Meinungen, die Anregungen, die Ideen der Bürger in die Verwaltung zu holen. Und der Bereich Projektmanagement, der wirkt natürlich nach innen in die Verwaltung und sorgt dafür, dass wir eben in der Verwaltung fit werden, Projekte auch professionell umsetzen zu können. Und diese Schnittstelle, glaube ich, die jetzt neu zu beleben oder noch besser zu beleben, als wir es vorher konnten, als wir eben noch nicht alle zusammen unter einem Dach gesessen haben. Das ist, glaube ich, einer der wichtigen Punkte, die uns hier auch so antreibt.
3: Damit gibt es nun einen gemeinsamen und zentralen Ort, an dem Verwaltung und Stadtgesellschaft direkt miteinander in den Austausch treten können. Gerade für die Zivilbevölkerung bedeutet das, Information, Beteiligung und Mitgestaltung werden an einem Ort gebündelt und damit sichtbarer und leichter zugänglich gemacht.
2: Fest im Mehrgenerationenhaus. Spiele, Spaß und Mitmachaktion.
6: Am 20. September wurde im Mehrgenerationenhaus in Bitterfeld-Wolfen groß gefeiert. Anlässlich des 16. Geburtstages des Hauses, Tag der Generationen und Weltkindertag hat das Haus ein Fest für Groß und Klein geboten. Von Zauberei und Kinderballett, Über Hüpfburg und Kugelbahn bis hin zu Mitmachangeboten wurde ein besonderer Tag ermöglicht.
7: Also das Mehrgenerationenhaus hier in Bitterfeld-Wolfen, insbesondere natürlich in Wolfen, ist ein Gewinn für die Stadt Bitterfeld-Wolfen, hat sich über viele Jahre entwickelt, aber ist natürlich auch grundsätzlich treu geblieben, dass die Generationen hier einen Ort finden, wo man miteinander ins Gespräch kommen kann, wo verschiedene Vereine ansässig sind und wo vor allen Dingen eben Aktionen und Initiativen wie die Nachbarschaftshilfe oder die Alltagshelfer etabliert sind und insofern in die gesamte Stadtgesellschaft

0: Gesellschaft strahlen.
1: Das Mehrgenerationenhaus Bitterfeld-Wolfen ermöglicht Bürgern jedes Alters und unterschiedlichster Herkunft lebenslanges Lernen, umfangreiche Beratung und aktive Unterstützung.
2: Ja, auch heute am 20. September feiern wir wieder unseren MDH-Geburtstag. Zum Tag der Generationen haben wir wieder ein kleines Stadtteilfest organisiert. Vom schlechten Wetter lassen wir uns nicht abbringen. Wir haben kurzerhand, nachdem Petrus etwas Wasser schüttete, alles nach drinnen verlegt, in die Räumlichkeiten und begrüßen da jetzt unterschiedlichste Vereine aus unserem Netzwerk, die uns quasi begleiten an dem Tag und Angebote vorhalten für Jung und Alt, vom Infostand bis hin zum Mitmachstand, Florales gestalten oder auch Kinderschminken und Basteln. 16 Jahre feiern wir jetzt quasi unseren Geburtstag jedes Jahr, egal an welchem Tag, auch an einem Sonntag. Und wir sind hier immer noch eine wunderbare Gemeinschaft mit Vereinen, alle unter einem Dach. Wir als BIWO Regio e.V. sind auch Koordinator des Hauses. Daneben haben wir noch den Regionalverband der Gartenfreunde, haben das DRK, den Kreisverband Schwangeren- und Suchtberatung im Haus. Der ambulante Hospizdienst ist mit unter unserem Dach, die künstliche Talentförderung, Neue Wege e.V. und die Maxi School als professionelle Nachhilfe. Sollte ich einen vergessen haben, findet man ihn im Flyer oder auf der Website.
1: Neben Seniorensport, Nachhilfe und Computern bietet das Mehrgenerationenhaus auch regelmäßige Treffen und Kurse an, von zum Beispiel Selbsthilfegruppen des DRK. Ein besonderer Tag in diesem Jahr ist dabei noch der 5. Dezember. Der internationale Tag des Ehrenamts soll auch in Wolfen helfen, ehrenamtliche Tätigkeiten zu ehren.
2: Ja, nachdem wir jetzt also dieses Stadtteilfest hoffentlich gut und gut besucht über die Bühne bringen, haben wir bis Jahresende noch verschiedene Veranstaltungen in der Planung. Traditionell unser Literaturcafé immer am letzten Montag des Monats, wo regionale Autoren lesen. Und dazu gibt es natürlich passend Kaffee und Kuchen. Wir haben in Planung verschiedene kreative Angebote, die saisonal dann sind in Richtung Adventszeit, Weihnachtszeit. Und Vorträge im Bereich Gesundheit, Prävention. Und ja, fürs nächste Jahr planen wir auch einige neue Projekte. Da werden wir mal sehen müssen, ob unsere Ideen ankommen.
1: Auch für den weiteren Verlauf des Jahres und darüber hinaus ist schon einiges geplant.
2: Genau, ein wichtiger Punkt in diesem Jahr wird noch der 5. Dezember sein, der internationale Tag des Ehrenamts, den wir auch jährlich begehen. Zum einen, um in der Anerkennungsveranstaltung unseren Ehrenamtlichen hier im Haus zu danken. Und wie auch in den vergangenen Jahren haben wir wieder die Engagementcard ausgerufen. Und noch ist Zeit, dass Vereine quasi Ehrenamtliche aus ihren Reihen nominieren können, um diese Auszeichnung zu erhalten. Engagementcard wird unterstützt von regionalen Unternehmen als kleines besonderes Dankeschön für besonderes Engagement hier in der Region.
1: Das Mehrgenerationenhaus Bitterfeld-Wolfen ist nun schon seit 16 Jahren Anlaufpunkt für Jung und Alt. Auch in Zukunft möchten die Vereine vor Ort Interessierten einen Anlaufpunkt für gemeinsames Beisammensein, Beratung und Unterstützung im Landkreis sein.

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0: Am Samstagvormittag ist es wechselnd bewölkt mit ein wenig Sonne und die Temperaturen liegen bei 16 Grad. Zu Mittag ist es überwiegend bewölkt und es bläst ein kräftiger böiger Wind aus Westen. Der Abend ist wechselhaft und die Temperaturen liegen bei 13 Grad. In der Nacht ist es unverändert. Der Sonntag wird stark bewölkt und windig bei Temperaturen um 12 Grad.
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2: 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Die Wahl des Landtagspräsidenten. Tobias Rausch wird der erste AfD-Landtagspräsident.
3: Vor dem Landtag eine Demonstration, die die Ankunft der AfD-Spitzenleute mit Gesang begleitete. Im Landtag Pressevertreter ohne Ende. Ich glaube, noch nie war das überregionale Interesse an der Konstitution des Magdeburger Landtages so groß. Sogar die Heute-Show schickte ein Team. Ganz offensichtlich war es der Einzug der AfD in nie gesehener Fraktionsstärke ins Landesparlament, der für dieses große und überregionale Interesse verantwortlich war. So reklamierte die AfD die Mitte des Plenums für sich. Den rechten Rand markieren nun CDU und Grüne. Und das BSW durfte direkt neben der AfD sozusagen auf Rufweite Platz nehmen. Denn dem BSW kommt im Moment die Funktion des Mehrheitsbeschaffers zu. Nur mit deren Stimmen kann ein AfD-Landtagspräsident gewählt werden. Denn alle anderen Parteien ließen verlautbaren, dass sie nicht für die Wahl eines AfD-Mannes für diese Funktion zur Verfügung stehen würden. Doch zuerst übernahm Eva von Angern von den Linken die Leitung der Sitzung. Nicht als älteste Person im Parlament, das wäre Frank-Roland Bischoff von der AfD gewesen, sondern wie es in Sachsen-Anhalt traditionell üblich ist, als am längsten im Landtag vertretene Abgeordnete. Sie nutzte ihre Funktion zunächst zu einem Ausflug in die Geschichte.
4: Es gab in der Geschichte Deutschlands tatsächlich nur wenige Frauen, die dieses Amt der Alterspräsidentin innehatten. Clara Zetkin ist wahrscheinlich eine der bekanntesten von ihnen. Die Jahre, die dieser Rede folgten, werden nicht ohne Grund als dunkelstes Kapitel unserer Geschichte bezeichnet. Meine Damen und Herren, ich sitze heute hier vor Ihnen als Politikerin, als Frau, von denen es leider noch weniger im 9. Landtag gibt, als es schon im Vorgängerlandtag sehr wenige zu wenige waren. Der Frauenanteil ist in diesem Haus auf erschreckend niedrige 21,7% gesunken. Liebe Frauen, ich sitze heute hier vorne auch stellvertretend für euch und für Sie.
3: Im weiteren Verlauf ihrer Ansprache versuchte sie, vor allem den Abgeordneten der AfD ins Gewissen zu reden. Mit der Aussage, aus großer Macht folgt große Verantwortung, mahnte sie, diese Macht für alle Bürger wahrzunehmen, habe sich doch die AfD bisher eher nicht so präsentiert.
4: Sie, Herr Kollege Siegmund, haben mit Ihrer Partei die Landtagswahlen deutlich gewonnen. Sie schicken sich an, die politische Verantwortung für das Land und für alle Menschen, die hier leben, übernehmen zu wollen. Dass Sie und Ihre Fraktion im Landtag und im Alltag angekommen sind, zeigten bereits die Beratungen im Vorältestenrat. Machttrunken wurden in der ersten Sitzung 12 statt der verfassungsrechtlich gebotenen 11 Ausschusssitze gefordert. Machttrunken wollten Sie die Fraktionen der Bündnisgrünen und der SPD gegen ihren Willen aus dem Haupthaus verbannen. Freundlich gesagt, das war kein guter Start in die für sie neue staatspolitische Verantwortung.
3: Dann übernahm die Geschäftsordnung den weiteren Verlauf. Es wurden Maßnahmen beschlossen, die im sogenannten Vorältestenrat des Landtages beschlossen wurden, beispielsweise zur Beschlussfähigkeit des Hohen Hauses oder zu den Schriftführern des Wahlvorganges, um dann zur Wahl des Landtagspräsidenten zu kommen.
4: Es gibt hierzu einen Wahlvorschlag der Fraktion der AfD in der Drucksache 9/10. Gemäß § 4 Absatz 2 Satz 2 der gerade in Kraft getretenen Geschäftsordnung schlägt die stärkste Fraktion aus ihrer Mitte ein Mitglied des Landtages für die Wahl zur Präsidentin oder zum Präsidenten vor. Die stärkste Fraktion des Landtages der 9. Wahlperiode ist die Fraktion der AfD und deswegen hat sie in der Ihnen vorliegenden Drucksache 9/10 den Abgeordneten Herrn Tobias Rausch vorgeschlagen.
3: Die Wahl erfolgte geheim. Jeder namentlich aufgerufene Abgeordnete konnte mit Zustimmung, Ablehnung oder Enthaltung zum Wahlvorschlag votieren. Danach erfolgte die Auszählung in unserem Bundesland von den zuvor bestimmten Schriftführern von allen im Landtag vertretenen Parteien. Dann verkündete Eva von Angern das Ergebnis.
4: Für den Wahlvorschlag stimmten 48 Abgeordnete, gegen den Wahlvorschlag 29 und es gab 5 Stimmenthaltungen. Damit hat der Wahlvorschlag der Drucksache 9/10 die erforderliche Mehrheit erhalten. Sehr geehrter Herr Kollege Rausch, Sie sind damit zum Präsident des Landtages von Sachsen-Anhalt der 9. Wahlperiode gewählt worden und ich gratuliere Ihnen hierzu.
3: Damit wurde Tobias Rausch zum Landtagspräsident gewählt. Der parlamentarische Geschäftsführer der AfD-Landtagsfraktion und Generalsekretär seiner Partei. Er nahm die Wahl an. Doch bevor Rausch seiner neuen Funktion entsprechen konnte, übernahm Susanne Ziborra-Seitlitz das Wort. Ein sehr ungewöhnlicher Schritt direkt nach so einer Wahl, der nur den Fraktionsvorsitzenden der Parteien vorbehalten ist.
5: Unsere Wählerinnen und Wähler haben uns einen Auftrag gegeben und wir werden den erfüllen. Unsere Geschichte, die ganz unmissverständlich auch Ihre Geschichte, liebe Damen und Herren von der AfD ist, verpflichtet uns, wachsam zu sein, wenn diejenigen Macht über demokratische Institutionen gewinnen, die deren Grundlagen in Frage stellen. Dafür brauchen wir keine Gleichsetzung unterschiedlicher Zeiten. Wir müssen die Gegenwart ernst nehmen. Und Herr Kirchner, auf Ihren Zwischenruf. Sie sollten vielleicht im Parlament nicht so mutig sein mit Dingen, die Ihnen außerhalb des Parlaments schon mal gerichtlich untersagt worden sind. Demokratische Institutionen schützen sich nicht von selbst. Es sind Menschen, die ihre Regeln verteidigen, ihre Rechte gebrauchen und Grenzen ziehen müssen. Dafür sitzen wir alle hier. Klar in der Sache, beharrlich in der Arbeit. Und wir als Grüne tun das für die Menschen und gemeinsam mit den Menschen in diesem Land, die Freiheit und die Menschenwürde verteidigen und das Beste für unser Land nach vorn stellen. An die Kolleginnen und Kollegen der demokratischen Fraktionen richte ich deshalb heute auch den klaren Appell, der Zusammenarbeit mit Rechtsextremen nicht freien Lauf zu lassen. Prüfen Sie vielmehr jedes einzelne Mal, welche Macht Sie übertragen und welche Folgen das für unser Land hat. Lassen Sie uns mit Blick auf die Sitzordnung diese Fraktion demokratisch in die Zange nehmen. Dafür werden wir sorgen. Dafür werden wir sorgen und auch dafür, dass Widerspruch auch in diesem Haus hörbar bleibt und nicht nur Gelächter und Pöbeln aus der Mitte des Parlaments.
3: Eine Ansprache, die von höhnischem Grinsen der AfD-Spitzenleute quittiert wurde. Ein Dokument der Widersprüche, die diesem Parlament innewohnen. Denn Rausch bekam 48 Ja-Stimmen und damit 4 mehr als AfD und BSW zusammen. Und dann gab es auch nur 5 Enthaltungen, obwohl Sven Schulz im Vorfeld ankündigte, dass sich seine Fraktion gesamt

0: enthalten würde, was 15 Enthaltungen gewesen wären. Das spricht für eine Spaltung innerhalb der CDU und mangelnde Autorität von Sven Schulze. Denn man kann ja vermuten, dass neben den Enthaltungen CDU-Abgeordnete sowohl für Rausch als auch gegen Rausch stimmten. Nun darf man gespannt sein, ob Rausch das Hohe Amt gemäß der Tradition ausfüllen wird, der dann die Sitzungsleitung übernahm und in seiner ersten Rede versöhnliche Töne anstimmte.
1: Ich werde dieses Amt nicht als Präsident einer Fraktion führen, sondern ich werde es als Präsident des gesamten Landtages von Sachsen-Anhalt führen. Und diesen Anspruch möchte ich gerecht werden. Vielleicht ist es gerade meine eigene parlamentarische Erfahrung ein Grund dafür, warum mir dieser Punkt besonders wichtig ist. Wir haben in den vergangenen Jahren aus der Opposition heraus selbst erlebt, wie kontrovers parlamentarische Regeln, Verfahren, Beteiligungsrechte sein können. Wir haben erlebt, wie bestehende Regelungen verändert wurden und dass immer wieder dabei gestritten wurde, ob solche Veränderungen allgemein dem Parlament dienen oder sich gegen eine bestimmte politische Kraft richten. Diese Erfahrung nehme ich mit ins neue Amt. Aber ich möchte daraus keine Abrechnung mit der Vergangenheit machen, liebe Kollegen. Ich möchte daraus einen Grundsatz für die Zukunft ableiten. Meine Damen und Herren, parlamentarische Regeln dürfen nicht davon abhängig gemacht werden, wem sie gerade nutzen und wem sie gerade schaden. Diesen Grundsatz sollten wir berücksichtigen.
0: Danach zogen sich die Abgeordneten zurück, vor allem um über das weitere Verfahren zu beraten. Denn die AfD wollte einen zweiten Kandidaten aus ihren Reihen zum Stellvertreter machen. Doch wie diese Wahl ausgegangen ist, darüber werden wir morgen erst berichten. Denn zum Redaktionsschluss war der Landtag immer noch dabei, ein Ergebnis herbeizuführen.
2: Bögen und Vereine. Premiere beim Bogenschießen.
3: Am 12. September füllte sich das Sportgelände des Bogensportclub Dessau in der Walderseestraße mit Vereinen aus ganz Sachsen-Anhalt. Der Dessauer Verein richtete die erste offene Landesmeisterschaft Short Metric aus. Eine neue Wettkampfform, die auch für die Organisatoren eine besondere Premiere war.
4: Für unseren Verein hat einen sehr hohen Stellenwert. Wir als Bogensportclub Dessau sind hier heute Ausrichter und Veranstalter ist der Bogensportbund Sachsen-Anhalt und wir arbeiten für diesen Wettkampf natürlich ganz toll miteinander zusammen.
3: Bei strahlendem Sonnenschein und besten Bedingungen gingen insgesamt 112 Bogenschützen an den Start und gaben ihr Bestes. Dabei mussten sowohl organisatorische als auch sportliche Regeln eingehalten werden.
4: Wenn man jetzt so auf die sportlichen Regeln schaut, dann ist es natürlich ein sehr disziplinierter Sport. Das heißt, wir müssen ja auch sehr auf die Sicherheit achten, dass alle sozusagen sicher aus dem Wettkampf auch wieder rauskommen. Das heißt, es wird nur zu bestimmten Zeiten geschossen, die durch eine Ampelanlage vorgegeben sind. Und dann schießt sozusagen jeder seine Pfeile und danach werden die Pfeile geholt. Und dann wird erneut geschossen und das Ganze dann halt mit 2x36 Pfeilen in zwei Durchgängen sozusagen und danach werden in den Klassen die Meister ermittelt.
3: Neben einem sicheren Schussablauf und guter Technik waren vor allem Konzentration und Ausdauer über den gesamten Wettkampftag hinweg gefragt. Aufgeteilt in zwei Gruppen stellten sich die Teilnehmenden der Herausforderung, insgesamt 72 Pfeile konzentriert ins Ziel zu bringen. Trotz des sportlichen Ehrgeizes stand auch der Spaß am Bogensport für alle im Vordergrund.
4: Es hat ja was mit Disziplin zu tun, es hat aber auch was damit zu tun, dass wir natürlich dort Körper und Geist wunderbar miteinander vereinen können. Also diese Sportart ist vor allen Dingen gut für den Kopf. Ja, man kann die Gedanken frei kriegen, auch mal sorgenlos werden, weil man sich ja einfach auch nur auf sich selbst fokussiert. Ja, aber für den Körper ist es natürlich auch sehr gut. Viele Muskeln werden beansprucht und insofern ist es ein gutes Gesamtpaket.
3: Trotz der Wettkampfbedingungen herrschte auf dem Sportgelände eine durchweg freundschaftliche Atmosphäre, die für eine positive Resonanz sorgte. Ein gutes Vereinsklima und starker Zusammenhalt zeichnen den Bogensportclub Dessau ohnehin aus.
4: Also der Bogensportclub Dessau hat aktuell, jetzt muss ich kurz drüber nachdenken, knapp 140 Mitglieder. Wir sind einer der größten bogensporttreibenden Vereine in Sachsen-Anhalt. Ich glaube sogar der zweitgrößte und ja.

0: Doch, sehr viele aktive Mitglieder bei uns, viele schießen hier heute auch mit.
1: Wer neugierig geworden ist und selbst einmal Pfeil und Bogen ausprobieren möchte, kann beim Bogensportclub Dessau jederzeit im Rahmen eines Schnupperkurses vorbeischauen. Neue Interessierte sind herzlich willkommen.
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3: Und hier ist das Finale von The Biggest Bastard. Heute entscheidet sich endlich, wer ist der skrupelloseste Schurke, der brutalste Bösewicht, der unmenschlichste Unhold. Wer hat am meisten Blut an den Händen, Leichen im Keller und Geld in der Tasche? Heißen Sie dazu Ihre reizenden Moderatoren willkommen, Jenny und Benny!
4: Dankeschön. Ach, Benny, bist du auch so excited? So hammerharte Kandidaten hatten wir never, oder?
5: Absolutely Bombe. Apropos Bombe, ich find's ja super sad, dass letzte Woche der Kraus Maffei rausgeflogen ist. Der war einer meiner absoluten Favorites.
4: Ja, du hast recht. Aber sein Mauer-Buddy-Count von gerade mal ein paar hunderttausend Toten. Das reicht hier nicht. Mir ging das ja so mit dem Tönnies.
5: Ja, mental war der so push.
4: Ja, gesetzliche Grenzen immer als Herausforderung begreifen. Voll der krasse Winner-Typ.
5: Ja, aber ein bisschen cute fand ich ja neulich diesen Agrar-Dude.
4: Oh ja, süßer Versuch, männliche Küken beim Bodycount mitzuzählen. Und jetzt ist letztes Mal super knapp der Philip Morris ausgeschieden. Dabei hat der nun wirklich alles richtig gemacht, ja? Ein Bodycount von 7 Millionen pro Jahr. Soziale und ökologische Milliardenschäden, dabei jahrzehntelanges Hoch. Professionelles Belügen der Öffentlichkeit und dabei Mega-Gewinne. Schöner kann man's nicht machen, oder, Benny, Honey?
5: Absolut abgefuckter Vollprofi. Nur...
4: Er hatte seinen Zenit überschritten.
5: Wer will heute schon den Heroes von gestern zujubeln?
4: You have to know when you have to go.
5: Und deshalb begrüßen Sie heute mit uns mit einem tobenden Applaus
4: als Vertreter von Shell, ExxonMobil, BP, Total, Oliver Ölstein. Und für die Pharma-Riesen, Vanessa Wässerchen. Ihr Süßen, ich freue mich so, dass ihr hier seid. Wow, ihr kennt die Regeln.
5: Wer heute hier die finalen Challenges gewinnt, darf den goldenen Corleone mit nach Hause nehmen.
4: Ja, genau. Okay, seid ihr bereit? Dann tretet jetzt in den blutroten Kreis.
5: Und wer nicht in den blutroten Kreis tritt, fliegt raus!
4: Bam! Vanessa ist im Kreis! Aber was ist mit Oliver?
6: Als ich dann in den Kreis treten sollte, war ich plötzlich wie gelähmt.
7: Die große Frage war, ist bei Oliver die Kraft da? Seine Lieben dachten fest an ihn.
8: Als Oliver in den Kreis treten sollte, sah er plötzlich aus wie gelähmt. Ich habe dann ganz fest an ihn gedacht. Ich wusste, dann ist die Kraft da.
6: Dann plötzlich war die Kraft da.
7: Als dann aber die Zumba-Lehrerin des Tankbads von Olivers Schwager fest an ihn dachte, war die Kraft da.
5: Smash! Auch Oliver ist in den Kreis getreten.
9: Meine Güte, war das aufregend, oder, Honey Benny?
5: Mann.
9: Okay, so, los geht's. Nächste Woche habt ihr beide wirklich creamy performed bei der Challenge by a Politician.
5: Und wir reden da nicht nur von Österreich. Das greift zu kurz.
9: Genau. Bei der heutigen Challenge geht es um die Public Relations. Wir nennen das Whiten My Vest.
5: Ja, wer schafft es hier am besten, Prielblümchen auf seine Vorhaben zu kleistern?
9: Konfetti in die Augen der Öffentlichkeit zu streuen.
5: Kurz, wer ist hier wirklich the biggest bastard? Vanessa fängt an.
10: Nun, zunächst gehört uns als Pharmaindustrie ja mal die Mutter aller Lügen. Der Contergan-Skandal.
9: Ah, Vanessa, Baby, das war 1960. Das kannst du besser.
10: Hey, das sind 60 Jahre Kontinuität. Hier, sag mal, Oliver, seit wann wisst ihr von der Tankstelle denn da, dass ihr mit euren Produkten den Klimawandel vorantreibt?
11: Naja, so seit Mitte der 70er, nicht?
10: Anfänger. Hier, noch ein Beispiel. Opioide in den USA, zigtausend Tote im Jahr. Ja, durch unser Zeug. Fentanyl ist ungefähr 50 Mal so stark wie Heroin. Und wir haben es trotzdem geschafft, dass alle mal gedacht haben, das ist sowas wie Aspirin.
5: Hey, tight, Vanessa. So wollen wir dich sehen.
9: Nicht übel. Okay. Oliver, jetzt bist du dran. Gib alles.
11: Also gut, ungefähr seit Mitte der 70er wussten wir, dass wir so ungefähr 1,5 Grad Erderwärmung machen. Und ja, dass davon wohl auch die Polkappen abschmelzen werden.
9: Auch und vom Anstieg des Meeres?
11: Naja, logisch, klar. Und das auch.
5: Fupp, Oliver. Und was habt ihr gemacht?
11: Wir haben Wissenschaftler gekauft und ganz viel veröffentlicht, dass ja noch gar nicht feststeht, ob CO2 wirklich Klimawandel macht. Und gleichzeitig immer betont, dass die Leute ja mündig sind und selber entscheiden können, ob sie Auto fahren können und wollen oder sowas.
9: Wie Philip Morris, oder?
11: Na ja, sicher, von dem haben wir doch alle gelernt.
5: Shiny, shiny, Olli.
9: Okay, Oliver. Welchen Anteil der Treibhausgasemissionen verantwortet ihr eigentlich?
11: Nur so ein gutes Drittel, ne? Ja, ey, es ist mehr als die Landwirtschaft.
5: Aber Vanessa, Oliver, irgendwann hat die Sache nicht mehr so funktioniert, nicht wahr?
10: Ja, wir sind verklagt worden.
9: Oh aber no, und verurteilt.
10: Es gab einen Vergleich.
11: Ja, also was wir gemacht haben, war dann... Also, kurz vorm Kyoto-Protokoll haben wir gemerkt, dass es jetzt doch unumstößliche Beweise gibt, dass wir Klimawandel machen und dass CO2 Klimawandel macht. Und da haben wir gesagt, ah, sowas Doofes, das ist ja blöd. Jetzt wollen wir aber auch helfen, ganz schnell Lösungen zu finden und haben unsere Logos an den Tankstellen so ganz hübsch grün gemacht.
9: Hey, ich sehe Flexibilität, ich sehe Gerissenheit.
5: Voll crudgy, Olli.
11: Au, ist mein Kopfarm.
5: Also, ich weiß ja nicht, wer das Publikum hier im Saal votet, aber ich würde sagen...
10: Corona.
9: Doch aus dem Labor?
10: Keine Ahnung. Aber wir als Pharmaindustrie sitzen auf den Patenten für die Impfstoffe, weshalb in Afrika...
11: Ey, Moment mal, ja, Corona gehört uns. Durch unsere Erderwärmung haben sich die Lebensräume der Fledermäuse überhaupt so verändert.
5: Das ist doch totaler Quatsch.
11: Jawohl, stimmt das.
5: Das ist total überrascht.
11: Also schreit Pharma und ich knall dir eine.
5: Du Lufthutze.
7: 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Aber jetzt bleiben Sie dran für Naked Shopping Kids. Heute Pfarrer sucht Messdiener.

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0: Am Samstagvormittag ist es wechselnd bewölkt mit ein wenig Sonne und die Temperaturen liegen bei 16 Grad. Zu Mittag ist es überwiegend bewölkt und es bläst ein kräftiger böiger Wind aus Westen. Der Abend ist wechselhaft und die Temperaturen liegen bei 13 Grad. In der Nacht ist es unverändert. Der Sonntag wird stark bewölkt und windig bei Temperaturen um 12 Grad.
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2: Fünf Meilensteine der Technik aus dem Technikmuseum Magdeburg. Heute die Schlosserwerkstatt aus dem 19. Jahrhundert.
3: Ob Dampfmaschine, Fluggerät oder Kraftfahrzeug, wie wurden diese und andere Maschinen damals eigentlich hergestellt? Eine Vorstellung dazu bekommt man im Technikmuseum Magdeburg, wo eine nahezu komplette Schlosserwerkstatt wieder aufgebaut wurde. Da, wo heute jede einzelne Werkzeugmaschine einen eigenen elektrischen Antrieb hat, wurde vor 150 Jahren eine einzelne Dampfmaschine oder ein Gasmotor genutzt, der die Kraft über eine Transmissionsanlage an die einzelnen Werkzeuge übertrug. Die hier gezeigte Wolf-Dampfmaschine wird allerdings wieder mit Pressluft betrieben. Damals war es natürlich Heißdampf.
4: Weil die Kraftquellen damals noch sehr teuer und aufwendig gewesen sind. Also so ein Betrieb hatte schon Glück, wenn er sich eine so eine Dampfmaschine leisten konnte. Und die musste natürlich so effizient wie möglich eingesetzt werden. Was dann später kam, war der Elektromotor. Der war dann wiederum irgendwann preisgünstig und kompakt genug, dass man alle Anlagen einzeln damit betreiben konnte. Aber erstmal ging es darum, man hatte eine Kraftquelle. In diesem Fall eben die Lokomobile. Und die musste halt alles können, die musste alles antreiben. Und das war eben das Mittel der Wahl, bis weit ins 20. Jahrhundert hinein noch.
3: Ein Elektromotor treibt mittlerweile auch diese Anlage an, um die wertvolle historische Dampfmaschine zu schonen. Schließlich war das Modell die zweite Maschine dieses Typs, die einst bei Wolf in Magdeburg, zumindest auf ähnlichen Maschinen wie diesen hier, hergestellt wurde.
4: Das ist keine authentische Anlage. Also bei der Dampfmaschine, bei der Lokomobile wissen wir, wo sie herkommt. Die ist nämlich bei Wolf Buckau gebaut worden. Und zwar ist es die zweite. Die erste steht im Deutschen Museum und wir haben die Nummer zwei. Also ein sehr frühes Exemplar, ein sehr bedeutsames Exemplar. Unsere läuft. Es ist keine Werkstatt, so wie es sie tatsächlich mal gegeben hat. Es ist eine Werkstatt, die aus verschiedenen Teilen zusammengesetzt wurde, die einfach zeigen kann, was hat man mit Transmission eigentlich alles gemacht.
3: Wenn man in der Werkstatt steht und die Riemen um einen herumsausen, dann bekommt man eine Vorstellung davon, unter welchen Umständen seit dem 19. Jahrhundert im Maschinenbau produziert wurde und wie gefährlich die Arbeit damals war, wenn man an heutigen Arbeitsschutz denkt.
4: Der Arbeitsschutz gab es damals praktisch überhaupt nicht. Also wir reden jetzt über das 19. Jahrhundert. Arbeitsschutz war den Menschen vergleichsweise fremd. Das kam irgendwann zum Tragen, als einfach die Sterblichkeit so hoch war. Also es hat im Kaiserreich fast jeden Tag irgendwo eine Dampfkesselexplosion gegeben. Da waren immer Todesopfer zu beklagen, Versehrte, da sind ganze Familien dran zugrunde gegangen. Das hat dann irgendwann dazu geführt, dass sich, kennen wir heute noch, ein entsprechender Überwachungsverein gegründet hat. Der hat sich dann um die Dampfmaschinen gekümmert, aber eben nur um die Dampfkessel. Also das ist ein ganz langsamer Prozess. Für die Arbeiter bedeutete die Transmission erstmal, es war staubig, es war laut, so ein Transmissionsriemen konnte reißen, der konnte einem Finger wegreißen, einen Arm, was auch immer. Also für den Arbeiter selber war das Arbeiten, es war zum Teil eine Erleichterung, weil vorher war das ja alles mit Muskelkraft betrieben, aber es war eine sehr gefährliche Sache. Die Leute sind nicht besonders alt geworden, sie haben meistens schwere gesundheitliche Schäden davon getragen. Die Werkstätten waren schlecht beleuchtet, sie waren schlecht belüftet. Alles, was wir heute kennen und erkannt haben, ich will nicht sagen, es hat die Leute nicht interessiert, aber es hat die Leute nicht interessiert, die ihr Geld damit verdient haben.
3: Die prinzipiellen Fertigungsmethoden wie das Drehen, Sägen, Hobeln oder Stoßen werden auch heute noch verwendet. Nur haben die erreichbaren Genauigkeiten und auch die Automatisierung die Fertigungsverfahren stark beeinflusst. Und auch die Geschwindigkeiten, mit der heutige Werkzeugmaschinen arbeiten können, hat sich mittlerweile deutlich erhöht. Aber ohne diesen Grundstein hier wäre eine Industrialisierung, wie wir sie heute kennen, sicher nicht möglich gewesen.

eine besondere Bühne für Inklusion. Musikprojekt Tonlos der Lebenshilfe Quedlinburg wird ausgezeichnet. Musik kennt keine Grenzen und sie kann Menschen auf ganz unterschiedliche Weise miteinander verbinden. Der Lions District 111 OM hat zum zweiten Mal einen inklusiven digitalen Musikwettbewerb für junge Menschen zwischen 18 und 29 Jahren aus Sachsen-Anhalt und Thüringen veranstaltet. Der Wettbewerb gibt jungen Menschen eine Bühne für ihre Kreativität und bietet Raum, musikalische Ideen und Projekte einem größeren Publikum zu präsentieren. Neben den drei regulären Preisen vergibt der Lions District in diesem Jahr zusätzlich einen Sonderpreis. Ausgezeichnet werden soll damit ein Projekt, das Musik auf besondere Weise gemeinschaftlich erfahrbar macht. Die Auszeichnung geht an Tonlos, das Gebärdentanzprojekt der Lebenshilfe Harzkreis Quedlinburg.

0: sein.
1: Die Gruppe verbindet Musik, Bewegung und Gebärden miteinander. Zum Projekt gehören 10 Menschen mit Beeinträchtigungen und 3 Projektleitende.
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2: Wir haben so einen Ton losgemacht da. Mussten wir uns in eine Reihe stellen. Und dann haben wir noch alles mögliche Sachen noch gemacht. In Berlin waren wir noch. Wo waren wir noch? Wernigerode.
1: Gemeinsam wird Musik nicht nur gehört, sondern auch durch Bewegung und Gebärden sichtbar und erlebbar gemacht.

0: Überreicht wurde der Sonderpreis von Distriktgouverneur Hoang Yu Tran und Barbara Etzien, Kabinettsbeauftragte für den inklusiven Musikwettbewerb.
1: Genau, also mein Name ist Hoang Yu Tran, ich bin ja vom Lions-Distrikt 111 OM aus Sachsen-Anhalt-Thüringen. Und wir haben über den Distrikt einen Musikwettbewerb, einen inklusiven Musikwettbewerb ausgelobt und da konnte man sich bewerben. Die Gebärdentanzgruppe hat praktisch ein Projekt eingereicht und hat praktisch einen sehr beeindruckenden Tanz, Gebärdentanz zu einem Musikstück performt. Und das wurde unter anderem mitgewürdigt bei dem Projekt.
2: 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Kinder, die immer nur leise sind.

0: Generell ist es ja so, dass wir bei dem Musikwettbewerb, da gibt es eine Fachjury, die beurteilt die Einreichung nur musikalisch, also nur mit einem Ton. Und die Hürde war natürlich, das ist ja ein Tanz und das funktioniert ja nur rein visuell. Und dann, unglücklicherweise konnten wir das nicht ganz bewerten, aber dennoch haben wir ja, zusammen gemeinsam dann entschlossen, es trotzdem zu würdigen, das Projekt, weil es einfach auch eine tolle Performance war und Inklusion und Teilhabe ist uns natürlich auf Distriktebene und bei den Lions natürlich sehr wichtig. Und deswegen das Besondere an dem Ganzen ist, dass es eine Gruppe von tollen Menschen ist, die da praktisch den Tanz, den Gebärdentanz performt hat. Und wenn es geht, dann so wie es gekommen bin, wir kommen, der zweimal eins
1: legt, vielleicht tut es weh, doch wir auf. Mit dem Sonderpreis würdigte der Lions District damit ein Projekt, das zeigt, wie Musik Menschen zusammenbringen und Teilhabe ermöglichen kann.

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0: Am Samstagvormittag ist es wechselnd bewölkt mit ein wenig Sonne und die Temperaturen liegen bei 16 Grad. Zu Mittag ist es überwiegend bewölkt und es bläst ein kräftiger böiger Wind aus Westen. Der Abend ist wechselhaft und die Temperaturen liegen bei 13 Grad. In der Nacht ist es unverändert. Der Sonntag wird stark bewölkt und windig bei Temperaturen um 12 Grad.
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2: Raum für Ideen. Das neue Stadtforum in Magdeburg.
3: Am vergangenen Freitag wurde das neue Stadtforum im Breitenweg in Magdeburg eröffnet. Von 14 bis 17 Uhr konnten Interessierte die neuen Räume kennenlernen, sich über die Angebote informieren und mit den Ansprechpersonen vor Ort ins Gespräch kommen. Doch nicht nur der Ort selbst, auch sein Name ist durch Beteiligung entstanden. Bei einer öffentlichen Online-Abstimmung der Landeshauptstadt standen insgesamt 7 Vorschläge zur Auswahl. Stadtforum erhielt

0: mit 124 Stimmen und damit 37% die meisten Stimmen. Der Standort am Breiten Weg wurde dabei nicht dem Volk überlassen. Hier wurde bewusst gewählt. Das Stadtforum soll zentral erreichbar und für möglichst viele Menschen zugänglich sein. Bei der Auswahl wurde deshalb auch auf Barrierefreiheit geachtet. Rund anderthalb Jahre dauerte es von der Idee bis zur finalen Umsetzung.
1: Unsere Zielstellung war es, dass eben den Bürgern eine Plattform geboten wird, ein zentraler Ort geboten wird, wo sie ihre Informationen bekommen können, wo sie aber auch in Austausch treten können mit der Verwaltung oder auch untereinander und wo wir eben Beteiligungsangebote zentral machen können, die teilweise gesetzlich vorgeschrieben sind, zum anderen aber eben auch im Interesse der Stadt stattfinden sollen.
0: Erstmals werden verschiedene Angebote der Stadtverwaltung an einem Ort gemeinsam gebündelt. Dazu gehören die Bürgerbeteiligung, die Kinder- und Jugendbeteiligung, die Gemeinwesenarbeit, das Familieninformationsbüro, der IBA-Shop und das strategische Projektmanagement.
2: Zum einen haben wir hier innerhalb unseres Teams, innerhalb der Beteiligung, auch natürlich mit dem Stadtplanungsamt und dem IBA-Shop, deutlich kürzere Wege. Wir sind schneller, besser miteinander vernetzt, dadurch, dass wir hier auch zusammen vor Ort sitzen und unsere Arbeit jeden Tag erledigen. Wir haben aber eben auch diese tolle Veranstaltungsfläche, auf der wir jetzt hier gerade stehen, auf der wir ganz neue Formate ausprobieren können. Wir haben auf der Veranstaltungsfläche sehr viele Möglichkeiten, wie wir die einrichten und bestuhlen können. Das ist modular alles anpassbar. Und wir können hier von Beteiligungsformaten über Informationsveranstaltungen, aber eben auch für das Projektmanagement Workshops und Schulungen anbieten, ohne großartig nach Räumlichkeiten suchen zu müssen, sondern hier alles aus einer Hand anbieten zu können.
0: Das Stadtforum soll dabei mehr als nur ein Veranstaltungsort sein. Hier können sich Bürger informieren, Fragen stellen, eigene Anliegen einbringen und an den Beteiligungsformaten teilnehmen. Geplant sind außerdem Veranstaltungen, Workshops, Expertensprechstunden und neue Begegnungsformate. Für Familien gibt es zusätzlich Informationsangebote, unter anderem auch eine Krabbelgruppe. Auch das PMO-Lab ist hier angesiedelt. Dort sollen städtische Projekte fachübergreifend geplant, Mitarbeitenden in Projektmanagementmethoden geschult und neue Formen der Zusammenarbeit entwickelt werden.
2: Besonders für die Öffentlichkeit interessant ist natürlich das Thema Bürgerbeteiligung, weil das für uns die Schnittstelle ist zwischen den Bürgern und der Verwaltung. Wie kriegen wir denn die Ideen der Bürger in die Verwaltung rein? Das ist eigentlich die große Frage, die wir uns in der Bürgerbeteiligung immer stellen. Die Meinungen, die Anregungen, die Ideen der Bürger in die Verwaltung zu holen. Und der Bereich Projektmanagement, der wirkt natürlich nach innen in die Verwaltung und sorgt dafür, dass wir eben in der Verwaltung fit werden, Projekte auch professionell umsetzen zu können. Und diese Schnittstelle, glaube ich, die jetzt neu zu beleben oder noch besser zu beleben, als wir es vorher konnten, als wir eben noch nicht alle zusammen unter einem Dach gesessen haben. Das ist, glaube ich, einer der wichtigen Punkte, die uns hier auch so antreibt.
0: Damit gibt es nun einen gemeinsamen und zentralen Ort, an dem Verwaltung und Stadtgesellschaft direkt miteinander in einen Austausch treten können. Gerade für die Zivilbevölkerung bedeutet das, Information, Beteiligung und Mitgestaltung werden an einem Ort gebündelt und damit sichtbarer und leichter zugänglich gemacht.
3: Fest im Mehrgenerationenhaus. Spiele, Spaß und Mitmachaktion.
4: Am 20. September wurde im Mehrgenerationenhaus in Bitterfeld-Wolfen groß gefeiert. Anlässlich des 16. Geburtstages des Hauses, Tag der Generationen und Weltkindertag hat das Haus ein Fest für Groß und Klein geboten. Von Zauberei und Kinderballett über Hüpfburg und Kugelbahn bis hin zu Mitmachangeboten wurde ein besonderer Tag ermöglicht.
5: Also das Mehrgenerationenhaus hier in Bitterfeld-Wolfen, insbesondere natürlich in Wolfen, ist ein Gewinn für die Stadt Bitterfeld-Wolfen, hat sich über viele Jahre entwickelt, aber ist natürlich auch grundsätzlich treu geblieben, dass die Generationen hier einen Ort finden, wo man miteinander ins Gespräch kommen kann, wo verschiedene Vereine ansässig sind und wo vor allen Dingen eben Aktionen und Initiativen wie die Nachbarschaftshilfe oder die Alltagshelfer etabliert sind und insofern in die gesamte Stadtgesellschaft strahlen.
4: Das Mehrgenerationenhaus Bitterfeld-Wolfen ermöglicht Bürgern jedes Alters und unterschiedlichster Herkunft lebenslanges Lernen, umfangreiche Beratung und aktive Unterstützung.
6: Ja, auch heute am 20. September feiern wir wieder unseren MDH-Geburtstag. Zum Tag der Generationen haben wir wieder ein kleines Stadtteilfest organisiert. Vom schlechten Wetter lassen wir uns nicht abbringen. Wir haben kurzerhand, nachdem Petrus etwas Wasser schüttete, alles nach drinnen verlegt in die Räumlichkeiten und begrüßen da jetzt unterschiedlichste Vereine aus unserem Netzwerk, die uns quasi begleiten an dem Tag und Angebote vorhalten für Jung und Alt, vom Infostand bis hin zum Mitmachstand, florales Gestalten oder auch Kinderschminken und Basteln. 16 Jahre feiern wir jetzt quasi unseren Geburtstag jedes Jahr, egal an welchem Tag, auch an einem Sonntag. Und wir sind hier immer noch eine wunderbare Gemeinschaft mit Vereinen, alle unter einem Dach. Wir als BIVO Regio e.V. sind auch Koordinator des Hauses. Daneben haben wir noch den Regionalverband der Gartenfreunde, haben das DRK, den Kreisverband Schwangeren- und Suchtberatung im Haus. Der ambulante Hospizdienst ist mit unter unserem Dach, die künstliche Talentförderung, Neue Wege e.V. und die Maxi School als professionelle Nachhilfe. Sollte ich einen vergessen haben, findet man ihn im Flyer oder auf der Website.
4: Neben Seniorensport, Nachhilfe und Computern bietet das Mehrgenerationenhaus auch regelmäßige Treffen und Kurse an, von zum Beispiel Selbsthilfegruppen des DRK. Ein besonderer Tag in diesem Jahr ist dabei noch der 5. Dezember. Der internationale Tag des Ehrenamts soll auch in Wolfen helfen, ehrenamtliche Tätigkeiten zu ehren.
6: Ja, nachdem wir jetzt also dieses Stadtteilfest hoffentlich gut und gut besucht über die Bühne bringen, haben wir bis Jahresende noch verschiedene Veranstaltungen in der Planung. Traditionell unser Literaturcafé immer am letzten Montag des Monats, wo regionale Autoren lesen. Und dazu gibt es natürlich passend Kaffee und Kuchen. Wir haben in Planung verschiedene kreative Angebote, die saisonal dann sind in Richtung Adventszeit, Weihnachtszeit. Und Vorträge im Bereich Gesundheit, Prävention. Und ja, fürs nächste Jahr planen wir auch einige neue Projekte. Da werden wir mal sehen müssen, ob unsere Ideen ankommen.
4: Auch für den weiteren Verlauf des Jahres und darüber hinaus ist schon einiges geplant.
6: Genau, ein wichtiger Punkt in diesem Jahr wird noch der 5. Dezember sein, der internationale Tag des Ehrenamts, den wir auch jährlich begehen. Zum einen, um in der Anerkennungsveranstaltung unseren Ehrenamtlichen hier im Haus zu danken. Und wie auch in den vergangenen Jahren haben wir wieder die Engagementcard ausgerufen. Und noch ist Zeit, dass Vereine quasi Ehrenamtliche aus ihren Reihen nominieren können, um diese Auszeichnung zu erhalten. Engagementcard wird unterstützt von regionalen Unternehmen als kleines besonderes Dankeschön für besonderes Engagement hier in der Region.
4: Das Mehrgenerationenhaus Bitterfeld-Wolfen ist nun schon seit 16 Jahren Anlaufpunkt für Jung und Alt. Auch in Zukunft möchten die Vereine vor Ort Interessierten einen Anlaufpunkt für gemeinsames Beisammensein, Beratung und Unterstützung im Landkreis sein.

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0: überwiegend bewölkt und es bläst ein kräftiger böiger Wind aus Westen. Der Abend ist wechselhaft und die Temperaturen liegen bei 13 Grad. In der Nacht ist es unverändert. Der Sonntag wird stark bewölkt und windig bei Temperaturen um 12 Grad.
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2: 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Die Wahl des Landtagspräsidenten. Tobias Rausch wird der erste AfD-Landtagspräsident.
3: Vor dem Landtag eine Demonstration, die die Ankunft der AfD-Spitzenleute mit Gesang begleitete. Im Landtag Pressevertreter ohne Ende. Ich glaube, noch nie war das überregionale Interesse an der Konstitution des Magdeburger Landtages so groß. Sogar die Heute-Show schickte ein Team. Ganz offensichtlich war es der Einzug der AfD in nie gesehener Fraktionsstärke ins Landesparlament, der für dieses große und überregionale Interesse verantwortlich war. So reklamierte die AfD die Mitte des Plenums für sich. Den rechten Rand markieren nun CDU und Grüne. Und das BSW durfte direkt neben der AfD sozusagen auf Rufweite Platz nehmen. Denn dem BSW kommt im Moment die Funktion des Mehrheitsbeschaffers zu. Nur mit deren Stimmen kann ein AfD-Landtagspräsident gewählt werden. Denn alle anderen Parteien ließen verlautbaren, dass sie nicht für die Wahl eines AfD-Mannes für diese Funktion zur Verfügung stehen würden. Doch zuerst übernahm Eva von Angern von den Linken die Leitung der Sitzung. Nicht als älteste Person im Parlament, das wäre Frank-Roland Bischoff von der AfD gewesen, sondern wie es in Sachsen-Anhalt traditionell üblich ist, als am längsten im Landtag vertretene Abgeordnete. Sie nutzte ihre Funktion zunächst zu einem Ausflug in die Geschichte.
4: Es gab in der Geschichte Deutschlands tatsächlich nur wenige Frauen, die dieses Amt der Alterspräsidentin innehatten. Clara Zetkin ist wahrscheinlich eine der bekanntesten von ihnen. Die Jahre, die dieser Rede folgten, werden nicht ohne Grund als dunkelstes Kapitel unserer Geschichte bezeichnet. Meine Damen und Herren, ich sitze heute hier vor Ihnen als Politikerin, als Frau, von denen es leider noch weniger im 9. Landtag gibt, als es schon im Vorgängerlandtag sehr wenige, zu wenige waren. Der Frauenanteil ist in diesem Haus auf erschreckend niedrige 21,7% gesunken. Liebe Frauen, ich sitze heute hier vorne auch stellvertretend für euch und für Sie.
3: Im weiteren Verlauf ihrer Ansprache versuchte sie, vor allem den Abgeordneten der AfD ins Gewissen zu reden. Mit der Aussage, aus großer Macht folgt große Verantwortung, mahnte sie, diese Macht für alle Bürger wahrzunehmen, habe sich doch die AfD bisher eher nicht so präsentiert.
4: Sie, Herr Kollege Siegmund, haben mit Ihrer Partei die Landtagswahlen deutlich gewonnen. Sie schicken sich an, die politische Verantwortung für das Land und für alle Menschen, die hier leben, übernehmen zu wollen. Dass Sie und Ihre Fraktion im Landtag und im Alltag angekommen sind, zeigten bereits die Beratungen im Vorältestenrat. Machttrunken wurden in der ersten Sitzung 12 statt der verfassungsrechtlich gebotenen 11 Ausschusssitze gefordert. Machttrunken wollten Sie die Fraktionen der Bündnisgrünen und der SPD gegen ihren Willen aus dem Haupthaus verbannen. Freundlich gesagt, Das war kein guter Start in die für sie neue

0: staatspolitische Verantwortung.
1: Dann übernahm die Geschäftsordnung den weiteren Verlauf. Es wurden Maßnahmen beschlossen, die im sogenannten Vorältestenrat des Landtages beschlossen wurden, beispielsweise zur Beschlussfähigkeit des Hohen Hauses oder zu den Schriftführern des Wahlvorganges, um dann zur Wahl des Landtagspräsidenten zu kommen.
0: Es gibt hierzu einen Wahlvorschlag der Fraktion der AfD in der Drucksache 9/10. Gemäß § 4 Absatz 2 Satz 2 der gerade in Kraft getretenen Geschäftsordnung schlägt die stärkste Fraktion aus ihrer Mitte ein Mitglied des Landtages für die Wahl zur Präsidentin oder zum Präsidenten vor. Die stärkste Fraktion des Landtages der 9. Wahlperiode ist die Fraktion der AfD und deswegen hat sie in der Ihnen vorliegenden Drucksache 9/10 den Abgeordneten Herrn Tobias Rausch vorgeschlagen.
1: Die Wahl erfolgte geheim. Jeder namentlich aufgerufene Abgeordnete konnte mit Zustimmung, Ablehnung oder Enthaltung zum Wahlvorschlag votieren. Danach erfolgte die Auszählung in unserem Bundesland von den zuvor bestimmten Schriftführern von allen im Landtag vertretenen Parteien. Dann verkündete Eva von Angern das Ergebnis.
0: Für den Wahlvorschlag stimmten 48 Abgeordnete, gegen den Wahlvorschlag 29 und es gab 5 Stimmenthaltungen. Damit hat der Wahlvorschlag der Drucksache 9/10 die erforderliche Mehrheit erhalten. Sehr geehrter Herr Kollege Rausch, Sie sind damit zum Präsident des Landtages von Sachsen-Anhalt der 9. Wahlperiode gewählt worden und ich gratuliere Ihnen hierzu.
1: Damit wurde Tobias Rausch zum Landtagspräsident gewählt, der parlamentarische Geschäftsführer der AfD-Landtagsfraktion und Generalsekretär seiner Partei. Er nahm die Wahl an, doch bevor Rausch seiner neuen Funktion entsprechen konnte, übernahm Susanne Ziborra-Seitlitz das Wort. Ein sehr ungewöhnlicher Schritt direkt nach so einer Wahl, der nur den Fraktionsvorsitzenden der Parteien vorbehalten ist.
2: Unsere Wählerinnen und Wähler haben uns einen Auftrag gegeben und wir werden den erfüllen. Unsere Geschichte, die ganz unmissverständlich auch Ihre Geschichte, liebe Damen und Herren von der AfD ist, verpflichtet uns, wachsam zu sein, wenn diejenigen Macht über demokratische Institutionen gewinnen, die deren Grundlagen in Frage stellen. Dafür brauchen wir keine Gleichsetzung unterschiedlicher Zeiten. Wir müssen die Gegenwart ernst nehmen. Und Herr Kirchner, auf Ihren Zwischenruf. Sie sollten vielleicht im Parlament nicht so mutig sein mit Dingen, die Ihnen außerhalb des Parlaments schon mal gerichtlich untersagt worden sind. Demokratische Institutionen schützen sich nicht von selbst. Es sind Menschen, die ihre Regeln verteidigen, ihre Rechte gebrauchen und Grenzen ziehen müssen. Dafür sitzen wir alle hier. Klar in der Sache, beharrlich in der Arbeit. Und wir als Grüne tun das für die Menschen und gemeinsam mit den Menschen in diesem Land, die Freiheit und die Menschenwürde verteidigen und das Beste für unser Land nach vorn stellen. An die Kolleginnen und Kollegen der demokratischen Fraktionen richte ich deshalb heute auch den klaren Appell, der Zusammenarbeit mit Rechtsextremen nicht freien Lauf zu lassen. Prüfen Sie vielmehr jedes einzelne Mal, welche Macht Sie übertragen und welche Folgen das für unser Land hat. Lassen Sie uns mit Blick auf die Sitzordnung diese Fraktion demokratisch in die Zange nehmen. Dafür werden wir sorgen. Dafür werden wir sorgen und auch dafür, dass Widerspruch auch in diesem Haus hörbar bleibt und nicht nur Gelächter und Pöbeln aus der Mitte des Parlaments.
1: Eine Ansprache, die von höhnischem Grinsen der AfD-Spitzenleute quittiert wurde. Ein Dokument der Widersprüche, die diesem Parlament innewohnen. Denn Rausch bekam 48 Ja-Stimmen und damit 4 mehr als AfD und BSW zusammen. Und dann gab es auch nur 5 Enthaltungen, obwohl Sven Schulze im Vorfeld ankündigte, dass sich seine Fraktion gesamt enthalten würde, was 15 Enthaltungen gewesen wären. Das spricht für eine Spaltung innerhalb der CDU und mangelnde Autorität von Sven Schulze. Denn man kann ja vermuten, dass neben den Enthaltungen CDU-Abgeordnete sowohl für Rausch als auch gegen Rausch stimmten. Nun darf man gespannt sein, ob Rausch das hohe Amt gemäß der Tradition ausfüllen wird, der dann die Sitzungsleitung übernahm und in seiner ersten Rede versöhnliche Töne anstimmte.
3: Ich werde dieses Amt nicht als Präsident einer Fraktion führen, sondern ich werde es als Präsident des gesamten Landtages von Sachsen-Anhalt führen.

0: Und diesen Anspruch möchte ich gerecht werden. Vielleicht ist es gerade meine eigene parlamentarische Erfahrung ein Grund dafür, warum mir dieser Punkt besonders wichtig ist. Wir haben in den vergangenen Jahren aus der Opposition heraus selbst erlebt, wie kontrovers parlamentarische Regeln, Verfahren, Beteiligungsrechte sein können. Wir haben erlebt, wie bestehende Regelungen verändert wurden und dass immer wieder dabei gestritten wurde, ob solche Veränderungen allgemein dem Parlament dienen oder sich gegen eine bestimmte politische Kraft richten. Diese Erfahrung nehme ich mit ins neue Amt. Aber ich möchte daraus keine Abrechnung mit der Vergangenheit machen, liebe Kollegen. Ich möchte daraus einen Grundsatz für die Zukunft ableiten. Meine Damen und Herren, parlamentarische Regeln dürfen nicht davon abhängig gemacht werden, wem sie gerade nutzen und wem sie gerade schaden. Diesen Grundsatz sollten wir berücksichtigen.
1: Danach zogen sich die Abgeordneten zurück, vor allem um über das weitere Verfahren zu beraten. Denn die AfD wollte einen zweiten Kandidaten aus ihren Reihen zum Stellvertreter machen. Doch wie diese Wahl ausgegangen ist, darüber werden wir morgen erst berichten. Denn zum Redaktionsschluss war der Landtag immer noch dabei, ein Ergebnis herbeizuführen.
2: Bögen und Vereine. Premiere beim Bogenschießen.
3: Am 12. September füllte sich das Sportgelände des Bogensportclub Dessau in der Walderseestraße mit Vereinen aus ganz Sachsen-Anhalt. Der Dessauer Verein richtete die erste offene Landesmeisterschaft Short Metric aus. Eine neue Wettkampfform, die auch für die Organisatoren eine besondere Premiere war.
4: Für unseren Verein hat einen sehr hohen Stellenwert. Wir als Bogensportclub Dessau sind hier heute Ausrichter und Veranstalter ist der Bogensportbund Sachsen-Anhalt und wir arbeiten für diesen Wettkampf natürlich ganz toll miteinander zusammen.
3: Bei strahlendem Sonnenschein und besten Bedingungen gingen insgesamt 112 Bogenschützen an den Start und gaben ihr Bestes. Dabei mussten sowohl organisatorische als auch sportliche Regeln eingehalten werden.
4: Wenn man jetzt so auf die sportlichen Regeln schaut, dann ist es natürlich ein sehr disziplinierter Sport. Das heißt, wir müssen ja auch sehr auf die Sicherheit achten, dass alle sozusagen sicher aus dem Wettkampf auch wieder rauskommen. Das heißt, es wird nur zu bestimmten Zeiten geschossen, die durch eine Ampelanlage vorgegeben sind. Und dann schießt sozusagen jeder seine Pfeile und danach werden die Pfeile geholt. Und dann wird erneut geschossen und das Ganze dann halt mit 2x36 Pfeilen in zwei Durchgängen sozusagen und danach werden in den Klassen die Meister ermittelt.
3: Neben einem sicheren Schussablauf und guter Technik waren vor allem Konzentration und Ausdauer über den gesamten Wettkampftag hinweg gefragt. Aufgeteilt in zwei Gruppen stellten sich die Teilnehmenden der Herausforderung, insgesamt 72 Pfeile konzentriert ins Ziel zu bringen. Trotz des sportlichen Ehrgeizes stand auch der Spaß am Bogensport für alle im Vordergrund.
4: Es hat ja was mit Disziplin zu tun, es hat aber auch was damit zu tun, dass wir natürlich dort Körper und Geist wunderbar miteinander vereinen können. Also diese Sportart ist vor allen Dingen gut für den Kopf. Ja, man kann die Gedanken frei kriegen, auch mal sorgenlos werden, weil man sich ja einfach auch nur auf sich selbst fokussiert. Ja, aber für den Körper ist es natürlich auch sehr gut. Viele Muskeln werden beansprucht und insofern ist es ein gutes Gesamtpaket.
3: Trotz der Wettkampfbedingungen herrschte auf dem Sportgelände eine durchweg freundschaftliche Atmosphäre, die für eine positive Resonanz sorgte. Ein gutes Vereinsklima und starker Zusammenhalt zeichnen den Bogensportclub Dessau ohnehin aus.
4: Also der Bogensportclub Dessau hat aktuell, jetzt muss ich kurz drüber nachdenken, knapp 140 Mitglieder. Wir sind einer der größten bogensporttreibenden Vereine in Sachsen-Anhalt. Ich glaube sogar der zweitgrößte und doch sehr viele aktive Mitglieder bei uns. Viele schießen hier heute auch mit.
3: Wer neugierig geworden ist und selbst einmal Pfeil und Bogen ausprobieren möchte, kann beim Bogensportclub Dessau jederzeit im Rahmen eines Schnupperkurses vorbeischauen. Neue Interessierte sind herzlich willkommen.
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6: Und hier ist das Finale von The Biggest Bastard. Heute entscheidet sich endlich, wer ist der skrupelloseste Schurke, der brutalste Bösewicht, der unmenschlichste Unhold. Wer hat am meisten Blut an den Händen, Leichen im Keller und Geld in der Tasche? Heißen Sie dazu Ihre reizenden Moderatoren willkommen, Jenny und Benny!
7: Dankeschön! Dankeschön! Ach, Benny, bist du auch so excited? So hammerharte Kandidaten hatten wir never, oder?
8: Absolutely Bombe! Apropos Bombe! Ich find's ja super sad, dass letzte Woche der Kraus Maffei rausgeflogen ist. Der war einer meiner absoluten Favorites.
7: Ja, du hast recht. Aber sein Mauer-Buddy-Count von gerade mal ein paar hunderttausend Toten, das reicht hier nicht. Mir ging das ja so mit dem Tönnies.
8: Ja, mental war der so push.
7: Ja, gesetzliche Grenzen immer als Herausforderung begreifen. Voll der krasse Winner-Typ.
8: Ja, aber ein bisschen cute fand ich ja neulich diesen Agrar-Dude.
7: Oh ja, süßer Versuch, männliche Küken beim Bodycount mitzuzählen. Und jetzt ist letztes Mal super knapp der Philip Morris ausgeschieden. Dabei hat der nun wirklich alles richtig gemacht, ja? Ein Bodycount von 7 Millionen pro Jahr. Soziale und ökologische Milliardenschäden. Dabei jahrzehntelanges, hochprofessionelles Belügen der Öffentlichkeit. Und dabei Mega-Gewinne. Schöner kann man's nicht machen, oder, Benny, Honey?
8: Absolut abgefuckter Vollprofi. Nur...
7: hatte seinen Zenit überschritten.
8: Wer will heute schon den Heroes von gestern zujubeln?
7: You have to know when you have to go.
8: Und deshalb begrüßen Sie heute mit uns mit einem tobenden Applaus.
7: Als Vertreter von Shell, ExxonMobil, BP, Total, Oliver Ölstein. Und für die Pharma-Riesen, Vanessa Wässerchen. Ihr Süßen, ich freue mich so, dass ihr hier seid. Wow, ihr kennt die Regeln.
8: Wer heute hier die finalen Challenges gewinnt, darf den goldenen Corleone mit nach Hause nehmen.
7: Ja, genau. Okay, seid ihr bereit? Dann tretet jetzt in den blutroten Kreis.
8: Und wer nicht in den blutroten Kreis tritt, fliegt raus!
7: Bäm! Vanessa ist im Kreis! Aber was ist mit Oliver?
9: Als ich dann in den Kreis treten sollte, war ich plötzlich wie gelähmt.
10: Die große Frage war, ist bei Oliver die Kraft da? Seine Lieben dachten fest an ihn.
11: Als Oliver in den Kreis treten sollte, sah er plötzlich aus wie gelähmt. Ich hab dann ganz fest an ihn gedacht. Ich wusste, dann ist die Kraft da.
9: Dann plötzlich war die Kraft da.
10: Als dann aber die Zumba-Lehrerin des Tankbads von Olivers Schwager fest an ihn dachte, war die Kraft da.
8: Smash! Auch Oliver ist in den Kreis getreten.
7: Meine Güte, war das aufregend, oder, Honey Benny?
8: Mann.
7: Okay, so, los geht's. Nächste Woche habt ihr beide wirklich creamy performed bei der Challenge by a Politician.
8: Und wir reden da nicht nur von Österreich. Das greift zu kurz.
7: Genau. Bei der heutigen Challenge geht es um die Public Relations. Wir nennen das Whiten my vest.
8: Ja, wer schafft es hier am besten, Prielblümchen auf seine Vorhaben zu kleistern?
7: Konfetti in die Augen der Öffentlichkeit zu streuen.
8: Kurz, wer ist hier wirklich the biggest bastard? Vanessa, fängt an!
12: Nun, zunächst gehört uns als Pharmaindustrie ja mal die Mutter aller Lügen. Der Contergan-Skandal.
7: Ah, Vanessa, Baby, das war 1960. Das kannst du besser.
12: Hey, das sind 60 Jahre Kontinuität. Hier, sag mal, Oliver, seit wann wisst ihr von der Tankstelle denn da, dass ihr mit euren Produkten den Klimawandel vorantreibt?
13: Naja, so seit Mitte der 70er, nicht?
12: Anfänger. Hier, noch ein Beispiel. Opioide in den USA, zigtausend Tote im Jahr. Ja, durch unser Zeug. Fentanyl ist ungefähr 50 Mal so stark wie Heroin. Und wir haben es trotzdem geschafft, dass alle mal gedacht haben, das ist sowas wie Aspirin.
8: Hey, tight, Vanessa. So wollen wir dich sehen.
7: Nicht übel. Okay. Oliver, jetzt bist du dran. Gib alles.
13: Also gut, ungefähr seit Mitte der 70er wussten wir, dass wir so ungefähr 1,5 Grad Erderwärmung machen. Und ja, dass davon wohl auch die Polkappen abschmelzen werden.
7: Auch vom Anstieg des Meeres?
13: Naja, logisch, klar. Das auch.
8: Fupp, Oliver. Und was habt ihr gemacht?
13: Wir haben Wissenschaftler gekauft und ganz viel veröffentlicht, dass ja noch gar nicht feststeht, ob CO2 wirklich Klimawandel macht. Und gleichzeitig immer betont, dass die Leute ja mündig sind und selber entscheiden können, ob sie Auto fahren können und wollen oder sowas.
7: Wie Philip Morris, oder?
13: Na ja, sicher, von dem haben wir doch alle gelernt.
8: Shiny, shiny, Olli.
7: Okay, Oliver. Welchen Anteil der Treibhausgasemissionen verantwortet ihr eigentlich?
13: Nur so ein gutes Drittel, ne? Ja, ey, es ist mehr als die Landwirtschaft.
8: Aber Vanessa, Oliver, irgendwann hat die Sache nicht mehr so funktioniert, nicht wahr?
12: Ja, wir sind verklagt worden.
7: Oh aber no, und verurteilt.
12: Es gab einen Vergleich.
13: Ja, also was wir gemacht haben, war dann... Also, kurz vorm Kyoto-Protokoll haben wir gemerkt, dass es jetzt doch unumstößliche Beweise gibt, dass wir Klimawandel machen und dass CO2 Klimawandel macht. Und da haben wir gesagt, ah, sowas Doofes, das ist ja blöd. Jetzt wollen wir aber auch helfen, ganz schnell Lösungen zu finden und haben unsere Logos an den Tankstellen so ganz hübsch grün gemacht.
7: Hey, ich sehe Flexibilität, ich sehe Gerissenheit.
8: Voll crutchy, Olli.
13: Au, ist mein Kopfarm.
8: Also, ich weiß ja nicht, wer das Publikum hier im Saal votet, aber ich würde sagen...
12: Corona.
7: Doch aus dem Labor?
12: Keine Ahnung. Aber wir als Pharmaindustrie sitzen auf den Patenten für die Impfstoffe, weshalb in Afrika...
13: Ey, Moment mal, ja, Corona gehört uns. Durch unsere Erderwärmung haben sich die Lebensräume der Fledermäuse überhaupt so verändert.
12: Das ist doch totaler Quatsch.
13: Jawohl, stimmt das.
12: Das ist total überquatscht.
13: Also schreck Pharma und ich kriege eine.
8: Du Lufthunze.
10: 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Aber jetzt bleiben Sie dran für Naked Shopping Kids. Heute Pfarrer sucht Messdiener.

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0: Am Samstagvormittag ist es wechselnd bewölkt mit ein wenig Sonne und die Temperaturen liegen bei 16 Grad. Zu Mittag ist es überwiegend bewölkt und es bläst ein kräftiger böiger Wind aus Westen. Der Abend ist wechselhaft und die Temperaturen liegen bei 13 Grad. In der Nacht ist es unverändert. Der Sonntag wird stark bewölkt und windig bei Temperaturen um 12 Grad.
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2: Fünf Meilensteine der Technik aus dem Technikmuseum Magdeburg. Heute die Schlosserwerkstatt aus dem 19. Jahrhundert.
3: Ob Dampfmaschine, Fluggerät oder Kraftfahrzeug, wie wurden diese und andere Maschinen damals eigentlich hergestellt? Eine Vorstellung dazu bekommt man im Technikmuseum Magdeburg, wo eine nahezu komplette Schlosserwerkstatt wieder aufgebaut wurde. Da, wo heute jede einzelne Werkzeugmaschine einen eigenen elektrischen Antrieb hat, wurde vor 150 Jahren eine einzelne Dampfmaschine oder ein Gasmotor genutzt, der die Kraft über eine Transmissionsanlage an die einzelnen Werkzeuge übertrug. Die hier gezeigte Wolf-Dampfmaschine wird allerdings wieder mit Pressluft betrieben. Damals war es natürlich Heißdampf.
4: Weil die Kraftquellen damals noch sehr teuer und aufwendig gewesen sind. Also so ein Betrieb hatte schon Glück, wenn er sich eine so eine Dampfmaschine leisten konnte. Und die musste natürlich so effizient wie möglich eingesetzt werden. Was dann später kam, war der Elektromotor. Der war dann wiederum irgendwann preisgünstig und kompakt genug, dass man alle Anlagen einzeln damit betreiben konnte. Aber erstmal ging es darum, man hatte eine Kraftquelle, in diesem Fall eben die Lokomobile. Und die musste halt alles können, die musste alles antreiben. Und das war eben das Mittel der Wahl, bis weit ins 20. Jahrhundert hinein noch.
3: Ein Elektromotor treibt mittlerweile auch diese Anlage an, um die wertvolle historische Dampfmaschine zu schonen. Schließlich war das Modell die zweite Maschine dieses Typs, die einst bei Wolf in Magdeburg, zumindest auf ähnlichen Maschinen wie diesen hier, hergestellt wurde.
4: Das ist keine authentische Anlage. Also bei der Dampfmaschine, bei der Lokomobile wissen wir, wo sie herkommt. Die ist nämlich bei Wolf Buckau gebaut worden. Und zwar ist es die zweite. Die erste steht im Deutschen Museum und wir haben die Nummer zwei. Also ein sehr frühes Exemplar, ein sehr bedeutsames Exemplar. Unsere läuft. Es ist keine Werkstatt, so wie es sie tatsächlich mal gegeben hat. Es ist eine Werkstatt, die aus verschiedenen Teilen zusammengesetzt wurde, die einfach zeigen kann, was hat man mit Transmission eigentlich alles gemacht.
3: Wenn man in der Werkstatt steht und die Riemen um einen herumsausen, dann bekommt man eine Vorstellung davon, unter welchen Umständen seit dem 19. Jahrhundert im Maschinenbau produziert wurde und wie gefährlich die Arbeit damals war, wenn man an heutigen Arbeitsschutz denkt.
4: Der Arbeitsschutz gab es damals praktisch überhaupt nicht. Also wir reden jetzt über das 19. Jahrhundert. Arbeitsschutz war den Menschen vergleichsweise fremd. Das kam irgendwann zum Tragen, als einfach die Sterblichkeit so hoch war. Also es hat im Kaiserreich fast jeden Tag irgendwo eine Dampfkesselexplosion gegeben. Da waren immer Todesopfer zu beklagen, Versehrte, da sind ganze Familien dran zugrunde gegangen. Das hat dann irgendwann dazu geführt, dass sich, kennen wir heute noch, ein entsprechender Überwachungsverein gegründet hat. Der hat sich dann um die Dampfmaschinen gekümmert, aber eben nur um die Dampfkessel. Also das ist ein ganz langsamer Prozess. Für die Arbeiter bedeutete die Transmission erstmal, es war staubig, es war laut, so ein Transmissionsriemen konnte reißen, der konnte einem Finger wegreißen, einen Arm, was auch immer. Also für den Arbeiter selber war das Arbeiten, es war zum Teil eine Erleichterung, weil vorher war das ja alles mit Muskelkraft betrieben, aber es war eine sehr gefährliche Sache. Die Leute sind nicht besonders alt geworden, sie haben meistens schwere gesundheitliche Schäden davon getragen. Die Werkstätten waren schlecht beleuchtet, sie waren schlecht belüftet. Alles, was wir heute kennen und erkannt haben, ich will nicht sagen, es hat die Leute nicht interessiert, aber es hat die Leute nicht interessiert, die ihr Geld damit verdient haben.
3: Die prinzipiellen Fertigungsmethoden wie das Drehen, Sägen, Hobeln oder Stoßen werden auch heute noch verwendet. Nur haben die erreichbaren Genauigkeiten und auch die Automatisierung die Fertigungsverfahren stark beeinflusst. Und auch die Geschwindigkeiten, mit der heutige Werkzeugmaschinen arbeiten können, hat sich mittlerweile deutlich erhöht. Aber ohne diesen Grundstein hier wäre eine Industrialisierung, wie wir sie heute kennen, sicher nicht möglich gewesen.

Eine besondere Bühne für Inklusion. Musikprojekt Tonlos der Lebenshilfe Quedlinburg wird ausgezeichnet. Musik kennt keine Grenzen und sie kann Menschen auf ganz unterschiedliche Weise miteinander verbinden. Der Lions-Distrikt 111 OM hat zum zweiten Mal einen inklusiven digitalen Musikwettbewerb für junge Menschen zwischen 18 und 29 Jahren aus Sachsen-Anhalt und Thüringen veranstaltet. Der Wettbewerb gibt jungen Menschen eine Bühne für ihre Kreativität und bietet Raum, musikalische Ideen und Projekte einem größeren Publikum zu präsentieren. Neben den drei regulären Preisen vergibt der Lions-Distrikt in diesem Jahr zusätzlich einen Sonderpreis. Ausgezeichnet werden soll damit ein Projekt, das Musik auf besondere Weise gemeinschaftlich erfahrbar macht. Die Auszeichnung geht an Tonlos, das Gebärdentanzprojekt der Lebenshilfe Harz-Kreis Quedlinburg.

0: sein. Die Gruppe verbindet Musik, Bewegung und Gebärden miteinander. Zum Projekt gehören 10 Menschen mit Beeinträchtigung und 3 Projektleitende.
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2: Wir haben so tonlos gemacht da. Mussten wir alles in eine Reihe stellen. Und dann haben wir noch alles mögliche Sachen noch gemacht. In Berlin waren wir noch. Wo waren wir noch? Wernigerode.
0: Gemeinsam wird Musik nicht nur gehört, sondern auch durch Bewegung und Gebärden sichtbar und erlebbar gemacht.

0: Überreicht wurde der Sonderpreis von Distriktgouverneur Hoang Hyu Tran und Barbara Etzien, Kabinettsbeauftragte für den inklusiven Musikwettbewerb.
1: Genau, also mein Name ist Hoang Hyu Tran, ich bin ja vom Lions-Distrikt 111 OM aus Sachsen-Anhalt-Thüringen. Und wir haben über den Distrikt einen Musikwettbewerb, einen inklusiven Musikwettbewerb ausgelobt und da konnte man sich bewerben. Die Gebärdentanzgruppe hat praktisch ein Projekt eingereicht und hat praktisch einen sehr beeindruckenden Tanz, Gebärdentanz zu einem Musikstück performt. Und das wurde unter anderem mitgewürdigt bei dem Projekt.

Generell ist es ja so, dass wir bei dem Musikwettbewerb, da gibt es eine Fachjury, die beurteilt die Einreichung nur musikalisch, also nur mit einem Ton. Und die Hürde war natürlich, das ist ja ein Tanz und das funktioniert ja nur rein visuell. Und dann, unglücklicherweise konnten wir das nicht ganz bewerten, aber dennoch haben wir zusammen gemeinsam dann entschlossen, es

0: trotzdem zu würdigen, das Projekt, weil es einfach auch eine tolle Performance war, und Inklusion und Teilhabe ist uns natürlich auf Distriktebene und bei den Lions natürlich sehr wichtig. Und deswegen das Besondere an dem Ganzen ist, dass es eine Gruppe von tollen Menschen ist, die da praktisch den Tanz, den Gebärdentanz performt hat.
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2: Mit dem Sonderpreis würdigte der Lions District damit ein Projekt, das zeigt, wie Musik Menschen zusammenbringen und Teilhabe ermöglichen kann.

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0: Am Samstagvormittag ist es wechselnd bewölkt mit ein wenig Sonne und die Temperaturen liegen bei 16 Grad. Zu Mittag ist es überwiegend bewölkt und es bläst ein kräftiger böiger Wind aus Westen. Der Abend ist wechselhaft und die Temperaturen liegen bei 13 Grad. In der Nacht ist es unverändert. Der Sonntag wird stark bewölkt und windig bei Temperaturen um 12 Grad.
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2: Raum für Ideen. Das neue Stadtforum in Magdeburg.
3: Am vergangenen Freitag wurde das neue Stadtforum im Breitenweg in Magdeburg eröffnet. Von 14 bis 17 Uhr konnten Interessierte die neuen Räume kennenlernen, sich über die Angebote informieren und mit den Ansprechpersonen vor Ort ins Gespräch kommen. Doch nicht nur der Ort selbst, auch sein Name ist durch Beteiligung entstanden. Bei einer öffentlichen Online-Abstimmung der Landeshauptstadt standen insgesamt 7 Vorschläge zur Auswahl. Stadtforum erhielt mit 124 Stimmen und damit 37% die meisten Stimmen. Der Standort am Breiten Weg wurde dabei nicht dem Volk überlassen. Hier wurde bewusst gewählt. Das Stadtforum soll zentral erreichbar und für möglichst viele Menschen zugänglich sein. Bei der Auswahl wurde deshalb auch auf Barrierefreiheit geachtet. Rund anderthalb Jahre dauerte es von der Idee bis zur finalen Umsetzung.
4: Unsere Zielstellung war es, dass eben den Bürgern eine Plattform geboten wird, ein zentraler Ort geboten wird, wo sie ihre Informationen bekommen können, wo sie aber auch in Austausch treten können mit der Verwaltung oder auch untereinander und wo wir eben Beteiligungsangebote zentral machen können, die teilweise gesetzlich vorgeschrieben sind, zum anderen aber eben auch im Interesse der Stadt stattfinden sollen.
3: Erstmals werden verschiedene Angebote der Stadtverwaltung an einem Ort gemeinsam gebündelt. Dazu gehören die Bürgerbeteiligung, die Kinder- und Jugendbeteiligung, die Gemeinwesenarbeit, das Familieninformationsbüro, der IBA-Shop und das strategische Projektmanagement.
5: Zum einen haben wir hier innerhalb unseres Teams, innerhalb der Beteiligung, auch natürlich mit dem Stadtplanungsamt und dem IBA-Shop, deutlich kürzere Wege. Wir sind schneller, besser miteinander vernetzt. Dadurch, dass wir hier auch zusammen vor Ort sitzen und unsere Arbeit jeden Tag erledigen. Wir haben aber eben auch diese tolle Veranstaltungsfläche, auf der wir jetzt hier gerade stehen, auf der wir ganz neue Formate ausprobieren können. Wir haben auf der Veranstaltungsfläche sehr viele Möglichkeiten, wie wir die einrichten und bestuhlen können. Das ist modular alles anpassbar. Und wir können hier von Beteiligungsformaten über Informationsveranstaltungen, aber eben auch für das Projektmanagement Workshops und Schulungen anbieten, ohne großartig nach Räumlichkeiten suchen zu müssen, sondern hier alles aus einer Hand anbieten zu können.
3: Das Stadtforum soll dabei mehr als nur ein Veranstaltungsort sein. Hier können sich Bürger informieren, Fragen stellen, eigene Anliegen einbringen und an den Beteiligungsformaten teilnehmen. Geplant sind außerdem Veranstaltungen, Workshops, Expertensprechstunden und neue Begegnungsformate. Für Familien gibt es zusätzlich Informationsangebote, unter anderem auch eine Krabbelgruppe. Auch das PMO-Lab ist hier angesiedelt. Dort sollen städtische Projekte fachübergreifend geplant, Mitarbeitenden in Projektmanagementmethoden geschult und neue Formen der Zusammenarbeit entwickelt werden.
5: Besonders für die Öffentlichkeit interessant ist natürlich das Thema Bürgerbeteiligung, weil das für uns die Schnittstelle ist zwischen den Bürgern und der Verwaltung. Wie kriegen wir denn die Ideen der Bürger in die Verwaltung rein? Das ist eigentlich die große Frage, die wir uns in der Bürgerbeteiligung immer stellen. Die Meinungen, die Anregungen, die Ideen der Bürger in die Verwaltung zu holen. Und der Bereich Projektmanagement, der wirkt natürlich nach innen in die Verwaltung und sorgt dafür, dass wir eben in der Verwaltung fit werden, Projekte auch professionell umsetzen zu können. Und diese Schnittstelle, glaube ich, die jetzt neu zu beleben oder noch besser zu beleben, als wir es vorher konnten, als wir eben noch nicht alle zusammen unter einem Dach gesessen haben, das ist, glaube ich, einer der wichtigen Punkte, die uns hier auch so antreibt.
3: Damit gibt es nun einen gemeinsamen und zentralen Ort, an dem Verwaltung und Stadtgesellschaft direkt miteinander in den Austausch treten können. Gerade für die Zivilbevölkerung bedeutet das, Information, Beteiligung und Mitgestaltung werden an einem Ort gebündelt und damit sichtbarer und leichter zugänglich gemacht.
2: Fest im Mehrgenerationenhaus. Spiele, Spaß und Mitmachaktion.
6: Am 20. September wurde im Mehrgenerationenhaus in Bitterfeld-Wolfen groß gefeiert. Anlässlich des 16. Geburtstages des Hauses, Tag der Generationen und Weltkindertag hat das Haus ein Fest für Groß und Klein geboten. Von Zauberei und Kinderballett, Über Hüpfburg und Kugelbahn bis hin zu Mitmachangeboten wurde ein besonderer Tag ermöglicht.
7: Also das Mehrgenerationenhaus hier in Bitterfeld-Wolfen, insbesondere natürlich in Wolfen, ist ein Gewinn für die Stadt Bitterfeld-Wolfen, hat sich über viele Jahre entwickelt, aber ist natürlich auch Grundsätzen treu geblieben, dass die Generationen hier einen Ort finden, wo man miteinander ins Gespräch kommen kann, wo verschiedene Vereine ansässig sind und wo vor allen Dingen eben Aktionen und Initiativen wie die Nachbarschaftshilfe oder die Alltagshelfer etabliert sind und insofern in die gesamte Stadtgesellschaft strahlen.
6: Das Mehrgenerationenhaus Bitterfeld-Wolfen ermöglicht Bürgern jedes Alters und unterschiedlichster Herkunft lebenslanges Lernen, umfangreiche Beratung und aktive Unterstützung.
8: Ja, auch heute am 20. September feiern wir wieder unseren MGH-Geburtstag. Zum Tag der Generationen haben wir wieder ein kleines Stadtteilfest organisiert. Vom schlechten Wetter lassen wir uns nicht abbringen. Wir haben kurzerhand, nachdem Petrus etwas Wasser schüttete, alles nach drinnen verlegt, in die Räumlichkeiten und begrüßen da jetzt unterschiedlichste Vereine aus unserem Netzwerk, die uns quasi begleiten an dem Tag und Angebote vorhalten für Jung und Alt, vom Infostand bis hin zum Mitmachstand, Florales gestalten oder auch Kinderschminken und Basteln. 16 Jahre feiern wir jetzt quasi unseren Geburtstag jedes Jahr, egal an welchem Tag, auch an einem Sonntag. Und wir sind hier immer noch eine wunderbare Gemeinschaft mit Vereinen, alle unter einem Dach. Wir als BIWO Regio e.V. sind auch Koordinator des Hauses. Daneben haben wir noch den Regionalverband der Gartenfreunde, haben das DRK, den Kreisverband Schwangeren- und Suchtberatung im Haus. Der ambulante Hospizdienst ist mit unter unserem Dach, die künstliche Talentförderung, Neue Wege e.V. und die Maxi School als professionelle Nachhilfe. Sollte ich einen vergessen haben, findet man ihn im Flyer oder auf der Website.
6: Neben Seniorensport, Nachhilfe und Computern bietet das Mehrgenerationenhaus auch regelmäßige Treffen und Kurse an, von zum Beispiel Selbsthilfegruppen des DRK. Ein besonderer Tag in diesem Jahr ist dabei noch der 5. Dezember. Der internationale Tag des Ehrenamts soll auch in Wolfen helfen, ehrenamtliche Tätigkeiten zu ehren.
8: Ja, nachdem wir jetzt also dieses Stadtteilfest hoffentlich gut und gut besucht über die Bühne bringen, haben wir bis Jahresende noch verschiedene Veranstaltungen in der Planung. Traditionell unser Literaturcafé immer am letzten Montag des Monats, wo regionale Autoren lesen. Und dazu gibt es natürlich passend Kaffee und Kuchen. Wir haben in Planung verschiedene kreative Angebote, die saisonal dann sind in Richtung Adventszeit, Weihnachtszeit. Und Vorträge im Bereich Gesundheit, Prävention. Und ja, fürs nächste Jahr planen wir auch einige neue Projekte. Da werden wir mal sehen müssen, ob unsere Ideen ankommen.
6: Auch für den weiteren Verlauf des Jahres und darüber hinaus ist schon einiges geplant.
8: Genau, ein wichtiger Punkt in diesem Jahr wird noch der 5. Dezember sein, der internationale Tag des Ehrenamts, den wir auch jährlich begehen. Zum einen, um in der Anerkennungsveranstaltung unseren Ehrenamtlichen hier im Haus zu danken. Und wie auch in den vergangenen Jahren haben wir wieder die Engagementcard ausgerufen und noch ist Zeit, dass Vereine quasi Ehrenamtliche aus ihren Reihen nominieren können, um diese Auszeichnung zu erhalten. Engagementcard wird unterstützt von regionalen Unternehmen als kleines besonderes Dankeschön für besonderes Engagement hier in der Region.
6: Das Mehrgenerationenhaus Bitterfeld-Wolfen ist nun schon seit 16 Jahren Anlaufpunkt für Jung und Alt. Auch in Zukunft möchten die Vereine vor Ort Interessierten einen Anlaufpunkt für gemeinsames Beisammensein, Beratung und Unterstützung im Landkreis sein.

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0: Am Samstagvormittag ist es wechselnd bewölkt mit ein wenig Sonne und die Temperaturen liegen bei 16 Grad. Zu Mittag ist es überwiegend bewölkt und es bläst ein kräftiger böiger Wind aus Westen. Der Abend ist wechselhaft und die Temperaturen liegen bei 13 Grad. In der Nacht ist es unverändert. Der Sonntag wird stark bewölkt und windig bei Temperaturen um 12 Grad.
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0: 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Die Wahl des Landtagspräsidenten. Tobias Rausch wird der erste AfD-Landtagspräsident.
1: Vor dem Landtag eine Demonstration, die Ankunft der AfD-Spitzenleute mit Gesang begleitete. Im Landtag Pressevertreter ohne Ende. Ich glaube, noch nie war das überregionale Interesse an der Konstitution des Magdeburger Landtages so groß. Sogar die Heute-Show schickte ein Team. Ganz offensichtlich war es der Einzug der AfD in nie gesehener Fraktionsstärke ins Landesparlament, der für dieses große und überregionale Interesse verantwortlich war. So reklamierte die AfD die Mitte des Plenums für sich. Den rechten Rand markieren nun CDU und Grüne. Und das BSW durfte direkt neben der AfD sozusagen auf Rufweite Platz nehmen. Denn dem BSW kommt im Moment die Funktion des Mehrheitsbeschaffers zu. Nur mit deren Stimmen kann ein AfD-Landtagspräsident gewählt werden. Denn alle anderen Parteien ließen verlautbaren, dass sie nicht für die Wahl eines AfD-Mannes für diese Funktion zur Verfügung stehen würden. Doch zuerst übernahm Eva von Angern von den Linken die Leitung der Sitzung. Nicht als älteste Person im Parlament, das wäre Frank-Roland Bischoff von der AfD gewesen, sondern wie es in Sachsen-Anhalt traditionell üblich ist, als am längsten im Landtag vertretene Abgeordnete. Sie nutzte ihre Funktion zunächst zu einem Ausflug in die Geschichte.
2: Es gab in der Geschichte Deutschland tatsächlich nur wenige Frauen, die dieses Amt der Alterspräsidentin innehatten. Clara Zetkin ist wahrscheinlich eine der bekanntesten von ihnen. Die Jahre, die dieser Rede folgten, werden nicht ohne Grund als dunkelstes Kapitel unserer Geschichte bezeichnet. Meine Damen und Herren, ich sitze heute hier vor Ihnen als Politikerin, als Frau, von denen es leider noch weniger im 9. Landtag gibt, als es schon im Vorgängerlandtag sehr wenige zu wenige waren. Der Frauenanteil ist in diesem Haus auf erschreckend niedrige 21,7% gesunken. Liebe Frauen, ich sitze heute hier vorne auch stellvertretend für euch und für Sie.
1: Im weiteren Verlauf ihrer Ansprache versuchte sie, vor allem den Abgeordneten der AfD ins Gewissen zu reden. Mit der Aussage, aus großer Macht folgt große Verantwortung, mahnte sie, diese Macht für alle Bürger wahrzunehmen, habe sich doch die AfD bisher eher nicht so präsentiert.
2: Sie, Herr Kollege Siegmund, haben mit Ihrer Partei die Landtagswahlen deutlich gewonnen. Sie schicken sich an, die politische Verantwortung für das Land und für alle Menschen, die hier leben, übernehmen zu wollen. Dass Sie und Ihre Fraktion im Landtag und im Alltag angekommen sind, zeigten bereits die Beratungen im Vorältestenrat. Machttrunken wurden in der ersten Sitzung 12 statt der verfassungsrechtlich gebotenen 11 Ausschusssitze gefordert. Machttrunken wollten Sie die Fraktionen der Bündnisgrünen und der SPD gegen ihren Willen aus dem Haupthaus verbannen. Freundlich gesagt, das war kein guter Start in die für Sie neue staatspolitische Verantwortung.
1: Dann übernahm die Geschäftsordnung den weiteren Verlauf. Es wurden Maßnahmen beschlossen, die im sogenannten Vorältestenrat des Landtages beschlossen wurden, beispielsweise zur Beschlussfähigkeit des Hohen Hauses oder zu den Schriftführern des Wahlvorganges, um dann zur Wahl des Landtagspräsidenten zu kommen.
2: Es gibt hierzu einen Wahlvorschlag der Fraktion der AfD in der Drucksache 9/10. Gemäß § 4 Absatz 2 Satz 2 der gerade in Kraft getretenen Geschäftsordnung schlägt die stärkste Fraktion aus ihrer Mitte ein Mitglied des Landtages für die Wahl zur Präsidentin oder zum Präsidenten vor. Die stärkste Fraktion des Landtages der 9. Wahlperiode ist die Fraktion der AfD und deswegen hat sie in der Ihnen vorliegenden Drucksache 9/10 den Abgeordneten Herrn Tobias Rausch vorgeschlagen.
1: Die Wahl erfolgte geheim. Jeder namentlich aufgerufene Abgeordnete konnte mit Zustimmung, Ablehnung oder Enthaltung zum Wahlvorschlag votieren. Danach erfolgte die Auszählung in unserem Bundesland von den zuvor bestimmten Schriftführern von allen im Landtag vertretenen Parteien. Dann verkündete Eva von Angern das Ergebnis.
2: Für den Wahlvorschlag stimmten 48 Abgeordnete, gegen den Wahlvorschlag 29 und es gab 5 Stimmenthaltungen. Damit hat der Wahlvorschlag der Drucksache 9/10 die erforderliche Mehrheit erhalten. Sehr geehrter Herr Kollege Rausch, Sie sind damit zum Präsident des Landtages von Sachsen-Anhalt der 9. Wahlperiode gewählt worden und ich gratuliere Ihnen hierzu.
1: Damit wurde Tobias Rausch zum Landtagspräsident gewählt. Der parlamentarische Geschäftsführer der AfD-Landtagsfraktion und Generalsekretär seiner Partei. Er nahm die Wahl an. Doch bevor Rausch seiner neuen Funktion entsprechen konnte, übernahm Susanne Ziborra-Seitlitz das Wort. Ein sehr ungewöhnlicher Schritt direkt nach so einer Wahl, der nur den Fraktionsvorsitzenden der Parteien vorbehalten ist.
3: Unsere Wählerinnen und Wähler haben uns einen Auftrag gegeben und wir werden den erfüllen. Unsere Geschichte, die ganz unmissverständlich auch Ihre Geschichte, liebe Damen und Herren von der AfD ist, verpflichtet uns, wachsam zu sein, wenn diejenigen Macht über demokratische Institutionen gewinnen, die deren Grundlagen in Frage stellen. Dafür brauchen wir keine Gleichsetzung unterschiedlicher Zeiten. Wir müssen die Gegenwart ernst nehmen. Und Herr Kirchner, auf Ihren Zwischenruf. Sie sollten vielleicht im Parlament nicht so mutig sein mit Dingen, die Ihnen außerhalb des Parlaments schon mal gerichtlich untersagt worden sind. Demokratische Institutionen schützen sich nicht von selbst. Es sind Menschen, die ihre Regeln verteidigen, ihre Rechte gebrauchen und Grenzen ziehen müssen. Dafür sitzen wir alle hier. Klar in der Sache, beharrlich in der Arbeit. Und wir als Grüne tun das für die Menschen und gemeinsam mit den Menschen in diesem Land, die Freiheit und die Menschenwürde verteidigen und das Beste für unser Land nach vorn stellen. An die Kolleginnen und Kollegen der demokratischen Fraktionen richte ich deshalb heute auch den klaren Appell, der Zusammenarbeit mit Rechtsextremen nicht freien Lauf zu lassen. Prüfen Sie vielmehr jedes einzelne Mal, welche Macht Sie übertragen und welche Folgen das für unser Land hat. Lassen Sie uns mit Blick auf die Sitzordnung diese Fraktion demokratisch in die Zange nehmen. Dafür werden wir sorgen. Dafür werden wir sorgen und auch dafür, dass Widerspruch auch in diesem Haus hörbar bleibt und nicht nur Gelächter und Pöbeln aus der Mitte des Parlaments.
1: Eine Ansprache, die von höhnischem Grinsen der AfD-Spitzenleute quittiert wurde. Ein Dokument der Widersprüche, die diesem Parlament innewohnen. Denn Rausch bekam 48 Ja-Stimmen und damit 4 mehr als AfD und BSW zusammen. Und dann gab es auch nur 5 Enthaltungen, obwohl Sven Schulz im Vorfeld ankündigte, dass sich seine Fraktion gesamt enthalten würde, was 15 Enthaltungen gewesen wären. Das spricht für eine Spaltung innerhalb der CDU und mangelnde Autorität von Sven Schulze. Denn man kann ja vermuten, dass neben den Enthaltungen CDU-Abgeordnete sowohl für Rausch als auch gegen Rausch stimmten. Nun darf man gespannt sein, ob Rausch das hohe Amt gemäß der Tradition ausfüllen wird, der dann die Sitzungsleitung übernahm und in seiner ersten Rede versöhnliche Töne anstimmte.
4: Ich werde dieses Amt nicht als Präsident einer Fraktion führen, sondern ich werde es als Präsident des gesamten Landtages von Sachsen-Anhalt führen. Und diesen Anspruch möchte ich gerecht werden. Vielleicht ist es gerade meine eigene parlamentarische Erfahrung ein Grund dafür, warum mir dieser Punkt besonders wichtig ist. Wir haben in den vergangenen Jahren aus der Opposition heraus selbst erlebt, wie kontrovers parlamentarische Regeln, Verfahren, Beteiligungsrechte sein können. Wir haben erlebt, wie bestehende Regelungen verändert wurden und dass immer wieder dabei gestritten wurde, ob solche Veränderungen allgemein dem Parlament dienen oder sich gegen eine bestimmte politische Kraft richten. Dieser

0: Paarung. Nimm mich mit ins neue Amt. Aber ich möchte daraus keine Abrechnung mit der Vergangenheit machen, liebe Kollegen. Ich möchte daraus einen Grundsatz für die Zukunft ableiten. Meine Damen und Herren, parlamentarische Regeln dürfen nicht davon abhängig gemacht werden, wem sie gerade nutzen und wem sie gerade schaden. Diesen Grundsatz sollten wir berücksichtigen.
1: Danach zogen sich die Abgeordneten zurück, vor allem um über das weitere Verfahren zu beraten. Denn die AfD wollte einen zweiten Kandidaten aus ihren Reihen zum Stellvertreter machen. Doch wie diese Wahl ausgegangen ist, darüber werden wir morgen erst berichten. Denn zum Redaktionsschluss war der Landtag immer noch dabei, ein Ergebnis herbeizuführen.
2: Bögen und Vereine. Premiere beim Bogenschießen.
3: Am 12. September füllte sich das Sportgelände des Bogensportclub Dessau in der Walderseestraße mit Vereinen aus ganz Sachsen-Anhalt. Der Dessauer Verein richtete die erste offene Landesmeisterschaft Short Metric aus. Eine neue Wettkampfform, die auch für die Organisatoren eine besondere Premiere war.
4: Für unseren Verein hat einen sehr hohen Stellenwert. Wir als Bogensportclub Dessau sind hier heute Ausrichter und Veranstalter ist der Bogensportbund Sachsen-Anhalt und wir arbeiten für diesen Wettkampf natürlich ganz toll miteinander zusammen.
3: Bei strahlendem Sonnenschein und besten Bedingungen gingen insgesamt 112 Bogenschützen an den Start und gaben ihr Bestes. Dabei mussten sowohl organisatorische als auch sportliche Regeln eingehalten werden.
4: Wenn man jetzt so auf die sportlichen Regeln schaut, dann ist es natürlich ein sehr disziplinierter Sport. Das heißt, wir müssen ja auch sehr auf die Sicherheit achten, dass alle sozusagen sicher aus dem Wettkampf auch wieder rauskommen. Das heißt, es wird nur zu bestimmten Zeiten geschossen, die durch eine Ampelanlage vorgegeben sind. Und dann schießt sozusagen jeder seine Pfeile und danach werden die Pfeile geholt und dann wird erneut geschossen. Und das Ganze dann halt mit 2x36 Pfeilen in zwei Durchgängen sozusagen und danach werden in den Klassen die Meister ermittelt.
3: Neben einem sicheren Schussablauf und guter Technik waren vor allem Konzentration und Ausdauer über den gesamten Wettkampftag hinweg gefragt. Aufgeteilt in zwei Gruppen stellten sich die Teilnehmenden der Herausforderung, insgesamt 72 Pfeile konzentriert ins Ziel zu bringen. Trotz des sportlichen Ehrgeizes stand auch der Spaß am Bogensport für alle im Vordergrund.
4: Es hat ja was mit Disziplin zu tun, es hat aber auch was damit zu tun, dass wir natürlich dort Körper und Geist wunderbar miteinander vereinen können. Also diese Sportart ist vor allen Dingen gut für den Kopf. Ja, man kann die Gedanken frei kriegen, auch mal sorgenlos werden, weil man sich ja einfach auch nur auf sich selbst fokussiert. Ja, aber für den Körper ist es natürlich auch sehr gut. Viele Muskeln werden beansprucht und insofern ist es ein gutes Gesamtpaket.
3: Trotz der Wettkampfbedingungen herrschte auf dem Sportgelände eine durchweg freundschaftliche Atmosphäre, die für eine positive Resonanz sorgte. Ein gutes Vereinsklima und starker Zusammenhalt zeichnen den Bogensportclub Dessau ohnehin aus.
4: Also der Bogensportclub Dessau hat aktuell, jetzt muss ich kurz drüber nachdenken, knapp 140 Mitglieder. Wir sind einer der größten bogensporttreibenden Vereine in Sachsen-Anhalt. Ich glaube sogar der zweitgrößte und sehr viele aktive Mitglieder bei uns. Viele schießen hier heute auch mit.
3: Wer neugierig geworden ist und selbst einmal Pfeil und Bogen ausprobieren möchte, kann beim Bogensportclub Dessau jederzeit im Rahmen eines Schnupperkurses vorbeischauen. Neue Interessierte sind herzlich willkommen.
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6: Ist das Finale von The Biggest Bastard. Heute entscheidet sich endlich, wer ist der skrupelloseste Schurke, der brutalste Bösewicht, der unmenschlichste Unhold. Wer hat am meisten Blut an den Händen, Leichen im Keller und Geld in der Tasche? Heißen Sie dazu Ihre reizenden Moderatoren willkommen, Jenny und Benny.

0: Dankeschön. Oh, Benny, bist du auch so excited? So hammerharte Kandidaten hatten wir never, oder?
1: Absolutely Bombe. Apropos Bombe. Ich find's ja super sad, dass letzte Woche der Kraus Maffei rausgeflogen ist. Der war einer meiner absoluten Favorites.
0: Ja, du hast recht. Aber sein Mauer-Buddy-Count von gerade mal ein paar hunderttausend Toten, das reicht hier nicht. Mir ging das ja so mit dem Tönnies.
1: Ja, mental war der so push.
0: Ja, gesetzliche Grenzen immer als Herausforderung begreifen. Voll der krasse Winner-Typ.
1: Ja, aber ein bisschen cute fand ich ja neulich diesen Agrar-Dude.
0: Oh ja, süßer Versuch, männliche Küken beim Bodycount mitzuzählen. Und jetzt ist letztes Mal super knapp der Philip Morris ausgeschieden. Dabei hat der nun wirklich alles richtig gemacht, ja? Ein Bodycount von 7 Millionen pro Jahr. Soziale und ökologische Milliardenschäden, dabei jahrzehntelanges Hoch. Professionelles Belügen der Öffentlichkeit und dabei Mega-Gewinne. Schöner kann man's nicht machen, oder, Benny, Honey?
1: Absolut abgefuckter Vollprofi. Nur...
0: Er hatte seinen Zenit überschritten.
1: Wer will heute schon den Heroes von gestern zujubeln?
0: You have to know when you have to go.
1: Und deshalb begrüßen Sie heute mit uns mit einem tobenden Applaus...
0: Als Vertreter von Shell, ExxonMobil, BP, Total, Oliver Hülsberg. Und für die Pharma-Riesen, Vanessa Wässerchen. Ihr Süßen, ich freue mich so, dass ihr hier seid. Wow, ihr kennt die Regeln.
1: Wer heute hier die finalen Challenges gewinnt, darf den goldenen Corleone mit nach Hause nehmen.
0: Ja, genau. Okay, seid ihr bereit? Dann tretet jetzt in den blutroten Kreis.
1: Und wer nicht in den blutroten Kreis tritt, fliegt raus!
0: Bam! Vanessa ist im Kreis! Aber... Was ist mit Oliver?
2: Als ich dann in den Kreis treten sollte, war ich plötzlich wie gelähmt.
3: Die große Frage war, ist bei Oliver die Kraft da? Seine Lieben dachten fest an ihn.
4: Als Oliver in den Kreis treten sollte, sah er plötzlich aus wie gelähmt. Ich habe dann ganz fest an ihn gedacht. Ich wusste, dann ist die Kraft da.
2: Dann plötzlich war die Kraft da.
3: Als dann aber die Zumba-Lehrerin des Tankbads von Olivers Schwager fest an ihn dachte, war die Kraft da.
1: Smash! Auch Oliver ist in den Kreis getreten.
0: Meine Güte, war das aufregend, oder, Honey Benny?
1: Mann.
0: Okay, so, los geht's. Nächste Woche habt ihr beide wirklich creamy performed bei der Challenge by a Politician.
1: Und wir reden da nicht nur von Österreich. Das greift zu kurz.
0: Genau. Bei der heutigen Challenge geht es um die Public Relations. Wir nennen das Whiten my vest.
1: Ja, wer schafft es hier am besten, Prielblümchen auf seine Vorhaben zu kleistern?
0: Konfetti in die Augen der Öffentlichkeit zu streuen.
1: Kurz, wer ist hier wirklich the biggest bastard? Vanessa fängt an.
5: Nun, zunächst gehört uns als Pharmaindustrie ja mal die Mutter aller Lügen. Der Contergan-Skandal.
0: Aber Vanessa, Baby, das war 1960. Das kannst du besser.
5: Hey, das sind 60 Jahre Kontinuität. Hier, sag mal, Oliver, seit wann wisst ihr von der Tankstelle denn da, dass ihr mit euren Produkten den Klimawandel vorantreibt?
6: Naja, so seit Mitte der 70er, ne?
5: Anfänger. Hier, noch ein Beispiel. Opioide in den USA, zigtausend Tote im Jahr. Ja, durch unser Zeug. Fentanyl ist ungefähr 50 Mal so stark wie Heroin. Und wir haben es trotzdem geschafft, dass alle mal gedacht haben, das ist sowas wie Aspirin.
1: Hey, tight, Vanessa. So wollen wir dich sehen.
0: Nicht übel. Okay. Oliver, jetzt bist du dran. Gib alles.
6: Also gut, ungefähr seit Mitte der 70er wussten wir, dass wir so ungefähr 1,5 Grad Erderwärmung machen. Und ja, dass davon wohl auch die Polkappen abschmelzen werden.
0: Auch und vom Anstieg des Meeres?
6: Naja, logisch, klar. Das auch.
1: Fupp, Oliver. Und was habt ihr gemacht?
6: Wir haben Wissenschaftler gekauft und ganz viel veröffentlicht, dass ja noch gar nicht feststeht, ob CO2 wirklich Klimawandel macht. Und gleichzeitig immer betont, dass die Leute ja mündig sind und selber entscheiden können, ob sie Auto fahren können und wollen oder sowas.
0: Wie Philip Morris, oder?
6: Ja, sicher, von dem haben wir doch alle gelernt. Oder?
1: Shiny, shiny, Olli.
0: Okay, Oliver. Welchen Anteil der Treibhausgasemissionen verantwortet ihr eigentlich?
6: Nur so ein gutes Drittel, ne? Ja, es ist mehr als die Landwirtschaft.
1: Aber Vanessa, Oliver, irgendwann hat die Sache nicht mehr so funktioniert, nicht wahr?
5: Ja, wir sind verklagt worden.
0: Oh aber no, und verurteilt.
5: Es gab einen Vergleich.
6: Ja, also was wir gemacht haben, war dann... Also, kurz vorm Kyoto-Protokoll haben wir gemerkt, dass es jetzt doch unumstößliche Beweise gibt, dass wir Klimawandel machen und dass CO2 Klimawandel macht. Und da haben wir gesagt, sowas Doofes, das ist ja blöd. Jetzt wollen wir aber auch helfen, ganz schnell Lösungen zu finden und haben unsere Logos an den Tankstellen so ganz hübsch grün gemacht.
0: Hey, ich sehe Flexibilität, ich sehe Gerissenheit.
1: Voll crutchy, Olli.
6: Au, ist mein Kopfarm.
1: Also, ich weiß ja nicht, wer das Publikum hier im Saal votet, aber ich würde sagen...
5: Corona.
0: Doch aus dem Labor?
5: Keine Ahnung. Aber wir als Pharmaindustrie sitzen auf den Patenten für die Impfstoffe, weshalb in Afrika...
6: Moment mal, ja, Corona gehört uns. Durch unsere Erderwärmung haben sich die Lebensräume der Fledermäuse überhaupt so verändert.
5: Das ist doch totaler Quatsch.
6: Jawohl, stimmt das.
5: Das ist total überrascht.
6: Also schreck Pharma und ich kriege eine.
1: Du Lufthutze.
3: 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Aber jetzt bleiben Sie dran für Naked Shopping Kids. Heute Pfarrer sucht Messdiener.

0: Leiden Sie unter wiederkehrendem Sodbrennen, Blähungen oder anderen Magenbeschwerden? 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

0: Am Samstagvormittag ist es wechselnd bewölkt mit ein wenig Sonne und die Temperaturen liegen bei 16 Grad. Zu Mittag ist es überwiegend bewölkt und es bläst ein kräftiger böiger Wind aus Westen. Der Abend ist wechselhaft und die Temperaturen liegen bei 13 Grad. In der Nacht ist es unverändert. Der Sonntag wird stark bewölkt und windig bei Temperaturen um 12 Grad.
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2: Fünf Meilensteine der Technik aus dem Technikmuseum Magdeburg. Heute die Schlosserwerkstatt aus dem 19. Jahrhundert.
3: Ob Dampfmaschine, Fluggerät oder Kraftfahrzeug, wie wurden diese und andere Maschinen damals eigentlich hergestellt? Eine Vorstellung dazu bekommt man im Technikmuseum Magdeburg, wo eine nahezu komplette Schlosserwerkstatt wieder aufgebaut wurde. Da, wo heute jede einzelne Werkzeugmaschine einen eigenen elektrischen Antrieb hat, wurde vor 150 Jahren eine einzelne Dampfmaschine oder ein Gasmotor genutzt, der die Kraft über eine Transmissionsanlage an die einzelnen Werkzeuge übertrug. Die hier gezeigte Wolf-Dampfmaschine wird allerdings wieder mit Pressluft betrieben. Damals war es natürlich Heißdampf.
4: Weil die Kraftquellen damals noch sehr teuer und aufwendig gewesen sind. Also so ein Betrieb hatte schon Glück, wenn er sich eine so eine Dampfmaschine leisten konnte. Und die musste natürlich so effizient wie möglich eingesetzt werden. Was dann später kam, war der Elektromotor. Der war dann wiederum irgendwann preisgünstig und kompakt genug, dass man alle Anlagen einzeln damit betreiben konnte. Aber erstmal ging es darum, man hatte eine Kraftquelle, in diesem Fall eben die Lokomobile. Und die musste halt alles können, die musste alles antreiben.

0: Und das war eben das Mittel der Wahl, bis weit ins 20. Jahrhundert hinein noch.
1: Ein Elektromotor treibt mittlerweile auch diese Anlage an, um die wertvolle historische Dampfmaschine zu schonen. Schließlich war das Modell die zweite Maschine dieses Typs, die einst bei Wolf in Magdeburg, zumindest auf ähnlichen Maschinen wie diesen hier, hergestellt wurde.
0: Das ist keine authentische Anlage. Also bei der Dampfmaschine, bei der Lokomobile wissen wir, wo sie herkommt. Die ist nämlich bei Wolf Buckau gebaut worden. Und zwar ist es die zweite. Die erste steht im Deutschen Museum und wir haben die Nummer zwei. Also ein sehr frühes Exemplar, ein sehr bedeutsames Exemplar. Unsere läuft. Es ist keine Werkstatt, so wie es sie tatsächlich mal gegeben hat. Es ist eine Werkstatt, die aus verschiedenen Teilen zusammengesetzt wurde, die einfach zeigen kann, was hat man mit Transmission eigentlich alles gemacht.
1: Wenn man in der Werkstatt steht und die Riemen um einen herumsausen, dann bekommt man eine Vorstellung davon, unter welchen Umständen seit dem 19. Jahrhundert im Maschinenbau produziert wurde und wie gefährlich die Arbeit damals war, wenn man an heutigen Arbeitsschutz denkt.
0: Der Arbeitsschutz gab es damals praktisch überhaupt nicht. Also wir reden jetzt über das 19. Jahrhundert. Arbeitsschutz war den Menschen vergleichsweise fremd. Das kam irgendwann zum Tragen, als einfach die Sterblichkeit so hoch war. Also es hat im Kaiserreich fast jeden Tag irgendwo eine Dampfkesselexplosion gegeben. Da waren immer Todesopfer zu beklagen, Versehrte, da sind ganze Familien dran zugrunde gegangen. Das hat dann irgendwann dazu geführt, dass sich, kennen wir heute noch, ein entsprechender Überwachungsverein gegründet hat. Der hat sich dann um die Dampfmaschinen gekümmert, aber eben nur um die Dampfkessel. Also das ist ein ganz langsamer Prozess. Für die Arbeiter bedeutete die Transmission erstmal, es war staubig, es war laut, so ein Transmissionsriemen konnte reißen, der konnte einem Finger wegreißen, einen Arm, was auch immer. Also für den Arbeiter selber war das Arbeiten, es war zum Teil eine Erleichterung, weil vorher war das ja alles mit Muskelkraft betrieben, aber es war eine sehr gefährliche Sache. Die Leute sind nicht besonders alt geworden, sie haben meistens schwere gesundheitliche Schäden davon getragen. Die Werkstätten waren schlecht beleuchtet, sie waren schlecht belüftet. Alles, was wir heute kennen und erkannt haben, ich will nicht sagen, es hat die Leute nicht interessiert, aber es hat die Leute nicht interessiert, die ihr Geld damit verdient haben.
1: Die prinzipiellen Fertigungsmethoden wie das Drehen, Sägen, Hobeln oder Stoßen werden auch heute noch verwendet. Nur haben die erreichbaren Genauigkeiten und auch die Automatisierung die Fertigungsverfahren stark beeinflusst. Und auch die Geschwindigkeiten, mit der heutige Werkzeugmaschinen arbeiten können, hat sich mittlerweile deutlich erhöht. Aber ohne diesen Grundstein hier wäre eine Industrialisierung, wie wir sie heute kennen, sicher nicht möglich gewesen.

Der Lions-Distrikt 111 OM hat zum zweiten Mal einen inklusiven digitalen Musikwettbewerb für junge Menschen zwischen 18 und 29 Jahren aus Sachsen-Anhalt und Thüringen veranstaltet. Der Wettbewerb gibt jungen Menschen eine Bühne für ihre Kreativität und bietet Raum, musikalische Ideen und Projekte einem größeren Publikum zu präsentieren. Neben den drei regulären Preisen vergibt der Lions-Distrikt in diesem Jahr zusätzlich einen Sonderpreis. Ausgezeichnet werden soll damit ein Projekt, das Musik auf besondere Weise gemeinschaftlich erfahrbar macht. Die Auszeichnung geht an Tonlos, das Gebärdentanzprojekt der Lebenshilfe Harz-Kreis Quedlinburg.

0: sein.
1: Die Gruppe verbindet Musik, Bewegung und Gebärden miteinander. Zum Projekt gehören 10 Menschen mit Beeinträchtigung und 3 Projektleitende.
0: Mach deine Augen auf und atme auf.
2: Wir haben so tonlos gemacht da. Mussten wir uns in eine Reihe stellen. Und dann haben wir noch alles mögliche Sachen noch gemacht. In Berlin waren wir noch. Wo waren wir noch? Wernigerode.
1: Gemeinsam wird Musik nicht nur gehört, sondern auch durch Bewegung und Gebärden sichtbar und erlebbar gemacht.

0: Überreicht wurde der Sonderpreis von Distriktgouverneur Huang Yu Tran und Barbara Etzien, Kabinettsbeauftragte für den inklusiven Musikwettbewerb.
1: Genau, also mein Name ist Huang Yu Tran, ich bin ja vom Lions-Distrikt 111 OM aus Sachsen-Anhalt-Thüringen. Und wir haben über den Distrikt einen Musikwettbewerb, einen inklusiven Musikwettbewerb ausgelobt und da konnte man sich bewerben. Die Gebärdentanzgruppe hat praktisch ein Projekt eingereicht und hat praktisch einen sehr beeindruckenden Tanz, Gebärdentanz zu einem Musikstück performt. Und das wurde unter anderem mitgewürdigt bei dem Projekt. Hast du?

Generell ist es ja so, dass wir bei dem Musikwettbewerb, da gibt es eine Fachjury, die beurteilt die Einreichung nur musikalisch, also nur mit einem Ton. Und die Hürde war natürlich, das ist ja ein Tanz und das funktioniert ja nur rein visuell. Und dann, unglücklicherweise konnten wir das nicht ganz bewerten, aber dennoch haben wir ja, zusammen gemeinsam dann entschlossen, es trotzdem zu würdigen, das Projekt, weil es einfach auch eine tolle Performance war und Inklusion und Teilhabe ist uns natürlich auf Distriktebene und bei den Lions natürlich sehr wichtig und deswegen das Besondere an dem Ganzen ist, dass es eine Gruppe von tollen Menschen ist, die da praktisch den Tanz, den Gebärdentanz performt hat. Und wenn ich gehe, dann so wie ich gekommen bin, wie ein Komet, der zweimal einschlägt, vielleicht wird es mehr, doch wir auf. Mit dem Sonderpreis würdigte der Lions-Distrikt

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0: Am Samstagvormittag ist es wechselnd bewölkt mit ein wenig Sonne und die Temperaturen liegen bei 16 Grad. Zu Mittag ist es überwiegend bewölkt und es bläst ein kräftiger böiger Wind aus Westen. Der Abend ist wechselhaft und die Temperaturen liegen bei 13 Grad. In der Nacht ist es unverändert. Der Sonntag wird stark bewölkt und windig bei Temperaturen um 12 Grad.
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2: Raum für Ideen. Das neue Stadtforum in Magdeburg.
3: Am vergangenen Freitag wurde das neue Stadtforum im Breitenweg in Magdeburg eröffnet. Von 14 bis 17 Uhr konnten Interessierte die neuen Räume kennenlernen, sich über die Angebote informieren und mit den Ansprechpersonen vor Ort ins Gespräch kommen. Doch nicht nur der Ort selbst, auch sein Name ist durch Beteiligung entstanden. Bei einer öffentlichen Online-Abstimmung der Landeshauptstadt standen insgesamt 7 Vorschläge zur Auswahl. Stadtforum erhielt mit 124 Stimmen und damit 37% die meisten Stimmen. Der Standort am Breiten Weg wurde dabei nicht dem Volk überlassen. Hier wurde bewusst gewählt. Das Stadtforum soll zentral erreichbar und für möglichst viele Menschen zugänglich sein. Bei der Auswahl wurde deshalb auch auf Barrierefreiheit geachtet. Rund 1,5 Jahre dauerte es von der Idee bis zur finalen Umsetzung.
4: Unsere Zielstellung war es, dass eben den Bürgern eine Plattform geboten wird, ein zentraler Ort geboten wird, wo sie ihre Informationen bekommen können, wo sie aber auch in Austausch treten können mit der Verwaltung oder auch untereinander und wo wir eben Beteiligungsangebote zentral machen können, die teilweise gesetzlich vorgeschrieben sind, zum anderen aber eben auch im Interesse der Stadt stattfinden sollen.
3: Erstmals werden verschiedene Angebote der Stadtverwaltung an einem Ort gemeinsam gebündelt. Dazu gehören die Bürgerbeteiligung, die Kinder- und Jugendbeteiligung, die Gemeinwesenarbeit, das Familieninformationsbüro, der IBA-Shop und das strategische Projektmanagement.
5: Zum einen haben wir hier innerhalb unseres Teams, innerhalb der Beteiligung, auch natürlich mit dem Stadtplanungsamt und dem IBA-Shop, deutlich kürzere Wege. Wir sind schneller, besser miteinander vernetzt. Dadurch, dass wir hier auch zusammen vor Ort sitzen und unsere Arbeit jeden Tag erledigen. Wir haben aber eben auch diese tolle Veranstaltungsfläche, auf der wir jetzt hier gerade stehen, auf der wir ganz neue Formate ausprobieren können. Wir haben auf der Veranstaltungsfläche sehr viele Möglichkeiten, wie wir die einrichten und bestuhlen können. Das ist modular alles anpassbar. Und wir können hier von Beteiligungsformaten über Informationsveranstaltungen, aber eben auch für das Projektmanagement Workshops und Schulungen anbieten, ohne großartig nach Räumlichkeiten suchen zu müssen, sondern hier alles aus einer Hand anbieten zu können.
3: Das Stadtforum soll dabei mehr als nur ein Veranstaltungsort sein. Hier können sich Bürger informieren, Fragen stellen, eigene Anliegen einbringen und an den Beteiligungsformaten teilnehmen. Geplant sind außerdem Veranstaltungen, Workshops, Expertensprechstunden und neue Begegnungsformate. Für Familien gibt es zusätzlich Informationsangebote, unter anderem auch eine Krabbelgruppe. Auch das PMO-Lab ist hier angesiedelt. Dort sollen städtische Projekte fachübergreifend geplant, Mitarbeitenden Projektmanagementmethoden geschult und neue Formen der Zusammenarbeit entwickelt werden.
5: Besonders für die Öffentlichkeit interessant ist natürlich das Thema Bürgerbeteiligung, weil das für uns die Schnittstelle ist zwischen den Bürgern und der Verwaltung. Wie kriegen wir denn die Ideen der Bürger in die Verwaltung rein? Das ist eigentlich die große Frage, die wir uns in der Bürgerbeteiligung immer stellen. Die Meinungen, die Anregungen, die Ideen der Bürger in die Verwaltung zu holen. Und der Bereich Projektmanagement, der wirkt natürlich nach innen in die Verwaltung und sorgt dafür, dass wir eben in der Verwaltung fit werden, Projekte auch professionell umsetzen zu können. Und diese Schnittstelle, glaube ich, die jetzt neu zu beleben oder noch besser zu beleben, als wir es vorher konnten, als wir eben noch nicht alle zusammen unter einem Dach gesessen haben. Das ist, glaube ich, einer der wichtigen Punkte, die uns hier auch so antreibt.
3: Damit gibt es nun einen gemeinsamen und zentralen Ort, an dem Verwaltung und Stadtgesellschaft direkt miteinander in den Austausch treten können. Gerade für die Zivilbevölkerung bedeutet das, Information, Beteiligung und Mitgestaltung werden an einem Ort gebündelt und damit sichtbarer und leichter zugänglich gemacht.
2: Fest im Mehrgenerationenhaus. Spiele, Spaß und Mitmachaktion.
6: Am 20. September wurde im Mehrgenerationenhaus in Bitterfeld-Wolfen groß gefeiert. Anlässlich des 16. Geburtstages des Hauses, Tag der Generationen und Weltkindertag hat das Haus ein Fest für Groß und Klein geboten. Von Zauberei und Kinderballett, Über Hüpfburg und Kugelbahn bis hin zu Mitmachangeboten wurde ein besonderer Tag ermöglicht.
7: Also das Mehrgenerationenhaus hier in Bitterfeld-Wolfen, insbesondere natürlich in Wolfen, ist ein Gewinn für die Stadt Bitterfeld-Wolfen, hat sich über viele Jahre entwickelt, aber ist natürlich auch grundsätzlich treu geblieben, dass die Generationen hier einen Ort finden, wo man miteinander ins Gespräch kommen kann, wo verschiedene Vereine ansässig sind und wo vor allen Dingen eben Aktionen und Initiativen wie die Nachbarschaftshilfe oder die Alltagshelfer etabliert sind und insofern in die gesamte Stadtgesellschaft strahlen.
6: Das Mehrgenerationenhaus Bitterfeld-Wolfen ermöglicht Bürgern jedes Alters und unterschiedlichster Herkunft lebenslanges Lernen, umfangreiche Beratung und aktive Unterstützung.
8: Ja, auch heute am 20. September feiern wir wieder unseren MDH-Geburtstag. Zum Tag der Generationen haben wir wieder ein kleines Stadtteilfest organisiert. Vom schlechten Wetter lassen wir uns nicht abbringen. Wir haben kurzerhand, nachdem Petrus etwas Wasser schüttete, alles nach drinnen verlegt, in die Räumlichkeiten und begrüßen da jetzt unterschiedlichste Vereine aus unserem Netzwerk, die uns quasi begleiten an dem Tag und Angebote vorhalten für Jung und Alt, vom Infostand bis hin zum Mitmachstand, Florales gestalten oder auch Kinderschminken und Basteln. 16 Jahre feiern wir jetzt quasi unseren Geburtstag jedes Jahr, egal an welchem Tag, auch an einem Sonntag. Und wir sind hier immer noch eine wunderbare Gemeinschaft mit Vereinen, alle unter einem Dach. Wir als BIVO Regio e.V. sind auch Koordinator des Hauses. Daneben haben wir noch den Regionalverband der Gartenfreunde, haben das DRK, den Kreisverband Schwangeren- und Suchtberatung im Haus. Der ambulante Hospizdienst ist mit unter unserem Dach, die künstliche Talentförderung, Neue Wege e.V. und die Maxi School als professionelle Nachhilfe. Sollte ich einen vergessen haben, findet man ihn im Flyer oder auf der Website.
6: Neben Seniorensport, Nachhilfe und Computern bietet das Mehrgenerationenhaus auch regelmäßige Treffen und Kurse an, von zum Beispiel Selbsthilfegruppen des DRK. Ein besonderer Tag in diesem Jahr ist dabei noch der 5. Dezember. Der internationale Tag des Ehrenamts soll auch in Wolfen helfen, ehrenamtliche Tätigkeiten zu ehren.
8: Ja, nachdem wir jetzt also dieses Stadtteilfest hoffentlich gut und gut besucht über die Bühne bringen, haben wir bis Jahresende noch verschiedene Veranstaltungen in der Planung. Traditionell unser Literaturcafé immer am letzten Montag des Monats, wo regionale Autoren lesen. Und dazu gibt es natürlich passend Kaffee und Kuchen. Wir haben in Planung verschiedene kreative Angebote, die saisonal dann sind in Richtung Adventszeit, Weihnachtszeit und Vorträge im Bereich Gesundheit, Prävention. Und ja, fürs nächste Jahr planen wir auch einige neue Projekte. Da werden wir mal sehen müssen, ob unsere Ideen ankommen.
6: Auch für den weiteren Verlauf des Jahres und darüber hinaus ist schon einiges geplant.
8: Genau, ein wichtiger Punkt in diesem Jahr wird noch der 5. Dezember sein, der internationale Tag des Ehrenamts, den wir auch jährlich begehen. Zum einen, um in der Anerkennungsveranstaltung unseren Ehrenamtlichen hier im Haus zu danken. Und wie auch in den vergangenen Jahren haben wir wieder die Engagementcard ausgerufen und noch ist Zeit, dass Vereine quasi Ehrenamtliche aus ihren Reihen nominieren können, um diese Auszeichnung zu erhalten. Engagementcard wird unterstützt von regionalen Unternehmen als kleines besonderes Dankeschön für besonderes Engagement hier in der Region.
6: Das Mehrgenerationenhaus Bitterfeld-Wolfen ist nun schon seit 16 Jahren Anlaufpunkt für Jung und Alt. Auch in Zukunft möchten die Vereine vor Ort Interessierten einen Anlaufpunkt für gemeinsames Beisammensein, Beratung und Unterstützung im Landkreis sein.

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0: Am Samstagvormittag ist es wechselnd bewölkt mit ein wenig Sonne und die Temperaturen liegen bei 16 Grad. Zu Mittag ist es überwiegend bewölkt und es bläst ein kräftiger böiger Wind aus Westen. Der Abend ist wechselhaft und die Temperaturen liegen bei 13 Grad. In der Nacht ist es unverändert. Der Sonntag wird stark bewölkt und windig bei Temperaturen um 12 Grad.
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2: 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Die Wahl des Landtagspräsidenten. Tobias Rausch wird der erste AfD-Landtagspräsident.
3: Vor dem Landtag eine Demonstration, die die Ankunft der AfD-Spitzenleute mit Gesang begleitete. Im Landtag Pressevertreter ohne Ende. Ich glaube, noch nie war das überregionale Interesse an der Konstitution des Magdeburger Landtages so groß. Sogar die Heute-Show schickte ein Team. Ganz offensichtlich war es der Einzug der AfD in nie gesehener Fraktionsstärke ins Landesparlament, der für dieses große und überregionale Interesse verantwortlich war. So reklamierte die AfD die Mitte des Plenums für sich. Den rechten Rand markieren nun CDU und Grüne. Und das BSW durfte direkt neben der AfD sozusagen auf Rufweite Platz nehmen. Denn dem BSW kommt im Moment die Funktion des Mehrheitsbeschaffers zu. Nur mit deren Stimmen kann ein AfD-Landtagspräsident gewählt werden. Denn alle anderen Parteien ließen verlautbaren, dass sie nicht für die Wahl eines AfD-Mannes für diese Funktion zur Verfügung stehen würden. Doch zuerst übernahm Eva von Angern von den Linken die Leitung der Sitzung. Nicht als älteste Person im Parlament, das wäre Frank-Roland Bischoff von der AfD gewesen, sondern wie es in Sachsen-Anhalt traditionell üblich ist, als am längsten im Landtag vertretene Abgeordnete. Sie nutzte ihre Funktion zunächst zu einem Ausflug in die Geschichte.
4: Es gab in der Geschichte Deutschland tatsächlich nur wenige Frauen, die dieses Amt der Alterspräsidentin innehatten. Clara Zetkin ist wahrscheinlich eine der bekanntesten von ihnen. Die Jahre, die dieser Rede folgten, werden nicht ohne Grund als dunkelstes Kapitel unserer Geschichte bezeichnet. Meine Damen und Herren, ich sitze heute hier vor Ihnen als Politikerin, als Frau, von denen es leider noch weniger im 9. Landtag gibt, als es schon im Vorgängerlandtag sehr wenige, zu wenige waren. Der Frauenanteil ist in diesem Haus auf erschreckend niedrige 21,7% gesunken. Liebe Frauen, ich sitze heute hier vorne auch stellvertretend für euch und für Sie.
3: Im weiteren Verlauf ihrer Ansprache versuchte sie, vor allem den Abgeordneten der AfD ins Gewissen zu reden. Mit der Aussage, aus großer Macht folgt große Verantwortung, mahnte sie, diese Macht für alle Bürger wahrzunehmen, habe sich doch die AfD bisher eher nicht so präsentiert.
4: Sie, Herr Kollege Siegmund, haben mit Ihrer Partei die Landtagswahlen deutlich gewonnen. Sie schicken sich an, die politische Verantwortung für das Land und für alle Menschen, die hier leben, übernehmen zu wollen. Dass Sie und Ihre Fraktion im Landtag und im Alltag angekommen sind, zeigten bereits die Beratungen im Vorältestenrat. Machttrunken wurden in der ersten Sitzung 12 statt der verfassungsrechtlich gebotenen 11 Ausschusssitze gefordert. Machttrunken wollten Sie die Fraktionen der Bündnisgrünen und der SPD gegen ihren Willen aus dem Haupthaus verbannen. Freundlich gesagt, das war kein guter Start in die für sie neue staatspolitische Verantwortung.
3: Dann übernahm die Geschäftsordnung den weiteren Verlauf. Es wurden Maßnahmen beschlossen, die im sogenannten Vorältestenrat des Landtages beschlossen wurden, beispielsweise zur Beschlussfähigkeit des Hohen Hauses oder zu den Schriftführern des Wahlvorganges, um dann zur Wahl des Landtagspräsidenten zu kommen.
4: Es gibt hierzu einen Wahlvorschlag der Fraktion der AfD in der Drucksache 9/10. Gemäß § 4 Absatz 2 Satz 2 der gerade in Kraft getretenen Geschäftsordnung schlägt die stärkste Fraktion aus ihrer Mitte ein Mitglied des Landtages für die Wahl zur Präsidentin oder zum Präsidenten vor. Die stärkste Fraktion des Landtages der 9. Wahlperiode ist die Fraktion der AfD und deswegen hat sie in der Ihnen vorliegenden Drucksache 9/10 den Abgeordneten Herrn Tobias Rausch vorgeschlagen.
3: Die Wahl erfolgte geheim. Jeder namentlich aufgerufene Abgeordnete konnte mit Zustimmung, Ablehnung oder Enthaltung zum Wahlvorschlag votieren. Danach erfolgte die Auszählung in unserem Bundesland von den zuvor bestimmten Schriftführern, von allen im Landtag vertretenen

0: Parteien. Dann verkündete Eva von Angern das Ergebnis.
1: Für den Wahlvorschlag stimmten 48 Abgeordnete, gegen den Wahlvorschlag 29 und es gab 5 Stimmenthaltungen. Damit hat der Wahlvorschlag der Drucksache 9/10 die erforderliche Mehrheit erhalten. Sehr geehrter Herr Kollege Rausch, Sie sind damit zum Präsident des Landtages von Sachsen-Anhalt der 9. Wahlperiode gewählt worden und ich gratuliere Ihnen hierzu.
0: Damit wurde Tobias Rausch zum Landtagspräsident gewählt, der parlamentarische Geschäftsführer der AfD-Landtagsfraktion und Generalsekretär seiner Partei. Er nahm die Wahl an, doch bevor Rausch seiner neuen Funktion entsprechen konnte, übernahm Susanne Ziborra-Seitlitz das Wort. Ein sehr ungewöhnlicher Schritt direkt nach so einer Wahl, der nur den Fraktionsvorsitzenden der Parteien vorbehalten ist.
2: Unsere Wählerinnen und Wähler haben uns einen Auftrag gegeben und wir werden den erfüllen. Unsere Geschichte, die ganz unmissverständlich auch Ihre Geschichte, liebe Damen und Herren von der AfD ist, verpflichtet uns, wachsam zu sein, wenn diejenigen Macht über demokratische Institutionen gewinnen, die deren Grundlagen in Frage stellen. Dafür brauchen wir keine Gleichsetzung unterschiedlicher Zeiten. Wir müssen die Gegenwart ernst nehmen. Und Herr Kirchner, auf Ihren Zwischenruf. Sie sollten vielleicht im Parlament nicht so mutig sein mit Dingen, die Ihnen außerhalb des Parlaments schon mal gerichtlich untersagt worden sind. Demokratische Institutionen schützen sich nicht von selbst. Es sind Menschen, die ihre Regeln verteidigen, ihre Rechte gebrauchen und Grenzen ziehen müssen. Dafür sitzen wir alle hier. Klar in der Sache, beharrlich in der Arbeit. Und wir als Grüne tun das für die Menschen und gemeinsam mit den Menschen in diesem Land, die Freiheit und die Menschenwürde verteidigen und das Beste für unser Land nach vorn stellen. An die Kolleginnen und Kollegen der demokratischen Fraktionen richte ich deshalb heute auch den klaren Appell, der Zusammenarbeit mit Rechtsextremen nicht freien Lauf zu lassen. Prüfen Sie vielmehr jedes einzelne Mal, welche Macht Sie übertragen und welche Folgen das für unser Land hat. Lassen Sie uns mit Blick auf die Sitzordnung diese Fraktion demokratisch in die Zange nehmen. Dafür werden wir sorgen. Dafür werden wir sorgen und auch dafür, dass Widerspruch auch in diesem Haus hörbar bleibt und nicht nur Gelächter und Pöbeln aus der Mitte des Parlaments.
0: Eine Ansprache, die von höhnischem Grinsen der AfD-Spitzenleute quittiert wurde. Ein Dokument der Widersprüche, die diesem Parlament innewohnen. Denn Rausch bekam 48 Ja-Stimmen und damit 4 mehr als AfD und BSW zusammen. Und dann gab es auch nur 5 Enthaltungen, obwohl Sven Schulz im Vorfeld ankündigte, dass sich seine Fraktion gesamt enthalten würde, was 15 Enthaltungen gewesen wären. Das spricht für eine Spaltung innerhalb der CDU und mangelnde Autorität von Sven Schulze. Denn man kann ja vermuten, dass neben den Enthaltungen CDU-Abgeordnete sowohl für Rausch als auch gegen Rausch stimmten. Nun darf man gespannt sein, ob Rausch das Hohe Amt gemäß der Tradition ausfüllen wird, der dann die Sitzungsleitung übernahm und in seiner ersten Rede versöhnliche Töne anstimmte.
3: Ich werde dieses Amt nicht als Präsident einer Fraktion führen, sondern ich werde es als Präsident des gesamten Landtages von Sachsen-Anhalt führen. Und diesen Anspruch möchte ich gerecht werden. Vielleicht ist es gerade meine eigene parlamentarische Erfahrung ein Grund dafür, warum mir dieser Punkt besonders wichtig ist. Wir haben in den vergangenen Jahren aus der Opposition heraus selbst erlebt, wie kontrovers parlamentarische Regeln, Verfahren, Beteiligungsrechte sein können. Wir haben erlebt, wie bestehende Regelungen verändert wurden und dass immer wieder dabei gestritten wurde, ob solche Veränderungen allgemein dem Parlament dienen oder sich gegen eine bestimmte politische Kraft richten. Diese Erfahrung nehme ich mit ins neue Amt. Aber ich möchte daraus keine Abrechnung mit der Vergangenheit machen, liebe Kollegen. Ich möchte daraus einen Grundsatz für die Zukunft ableiten. Meine Damen und Herren, parlamentarische Regeln dürfen nicht davon abhängig gemacht werden, wem sie gerade nutzen und wem sie gerade schaden. Diesen Grundsatz sollten wir berücksichtigen.
0: Danach zogen sich die Abgeordneten zurück, vor allem um über das weitere Verfahren zu beraten. Denn die AfD wollte einen zweiten Kandidaten aus ihren Reihen zum Stellvertreter machen. Doch wie diese Wahl ausgegangen ist, darüber werden wir morgen erst berichten. Denn zum Redaktionsschluss war der Landtag immer noch dabei, ein Ergebnis herbeizuführen.
4: Bögen und Vereine. Premiere beim Bogenschießen.
5: Am 12. September füllte sich das Sportgelände des Bogensportclub Dessau in der Walderseestraße mit Vereinen aus ganz Sachsen-Anhalt. Der Dessauer Verein richtete die erste offene Landesmeisterschaft Short Metric aus. Eine neue Wettkampfform, die auch für die Organisatoren eine besondere Premiere war.
6: Für unseren Verein hat einen sehr hohen Stellenwert. Wir als Bogensportclub Dessau sind hier heute Ausrichter und Veranstalter ist der Bogensportbund Sachsen-Anhalt und wir arbeiten für diesen Wettkampf natürlich ganz toll miteinander zusammen.
5: Bei strahlendem Sonnenschein und besten Bedingungen gingen insgesamt 112 Bogenschützen an den Start und gaben ihr Bestes. Dabei mussten sowohl organisatorische als auch sportliche Regeln eingehalten werden.
6: Wenn man jetzt so auf die sportlichen Regeln schaut, dann ist es natürlich ein sehr disziplinierter Sport. Das heißt, wir müssen ja auch sehr auf die Sicherheit achten, dass alle sozusagen sicher aus dem Wettkampf auch wieder rauskommen. Das heißt, es wird nur zu bestimmten Zeiten geschossen, die durch eine Ampelanlage vorgegeben sind. Und dann schießt sozusagen jeder seine Pfeile und danach werden die Pfeile geholt und dann wird erneut geschossen. Und das Ganze dann halt mit 2x36 Pfeilen in zwei Durchgängen sozusagen und danach werden in den Klassen die Meister ermittelt.
5: Neben einem sicheren Schussablauf und guter Technik waren vor allem Konzentration und Ausdauer über den gesamten Wettkampftag hinweg gefragt. Aufgeteilt in zwei Gruppen stellten sich die Teilnehmenden der Herausforderung, insgesamt 72 Pfeile konzentriert ins Ziel zu bringen. Trotz des sportlichen Ehrgeizes stand auch der Spaß am Bogensport für alle im Vordergrund.
6: Es hat ja was mit Disziplin zu tun, es hat aber auch was damit zu tun, dass wir natürlich dort Körper und Geist wunderbar miteinander vereinen können. Also diese Sportart ist vor allen Dingen gut für den Kopf. Ja, man kann die Gedanken frei kriegen, auch mal sorgenlos werden, weil man sich ja einfach auch nur auf sich selbst fokussiert. Ja, aber für den Körper ist es natürlich auch sehr gut. Viele Muskeln werden beansprucht und insofern ist es ein gutes Gesamtpaket.
5: Trotz der Wettkampfbedingungen herrschte auf dem Sportgelände eine durchweg freundschaftliche Atmosphäre, die für eine positive Resonanz sorgte. Ein gutes Vereinsklima und starker Zusammenhalt zeichnen den Bogensportclub Dessau ohnehin aus.
6: Also der Bogensportclub Dessau hat aktuell, jetzt muss ich kurz drüber nachdenken, knapp 140 Mitglieder. Wir sind einer der größten bogensporttreibenden Vereine in Sachsen-Anhalt. Ich glaube sogar der zweitgrößte und sehr viele aktive Mitglieder bei uns. Viele schießen hier heute auch mit.
5: Wer neugierig geworden ist und selbst einmal Pfeil und Bogen ausprobieren möchte, kann beim Bogensportclub Dessau jederzeit im Rahmen eines Schnupperkurses vorbeischauen. Neue Interessierte sind herzlich willkommen.
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8: Ist das Finale von The Biggest Bastard. Heute entscheidet sich endlich, wer ist der skrupelloseste Schurke, der brutalste Bösewicht, der unmenschlichste Unhold. Wer hat am meisten Blut an den Händen, Leichen im Keller und Geld in der Tasche? Heißen Sie dazu Ihre reizenden Moderatoren willkommen, Jenny und Benny.
9: Dankeschön. Ach, Benny, bist du auch so excited? So hammerharte Kandidaten hatten wir never, oder?
10: Absolutely Bombe. Apropos Bombe, Ich find's ja super sad, dass letzte Woche der Kraus Maffei rausgeflogen ist. Der war einer meiner absoluten Favorites.
9: Ja, du hast recht. Aber sein Mauer-Body-Count von gerade mal ein paar hunderttausend Toten, das reicht hier nicht. Mir ging das ja so mit dem Tönnies.
10: Ja, mental war der so push.
9: Ja, gesetzliche Grenzen immer als Herausforderung begreifen. Voll der krasse Winner-Typ.
10: Ja, aber ein bisschen cute fand ich ja neulich diesen Agrar-Dude.
9: Oh ja, süßer Versuch, männliche Küken beim Bodycount mitzuzählen. Und jetzt ist letztes Mal super knapp der Philip Morris ausgeschieden. Dabei hat der nun wirklich alles richtig gemacht, ja? Ein Bodycount von 7 Millionen pro Jahr. Soziale und ökologische Milliardenschäden, dabei jahrzehntelanges hoch professionelles Belügen der Öffentlichkeit und dabei Mega-Gewinne. Schöner kann man's nicht machen, oder, Benny, Honey?
10: Absolut abgefuckter Vollprofi. Nur...
9: Er hatte seinen Zenit überschritten.
10: Wer will heute schon den Heroes von gestern zujubeln?
9: You have to know when you have to go.
10: Und deshalb begrüßen Sie heute mit uns mit einem tobenden Applaus
9: als Vertreter von Shell, ExxonMobil, BP, Total, Oliver Ölzweig. Und für die Pharma-Riesen, Vanessa Wässerchen. Ihr Süßen, ich freue mich so, dass ihr hier seid. Wow, ihr kennt die Regeln.
10: Wer heute hier die finalen Challenges gewinnt, darf den goldenen Corleone mit nach Hause nehmen.
9: Ja, genau. Okay, seid ihr bereit? Dann tretet jetzt in den blutroten Kreis.
10: Und wer nicht in den blutroten Kreis tritt, fliegt raus!
9: Bam! Vanessa ist im Kreis! Aber... was ist mit Oliver?
11: Als ich dann in den Kreis treten sollte, war ich plötzlich wie gelähmt.
12: Die große Frage war, ist bei Oliver die Kraft da? Seine Lieben dachten fest an ihn.
13: Als Oliver in den Kreis treten sollte, sah er plötzlich aus wie gelähmt. Ich hab dann ganz fest an ihn gedacht. Ich wusste, dann ist die Kraft da.
11: Dann plötzlich war die Kraft da.
12: Als dann aber die Zumba-Lehrerin des Tankbads von Olivers Schwager fest an ihn dachte, war die Kraft da.
10: Smash! Auch Oliver ist in den Kreis getreten.
9: Meine Güte, war das aufregend, oder, Honey Benny?
10: Mann.
9: Okay, so, los geht's. Nächste Woche habt ihr beide wirklich creamy performt bei der Challenge by a Politician.
10: Und wir reden da nicht nur von Österreich. Das greift zu kurz.
9: Genau. Bei der heutigen Challenge geht es um die Public Relations. Wir nennen das Whiten My Vest.
10: Ja, wer schafft es hier am besten, Prielblümchen auf seine Vorhaben zu kleistern?
9: Konfetti in die Augen der Öffentlichkeit zu streuen.
10: Kurz, wer ist hier wirklich the biggest bastard? Vanessa fängt an.
14: Nun, zunächst gehört uns als Pharmaindustrie ja mal die Mutter aller Lügen. Der Contergan-Skandal.
9: Ah, Vanessa, Baby, das war 1960. Das kannst du besser.
14: Hey, das sind 60 Jahre Kontinuität. Hier, sag mal, Oliver, seit wann wisst ihr von der Tankstelle denn da, dass ihr mit euren Produkten den Klimawandel vorantreibt? Hä?
15: Naja, so seit Mitte der 70er, nicht?
14: Anfänger. Hier, noch ein Beispiel. Opioide in den USA, zigtausend Tote im Jahr. Ja, durch unser Zeug. Fentanyl ist ungefähr 50 Mal so stark wie Heroin. Und wir haben es trotzdem geschafft, dass alle mal gedacht haben, das ist sowas wie Aspirin.
10: Hey, tight, Vanessa. So wollen wir dich sehen.
9: Nicht übel. Okay. Oliver, jetzt bist du dran. Gib alles.
15: Also gut, ungefähr seit Mitte der 70er wussten wir, dass wir so ungefähr 1,5 Grad Erderwärmung machen. Und ja, dass davon wohl auch die Polkappen abschmelzen werden.
13: Auch und vom Anstieg des Meeres?
15: Naja, logisch, klar, das auch.
10: Fupp, Oliver, und was habt ihr gemacht?
15: Wir haben Wissenschaftler gekauft und ganz viel veröffentlicht, dass ja noch gar nicht feststeht, ob CO2 wirklich Klimawandel macht. Und gleichzeitig immer betont, dass die Leute ja mündig sind und selber entscheiden können, ob sie Auto fahren können und wollen oder sowas.
13: Wie Philip Morris, oder?
15: Na ja, sicher, von dem haben wir doch alle gelernt.
10: Shiny, shiny, Olli.
13: Okay, Oliver. Welchen Anteil der Treibhausgasemissionen verantwortet ihr eigentlich?
15: Nur so ein gutes Drittel, ne? Ja, ey, es ist mehr als die Landwirtschaft.
10: Aber Vanessa, Oliver, irgendwann hat die Sache nicht mehr so funktioniert, nicht wahr?
14: Ja, wir sind verklagt worden.
13: Oh aber no, und verurteilt.
14: Es gab einen Vergleich.
15: Ja, also was wir gemacht haben, war dann... Also, kurz vorm Kyoto-Protokoll haben wir gemerkt, dass es jetzt doch unumstößliche Beweise gibt, dass wir Klimawandel machen und dass CO2 Klimawandel macht. Und da haben wir gesagt, ah, sowas Doofes, das ist ja blöd. Jetzt wollen wir aber auch helfen, ganz schnell Lösungen zu finden und haben unsere Logos an den Tankstellen so ganz hübsch grün gemacht.
13: Hey, ich sehe Flexibilität, ich sehe Gerissenheit.
10: Voll crudy, Olli.
15: Au, ist mein Kopfarm.
10: Tja, also, ich weiß ja nicht, wer das Publikum hier im Saal votet, aber ich würde sagen...
14: Corona.
13: Doch aus dem Labor?
14: Keine Ahnung. Aber wir als Pharmaindustrie sitzen auf den Patenten für die Impfstoffe, weshalb in Afrika...
15: Moment mal, ja, Corona gehört uns. Durch unsere Erderwärmung haben sich die Lebensräume der Fledermäuse überhaupt so verändert.
10: Das ist doch totaler Quatsch.
15: Jawohl, stimmt das.
10: Das ist totaler Quatsch.
15: Also schreit Pharma und die Knall hier rein.
10: Du Lufthutze.
12: Erfahren Sie mehr in unserer Spätausgabe ab 22 Uhr. Aber jetzt bleiben Sie dran für Naked Shopping Kids. Heute Pfarrer sucht Messdiener.

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0: Am Samstagvormittag ist es wechselnd bewölkt mit ein wenig Sonne und die Temperaturen liegen bei 16 Grad. Zu Mittag ist es überwiegend bewölkt und es bläst ein kräftiger böiger Wind aus Westen. Der Abend ist wechselhaft und die Temperaturen liegen bei 13 Grad. In der Nacht ist es unverändert. Der Sonntag wird stark bewölkt und windig bei Temperaturen um 12 Grad.
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2: Fünf Meilensteine der Technik aus dem Technikmuseum Magdeburg. Heute die Schlosserwerkstatt aus dem 19. Jahrhundert.
3: Ob Dampfmaschine, Fluggerät oder Kraftfahrzeug, wie wurden diese und andere Maschinen damals eigentlich hergestellt? Eine Vorstellung dazu bekommt man im Technikmuseum Magdeburg, wo eine nahezu komplette Schlosserwerkstatt wieder aufgebaut wurde. Da, wo heute jede einzelne Werkzeugmaschine einen eigenen elektrischen Antrieb hat, wurde vor 150 Jahren eine einzelne Dampfmaschine oder ein Gasmotor genutzt, der die Kraft über eine Transmissionsanlage an die einzelnen Werkzeuge übertrug. Die hier gezeigte Wolf-Dampfmaschine wird allerdings wieder mit Pressluft betrieben. Damals war es natürlich Heißdampf.
4: Weil die Kraftquellen damals noch sehr teuer und aufwendig gewesen sind. Also so ein Betrieb hatte schon Glück, wenn er sich eine so eine Dampfmaschine leisten konnte. Und die musste natürlich so effizient wie möglich eingesetzt werden. Was dann später kam, war der Elektromotor. Der war dann wiederum irgendwann preisgünstig und kompakt genug, dass man alle Anlagen einzeln damit betreiben konnte. Aber erstmal ging es darum, man hatte eine Kraftquelle. In diesem Fall eben die Lokomobile. Und die musste halt alles können, die musste alles antreiben. Und das war eben das Mittel der Wahl, bis weit ins 20. Jahrhundert hinein noch.
3: Ein Elektromotor treibt mittlerweile auch diese Anlage an, um die wertvolle historische Dampfmaschine zu schonen. Schließlich war das Modell die zweite Maschine dieses Typs, die einst bei Wolf in Magdeburg, zumindest auf ähnlichen Maschinen wie diesen hier, hergestellt wurde.
4: Das ist keine authentische Anlage. Also bei der Dampfmaschine, bei der Lokomobile wissen wir, wo sie herkommt. Die ist nämlich bei Wolf Buckau gebaut worden. Und zwar ist es die zweite. Die erste steht im Deutschen Museum und wir haben die Nummer zwei. Also ein sehr frühes Exemplar, ein sehr bedeutsames Exemplar. Unsere läuft. Es ist kein

0: Eine Werkstatt, so wie es sie tatsächlich mal gegeben hat. Es ist eine Werkstatt, die aus verschiedenen Teilen zusammengesetzt wurde, die einfach zeigen kann, was hat man mit Transmission eigentlich alles gemacht.
1: Wenn man in der Werkstatt steht und die Riemen um einen herumsausen, dann bekommt man eine Vorstellung davon, unter welchen Umständen seit dem 19. Jahrhundert im Maschinenbau produziert wurde und wie gefährlich die Arbeit damals war, wenn man an heutigen Arbeitsschutz denkt.
0: Arbeitsschutz gab es damals praktisch überhaupt nicht. Also wir reden jetzt über das 19. Jahrhundert. Arbeitsschutz war den Menschen vergleichsweise fremd. Das kam irgendwann zum Tragen, als einfach die Sterblichkeit so hoch war. Also es hat im Kaiserreich fast jeden Tag irgendwo eine Dampfkesselexplosion gegeben. Da waren immer Todesopfer zu beklagen, Versehrte, da sind ganze Familien dran zugrunde gegangen. Das hat dann irgendwann dazu geführt, dass sich, kennen wir heute noch, ein entsprechender Überwachungsverein gegründet hat. Der hat sich dann um die Dampfmaschinen gekümmert, aber eben nur um die Dampfkessel. Also das ist ein ganz langsamer Prozess. Für die Arbeiter bedeutete die Transmission erstmal, es war staubig, es war laut, so ein Transmissionsriemen konnte reißen, der konnte einem Finger wegreißen, einen Arm, was auch immer. Also für den Arbeiter selber war das Arbeiten, es war zum Teil eine Erleichterung, weil vorher war das ja alles mit Muskelkraft betrieben, aber es war eine sehr gefährliche Sache. Die Leute sind nicht besonders alt geworden, sie haben meistens schwere gesundheitliche Schäden davongetragen. Die Werkstätten waren schlecht beleuchtet, sie waren schlecht belüftet. Alles, was wir heute kennen und erkannt haben, ich will nicht sagen, es hat die Leute nicht interessiert, aber es hat die Leute nicht interessiert, die ihr Geld damit verdient haben.
1: Die prinzipiellen Fertigungsmethoden wie das Drehen, Sägen, Hobeln oder Stoßen werden auch heute noch verwendet. Nur haben die erreichbaren Genauigkeiten und auch die Automatisierung die Fertigungsverfahren stark beeinflusst. Und auch die Geschwindigkeiten, mit der heutige Werkzeugmaschinen arbeiten können, hat sich mittlerweile deutlich erhöht. Aber ohne diesen Grundstein hier wäre eine Industrialisierung, wie wir sie heute kennen, sicher nicht möglich gewesen.

eine besondere Bühne für Inklusion. Musikprojekt Tonlos der Lebenshilfe Quedlinburg wird ausgezeichnet. Musik kennt keine Grenzen und sie kann Menschen auf ganz unterschiedliche Weise miteinander verbinden.

Ausgezeichnet werden soll damit ein Projekt, das Musik auf besondere Weise gemeinschaftlich erfahrbar macht. Die Auszeichnung geht an Tonlos, das Gebärdentanzprojekt der Lebenshilfe Harz-Kreis Quedlinburg.

0: sein.
1: Die Gruppe verbindet Musik, Bewegung und Gebärden miteinander. Zum Projekt gehören 10 Menschen mit Beeinträchtigung und 3 Projektleitende.
0: Mach deine Augen auf und atme auf.
2: Wir haben so tonlos gemacht da. Mussten wir uns in eine Reihe stellen. Und dann haben wir noch alles mögliche Sachen noch gemacht. In Berlin waren wir noch. Wo waren wir noch? Wernigerode.
1: Gemeinsam wird Musik nicht nur gehört, sondern auch durch Bewegung und Gebärden sichtbar und erlebbar gemacht.

0: Überreicht wurde der Sonderpreis von Distriktgouverneur Hoang Hyu Tran und Barbara Etzien, Kabinettsbeauftragte für den inklusiven Musikwettbewerb.
1: Genau, also mein Name ist Hoang Hyu Tran, ich bin ja vom Lions-Distrikt 111 OM aus Sachsen-Anhalt-Thüringen. Und wir haben über den Distrikt einen Musikwettbewerb, einen inklusiven Musikwettbewerb ausgelobt und da konnte man sich bewerben. Die Gebärdentanzgruppe hat praktisch ein Projekt eingereicht und hat praktisch einen sehr beeindruckenden Tanz, Gebärdentanz zu einem Musikstück performt. Und das wurde unter anderem mitgewürdigt bei dem Projekt. Hast du

0: Generell ist es ja so, dass wir bei dem Musikwettbewerb, da gibt es eine Fachjury, die beurteilt die Einreichung nur musikalisch, also nur mit einem Ton. Und die Hürde war natürlich, das ist ja ein Tanz und das funktioniert ja nur rein visuell. Und dann, unglücklicherweise konnten wir das nicht ganz bewerten, aber dennoch haben wir ja, zusammen gemeinsam dann entschlossen, es trotzdem zu würdigen, das Projekt, weil es einfach auch eine tolle Performance war und Inklusion und Teilhabe ist uns natürlich auf Distrikt immer und bei den Lions natürlich sehr wichtig und deswegen das Besondere an dem Ganzen ist, dass es eine Gruppe von tollen Menschen ist, die da praktisch den Tanz, den Gebärdentanz performt hat. Und wenn ich gehe, dann so wie ich gekommen bin, wie ein Komet, der zweimal einschlägt, vielleicht wird es
1: Mit dem Sonderpreis würdigte der Lions District damit ein Projekt, das zeigt, wie Musik Menschen zusammenbringen und Teilhabe ermöglichen kann.

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0: Am Samstagvormittag ist es wechselnd bewölkt mit ein wenig Sonne und die Temperaturen liegen bei 16 Grad. Zu Mittag ist es überwiegend bewölkt und es bläst ein kräftiger böiger Wind aus Westen. Der Abend ist wechselhaft und die Temperaturen liegen bei 13 Grad. In der Nacht ist es unverändert. Der Sonntag wird stark bewölkt und windig bei Temperaturen um 12 Grad.
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2: Raum für Ideen. Das neue Stadtforum in Magdeburg.
3: Am vergangenen Freitag wurde das neue Stadtforum im Breitenweg in Magdeburg eröffnet. Von 14 bis 17 Uhr konnten Interessierte die neuen Räume kennenlernen, sich über die Angebote informieren und mit den Ansprechpersonen vor Ort ins Gespräch kommen. Doch nicht nur der Ort selbst, auch sein Name ist durch Beteiligung entstanden. Bei einer öffentlichen Online-Abstimmung der Landeshauptstadt standen insgesamt 7 Vorschläge zur Auswahl. Stadtforum erhielt mit 124 Stimmen und damit 37% die meisten Stimmen. Der Standort am Breiten Weg wurde dabei nicht dem Volk überlassen. Hier wurde bewusst gewählt. Das Stadtforum soll zentral erreichbar und für möglichst viele Menschen zugänglich sein. Bei der Auswahl wurde deshalb auch auf Barrierefreiheit geachtet. Rund 1,5 Jahre dauerte es von der Idee bis zur finalen Umsetzung.
4: Unsere Zielstellung war es, dass eben den Bürgern eine Plattform geboten wird, ein zentraler Ort geboten wird, wo sie ihre Informationen bekommen können, wo sie aber auch in Austausch treten können mit der Verwaltung oder auch untereinander und wo wir eben Beteiligungsangebote zentral machen können, die teilweise gesetzlich vorgeschrieben sind, zum anderen aber eben auch im Interesse der Stadt stattfinden sollen.
3: Erstmals werden verschiedene Angebote der Stadtverwaltung an einem Ort gemeinsam gebündelt. Dazu gehören die Bürgerbeteiligung, die Kinder- und Jugendbeteiligung, die Gemeinwesenarbeit, das Familieninformationsbüro, der IBA-Shop und das strategische Projektmanagement.
5: Zum einen haben wir hier innerhalb unseres Teams, innerhalb der Beteiligung, auch natürlich mit dem Stadtplanungsamt und dem IBA-Shop, deutlich kürzere Wege. Wir sind schneller, besser miteinander vernetzt. Dadurch, dass wir hier auch zusammen vor Ort sitzen und unsere Arbeit jeden Tag erledigen. Wir haben aber eben auch diese tolle Veranstaltungsfläche, auf der wir jetzt hier gerade stehen, auf der wir ganz neue Formate ausprobieren können. Wir haben auf der Veranstaltungsfläche sehr viele Möglichkeiten, wie wir die einrichten und bestuhlen können. Das ist modular alles anpassbar. Und wir können hier von Beteiligungsformaten über Informationsveranstaltungen, aber eben auch für das Projektmanagement Workshops und Schulungen anbieten, ohne großartig nach Räumlichkeiten suchen zu müssen, sondern hier alles aus einer Hand anbieten zu können.

0: Stadtforum soll dabei mehr als nur ein Veranstaltungsort sein. Hier können sich Bürger informieren, Fragen stellen, eigene Anliegen einbringen und an den Beteiligungsformaten teilnehmen. Geplant sind außerdem Veranstaltungen, Workshops, Expertensprechstunden und neue Begegnungsformate. Für Familien gibt es zusätzlich Informationsangebote, unter anderem auch eine Krabbelgruppe. Auch das PMO-Lab ist hier angesiedelt. Dort sollen städtische Projekte fachübergreifend geplant, Mitarbeitende in Projektmanagementmethoden geschult und neue Formen der Zusammenarbeit entwickelt werden.
1: Besonders für die Öffentlichkeit interessant ist natürlich das Thema Bürgerbeteiligung, weil das für uns die Schnittstelle ist zwischen den Bürgern und der Verwaltung. Wie kriegen wir denn die Ideen der Bürger in die Verwaltung rein? Das ist eigentlich die große Frage, die wir uns in der Bürgerbeteiligung immer stellen. Die Meinungen, die Anregungen, die Ideen der Bürger in die Verwaltung zu holen. Und der Bereich Projektmanagement, der wirkt natürlich nach innen in die Verwaltung und sorgt dafür, dass wir eben in der Verwaltung fit werden, Projekte auch professionell umsetzen zu können. Und diese Schnittstelle, glaube ich, die jetzt neu zu beleben oder noch besser zu beleben, als wir es vorher konnten, als wir eben noch nicht alle zusammen unter einem Dach gesessen haben. Das ist, glaube ich, einer der wichtigen Punkte, die uns hier auch so antreibt.
0: Damit gibt es nun einen gemeinsamen und zentralen Ort, an dem Verwaltung und Stadtgesellschaft direkt miteinander in den Austausch treten können. Gerade für die Zivilbevölkerung bedeutet das, Information, Beteiligung und Mitgestaltung werden an einem Ort gebündelt und damit sichtbarer und leichter zugänglich gemacht.
2: Fest im Mehrgenerationenhaus. Spiele, Spaß und Mitmachaktion.
3: Am 20. September wurde im Mehrgenerationenhaus in Bitterfeld-Wolfen groß gefeiert. Anlässlich des 16. Geburtstages des Hauses, Tag der Generationen und Weltkindertag hat das Haus ein Fest für Groß und Klein geboten. Von Zauberei und Kinderballett über Hüpfburg und Kugelbahn bis hin zu Mitmachangeboten wurde ein besonderer Tag ermöglicht.
4: Also das Mehrgenerationenhaus hier in Bitterfeld-Wolfen, insbesondere natürlich in Wolfen, ist ein Gewinn für die Stadt Bitterfeld-Wolfen, hat sich über viele Jahre entwickelt, aber ist natürlich auch grundsätzlich treu geblieben, dass die Generationen hier einen Ort finden, wo man miteinander ins Gespräch kommen kann, wo verschiedene Vereine ansässig sind und wo vor allen Dingen eben Aktionen und Initiativen wie die Nachbarschaftshilfe oder die Alltagshelfer etabliert sind und insofern in die gesamte Stadtgesellschaft strahlen.
3: Das Mehrgenerationenhaus Bitterfeld-Wolfen ermöglicht Bürgern jedes Alters und unterschiedlichster Herkunft lebenslanges Lernen, umfangreiche Beratung und aktive Unterstützung.
5: Ja, auch heute am 20. September feiern wir wieder unseren MGH-Geburtstag. Zum Tag der Generationen haben wir wieder ein kleines Stadtteilfest organisiert. Vom schlechten Wetter lassen wir uns nicht abbringen. Wir haben kurzerhand, nachdem Petrus etwas Wasser schüttete, alles nach drinnen verlegt, in die Räumlichkeiten und begrüßen da jetzt unterschiedlichste Vereine aus unserem Netzwerk, die uns quasi begleiten an dem Tag und Angebote vorhalten für Jung und Alt, vom Infostand bis hin zum Mitmachstand, Florales gestalten oder auch Kinderschminken und Basteln. 16 Jahre feiern wir jetzt quasi unseren Geburtstag jedes Jahr, egal an welchem Tag, auch an einem Sonntag. Und wir sind hier immer noch eine wunderbare Gemeinschaft mit Vereinen, alle unter einem Dach. Wir als BIVO Regio e.V. sind auch Koordinator des Hauses. Daneben haben wir noch den Regionalverband der Gartenfreunde, haben das DRK, den Kreisverband Schwangeren- und Suchtberatung im Haus. Der ambulante Hospizdienst ist mit unter unserem Dach, die künstliche Talentförderung, Neue Wege e.V. und die Maxi School als professionelle Nachhilfe. Sollte ich einen vergessen haben, findet man ihn im Flyer oder auf der Website.
3: Neben Seniorensport, Nachhilfe und Computern bietet das Mehrgenerationenhaus auch regelmäßige Treffen und Kurse an, von zum Beispiel Selbsthilfegruppen des DRK. Ein besonderer Tag in diesem Jahr ist dabei noch der 5. Dezember. Der internationale Tag des Ehrenamts soll auch in Wolfen helfen, ehrenamtliche Tätigkeiten zu ehren.
5: Ja, nachdem wir jetzt also dieses Stadtteilfest hoffentlich gut und gut besucht über die Bühne bringen, haben wir bis Jahresende noch verschiedene Veranstaltungen in der Planung. Traditionell unser Literaturcafé immer am letzten Montag des Monats, wo regionale Autoren lesen. Und dazu gibt es natürlich passend Kaffee und Kuchen. Wir haben in Planung verschiedene kreative Angebote, die saisonal dann sind in Richtung Adventszeit, Weihnachtszeit. und Vorträge im Bereich Gesundheit, Prävention. Und ja, fürs nächste Jahr planen wir auch einige neue Projekte. Da werden wir mal sehen müssen, ob unsere Ideen ankommen.
3: Auch für den weiteren Verlauf des Jahres und darüber hinaus ist schon einiges geplant.
5: Genau, ein wichtiger Punkt in diesem Jahr wird noch der 5. Dezember sein, der Internationale Tag des Ehrenamts, den wir auch jährlich begehen. Zum einen, um in der Anerkennungsveranstaltung unseren Ehrenamtlichen hier im Haus zu danken. Und wie auch in den vergangenen Jahren haben wir wieder die Engagementcard ausgerufen. Und noch ist Zeit, dass Vereine quasi Ehrenamtliche aus ihren Reihen nominieren können, um diese Auszeichnung zu erhalten. Engagementcard wird unterstützt von regionalen Unternehmen. Als kleines besonderes Dankeschön für besonderes Engagement hier in der Region.
3: Das Mehrgenerationenhaus Bitterfeld-Wolfen ist nun schon seit 16 Jahren Anlaufpunkt für Jung und Alt. Auch in Zukunft möchten die Vereine vor Ort Interessierten einen Anlaufpunkt für gemeinsames Beisammensein, Beratung und Unterstützung im Landkreis sein.

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0: Am Samstagvormittag ist es wechselnd bewölkt mit ein wenig Sonne und die Temperaturen liegen bei 16 Grad. Zu Mittag ist es überwiegend bewölkt und es bläst ein kräftiger böiger Wind aus Westen. Der Abend ist wechselhaft und die Temperaturen liegen bei 13 Grad. In der Nacht ist es unverändert. Der Sonntag wird stark bewölkt und windig bei Temperaturen um 12 Grad.
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2: 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Die Wahl des Landtagspräsidenten. Tobias Rausch wird der erste AfD-Landtagspräsident.
3: Vor dem Landtag eine Demonstration, die die Ankunft der AfD-Spitzenleute mit Gesang begleitete. Im Landtag Pressevertreter ohne Ende. Ich glaube, noch nie war das überregionale Interesse an der Konstitution des Magdeburger Landtages so groß. Sogar die Heute-Show schickte ein Team. Ganz offensichtlich war es der Einzug der AfD in nie gesehener Fraktionsstärke ins Landesparlament, der für dieses große und überregionale Interesse verantwortlich war. So reklamierte die AfD die Mitte des Plenums für sich. Den rechten Rand markieren nun CDU und Grüne. Und das BSW durfte direkt neben der AfD sozusagen auf Rufweite Platz nehmen. Denn dem BSW kommt im Moment die Funktion des Mehrheitsbeschaffers zu. Nur mit deren Stimmen kann ein AfD-Landtagspräsident gewählt werden. Denn alle anderen Parteien ließen verlautbaren, dass sie nicht für die Wahl eines AfD-Mannes für diese Funktion zur Verfügung stehen würden. Doch zuerst übernahm Eva von Angern von den Linken die Leitung der Sitzung. Nicht als älteste Person im Parlament, das wäre Frank-Roland Bischoff von der AfD gewesen, sondern wie es in Sachsen-Anhalt traditionell üblich ist, als am längsten im Landtag vertretene Abgeordnete. Sie nutzte ihre Funktion zunächst zu einem Ausflug in die Geschichte.
4: Es gab in der Geschichte Deutschlands tatsächlich nur wenige Frauen, die dieses Amt der Alterspräsidentin innehatten. Clara Zetkin ist wahrscheinlich eine der bekanntesten von ihnen. Die Jahre, die dieser Rede folgten, werden nicht ohne Grund als dunkelstes Kapitel unserer Geschichte bezeichnet. Meine Damen und Herren, ich sitze heute hier vor Ihnen als Politikerin, als Frau, von denen es leider noch weniger im 9. Landtag gibt, als es schon im Vorgängerlandtag sehr wenige zu wenige waren. Der Frauenanteil ist in diesem Haus auf erschreckend niedrige 21,7% gesunken. Liebe Frauen, ich sitze heute hier vorne auch stellvertretend für euch und für Sie.
3: Im weiteren Verlauf ihrer Ansprache versuchte sie, vor allem den Abgeordneten der AfD ins Gewissen zu reden. Mit der Aussage, aus großer Macht folgt große Verantwortung, mahnte sie, diese Macht für alle Bürger wahrzunehmen, habe sich doch die AfD bisher eher nicht so präsentiert.
4: Sie, Herr Kollege Siegmund, haben mit Ihrer Partei die Landtagswahlen deutlich gewonnen. Sie schicken sich an, die politische Verantwortung für das Land und für alle Menschen, die hier leben, übernehmen zu wollen. Dass Sie und Ihre Fraktion im Landtag und im Alltag angekommen sind, zeigten bereits die Beratungen im Vorältestenrat. Machttrunken wurden in der ersten Sitzung 12 statt der verfassungsrechtlich gebotenen 11 Ausschusssitze gefordert. Machttrunken wollten Sie die Fraktionen der Bündnisgrünen und der SPD gegen ihren Willen aus dem Haupthaus verbannen. Freundlich gesagt, das war kein guter Start in die für sie neue staatspolitische Verantwortung.
3: Dann übernahm die Geschäftsordnung den weiteren Verlauf. Es wurden Maßnahmen beschlossen, die im sogenannten Vorältestenrat des Landtages beschlossen wurden, beispielsweise zur Beschlussfähigkeit des Hohen Hauses oder zu den Schriftführern des Wahlvorganges, um dann zur Wahl des Landtagspräsidenten zu kommen.
4: Es gibt hierzu einen Wahlvorschlag der Fraktion der AfD in der Drucksache 9/10. Gemäß § 4 Absatz 2 Satz 2 der gerade in Kraft getretenen Geschäftsordnung schlägt die stärkste Fraktion aus ihrer Mitte ein Mitglied des Landtages für die Wahl zur Präsidentin oder zum Präsidenten vor. Die stärkste Fraktion des Landtages der 9. Wahlperiode ist die Fraktion der AfD und deswegen hat sie in der Ihnen vorliegenden Drucksache 9/10 den Abgeordneten Herrn Tobias Rausch vorgeschlagen.
3: Die Wahl erfolgte geheim. Jeder namentlich aufgerufene Abgeordnete konnte mit Zustimmung, Ablehnung oder Enthaltung zum Wahlvorschlag votieren. Danach erfolgte die Auszählung in unserem Bundesland von den zuvor bestimmten Schriftführern von allen im Landtag vertretenen Parteien. Dann verkündete Eva von Angern das Ergebnis.
4: Für den Wahlvorschlag stimmten 48 Abgeordnete, gegen den Wahlvorschlag 29 und es gab 5 Stimmenthaltungen. Damit hat der Wahlvorschlag der Drucksache 9/10 die erforderliche Mehrheit erhalten. Sehr geehrter Herr Kollege Rausch, Sie sind damit zum Präsident des Landtages von Sachsen-Anhalt der 9. Wahlperiode gewählt worden und ich gratuliere Ihnen hierzu.
3: Damit wurde Tobias Rausch zum Landtagspräsident gewählt. Der parlamentarische Geschäftsführer der AfD-Landtagsfraktion und Generalsekretär seiner Partei. Er nahm die Wahl an. Doch bevor Rausch seiner neuen Funktion entsprechen konnte, übernahm Susanne Ziborra-Seitlitz das Wort. Ein sehr ungewöhnlicher Schritt direkt nach so einer Wahl, der nur den Fraktionsvorsitzenden der Parteien vorbehalten ist.
5: Unsere Wählerinnen und Wähler haben uns einen Auftrag gegeben und wir werden den erfüllen. Unsere Geschichte, die ganz unmissverständlich auch Ihre Geschichte, liebe Damen und Herren von der AfD ist, verpflichtet uns, wachsam zu sein, wenn diejenigen Macht über demokratische Institutionen gewinnen, die deren Grundlagen in Frage stellen. Dafür brauchen wir keine Gleichsetzung unterschiedlicher Zeiten. Wir müssen die Gegenwart ernst nehmen. Und Herr Kirchner, auf Ihren Zwischenruf. Sie sollten vielleicht im Parlament nicht so mutig sein mit Dingen, die Ihnen außerhalb des Parlaments schon mal gerichtlich untersagt worden sind. Demokratische Institutionen schützen sich nicht von selbst. Es sind Menschen, die ihre Regeln verteidigen, ihre Rechte gebrauchen und Grenzen ziehen müssen. Dafür sitzen wir alle hier. Klar in der Sache, beharrlich in der Arbeit. Und wir als Grüne tun das für die Menschen und gemeinsam mit den Menschen in diesem Land, die Freiheit und die Menschenwürde verteidigen und das Beste für unser Land nach vorn stellen. An die Kolleginnen und Kollegen der demokratischen Fraktionen richte ich deshalb heute auch den klaren Appell, der Zusammenarbeit mit Rechtsextremen nicht freien Lauf zu lassen. Prüfen Sie vielmehr jedes einzelne Mal, welche Macht Sie übertragen und welche Folgen das für unser Land hat. Lassen Sie uns mit Blick auf die Sitzordnung diese Fraktion demokratisch in die Zange nehmen. Dafür werden wir sorgen. Dafür werden wir sorgen und auch dafür, dass Widerspruch auch in diesem Haus hörbar bleibt und nicht nur Gelächter und Pöbeln aus der Mitte des Parlaments.
3: Eine Ansprache, die von höhnischem Grinsen der AfD-Spitzenleute quittiert wurde. Ein Dokument der Widersprüche, die diesem Parlament innewohnen. Denn Rausch bekam 48 Ja-Stimmen und damit 4 mehr als AfD und BSW zusammen. Und dann gab es auch nur 5 Enthaltungen, obwohl Sven Schulz im Vorfeld ankündigte, dass sich seine Fraktion gesamt enthalten würde, was 15 Enthaltungen gewesen wären. Das spricht für eine Spaltung innerhalb der CDU und mangelnde Autorität von Sven Schulze. Denn man kann ja vermuten, dass neben den Enthaltungen CDU-Abgeordnete sowohl für Rausch als auch gegen Rausch stimmten. Nun darf man gespannt sein, ob Rausch das hohe Amt gemäß der Tradition ausfüllen wird, der dann die Sitzungsleitung übernahm und in seiner ersten Rede versöhnliche Töne anstimmte.
6: Ich werde dieses Amt nicht als Präsident einer Fraktion führen, sondern ich werde es als Präsident des gesamten Landtages von Sachsen-Anhalt führen. Und diesen Anspruch möchte ich gerecht werden. Vielleicht ist es gerade meine eigene parlamentarische Erfahrung ein Grund dafür, warum mir dieser Punkt besonders wichtig ist. Wir haben in den vergangenen Jahren aus der Opposition heraus selbst erlebt, wie kontrovers parlamentarische Regeln, Verfahren, Beteiligungsrechte sein können. Wir haben erlebt, wie bestehende Regelungen verändert wurden und dass immer wieder dabei gestritten wurde, ob solche Veränderungen allgemein dem Parlament dienen oder sich gegen eine bestimmte politische Kraft richten. Diese Erfahrung nehme ich mit ins neue Amt. Aber ich möchte daraus keine Abrechnung mit der Vergangenheit machen, liebe Kollegen. Ich möchte daraus einen Grundsatz für die Zukunft ableiten. Meine Damen und Herren, parlamentarische Regeln dürfen nicht davon abhängig gemacht werden, wem sie gerade nutzen und wem sie gerade schaden. Diesen Grundsatz sollten wir berücksichtigen.
3: Danach zogen sich die Abgeordneten zurück, vor allem um über das weitere Verfahren zu beraten, denn die AfD wollte einen zweiten Kandidaten aus ihren Reihen zum Stellvertreter machen. Doch wie diese Wahl ausgegangen ist, darüber werden wir morgen erst berichten, denn zum Redaktionsschluss war der Landtag immer noch dabei, ein Ergebnis herbeizuführen.
7: Bögen und Vereine. Premiere beim Bogenschießen.
8: Am 12. September füllte sich das Sportgelände des Bogensportclub Dessau in der Walderseestraße mit Vereinen aus ganz Sachsen-Anhalt. Der Dessauer Verein richtete die erste offene Landesmeisterschaft Short Metric aus. Eine neue Wettkampfform, die auch für die Organisatoren eine besondere Premiere war.
9: Für unseren Verein hat einen sehr hohen Stellenwert. Wir als Bogensportclub Dessau sind hier heute Ausrichter und Veranstalter ist der Bogensportbund Sachsen-Anhalt und wir arbeiten für diesen Wettkampf natürlich ganz toll miteinander zusammen.
8: Bei strahlendem Sonnenschein und besten Bedingungen gingen insgesamt 112 Bogenschützen an den Start und gaben ihr Bestes. Dabei mussten sowohl organisatorische als auch sportliche Regeln eingehalten werden.
9: Wenn man jetzt so auf die sportlichen Regeln schaut, dann ist es natürlich ein sehr disziplinierter Sport. Das heißt, wir müssen ja auch sehr auf die Sicherheit achten, dass alle sozusagen sicher aus dem Wettkampf auch wieder rauskommen. Das heißt, es wird nur zu bestimmten Zeiten geschossen, die durch eine Ampelanlage vorgegeben sind. Und dann schießt sozusagen jeder seine Pfeile und danach werden die Pfeile geholt und dann wird erneut geschossen. Und das Ganze dann halt mit 2x36 Pfeilen in zwei Durchgängen sozusagen und danach werden in den Klassen die Meister ermittelt.
8: Neben einem sicheren Schussablauf und guter Technik waren vor allem Konzentration und Ausdauer über den gesamten Wettkampftag hinweg gefragt. Aufgeteilt in zwei Gruppen stellten sich die Teilnehmenden der Herausforderung, insgesamt 72 Pfeile konzentriert ins Ziel zu bringen. Trotz des sportlichen Ehrgeizes stand auch der Spaß am Bogensport für alle im Vordergrund.
9: Es hat ja was mit Disziplin zu tun, es hat aber auch was damit zu tun, dass wir natürlich dort Körper und Geist wunderbar miteinander vereinen können. Also diese Sportart ist vor allen Dingen gut für den Kopf. Ja, man kann die Gedanken frei kriegen, auch mal sorgenlos werden, weil man sich ja einfach auch nur auf sich selbst fokussiert. Ja, aber für den Körper ist es natürlich auch sehr gut. Viele Muskeln werden beansprucht und insofern ist es ein gutes Gesamtpaket.
8: Trotz der Wettkampfbedingungen herrschte auf dem Sportgelände eine durchweg freundschaftliche Atmosphäre, die für eine positive Resonanz sorgte. Ein gutes Vereinsklima und starker Zusammenhalt zeichnen den Bogensportclub Dessau ohnehin aus.
9: Also der Bogensportclub Dessau hat aktuell, jetzt muss ich kurz drüber nachdenken, knapp 140 Mitglieder. Wir sind einer der größten bogensporttreibenden Vereine in Sachsen-Anhalt. Ich glaube sogar der zweitgrößte und doch sehr viele aktive Mitglieder bei uns. Viele schießen hier heute auch mit.
8: Wer neugierig geworden ist und selbst einmal Pfeil und Bogen ausprobieren möchte, kann beim Bogensportclub Dessau jederzeit im Rahmen eines Schnupperkurses vorbeischauen. Neue Interessierte sind herzlich willkommen.
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10: Und hier ist das Finale von The Biggest Bastard. Heute entscheidet sich endlich, wer ist der skrupelloseste Schurke, der brutalste Bösewicht, der unmenschlichste Unhold. Wer hat am meisten Blut an den Händen, Leichen im Keller und Geld in der Tasche? Heißen Sie dazu Ihre reizenden Moderatoren willkommen, Jenny und Benny!
11: Dankeschön! Dankeschön! Oh, Benny, bist du auch so excited? So hammerharte Kandidaten hatten wir never, oder?
12: Absolutely Bombe! Apropos Bombe! Ich find's ja super sad, dass letzte Woche der Kraus Maffei rausgeflogen ist. Der war einer meiner absoluten Favorites.
11: Ja, du hast recht. Aber sein Mauer-Body-Count von gerade mal ein paar hunderttausend Toten, das reicht hier nicht. Mir ging das ja so mit dem Tönnies.
12: Ja, mental war der so push.
11: Ja, gesetzliche Grenzen immer als Herausforderung begreifen. Voll der krasse Winner-Typ.
12: Ja, aber ein bisschen cute fand ich ja neulich diesen Agrar-Dude.
11: Oh ja, süßer Versuch, männliche Küken beim Bodycount mitzuzählen. Und jetzt ist letztes Mal super knapp der Philip Morris ausgeschieden. Dabei hat der nun wirklich alles richtig gemacht, ja? Ein Bodycount von 7 Millionen pro Jahr. Soziale und ökologische Milliardenschäden, dabei jahrzehntelanges, hochprofessionelles Belügen der Öffentlichkeit und dabei Mega-Gewinne. Schöner kann man's nicht machen, oder, Benny, Honey?
12: Absolut abgefuckter Vollprofi. Nur...
11: Er hatte seinen Zenit überschritten.
12: Wer will heute schon den Heroes von gestern zujubeln?
11: You have to know when you have to go.
12: Und deshalb begrüßen Sie heute mit uns mit einem tobenden Applaus.
11: Als Vertreter von Shell, ExxonMobil, BP, Total, Oliver Ölzweig. Und für die Pharma-Riesen, Vanessa Wässerchen. Ihr Süßen, ich freue mich so, dass ihr hier seid. Wow, ihr kennt die Regeln.
12: Wer heute hier die finalen Challenges gewinnt, darf den goldenen Corleone mit nach Hause nehmen.
11: Ja, genau. Okay, seid ihr bereit? Dann tretet jetzt in den blutroten Kreis.
12: Und wer nicht in den blutroten Kreis tritt, fliegt raus!
11: Bam! Vanessa ist im Kreis! Aber was ist mit Oliver?
13: Als ich dann in den Kreis treten sollte, war ich plötzlich wie gelähmt.
14: Die große Frage war, ist bei Oliver die Kraft da? Seine Lieben dachten fest an ihn.
15: Als Oliver in den Kreis treten sollte, sah er plötzlich aus wie gelähmt. Ich hab dann ganz fest an ihn gedacht. Ich wusste, dann ist die Kraft da.
13: Dann plötzlich war die Kraft da.
14: Als dann aber die Zumba-Lehrerin des Tankbads von Olivers Schwager fest an ihn dachte, war die Kraft da.
12: Smash! Auch Oliver ist in den Kreis getreten.
11: Meine Güte, war das aufregend, oder, Honey Benny?
12: Mann.
11: Oh, Mann. Okay, so, los geht's. Nächste Woche habt ihr beide wirklich creamy performed bei der Challenge by a Politician.
12: Und wir reden da nicht nur von Österreich. Das greift zu kurz.
11: Genau. Bei der heutigen Challenge geht es um die Public Relations. Wir nennen das Whiten My Vest.
12: Ja, wer schafft es hier am besten, Prielblümchen auf seine Vorhaben zu kleistern?
11: Konfetti in die Augen der Öffentlichkeit zu streuen.
12: Kurz, wer ist hier wirklich the biggest bastard? Vanessa, fängt an!
16: Nun, zunächst gehört uns als Pharmaindustrie ja mal die Mutter aller Lügen. Der Contergan-Skandal.
11: Ah, Vanessa, Baby, das war 1960. Das kannst du besser.
16: Hey, das sind 60 Jahre Kontinuität. Hier, sag mal, Oliver, seit wann wisst ihr von der Tankstelle denn da, dass ihr mit euren Produkten den Klimawandel vorantreibt? Hä?
17: Naja, so seit Mitte der 70er, nicht?
16: Anfänger. Hier, noch ein Beispiel. Opioide in den USA, zigtausend Tote im Jahr. Ja, durch unser Zeug. Fentanyl ist ungefähr 50 Mal so stark wie Heroin. Und wir haben es trotzdem geschafft, dass alle mal gedacht haben, das ist sowas wie Aspirin.
12: Hey, tight, Vanessa. So wollen wir dich sehen.
11: Nicht übel. Okay. Oliver, jetzt bist du dran. Gib alles.
17: Also gut, ungefähr seit Mitte der 70er wussten wir, dass wir so ungefähr 1,5 Grad Erderwärmung machen. Und ja, dass davon wohl auch die Polkappen abschmelzen werden.
11: Auch vom Anstieg des Meeres?
17: Naja, logisch, klar. Das auch.
12: Fupp, Oliver. Und was habt ihr gemacht?
17: Wir haben Wissenschaftler gekauft und ganz viel veröffentlicht, dass ja noch gar nicht feststeht, ob CO2 wirklich Klimawandel macht. Und gleichzeitig immer betont, dass die Leute ja mündig sind und selber entscheiden können, ob sie Auto fahren können und wollen oder sowas.
11: Wie Philip Morris, oder?
17: Na ja, sicher, von dem haben wir doch alle gelernt. Oder?
12: Shiny, shiny, Olli.
11: Okay, Oliver. Welchen Anteil der Treibhausgasemissionen verantwortet ihr eigentlich?
17: Nur so ein gutes Drittel, ne? Ja, ey, es ist mehr als die Landwirtschaft.
12: Aber Vanessa, Oliver, irgendwann hat die Sache nicht mehr so funktioniert, nicht wahr?
16: Ja, wir sind verklagt worden.
11: Oh no, und verurteilt.
16: Es gab einen Vergleich.
17: Ja, also was wir gemacht haben, war dann... Also, kurz vorm Kyoto-Protokoll haben wir gemerkt, dass es jetzt doch unumstößliche Beweise gibt, dass wir Klimawandel machen und dass CO2 Klimawandel macht. Und da haben wir gesagt, ah, sowas Doofes, das ist ja blöd. Jetzt wollen wir aber auch helfen, ganz schnell Lösungen zu finden und haben unsere Logos an den Tankstellen so ganz hübsch grün gemacht.
11: Hey, ich sehe Flexibilität, ich sehe Gerissenheit.
12: Voll crudgy, Olli.
17: Au, ist mein Kopfarm.
12: Also, ich weiß ja nicht, wie das Publikum hier im Saal votet, aber ich würde sagen...
16: Corona.
11: Doch aus dem Labor?
16: Keine Ahnung. Aber wir als Pharmaindustrie sitzen auf den Patenten für die Impfstoffe, weshalb in Afrika...
17: Ey, Moment mal, ja, Corona gehört uns. Durch unsere Erderwärmung haben sich die Lebensräume der Fledermäuse überhaupt so verändert.
16: Das ist doch totaler Quatsch.
17: Ja, voll stimmt das.
16: Das ist total überrascht.
17: Aber du schreist Pharma und ich knall ja eine.
12: Du Lufthutze.
14: Erfahren Sie mehr in unserer Spätausgabe ab 22 Uhr. Aber jetzt bleiben Sie dran für Naked Shopping Kids. Heute, Pfarrer sucht Messdiener.

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0: Am Samstagvormittag ist es wechselnd bewölkt mit ein wenig Sonne und die Temperaturen liegen bei 16 Grad. Zu Mittag ist es überwiegend bewölkt und es bläst ein kräftiger böiger Wind aus Westen. Der Abend ist wechselhaft und die Temperaturen liegen bei 13 Grad. In der Nacht ist es unverändert. Der Sonntag wird stark bewölkt und windig bei Temperaturen um 12 Grad.
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2: Fünf Meilensteine der Technik aus dem Technikmuseum Magdeburg. Heute die Schlosserwerkstatt aus dem 19. Jahrhundert.
3: Ob Dampfmaschine, Fluggerät oder Kraftfahrzeug, wie wurden diese und andere Maschinen damals eigentlich hergestellt? Eine Vorstellung dazu bekommt man im Technikmuseum Magdeburg, wo eine nahezu komplette Schlosserwerkstatt wieder aufgebaut wurde. Da, wo heute jede einzelne Werkzeugmaschine einen eigenen elektrischen Antrieb hat, wurde vor 150 Jahren eine einzelne Dampfmaschine oder ein Gasmotor genutzt, der die Kraft über eine Transmissionsanlage an die einzelnen Werkzeuge übertrug. Die hier gezeigte Wolf-Dampfmaschine wird allerdings wieder mit Pressluft betrieben. Damals war es natürlich Heißdampf.
4: Weil die Kraftquellen damals noch sehr teuer und aufwendig gewesen sind. Also so ein Betrieb hatte schon Glück, wenn er sich eine so eine Dampfmaschine leisten konnte. Und die musste natürlich so effizient wie möglich eingesetzt werden. Was dann später kam, war der Elektromotor. Der war dann wiederum irgendwann preisgünstig und kompakt genug, dass man alle Anlagen einzeln damit betreiben konnte. Aber erstmal ging es darum, man hatte eine Kraftquelle. In diesem Fall eben die Lokomobile. Und die musste halt alles können, die musste alles antreiben. Und das war eben das Mittel der Wahl, bis weit ins 20. Jahrhundert hinein noch.
3: Ein Elektromotor treibt mittlerweile auch diese Anlage an, um die wertvolle historische Dampfmaschine zu schonen. Schließlich war das Modell die zweite Maschine dieses Typs, die einst bei Wolf in Magdeburg, zumindest auf ähnlichen Maschinen wie diesen hier, hergestellt wurde.
4: Das ist keine authentische Anlage. Also bei der Dampfmaschine, bei der Lokomobile wissen wir, wo sie herkommt. Die ist nämlich bei Wolf Buckau gebaut worden. Und zwar ist es die zweite. Die erste steht im Deutschen Museum und wir haben die Nummer zwei. Also ein sehr frühes Exemplar, ein sehr bedeutsames Exemplar. Unsere läuft. Es ist keine Werkstatt, so wie es sie tatsächlich mal gegeben hat. Es ist eine Werkstatt, die aus verschiedenen Teilen zusammengesetzt wurde, die einfach zeigen kann, was hat man mit Transmission eigentlich alles gemacht.
3: Wenn man in der Werkstatt steht und die Riemen um einen herumsausen, dann bekommt man eine Vorstellung davon, unter welchen Umständen seit dem 19. Jahrhundert im Maschinenbau produziert wurde und wie gefährlich die Arbeit damals war, wenn man an heutigen Arbeitsschutz denkt.
4: Der Arbeitsschutz gab es damals praktisch überhaupt nicht. Also wir reden jetzt über das 19. Jahrhundert.

0: Arbeitsschutz war den Menschen vergleichsweise fremd. Das kam irgendwann zum Tragen, als einfach die Sterblichkeit so hoch war. Also es hat im Kaiserreich fast jeden Tag irgendwo eine Dampfkesselexplosion gegeben. Da waren immer Todesopfer zu beklagen, Versehrte, da sind ganze Familien dran zugrunde gegangen. Das hat dann irgendwann dazu geführt, dass sich, kennen wir heute noch, ein entsprechender Überwachungsverein gegründet hat. Der hat sich dann um die Dampfmaschinen gekümmert, aber eben nur um die Dampfkessel. Also das ist ein ganz langsamer Prozess. Für die Arbeiter bedeutete die Transmission erstmal, es war staubig, es war laut, so ein Transmissionsriemen konnte reißen, der konnte einem Finger wegreißen, einen Arm, was auch immer. Also für den Arbeiter selber war das Arbeiten, es war zum Teil eine Erleichterung, weil vorher war das ja alles mit Muskelkraft betrieben, aber es war eine sehr gefährliche Sache. Die Leute sind nicht besonders alt geworden, sie haben meistens schwere gesundheitliche Schäden davon getragen. Die Werkstätten waren schlecht beleuchtet, sie waren schlecht belüftet. Alles, was wir heute kennen und erkannt haben, ich will nicht sagen, es hat die Leute nicht interessiert, aber es hat die Leute nicht interessiert, die ihr Geld damit verdient haben.
1: Die prinzipiellen Fertigungsmethoden wie das Drehen, Sägen, Hobeln oder Stoßen werden auch heute noch verwendet. Nur haben die erreichbaren Genauigkeiten und auch die Automatisierung die Fertigungsverfahren stark beeinflusst. Und auch die Geschwindigkeiten, mit der heutige Werkzeugmaschinen arbeiten können, hat sich mittlerweile deutlich erhöht. Aber ohne diesen Grundstein hier wäre eine Industrialisierung, wie wir sie heute kennen, sicher nicht möglich gewesen.

eine besondere Bühne für Inklusion. Musikprojekt Tonlos der Lebenshilfe Quedlinburg wird ausgezeichnet. Musik kennt keine Grenzen und sie kann Menschen auf ganz unterschiedliche Weise miteinander verbinden. Der Lions-Distrikt 111 OM hat zum zweiten Mal einen inklusiven digitalen Musikwettbewerb für junge Menschen zwischen 18 und 29 Jahren aus Sachsen-Anhalt und Thüringen veranstaltet. Der Wettbewerb gibt jungen Menschen eine Bühne für ihre Kreativität und bietet Raum, musikalische Ideen und Projekte einem größeren Publikum zu präsentieren. Neben den drei regulären Preisen vergibt der Lions-Distrikt in diesem Jahr zusätzlich einen Sonderpreis.

0: sein.
1: Die Gruppe verbindet Musik, Bewegung und Gebärden miteinander. Zum Projekt gehören 10 Menschen mit Beeinträchtigung und 3 Projektleitende.
0: Mach deine Augen auf und atme auf.
2: Mir tut so ein Ton losgemacht da. Muss man uns in eine Reihe stellen. Und dann haben wir noch alles mögliche Sachen noch gemacht. In Berlin waren wir noch. Wo waren wir noch? Wernigerode.
1: Gemeinsam wird Musik nicht nur gehört, sondern auch durch Bewegung und Gebärden sichtbar und erlebbar gemacht.

0: Überreicht wurde der Sonderpreis von Distriktgouverneur Hoang Yu Tran und Barbara Etienne, Kabinettsbeauftragte für den inklusiven Musikwettbewerb.
1: Genau, also mein Name ist Hoang Yu Tran, ich bin ja vom Lions-Distrikt 111 OM aus Sachsen-Anhalt-Thüringen. Und wir haben über den Distrikt einen Musikwettbewerb, einen inklusiven Musikwettbewerb ausgelobt und da konnte man sich bewerben. Die Gebärdentanzgruppe hat praktisch ein Projekt eingereicht und hat praktisch einen sehr beeindruckenden Tanz, Gebärdentanz zu einem Musikstück performt. Und das wurde unter anderem mitgewürdigt bei dem Projekt. Hast du?

0: Generell ist es ja so, dass wir bei dem Musikwettbewerb, da gibt es eine Fachjury, die beurteilt die Einreichung nur musikalisch, also nur mit einem Ton. Und die Hürde war natürlich, das ist ja ein Tanz und das funktioniert ja nur rein visuell. Und dann, unglücklicherweise konnten wir das nicht ganz bewerten, aber dennoch haben wir ja, zusammen gemeinsam dann entschlossen, es trotzdem zu würdigen, das Projekt, weil es einfach auch eine tolle Performance war und Inklusion und Teilhabe ist uns natürlich auf Distrikt immer und bei den Lions natürlich sehr wichtig und deswegen das Besondere an dem Ganzen ist, dass es eine Gruppe von tollen Menschen ist, die da praktisch den Tanz, den Gebärdentanz performt hat. Und wenn ich gehe, dann so wie ich gekommen bin, wie er komme, dann zweimal einschlägt, vielleicht tut es weh, doch wir auf.
1: Mit dem Sonderpreis würdigte der Lions District damit ein Projekt, das zeigt, wie Musik Menschen zusammenbringen und Teilhabe ermöglichen kann.

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0: Am Samstagvormittag ist es wechselnd bewölkt mit ein wenig Sonne und die Temperaturen liegen bei 16 Grad. Zu Mittag ist es überwiegend bewölkt und es bläst ein kräftiger böiger Wind aus Westen. Der Abend ist wechselhaft und die Temperaturen liegen bei 13 Grad. In der Nacht ist es unverändert. Der Sonntag wird stark bewölkt und windig bei Temperaturen um 12 Grad.
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2: Raum für Ideen. Das neue Stadtforum in Magdeburg.
3: Am vergangenen Freitag wurde das neue Stadtforum im Breitenweg in Magdeburg eröffnet. Von 14 bis 17 Uhr konnten Interessierte die neuen Räume kennenlernen, sich über die Angebote informieren und mit den Ansprechpersonen vor Ort ins Gespräch kommen. Doch nicht nur der Ort selbst, auch sein Name ist durch Beteiligung entstanden. Bei einer öffentlichen Online-Abstimmung der Landeshauptstadt standen insgesamt 7 Vorschläge zur Auswahl. Stadtforum erhielt mit 124 Stimmen und damit 37% die meisten Stimmen. Der Standort am Breiten Weg wurde dabei nicht dem Volk überlassen. Hier wurde bewusst gewählt. Das Stadtforum soll zentral erreichbar und für möglichst viele Menschen zugänglich sein. Bei der Auswahl wurde deshalb auch auf Barrierefreiheit geachtet. Rund 1,5 Jahre dauerte es von der Idee bis zur finalen Umsetzung.
4: Unsere Zielstellung war es, dass eben den Bürgern eine Plattform geboten wird, ein zentraler Ort geboten wird, wo sie ihre Informationen bekommen können, wo sie aber auch in Austausch treten können mit der Verwaltung oder auch untereinander und wo wir eben Beteiligungsangebote zentral machen können, die teilweise gesetzlich vorgeschrieben sind, zum anderen aber eben auch im Interesse der Stadt stattfinden sollen.
3: Erstmals werden verschiedene Angebote der Stadtverwaltung an einem Ort gemeinsam gebündelt. Dazu gehören die Bürgerbeteiligung, die Kinder- und Jugendbeteiligung, die Gemeinwesenarbeit, das Familieninformationsbüro, der IBA-Shop und das strategische Projektmanagement.
5: Zum einen haben wir hier innerhalb unseres Teams, innerhalb der Beteiligung, auch natürlich mit dem Stadtplanungsamt und dem IBA-Shop, deutlich kürzere Wege. Wir sind schneller, besser miteinander vernetzt. Dadurch, dass wir hier auch zusammen vor Ort sitzen und unsere Arbeit jeden Tag erledigen. Wir haben aber eben auch diese tolle Veranstaltungsfläche, auf der wir jetzt hier gerade stehen, auf der wir ganz neue Formate ausprobieren können. Wir haben auf der Veranstaltungsfläche sehr viele Möglichkeiten, wie wir die einrichten und bestuhlen können. Das ist modular alles anpassbar. Und wir können hier von Beteiligungsformaten über Informationsveranstaltungen, aber eben auch für das Projektmanagement Workshops und Schulungen anbieten, ohne großartig nach Räumlichkeiten suchen zu müssen, sondern hier alles aus einer Hand anbieten zu können.
3: Das Stadtforum soll dabei mehr als nur ein Veranstaltungsort sein. Hier können sich Bürger informieren, Fragen stellen, eigene Anliegen einbringen und an den Beteiligungsformaten teilnehmen. Geplant sind außerdem Veranstaltungen, Workshops, Expertensprechstunden und neue Begegnungsformate. Für Familien gibt es zusätzlich Informationsangebote, unter anderem auch eine Krabbelgruppe. Auch das PMO-Lab ist hier angesiedelt. Dort sollen städtische Projekte fachübergreifend geplant, Mitarbeitende in Projektmanagementmethoden geschult und neue Formen der Zusammenarbeit entwickelt werden.
5: Besonders für die Öffentlichkeit interessant ist natürlich das Thema Bürger.

0: Beteiligung, weil das für uns die Schnittstelle ist zwischen den Bürgern und der Verwaltung. Wie kriegen wir denn die Ideen der Bürger in die Verwaltung rein? Das ist eigentlich die große Frage, die wir uns in der Bürgerbeteiligung immer stellen. Die Meinungen, die Anregungen, die Ideen der Bürger in die Verwaltung zu holen. Und der Bereich Projektmanagement, der wirkt natürlich nach innen in die Verwaltung und sorgt dafür, dass wir eben in der Verwaltung fit werden, Projekte auch professionell umsetzen zu können. Und diese Schnittstelle, glaube ich, die jetzt neu zu beleben oder noch besser zu beleben, als wir es vorher konnten, als wir eben noch nicht alle zusammen unter einem Dach gesessen haben. Das ist, glaube ich, einer der wichtigen Punkte, die uns hier auch so antreibt.
1: Damit gibt es nun einen gemeinsamen und zentralen Ort, an dem Verwaltung und Stadtgesellschaft direkt miteinander in einen Austausch treten können. Gerade für die Zivilbevölkerung bedeutet das, Information, Beteiligung und Mitgestaltung werden an einem Ort gebündelt und damit sichtbarer und leichter zugänglich gemacht.
2: Fest im Mehrgenerationenhaus. Spiele, Spaß und Mitmachaktion.
3: Am 20. September wurde im Mehrgenerationenhaus in Bitterfeld-Wolfen groß gefeiert. Anlässlich des 16. Geburtstages des Hauses, Tag der Generationen und Weltkindertag hat das Haus ein Fest für Groß und Klein geboten. Von Zauberei und Kinderballett über Hüpfburg und Kugelbahn bis hin zu Mitmachangeboten wurde ein besonderer Tag ermöglicht.
4: Also das Mehrgenerationenhaus hier in Bitterfeld-Wolfen, insbesondere natürlich in Wolfen, ist ein Gewinn für die Stadt Bitterfeld-Wolfen, hat sich über viele Jahre entwickelt, aber ist natürlich auch Grundsätzen treu geblieben, dass die Generationen hier einen Ort finden, wo man miteinander ins Gespräch kommen kann, wo verschiedene Vereine ansässig sind und wo vor allen Dingen eben Aktionen und Initiativen wie die Nachbarschaftshilfe oder die Alltagshelfer etabliert sind und insofern in die gesamte Stadtgesellschaft strahlen.
3: Das Mehrgenerationenhaus Bitterfeld-Wolfen ermöglicht Bürgern jedes Alters und unterschiedlichster Herkunft lebenslanges Lernen, umfangreiche Beratung und aktive Unterstützung.
5: Ja, auch heute am 20. September feiern wir wieder unseren MGH-Geburtstag. Zum Tag der Generationen haben wir wieder ein kleines Stadtteilfest organisiert. Vom schlechten Wetter lassen wir uns nicht abbringen. Wir haben kurzerhand, nachdem Petrus etwas Wasser schüttete, alles nach drinnen verlegt, in die Räumlichkeiten und begrüßen da jetzt unterschiedlichste Vereine aus unserem Netzwerk, die uns quasi begleiten an dem Tag und Angebote vorhalten für Jung und Alt, vom Infostand bis hin zum Mitmachstand, Florales gestalten oder auch Kinderschminken und Basteln. 16 Jahre feiern wir jetzt quasi unseren Geburtstag jedes Jahr, egal an welchem Tag, auch an einem Sonntag. Und wir sind hier immer noch eine wunderbare Gemeinschaft mit Vereinen, alle unter einem Dach. Wir als BIVO Regio e.V. sind auch Koordinator des Hauses. Daneben haben wir noch den Regionalverband der Gartenfreunde, haben das DRK, den Kreisverband Schwangeren- und Suchtberatung im Haus. Der ambulante Hospizdienst ist mit unter unserem Dach, die künstliche Talentförderung, Neue Wege e.V. und die Maxi School als professionelle Nachhilfe. Sollte ich einen vergessen haben, findet man ihn im Flyer oder auf der Website.
3: Neben Seniorensport, Nachhilfe und Computern bietet das Mehrgenerationenhaus auch regelmäßige Treffen und Kurse an, von zum Beispiel Selbsthilfegruppen des DRK. Ein besonderer Tag in diesem Jahr ist dabei noch der 5. Dezember. Der internationale Tag des Ehrenamts soll auch in Wolfen helfen, ehrenamtliche Tätigkeiten zu ehren.
5: Ja, nachdem wir jetzt also dieses Stadtteilfest hoffentlich gut und gut besucht über die Bühne bringen, haben wir bis Jahresende noch verschiedene Veranstaltungen in der Planung. Traditionell unser Literaturcafé immer am letzten Montag des Monats, wo regionale Autoren lesen. Und dazu gibt es natürlich passend Kaffee und Kuchen. Wir haben in Planung verschiedene kreative Angebote, die saisonal dann sind in Richtung Adventszeit, Weihnachtszeit und Vorträge im Bereich Gesundheit, Prävention. Und ja, fürs nächste Jahr planen wir auch einige neue Projekte. Da werden wir mal sehen müssen, ob unsere Ideen ankommen.
3: Auch für den weiteren Verlauf des Jahres und darüber hinaus ist schon einiges geplant.
5: Genau, ein wichtiger Punkt in diesem Jahr wird noch der 5. Dezember sein, der internationale Tag des Ehrenamts, den wir auch jährlich begehen. Zum einen, um in der Anerkennungsveranstaltung unseren Ehrenamtlichen hier im Haus zu danken Und wie auch in den vergangenen Jahren haben wir wieder die Engagementcard ausgerufen. Und noch ist Zeit, dass Vereine quasi Ehrenamtliche aus ihren Reihen nominieren können, um diese Auszeichnung zu erhalten. Engagementcard wird unterstützt von regionalen Unternehmen als kleines besonderes Dankeschön für besonderes Engagement hier in der Region.
3: Das Mehrgenerationenhaus Bitterfeld-Wolfen ist nun schon seit 16 Jahren Anlaufpunkt für Jung und Alt. Auch in Zukunft möchten die Vereine vor Ort Interessierten einen Anlaufpunkt für gemeinsames Beisammensein, Beratung und Unterstützung im Landkreis sein.

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0: Am Samstagvormittag ist es wechselnd bewölkt mit ein wenig Sonne und die Temperaturen liegen bei 16 Grad. Zu Mittag ist es überwiegend bewölkt und es bläst ein kräftiger böiger Wind aus Westen. Der Abend ist wechselhaft und die Temperaturen liegen bei 13 Grad. In der Nacht ist es unverändert. Der Sonntag wird stark bewölkt und windig bei Temperaturen um 12 Grad.
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2: 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Die Wahl des Landtagspräsidenten. Tobias Rausch wird der erste AfD-Landtagspräsident.
3: Vor dem Landtag eine Demonstration, die die Ankunft der AfD-Spitzenleute mit Gesang begleitete. Im Landtag Pressevertreter ohne Ende. Ich glaube, noch nie war das überregionale Interesse an der Konstitution des Magdeburger Landtages so groß. Sogar die Heute-Show schickte ein Team. Ganz offensichtlich war es der Einzug der AfD in nie gesehener Fraktionsstärke ins Landesparlament, der für dieses große und überregionale Interesse verantwortlich war. So reklamierte die AfD die Mitte des Plenums für sich. Den rechten Rand markieren nun CDU und Grüne und das BSW durfte direkt neben

0: der AfD sozusagen auf Rufweite Platz nehmen. Denn dem BSW kommt im Moment die Funktion des Mehrheitsbeschaffers zu. Nur mit deren Stimmen kann ein AfD-Landtagspräsident gewählt werden. Denn alle anderen Parteien ließen verlautbaren, dass sie nicht für die Wahl eines AfD-Mannes für diese Funktion zur Verfügung stehen würden. Doch zuerst übernahm Eva von Angern von den Linken die Leitung der Sitzung, nicht als älteste Person im Parlament. Das wäre Frank-Roland Bischoff von der AfD gewesen, sondern wie es in Sachsen-Anhalt traditionell üblich ist, als am längsten im Landtag vertretene Abgeordnete. Sie nutzte ihre Funktion zunächst zu einem Ausflug in die Geschichte.
1: Es gab in der Geschichte Deutschlands tatsächlich nur wenige Frauen, die dieses Amt der Alterspräsidentin innehatten. Clara Zetkin ist wahrscheinlich eine der bekanntesten von ihnen. Die Jahre, die dieser Rede folgten, werden nicht ohne Grund als dunkelstes Kapitel unserer Geschichte bezeichnet. Meine Damen und Herren, ich sitze heute hier vor Ihnen als Politikerin, als Frau, von denen es leider noch weniger im 9. Landtag gibt, als es schon im Vorgängerlandtag sehr wenige zu wenige waren. Der Frauenanteil ist in diesem Haus auf erschreckend niedrige 21,7% gesunken. Liebe Frauen, ich sitze heute hier vorne auch stellvertretend für euch und für Sie.
0: Im weiteren Verlauf ihrer Ansprache versuchte sie, vor allem den Abgeordneten der AfD ins Gewissen zu reden. Mit der Aussage, aus großer Macht folgt große Verantwortung, mahnte sie, diese Macht für alle Bürger wahrzunehmen, habe sich doch die AfD bisher eher nicht so präsentiert.
1: Sie, Herr Kollege Siegmund, haben mit Ihrer Partei die Landtagswahlen deutlich gewonnen. Sie schicken sich an, die politische Verantwortung für das Land und für alle Menschen, die hier leben, übernehmen zu wollen. Dass Sie und Ihre Fraktion im Landtag und im Alltag angekommen sind, zeigten bereits die Beratungen im Vorältestenrat. Machttrunken wurden in der ersten Sitzung 12 statt der verfassungsrechtlich gebotenen 11 Ausschusssitze gefordert. Machttrunken wollten sie die Fraktionen der Bündnisgrünen und der SPD gegen ihren Willen aus dem Haupthaus verbannen. Freundlich gesagt, das war kein guter Start in die für sie neue staatspolitische Verantwortung.
0: Dann übernahm die Geschäftsordnung den weiteren Verlauf. Es wurden Maßnahmen beschlossen, die im sogenannten Vorältestenrat des Landtages beschlossen wurden, beispielsweise zur Beschlussfähigkeit des Hohen Hauses oder zu den Schriftführern des Wahlvorganges, um dann zur Wahl des Landtagspräsidenten zu kommen.
1: Es gibt hierzu einen Wahlvorschlag der Fraktion der AfD in der Drucksache 9/10. Gemäß § 4 Absatz 2 Satz 2 der gerade in Kraft getretenen Geschäftsordnung schlägt die stärkste Fraktion aus ihrer Mitte ein Mitglied des Landtages für die Wahl zur Präsidentin oder zum Präsidenten vor. Die stärkste Fraktion des Landtages der 9. Wahlperiode ist die Fraktion der AfD und deswegen hat sie in der Ihnen vorliegenden Drucksache 9/10 den Abgeordneten Herrn Tobias Rausch vorgeschlagen.
0: Die Wahl erfolgte geheim. Jeder namentlich aufgerufene Abgeordnete konnte mit Zustimmung, Ablehnung oder Enthaltung zum Wahlvorschlag votieren. Danach erfolgte die Auszählung in unserem Bundesland von den zuvor bestimmten Schriftführern von allen im Landtag vertretenen Parteien. Dann verkündete Eva von Angern das Ergebnis.
1: Für den Wahlvorschlag stimmten 48 Abgeordnete, gegen den Wahlvorschlag 29 und es gab 5 Stimmenthaltungen. Damit hat der Wahlvorschlag der Drucksache 9/10 die erforderliche Mehrheit erhalten. Sehr geehrter Herr Kollege Rausch, Sie sind damit zum Präsident des Landtages von Sachsen-Anhalt der 9. Wahlperiode gewählt worden und ich gratuliere Ihnen hierzu.
0: Damit wurde Tobias Rausch zum Landtagspräsident gewählt. Der parlamentarische Geschäftsführer der AfD-Landtagsfraktion und Generalsekretär seiner Partei. Er nahm die Wahl an. Doch bevor Rausch seiner neuen Funktion entsprechen konnte, übernahm Susanne Sibora-Seitlitz das Wort. Ein sehr ungewöhnlicher Schritt direkt nach so einer Wahl, der nur den Fraktionsvorsitzenden der Parteien vorbehalten ist.
2: Unsere Wählerinnen und Wähler haben uns einen Auftrag gegeben und wir werden den erfüllen. unsere Geschichte, die ganz unmissverständlich auch Ihre Geschichte, liebe Damen und Herren von der AfD, ist, verpflichtet uns,

0: uns, wachsam zu sein, wenn diejenigen Macht über demokratische Institutionen gewinnen, die deren Grundlagen in Frage stellen. Dafür brauchen wir keine Gleichsetzung unterschiedlicher Zeiten. Wir müssen die Gegenwart ernst nehmen. Und Herr Kirchner, auf Ihren Zwischenruf. Sie sollten vielleicht im Parlament nicht so mutig sein mit Dingen, die Ihnen außerhalb des Parlaments schon mal gerichtlich untersagt worden sind. Demokratische Institutionen schützen sich nicht von selbst. Es sind Menschen, die ihre Regeln verteidigen, ihre Rechte gebrauchen und Grenzen ziehen müssen. Dafür sitzen wir alle hier. Klar in der Sache, beharrlich in der Arbeit. Und wir als Grüne tun das für die Menschen und gemeinsam mit den Menschen in diesem Land, die Freiheit und die Menschenwürde verteidigen und das Beste für unser Land nach vorn stellen. An die Kolleginnen und Kollegen der demokratischen Fraktionen richte ich deshalb heute auch den klaren Appell, der Zusammenarbeit mit Rechtsextremen nicht freien Lauf zu lassen. Prüfen Sie vielmehr jedes einzelne Mal, welche Macht Sie übertragen und welche Folgen das für unser Land hat. Lassen Sie uns mit Blick auf die Sitzordnung diese Fraktion demokratisch in die Zange nehmen. Dafür werden wir sorgen. Dafür werden wir sorgen und auch dafür, dass Widerspruch auch in diesem Haus hörbar bleibt und nicht nur Gelächter und Pöbeln aus der Mitte des Parlaments.
1: Eine Ansprache, die von höhnischem Grinsen der AfD-Spitzenleute quittiert wurde. Ein Dokument der Widersprüche, die diesem Parlament innewohnen. Den Rausch bekam 48 Ja-Stimmen und damit 4 mehr als AfD und BSW zusammen. Und dann gab es auch nur 5 Enthaltungen, obwohl Sven Schulz im Vorfeld ankündigte, dass sich seine Fraktion gesamt enthalten würde, was 15 Enthaltungen gewesen wären. Das spricht für eine Spaltung innerhalb der CDU und mangelnde Autorität von Sven Schulze. Denn man kann ja vermuten, dass neben den Enthaltungen CDU-Abgeordnete sowohl für Rausch als auch gegen Rausch stimmten. Nun darf man gespannt sein, ob Rausch das Hohe Amt gemäß der Tradition ausfüllen wird, der dann die Sitzungsleitung übernahm und in seiner ersten Rede versöhnliche Töne anstimmte.
2: Ich werde dieses Amt nicht als Präsident einer Fraktion führen, sondern ich werde es als Präsident des gesamten Landtages von Sachsen-Anhalt führen. Und diesen Anspruch möchte ich gerecht werden. Vielleicht ist es gerade meine eigene parlamentarische Erfahrung ein Grund dafür, warum mir dieser Punkt besonders wichtig ist. Wir haben in den vergangenen Jahren aus der Opposition heraus selbst erlebt, wie kontrovers parlamentarische Regeln, Verfahren, Beteiligungsrechte sein können. Wir haben erlebt, wie bestehende Regelungen verändert wurden und dass immer wieder dabei gestritten wurde, ob solche Veränderungen allgemein dem Parlament dienen oder sich gegen eine bestimmte politische Kraft richten. Diese Erfahrung nehme ich mit ins neue Amt. Aber ich möchte daraus keine Abrechnung mit der Vergangenheit machen, liebe Kollegen. Ich möchte daraus einen Grundsatz für die Zukunft ableiten. Meine Damen und Herren, parlamentarische Regeln dürfen nicht davon abhängig gemacht werden, wem sie gerade nutzen und wem sie gerade schaden. Diesen Grundsatz sollten wir berücksichtigen.
1: Danach zogen sich die Abgeordneten zurück, vor allem um über das weitere Verfahren zu beraten. Denn die AfD wollte einen zweiten Kandidaten aus ihren Reihen zum Stellvertreter machen. Doch wie diese Wahl ausgegangen ist, darüber werden wir morgen erst berichten. Denn zum Redaktionsschluss war der Landtag immer noch dabei, ein Ergebnis herbeizuführen.
3: Bögen und Vereine. Premiere beim Bogenschießen.
4: Am 12. September füllte sich das Sportgelände des Bogensportclub Dessau in der Walderseestraße mit Vereinen aus ganz Sachsen-Anhalt. Der Dessauer Verein richtete die erste offene Landesmeisterschaft Short Metric aus. Eine neue Wettkampfform, die auch für die Organisatoren eine besondere Premiere war.
5: Für unseren Verein hat einen sehr hohen Stellenwert. Wir als Bogensportclub Dessau sind hier heute Ausrichter und Veranstalter ist der Bogensportbund Sachsen-Anhalt und wir arbeiten für diesen Wettkampf natürlich ganz toll miteinander zusammen.
4: Bei strahlendem Sonnenschein und besten Bedingungen gingen insgesamt 112 Bogenschützen an den Start und gaben ihr Bestes. Dabei mussten sowohl organisatorische als auch sportliche Regeln eingehalten werden.
5: Wenn man jetzt so auf die sportlichen Regeln schaut, dann ist es natürlich ein sehr disziplinierter Sport. Das heißt, wir müssen ja auch sehr auf die Sicherheit achten, dass alle sozusagen sicher aus dem Wettkampf auch wieder rauskommen. Das heißt, es wird nur zu bestimmten Zeiten geschossen, die durch eine Ampelanlage vorgegeben sind. Und dann schießt sozusagen jeder seine Pfeile und danach werden die Pfeile geholt und dann wird erneut geschossen. Und das Ganze dann halt mit 2x36 Pfeilen in zwei Durchgängen sozusagen und danach werden in den Klassen die Meister ermittelt.
4: Neben einem sicheren Schussablauf und guter Technik waren vor allem Konzentration und Ausdauer über den gesamten Wettkampftag hinweg gefragt. Aufgeteilt in zwei Gruppen stellten sich die Teilnehmenden der Herausforderung, insgesamt 72 Pfeile konzentriert ins Ziel zu bringen. Trotz des sportlichen Ehrgeizes stand auch der Spaß am Bogensport für alle im Vordergrund.
5: Es hat ja was mit Disziplin zu tun, es hat aber auch was damit zu tun, dass wir natürlich dort Körper und Geist wunderbar miteinander vereinen können. Also diese Sportart ist vor allen Dingen gut für den Kopf. Ja, man kann die Gedanken frei kriegen, auch mal sorgenlos werden, weil man sich ja einfach auch nur auf sich selbst fokussiert. Ja, aber für den Körper ist es natürlich auch sehr gut. Viele Muskeln werden beansprucht und insofern ist es ein gutes Gesamtpaket.
4: Trotz der Wettkampfbedingungen herrschte auf dem Sportgelände eine durchweg freundschaftliche Atmosphäre, die für eine positive Resonanz sorgte. Ein gutes Vereinsklima und starker Zusammenhalt zeichnen den Bogensportclub Dessau ohnehin aus.
5: Also der Bogensportclub Dessau hat aktuell, jetzt muss ich kurz drüber nachdenken, knapp 140 Mitglieder. Wir sind einer der größten bogensporttreibenden Vereine in Sachsen-Anhalt. Ich glaube sogar der zweitgrößte und doch sehr viele aktive Mitglieder bei uns. Viele schießen hier heute auch mit.
4: Wer neugierig geworden ist und selbst einmal Pfeil und Bogen ausprobieren möchte, kann beim Bogensportclub Dessau jederzeit im Rahmen eines Schnupperkurses vorbeischauen. Neue Interessierte sind herzlich willkommen.
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7: Und hier ist das Finale von The Biggest Bastard. Heute entscheidet sich endlich, wer ist der skrupelloseste Schurke, der brutalste Bösewicht, der unmenschlichste Unhold. Wer hat am meisten Blut an den Händen, Leichen im Keller und Geld in der Tasche? Heißen Sie dazu Ihre reizenden Moderatoren willkommen, Jenny und Benny!
8: Dankeschön! Dankeschön! Oh, Benny, bist du auch so excited? So hammerharte Kandidaten hatten wir never, oder?
9: Absolutely Bombe! Apropos Bombe! Ich find's ja super sad, dass letzte Woche der Kraus Maffei rausgeflogen ist. Der war einer meiner absoluten Favorites.
8: Ja, du hast recht. Aber sein Mauer-Body-Count von gerade mal ein paar hunderttausend Toten, das reicht hier nicht. Mir ging das ja so mit dem Tönnies.
9: Ja, mental war der so push.
8: Ja, gesetzliche Grenzen immer als Herausforderung begreifen. Voll der krasse Winner-Typ.
9: Ja, aber ein bisschen cute fand ich ja neulich diesen Agrar-Dude.
8: Oh ja, süßer Versuch, männliche Küken beim Bodycount mitzuzählen. Und jetzt ist letztes Mal super knapp der Philip Morris ausgeschieden. Dabei hat der nun wirklich alles richtig gemacht, ja? Ein Bodycount von 7 Millionen pro Jahr. Soziale und ökologische Milliardenschäden. Dabei jahrzehntelanges, hochprofessionelles Belügen der Öffentlichkeit. Und dabei Mega-Gewinne. Schöner kann man's nicht machen, oder, Benny, Honey?
9: Absolut abgefuckter Vollprofi. Nur...
8: Er hat hatte seinen Zenit überschritten.
9: Wer will heute schon den Heroes von gestern zujubeln?
8: You have

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1: Und deshalb begrüßen Sie heute mit uns mit einem tobenden Applaus
0: als Vertreter von Shell, ExxonMobil, BP, Total, Oliver Ölzweig. Und für die Pharma-Riesen, Vanessa Wässerchen. Ihr Süßen, ich freue mich so, dass ihr hier seid. Wow, ihr kennt die Regeln.
1: Wer heute hier die finalen Challenges gewinnt, darf den goldenen Corleone mit nach Hause nehmen.
0: Ja, genau. Okay, seid ihr bereit? Dann tretet jetzt in den blutroten Kreis.
1: Und wer nicht in den blutroten Kreis tritt, fliegt raus!
0: Bam! Vanessa ist im Kreis! Aber was ist mit Oliver?
2: Als ich dann in den Kreis treten sollte, war ich plötzlich wie gelähmt.
3: Die große Frage war, ist bei Oliver die Kraft da? Seine Lieben dachten fest an ihn.
4: Als Oliver in den Kreis treten sollte, sah er plötzlich aus wie gelähmt. Ich hab dann ganz fest an ihn gedacht. Ich wusste, dann ist die Kraft da.
2: Dann plötzlich war die Kraft da.
3: Als dann aber die Zumba-Lehrerin des Tankbads von Olivers Schwager fest an ihn dachte, war die Kraft da.
1: Smash! Auch Oliver ist in den Kreis getreten.
0: Meine Güte, war das aufregend, oder, Honey Benny?
1: Mann.
0: Okay, so, los geht's. Nächste Woche habt ihr beide wirklich creamy performed bei der Challenge by a Politician.
1: Und wir reden da nicht nur von Österreich. Das greift zu kurz.
0: Genau. Bei der heutigen Challenge geht es um die Public Relations. Wir nennen das Whiten my vest.
1: Ja, wer schafft es hier am besten, Prielblümchen auf seine Vorhaben zu kleistern?
0: Konfetti in die Augen der Öffentlichkeit zu streuen.
1: Kurz, wer ist hier wirklich the biggest bastard? Vanessa fängt an.
5: Nun, zunächst gehört uns als Pharmaindustrie ja mal die Mutter aller Lügen. Der Contergan-Skandal.
0: Ah, Vanessa, Baby, das war 1960. Das kannst du besser.
5: Hey, das sind 60 Jahre Kontinuität. Hier, sag mal, Oliver, seit wann wisst ihr von der Tankstelle denn da, dass ihr mit euren Produkten den Klimawandel vorantreibt? Hä?
6: Naja, so seit Mitte der 70er, nicht?
5: Anfänger. Hier, noch ein Beispiel. Opioide in den USA, zigtausend Tote im Jahr. Ja, durch unser Zeug. Fentanyl ist ungefähr 50 Mal so stark wie Heroin. Und wir haben es trotzdem geschafft, dass alle mal gedacht haben, das ist sowas wie Aspirin.
1: Hey, tight, Vanessa. So wollen wir dich sehen.
0: Nicht übel. Okay. Oliver, jetzt bist du dran. Gib alles.
6: Also gut, ungefähr seit Mitte der 70er wussten wir, dass wir so ungefähr 1,5 Grad Erderwärmung machen. Und ja, dass davon wohl auch die Polkappen abschmelzen werden.
0: Auch vom Anstieg des Meeres?
6: Naja, logisch, klar. Das auch.
1: Fupp, Oliver. Und was habt ihr gemacht?
6: Wir haben Wissenschaftler gekauft und ganz viel veröffentlicht, dass ja noch gar nicht feststeht, ob CO2 wirklich Klimawandel macht. Und gleichzeitig immer betont, dass die Leute ja mündig sind und selber entscheiden können, ob sie Auto fahren können und wollen oder sowas.
0: Wie Philip Morris, oder?
6: Na ja, sicher, von dem haben wir doch alle gelernt.
1: Shiny, shiny, Olli.
0: Okay, Oliver. Welchen Anteil der Treibhausgasemissionen verantwortet ihr eigentlich?
6: Nur so ein gutes Drittel, ne? Ja, es ist mehr als die Landwirtschaft.
1: Aber Vanessa, Oliver, irgendwann hat die Sache nicht mehr so funktioniert, nicht wahr?
5: Ja, wir sind verklagt worden.
0: Oh aber no, und verurteilt.
5: Es gab einen Vergleich.
6: Ja, also was wir gemacht haben, war dann... Also, kurz vorm Kyoto-Protokoll haben wir gemerkt, dass es jetzt doch unumstößliche Beweise gibt, dass wir Klimawandel machen und dass CO2 Klimawandel macht. Und da haben wir gesagt, ah, sowas Doofes, das ist ja blöd. Jetzt wollen wir aber auch helfen, ganz schnell Lösungen zu finden und haben unsere Logos an den Tankstellen so ganz hübsch grün gemacht und so.
0: sehe Flexibilität, ich sehe Gerissenheit.
1: Voll crunchy, Olli.
6: Au, ist mein Kopfarm.
1: Also, ich weiß ja nicht, wer das Publikum hier im Saal votet, aber ich würde sagen...
5: Corona.
0: Doch aus dem Labor?
5: Keine Ahnung. Aber wir als Pharmaindustrie sitzen auf den Patenten für die Impfstoffe, weshalb in Afrika...
6: Moment mal, ja, Corona gehört uns. Durch unsere Erderwärmung haben sich die Lebensräume der Fledermäuse überhaupt so verändert.
5: Das ist doch totaler Quatsch.
6: Jawohl, stimmt das.
5: Das ist total überrascht.
6: Also schreit Pharma und ich knall dir eine.
1: Du Lufthutze.
3: Erfahren Sie mehr in unserer Spätausgabe ab 22 Uhr. Aber jetzt bleiben Sie dran für Naked Shopping Kids. Heute Pfarrer sucht Messdiener.

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0: Am Samstagvormittag ist es wechselnd bewölkt mit ein wenig Sonne und die Temperaturen liegen bei 16 Grad. Zu Mittag ist es überwiegend bewölkt und es bläst ein kräftiger böiger Wind aus Westen. Der Abend ist wechselhaft und die Temperaturen liegen bei 13 Grad. In der Nacht ist es unverändert. Der Sonntag wird stark bewölkt und windig bei Temperaturen um 12 Grad.
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2: Fünf Meilensteine der Technik aus dem Technikmuseum Magdeburg. Heute die Schlosserwerkstatt aus dem 19. Jahrhundert.
3: Ob Dampfmaschine, Fluggerät oder Kraftfahrzeug, wie wurden diese und andere Maschinen damals eigentlich hergestellt? Eine Vorstellung dazu bekommt man im Technikmuseum Magdeburg, wo eine nahezu komplette Schlosserwerkstatt wieder aufgebaut wurde. Da, wo heute jede einzelne Werkzeugmaschine einen eigenen elektrischen Antrieb hat, wurde vor 150 Jahren eine einzelne Dampfmaschine oder ein Gasmotor genutzt, der die Kraft über eine Transmissionsanlage an die einzelnen Werkzeuge übertrug. Die hier gezeigte Wolf-Dampfmaschine wird allerdings wieder mit Pressluft betrieben. Damals war es natürlich Heißdampf.
4: Weil die Kraftquellen damals noch sehr teuer und aufwendig gewesen sind. Also so ein Betrieb hatte schon Glück, wenn er sich eine so eine Dampfmaschine leisten konnte. Und die musste natürlich so effizient wie möglich eingesetzt werden. Was dann später kam, war der Elektromotor. Der war dann wiederum irgendwann preisgünstig und kompakt genug, dass man alle Anlagen einzeln damit betreiben konnte. Aber erstmal ging es darum, man hatte eine Kraftquelle. In diesem Fall eben die Lokomobile. Und die musste halt alles können, die musste alles antreiben. Und das war eben das Mittel der Wahl, bis weit ins 20. Jahrhundert hinein noch.
3: Ein Elektromotor treibt mittlerweile auch diese Anlage an, um die wertvolle historische Dampfmaschine zu schonen. Schließlich war das Modell die zweite Maschine dieses Typs, die einst bei Wolf in Magdeburg, zumindest auf ähnlichen Maschinen wie diesen hier, hergestellt wurde.
4: Das ist keine authentische Anlage. Also bei der Dampfmaschine, bei der Lokomobile wissen wir, wo sie herkommt. Die ist nämlich bei Wolf Buckau gebaut worden und zwar ist es die zweite. Die erste steht im Deutschen Museum und wir haben die Nummer zwei. Also ein sehr frühes Exemplar, ein sehr bedeutsames Exemplar. Unsere läuft. Es ist keine Werkstatt, so wie es sie tatsächlich mal gegeben hat. Es ist eine Werkstatt, die aus verschiedenen Teilen zusammengesetzt wurde, die einfach zeigen kann, was hat man mit Transmission eigentlich alles gemacht.
3: Wenn man in der Werkstatt steht und die Riemen um einen herumsausen, dann bekommt man eine Vorstellung davon, unter welchen Umständen seit dem 19. Jahrhundert im Maschinenbau produziert wurde und wie gefährlich die Arbeit damals war, wenn man an heutigen Arbeitsschutz denkt.
4: Der Arbeitsschutz gab es damals praktisch überhaupt nicht. Also wir reden jetzt über das 19. Jahrhundert. Arbeitsschutz war den Menschen vergleichsweise fremd. Das kam irgendwann zum Tragen, als einfach die Sterblichkeit so hoch war. Also es hat im Kaiserreich fast jeden Tag irgendwo eine Dampfkesselexplosion gegeben. Da waren immer Todesopfer zu beklagen, Versehrte, da sind ganze Familien dran zugrunde gegangen. Das hat dann irgendwann dazu geführt, dass sich, kennen wir heute noch, ein entsprechender Überwachungsverein gegründet hat. Der hat sich dann um die Dampfmaschinen gekümmert, aber eben nur um die Dampfkessel. Also das ist ein ganz langsamer Prozess. Für die Arbeiter bedeutete die Transmission erstmal, es war staubig, es war laut,

0: so ein Transmissionsriemen konnte reißen, der konnte einem Finger wegreißen, einen Arm, was auch immer. Also für den Arbeiter selber war das Arbeiten, es war zum Teil eine Erleichterung, weil vorher war das ja alles mit Muskelkraft betrieben, aber es war eine sehr gefährliche Sache. Die Leute sind nicht besonders alt geworden, sie haben meistens schwere gesundheitliche Schäden davon getragen. Die Werkstätten waren schlecht beleuchtet, sie waren schlecht belüftet. Alles, was wir heute kennen und erkannt haben, ich will nicht sagen, es hat die Leute nicht interessiert, aber es hat die Leute nicht interessiert, die ihr Geld damit verdient haben.
1: Die prinzipiellen Fertigungsmethoden wie das Drehen, Sägen, Hobeln oder Stoßen werden auch heute noch verwendet. Nur haben die erreichbaren Genauigkeiten und auch die Automatisierung die Fertigungsverfahren stark beeinflusst. Und auch die Geschwindigkeiten, mit der heutige Werkzeugmaschinen arbeiten können, hat sich mittlerweile deutlich erhöht. Aber ohne diesen Grundstein hier wäre eine Industrialisierung, wie wir sie heute kennen, sicher nicht möglich gewesen.

eine besondere Bühne für Inklusion. Musikprojekt Tonlos der Lebenshilfe Quedlinburg wird ausgezeichnet. Musik kennt keine Grenzen und sie kann Menschen auf ganz unterschiedliche Weise miteinander verbinden. Der Lions-Distrikt 111 OM hat zum zweiten Mal einen inklusiven digitalen Musikwettbewerb für junge Menschen zwischen 18 und 29 Jahren aus Sachsen-Anhalt und Thüringen veranstaltet. Der Wettbewerb gibt jungen Menschen eine Bühne für ihre Kreativität und bietet Raum, musikalische Ideen und Projekte einem größeren Publikum zu präsentieren. Neben den drei regulären Preisen vergibt der Lions-Distrikt in diesem Jahr zusätzlich einen Sonderpreis. Ausgezeichnet werden soll damit ein Projekt, das Musik auf besondere Weise gemeinschaftlich erfahrbar macht. Die Auszeichnung geht an Tonlos, das Gebärdentanzprojekt der Lebenshilfe Harzkreis Quedlinburg.

0: Überreicht wurde der Sonderpreis von Distriktgouverneur Hoang Yu Tran und Barbara Etzien, Kabinettsbeauftragte für den inklusiven Musikwettbewerb.
1: Genau, also mein Name ist Hoang Yu Tran, ich bin ja vom Lions-Distrikt 111 OM aus Sachsen-Anhalt-Thüringen. Und wir haben über den Distrikt einen Musikwettbewerb, einen inklusiven Musikwettbewerb ausgelobt und da konnte man sich bewerben. Die Gebärdentanzgruppe hat praktisch ein Projekt eingereicht und hat praktisch einen sehr beeindruckenden Tanz, Gebärdentanz zu einem Musikstück performt. Und das wurde unter anderem mitgewürdigt bei dem Projekt.

0: Generell ist es ja so, dass wir bei dem Musikwettbewerb, da gibt es eine Fachjury, die beurteilt die Einreichung nur musikalisch, also nur mit einem Ton. Und die Hürde war natürlich, das ist ja ein Tanz und das funktioniert ja nur rein visuell. Und dann, unglücklicherweise konnten wir das nicht ganz bewerten, aber dennoch haben wir ja, zusammen gemeinsam dann entschlossen, es trotzdem zu würdigen, das Projekt, weil es einfach auch eine tolle Performance war und Inklusion und Teilhabe ist uns natürlich auf Distriktebene und bei den Lions natürlich sehr wichtig. Und deswegen das Besondere an dem Ganzen ist, dass es eine Gruppe von tollen Menschen ist, die da praktisch den Tanz, den Gebärdentanz performt hat. Und wenn ich gehe, dann so wie ich gekommen bin, wie ein Komet, der zweimal einschlägt, vielleicht tut es weh, doch wir auf.
1: Mit dem Sonderpreis würdigte der Lions District damit ein Projekt, das zeigt, wie Musik Menschen zusammenbringen und Teilhabe ermöglichen kann.

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0: Am Samstagvormittag ist es wechselnd bewölkt mit ein wenig Sonne und die Temperaturen liegen bei 16 Grad. Zu Mittag ist es überwiegend bewölkt und es bläst ein kräftiger böiger Wind aus Westen. Der Abend ist wechselhaft und die Temperaturen liegen bei 13 Grad. In der Nacht ist es unverändert. Der Sonntag wird stark bewölkt und windig bei Temperaturen um 12 Grad.
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2: Raum für Ideen. Das neue Stadtforum in Magdeburg.
3: Am vergangenen Freitag wurde das neue Stadtforum im Breitenweg in Magdeburg eröffnet. Von 14 bis 17 Uhr konnten Interessierte die neuen Räume kennenlernen, sich über die Angebote informieren und mit den Ansprechpersonen vor Ort ins Gespräch kommen. Doch nicht nur der Ort selbst, auch sein Name ist durch Beteiligung entstanden. Bei einer öffentlichen Online-Abstimmung der Landeshauptstadt standen insgesamt 7 Vorschläge zur Auswahl. Stadtforum erhielt mit 124 Stimmen und damit 37% die meisten Stimmen. Der Standort am Breiten Weg wurde dabei nicht dem Volk überlassen. Hier wurde bewusst gewählt. Das Stadtforum soll zentral erreichbar und für möglichst viele Menschen zugänglich sein. Bei der Auswahl wurde deshalb auch auf Barrierefreiheit geachtet. Rund 1,5 Jahre dauerte es von der Idee bis zur finalen Umsetzung.
4: Unsere Zielstellung war es, dass eben den Bürgern eine Plattform geboten wird, ein zentraler Ort geboten wird, wo sie ihre Informationen bekommen können, wo sie aber auch in Austausch treten können mit der Verwaltung oder auch untereinander und wo wir eben Beteiligungsangebote zentral machen können, die teilweise gesetzlich vorgeschrieben sind, zum anderen aber eben auch im Interesse der Stadt stattfinden sollen.
3: Erstmals werden verschiedene Angebote der Stadtverwaltung an einem Ort gemeinsam gebündelt. Dazu gehören die Bürgerbeteiligung, die Kinder- und Jugendbeteiligung, die Gemeinwesenarbeit, das Familieninformationsbüro, der IBA-Shop und das strategische Projektmanagement.
5: Zum einen haben wir hier innerhalb unseres Teams, innerhalb der Beteiligung, auch natürlich mit dem Stadtplanungsamt und dem IBA-Shop, deutlich kürzere Wege. Wir sind schneller, besser miteinander vernetzt. Dadurch, dass wir hier auch zusammen vor Ort sitzen und unsere Arbeit jeden Tag erledigen. Wir haben aber eben auch diese tolle Veranstaltungsfläche, auf der wir jetzt hier gerade stehen, auf der wir ganz neue Formate ausprobieren können. Wir haben auf der Veranstaltungsfläche sehr viele Möglichkeiten, wie wir die einrichten und bestuhlen können. Das ist modular alles anpassbar. Und wir können hier von Beteiligungsformaten über Informationsveranstaltungen, aber eben auch für das Projektmanagement Workshops und Schulungen anbieten, ohne großartig nach Räumlichkeiten suchen zu müssen, sondern hier alles aus einer Hand anbieten zu können.
3: Das Stadtforum soll dabei mehr als nur ein Veranstaltungsort sein. Hier können sich Bürger informieren, Fragen stellen, eigene Anliegen einbringen und an den Beteiligungsformaten teilnehmen. Geplant sind außerdem Veranstaltungen, Workshops, Expertensprechstunden und neue Begegnungsformate. Für Familien gibt es zusätzlich Informationsangebote, unter anderem auch eine Krabbelgruppe. Auch das PMO-Lab ist hier angesiedelt. Dort sollen städtische Projekte fachübergreifend geplant, Mitarbeitende in Projektmanagementmethoden geschult und neue Formen der Zusammenarbeit entwickelt werden.
5: Besonders für die Öffentlichkeit interessant ist natürlich das Thema Bürgerbeteiligung, weil das für uns die Schnittstelle ist zwischen den Bürgern und der Verwaltung. Wie kriegen wir denn die Ideen der Bürger in die Verwaltung rein? Das ist eigentlich die große Frage, die wir uns in der Bürgerbeteiligung immer stellen. Die Meinungen, die Anregungen, die Ideen der Bürger in die Verwaltung zu holen. Und der Bereich Projektmanagement, der wirkt natürlich nach innen in die Verwaltung und sorgt dafür, dass wir eben in der Verwaltung fit werden, Projekte auch professionell umsetzen zu können. Und diese Schnittstelle, glaube ich, die jetzt neu zu beleben oder noch besser zu beleben, als wir es vorher konnten, als wir eben noch nicht alle zusammen unter einem Dach gesessen haben. Das ist, glaube ich, einer der wichtigen Punkte, die uns hier auch so antreibt.
3: Damit gibt es nun einen gemeinsamen und zentralen Ort,

0: dem Verwaltung und Stadtgesellschaft direkt miteinander in den Austausch treten können. Gerade für die Zivilbevölkerung bedeutet das, Information, Beteiligung und Mitgestaltung werden an einem Ort gebündelt und damit sichtbarer und leichter zugänglich gemacht.
1: Fest im Mehrgenerationenhaus. Spiele, Spaß und Mitmachaktion.
2: Am 20. September wurde im Mehrgenerationenhaus in Bitterfeld-Wolfen groß gefeiert. Anlässlich des 16. Geburtstages des Hauses, Tag der Generationen und Weltkindertag hat das Haus ein Fest für Groß und Klein geboten. Von Zauberei und Kinderballett über Hüpfburg und Kugelbahn bis hin zu Mitmachangeboten wurde ein besonderer Tag ermöglicht.
3: Also das Mehrgenerationenhaus hier in Bitterfeld-Wolfen, insbesondere natürlich in Wolfen, ist ein Gewinn für die Stadt Bitterfeld-Wolfen, hat sich über viele Jahre entwickelt, aber ist natürlich auch Grundsätzen treu geblieben, dass die Generationen hier einen Ort finden, wo man miteinander ins Gespräch kommen kann, wo verschiedene Vereine ansässig sind und wo vor allen Dingen eben Aktionen und Initiativen wie die Nachbarschaftshilfe oder die Alltagshelfer etabliert sind und insofern in die gesamte Stadtgesellschaft strahlen.
2: Das Mehrgenerationenhaus Bitterfeld-Wolfen ermöglicht Bürgern jedes Alters und unterschiedlichster Herkunft lebenslanges Lernen, umfangreiche Beratung und aktive Unterstützung.
4: Ja, auch heute am 20. September feiern wir wieder unseren MGH-Geburtstag. Zum Tag der Generationen haben wir wieder ein kleines Stadtteilfest organisiert. Vom schlechten Wetter lassen wir uns nicht abbringen. Wir haben kurzerhand, nachdem Petrus etwas Wasser schüttete, alles nach drinnen verlegt in die Räumlichkeiten und begrüßen da jetzt unterschiedlichste Vereine aus unserem Netzwerk, die uns quasi begleiten an dem Tag und Angebote vorhalten für Jung und Alt, vom Infostand bis hin zum Mitmachstand, Florales gestalten oder auch Kinderschminken und Basteln. 16 Jahre feiern wir jetzt quasi unseren Geburtstag jedes Jahr, egal an welchem Tag, auch an einem Sonntag. Und wir sind hier immer noch eine wunderbare Gemeinschaft mit Vereinen, alle unter einem Dach. Wir als BIVO Regio e.V. sind auch Koordinator des Hauses. Daneben haben wir noch den Regionalverband der Gartenfreunde, haben das DRK, den Kreisverband Schwangeren- und Suchtberatung im Haus. Der ambulante Hospizdienst ist mit unter unserem Dach, die künstlerische Talentförderung, Neue Wege e.V. und die Maxi School als professionelle Nachhilfe. Sollte ich einen vergessen haben, findet man ihn im Flyer oder auf der Website.
2: Neben Seniorensport, Nachhilfe und Computern bietet das Mehrgenerationenhaus auch regelmäßige Treffen und Kurse an, von zum Beispiel Selbsthilfegruppen des DRK. Ein besonderer Tag in diesem Jahr ist dabei noch der 5. Dezember. Der internationale Tag des Ehrenamts soll auch in Wolfen helfen, ehrenamtliche Tätigkeiten zu ehren.
4: Ja, nachdem wir jetzt also dieses Stadtteilfest hoffentlich gut und gut besucht über die Bühne bringen, haben wir bis Jahresende noch verschiedene Veranstaltungen in der Planung. Traditionell unser Literaturcafé immer am letzten Montag des Monats, wo regionale Autoren lesen. Und dazu gibt es natürlich passend Kaffee und Kuchen. Wir haben in Planung verschiedene kreative Angebote, die saisonal dann sind in Richtung Adventszeit, Weihnachtszeit. Und Vorträge im Bereich Gesundheit, Prävention und ja, fürs nächste Jahr planen wir auch einige neue Projekte. Da werden wir mal sehen müssen, ob unsere Ideen ankommen.
2: Auch für den weiteren Verlauf des Jahres und darüber hinaus ist schon einiges geplant.
4: Genau, ein wichtiger Punkt in diesem Jahr wird noch der 5. Dezember sein, der internationale Tag des Ehrenamts, den wir auch jährlich begehen. Zum einen, um in der Anerkennungsveranstaltung unseren Ehrenamtlichen hier im Haus zu danken. Und wie auch in den vergangenen Jahren haben wir wieder die Engagementcard ausgerufen. Und noch ist Zeit, dass Vereine quasi Ehrenamtliche aus ihren Reihen nominieren können, um diese Auszeichnung zu erhalten. Engagementcard wird unterstützt von regionalen Unternehmen. Als kleines besonderes Dankeschön für besonderes Engagement hier in der Region.
2: Das Mehrgenerationenhaus Bitterfeld-Wolfen ist nun schon seit 16 Jahren Anlaufpunkt für Jung und Alt. Auch in Zukunft möchten die Vereine vor Ort Interessierten einen Anlaufpunkt für gemeinsames Beisammensein, Beratung und Unterstützung im Landkreis sein.

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0: Am Samstagvormittag ist es wechselnd bewölkt mit ein wenig Sonne und die Temperaturen liegen bei 16 Grad. Zu Mittag ist es überwiegend bewölkt und es bläst ein kräftiger böiger Wind aus Westen. Der Abend ist wechselhaft und die Temperaturen liegen bei 13 Grad. In der Nacht ist es unverändert. Der Sonntag wird stark bewölkt und windig bei Temperaturen um 12 Grad.
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2: 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Die Wahl des Landtagspräsidenten. Tobias Rausch wird der erste AfD-Landtagspräsident.
3: Vor dem Landtag eine Demonstration, die die Ankunft der AfD-Spitzenleute mit Gesang begleitete. Im Landtag Pressevertreter ohne Ende. Ich glaube, noch nie war das überregionale Interesse an der Konstitution des Magdeburger Landtages so groß. Sogar die Heute-Show schickte ein Team. Ganz offensichtlich war es der Einzug der AfD in nie gesehener Fraktionsstärke ins Landesparlament, der für dieses große und überregionale Interesse verantwortlich war. So reklamierte die AfD die Mitte des Plenums für sich. Den rechten Rand markieren nun CDU und Grüne. Und das BSW durfte direkt neben der AfD sozusagen auf Rufweite Platz nehmen. Denn dem BSW kommt im Moment die Funktion des Mehrheitsbeschaffers zu. Nur mit deren Stimmen kann ein AfD-Landtagspräsident gewählt werden. Denn alle anderen Parteien ließen verlautbaren, dass sie nicht für die Wahl eines AfD-Mannes für diese Funktion zur Verfügung stehen würden. Doch zuerst übernahm Eva von Angern von den Linken die Leitung der Sitzung. Nicht als älteste Person im Parlament, das wäre Frank-Roland Bischoff von der AfD gewesen, sondern wie es in Sachsen-Anhalt traditionell üblich ist, als am längsten im Landtag vertretene Abgeordnete. Sie nutzte ihre Funktion zunächst zu einem Ausflug in die Geschichte.
4: Es gab in der Geschichte Deutschlands tatsächlich nur wenige Frauen, die dieses Amt der Alterspräsidentin innehatten. Clara Zetkin ist wahrscheinlich eine der bekanntesten von ihnen. Die Jahre, die dieser Rede folgten, werden nicht ohne Grund als dunkelstes Kapitel unserer Geschichte bezeichnet. Meine Damen und Herren, ich sitze heute hier vor Ihnen als Politikerin, als Frau, von denen es leider noch weniger im 9. Landtag gibt, als es schon im Vorgängerlandtag sehr wenige, zu wenige waren. Der Frauenanteil ist in diesem Haus auf erschreckend niedrige 21,7% gesunken. Liebe Frauen, ich sitze heute hier vorne auch stellvertretend für euch und für Sie.
3: Im weiteren Verlauf ihrer Ansprache versuchte sie, vor allem den Abgeordneten der AfD ins Gewissen zu reden. Mit der Aussage, aus großer Macht folgt große Verantwortung, mahnte sie, diese Macht für alle Bürger wahrzunehmen, habe sich doch die AfD bisher eher nicht so präsentiert.
4: Sie, Herr Kollege Siegmund, haben mit Ihrer Partei die Landtagswahlen deutlich gewonnen. Sie schicken sich an, die politische Verantwortung für das Land und für alle Menschen, die hier leben, übernehmen zu wollen. Dass Sie und Ihre Fraktion im Landtag und im Alltag angekommen sind, zeigten bereits die Beratungen im Vorältestenrat. Machttrunken wurden in der ersten Sitzung 12 statt der verfassungsrechtlich gebotenen 11 Ausschusssitze gefordert. Machttrunken wollten Sie die Fraktionen der Bündnisgrünen und der SPD gegen ihren Willen aus dem Haupthaus verbannen. Freundlich gesagt, das war kein guter Start in die für sie neue staatspolitische Verantwortung.
3: Dann übernahm die Geschäftsordnung den weiteren Verlauf. Es wurden Maßnahmen beschlossen, die im sogenannten Vorältestenrat des Landtages beschlossen wurden, beispielsweise zur Beschlussfähigkeit des Hohen Hauses oder zu den Schriftführern des Wahlvorganges, um dann zur Wahl des Landtagspräsidenten zu kommen.
4: Es gibt hierzu einen Wahlvorschlag der Fraktion der AfD in der Drucksache 9/10. Gemäß § 4 Absatz 2 Satz 2 der gerade in Kraft getretenen Geschäftsordnung schlägt die stärkste Fraktion aus ihrer Mitte ein Mitglied des Landtages für die Wahl zur Präsidentin oder zum Präsidenten vor. Die stärkste Fraktion des Landtages der 9. Wahlperiode ist die Fraktion der AfD und deswegen hat sie in der Ihnen vorliegenden Drucksache 9/10 den Abgeordneten Herrn Tobias Rausch vorgeschlagen.
3: Die Wahl erfolgte geheim. Jeder namentlich aufgerufene Abgeordnete konnte mit Zustimmung, Ablehnung oder Enthaltung zum Wahlvorschlag votieren. Danach erfolgte die Auszählung in unserem Bundesland von den zuvor bestimmten Schriftführern von allen im Landtag vertretenen Parteien. Dann verkündete Eva von Angern das Ergebnis.
4: Für den Wahlvorschlag stimmten 48 Abgeordnete, gegen den Wahlvorschlag 29 und es gab 5 Stimmenthaltungen. Damit hat der Wahlvorschlag der Drucksache 9/10 die erforderliche Mehrheit erhalten. Sehr geehrter Herr Kollege Rausch, Sie sind damit zum Präsident des Landtages von Sachsen-Anhalt der 9. Wahlperiode gewählt worden und ich gratuliere Ihnen hierzu.
3: Damit wurde Tobias Rausch zum Landtagspräsident gewählt. Der parlamentarische Geschäftsführer der AfD-Landtagsfraktion und Generalsekretär seiner Partei. Er nahm die Wahl an. Doch bevor Rausch seiner neuen Funktion entsprechen konnte, übernahm Susanne Ziborra-Seitlitz das Wort. Ein sehr ungewöhnlicher Schritt direkt nach so einer Wahl, der nur den Fraktionsvorsitzenden der Parteien vorbehalten ist.
5: Unsere Wählerinnen und Wähler haben uns einen Auftrag gegeben und wir werden den erfüllen. Unsere Geschichte, die ganz unmissverständlich auch Ihre Geschichte, liebe Damen und Herren von der AfD ist, verpflichtet uns, wachsam zu sein, wenn diejenigen Macht über demokratische Institutionen gewinnen, die deren Grundlagen in Frage stellen. Dafür brauchen wir keine Gleichsetzung unterschiedlicher Zeiten. Wir müssen die Gegenwart ernst nehmen. Und Herr Kirchner, auf Ihren Zwischenruf. Sie sollten vielleicht im Parlament nicht so mutig sein mit Dingen, die Ihnen außerhalb des Parlaments schon mal gerichtlich untersagt worden sind. Demokratische Institutionen schützen sich nicht von selbst. Es sind Menschen, die ihre Regeln verteidigen, ihre Rechte gebrauchen und Grenzen ziehen müssen. Dafür sitzen wir alle hier. Klar in der Sache, beharrlich in der Arbeit. Und

0: als Grüne tun das für die Menschen und gemeinsam mit den Menschen in diesem Land, die Freiheit und die Menschenwürde verteidigen und das Beste für unser Land nach vorn stellen. An die Kolleginnen und Kollegen der demokratischen Fraktionen richte ich deshalb heute auch den klaren Appell, der Zusammenarbeit mit Rechtsextremen nicht freien Lauf zu lassen. Prüfen Sie vielmehr jedes einzelne Mal, welche Macht Sie übertragen und welche Folgen das für unser Land hat. Lassen Sie uns mit Blick auf die Sitzordnung diese Fraktion demokratisch in die Zange nehmen. Dafür werden wir sorgen. Dafür werden wir sorgen und auch dafür, dass Widerspruch auch in diesem Haus hörbar bleibt und nicht nur Gelächter und Pöbeln aus der Mitte des Parlaments.
1: Eine Ansprache, die von höhnischem Grinsen der AfD-Spitzenleute quittiert wurde. Ein Dokument der Widersprüche, die diesem Parlament innewohnen. Den Rausch bekam 48 Ja-Stimmen und damit 4 mehr als AfD und BSW zusammen. Und dann gab es auch nur 5 Enthaltungen, obwohl Sven Schulz im Vorfeld ankündigte, dass sich seine Fraktion gesamt enthalten würde, was 15 Enthaltungen gewesen wären. Das spricht für eine Spaltung innerhalb der CDU und mangelnde Autorität von Sven Schulze. Denn man kann ja vermuten, dass neben den Enthaltungen CDU-Abgeordnete sowohl für Rausch als auch gegen Rausch stimmten. Nun darf man gespannt sein, ob Rausch das Hohe Amt gemäß der Tradition ausfüllen wird, der dann die Sitzungsleitung übernahm und in seiner ersten Rede versöhnliche Töne anstimmte.
2: Ich werde dieses Amt nicht als Präsident einer Fraktion führen, sondern ich werde es als Präsident des gesamten Landtages von Sachsen-Anhalt führen. Und diesen Anspruch möchte ich gerecht werden. Vielleicht ist es gerade meine eigene parlamentarische Erfahrung ein Grund dafür, warum mir dieser Punkt besonders wichtig ist. Wir haben in den vergangenen Jahren aus der Opposition heraus selbst erlebt, wie kontrovers parlamentarische Regeln, Verfahren, Beteiligungsrechte sein können. Wir haben erlebt, wie bestehende Regelungen verändert wurden und dass immer wieder dabei gestritten wurde, ob solche Veränderungen allgemein dem Parlament dienen oder sich gegen eine bestimmte politische Kraft richten. Diese Erfahrung nehme ich mit ins neue Amt. Aber ich möchte daraus keine Abrechnung mit der Vergangenheit machen, liebe Kollegen. Ich möchte daraus einen Grundsatz für die Zukunft ableiten. Meine Damen und Herren, parlamentarische Regeln dürfen nicht davon abhängig gemacht werden, wem sie gerade nutzen und wem sie gerade schaden. Diesen Grundsatz sollten wir berücksichtigen.
1: Danach zogen sich die Abgeordneten zurück, vor allem um über das weitere Verfahren zu beraten. Denn die AfD wollte einen zweiten Kandidaten aus ihren Reihen zum Stellvertreter machen. Doch wie diese Wahl ausgegangen ist, darüber werden wir morgen erst berichten. Denn zum Redaktionsschluss war der Landtag immer noch dabei, ein Ergebnis herbeizuführen.
3: Bögen und Vereine. Premiere beim Bogenschießen.
4: Am 12. September füllte sich das Sportgelände des Bogensportclub Dessau in der Walderseestraße mit Vereinen aus ganz Sachsen-Anhalt. Der Dessauer Verein richtete die erste offene Landesmeisterschaft Short Metric aus. Eine neue Wettkampfform, die auch für die Organisatoren eine besondere Premiere war.
5: Für unseren Verein hat einen sehr hohen Stellenwert. Wir als Bogensportclub Dessau sind hier heute Ausrichter und Veranstalter ist der Bogensportbund Sachsen-Anhalt und wir arbeiten für diesen Wettkampf natürlich ganz toll miteinander zusammen.
4: Bei strahlendem Sonnenschein und besten Bedingungen gingen insgesamt 112 Bogenschützen an den Start und gaben ihr Bestes. Dabei mussten sowohl organisatorische als auch sportliche Regeln eingehalten werden.
5: Wenn man jetzt so auf die sportlichen Regeln schaut, dann ist es natürlich ein sehr disziplinierter Sport. Das heißt, wir müssen ja auch sehr auf die Sicherheit achten, dass alle sozusagen sicher aus dem Wettkampf auch wieder rauskommen. Das heißt, es wird nur zu bestimmten Zeiten geschossen, die durch eine Ampelanlage vorgegeben sind. Und dann schießt sozusagen jeder seine Pfeile und danach werden die Pfeile geholt und dann wird erneut geschossen. Und das Ganze dann halt mit 2x36 Pfeilen in 2 Durchgängen sozusagen und danach werden in den Klassen die Meister ermittelt.
4: Neben einem sicheren Schussablauf und guter Technik waren vor allem Konzentration und Ausdauer über den gesamten Wettkampftag hinweg gefragt.

0: aufgeteilt in zwei Gruppen, stellten sich die Teilnehmenden der Herausforderung, insgesamt 72 Pfeile konzentriert ins Ziel zu bringen. Trotz des sportlichen Ehrgeizes stand auch der Spaß am Bogensport für alle im Vordergrund.
1: Es hat ja was mit Disziplin zu tun, es hat aber auch was damit zu tun, dass wir natürlich dort Körper und Geist wunderbar miteinander vereinen können. Also diese Sportart ist vor allen Dingen gut für den Kopf. Ja, man kann die Gedanken frei kriegen, auch mal sorgenlos werden, weil man sich ja einfach auch nur auf sich selbst fokussiert. Ja, aber für den Körper ist es natürlich auch sehr gut. Viele Muskeln werden beansprucht und insofern ist es ein gutes Gesamtpaket.
0: Trotz der Wettkampfbedingungen herrschte auf dem Sportgelände eine durchweg freundschaftliche Atmosphäre, die für eine positive Resonanz sorgte. Ein gutes Vereinsklima und starker Zusammenhalt zeichnen den Bogensportclub Dessau ohnehin aus.
1: Also der Bogensportclub Dessau hat aktuell, jetzt muss ich kurz drüber nachdenken, knapp 140 Mitglieder. Wir sind einer der größten bogensporttreibenden Vereine in Sachsen-Anhalt. Ich glaube sogar der zweitgrößte und doch sehr viele aktive Mitglieder bei uns. Viele schießen hier heute auch mit.
0: Wer neugierig geworden ist und selbst einmal Pfeil und Bogen ausprobieren möchte, kann beim Bogensportclub Dessau jederzeit im Rahmen eines Schnupperkurses vorbeischauen. Neue Interessierte sind herzlich willkommen.
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3: Und hier ist das Finale von The Biggest Bastard. Heute entscheidet sich endlich, wer ist der skrupelloseste Schurke, der brutalste Bösewicht, der unmenschlichste Unhold. Wer hat am meisten Blut an den Händen, Leichen im Keller und Geld in der Tasche? Heißen Sie dazu Ihre reizenden Moderatoren willkommen, Jenny und Benny!
4: Dankeschön! Dankeschön! Oh, Benny, bist du auch so excited? So hammerharte Kandidaten hatten wir never, oder?
5: Absolutely Bombe! Apropos Bombe! Ich find's ja super sad, dass letzte Woche der Kraus Maffei rausgeflogen ist. Der war einer meiner absoluten Favorites.
4: Ja, du hast recht. Aber sein Mauer-Body-Count von gerade mal ein paar hunderttausend Toten, das reicht hier nicht. Mir ging das ja so mit dem Tönnies.
5: Ja, mental war der so push.
4: Ja, gesetzliche Grenzen immer als Herausforderung begreifen. Voll der krasse Winner-Typ.
5: Ja, aber ein bisschen cute fand ich ja neulich diesen Agrar-Dude.
4: Oh ja, süßer Versuch, männliche Küken beim Bodycount mitzuzählen. Und jetzt ist letztes Mal super knapp der Philip Morris ausgeschieden. Dabei hat der nun wirklich alles richtig gemacht, ja? Ein Bodycount von 7 Millionen pro Jahr. Soziale und ökologische Milliardenschäden. Dabei jahrzehntelanges, hochprofessionelles Belügen der Öffentlichkeit. Und dabei Mega-Gewinne. Schöner kann man's nicht machen, oder, Benny, Honey?
5: Absolut abgefuckter Vollprofi. Nur...
4: hatte seinen Zenit überschritten.
5: Wer will heute schon den Heroes von gestern zujubeln?
4: You have to know when you have to go.
5: Und deshalb begrüßen Sie heute mit uns mit einem tobenden Applaus
4: als Vertreter von Shell, ExxonMobil, BP, Total, Oliver Ölzweig. Und für die Pharma-Riesen Vanessa Wässerchen. Ihr Süßen, ich freue mich so, dass ihr hier seid. Wow, ihr kennt die Regeln.
5: Wer heute hier die finalen Challenges gewinnt, darf den goldenen Corleone mit nach Hause nehmen.
4: Ja, genau. Okay, seid ihr

0: tretet jetzt in den blutroten Kreis.
1: Und wer nicht in den blutroten Kreis tritt, fliegt raus!
0: Bam! Vanessa ist im Kreis! Aber was ist mit Oliver?
2: Als ich dann in den Kreis treten sollte, war ich plötzlich wie gelähmt.
3: Die große Frage war, ist bei Oliver die Kraft da? Seine Lieben dachten fest an ihn.
4: Als Oliver in den Kreis treten sollte, sah er plötzlich aus wie gelähmt. Ich habe dann ganz fest an ihn gedacht. Ich wusste, dann ist die Kraft da.
2: Dann plötzlich war die Kraft da.
3: Als dann aber die Zumba-Lehrerin des Tankbads von Olivers Schwager fest an ihn dachte, war die Kraft da.
1: Smash! Auch Oliver ist in den Kreis getreten!
0: Meine Güte, war das aufregend, oder, Honey Benny?
1: Mann.
0: Okay, so, los geht's. Nächste Woche habt ihr beide wirklich creamy performed bei der Challenge by a Politician.
1: Und wir reden da nicht nur von Österreich. Das greift zu kurz.
0: Genau. Bei der heutigen Challenge geht es um die Public Relations. Wir nennen das Whiten My Vest.
1: Ja, wer schafft es hier am besten, Prielblümchen auf seine Vorhaben zu kleistern?
0: Konfetti in die Augen der Öffentlichkeit zu streuen.
1: Kurz, wer ist hier wirklich the biggest bastard? Vanessa fängt an.
5: Nun, zunächst gehört uns als Pharmaindustrie ja mal die Mutter aller Lügen. Der Contergan-Skandal.
0: Ah, Vanessa, Baby, das war 1960. Das kannst du besser.
5: Hey, das sind 60 Jahre Kontinuität. Hier, sag mal, Oliver, seit wann wisst ihr von der Tankstelle denn da, dass ihr mit euren Produkten den Klimawandel vorantreibt?
6: Naja, so seit Mitte der 70er, nicht?
5: Anfänger. Hier, noch ein Beispiel. Opioide in den USA, zigtausend Tote im Jahr. Ja, durch unser Zeug. Fentanyl ist ungefähr 50 Mal so stark wie Heroin. Und wir haben es trotzdem geschafft, dass alle mal gedacht haben, das ist sowas wie Aspirin.
1: Hey, tight, Vanessa. So wollen wir dich sehen.
0: Nicht übel. Okay. Oliver, jetzt bist du dran. Gib alles.
6: Also gut, ungefähr seit Mitte der 70er wussten wir, dass wir so ungefähr 1,5 Grad Erderwärmung machen. Und ja, dass davon wohl auch die Polkappen abschmelzen werden.
0: Auch vom Anstieg des Meeres?
6: Naja, logisch, klar. Das auch.
1: Fupp, Oliver. Und was habt ihr gemacht?
6: Wir haben Wissenschaftler gekauft und ganz viel veröffentlicht, dass ja noch gar nicht feststeht, ob CO2 wirklich Klimawandel macht. Und gleichzeitig immer betont, dass die Leute ja mündig sind und selber entscheiden können, ob sie Auto fahren können und wollen oder sowas.
0: Wie Philip Morris, oder?
6: Na ja, sicher, von dem haben wir doch alle gelernt.
1: Shiny, shiny, Olli.
0: Okay, Oliver. Welchen Anteil der Treibhausgasemissionen verantwortet ihr eigentlich?
6: Nur so ein gutes Drittel, ne? Ja, es ist mehr als die Landwirtschaft.
1: Aber Vanessa, Oliver, irgendwann hat die Sache nicht mehr so funktioniert, nicht wahr?
5: Ja, wir sind verklagt worden.
0: Oh aber no, und verurteilt.
5: Es gab einen Vergleich.
6: Ja, also was wir gemacht haben, war dann... Also, kurz vorm Kyoto-Protokoll haben wir gemerkt, dass es jetzt doch unumstößliche Beweise gibt, dass wir Klimawandel machen und dass CO2 Klimawandel macht. Und da haben wir gesagt, ah, sowas Doofes, das ist ja blöd. Jetzt wollen wir aber auch helfen, ganz schnell Lösungen zu finden und haben unsere Logos an den Tankstellen so ganz hübsch grün gemacht und so.
0: Hey, ich sehe Flexibilität, ich sehe Gerissenheit.
1: Voll crudy, Olli.
6: Au, ist mein Kopfarm.
1: Also, ich weiß ja nicht, wer das Publikum hier im Saal votet, aber ich würde sagen...
5: Corona!
0: Doch aus dem Labor?
5: Keine Ahnung. Aber wir als Pharmaindustrie sitzen auf den Patenten für die Impfstoffe, weshalb in Afrika...
2: Moment mal, ja, Corona gehört uns! Durch unsere Erderwärmung haben sich die Lebensräume der Fledermäuse überhaupt so verändert.
5: Das ist doch totaler Quatsch.
2: Jawohl, stimmt das.
5: Das ist total überrascht.
2: Also schreck Pharma und ich knall dir eine.
1: Du Lufthutze.
0: Ganz
3: erfahren Sie mehr in unserer Spätausgabe ab 22 Uhr. Aber jetzt bleiben Sie dran für Naked Shopping Kids. Heute Pfarrer sucht Messdiener.

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0: Am Samstagvormittag ist es wechselnd bewölkt mit ein wenig Sonne und die Temperaturen liegen bei 16 Grad. Zu Mittag ist es überwiegend bewölkt und es bläst ein kräftiger böiger Wind aus Westen. Der Abend ist wechselhaft und die Temperaturen liegen bei 13 Grad. In der Nacht ist es unverändert. Der Sonntag wird stark bewölkt und windig bei Temperaturen um 12 Grad.
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2: Fünf Meilensteine der Technik aus dem Technikmuseum Magdeburg. Heute die Schlosserwerkstatt aus dem 19. Jahrhundert.
3: Ob Dampfmaschine, Fluggerät oder Kraftfahrzeug, wie wurden diese und andere Maschinen damals eigentlich hergestellt? Eine Vorstellung dazu bekommt man im Technikmuseum Magdeburg, wo eine nahezu komplette Schlosserwerkstatt wieder aufgebaut wurde. Da, wo heute jede einzelne Werkzeugmaschine einen eigenen elektrischen Antrieb hat, wurde vor 150 Jahren eine einzelne Dampfmaschine oder ein Gasmotor genutzt, der die Kraft über eine Transmissionsanlage an die einzelnen Werkzeuge übertrug. Die hier gezeigte Wolf-Dampfmaschine wird allerdings wieder mit Pressluft betrieben. Damals war es natürlich Heißdampf.
4: Weil die Kraftquellen damals noch sehr teuer und aufwendig gewesen sind. Also so ein Betrieb hatte schon Glück, wenn er sich eine so eine Dampfmaschine leisten konnte. Und die musste natürlich so effizient wie möglich eingesetzt werden. Was dann später kam, war der Elektromotor. Der war dann wiederum irgendwann preisgünstig und kompakt genug, dass man alle Anlagen einzeln damit betreiben konnte. Aber erstmal ging es darum, man hatte eine Kraftquelle. In diesem Fall eben die Lokomobile. Und die musste halt alles können, die musste alles antreiben. Und das war eben das Mittel der Wahl, bis weit ins 20. Jahrhundert hinein noch.
3: Ein Elektromotor treibt mittlerweile auch diese Anlage an, um die wertvolle historische Dampfmaschine zu schonen. Schließlich war das Modell die zweite Maschine dieses Typs, die einst bei Wolf in Magdeburg, zumindest auf ähnlichen Maschinen wie diesen hier, hergestellt wurde.
4: Das ist keine authentische Anlage. Also bei der Dampfmaschine, bei der Lokomobile wissen wir, wo sie herkommt. Die ist nämlich bei Wolf Buckau gebaut worden. Und zwar ist es die zweite. Die erste steht im Deutschen Museum und wir haben die Nummer zwei. Also ein sehr frühes Exemplar, ein sehr bedeutsames Exemplar. Unsere läuft. Es ist keine Werkstatt, so wie es sie tatsächlich mal gegeben hat. Es ist eine Werkstatt, die aus verschiedenen Teilen zusammengesetzt wurde, die einfach zeigen kann, was hat man mit Transmission eigentlich alles gemacht.
3: Wenn man in der Werkstatt steht und die Riemen um einen herumsausen, dann bekommt man eine Vorstellung davon, unter welchen Umständen seit dem 19. Jahrhundert im Maschinenbau produziert wurde und wie gefährlich die Arbeit damals war, wenn man an heutigen Arbeitsschutz denkt.
4: Der Arbeitsschutz gab es damals praktisch überhaupt nicht. Also wir reden jetzt über das 19. Jahrhundert. Arbeitsschutz war den Menschen vergleichsweise fremd. Das kam irgendwann zum Tragen, als einfach die Sterblichkeit so hoch war. Also es hat im Kaiserreich fast jeden Tag irgendwo eine Dampfkesselexplosion gegeben. Da waren immer Todesopfer zu beklagen, Versehrte, da sind ganze Familien dran zugrunde gegangen. Das hat dann irgendwann dazu geführt, dass sich, kennen wir heute noch, ein entsprechender Überwachungsverein gegründet hat. Der hat sich dann um die Dampfmaschinen gekümmert, aber eben nur um die Dampfkessel. Also das ist ein ganz langsamer Prozess. Für die Arbeiter bedeutete die Transmission erstmal, es war staubig, es war laut, so ein Transmissionsriemen konnte reißen, der konnte einem Finger wegreißen, einen Arm, was auch immer. Also für den Arbeiter selber war das Arbeiten, es war zum Teil eine Erleichterung, weil vorher war das ja alles mit Muskelkraft betrieben, aber es war eine sehr gefährliche Sache. Die Leute sind nicht besonders alt geworden, sie haben meistens schwere gesundheitliche Schäden davon getragen. Die Werkstätten waren schlecht beleuchtet, sie waren schlecht belüftet. Alles, was wir heute kennen und erkannt haben, ich will nicht sagen, es hat die Leute nicht interessiert, aber es hat die Leute nicht interessiert, die ihr Geld damit verdient haben.
3: Die prinzipiellen Fertigungsmethoden wie das Drehen, Sägen, Hobeln oder Stoßen werden auch heute noch verwendet. Nur haben die erreichbaren Genauigkeiten und auch die Automatisierung die Fertigungsverfahren stark beeinflusst. Und auch die Geschwindigkeiten, mit der heutige Werkzeugmaschinen arbeiten können, hat sich mittlerweile deutlich erhöht. Aber ohne diesen Grundstein hier wäre eine Industrialisierung, wie wir sie heute kennen, sicher nicht möglich gewesen.

eine besondere Bühne für Inklusion. Musikprojekt Tonlos der Lebenshilfe Quedlinburg wird ausgezeichnet. Musik kennt keine Grenzen und sie kann Menschen auf ganz unterschiedliche Weise miteinander verbinden. Der Lions-Distrikt 111 OM hat zum zweiten Mal einen inklusiven digitalen Musikwettbewerb für junge Menschen zwischen 18 und 29 Jahren aus Sachsen-Anhalt und Thüringen veranstaltet. Der Wettbewerb gibt jungen Menschen eine Bühne für ihre Kreativität und bietet Raum, musikalische Ideen und Projekte einem größeren Publikum zu präsentieren. Neben den drei regulären Preisen vergibt der Lions-Distrikt in diesem Jahr zusätzlich einen Sonderpreis. Ausgezeichnet werden soll damit ein Projekt, das Musik auf besondere Weise gemeinschaftlich erfahrbar macht. Die Auszeichnung geht an Tonlos, das Gebärdentanzprojekt der Lebenshilfe Harzkreis Quedlinburg.

0: Die Gruppe verbindet Musik, Bewegung und Gebärden miteinander. Zum Projekt gehören 10 Menschen mit Beeinträchtigung und 3 Projektleitende.
1: Mach deine Augen auf und atme auf.
2: Wir haben so tonlos gemacht da. Mussten wir uns in eine Reihe stellen. Und dann haben wir noch alles mögliche Sachen noch gemacht. In Berlin waren wir noch.

0: Überreicht wurde der Sonderpreis von Distriktgouverneur Huang Yu Tran und Barbara Etzien, Kabinettsbeauftragte für den inklusiven Musikwettbewerb.
1: Genau, also mein Name ist Huang Yu Tran, ich bin ja vom Lions-Distrikt 111 OM aus Sachsen-Anhalt-Thüringen. Und wir haben über den Distrikt einen Musikwettbewerb, einen inklusiven Musikwettbewerb ausgelobt. Und da konnte man sich bewerben. Die Gebärdentanzgruppe hat praktisch ein Projekt eingereicht und hat praktisch einen sehr beeindruckenden Tanz, Gebärdentanz, zu einem Musikstück performt. Und das wurde unter anderem mitgewürdigt bei dem Projekt. Hast du

0: Generell ist es ja so, dass wir bei dem Musikwettbewerb, da gibt es eine Fachjury, die beurteilt die Einreichung nur musikalisch, also nur mit einem Ton. Und die Hürde war natürlich, das ist ja ein Tanz und das funktioniert ja nur rein visuell. Und dann, unglücklicherweise konnten wir das nicht ganz bewerten, aber dennoch haben wir ja, zusammen gemeinsam dann entschlossen, es trotzdem zu würdigen, das Projekt, weil es einfach auch eine tolle Performance war und Inklusion und Teilhabe ist uns natürlich auf Distrikt immer und bei den Lions natürlich sehr wichtig und deswegen das Besondere an dem Ganzen ist, dass es eine Gruppe von tollen Menschen ist, die da praktisch den Tanz, den Gebärdentanz performt hat. Und wenn ich gehe, dann so wie ich gekommen bin, wie ein Komet, der zweimal einschlägt, vielleicht tut es weh.
1: Mit dem Sonderpreis würdigte der Lions District damit ein Projekt, das zeigt, wie Musik Menschen zusammenbringen und Teilhabe ermöglichen kann.

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0: Am Samstagvormittag ist es wechselnd bewölkt mit ein wenig Sonne und die Temperaturen liegen bei 16 Grad. Zu Mittag ist es überwiegend bewölkt und es bläst ein kräftiger böiger Wind aus Westen. Der Abend ist wechselhaft und die Temperaturen liegen bei 13 Grad. In der Nacht ist es unverändert. Der Sonntag wird stark bewölkt und windig bei Temperaturen um 12 Grad.
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2: Raum für Ideen. Das neue Stadtforum in Magdeburg.
3: Am vergangenen Freitag wurde das neue Stadtforum im Breitenweg in Magdeburg eröffnet. Von 14 bis 17 Uhr konnten Interessierte die neuen Räume kennenlernen, sich über die Angebote informieren und mit den Ansprechpersonen vor Ort ins Gespräch kommen. Doch nicht nur der Ort selbst, auch sein Name ist durch Beteiligung entstanden. Bei einer öffentlichen Online-Abstimmung der Landeshauptstadt standen insgesamt 7 Vorschläge zur Auswahl. Stadtforum erhielt mit 124 Stimmen und damit 37% die meisten Stimmen. Der Standort am Breiten Weg wurde dabei nicht dem Volk überlassen. Hier wurde bewusst gewählt. Das Stadtforum soll zentral erreichbar und für möglichst viele Menschen zugänglich sein. Bei der Auswahl wurde deshalb auch auf Barrierefreiheit geachtet. Rund 1,5 Jahre dauerte es von der Idee bis zur finalen Umsetzung.
4: Unsere Zielstellung war es, dass eben den Bürgern eine Plattform geboten wird, ein zentraler Ort geboten wird, wo sie ihre Informationen bekommen können, wo sie aber auch in Austausch treten können mit der Verwaltung oder auch untereinander und wo wir eben Beteiligungsangebote zentral machen können, die teilweise gesetzlich vorgeschrieben sind, zum anderen aber eben auch im Interesse der Stadt stattfinden sollen.
3: Erstmals werden verschiedene Angebote der Stadtverwaltung an einem Ort gemeinsam gebündelt. Dazu gehören die Bürgerbeteiligung, die Kinder- und Jugendbeteiligung, die Gemeinwesenarbeit, das Familieninformationsbüro, der IBA-Shop und das strategische Projektmanagement.
5: Zum einen haben wir hier innerhalb unseres Teams, innerhalb der Beteiligung, auch natürlich mit dem Stadtplanungsamt und dem IBA-Shop, deutlich kürzere Wege. Wir sind schneller, besser miteinander vernetzt, dadurch, dass wir hier auch zusammen vor Ort sitzen und unsere Arbeit jeden Tag erledigen. Wir haben aber eben auch diese tolle Veranstaltungsfläche, auf der wir jetzt hier gerade stehen, auf der wir ganz neue Formate ausprobieren können. Wir haben auf der Veranstaltungsfläche sehr viele Möglichkeiten, wie wir die einrichten und bestuhlen können. Das ist modular alles anpassbar. Und wir können hier von Beteiligungsformaten über Informationsveranstaltungen, aber eben auch für das Projektmanagement Workshops und Schulungen anbieten, ohne großartig nach Räumlichkeiten suchen zu müssen, sondern hier alles aus einer Hand anbieten zu können.
3: Das Stadtforum soll dabei mehr als nur ein Veranstaltungsort sein. Hier können sich Bürger informieren, Fragen stellen, eigene Anliegen einbringen und an den Beteiligungsformaten teilnehmen. Geplant sind außerdem Veranstaltungen, Workshops, Expertensprechstunden und neue Begegnungsformate. Für Familien gibt es zusätzlich Informationsangebote, unter anderem auch eine Krabbelgruppe. Auch das PMO-Lab ist hier angesiedelt. Dort sollen städtische Projekte fachübergreifend geplant, Mitarbeitende in Projektmanagementmethoden geschult und neue Formen der Zusammenarbeit entwickelt werden.
5: Besonders für die Öffentlichkeit interessant ist natürlich das Thema Bürgerbeteiligung, weil das für uns die Schnittstelle ist zwischen den Bürgern und der Verwaltung. Wie kriegen wir denn die Ideen der Bürger in die Verwaltung rein? Das ist eigentlich die große Frage, die wir uns in der Bürgerbeteiligung immer stellen. Die Meinungen, die Anregungen, die Ideen der Bürger in die Verwaltung zu holen. Und der Bereich Projektmanagement, der wirkt natürlich nach innen in die Verwaltung und sorgt dafür, dass wir eben in der Verwaltung fit werden, Projekte auch professionell umsetzen zu können. Und diese Schnittstelle, glaube ich, die jetzt neu zu beleben oder noch besser zu beleben, als wir es vorher konnten, als wir eben noch nicht alle zusammen unter einem Dach gesessen haben. Das ist, glaube ich, einer der wichtigen Punkte, die uns hier auch so antreibt.
3: Damit gibt es nun einen gemeinsamen und zentralen Ort, an dem Verwaltung und Stadtgesellschaft direkt miteinander in einen Austausch treten können. Gerade für die Zivilbevölkerung bedeutet das, Information, Beteiligung und Mitgestaltung werden an einem Ort gebündelt und damit sichtbarer und leichter zugänglich gemacht.
2: Fest im Mehrgenerationenhaus. Spiele, Spaß und Mitmachaktion.
6: Am 20. September wurde im Mehrgenerationenhaus in Bitterfeld-Wolfen groß gefeiert. Anlässlich des 16. Geburtstages des Hauses, Tag der Generationen und Weltkindertag hat das Haus ein Fest für Groß und Klein geboten. Von Zauberei und Kinderballett Über Hüpfburg und Kugelbahn bis hin zu Mitmachangeboten wurde ein besonderer Tag ermöglicht.
7: Also das Mehrgenerationenhaus hier in Bitterfeld-Wolfen, insbesondere natürlich in Wolfen, ist ein Gewinn für die Stadt Bitterfeld-Wolfen, hat sich über viele Jahre entwickelt, aber ist natürlich auch Grundsätzen treu geblieben, dass die Generationen hier einen Ort finden, wo man miteinander ins Gespräch kommen kann, wo verschiedene Vereine ansässig sind und wo vor allen Dingen eben Aktionen und Initiativen wie die Nachbarschaftshilfe oder die Alltagshelfer etabliert sind und insofern in die gesamte Stadtgesellschaft strahlen.
6: Das Mehrgenerationenhaus Bitterfeld-Wolfen ermöglicht Bürgern jedes Alters und unterschiedlichster Herkunft lebenslanges Lernen, umfangreiche Beratung und aktive Unterstützung.
8: Ja, auch heute am 20. September feiern wir wieder unseren MDH-Geburtstag. Zum Tag der Generationen haben wir wieder ein kleines Stadtteilfest organisiert. Vom schlechten Wetter lassen wir uns nicht abbringen. Wir haben kurzerhand, nachdem Petrus etwas Wasser schüttete, alles nach drinnen verlegt in die Räumlichkeiten und begrüßen da jetzt unterschiedlichste Vereine aus unserem Netzwerk, die uns quasi begleiten an dem Tag und Angebote vorhalten für Jung und Alt, vom Infostand bis hin zum Mitmachstand, Florales gestalten oder auch Kinderschminken und Basteln. 16 Jahre feiern wir jetzt quasi unseren Geburtstag jedes Jahr, egal an welchem Tag, auch an einem Sonntag. Und wir sind hier immer noch eine wunderbare Gemeinschaft mit Vereinen, alle unter einem Dach. Wir als BIVO Regio e.V. sind auch Koordinator des Hauses. Daneben haben wir noch den Regionalverband der Gartenfreunde, haben das DRK, den Kreisverband Schwangeren- und Suchtberatung im Haus. Der ambulante Hospizdienst ist mit unter unserem Dach, die künstlerische Talentförderung, Neue Wege e.V. und die Maxi School als professionelle Nachhilfe. Sollte ich einen vergessen haben, findet man ihn im Flyer oder auf der Website.
6: Neben Seniorensport, Nachhilfe und Computern bietet das Mehrgenerationenhaus auch regelmäßige Treffen und Kurse an, von zum Beispiel Selbsthilfegruppen des DRK. Ein besonderer Tag in diesem Jahr ist dabei noch der 5. Dezember. Der Internationale Tag des Ehrenamts soll auch in Wolfen helfen, ehrenamtliche Tätigkeiten zu ehren.
8: Ja, nachdem wir jetzt also dieses Stadtteilfest hoffentlich gut und gut besucht über die Bühne bringen, haben wir bis Jahresende noch verschiedene Veranstaltungen in der Planung. Traditionell unser Literaturcafé immer am letzten Montag des Monats, wo regionale Autoren lesen. Und dazu gibt es natürlich passend Kaffee und Kuchen. Wir haben in Planung verschiedene kreative Angebote, die saisonal dann sind in Richtung Adventszeit, Weihnachtszeit. Und Vorträge im Bereich Gesundheit, Prävention. Und ja, fürs nächste Jahr planen wir auch einige neue Projekte. Da werden wir mal sehen müssen, ob unsere Ideen ankommen.
6: Auch für den weiteren Verlauf des Jahres und darüber hinaus ist schon einiges geplant.
8: Genau, ein wichtiger Punkt in diesem Jahr wird noch der 5. Dezember sein, der Internationale Tag des Ehrenamts, den wir auch jährlich begehen. Zum einen, um in der Anerkennungsveranstaltung unseren Ehrenamtlichen hier im Haus zu danken. Und wie auch in den vergangenen Jahren haben wir wieder die Engagementcard ausgerufen. Und noch ist Zeit, dass Vereine quasi Ehrenamtliche aus ihren Reihen nominieren können, um diese Auszeichnung zu erhalten. Engagementcard wird unterstützt von regionalen Unternehmen als kleines besonderes Dankeschön für besonderes Engagement hier in der Region.
6: Das Mehrgenerationenhaus Bitterfeld-Wolfen ist nun schon seit 16 Jahren Anlaufpunkt für Jung und Alt. Auch in Zukunft möchten die Vereine vor Ort Interessierten einen Anlaufpunkt für gemeinsames Beisammensein, Beratung und Unterstützung im Landkreis sein.

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0: Am Samstagvormittag ist es wechselnd bewölkt mit ein wenig Sonne und die Temperaturen liegen bei 16 Grad. Zu Mittag ist es überwiegend bewölkt und es bläst ein kräftiger böiger Wind aus Westen. Der Abend ist wechselhaft und die Temperaturen liegen bei 13 Grad. In der Nacht ist es unverändert. Der Sonntag wird stark bewölkt und windig bei Temperaturen um 12 Grad.
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2: 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Die Wahl des Landtagspräsidenten. Tobias Rausch wird der erste AfD-Landtagspräsident.
3: Vor dem Landtag eine Demonstration, die die Ankunft der AfD-Spitzenleute mit Gesang begleitete. Im Landtag Pressevertreter ohne Ende. Ich glaube, noch nie war das überregionale Interesse an der Konstitution des Magdeburger Landtages so groß. Sogar die Heute-Show schickte ein Team. Ganz offensichtlich war es der Einzug der AfD in nie gesehener Fraktionsstärke ins Landesparlament, der für dieses große und überregionale Interesse verantwortlich war. So reklamierte die AfD die Mitte des Plenums für sich. Den rechten Rand markieren nun CDU und Grüne. Und das BSW durfte direkt neben der AfD sozusagen auf Rufweite Platz nehmen. Denn dem BSW kommt im Moment die Funktion des Mehrheitsbeschaffers zu. Nur mit deren Stimmen kann ein AfD-Landtagspräsident gewählt werden. Denn alle anderen Parteien ließen verlautbaren, dass sie nicht für die Wahl eines AfD-Mannes für diese Funktion zur Verfügung stehen würden. Doch zuerst übernahm Eva von Angern von den Linken die Leitung der Sitzung. Nicht als älteste Person im Parlament, das wäre Frank-Roland Bischoff von der AfD gewesen, sondern wie es in Sachsen-Anhalt traditionell üblich ist, als am längsten im Landtag vertretene Abgeordnete. Sie nutzte ihre Funktion zunächst zu einem Ausflug in die Geschichte.
4: Es gab in der Geschichte Deutschlands tatsächlich nur wenige Frauen, die dieses Amt der Alterspräsidentin innehatten. Clara Zetkin ist wahrscheinlich eine der bekanntesten von ihnen. Die Jahre, die dieser Rede folgten, werden nicht ohne Grund als dunkelstes Kapitel unserer Geschichte bezeichnet. Meine Damen und Herren, ich sitze heute hier vor Ihnen als Politikerin, als Frau, von denen es leider noch weniger im 9. Landtag gibt.

0: als es schon im Vorgängerlandtag sehr wenige zu wenige waren. Der Frauenanteil ist in diesem Haus auf erschreckend niedrige 21,7% gesunken. Liebe Frauen, ich sitze heute hier vorne auch stellvertretend für euch und für Sie.
1: Im weiteren Verlauf ihrer Ansprache versuchte sie, vor allem den Abgeordneten der AfD ins Gewissen zu reden. Mit der Aussage, aus großer Macht folgt große Verantwortung, mahnte sie, diese Macht für alle Bürger wahrzunehmen, habe sich doch die AfD bisher eher nicht so präsentiert.
0: Sie, Herr Kollege Siegmund, haben mit Ihrer Partei die Landtagswahlen deutlich gewonnen. Sie schicken sich an, die politische Verantwortung für das Land und für alle Menschen, die hier leben, übernehmen zu wollen. Dass Sie und Ihre Fraktion im Landtag und im Alltag angekommen sind, zeigten bereits die Beratungen im Vorältestenrat. Machttrunken wurden in der ersten Sitzung 12 statt der verfassungsrechtlich gebotenen 11 Ausschusssitze gefordert. Machttrunken wollten Sie die Fraktionen der Bündnisgrünen und der SPD gegen ihren Willen aus dem Haupthaus verbannen. Freundlich gesagt, das war kein guter Start in die für Sie neue staatspolitische Verantwortung.
1: Dann übernahm die Geschäftsordnung den weiteren Verlauf. Es wurden Maßnahmen beschlossen, die im sogenannten Vorältestenrat des Landtages beschlossen wurden. Beispielsweise zur Beschlussfähigkeit des Hohen Hauses oder zu den Schriftführern des Wahlvorganges, um dann zur Wahl des Landtagspräsidenten zu kommen.
0: Es gibt hierzu einen Wahlvorschlag der Fraktion der AfD in der Drucksache 9/10. Gemäß § 4 Absatz 2 Satz 2 der gerade in Kraft getretenen Geschäftsordnung schlägt die stärkste Fraktion aus ihrer Mitte ein Mitglied des Landtages für die Wahl zur Präsidentin oder zum Präsidenten vor. Die stärkste Fraktion des Landtages der 9. Wahlperiode ist die Fraktion der AfD und deswegen hat sie in der Ihnen vorliegenden Drucksache 9/10 den Abgeordneten Herrn Tobias Rausch vorgeschlagen.
1: Die Wahl erfolgte geheim. Jeder namentlich aufgerufene Abgeordnete konnte mit Zustimmung, Ablehnung oder Enthaltung zum Wahlvorschlag votieren. Danach erfolgte die Auszählung in unserem Bundesland von den zuvor bestimmten Schriftführern von allen im Landtag vertretenen Parteien. Dann verkündete Eva von Angern das Ergebnis.
0: Für den Wahlvorschlag stimmten 48 Abgeordnete, gegen den Wahlvorschlag 29 und es gab 5 Stimmenthaltungen. Damit hat der Wahlvorschlag der Drucksache 9/10 die erforderliche Mehrheit erhalten. Sehr geehrter Herr Kollege Rausch, Sie sind damit zum Präsident des Landtages von Sachsen-Anhalt der 9. Wahlperiode gewählt worden und ich gratuliere Ihnen hierzu.
1: Damit wurde Tobias Rausch zum Landtagspräsident gewählt. Der parlamentarische Geschäftsführer der AfD-Landtagsfraktion und Generalsekretär seiner Partei. Er nahm die Wahl an. Doch bevor Rausch seiner neuen Funktion entsprechen konnte, übernahm Susanne Ziborra-Seitlitz das Wort. Ein sehr ungewöhnlicher Schritt direkt nach so einer Wahl, der nur den Fraktionsvorsitzenden der Parteien vorbehalten ist.
2: Unsere Wählerinnen und Wähler haben uns einen Auftrag gegeben und wir werden den erfüllen. Unsere Geschichte, die ganz unmissverständlich auch Ihre Geschichte, liebe Damen und Herren von der AfD ist, verpflichtet uns, wachsam zu sein, wenn diejenigen Macht über demokratische Institutionen gewinnen, die deren Grundlagen in Frage stellen. Dafür brauchen wir keine Gleichsetzung unterschiedlicher Zeiten. Wir müssen die Gegenwart ernst nehmen. Und Herr Kirchner, auf Ihren Zwischenruf. Sie sollten vielleicht im Parlament nicht so mutig sein mit Dingen, die Ihnen außerhalb des Parlaments schon mal gerichtlich untersagt worden sind. Demokratische Institutionen schützen sich nicht von selbst. Es sind Menschen, die ihre Regeln verteidigen, ihre Rechte gebrauchen und Grenzen ziehen müssen. Dafür sitzen wir alle hier. Klar in der Sache, beharrlich in der Arbeit. Und wir als Grüne tun das für die Menschen und gemeinsam mit den Menschen in diesem Land, die Freiheit und die Menschenwürde verteidigen und das Beste für unser Land nach vorn stellen. An die Kolleginnen und Kollegen der demokratischen Fraktionen richte ich deshalb heute auch den klaren Appell, der Zusammenarbeit mit Rechtsextremen nicht freien Lauf zu lassen. Prüfen Sie vielmehr jedes einzelne Mal, welche Macht Sie übertragen und welche Folgen das für unser Land hat. Lassen Sie uns mit Blick auf die Sitzordnung diese Fraktion demokratisch in die Zange nehmen. Dafür werden wir sorgen. werden wir sorgen und auch dafür, dass Widerspruch auch in diesem Haus hörbar bleibt und nicht nur Gelächter und Pöbeln aus der Mitte des Parlaments.
1: Eine Ansprache, die von höhnischem Grinsen der AfD-Spitzenleute quittiert wurde. Ein Dokument der Widersprüche, die diesem Parlament innewohnen. Denn Rausch bekam 48 Ja-Stimmen und damit 4 mehr als AfD und BSW zusammen. Und dann gab es auch nur 5 Enthaltungen, obwohl Sven Schulz im Vorfeld ankündigte, dass sich seine Fraktion gesamt enthalten würde, was 15 Enthaltungen gewesen wären. Das spricht für eine Spaltung innerhalb der CDU und mangelnde Autorität von Sven Schulze. Denn man kann ja vermuten, dass neben den Enthaltungen CDU-Abgeordnete sowohl für Rausch als auch gegen Rausch stimmten. Nun darf man gespannt sein, ob Rausch das Hohe Amt gemäß der Tradition ausfüllen wird, der dann die Sitzungsleitung übernahm und in seiner ersten Rede versöhnliche Töne anstimmte.
3: Ich werde dieses Amt nicht als Präsident einer Fraktion führen, sondern ich werde es als Präsident des gesamten Landtages von Sachsen-Anhalt führen. Und diesen Anspruch möchte ich gerecht werden. Vielleicht ist es gerade meine eigene parlamentarische Erfahrung ein Grund dafür, warum mir dieser Punkt besonders wichtig ist. Wir haben in den vergangenen Jahren aus der Opposition heraus selbst erlebt, wie kontrovers parlamentarische Regeln, Verfahren, Beteiligungsrechte sein können. Wir haben erlebt, wie bestehende Regelungen verändert wurden und dass immer wieder dabei gestritten wurde, ob solche Veränderungen allgemein dem Parlament dienen oder sich gegen eine bestimmte politische Kraft richten. Diese Erfahrung nehme ich mit ins neue Amt. Aber ich möchte daraus keine Abrechnung mit der Vergangenheit machen, liebe Kollegen. Ich möchte daraus einen Grundsatz für die Zukunft ableiten. Meine Damen und Herren, parlamentarische Regeln dürfen nicht davon abhängig gemacht werden, wem sie gerade nutzen und wem sie gerade schaden. Diesen Grundsatz sollten wir berücksichtigen.
1: Danach zogen sich die Abgeordneten zurück, vor allem um über das weitere Verfahren zu beraten. Denn die AfD wollte einen zweiten Kandidaten aus ihren Reihen zum Stellvertreter machen. Doch wie diese Wahl ausgegangen ist, darüber werden wir morgen erst berichten. Denn zum Redaktionsschluss war der Landtag immer noch dabei, ein Ergebnis herbeizuführen.
4: Bögen und Vereine. Premiere beim Bogenschießen.
5: Am 12. September füllte sich das Sportgelände des Bogensportclub Dessau in der Walderseestraße mit Vereinen aus ganz Sachsen-Anhalt. Der Dessauer Verein richtete die erste offene Landesmeisterschaft Short Metric aus. Eine neue Wettkampfform, die auch für die Organisatoren eine besondere Premiere war.
6: Für unseren Verein hat einen sehr hohen Stellenwert. Wir als Bogensportclub Dessau sind hier heute Ausrichter und Veranstalter ist der Bogensportbund Sachsen-Anhalt und wir arbeiten für diesen Wettkampf natürlich ganz toll miteinander zusammen.
5: Bei strahlendem Sonnenschein und besten Bedingungen gingen insgesamt 112 Bogenschützen an den Start und gaben ihr Bestes. Dabei mussten sowohl organisatorische als auch sportliche Regeln eingehalten werden.
6: Wenn man jetzt so auf die sportlichen Regeln schaut, dann ist es natürlich ein sehr disziplinierter Sport. Das heißt, wir müssen ja auch sehr auf die Sicherheit achten, dass alle sozusagen sicher aus dem Wettkampf auch wieder rauskommen. Das heißt, es wird nur zu bestimmten Zeiten geschossen, die durch eine Ampelanlage vorgegeben sind. Und dann schießt sozusagen jeder seine Pfeile und danach werden die Pfeile geholt und dann wird erneut geschossen. Und das Ganze dann halt mit 2x36 Pfeilen in 2 Durchgängen sozusagen und danach werden in den Klassen die Meister ermittelt.
5: Neben einem sicheren Schussablauf und guter Technik waren vor allem Konzentration und Ausdauer über den gesamten Wettkampftag hinweg gefragt. Aufgeteilt in 2 Gruppen stellten sich die Teilnehmenden der Herausforderung, insgesamt 72 Pfeile konzentriert ins Ziel zu bringen. Trotz des sportlichen Ehrgeizes stand auch der Spaß am Bogensport für alle im Vordergrund.
6: Es hat ja was mit Disziplin zu tun, es hat aber auch was damit zu tun, dass wir natürlich dort Körper und Geist wunderbar miteinander vereinen können. Also diese Sportart ist vor allen Dingen gut für den Kopf. Ja, man kann die Gedanken frei kriegen, auch mal sorgenlos werden, weil man sich ja einfach auch nur auf sich selbst fokussiert.

0: Aber für den Körper ist es natürlich auch sehr gut. Viele Muskeln werden beansprucht und insofern ist es ein gutes Gesamtpaket.
1: Trotz der Wettkampfbedingungen herrschte auf dem Sportgelände eine durchweg freundschaftliche Atmosphäre, die für eine positive Resonanz sorgte. Ein gutes Vereinsklima und starker Zusammenhalt zeichnen den Bogensportclub Dessau ohnehin aus.
0: Also der Bogensportclub Dessau hat aktuell, jetzt muss ich kurz drüber nachdenken, knapp 140 Mitglieder. Wir sind einer der größten bogensporttreibenden Vereine in Sachsen-Anhalt. Ich glaube sogar der zweitgrößte und doch sehr viele aktive Mitglieder bei uns. Viele schießen hier heute auch mit.
1: Wer neugierig geworden ist und selbst einmal Pfeil und Bogen ausprobieren möchte, kann beim Bogensportclub Dessau jederzeit im Rahmen eines Schnupperkurses vorbeischauen. Neue Interessierte sind herzlich willkommen.
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3: Und hier ist das Finale von The Biggest Bastard. Heute entscheidet sich endlich, wer ist der skrupelloseste Schurke, der brutalste Bösewicht, der unmenschlichste Unhold. Wer hat am meisten Blut an den Händen, Leichen im Keller und Geld in der Tasche? Heißen Sie dazu Ihre reizenden Moderatoren willkommen, Jenny und Benny!
4: Dankeschön! Dankeschön! Oh, Benny, bist du auch so excited? So hammerharte Kandidaten hatten wir never, oder?
5: Absolutely Bombe! Apropos Bombe! Ich find's ja super sad, dass letzte Woche der Kraus Maffei rausgeflogen ist. Der war einer meiner absoluten Favorites.
4: Ja, du hast recht. Aber sein Mauer-Body-Count von gerade mal ein paar hunderttausend Toten, das reicht hier nicht. Mir ging das ja so mit dem Tönnies.
5: Ja, mental war der so push.
4: Ja, gesetzliche Grenzen immer als Herausforderung begreifen. Voll der krasse Winner-Typ.
5: Ja, aber ein bisschen cute fand ich ja neulich diesen Agrar-Dude.
4: Oh ja, süßer Versuch, männliche Küken beim Bodycount mitzuzählen. Und jetzt ist letztes Mal super knapp der Philip Morris ausgeschieden. Dabei hat der nun wirklich alles richtig gemacht, ja? Ein Bodycount von 7 Millionen pro Jahr. Soziale und ökologische Milliardenschäden, dabei jahrzehntelanges, hochprofessionelles Belügen der Öffentlichkeit und dabei Mega-Gewinne. Schöner kann man's nicht machen, oder, Benny, Honey?
5: Absolut abgefuckter Vollprofi. Nur...
4: hatte seinen Zenit überschritten.
5: Wer will heute schon den Heroes von gestern zujubeln?
4: You have to know when you have to go.
5: Und deshalb begrüßen Sie heute mit uns mit einem tobenden Applaus
4: als Vertreter von Shell, ExxonMobil, BP, Total, Oliver Hülsbein. Und für die Pharma-Riesen Vanessa Wässerchen. Ihr Süßen, ich freue mich so, dass ihr hier seid. Wow, ihr kennt die Regeln.
5: Wer heute hier die finalen Challenges gewinnt, darf den goldenen Corleone mit nach Hause nehmen.
4: Ja, genau. Okay, seid ihr bereit? Dann tretet jetzt in den blutroten Kreis.
5: Und wer nicht in den blutroten Kreis tritt, fliegt raus!
4: Bäm! Vanessa ist im Kreis! Aber was ist mit Oliver?
6: Als ich dann in den Kreis treten sollte, war ich plötzlich wie gelähmt.
7: Die große Frage war, ist bei Oliver die Kraft da. Seine Lieben dachten fest an ihn.
8: Als Oliver in den Kreis treten sollte, sah er plötzlich aus wie gelähmt. Ich hab dann ganz fest an ihn gedacht. Ich wusste, dann ist die Kraft da.
6: Dann plötzlich war die Kraft da.
7: Als dann aber die Zumba-Lehrerin des Tankbads von Olivers Schwager fest an ihn dachte, war die Kraft da.
5: Smash! Auch Oliver ist in den Kreis getreten.
9: Meine Güte, war das aufregend, oder, Honey Benny?
5: Mann.
9: Okay, so, los geht's. Nächste Woche habt ihr beide wirklich creamy performed bei der Challenge by a Politician.
5: Und wir reden da nicht nur von Österreich. Das greift zu kurz.
9: Genau. Bei der heutigen Challenge geht es um die Public Relations. Wir nennen das Whiten my vest.
5: Ja, wer schafft es hier am besten, Prielblümchen auf seine Vorhaben zu kleistern?
9: Konfetti in die Augen der Öffentlichkeit zu streuen.
5: Kurz, wer ist hier wirklich the biggest bastard? Vanessa fängt an.
10: Nun, zunächst gehört uns als Pharmaindustrie ja mal die Mutter aller Lügen. Der Kontergan-Skandal.
9: Ah, Vanessa, Baby, das war 1960. Das kannst du besser.
10: Hey, das sind 60 Jahre Kontinuität. Hier, sag mal, Oliver, seit wann wisst ihr von der Tankstelle denn da, dass ihr mit euren Produkten den Klimawandel vorantreibt? Hä?
11: Naja, so seit Mitte der 70er, nicht?
10: Anfänger. Hier, noch ein Beispiel. Opioide in den USA, zigtausend Tote im Jahr. Ja, durch unser Zeug. Fentanyl ist ungefähr 50 Mal so stark wie Heroin. Und wir haben es trotzdem geschafft, dass alle mal gedacht haben, das ist sowas wie Aspirin.
5: Hey, tight, Vanessa. So wollen wir dich sehen.
9: Nicht übel. Okay. Oliver, jetzt bist du dran. Gib alles.
11: Also gut, ungefähr seit Mitte der 70er wussten wir, dass wir so ungefähr 1,5 Grad Erderwärmung machen. Und ja, dass davon wohl auch die Polkappen abschmelzen werden.
9: Auch vom Anstieg des Meeres?
11: Naja, logisch, klar. Und das auch.
5: Fupp, Oliver. Und was habt ihr gemacht?
11: Wir haben Wissenschaftler gekauft und ganz viel veröffentlicht, dass ja noch gar nicht feststeht, ob CO2 wirklich Klimawandel macht. Und gleichzeitig immer betont, dass die Leute ja mündig sind und selber entscheiden können, ob sie Auto fahren können und wollen oder sowas.
9: Wie Philip Morris, oder?
11: Na ja, sicher, von dem haben wir doch alle gelernt.
5: Shiny, shiny, Olli.
9: Okay, Oliver. Welchen Anteil der Treibhausgasemissionen verantwortet ihr eigentlich?
11: Nur so ein gutes Drittel, ne? Ja, ey, es ist mehr als die Landwirtschaft.
5: Aber Vanessa, Oliver, irgendwann hat die Sache nicht mehr so funktioniert, nicht wahr?
10: Ja, wir sind verklagt worden.
9: Oh aber no, und verurteilt.
10: Es gab einen Vergleich.
11: Ja, also was wir gemacht haben, war dann... Also, kurz vorm Kyoto-Protokoll haben wir gemerkt, dass es jetzt doch unumstößliche Beweise gibt, dass wir Klimawandel machen und dass CO2 Klimawandel macht. Und da haben wir gesagt, ah, sowas Doofes, das ist ja blöd. Jetzt wollen wir aber auch helfen, ganz schnell Lösungen zu finden und haben unsere Logos an den Tankstellen so ganz hübsch grün gemacht.
9: Hey, ich sehe Flexibilität, ich sehe Gerissenheit.
5: Voll crudy, Olli.
11: Au, ist mein Kopfarm.
5: Also, ich weiß ja nicht, wer das Publikum hier im Saal votet, aber ich würde sagen...
10: Corona.
9: Doch aus dem Labor?
10: Keine Ahnung. Aber wir als Pharmaindustrie sitzen auf den Patenten für die Impfstoffe, weshalb in Afrika...
11: Ey, Moment mal, ja, Corona gehört uns. Durch unsere Erderwärmung haben sich die Lebensräume der Fledermäuse überhaupt so verändert.
10: Das ist doch totaler Quatsch.
11: Jawohl, stimmt das.
10: Das ist total überrascht.
11: Also schreit Pharma und ich knall dir eine.
5: Du Lufthutze.
7: 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Aber jetzt bleiben Sie dran für Naked Shopping Kids. Heute Pfarrer sucht Messdiener.

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Am Samstagvormittag ist es wechselnd bewölkt mit ein wenig Sonne und die Temperaturen liegen bei 16 Grad. Zu Mittag ist es überwiegend bewölkt und es bläst ein kräftiger böiger Wind aus Westen. Der Abend ist wechselhaft und die Temperaturen

0: liegen bei 13 Grad. In der Nacht ist es unverändert. Der Sonntag wird stark bewölkt und windig bei Temperaturen um 12 Grad.
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2: Fünf Meilensteine der Technik aus dem Technikmuseum Magdeburg. Heute die Schlosserwerkstatt aus dem 19. Jahrhundert.
3: Ob Dampfmaschine, Fluggerät oder Kraftfahrzeug, wie wurden diese und andere Maschinen damals eigentlich hergestellt? Eine Vorstellung dazu bekommt man im Technikmuseum Magdeburg, wo eine nahezu komplette Schlosserwerkstatt wieder aufgebaut wurde. Da, wo heute jede einzelne Werkzeugmaschine einen eigenen elektrischen Antrieb hat, wurde vor 150 Jahren eine einzelne Dampfmaschine oder ein Gasmotor genutzt, der die Kraft über eine Transmissionsanlage an die einzelnen Werkzeuge übertrug. Die hier gezeigte Wolf-Dampfmaschine wird allerdings wieder mit Pressluft betrieben. Damals war es natürlich Heißdampf.
4: Weil die Kraftquellen damals noch sehr teuer und aufwendig gewesen sind. Also so ein Betrieb hatte schon Glück, wenn er sich eine so eine Dampfmaschine leisten konnte. Und die musste natürlich so effizient wie möglich eingesetzt werden. Was dann später kam, war der Elektromotor. Der war dann wiederum irgendwann preisgünstig und kompakt genug, dass man alle Anlagen einzeln damit betreiben konnte. Aber erstmal ging es darum, man hatte eine Kraftquelle, in diesem Fall eben die Lokomobile. Und die musste halt alles können, die musste alles antreiben. Und das war eben das Mittel der Wahl, bis weit ins 20. Jahrhundert hinein noch.
3: Ein Elektromotor treibt mittlerweile auch diese Anlage an, um die wertvolle historische Dampfmaschine zu schonen. Schließlich war das Modell die zweite Maschine dieses Typs, die einst bei Wolf in Magdeburg, zumindest auf ähnlichen Maschinen wie diesen hier, hergestellt wurde.
4: Das ist keine authentische Anlage. Also bei der Dampfmaschine, bei der Lokomobile wissen wir, wo sie herkommt. Die ist nämlich bei Wolf Buckau gebaut worden. Und zwar ist es die zweite. Die erste steht im Deutschen Museum und wir haben die Nummer zwei. Also ein sehr frühes Exemplar, ein sehr bedeutsames Exemplar. Unsere läuft. Es ist keine Werkstatt, so wie es sie tatsächlich mal gegeben hat. Es ist eine Werkstatt, die aus verschiedenen Teilen zusammengesetzt wurde, die einfach zeigen kann, was hat man mit Transmission eigentlich alles gemacht.
3: Wenn man in der Werkstatt steht und die Riemen um einen herumsausen, dann bekommt man eine Vorstellung davon, unter welchen Umständen seit dem 19. Jahrhundert im Maschinenbau produziert wurde und wie gefährlich die Arbeit damals war, wenn man an heutigen Arbeitsschutz denkt.
4: Der Arbeitsschutz gab es damals praktisch überhaupt nicht. Also wir reden jetzt über das 19. Jahrhundert. Arbeitsschutz war den Menschen vergleichsweise fremd. Das kam irgendwann zum Tragen, als einfach die Sterblichkeit so hoch war. Also es hat im Kaiserreich fast jeden Tag irgendwo eine Dampfkesselexplosion gegeben. Da waren immer Todesopfer zu beklagen, Versehrte, da sind ganze Familien dran zugrunde gegangen. Das hat dann irgendwann dazu geführt, dass sich, kennen wir heute noch, ein entsprechender Überwachungsverein gegründet hat. Der hat sich dann um die Dampfmaschinen gekümmert, aber eben nur um die Dampfkessel. Also das ist ein ganz langsamer Prozess. Für die Arbeiter bedeutete die Transmission erstmal, es war staubig, es war laut, so ein Transmissionsriemen konnte reißen, der konnte einem Finger wegreißen, einen Arm, was auch immer. Also für den Arbeiter selber war das Arbeiten, es war zum Teil eine Erleichterung, weil vorher war das ja alles mit Muskelkraft betrieben, aber es war eine sehr gefährliche Sache. Die Leute sind nicht besonders alt geworden, sie haben meistens schwere gesundheitliche Schäden davon getragen. Die Werkstätten waren schlecht beleuchtet, sie waren schlecht belüftet. Alles, was wir heute kennen und erkannt haben, ich will nicht sagen, es hat die Leute nicht interessiert, aber es hat die Leute nicht interessiert, die ihr Geld damit verdient haben.
3: Die prinzipiellen Fertigungsmethoden wie das Drehen, Sägen, Hobeln oder Stoßen werden auch heute noch verwendet. Nur haben die erreichbaren Genauigkeiten und auch die Automatisierung die Fertigungsverfahren stark beeinflusst. Und auch die Geschwindigkeiten, mit der heutige Werkzeugmaschinen arbeiten können, hat sich mittlerweile deutlich erhöht. Aber ohne diesen Grundstein hier wäre eine Industrialisierung, wie wir sie heute kennen, sicher nicht möglich gewesen.

Eine besondere Bühne für Inklusion. Musikprojekt Tonlos der Lebenshilfe Quedlinburg wird ausgezeichnet. Musik kennt keine Grenzen und sie kann Menschen auf ganz unterschiedliche Weise miteinander verbinden. Der Lions-Distrikt 111 OM hat zum zweiten Mal einen inklusiven digitalen Musikwettbewerb für junge Menschen zwischen 18 und 29 Jahren aus Sachsen-Anhalt und Thüringen veranstaltet. Der Wettbewerb gibt jungen Menschen eine Bühne für ihre Kreativität und bietet Raum, musikalische Ideen und Projekte einem größeren Publikum zu präsentieren. Neben den drei regulären Preisen vergibt der Lions-Distrikt in diesem Jahr zusätzlich einen Sonderpreis. Ausgezeichnet werden soll damit ein Projekt, das Musik auf besondere Weise gemeinschaftlich erfahrbar macht. Die Auszeichnung geht an Tonlos, das Gebärdentanzprojekt der Lebenshilfe Harz-Kreis Quedlinburg.

0: sein.
1: Die Gruppe verbindet Musik, Bewegung und Gebärden miteinander. Zum Projekt gehören 10 Menschen mit Beeinträchtigungen und 3 Projektleitende.
0: Mach deine Augen auf und atme auf.
2: Wir haben so Ton losgemacht da. Muss man in eine Reihe stellen. Und dann haben wir noch alles mögliche Sachen noch gemacht. In Berlin waren wir noch. Wo waren wir noch? Wernigerode.
1: Gemeinsam wird Musik nicht nur gehört, sondern auch durch Bewegung und Gebärden sichtbar und erlebbar gemacht.

Wettbewerb, einen inklusiven Musikwettbewerb ausgelobt und da konnte man sich bewerben. Die Gebärdentanzgruppe hat praktisch ein Projekt eingereicht und hat praktisch einen sehr beeindruckenden Tanz, Gebärdentanz zu einem Musikstück performt. Und das wurde unter anderem mitgewürdigt bei dem Projekt.

0: Generell ist es ja so, dass wir bei dem Musikwettbewerb, da gibt es eine Fachjury, die beurteilt die Einreichung nur musikalisch, also nur mit einem Ton. Und die Hürde war natürlich, das ist ja ein Tanz und das funktioniert ja nur rein visuell. Und dann, unglücklicherweise konnten wir das nicht ganz bewerten, aber dennoch haben wir zusammen gemeinsam dann entschlossen, es trotzdem zu würdigen, das Projekt, weil es einfach auch eine tolle Performance war und Inklusion und Teilhabe ist uns natürlich auf Distrikt immer und bei den Lions natürlich sehr wichtig und deswegen das Besondere an dem Ganzen ist, dass es eine Gruppe von tollen Menschen ist, die da praktisch den Tanz, den Gebärdentanz performt hat. Und wenn ich gehe, dann so wie ich gekommen bin, wie ein Komet, der zweimal einschlägt, vielleicht tut es weh.
1: Mit dem Sonderpreis würdigte der Lions District damit ein Projekt, das zeigt, wie Musik Menschen zusammenbringen und Teilhabe ermöglichen kann.

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Am Samstagvormittag ist es wechselnd bewölkt mit ein wenig Sonne und die Temperaturen liegen bei 16 Grad. Zu Mittag ist es überwiegend bewölkt und es bläst ein kräftiger böiger Wind aus Westen. Der Abend ist wechselhaft und die Temperaturen liegen bei 13 Grad. In der Nacht ist es unverändert. Der Sonntag wird stark bewölkt und windig bei Temperaturen um 12 Grad.

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1: Raum für Ideen. Das neue Stadtforum in Magdeburg.
2: Am vergangenen Freitag wurde das neue Stadtforum im Breitenweg in Magdeburg eröffnet. Von 14 bis 17 Uhr konnten Interessierte die neuen Räume kennenlernen, sich über die Angebote informieren und mit den Ansprechpersonen vor Ort ins Gespräch kommen. Doch nicht nur der Ort selbst, auch sein Name ist durch Beteiligung entstanden. Bei einer öffentlichen Online-Abstimmung der Landeshauptstadt standen insgesamt 7 Vorschläge zur Auswahl. Stadtforum erhielt mit 124 Stimmen und damit 37% die meisten Stimmen. Der Standort am Breiten Weg wurde dabei nicht dem Volk überlassen. Hier wurde bewusst gewählt. Das Stadtforum soll zentral erreichbar und für möglichst viele Menschen zugänglich sein. Bei der Auswahl wurde deshalb auch auf Barrierefreiheit geachtet. Rund 1,5 Jahre dauerte es von der Idee bis zur finalen Umsetzung.
3: Unsere Zielstellung war es, dass eben den Bürgern eine Plattform geboten wird, ein zentraler Ort geboten wird, wo sie ihre Informationen bekommen können, wo sie aber auch in Austausch treten können mit der Verwaltung oder auch untereinander und wo wir eben Beteiligungsangebote zentral machen können, die teilweise gesetzlich vorgeschrieben sind, zum anderen aber eben auch im Interesse der Stadt stattfinden sollen.
2: Erstmals werden verschiedene Angebote der Stadtverwaltung an einem Ort gemeinsam gebündelt. Dazu gehören die Bürgerbeteiligung, die Kinder- und Jugendbeteiligung, die Gemeinwesenarbeit, das Familieninformationsbüro, der IBA-Shop und das strategische Projektmanagement.
4: Zum einen haben wir hier innerhalb unseres Teams, innerhalb der Beteiligung, auch natürlich mit dem Stadtplanungsamt und dem IBA-Shop deutlich kürzere Wege. Wir sind schneller, besser miteinander vernetzt. Dadurch, dass wir hier auch zusammen vor Ort sitzen und unsere Arbeit jeden Tag erledigen. Wir haben aber eben auch diese tolle Veranstaltungsfläche, auf der wir jetzt hier gerade stehen, auf der wir ganz neue Formate ausprobieren können. Wir haben auf der Veranstaltungsfläche sehr viele Möglichkeiten, wie wir die einrichten und bestuhlen können. Das ist modular alles anpassbar. Und wir können hier von Beteiligungsformaten über Informationsveranstaltungen, aber eben auch für das Projektmanagement Workshops und Schulungen anbieten, ohne großartig nach Räumlichkeiten suchen zu müssen, sondern hier alles aus einer Hand anbieten zu können.
2: Das Stadtforum soll dabei mehr als nur ein Veranstaltungsort sein. Hier können sich Bürger informieren, Fragen stellen, eigene Anliegen einbringen und an den Beteiligungsformaten teilnehmen. Geplant sind außerdem Veranstaltungen, Workshops, Expertensprechstunden und neue Begegnungsformate. Für Familien gibt es zusätzlich Informationsangebote, unter anderem auch eine Krabbelgruppe. Auch das PMO-Lab ist hier angesiedelt. Dort sollen städtische Projekte fachübergreifend geplant, Mitarbeitenden in Projektmanagementmethoden geschult und neue Formen der Zusammenarbeit entwickelt werden.
4: Besonders für die Öffentlichkeit interessant ist natürlich das Thema Bürgerbeteiligung, weil das für uns die Schnittstelle ist zwischen den Bürgern und der Verwaltung. Wie kriegen wir denn die Ideen der Bürger in die Verwaltung rein? Das ist eigentlich die große Frage, die wir uns in der Bürgerbeteiligung immer stellen. Die Meinungen, die Anregungen, die Ideen der Bürger in die Verwaltung zu holen. Und der Bereich Projektmanagement, der wirkt natürlich nach innen in die Verwaltung und sorgt dafür, dass wir eben in der Verwaltung fit werden, Projekte auch professionell umsetzen zu können. Und diese Schnittstelle, glaube ich, die jetzt neu zu beleben oder noch besser zu beleben, als wir es vorher konnten, als wir eben noch nicht alle zusammen unter einem Dach gesessen haben, das ist, glaube ich, einer der wichtigen Punkte, die uns hier auch so antreibt.
2: Damit gibt es nun einen gemeinsamen und zentralen Ort, an dem Verwaltung und Stadtgesellschaft direkt miteinander in den Austausch treten können. Gerade für die Zivilbevölkerung bedeutet das, Information, Beteiligung und Mitgestaltung werden an einem Ort gebündelt und damit sichtbarer und leichter zugänglich gemacht.
1: Fest im Mehrgenerationenhaus. Spiele, Spaß und Mitmacheraktion.
5: Am 20. September wurde im Mehrgenerationenhaus in Bitterfeld-Wolfen groß gefeiert. Anlässlich des 16. Geburtstages des Hauses, Tag der Generationen und Weltkindertag hat das Haus ein Fest für Groß und Klein geboten. Von Zauberei und Kinderballett über Hüpfburg und Kugelbahn bis hin zu Mitmachangeboten wurde ein besonderer Tag ermöglicht.
6: Also das Mehrgenerationenhaus hier in Bitterfeld-Wolfen, insbesondere natürlich in Wolfen, ist ein Gewinn für die Stadt Bitterfeld-Wolfen, hat sich über viele Jahre entwickelt, aber ist natürlich auch Grundsätzen treu geblieben, dass die Generationen hier einen Ort finden, wo man miteinander ins Gespräch kommen kann, wo verschiedene Vereine ansässig sind und wo vor allen Dingen eben Aktionen und Initiativen wie die Nachbarschaftshilfe oder die Alltagshelfer etabliert sind und insofern in die gesamte Stadtgesellschaft strahlen.
5: Das Mehrgenerationenhaus Bitterfeld-Wolfen ermöglicht Bürgern jedes Alters und unterschiedlichster Herkunft lebenslanges Lernen, umfangreiche Beratung und aktive Unterstützung.
7: Ja, auch heute am 20. September feiern wir wieder unseren MDH-Geburtstag. Zum Tag der Generationen haben wir wieder ein kleines Stadtteilfest organisiert. Vom schlechten Wetter lassen wir uns nicht abbringen. Wir haben kurzerhand, nachdem Petrus etwas Wasser schüttete, alles nach drinnen verlegt, in die Räumlichkeiten und begrüßen da jetzt unterschiedlichste Vereine aus unserem Netzwerk, die uns quasi begleiten an dem Tag und Angebote vorhalten für Jung und Alt, vom Infostand bis hin zum Mitmachstand, Florales gestalten oder auch Kinderschminken und Basteln. 16 Jahre feiern wir jetzt quasi unseren Geburtstag jedes Jahr, egal an welchem Tag, auch an einem Sonntag. Und wir sind hier immer noch eine wunderbare Gemeinschaft mit Vereinen, alle unter einem Dach. Wir als BIWO Regio e.V. sind auch Koordinator des Hauses. Daneben haben wir noch den Regionalverband der Gartenfreunde, haben das DRK, den Kreisverband Schwangeren- und Suchtberatung im Haus. Der ambulante Hospizdienst ist mit unter unserem Dach, die künstliche Talentförderung, Neue Wege e.V. und die Maxi School als professionelle Nachhilfe. Sollte ich einen vergessen haben, findet man ihn im Flyer oder auf der Website.
5: Neben Seniorensport, Nachhilfe und Computern bietet das Mehrgenerationenhaus auch regelmäßige Treffen und Kurse an, von zum Beispiel Selbsthilfegruppen des DRK. Ein besonderer Tag in diesem Jahr ist dabei noch der 5. Dezember. Der internationale Tag des Ehrenamts soll auch in Wolfen helfen, ehrenamtliche Tätigkeiten zu ehren.
7: Ja, nachdem wir jetzt also dieses Stadtteilfest hoffentlich gut und gut besucht über die Bühne bringen, haben wir bis Jahresende noch verschiedene Veranstaltungen in der Planung. Traditionell unser Literaturcafé immer am letzten Montag des Monats, wo regionale Autoren lesen. Und dazu gibt es natürlich passend Kaffee und Kuchen. Wir haben in Planung verschiedene kreative Angebote, die saisonal dann sind in Richtung Adventszeit, Weihnachtszeit. Und Vorträge im Bereich Gesundheit, Prävention und ja, fürs nächste Jahr planen wir auch einige neue Projekte. Da werden wir mal sehen müssen, ob unsere Ideen ankommen.
5: Auch für den weiteren Verlauf des Jahres und darüber hinaus ist schon einiges geplant.
7: Genau, ein wichtiger Punkt in diesem Jahr wird noch der 5. Dezember sein, der internationale Tag des Ehrenamts, den wir auch jährlich begehen. Zum einen, um in der Anerkennungsveranstaltung unseren Ehrenamtlichen hier im Haus zu danken. Und wie auch in den vergangenen Jahren haben wir wieder die Engagementcard ausgerufen. Und noch ist Zeit, dass Vereine quasi Ehrenamtliche aus ihren Reihen nominieren können, um diese Auszeichnung zu erhalten. Engagementcard wird unterstützt von regionalen Unternehmen. Als kleines besonderes Dankeschön für besonderes Engagement hier in der Region.
5: Das Mehrgenerationenhaus Bitterfeld-Wolfen ist nun schon seit 16 Jahren Anlaufpunkt für Jung und Alt. Auch in Zukunft möchten die Vereine vor Ort Interessierten einen Anlaufpunkt für gemeinsames Beisammensein, Beratung und Unterstützung im Landkreis sein.

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0: Am Samstagvormittag ist es wechselnd bewölkt mit ein wenig Sonne und die Temperaturen liegen bei 16 Grad. Zu Mittag ist es überwiegend bewölkt und es bläst ein kräftiger böiger Wind aus Westen. Der Abend ist wechselhaft und die Temperaturen liegen bei 13 Grad. In der Nacht ist es unverändert. Der Sonntag wird stark bewölkt und windig bei Temperaturen um 12 Grad.
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2: 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Die Wahl des Landtagspräsidenten. Tobias Rausch wird der erste AfD-Landtagspräsident.
3: Vor dem Landtag eine Demonstration, die die Ankunft der AfD-Spitzenleute mit Gesang begleitete. Im Landtag Pressevertreter ohne Ende. Ich glaube, noch nie war das überregionale Interesse an der Konstitution des Magdeburger Landtages so groß. Sogar die Heute-Show schickte ein Team. Ganz offensichtlich war es der Einzug der AfD in nie gesehener Fraktionsstärke ins Landesparlament, der für dieses große und überregionale Interesse verantwortlich war. So reklamierte die AfD die Mitte des Plenums für sich. Den rechten Rand markieren nun CDU und Grüne. Und das BSW durfte direkt neben der AfD sozusagen auf Rufweite Platz nehmen. Denn dem BSW kommt im Moment die Funktion des Mehrheitsbeschaffers zu. Nur mit deren Stimmen kann ein AfD-Landtagspräsident gewählt werden. Denn alle anderen Parteien ließen verlautbaren, dass sie nicht für die Wahl eines AfD-Mannes für diese Funktion zur Verfügung stehen würden. Doch zuerst übernahm Eva von Angern von den Linken die Leitung der Sitzung. Nicht als älteste Person im Parlament, das wäre Frank-Roland Bischoff von der AfD gewesen, sondern wie es in Sachsen-Anhalt traditionell üblich ist, als am längsten im Landtag vertretene Abgeordnete. Sie nutzte ihre Funktion zunächst zu einem Ausflug in die Geschichte.
4: Es gab in der Geschichte Deutschlands tatsächlich nur wenige Frauen, die dieses Amt der Alterspräsidentin innehatten. Clara Zetkin ist wahrscheinlich eine der bekanntesten von ihnen. Die Jahre, die dieser Rede folgten, werden nicht ohne Grund als dunkelstes Kapitel unserer Geschichte bezeichnet. Meine Damen und Herren, ich sitze heute hier vor Ihnen als Politikerin, als Frau, von denen es leider noch weniger im 9. Landtag gibt, als es schon im Vorgängerlandtag sehr wenige zu wenige waren. Der Frauenanteil ist in diesem Haus auf erschreckend niedrige 21,7% gesunken. Liebe Frauen, ich sitze heute hier vorne auch stellvertretend für euch und für Sie.
3: Im weiteren Verlauf ihrer Ansprache versuchte sie, vor allem den Abgeordneten der AfD ins Gewissen zu reden. Mit der Aussage, aus großer Macht folgt große Verantwortung, mahnte sie, diese Macht für alle Bürger wahrzunehmen, habe sie

0: sich doch die AfD bisher eher nicht so präsentiert.
1: Sie, Herr Kollege Siegmund, haben mit Ihrer Partei die Landtagswahlen deutlich gewonnen. Sie schicken sich an, die politische Verantwortung für das Land und für alle Menschen, die hier leben, übernehmen zu wollen. Dass Sie und Ihre Fraktion im Landtag und im Alltag angekommen sind, zeigten bereits die Beratungen im Vorältestenrat. Machttrunken wurden in der ersten Sitzung 12 statt der verfassungsrechtlich gebotenen 11 Ausschusssitze gefordert. Machttrunken wollten Sie die Fraktionen der Bündnisgrünen und der SPD gegen Ihren Willen aus dem Haupthaus verbannen. Freundlich gesagt, das war kein guter Start in die für Sie neue staatspolitische Verantwortung.
0: Dann übernahm die Geschäftsordnung den weiteren Verlauf. Es wurden Maßnahmen beschlossen, die im sogenannten Vorältestenrat des Landtages beschlossen wurden, beispielsweise zur Beschlussfähigkeit des Hohen Hauses oder zu den Schriftführern des Wahlvorganges, um dann zur Wahl des Landtagspräsidenten zu kommen.
1: Es gibt hierzu einen Wahlvorschlag der Fraktion der AfD in der Drucksache 9/10. Gemäß § 4 Absatz 2 Satz 2 der gerade in Kraft getretenen Geschäftsordnung schlägt die stärkste Fraktion aus ihrer Mitte ein Mitglied des Landtages für die Wahl zur Präsidentin oder zum Präsidenten vor. Die stärkste Fraktion des Landtages der 9. Wahlperiode ist die Fraktion der AfD und deswegen hat sie in der Ihnen vorliegenden Drucksache 9/10 den Abgeordneten Herrn Tobias Rausch vorgeschlagen.
0: Die Wahl erfolgte geheim. Jeder namentlich aufgerufene Abgeordnete konnte mit Zustimmung, Ablehnung oder Enthaltung zum Wahlvorschlag votieren. Danach erfolgte die Auszählung in unserem Bundesland von den zuvor bestimmten Schriftführern von allen im Landtag vertretenen Parteien. Dann verkündete Eva von Angern das Ergebnis.
1: Für den Wahlvorschlag stimmten 48 Abgeordnete, gegen den Wahlvorschlag 29 und es gab 5 Stimmenthaltungen. Damit hat der Wahlvorschlag der Drucksache 9/10 die erforderliche Mehrheit erhalten. Sehr geehrter Herr Kollege Rausch, Sie sind damit zum Präsident des Landtages von Sachsen-Anhalt der 9. Wahlperiode gewählt worden und ich gratuliere Ihnen hierzu.
0: Damit wurde Tobias Rausch zum Landtagspräsident gewählt, der parlamentarische Geschäftsführer der AfD-Landtagsfraktion und Generalsekretär seiner Partei. Er nahm die Wahl an, doch bevor Rausch seiner neuen Funktion entsprechen konnte, übernahm Susanne Ziborra-Seitlitz das Wort. Ein sehr ungewöhnlicher Schritt direkt nach so einer Wahl, der nur den Fraktionsvorsitzenden der Parteien vorbehalten ist.
2: Unsere Wählerinnen und Wähler haben uns einen Auftrag gegeben und wir werden den erfüllen. Unsere Geschichte, die ganz unmissverständlich auch Ihre Geschichte, liebe Damen und Herren von der AfD ist, verpflichtet uns, wachsam zu sein, wenn diejenigen Macht über demokratische Institutionen gewinnen, die deren Grundlagen in Frage stellen. Dafür brauchen wir keine Gleichsetzung unterschiedlicher Zeiten. Wir müssen die Gegenwart ernst nehmen. Und Herr Kirchner, auf Ihren Zwischenruf. Sie sollten vielleicht im Parlament nicht so mutig sein mit Dingen, die Ihnen außerhalb des Parlaments schon mal gerichtlich untersagt worden sind. Demokratische Institutionen schützen sich nicht von selbst. Es sind Menschen, die ihre Regeln verteidigen, ihre Rechte gebrauchen und Grenzen ziehen müssen. Dafür sitzen wir alle hier. Klar in der Sache, beharrlich in der Arbeit. Und wir als Grüne tun das für die Menschen und gemeinsam mit den Menschen in diesem Land, die Freiheit und die Menschenwürde verteidigen und das Beste für unser Land nach vorn stellen. An die Kolleginnen und Kollegen der demokratischen Fraktionen richte ich deshalb heute auch den klaren Appell, der Zusammenarbeit mit Rechtsextremen nicht freien Lauf zu lassen. Prüfen Sie vielmehr jedes einzelne Mal, welche Macht Sie übertragen und welche Folgen das für unser Land hat. Lassen Sie uns mit Blick auf die Sitzordnung diese Fraktion demokratisch in die Zange nehmen. Dafür werden wir sorgen. Dafür werden wir sorgen und auch dafür, dass Widerspruch auch in diesem Haus hörbar bleibt und nicht nur Gelächter und Pöbeln aus der Mitte des Parlaments.
0: Eine Ansprache, die von höhnischem Grinsen der AfD-Spitzenleute quittiert wurde. Ein Dokument der Widersprüche, die diesem Parlament innewohnen. Denn Rausch bekam 48 Ja-Stimmen und damit 4 mehr als AfD und BSW zusammen. Und dann gab es auch nur 5 Enthaltungen, obwohl Sven Schulz im Vorfeld ankündigte,

0: dass sich seine Fraktion gesamt enthalten würde, was 15 Enthaltungen gewesen wären. Das spricht für eine Spaltung innerhalb der CDU und mangelnde Autorität von Sven Schulze. Denn man kann ja vermuten, dass neben den Enthaltungen CDU-Abgeordnete sowohl für Rausch als auch gegen Rausch stimmten. Nun darf man gespannt sein, ob Rausch das Hohe Amt gemäß der Tradition ausfüllen wird, der dann die Sitzungsleitung übernahm und in seiner ersten Rede versöhnliche Töne anstimmte.
1: Ich werde dieses Amt nicht als Präsident einer Fraktion führen, sondern ich werde es als Präsident des gesamten Landtages von Sachsen-Anhalt führen. Und diesen Anspruch möchte ich gerecht werden. Vielleicht ist es gerade meine eigene parlamentarische Erfahrung ein Grund dafür, warum mir dieser Punkt besonders wichtig ist. Wir haben in den vergangenen Jahren aus der Opposition heraus selbst erlebt, wie kontrovers parlamentarische Regeln, Verfahren, Beteiligungsrechte sein können. Wir haben erlebt, wie bestehende Regelungen verändert wurden und dass immer wieder dabei gestritten wurde, ob solche Veränderungen allgemein dem Parlament dienen oder sich gegen eine bestimmte politische Kraft richten. Diese Erfahrung nehme ich mit ins neue Amt. Aber ich möchte daraus keine Abrechnung mit der Vergangenheit machen, liebe Kollegen. Ich möchte daraus einen Grundsatz für die Zukunft ableiten. Meine Damen und Herren, parlamentarische Regeln dürfen nicht davon abhängig gemacht werden, wem sie gerade nutzen und wem sie gerade schaden. Diesen Grundsatz sollten wir berücksichtigen.
0: Danach zogen sich die Abgeordneten zurück, vor allem um über das weitere Verfahren zu beraten, denn die AfD wollte einen zweiten Kandidaten aus ihren Reihen zum Stellvertreter machen. Doch wie diese Wahl ausgegangen ist, darüber werden wir morgen erst berichten, denn zum Redaktionsschluss war der Landtag immer noch dabei, ein Ergebnis herbeizuführen.
2: Bögen und Vereine. Premiere beim Bogenschießen.
3: Am 12. September füllte sich das Sportgelände des Bogensportclub Dessau in der Walderseestraße mit Vereinen aus ganz Sachsen-Anhalt. Der Dessauer Verein richtete die erste offene Landesmeisterschaft Short Metric aus. Eine neue Wettkampfform, die auch für die Organisatoren eine besondere Premiere war.
4: Für unseren Verein hat einen sehr hohen Stellenwert. Wir als Bogensportclub Dessau sind hier heute Ausrichter und Veranstalter ist der Bogensportbund Sachsen-Anhalt und wir arbeiten für diesen Wettkampf natürlich ganz toll miteinander zusammen.
3: Bei strahlendem Sonnenschein und besten Bedingungen gingen insgesamt 112 Bogenschützen an den Start und gaben ihr Bestes. Dabei mussten sowohl organisatorische als auch sportliche Regeln eingehalten werden.
4: Wenn man jetzt so auf die sportlichen Regeln schaut, dann ist es natürlich ein sehr disziplinierter Sport. Das heißt, wir müssen ja auch sehr auf die Sicherheit achten, dass alle sozusagen sicher aus dem Wettkampf auch wieder rauskommen. Das heißt, es wird nur zu bestimmten Zeiten geschossen, die durch eine Ampelanlage vorgegeben sind. Und dann schießt sozusagen jeder seine Pfeile und danach werden die Pfeile geholt und dann wird erneut geschossen und das Ganze dann halt mit 2x36 Pfeilen in zwei Durchgängen sozusagen und danach werden in den Klassen die Meister ermittelt.
3: Neben einem sicheren Schussablauf und guter Technik waren vor allem Konzentration und Ausdauer über den gesamten Wettkampftag hinweg gefragt. Aufgeteilt in zwei Gruppen stellten sich die Teilnehmenden der Herausforderung, insgesamt 72 Pfeile konzentriert ins Ziel zu bringen. Trotz des sportlichen Ehrgeizes stand auch der Spaß am Bogensport für alle im Vordergrund.
4: Es hat ja was mit Disziplin zu tun, es hat aber auch was damit zu tun, dass wir natürlich dort Körper und Geist wunderbar miteinander vereinen können. Also diese Sportart ist vor allen Dingen gut für den Kopf. Ja. Man kann die Gedanken frei kriegen, auch mal sorgenlos werden, weil man sich ja einfach auch nur auf sich selbst fokussiert. Ja, aber für den Körper ist es natürlich auch sehr gut. Viele Muskeln werden beansprucht und insofern ist es ein gutes Gesamtpaket.
3: Trotz der Wettkampfbedingungen herrschte auf dem Sportgelände eine durchweg freundschaftliche Atmosphäre, die für eine positive Resonanz sorgte. Ein gutes Vereinsklima und starker Zusammenhalt zeichnen den Bogensportclub Dessau ohnehin aus.
4: Also der Bogensportclub Dessau hat aktuell, jetzt muss ich kurz drüber nachdenken, knapp 140 Mitglieder. Wir sind einer der größten bogensporttreibenden Vereine in Sachsen-Anhalt. Ich glaube, so

0: sogar der zweitgrößte und ja, doch sehr viele aktive Mitglieder bei uns. Viele schießen hier heute auch mit.
1: Wer neugierig geworden ist und selbst einmal Pfeil und Bogen ausprobieren möchte, kann beim Bogensportclub Dessau jederzeit im Rahmen eines Schnupperkurses vorbeischauen. Neue Interessierte sind herzlich willkommen.
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3: Und hier ist das Finale von The Biggest Bastard. Heute entscheidet sich endlich, wer ist der skrupelloseste Schurke, der brutalste Bösewicht, der unmenschlichste Unhold. Wer hat am meisten Blut an den Händen, Leichen im Keller und Geld in der Tasche? Heißen Sie dazu Ihre reizenden Moderatoren willkommen, Jenny und Benny!
4: Dankeschön! Dankeschön! Oh, Benny, bist du auch so excited? So hammerharte Kandidaten hatten wir never, oder?
5: Absolutely Bombe! Apropos Bombe! Ich find's ja super sad, dass letzte Woche der Kraus Maffei rausgeflogen ist. Der war einer meiner absoluten Favorites.
4: Ja, du hast recht. Aber sein Mauer-Body-Count von gerade mal ein paar hunderttausend Toten, das reicht hier nicht. Mir ging das ja so mit dem Tönnies.
5: Ja, mental war der so push.
4: Ja, gesetzliche Grenzen immer als Herausforderung begreifen. Voll der krasse Winner-Typ.
5: Ja, aber ein bisschen cute fand ich ja neulich diesen Agrar-Dude.
4: Oh ja, süßer Versuch, männliche Küken beim Bodycount mitzuzählen. Und jetzt ist letztes Mal super knapp der Philip Morris ausgeschieden. Dabei hat der nun wirklich alles richtig gemacht, ja? Ein Bodycount von 7 Millionen pro Jahr. Soziale und ökologische Milliardenschäden, dabei jahrzehntelanges, hochprofessionelles Belügen der Öffentlichkeit und dabei Mega-Gewinne. Schöner kann man's nicht machen, oder, Benny, Honey?
5: Absolut abgefuckter Vollprofi. Nur...
4: Er hatte seinen Zenit überschritten.
5: Wer will heute schon den Heroes von gestern zujubeln?
4: You have to know when you have to go.
5: Und deshalb begrüßen Sie heute mit uns mit einem tobenden Applaus
4: als Vertreter von Shell, ExxonMobil, BP, Total, Oliver Ölzweig. Und für die Pharma-Riesen, Vanessa Wässerchen. Ihr Süßen, ich freue mich so, dass ihr hier seid. Wow, ihr kennt die Regeln.
5: Wer heute hier die finalen Challenges gewinnt, darf den goldenen Corleone mit nach Hause nehmen.
4: Ja, genau. Okay, seid ihr bereit? Dann tretet jetzt in den blutroten Kreis.
5: Und wer nicht in den blutroten Kreis tritt, fliegt raus!
4: Bam! Vanessa ist im Kreis! Aber was ist mit Oliver?
6: Als ich dann in den Kreis treten sollte, war ich plötzlich wie gelähmt.
7: Die große Frage war, ist bei Oliver die Kraft da? Seine Lieben dachten fest an ihn.
8: Als Oliver in den Kreis treten sollte, sah er plötzlich aus wie gelähmt. Ich hab dann ganz fest an ihn gedacht. Ich wusste, dann ist die Kraft da.
6: Dann plötzlich war die Kraft da.
7: Als dann aber die Zumba-Lehrerin des Tankbads von Olivers Schwager fest an ihn dachte, war die Kraft da.
5: Smash! Auch Oliver ist in den Kreis getreten.
9: Meine Güte, war das aufregend, oder, Honey Benny?
5: Mann.
9: Oh, Mann. Okay, so, los geht's. Nächste Woche habt ihr beide wirklich creamy performed bei der Challenge by a Politician.
5: Und wir reden da nicht nur von Österreich. Das greift zu kurz.
9: Genau. Bei der heutigen Challenge geht es um die Public Relations. Wir nennen das Whiten My Vest.
5: Ja, wer schafft es hier am besten, Prielblümchen auf seine Vorhaben zu kleistern?
9: Konfetti in die Augen der Öffentlichkeit zu streuen.
5: Kurz, wer ist hier wirklich the biggest bastard? Vanessa fängt an.
10: Nun, zunächst gehört uns als Pharmaindustrie ja mal die Mutter aller Lügen. Der Contergan-Skandal.
9: Ah, Vanessa, Baby, das war 1960. Das kannst du besser.
10: Hey, das sind 60 Jahre Kontinuität. Hier, sag mal, Oliver, seit wann wisst ihr von der Tankstelle denn da, dass ihr mit euren Produkten den Klimawandel vorantreibt? Hä?
11: Naja, so seit Mitte der 70er, nicht?
10: Anfänger. Hier, noch ein Beispiel. Opioide in den USA, zigtausend Tote im Jahr. Ja, durch unser Zeug. Fentanyl ist ungefähr 50 Mal so stark wie Heroin. Und wir haben es trotzdem geschafft, dass alle mal gedacht haben, das ist sowas wie Aspirin.
5: Hey, tight, Vanessa. So wollen wir dich sehen.
9: Nicht übel. Okay. Oliver, jetzt bist du dran. Gib alles.
11: Also gut, ungefähr seit Mitte der 70er wussten wir, dass wir so ungefähr 1,5 Grad Erderwärmung machen. Und ja, dass davon wohl auch die Polkappen abschmelzen werden.
9: Auch vom Anstieg des Meeres?
11: Naja, logisch, klar. Und das auch.
5: Fupp, Oliver. Und was habt ihr gemacht?
11: Wir haben Wissenschaftler gekauft und ganz viel veröffentlicht, dass ja noch gar nicht feststeht, ob CO2 wirklich Klimawandel macht. Und gleichzeitig immer betont, dass die Leute ja mündig sind und selber entscheiden können, ob sie Auto fahren können und wollen oder sowas.
9: Wie Philip Morris, oder?
11: Naja, sicher, von dem haben wir doch alle gelernt.
5: Shiny, shiny, Olli.
9: Okay, Oliver. Welchen Anteil der Treibhausgasemissionen verantwortet ihr eigentlich?
11: Nur so ein gutes Drittel, ne? Ja, ey, es ist mehr als die Landwirtschaft.
5: Aber Vanessa, Oliver, irgendwann hat die Sache nicht mehr so funktioniert, nicht wahr?
10: Ja, wir sind verklagt worden.
9: Oh aber no, und verurteilt.
10: Es gab einen Vergleich.
11: Ja, also was wir gemacht haben, war dann... Also, kurz vorm Kyoto-Protokoll haben wir gemerkt, dass es jetzt doch unumstößliche Beweise gibt, dass wir Klimawandel machen und dass CO2 Klimawandel macht. Und da haben wir gesagt, ah, sowas Doofes, das ist ja blöd. Jetzt wollen wir aber auch helfen, ganz schnell Lösungen zu finden und haben unsere Logos an den Tankstellen so ganz hübsch grün gemacht.
9: Hey, ich sehe Flexibilität, ich sehe Gerissenheit.
5: Voll crudgy, Olli.
11: Oh, ist mein Kopfarm.
5: Also, ich weiß ja nicht, wer das Publikum hier im Saal votet, aber ich würde sagen...
10: Corona.
9: Doch aus dem Labor?
10: Keine Ahnung. Aber wir als Pharmaindustrie sitzen auf den Patenten für die Impfstoffe, weshalb in Afrika...
11: Moment mal, ja, Corona gehört uns. Durch unsere Erderwärmung haben sich die Lebensräume der Fledermäuse überhaupt so verändert.
10: Das ist doch totaler Quatsch.
11: Jawohl, stimmt das.
10: Das ist total überrascht.
11: Also schreit Pharma und ich knall hier ein.
5: Du Lufthutze.
7: 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Aber jetzt bleiben Sie dran für Naked Shopping Kids. Heute Pfarrer sucht Messdiener.

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1: 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Was ist los mit Tim? 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

0: Am Samstagvormittag ist es wechselnd bewölkt mit ein wenig Sonne und die Temperaturen liegen bei 16 Grad. Zu Mittag ist es überwiegend bewölkt und es bläst ein kräftiger böiger Wind aus Westen. Der Abend ist wechselhaft und die Temperaturen liegen bei 13 Grad. In der Nacht ist es unverändert. Der Sonntag wird stark bewölkt und windig bei Temperaturen um 12 Grad.
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2: Fünf Meilensteine der Technik aus dem Technikmuseum Magdeburg.

0: Heute die Schlosserwerkstatt aus dem 19. Jahrhundert.
1: Ob Dampfmaschine, Fluggerät oder Kraftfahrzeug, wie wurden diese und andere Maschinen damals eigentlich hergestellt? Eine Vorstellung dazu bekommt man im Technikmuseum Magdeburg, wo eine nahezu komplette Schlosserwerkstatt wieder aufgebaut wurde. Da, wo heute jede einzelne Werkzeugmaschine einen eigenen elektrischen Antrieb hat, wurde vor 150 Jahren eine einzelne Dampfmaschine oder ein Gasmotor genutzt, der die Kraft über eine Transmissionsanlage an die einzelnen Werkzeuge übertrug. Die hier gezeigte Wolf-Dampfmaschine wird allerdings wieder mit Pressluft betrieben. Damals war es natürlich Heißdampf.
2: Weil die Kraftquellen damals noch sehr teuer und aufwendig gewesen sind. Also so ein Betrieb hatte schon Glück, wenn er sich eine so eine Dampfmaschine leisten konnte. Und die musste natürlich so effizient wie möglich eingesetzt werden. Was dann später kam, war der Elektromotor. Der war dann wiederum irgendwann preisgünstig und kompakt genug, dass man alle Anlagen einzeln damit betreiben konnte. Aber erstmal ging es darum, man hatte eine Kraftquelle, in diesem Fall eben die Lokomobile. Und die musste halt alles können, die musste alles antreiben. Und das war eben das Mittel der Wahl, bis weit ins 20. Jahrhundert hinein noch.
1: Ein Elektromotor treibt mittlerweile auch diese Anlage an, um die wertvolle historische Dampfmaschine zu schonen. Schließlich war das Modell die zweite Maschine dieses Typs, die einst bei Wolf in Magdeburg, zumindest auf ähnlichen Maschinen wie diesen hier, hergestellt wurde.
2: Das ist keine authentische Anlage. Also bei der Dampfmaschine, bei der Lokomobile wissen wir, wo sie herkommt. Die ist nämlich bei Wolf Buckau gebaut worden. Und zwar ist es die zweite. Die erste steht im Deutschen Museum und wir haben die Nummer zwei. Also ein sehr frühes Exemplar, ein sehr bedeutsames Exemplar. Unsere läuft. Es ist keine Werkstatt, so wie es sie tatsächlich mal gegeben hat. Es ist eine Werkstatt, die aus verschiedenen Teilen zusammengesetzt wurde, die einfach zeigen kann, was hat man mit Transmission eigentlich alles gemacht.
1: Wenn man in der Werkstatt steht und die Riemen um einen herumsausen, dann bekommt man eine Vorstellung davon, unter welchen Umständen seit dem 19. Jahrhundert im Maschinenbau produziert wurde und wie gefährlich die Arbeit damals war, wenn man an heutigen Arbeitsschutz denkt.
2: Der Arbeitsschutz gab es damals praktisch überhaupt nicht. Also wir reden jetzt über das 19. Jahrhundert. Arbeitsschutz war den Menschen vergleichsweise fremd. Das kam irgendwann zum Tragen, als einfach die Sterblichkeit so hoch war. Also es hat im Kaiserreich fast jeden Tag irgendwo eine Dampfkesselexplosion gegeben. Da waren immer Todesopfer zu beklagen, Versehrte, da sind ganze Familien dran zugrunde gegangen. Das hat dann irgendwann dazu geführt, dass sich, kennen wir heute noch, ein entsprechender Überwachungsverein gegründet hat. Der hat sich dann um die Dampfmaschinen gekümmert, aber eben nur um die Dampfkessel. Also das ist ein ganz langsamer Prozess. Für die Arbeiter bedeutete die Transmission erstmal, es war staubig, es war laut, so ein Transmissionsriemen konnte reißen, der konnte einem Finger wegreißen, einen Arm, was auch immer. Also für den Arbeiter selber war das Arbeiten, es war zum Teil eine Erleichterung, weil vorher war das ja alles mit Muskelkraft betrieben, aber es war eine sehr gefährliche Sache. Die Leute sind nicht besonders alt geworden, sie haben meistens schwere gesundheitliche Schäden davon getragen. Die Werkstätten waren schlecht beleuchtet, sie waren schlecht belüftet. Alles, was wir heute kennen und erkannt haben, ich will nicht sagen, es hat die Leute nicht interessiert, aber es hat die Leute nicht interessiert, die ihr Geld damit verdient haben.
1: Die prinzipiellen Fertigungsmethoden wie das Drehen, Sägen, Hobeln oder Stoßen werden auch heute noch verwendet. Nur haben die erreichbaren Genauigkeiten und auch die Automatisierung die Fertigungsverfahren stark beeinflusst. Und auch die Geschwindigkeiten, mit der heutige Werkzeugmaschinen arbeiten können, hat sich mittlerweile deutlich erhöht. Aber ohne diesen Grundstein hier wäre eine Industrialisierung, wie wir sie heute kennen, sicher nicht möglich gewesen.

Eine besondere Bühne für Inklusion. Musikprojekt Tonlos der Lebenshilfe Quedlinburg wird ausgezeichnet. Musik kennt keine Grenzen und sie kann Menschen auf ganz unterschiedliche Weise miteinander verbinden. Der Lions-Distrikt 111 OM hat zum zweiten Mal einen inklusiven digitalen Musikwettbewerb für junge Menschen zwischen 18 und 29 Jahren aus Sachsen-Anhalt und Thüringen veranstaltet. Der Wettbewerb gibt jungen Menschen eine Bühne für ihre Kreativität und bietet Raum, musikalische Ideen und Projekte einem größeren Publikum zu präsentieren. Neben den drei regulären Preisen vergibt der Lions-Distrikt in diesem Jahr zusätzlich einen Sonderpreis. Ausgezeichnet werden soll damit ein Projekt, das Musik auf besondere Weise gemeinschaftlich erfahrbar macht. Die Auszeichnung geht an Tonlos, das Gebärdentanzprojekt der Lebenshilfe Harz-Kreis Quedlinburg.

0: sein. Die Gruppe verbindet Musik, Bewegung und Gebärden miteinander. Zum Projekt gehören 10 Menschen mit Beeinträchtigungen und 3 Projektleitende.
1: Mach deine Augen auf und atme auf.
2: Wir haben so tonlos gemacht da. Mussten wir uns in eine Reihe stellen. Und dann haben wir noch alles mögliche Sachen noch gemacht. In Berlin waren wir noch. Wir waren noch in Wernigerode.
0: Gemeinsam wird Musik nicht nur gehört, sondern auch durch Bewegung und Gebärden sichtbar und erlebbar gemacht.

0: Überreicht wurde der Sonderpreis von Distriktgouverneur Hoang Yu Tran und Barbara Etzien, Kabinettsbeauftragte für den inklusiven Musikwettbewerb.
1: Genau, also mein Name ist Hoang Yu Tran, ich bin ja vom Lions-Distrikt 111 OM aus Sachsen-Anhalt-Thüringen. Und wir haben über den Distrikt einen Musikwettbewerb.

0: Generell ist es ja so, dass wir bei dem Musikwettbewerb, da gibt es eine Fachjury, die beurteilt die Einreichung nur musikalisch, also nur mit einem Ton. Und die Hürde war natürlich, das ist ja ein Tanz und das funktioniert ja nur rein visuell. Und dann, unglücklicherweise konnten wir das nicht ganz bewerten, aber dennoch haben wir zusammen gemeinsam dann entschlossen, es trotzdem zu würdigen, das Projekt, weil es einfach auch eine tolle Performance war und Inklusion und Teilhabe ist uns natürlich auf Distrikt immer und bei den Lions natürlich sehr wichtig und deswegen das Besondere an dem Ganzen ist, dass es eine Gruppe von tollen Menschen ist, die da praktisch den Gebärdentanz performt hat. Und wenn ich geh, dann so wie ich gekommen bin, wie ein Komet, der zweimal einschlägt, vielleicht tut es weh, doch wir auch.
1: Mit dem Sonderpreis würdigte der Lions District damit ein Projekt, das zeigt, wie Musik Menschen zusammenbringen und Teilhabe ermöglichen kann.

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0: Am Samstagvormittag ist es wechselnd bewölkt mit ein wenig Sonne und die Temperaturen liegen bei 16 Grad. Zu Mittag ist es überwiegend bewölkt und es bläst ein kräftiger böiger Wind aus Westen. Der Abend ist wechselhaft und die Temperaturen liegen bei 13 Grad. In der Nacht ist es unverändert. Der Sonntag wird stark bewölkt und windig bei Temperaturen um 12 Grad.
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2: Raum für Ideen. Das neue Stadtforum in Magdeburg.
3: Am vergangenen Freitag wurde das neue Stadtforum im Breitenweg in Magdeburg eröffnet. Von 14 bis 17 Uhr konnten Interessierte die neuen Räume kennenlernen, sich über die Angebote informieren und mit den Ansprechpersonen vor Ort ins Gespräch kommen. Doch nicht nur der Ort selbst,

0: Auch sein Name ist durch Beteiligung entstanden. Bei einer öffentlichen Online-Abstimmung der Landeshauptstadt standen insgesamt 7 Vorschläge zur Auswahl. Stadtforum erhielt mit 124 Stimmen und damit 37% die meisten Stimmen. Der Standort am Breiten Weg wurde dabei nicht dem Volk überlassen. Hier wurde bewusst gewählt. Das Stadtforum soll zentral erreichbar und für möglichst viele Menschen zugänglich sein. Bei der Auswahl wurde deshalb auch auf Barrierefreiheit geachtet. Rund 1,5 Jahre dauerte es von der Idee bis zur finalen Umsetzung.
1: Unsere Zielstellung war es, dass eben den Bürgern eine Plattform geboten wird, ein zentraler Ort geboten wird, wo sie ihre Informationen bekommen können, wo sie aber auch in Austausch treten können mit der Verwaltung oder auch untereinander und wo wir eben Beteiligungsangebote zentral machen können, die teilweise gesetzlich vorgeschrieben sind, zum anderen aber eben auch im Interesse der Stadt stattfinden sollen.
0: Erstmals werden verschiedene Angebote der Stadtverwaltung an einem Ort gemeinsam gebündelt. Dazu gehören die Bürgerbeteiligung, die Kinder- und Jugendbeteiligung, die Gemeinwesenarbeit, das Familieninformationsbüro, der IBA-Shop und das strategische Projektmanagement.
2: Zum einen haben wir hier innerhalb unseres Teams, innerhalb der Beteiligung, auch natürlich mit dem Stadtplanungsamt und dem IBA-Shop, deutlich kürzere Wege. Wir sind schneller, besser miteinander vernetzt. Dadurch, dass wir hier auch zusammen vor Ort sitzen und unsere Arbeit jeden Tag erledigen. Wir haben aber eben auch diese tolle Veranstaltungsfläche, auf der wir jetzt hier gerade stehen, auf der wir ganz neue Formate ausprobieren können. Wir haben auf der Veranstaltungsfläche sehr viele Möglichkeiten, wie wir die einrichten und bestuhlen können. Das ist modular alles anpassbar. Und wir können hier von Beteiligungsformaten über Informationsveranstaltungen, aber eben auch für das Projektmanagement Workshops und Schulungen anbieten, ohne großartig nach Räumlichkeiten suchen zu müssen, sondern hier alles aus einer Hand anbieten zu können.
0: Das Stadtforum soll dabei mehr als nur ein Veranstaltungsort sein. Hier können sich Bürger informieren, Fragen stellen, eigene Anliegen einbringen und an den Beteiligungsformaten teilnehmen. Geplant sind außerdem Veranstaltungen, Workshops, Expertensprechstunden und neue Begegnungsformate. Für Familien gibt es zusätzlich Informationsangebote, unter anderem auch eine Krabbelgruppe. Auch das PMO-Lab ist hier angesiedelt. Dort sollen städtische Projekte fachübergreifend geplant, Mitarbeitende in Projektmanagementmethoden geschult und neue Formen der Zusammenarbeit entwickelt werden.
2: Besonders für die Öffentlichkeit interessant ist natürlich das Thema Bürgerbeteiligung, weil das für uns die Schnittstelle ist zwischen den Bürgern und der Verwaltung. Wie kriegen wir denn die Ideen der Bürger in die Verwaltung rein? Das ist eigentlich die große Frage, die wir uns in der Bürgerbeteiligung immer stellen. Die Meinungen, die Anregungen, die Ideen der Bürger in die Verwaltung zu holen. Und der Bereich Projektmanagement, der wirkt natürlich nach innen in die Verwaltung und sorgt dafür, dass wir eben in der Verwaltung fit werden, Projekte auch professionell umsetzen zu können. Und diese Schnittstelle, glaube ich, die jetzt neu zu beleben oder noch besser zu beleben, als wir es vorher konnten, als wir eben noch nicht alle zusammen unter einem Dach gesessen haben. Das ist, glaube ich, einer der wichtigen Punkte, die uns hier auch so antreibt.
0: Damit gibt es nun einen gemeinsamen und zentralen Ort, an dem Verwaltung und Stadtgesellschaft direkt miteinander in einen Austausch treten können. Gerade für die Zivilbevölkerung bedeutet das, Information, Beteiligung und Mitgestaltung werden an einem Ort gebündelt und damit sichtbarer und leichter zugänglich gemacht.
3: Fest im Mehrgenerationenhaus. Spiele, Spaß und Mitmachaktion.
4: Am 20. September wurde im Mehrgenerationenhaus in Bitterfeld-Wolfen groß gefeiert. Anlässlich des 16. Geburtstages des Hauses, Tag der Generationen und Weltkindertag hat das Haus ein Fest für Groß und Klein geboten. Von Zauberei und Kinderballett über Hüpfburg und Kugelbahn bis hin zu Mitmachangeboten wurde ein besonderer Tag ermöglicht.
5: Also das Mehrgenerationenhaus hier in Bitterfeld-Wolfen, insbesondere natürlich in Wolfen, ist ein Gewinn für die Stadt Bitterfeld-Wolfen, hat sich über viele Jahre entwickelt, aber ist natürlich auch grundsätzlich treu geblieben, dass die Generationen hier einen Ort finden, wo man miteinander ins Gespräch kommen kann, wo verschiedene Vereine ansässig sind und wo vor allen Dingen eben Aktionen und Initiativen wie die Nachbarschaftshilfe oder die Alltagshelfer etabliert sind und insofern in die gesamte Stadtgesellschaft strahlen.
4: Das Mehrgenerationenhaus Bitterfeld-Wolfen ermöglicht Bürgern jedes Alters und unterschiedlichster Herkunft lebenslanges Lernen, umfangreiche Beratung und aktive Unterstützung.
6: Ja, auch heute am 20. September feiern wir wieder unseren MGH-Geburtstag. Zum Tag der Generationen haben wir wieder ein kleines Stadtteilfest organisiert. vom schlechten Wetter lassen wir uns nicht abbringen. Wir haben kurzerhand, nachdem Petrus etwas Wasser schüttete, alles nach drinnen verlegt, in die Räumlichkeiten und begrüßen da jetzt unterschiedlichste Vereine aus unserem Netzwerk, die uns quasi begleiten an dem Tag und Angebote vorhalten für Jung und Alt, vom Infostand bis hin zum Mitmachstand, Florales gestalten oder auch Kinderschminken und Basteln. 16 Jahre feiern wir jetzt quasi unseren Geburtstag jedes Jahr, egal an welchem Tag, auch an einem Sonntag. Und wir sind hier immer noch eine wunderbare Gemeinschaft mit Vereinen, alle unter einem Dach. Wir als Bivo Regio e.V. sind auch Koordinator des Hauses. Daneben haben wir noch den Regionalverband der Gartenfreunde, haben das DRK, den Kreisverband Schwangeren- und Suchtberatung im Haus. Der ambulante Hospizdienst ist mit unter unserem Dach, die künstliche Talentförderung, Neue Wege e.V. und die Maxi School als professionelle Nachhilfe. Sollte ich einen vergessen haben, findet man ihn im Flyer oder auf der Website.
4: Neben Seniorensport, Nachhilfe und Computern bietet das Mehrgenerationenhaus auch regelmäßige Treffen und Kurse an, von zum Beispiel Selbsthilfegruppen des DRK. Ein besonderer Tag in diesem Jahr ist dabei noch der 5. Dezember. Der internationale Tag des Ehrenamts soll auch in Wolfen helfen, ehrenamtliche Tätigkeiten zu ehren.
6: Ja, nachdem wir jetzt also dieses Stadtteilfest hoffentlich gut und gut besucht über die Bühne bringen, haben wir bis Jahresende noch verschiedene Veranstaltungen in der Planung. Traditionell unser Literaturcafé immer am letzten Montag des Monats, wo regionale Autoren lesen. Und dazu gibt es natürlich passend Kaffee und Kuchen. Wir haben in Planung verschiedene kreative Angebote, die saisonal dann sind in Richtung Adventszeit, Weihnachtszeit. Und Vorträge im Bereich Gesundheit, Prävention. Und ja, fürs nächste Jahr planen wir auch einige neue Projekte. Da werden wir sehen müssen, ob unsere Ideen ankommen.
4: Auch für den weiteren Verlauf des Jahres und darüber hinaus ist schon einiges geplant.
6: Genau, ein wichtiger Punkt in diesem Jahr wird noch der 5. Dezember sein, der internationale Tag des Ehrenamts, den wir auch jährlich begehen. Zum einen, um in der Anerkennungsveranstaltung unseren Ehrenamtlichen hier im Haus zu danken. Und wie auch in den vergangenen Jahren haben wir wieder die Engagementcard ausgerufen. Und noch ist Zeit, dass Vereine quasi Ehrenamtliche aus ihren Reihen nominieren können, um diese Auszeichnung zu erhalten. Engagementcard wird unterstützt von regionalen Unternehmen als kleines besonderes Dankeschön für besonderes Engagement hier in der Region.
4: Das Mehrgenerationenhaus Bitterfeld-Wolfen ist nun schon seit 16 Jahren Anlaufpunkt für Jung und Alt. Auch in Zukunft möchten die Vereine vor Ort Interessierten einen Anlaufpunkt für gemeinsames Beisammensein, Beratung und Unterstützung im Landkreis sein.

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0: Am Samstagvormittag ist es wechselnd bewölkt mit ein wenig Sonne und die Temperaturen liegen bei 16 Grad. Zu Mittag ist es überwiegend bewölkt und es bläst ein kräftiger böiger Wind aus Westen. Der Abend ist wechselhaft und die Temperaturen liegen bei 13 Grad. In der Nacht ist es unverändert. Der Sonntag wird stark bewölkt und windig bei Temperaturen um 12 Grad.
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2: 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Die Wahl des Landtagspräsidenten. Tobias Rausch wird der erste AfD-Landtagspräsident.
3: Vor dem Landtag eine Demonstration, die die Ankunft der AfD-Spitzenleute mit Gesang begleitete. Im Landtag Pressevertreter ohne Ende. Ich glaube, noch nie war das überregionale Interesse an der Konstitution des Magdeburger Landtages so groß. Sogar die Heute-Show schickte ein Team. Ganz offensichtlich war es der Einzug der AfD in nie gesehener Fraktionsstärke ins Landesparlament, der für dieses große und überregionale Interesse verantwortlich war. So reklamierte die AfD die Mitte des Plenums für sich. Den rechten Rand markieren nun CDU und Grüne. Und das BSW durfte direkt neben der AfD sozusagen auf Rufweite Platz nehmen. Denn dem BSW kommt im Moment die Funktion des Mehrheitsbeschaffers zu. Nur mit deren Stimmen kann ein AfD-Landtagspräsident gewählt werden. Denn alle anderen Parteien ließen verlautbaren, dass sie nicht für die Wahl eines AfD-Mannes für diese Funktion zur Verfügung stehen würden. Doch zuerst übernahm Eva von Angern von den Linken die Leitung der Sitzung. Nicht als älteste Person im Parlament, das wäre Frank-Roland Bischoff von der AfD gewesen, sondern wie es in Sachsen-Anhalt traditionell üblich ist, als am längsten im Landtag vertretene Abgeordnete. Sie nutzte ihre Funktion zunächst zu einem Ausflug in die Geschichte.
4: Es gab in der Geschichte Deutschlands tatsächlich nur wenige Frauen, die dieses Amt der Alterspräsidentin innehatten. Clara Zetkin ist wahrscheinlich eine der bekanntesten von ihnen. Die Jahre, die dieser Rede folgten, werden nicht ohne Grund als dunkelstes Kapitel unserer Geschichte bezeichnet. Meine Damen und Herren, ich sitze heute hier vor Ihnen als Politikerin, als Frau, von denen es leider noch weniger im 9. Landtag gibt, als es schon im Vorgängerlandtag sehr wenige zu wenige waren. Der Frauenanteil ist in diesem Haus auf erschreckend niedrige 21,7% gesunken. Liebe Frauen, ich sitze heute hier vorne auch stellvertretend für euch und für Sie.
3: Im weiteren Verlauf ihrer Ansprache versuchte sie, vor allem den Abgeordneten der AfD ins Gewissen zu reden. Mit der Aussage, aus großer Macht folgt große Verantwortung, mahnte sie, diese Macht für alle Bürger wahrzunehmen, habe sich doch die AfD bisher eher nicht so präsentiert.
4: Sie, Herr Kollege Siegmund, haben mit Ihrer Partei die Landtagswahlen deutlich gewonnen. Sie schicken sich an, die politische Verantwortung für das Land und für alle Menschen, die hier leben, übernehmen zu wollen. Dass Sie und Ihre Fraktion im Landtag und im Alltag angekommen sind, zeigten bereits die Beratungen im Vorältestenrat. Machttrunken wurden in der ersten Sitzung 12 statt der verfassungsrechtlich gebotenen 11 Ausschusssitze gefordert. Machttrunken wollten Sie die Fraktionen der Bündnisgrünen und der SPD gegen ihren Willen aus dem Haupthaus verbannen. Freundlich gesagt, das war kein guter Start in die für sie neue staatspolitische Verantwortung.
3: Dann übernahm die Geschäftsordnung den weiteren Verlauf. Es wurden Maßnahmen beschlossen, die im sogenannten Vorältestenrat des Landtages beschlossen wurden, beispielsweise zur Beschlussfähigkeit des Hohen Hauses oder zu den Schriftführern des Wahlvorganges, um dann zur Wahl des Landtagspräsidenten zu kommen.
4: Es gibt hierzu einen Wahlvorschlag der Fraktion der AfD in der Drucksache 9/10. Gemäß § 4 Absatz 2 Satz 2 der gerade in Kraft getretenen Geschäftsordnung schlägt die stärkste Fraktion aus ihrer Mitte ein Mitglied des Landtages für die Wahl zur Präsidentin oder zum Präsidenten vor. Die stärkste Fraktion des Landtages der 9. Wahlperiode ist die Fraktion der AfD und deswegen hat sie in der Ihnen vorliegenden Drucksache 9/10 den Abgeordneten Herrn Tobias Rausch vorgeschlagen.
3: Die Wahl erfolgte geheim. Jeder namentlich aufgerufene Abgeordnete konnte mit Zustimmung, Ablehnung oder Enthaltung zum Wahlvorschlag votieren. Danach erfolgte die Auszählung in unserem Bundesland von den zuvor bestimmten Schriftführern von allen im Landtag vertretenen Parteien. Dann verkündete Eva von Angern das Ergebnis.
4: Für den Wahlvorschlag stimmten 48 Abgeordnete, gegen den Wahlvorschlag 29 und es gab 5 Stimmenthaltungen. Damit hat der Wahlvorschlag der Drucksache 9/10 die erforderliche Mehrheit erhalten. Sehr geehrter Herr Kollege Rausch, Sie sind damit zum Präsident des Landtages von Sachsen-Anhalt der 9. Wahlperiode gewählt worden und ich gratuliere Ihnen hierzu.
3: Damit wurde Tobias Rausch zum Landtagspräsident gewählt, der parlamentarische Geschäftsführer der AfD-Landtagsfraktion und Generalsekretär seiner Partei. Er nahm die Wahl an, doch bevor Rausch seiner neuen Funktion entsprechen konnte, übernahm Susanne Ziborra-Seitlitz das Wort. Ein sehr ungewöhnlicher Schritt direkt nach so einer Wahl, der nur den Fraktionsvorsitzenden der Parteien vorbehalten ist.
5: Unsere Wählerinnen und Wähler haben uns einen Auftrag gegeben und wir werden den erfüllen. Unsere Geschichte, die ganz unmissverständlich auch Ihre Geschichte, liebe Damen und Herren von der AfD ist, verpflichtet uns, wachsam zu sein, wenn diejenigen Macht über demokratische Institutionen gewinnen, die deren Grundlagen in Frage stellen. Dafür brauchen wir keine Gleichsetzung unterschiedlicher Zeiten. Wir müssen die Gegenwart ernst nehmen. Und Herr Kirchner, auf Ihren Zwischenruf. Sie sollten vielleicht im Parlament nicht so mutig sein mit Dingen, die Ihnen außerhalb des Parlaments schon mal gerichtlich untersagt worden sind. Demokratische Institutionen schützen sich nicht von selbst. Es sind Menschen, die ihre Regeln verteidigen, ihre Rechte gebrauchen und Grenzen ziehen müssen. Dafür sitzen wir alle hier. Klar in der Sache, beharrlich in der Arbeit. Und wir als Grüne tun das für die Menschen und gemeinsam mit den Menschen in diesem Land, die Freiheit und die Menschenwürde verteidigen und das Beste für unser Land nach vorn stellen. An die Kolleginnen und Kollegen der demokratischen Fraktionen richte ich deshalb heute auch den klaren Appell, der Zusammenarbeit mit Rechtsextremen nicht freien Lauf zu lassen. Prüfen Sie vielmehr jedes einzelne Mal, welche Macht Sie übertragen und welche Folgen das für unser Land hat. Lassen Sie uns mit Blick auf die Sitzordnung diese Fraktion demokratisch in die Zange nehmen. Dafür werden wir sorgen. Dafür werden wir sorgen und auch dafür, dass Widerspruch auch in diesem Haus hörbar bleibt und nicht nur Gelächter und Pöbeln aus der Mitte des Parlaments.
3: Eine Ansprache, die von höhnischem Grinsen der AfD-Spitzenleute quittiert wurde. Ein Dokument der Widersprüche, die diesem Parlament innewohnen. Denn Rausch bekam 48 Ja-Stimmen und damit 4 mehr als AfD und BSW zusammen. Und dann gab es auch nur 5 Enthaltungen, obwohl Sven Schulze im Vorfeld ankündigte, dass sich seine Fraktion gesamt enthalten würde, was 15 Enthaltungen gewesen wären. Das spricht für eine Spaltung innerhalb der CDU und mangelnde Autorität von Sven Schulze. Denn man kann ja vermuten, dass neben den Enthaltungen CDU-Abgeordnete sowohl für Rausch als auch gegen Rausch stimmten. Nun darf man gespannt sein, ob Rausch das hohe Amt gemäß der Tradition ausfüllen wird, der dann die Sitzungsleitung übernahm und in seiner ersten Rede versöhnliche Töne anstimmte.

0: Ich werde dieses Amt nicht als Präsident einer Fraktion führen, sondern ich werde es als Präsident des gesamten Landtages von Sachsen-Anhalt führen. Und diesen Anspruch möchte ich gerecht werden. Vielleicht ist es gerade meine eigene parlamentarische Erfahrung ein Grund dafür, warum mir dieser Punkt besonders wichtig ist. Wir haben in den vergangenen Jahren aus der Opposition heraus selbst erlebt, wie kontrovers parlamentarische Regeln, Verfahren, Beteiligungsrechte sein können. Wir haben erlebt, wie bestehende Regelungen verändert wurden und dass immer wieder dabei gestritten wurde, ob solche Veränderungen allgemein dem Parlament dienen oder sich gegen eine bestimmte politische Kraft richten. Diese Erfahrung nehme ich mit ins neue Amt. Aber ich möchte daraus keine Abrechnung mit der Vergangenheit machen, liebe Kollegen. Ich möchte daraus einen Grundsatz für die Zukunft ableiten. Meine Damen und Herren, parlamentarische Regeln dürfen nicht davon abhängig gemacht werden, wem sie gerade nutzen und wem sie gerade schaden. Diesen Grundsatz sollten wir berücksichtigen.
1: Danach zogen sich die Abgeordneten zurück, vor allem um über das weitere Verfahren zu beraten. Denn die AfD wollte einen zweiten Kandidaten aus ihren Reihen zum Stellvertreter machen. Doch wie diese Wahl ausgegangen ist, darüber werden wir morgen erst berichten. Denn zum Redaktionsschluss war der Landtag immer noch dabei, ein Ergebnis herbeizuführen.
2: Bögen und Vereine. Premiere beim Bogenschießen.
3: Am 12. September füllte sich das Sportgelände des Bogensportclub Dessau in der Walderseestraße mit Vereinen aus ganz Sachsen-Anhalt. Der Dessauer Verein richtete die erste offene Landesmeisterschaft Short Metric aus. Eine neue Wettkampfform, die auch für die Organisatoren eine besondere Premiere war.
4: Für unseren Verein hat einen sehr hohen Stellenwert. Wir als Bogensportclub Dessau sind hier heute Ausrichter und Veranstalter ist der Bogensportbund Sachsen-Anhalt und wir arbeiten für diesen Wettkampf natürlich ganz toll miteinander zusammen.
3: Bei strahlendem Sonnenschein und besten Bedingungen gingen insgesamt 112 Bogenschützen an den Start und gaben ihr Bestes. Dabei mussten sowohl organisatorische als auch sportliche Regeln eingehalten werden.
4: Wenn man jetzt so auf die sportlichen Regeln schaut, dann ist es natürlich ein sehr disziplinierter Sport. Das heißt, wir müssen ja auch sehr auf die Sicherheit achten, dass alle sozusagen sicher aus dem Wettkampf auch wieder rauskommen. Das heißt, es wird nur zu bestimmten Zeiten geschossen, die durch eine Ampelanlage vorgegeben sind. Und dann schießt sozusagen jeder seine Pfeile und danach werden die Pfeile geholt. Und dann wird erneut geschossen und das Ganze dann halt mit 2x36 Pfeilen in zwei Durchgängen sozusagen und danach werden in den Klassen die Meister ermittelt.
3: Neben einem sicheren Schussablauf und guter Technik waren vor allem Konzentration und Ausdauer über den gesamten Wettkampftag hinweg gefragt. Aufgeteilt in zwei Gruppen stellten sich die Teilnehmenden der Herausforderung, insgesamt 72 Pfeile konzentriert ins Ziel zu bringen. Trotz des sportlichen Ehrgeizes stand auch der Spaß am Bogensport für alle im Vordergrund.
4: Es hat ja was mit Disziplin zu tun, es hat aber auch was damit zu tun, dass wir natürlich dort Körper und Geist wunderbar miteinander vereinen können. Also diese Sportart ist vor allen Dingen gut für den Kopf. Ja, man kann die Gedanken frei kriegen, auch mal sorgenlos werden, weil man sich ja einfach auch nur auf sich selbst fokussiert. Ja, aber für den Körper ist es natürlich auch sehr gut. Viele Muskeln werden beansprucht und insofern ist es ein gutes Gesamtpaket.
3: Trotz der Wettkampfbedingungen herrschte auf dem Sportgelände eine durchweg freundschaftliche Atmosphäre, die für eine positive Resonanz sorgte. Ein gutes Vereinsklima und starker Zusammenhalt zeichnen den Bogensportclub Dessau ohnehin aus.
4: Also der Bogensportclub Dessau hat aktuell, jetzt muss ich kurz drüber nachdenken, knapp 140 Mitglieder. Wir sind einer der größten bogensporttreibenden Vereine in Sachsen-Anhalt. Ich glaube sogar der zweitgrößte und doch sehr viele aktive Mitglieder bei uns. Viele schießen hier heute auch mit.
3: Wer neugierig geworden ist und selbst einmal Pfeil und Bogen ausprobieren möchte, kann beim Bogensportclub Dessau jederzeit im Rahmen eines Schnupperkurses vorbeischauen. Neue Interessierte sind herzlich willkommen.
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6: Und hier ist das Finale von The Biggest Bastard. Heute entscheidet sich endlich, wer ist der skrupelloseste Schurke, der brutalste Bösewicht, der unmenschlichste Unhold. Wer hat am meisten Blut an den Händen, Leichen im Keller und Geld in der Tasche? Heißen Sie dazu Ihre reizenden Moderatoren willkommen, Jenny und Benny!
7: Dankeschön! Dankeschön! Ach, Benny, bist du auch so excited? So hammerharte Kandidaten hatten wir never, oder?
8: Absolutely Bombe! Apropos Bombe! Ich find's ja super sad, dass letzte Woche der Kraus Maffei rausgeflogen ist. Der war einer meiner absoluten Favorites.
7: Ja, du hast recht. Aber sein Mauer-Body-Count von gerade mal ein paar hunderttausend Toten, das reicht hier nicht. Mir ging das ja so mit dem Tönnies.
8: Ja, mental war der so push.
7: Ja, gesetzliche Grenzen immer als Herausforderung begreifen. Voll der krasse Winner-Typ.
8: Ja, aber ein bisschen cute fand ich ja neulich diesen Agrar-Dude.
7: Oh ja, süßer Versuch, männliche Küken beim Bodycount mitzuzählen. Und jetzt ist letztes Mal super knapp der Philip Morris ausgeschieden. Dabei hat der nun wirklich alles richtig gemacht, ja? Ein Bodycount von 7 Millionen pro Jahr. Soziale und ökologische Milliardenschäden. Dabei jahrzehntelanges, hochprofessionelles Belügen der Öffentlichkeit. Und dabei Mega-Gewinne. Schöner kann man's nicht machen, oder, Benny, Honey?
8: Absolut abgefuckter Vollprofi. Nur...
7: hatte seinen Zenit überschritten.
8: Wer will heute schon den Heroes von gestern zujubeln?
7: You have to know when you have to go.
8: Und deshalb begrüßen Sie heute mit uns mit einem tobenden Applaus.
7: Als Vertreter von Shell, ExxonMobil, BP, Total, Oliver Hülsbeil. Und für die Pharma-Riesen, Vanessa Wässerchen. Ihr Süßen, ich freue mich so, dass ihr hier seid. Wow, ihr kennt die Regeln.
8: Wer heute hier die finalen Challenges gewinnt, darf den goldenen Corleone mit nach Hause nehmen.
7: Ja, genau. Okay, seid ihr bereit? Dann tretet jetzt in den blutroten Kreis.
8: Und wer nicht in den blutroten Kreis tritt, fliegt raus!
7: Bäm! Vanessa ist im Kreis! Aber was ist mit Oliver?
9: Als ich dann in den Kreis treten sollte, war ich plötzlich wie gelähmt.
10: Die große Frage war, ist bei Oliver die Kraft da? Seine Lieben dachten fest an ihn.
11: Als Oliver in den Kreis treten sollte, sah er plötzlich aus wie gelähmt. Ich habe dann ganz fest an ihn gedacht. Ich wusste, dann ist die Kraft da.
9: Dann plötzlich war die Kraft da.
10: Als dann aber die Zumba-Lehrerin des Tankbads von Olivers Schwager fest an ihn dachte, war die Kraft da.
8: Smash! Auch Oliver ist in den Kreis getreten.
7: Meine Güte, war das aufregend, oder, Honey Benny?
8: Mann.
7: Okay, so, los geht's. Nächste Woche habt ihr beide wirklich creamy performed bei der Challenge by a Politician.
8: Und wir reden da nicht nur von Österreich. Das greift zu kurz.
7: Genau. Bei der heutigen Challenge geht es um die Public Relations. Wir nennen das Whiten My Vest.
8: Ja, wer schafft es hier am besten, Prielblümchen auf seine Vorhaben zu kleistern?
7: Konfetti in die Augen der Öffentlichkeit zu streuen.
8: Kurz, wer ist hier wirklich the biggest bastard? Vanessa fängt an.
12: Nun, zunächst gehört uns als Pharmaindustrie ja mal die Mutter aller Lügen. Der Contergan-Skandal.
7: Ah, Vanessa, Baby, das war 1960. Das kannst du besser.
12: Hey, das sind 60 Jahre Kontinuität. Hier, sag mal, Oliver, seit wann wisst ihr von der Tankstelle denn da, dass ihr mit euren Produkten den Klimawandel vorantreibt?
13: Naja, so seit Mitte der 70er, nicht?
12: Anfänger. Hier, noch ein Beispiel. Opioide in den USA, zigtausend Tote im Jahr. Ja, durch unser Zeug. Fentanyl ist ungefähr 50 Mal so stark wie Heroin. Und wir haben es trotzdem geschafft, dass alle mal gedacht haben, das ist sowas wie Aspirin.
8: Hey, tight, Vanessa. So wollen wir dich sehen.
7: Nicht übel. Okay. Oliver, jetzt bist du dran. Gib alles.
13: Also gut, ungefähr seit Mitte der 70er wussten wir, dass wir so ungefähr 1,5 Grad Erderwärmung machen. Und ja, dass davon wohl auch die Polkappen abschmelzen werden.
7: Auch vom Anstieg des Meeres?
13: Naja, logisch, klar. Das auch.
8: Fump, Oliver. Und was habt ihr gemacht?
13: Wir haben Wissenschaftler gekauft und ganz viel veröffentlicht, das ja noch gar nicht feststeht, ob CO2 wirklich Klimawandel macht. Und gleichzeitig immer betont, dass die Leute ja mündig sind und selber entscheiden können, ob sie Auto fahren können und wollen oder sowas.
7: Wie Philip Morris, oder?
13: Na ja, sicher, von dem haben wir doch alle gelernt.
8: Shiny, shiny, Olli.
7: Okay, Oliver. Welchen Anteil der Treibhausgasemissionen verantwortet ihr eigentlich?
13: Nur so ein gutes Drittel, ne? Ja, es ist mehr als die Landwirtschaft.
8: Aber Vanessa, Oliver, irgendwann hat die Sache nicht mehr so funktioniert, nicht wahr?
12: Ja, wir sind verklagt worden.
7: Oh aber no, und verurteilt.
12: Es gab einen Vergleich.
13: Ja, also was wir gemacht haben, war dann... Also, kurz vorm Kyoto-Protokoll haben wir gemerkt, dass es jetzt doch unumstößliche Beweise gibt, dass wir Klimawandel machen und dass CO2 Klimawandel macht. Und da haben wir gesagt, ah, sowas Doofes, das ist ja blöd. Jetzt wollen wir aber auch helfen, ganz schnell Lösungen zu finden und haben unsere Logos an den Tankstellen so ganz hübsch grün gemacht.
7: Hey, ich sehe Flexibilität, ich sehe Gerissenheit.
8: Voll crudy, Olli.
13: Au, ist mein Kopfarm.
8: Also, ich weiß ja nicht, wer das Publikum hier im Saal votet, aber ich würde sagen...
12: Corona.
7: Doch aus dem Labor?
12: Keine Ahnung. Aber wir als Pharmaindustrie sitzen auf den Patenten für die Impfstoffe, weshalb in Afrika...
13: Moment mal, ja, Corona gehört uns. Durch unsere Erderwärmung haben sich die Lebensräume der Fledermäuse überhaupt so verändert.
12: Das ist doch totaler Quatsch.
13: Jawohl, stimmt das.
12: Das ist total überrascht.
13: Aber du schreckst Pharma und die Kreie ein.
8: Du Lufthutze.
10: 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Aber jetzt bleiben Sie dran für Naked Shopping Kids. Heute Pfarrer sucht Messdiener.

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0: Am Samstagvormittag ist es wechselnd bewölkt mit ein wenig Sonne und die Temperaturen liegen bei 16 Grad. Zu Mittag ist es überwiegend bewölkt und es bläst ein kräftiger böiger Wind aus Westen. Der Abend ist wechselhaft und die Temperaturen liegen bei 13 Grad. In der Nacht ist es unverändert. Der Sonntag wird stark bewölkt und windig bei Temperaturen um 12 Grad.
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2: Fünf Meilensteine der Technik aus dem Technikmuseum Magdeburg. Heute die Schlosserwerkstatt aus dem 19. Jahrhundert.
3: Ob Dampfmaschine, Fluggerät oder Kraftfahrzeug, wie wurden diese und andere Maschinen damals eigentlich hergestellt? Eine Vorstellung dazu bekommt man im Technikmuseum Magdeburg, wo eine nahezu komplette Schlosserwerkstatt wieder aufgebaut wurde. Da, wo heute jede einzelne Werkzeugmaschine einen eigenen elektrischen Antrieb hat, wurde vor 150 Jahren

0: Eine einzelne Dampfmaschine oder ein Gasmotor genutzt, der die Kraft über eine Transmissionsanlage an die einzelnen Werkzeuge übertrug. Die hier gezeigte Wolf-Dampfmaschine wird allerdings wieder mit Pressluft betrieben. Damals war es natürlich Heißdampf.
1: Weil die Kraftquellen damals noch sehr teuer und aufwendig gewesen sind. Also so ein Betrieb hatte schon Glück, wenn er sich eine so eine Dampfmaschine leisten konnte. Und die musste natürlich so effizient wie möglich eingesetzt werden. Was dann später kam, war der Elektromotor. Der war dann wiederum irgendwann preisgünstig und kompakt genug, dass man alle Anlagen einzeln damit betreiben konnte. Aber erstmal ging es darum, man hatte eine Kraftquelle, in diesem Fall eben die Lokomobile. Und die musste halt alles können, die musste alles antreiben. Und das war eben das Mittel der Wahl, bis weit ins 20. Jahrhundert hinein noch.
0: Ein Elektromotor treibt mittlerweile auch diese Anlage an, um die wertvolle historische Dampfmaschine zu schonen. Schließlich war das Modell die zweite Maschine dieses Typs, die einst bei Wolf in Magdeburg, zumindest auf ähnlichen Maschinen wie diesen hier, hergestellt wurde.
1: Das ist keine authentische Anlage. Also bei der Dampfmaschine, bei der Lokomobile wissen wir, wo sie herkommt. Die ist nämlich bei Wolf Buckau gebaut worden. Und zwar ist es die zweite. Die erste steht im Deutschen Museum und wir haben die Nummer zwei. Also ein sehr frühes Exemplar, ein sehr bedeutsames Exemplar. Unsere läuft. Es ist keine Werkstatt, so wie es sie tatsächlich mal gegeben hat. Es ist eine Werkstatt, die aus verschiedenen Teilen zusammengesetzt wurde, die einfach zeigen kann, was hat man mit Transmission eigentlich alles gemacht.
0: Wenn man in der Werkstatt steht und die Riemen um einen herumsausen, dann bekommt man eine Vorstellung davon, unter welchen Umständen seit dem 19. Jahrhundert im Maschinenbau produziert wurde und wie gefährlich die Arbeit damals war, wenn man an heutigen Arbeitsschutz denkt.
1: Der Arbeitsschutz gab es damals praktisch überhaupt nicht. Also wir reden jetzt über das 19. Jahrhundert. Arbeitsschutz war den Menschen vergleichsweise fremd. Das kam irgendwann zum Tragen, als einfach die Sterblichkeit so hoch war. Also es hat im Kaiserreich fast jeden Tag irgendwo eine Dampfkesselexplosion gegeben. Da waren immer Todesopfer zu beklagen, Versehrte, da sind ganze Familien dran zugrunde gegangen. Das hat dann irgendwann dazu geführt, dass sich, kennen wir heute noch, ein entsprechender Überwachungsverein gegründet hat. Der hat sich dann um die Dampfmaschinen gekümmert, aber eben nur um die Dampfkessel. Also das ist ein ganz langsamer Prozess. Für die Arbeiter bedeutete die Transmission erstmal, es war staubig, es war laut, so ein Transmissionsriemen konnte reißen, der konnte einem Finger wegreißen, einen Arm, was auch immer. Also für den Arbeiter selber war das Arbeiten, es war zum Teil eine Erleichterung, weil vorher war das ja alles mit Muskelkraft betrieben, aber es war eine sehr gefährliche Sache. Die Leute sind nicht besonders alt geworden, sie haben meistens schwere gesundheitliche Schäden davon getragen. Die Werkstätten waren schlecht beleuchtet, sie waren schlecht belüftet. Alles, was wir heute kennen und erkannt haben, ich will nicht sagen, es hat die Leute nicht interessiert, aber es hat die Leute nicht interessiert, die ihr Geld damit verdient haben.
0: Die prinzipiellen Fertigungsmethoden wie das Drehen, Sägen, Hobeln oder Stoßen werden auch heute noch verwendet. Nur haben die erreichbaren Genauigkeiten und auch die Automatisierung die Fertigungsverfahren stark beeinflusst. Und auch die Geschwindigkeiten, mit der heutige Werkzeugmaschinen arbeiten können, hat sich mittlerweile deutlich erhöht. Aber ohne diesen Grundstein hier wäre eine Industrialisierung, wie wir sie heute kennen, sicher nicht möglich gewesen.

Eine besondere Bühne für Inklusion. Musikprojekt Tonlos der Lebenshilfe Quedlinburg wird ausgezeichnet. Musik kennt keine Grenzen und sie kann Menschen auf ganz unterschiedliche Weise miteinander verbinden. Der Lions-Distrikt 111 OM hat zum zweiten Mal einen inklusiven digitalen Musikwettbewerb für junge Menschen zwischen 18 und 29 Jahren aus Sachsen-Anhalt und Thüringen veranstaltet. Der Wettbewerb gibt jungen Menschen eine Bühne für ihre Kreativität und bietet Raum, musikalische Ideen und Projekte einem größeren Publikum zu präsentieren. Neben den drei regulären Preisen vergibt der Lions-Distrikt in diesem Jahr zusätzlich einen Sonderpreis. Ausgezeichnet werden soll damit ein Projekt, das Musik auf besondere Weise gemeinschaftlich erfahrbar macht. Die Auszeichnung geht an Tonlos, das Gebärdentanzprojekt der Lebenshilfe Harz-Kreis Quedlinburg.

0: sein.
1: Die Gruppe verbindet Musik, Bewegung und Gebärden miteinander. Zum Projekt gehören 10 Menschen mit Beeinträchtigungen und 3 Projektleitende.
0: Mach deine Augen auf und atme auf.
2: Wir haben so tonlos gemacht da. Mussten wir uns in eine Reihe stellen. Und dann haben wir noch alles mögliche Sachen noch gemacht. In Berlin waren wir noch. Wo waren wir noch? Wernigerode.
1: Gemeinsam wird Musik nicht nur gehört, sondern auch durch Bewegung und Gebärden sichtbar und erlebbar gemacht.

0: Überreicht wurde der Sonderpreis von Distriktgouverneur Huang Yu Tran und Barbara Etzien, Kabinettsbeauftragte für den inklusiven Musikwettbewerb.
1: Genau, also mein Name ist Huang Yu Tran, ich bin ja vom Lions-Distrikt 111 OM aus Sachsen-Anhalt-Thüringen. Und wir haben über den Distrikt einen Musikwettbewerb, einen inklusiven Musikwettbewerb ausgelobt. Und da konnte man sich bewerben. Die Gebärdentanzgruppe hat praktisch ein Projekt eingereicht und hat praktisch einen sehr beeindruckenden Tanz, Gebärdentanz zu einem Musikstück performt. Und und das wurde unter anderem mitgewürdigt bei dem Projekt. Hast du

0: wir das nicht ganz bewerten, aber dennoch haben wir ja, zusammen gemeinsam dann entschlossen, es trotzdem zu würdigen, das Projekt, weil es einfach auch eine tolle Performance war und Inklusion und Teilhabe ist uns natürlich auf Distriktebene und bei den Lions natürlich sehr wichtig. Und deswegen das Besondere an dem Ganzen ist, dass es eine Gruppe von tollen Menschen ist, die da praktisch den Tanz, den Gebärdentanz performt hat.
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2: Mit dem Sonderpreis würdigte der Lions District damit ein Projekt, das zeigt, wie Musik Menschen zusammenbringen und Teilhabe ermöglichen kann.

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0: Am Samstagvormittag ist es wechselnd bewölkt mit ein wenig Sonne und die Temperaturen liegen bei 16 Grad. Zu Mittag ist es überwiegend bewölkt und es bläst ein kräftiger böiger Wind aus Westen. Der Abend ist wechselhaft und die Temperaturen liegen bei 13 Grad. In der Nacht ist es unverändert. Der Sonntag wird stark bewölkt und windig bei Temperaturen um 12 Grad.
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2: Raum für Ideen. Das neue Stadtforum in Magdeburg.
3: Am vergangenen Freitag wurde das neue Stadtforum im Breitenweg in Magdeburg eröffnet. Von 14 bis 17 Uhr konnten Interessierte die neuen Räume kennenlernen, sich über die Angebote informieren und mit den Ansprechpersonen vor Ort ins Gespräch kommen. Doch nicht nur der Ort selbst, auch sein Name ist durch Beteiligung entstanden. Bei einer öffentlichen Online-Abstimmung der Landeshauptstadt standen insgesamt 7 Vorschläge zur Auswahl. Stadtforum erhielt mit 124 Stimmen und damit 37% die meisten Stimmen. Der Standort am Breiten Weg wurde dabei nicht dem Volk überlassen. Hier wurde bewusst gewählt. Das Stadtforum soll zentral erreichbar und für möglichst viele Menschen zugänglich sein. Bei der Auswahl wurde deshalb auch auf Barrierefreiheit geachtet. Rund 1,5 Jahre dauerte es von der Idee bis zur finalen Umsetzung.
4: Unsere Zielstellung war es, dass eben den Bürgern eine Plattform geboten wird, ein zentraler Ort geboten wird, wo sie ihre Informationen bekommen.

0: können, wo sie aber auch in Austausch treten können mit der Verwaltung oder auch untereinander und wo wir eben Beteiligungsangebote zentral machen können, die teilweise gesetzlich vorgeschrieben sind, zum anderen aber eben auch im Interesse der Stadt stattfinden sollen.
1: Erstmals werden verschiedene Angebote der Stadtverwaltung an einem Ort gemeinsam gebündelt. Dazu gehören die Bürgerbeteiligung, die Kinder- und Jugendbeteiligung, die Gemeinwesenarbeit, das Familieninformationsbüro, der IBA-Shop und das strategische Projektmanagement.
2: Zum einen haben wir hier innerhalb unseres Teams, innerhalb der Beteiligung, auch natürlich mit dem Stadtplanungsamt und dem IBA-Shop deutlich kürzere Wege. Wir sind schneller, besser miteinander vernetzt. Dadurch, dass wir hier auch zusammen vor Ort sitzen und unsere Arbeit jeden Tag erledigen. Wir haben aber eben auch diese tolle Veranstaltungsfläche, auf der wir jetzt hier gerade stehen, auf der wir ganz neue Formate ausprobieren können. Wir haben auf der Veranstaltungsfläche sehr viele Möglichkeiten, wie wir die einrichten und bestuhlen können. Das ist modular alles anpassbar. Und wir können hier von Beteiligungsformaten über Informationsveranstaltungen, aber eben auch für das Projektmanagement Workshops und Schulungen anbieten, ohne großartig nach Räumlichkeiten suchen zu müssen, sondern hier alles aus einer Hand anbieten zu können.
1: Das Stadtforum soll dabei mehr als nur ein Veranstaltungsort sein. Hier können sich Bürger informieren, Fragen stellen, eigene Anliegen einbringen und an den Beteiligungsformaten teilnehmen. Geplant sind außerdem Veranstaltungen, Workshops, Expertensprechstunden und neue Begegnungsformate. Für Familien gibt es zusätzlich Informationsangebote, unter anderem auch eine Krabbelgruppe. Auch das PMO-Lab ist hier angesiedelt. Dort sollen städtische Projekte fachübergreifend geplant, Mitarbeitenden in Projektmanagementmethoden geschult und neue Formen der Zusammenarbeit entwickelt werden.
2: Besonders für die Öffentlichkeit interessant ist natürlich das Thema Bürgerbeteiligung, weil das für uns die Schnittstelle ist zwischen den Bürgern und der Verwaltung. Wie kriegen wir denn die Ideen der Bürger in die Verwaltung rein? Das ist eigentlich die große Frage, die wir uns in der Bürgerbeteiligung immer stellen. Die Meinungen, die Anregungen, die Ideen der Bürger in die Verwaltung zu holen. Und der Bereich Projektmanagement, der wirkt natürlich nach innen in die Verwaltung und sorgt dafür, dass wir eben in der Verwaltung fit werden, Projekte auch professionell umsetzen zu können. Und diese Schnittstelle, glaube ich, die jetzt neu zu beleben oder noch besser zu beleben, als wir es vorher konnten, als wir eben noch nicht alle zusammen unter einem Dach gesessen haben, das ist, glaube ich, einer der wichtigen Punkte, die uns hier auch so antreibt.
1: Damit gibt es nun einen gemeinsamen und zentralen Ort, an dem Verwaltung und Stadtgesellschaft direkt miteinander in den Austausch treten können. Gerade für die Zivilbevölkerung bedeutet das, Information, Beteiligung und Mitgestaltung werden an einem Ort gebündelt und damit sichtbarer und leichter zugänglich gemacht.
3: Fest im Mehrgenerationenhaus. Spiele, Spaß und Mitmacheraktion.
4: Am 20. September wurde im Mehrgenerationenhaus in Bitterfeld-Wolfen groß gefeiert. Anlässlich des 16. Geburtstages des Hauses, Tag der Generationen und Weltkindertag hat das Haus ein Fest für Groß und Klein geboten. Von Zauberei und Kinderballett über Hüpfburg und Kugelbahn bis hin zu Mitmachangeboten wurde ein besonderer Tag ermöglicht.
5: Also das Mehrgenerationenhaus hier in Bitterfeld-Wolfen, insbesondere natürlich in Wolfen, ist ein Gewinn für die Stadt Bitterfeld-Wolfen, hat sich über viele Jahre entwickelt, aber ist natürlich auch Grundsätzen treu geblieben, dass die Generationen hier einen Ort finden, wo man miteinander ins Gespräch kommen kann, wo verschiedene Vereine ansässig sind und wo vor allen Dingen eben Aktionen und Initiativen wie die Nachbarschaftshilfe oder die Alltagshelfer etabliert sind und insofern in die gesamte Stadtgesellschaft strahlen.
4: Das Mehrgenerationenhaus Bitterfeld-Wolfen ermöglicht Bürgern jedes Alters und unterschiedlichster Herkunft lebenslanges Lernen, umfangreiche Beratung und aktive Unterstützung.
6: Ja, auch heute am 20. September feiern wir wieder unseren MDH-Geburtstag. Zum Tag der Generationen haben wir wieder ein kleines Stadtteilfest organisiert. Vom schlechten Wetter lassen wir uns nicht abbringen. Wir haben kurzerhand, nachdem Petrus etwas Wasser schüttete, alles nach drinnen verlegt in die Räumlichkeiten und begrüßen da jetzt unterschiedlichste Vereine aus unserem Netzwerk, die uns quasi begleiten an dem Tag und Angebote vorhalten für Jung und Alt, vom Infostand bis hin zum Mitmachstand, Florales gestalten oder auch Kinderschminken und Basteln. 16 Jahre feiern wir jetzt quasi unseren Geburtstag jedes Jahr, egal an welchem Tag, auch an einem Sonntag. Und wir sind hier immer noch eine wunderbare Gemeinschaft mit Vereinen, alle unter einem Dach. Wir als BIVO Regio e.V. sind auch Koordinator des Hauses.

0: Daneben haben wir noch den Regionalverband der Gartenfreunde, haben das DRK, den Kreisverband Schwangeren- und Suchtberatung im Haus. Der ambulante Hospizdienst ist mit unter unserem Dach, die künstliche Talentförderung, Neue Wege e.V. und die Maxi School als professionelle Nachhilfe. Sollte ich einen vergessen haben, findet man ihn im Flyer oder auf der Website.
1: Neben Seniorensport, Nachhilfe und Computern bietet das Mehrgenerationenhaus auch regelmäßige Treffen und Kurse an, von zum Beispiel Selbsthilfegruppen des DRK. Ein besonderer Tag in diesem Jahr ist dabei noch der 5. Dezember. Der internationale Tag des Ehrenamts soll auch in Wolfen helfen, ehrenamtliche Tätigkeiten zu ehren.
0: Ja, nachdem wir jetzt also dieses Stadtteilfest hoffentlich gut und gut besucht über die Bühne bringen, haben wir bis Jahresende noch verschiedene Veranstaltungen in der Planung. Traditionell unser Literaturcafé immer am letzten Montag des Monats, wo regionale Autoren lesen. Und dazu gibt es natürlich passend Kaffee und Kuchen. Wir haben in Planung verschiedene kreative Angebote, die saisonal dann sind in Richtung Adventszeit, Weihnachtszeit. Und Vorträge im Bereich Gesundheit, Prävention. Und ja, fürs nächste Jahr planen wir auch einige neue Projekte. Da werden wir mal sehen müssen, ob unsere Ideen ankommen.
1: Auch für den weiteren Verlauf des Jahres und darüber hinaus ist schon einiges geplant.
0: Genau, ein wichtiger Punkt in diesem Jahr wird noch der 5. Dezember sein, der internationale Tag des Ehrenamts, den wir auch jährlich begehen. Zum einen, um in der Anerkennungsveranstaltung unseren Ehrenamtlichen hier im Haus zu danken. Und wie auch in den vergangenen Jahren haben wir wieder die Engagementcard ausgerufen. Und noch ist Zeit, dass Vereine quasi Ehrenamtliche aus ihren Reihen nominieren können, um diese Auszeichnung zu erhalten. Engagementcard wird unterstützt von regionalen Unternehmen. Als kleines besonderes Dankeschön für besonderes Engagement hier in der Region.
1: Das Mehrgenerationenhaus Bitterfeld-Wolfen ist nun schon seit 16 Jahren Anlaufpunkt für Jung und Alt. Auch in Zukunft möchten die Vereine vor Ort Interessierten einen Anlaufpunkt für gemeinsames Beisammensein, Beratung und Unterstützung im Landkreis sein.

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0: Am Samstagvormittag ist es wechselnd bewölkt mit ein wenig Sonne und die Temperaturen liegen bei 16 Grad. Zu Mittag ist es überwiegend bewölkt und es bläst ein kräftiger böiger Wind aus Westen. Der Abend ist wechselhaft und die Temperaturen liegen bei 13 Grad. In der Nacht ist es unverändert. Der Sonntag wird stark bewölkt und windig bei Temperaturen um 12 Grad.
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1: 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Die Wahl des Landtagspräsidenten. Tobias Rausch wird der erste AfD-Landtagspräsident.
2: Vor dem Landtag eine Demonstration, die die Ankunft der AfD-Spitzenleute mit Gesang begleitete. Im Landtag Pressevertreter ohne Ende. Ich glaube, noch nie war das überregionale Interesse an der Konstitution des Magdeburger Landtages so groß. Sogar die Heute-Show schickte ein Team. Ganz offensichtlich war es der Einzug der AfD in nie gesehener Fraktionsstärke ins Landesparlament, der für dieses große und überregionale Interesse verantwortlich war. So reklamierte die AfD die Mitte des Plenums für sich. Den rechten Rand markieren nun CDU und Grüne. Und das BSW durfte direkt neben der AfD sozusagen auf Rufweite Platz nehmen. Denn dem BSW kommt im Moment die Funktion des Mehrheitsbeschaffers zu. Nur mit deren Stimmen kann ein AfD-Landtagspräsident gewählt werden. Denn alle anderen Parteien ließen verlautbaren, dass sie nicht für die Wahl eines AfD-Mannes für diese Funktion zur Verfügung stehen würden. Doch zuerst übernahm Eva von Angern von den Linken die Leitung der Sitzung. Nicht als älteste Person im Parlament, das wäre Frank-Roland Bischoff von der AfD gewesen, sondern wie es in Sachsen-Anhalt traditionell üblich ist, als am längsten im Landtag vertretene Abgeordnete. Sie nutzte ihre Funktion zunächst zu einem Ausflug in die Geschichte.
3: Es gab in der Geschichte Deutschlands tatsächlich nur wenige Frauen, die dieses Amt der Alterspräsidentin innehatten. Clara Zetkin ist wahrscheinlich eine der bekanntesten von ihnen. Die Jahre, die dieser Rede folgten, werden nicht ohne Grund als dunkelstes Kapitel unserer Geschichte bezeichnet. Meine Damen und Herren, ich sitze heute hier vor Ihnen als Politikerin, als Frau, von denen es leider noch weniger im 9. Landtag gibt, als es schon im Vorgängerlandtag sehr wenige zu wenige waren. Der Frauenanteil ist in diesem Haus auf erschreckend niedrige 21,7% gesunken. Liebe Frauen, ich sitze heute hier vorne auch stellvertretend für euch und für Sie.
2: Im weiteren Verlauf ihrer Ansprache versuchte sie, vor allem den Abgeordneten der AfD ins Gewissen zu reden. Mit der Aussage, aus großer Macht folgt große Verantwortung, mahnte sie, diese Macht für alle Bürger wahrzunehmen, habe sich doch die AfD bisher eher nicht so präsentiert.
3: Sie, Herr Kollege Siegmund, haben mit Ihrer Partei die Landtagswahlen deutlich gewonnen. Sie schicken sich an, die politische Verantwortung für das Land und für alle Menschen, die hier leben, übernehmen zu wollen. Dass Sie und Ihre Fraktion im Landtag und im Alltag angekommen sind, zeigten bereits die Beratungen im Vorältestenrat. Machttrunken wurden in der ersten Sitzung 12 statt der verfassungsrechtlich gebotenen 11 Ausschusssitze gefordert. Machttrunken wollten sie die Fraktionen der Bündnisgrünen und der SPD gegen ihren Willen aus dem Haupthaus verbannen. Freundlich gesagt, das war kein guter Start in die für sie neue staatspolitische Verantwortung.
2: Dann übernahm die Geschäftsordnung den weiteren Verlauf. Es wurden Maßnahmen beschlossen, die im sogenannten Vorältestenrat des Landtages beschlossen wurden, beispielsweise zur Beschlussfähigkeit des Hohen Hauses oder zu den Schriftführern des Wahlvorganges, um dann zur Wahl des Landtagspräsidenten zu kommen.
3: Es gibt hierzu einen Wahlvorschlag der Fraktion der AfD in der Drucksache 9/10.

0: Gemäß § 4 Absatz 2 Satz 2 der gerade in Kraft getretenen Geschäftsordnung schlägt die stärkste Fraktion aus ihrer Mitte ein Mitglied des Landtages für die Wahl zur Präsidentin oder zum Präsidenten vor. Die stärkste Fraktion des Landtages der 9. Wahlperiode ist die Fraktion der AfD, und deswegen hat sie in der Ihnen vorliegenden Drucksache 9/10 den Abgeordneten Herrn Tobias Rausch vorgeschlagen.
1: Die Wahl erfolgte geheim. Jeder namentlich aufgerufene Abgeordnete konnte mit Zustimmung, Ablehnung oder Enthaltung zum Wahlvorschlag votieren. Danach erfolgte die Auszählung in unserem Bundesland von den zuvor bestimmten Schriftführern von allen im Landtag vertretenen Parteien. Dann verkündete Eva von Angern das Ergebnis.
0: Für den Wahlvorschlag stimmten 48 Abgeordnete, gegen den Wahlvorschlag 29, und es gab 5 Stimmenthaltungen. Damit hat der Wahlvorschlag der Drucksache 9/10 die erforderliche Mehrheit erhalten. Sehr geehrter Herr Kollege Rausch, Sie sind damit zum Präsident des Landtages von Sachsen-Anhalt der 9. Wahlperiode gewählt worden, und ich gratuliere Ihnen hierzu.
1: Damit wurde Tobias Rausch zum Landtagspräsident gewählt. Der parlamentarische Geschäftsführer der AfD-Landtagsfraktion und Generalsekretär seiner Partei. Er nahm die Wahl an. Doch bevor Rausch seiner neuen Funktion entsprechen konnte, übernahm Susanne Ziborra-Seitlitz das Wort. Ein sehr ungewöhnlicher Schritt direkt nach so einer Wahl, der nur den Fraktionsvorsitzenden der Parteien vorbehalten ist.
2: Unsere Wählerinnen und Wähler haben uns einen Auftrag gegeben, und wir werden den erfüllen. Unsere Geschichte, die ganz unmissverständlich auch Ihre Geschichte, liebe Damen und Herren von der AfD, ist, verpflichtet uns, wachsam zu sein, wenn diejenigen Macht über demokratische Institutionen gewinnen, die deren Grundlagen in Frage stellen. Dafür brauchen wir keine Gleichsetzung unterschiedlicher Zeiten. Wir müssen die Gegenwart ernst nehmen. Und Herr Kirchner, auf Ihren Zwischenruf. Sie sollten vielleicht im Parlament nicht so mutig sein mit Dingen, die Ihnen außerhalb des Parlaments schon mal gerichtlich untersagt worden sind. Demokratische Institutionen schützen sich nicht von selbst. Es sind Menschen, die ihre Regeln verteidigen, ihre Rechte gebrauchen und Grenzen ziehen müssen. Dafür sitzen wir alle hier. Klar in der Sache, beharrlich in der Arbeit. Und wir als Grüne tun das für die Menschen und gemeinsam mit den Menschen in diesem Land, die Freiheit und die Menschenwürde verteidigen und das Beste für unser Land nach vorn stellen. An die Kolleginnen und Kollegen der demokratischen Fraktionen richte ich deshalb heute auch den klaren Appell, der Zusammenarbeit mit Rechtsextremen nicht freien Lauf zu lassen. Prüfen Sie vielmehr jedes einzelne Mal, welche Macht Sie übertragen und welche Folgen das für unser Land hat. Lassen Sie uns mit Blick auf die Sitzordnung diese Fraktion demokratisch in die Zange nehmen. Dafür werden wir sorgen. Dafür werden wir sorgen und auch dafür, dass Widerspruch auch in diesem Haus hörbar bleibt und nicht nur Gelächter und Pöbeln aus der Mitte des Parlaments.
1: Eine Ansprache, die von höhnischem Grinsen der AfD-Spitzenleute quittiert wurde. Ein Dokument der Widersprüche, die diesem Parlament innewohnen. Denn Rausch bekam 48 Ja-Stimmen und damit 4 mehr als AfD und BSW zusammen. Und dann gab es auch nur 5 Enthaltungen, obwohl Sven Schulz im Vorfeld ankündigte, dass sich seine Fraktion gesamt enthalten würde, was 15 Enthaltungen gewesen wären. Das spricht für eine Spaltung innerhalb der CDU und mangelnde Autorität von Sven Schulze. Denn man kann ja vermuten, dass neben den Enthaltungen CDU-Abgeordnete sowohl für Rausch als auch gegen Rausch stimmten. Nun darf man gespannt sein, ob Rausch das hohe Amt gemäß der Tradition ausfüllen wird, der dann die Sitzungsleitung übernahm und in seiner ersten Rede versöhnliche Töne anstimmte.
3: Ich werde dieses Amt nicht als Präsident einer Fraktion führen, sondern ich werde es als Präsident des gesamten Landtages von Sachsen-Anhalt führen. Und diesen Anspruch möchte ich gerecht werden. Vielleicht ist es gerade meine eigene parlamentarische Erfahrung ein Grund dafür, warum mir dieser Punkt besonders wichtig ist. Wir haben in den vergangenen Jahren aus der Opposition heraus selbst erlebt, wie kontrovers parlamentarische Regeln, Verfahren, Beteiligungsrechte sein können. Wir haben erlebt, wie bestehende Regelungen verändert wurden und dass immer wieder dabei gestritten wurde, ob solche Veränderungen allgemein dem Parlament dienen oder sich gegen eine bestimmte politische Kraft richten. Diese Erfahrung nehme ich mit ins neue Amt. Aber ich möchte daraus keine Abrechnung mit der Vergangenheit machen, liebe Kollegen. Ich möchte daraus einen Grundsatz für die Zukunft ableiten. Meine Damen und Herren, parlamentarische Regeln dürfen nicht davon abhängig gemacht werden, wem sie gerade nutzen und wem sie gerade schaden. Diesen Grundsatz sollten wir berücksichtigen.
1: Danach zogen sich die Abgeordneten zurück, vor allem um über das weitere Verfahren zu beraten. Denn die AfD wollte einen zweiten Kandidaten aus ihren Reihen zum Stellvertreter machen. Doch wie diese Wahl ausgegangen ist, darüber werden wir morgen erst berichten. Denn zum Redaktionsschluss war der Landtag immer noch dabei, ein Ergebnis herbeizuführen.
4: Bögen und Vereine. Premiere beim Bogenschießen.
5: Am 12. September füllte sich das Sportgelände des Bogensportclub Dessau in der Walderseestraße mit Vereinen aus ganz Sachsen-Anhalt. Der Dessauer Verein richtete die erste offene Landesmeisterschaft Short Metric aus. Eine neue Wettkampfform, die auch für die Organisatoren eine besondere Premiere war.
6: Für unseren Verein hat einen sehr hohen Stellenwert. Wir als Bogensportclub Dessau sind hier heute Ausrichter und Veranstalter ist der Bogensportbund Sachsen-Anhalt und wir arbeiten für diesen Wettkampf natürlich ganz toll miteinander zusammen.
5: Bei strahlendem Sonnenschein und besten Bedingungen gingen insgesamt 112 Bogenschützen an den Start und gaben ihr Bestes. Dabei mussten sowohl organisatorische als auch sportliche Regeln eingehalten werden.
6: Wenn man jetzt so auf die sportlichen Regeln schaut, dann ist es natürlich ein sehr disziplinierter Sport. Das heißt, wir müssen ja auch sehr auf die Sicherheit achten, dass alle sozusagen sicher aus dem Wettkampf auch wieder rauskommen. Das heißt, es wird nur zu bestimmten Zeiten geschossen, die durch eine Ampelanlage vorgegeben sind. Und dann schießt sozusagen jeder seine Pfeile und danach werden die Pfeile geholt und dann wird erneut geschossen. Und das Ganze dann halt mit 2x36 Pfeilen in zwei Durchgängen sozusagen und danach werden in den Klassen die Meister ermittelt.
5: Neben einem sicheren Schussablauf und guter Technik waren vor allem Konzentration und Ausdauer über den gesamten Wettkampftag hinweg gefragt. Aufgeteilt in zwei Gruppen stellten sich die Teilnehmenden der Herausforderung, insgesamt 72 Pfeile konzentriert ins Ziel zu bringen. Trotz des sportlichen Ehrgeizes stand auch der Spaß am Bogensport für alle im Vordergrund.
6: Es hat ja was mit Disziplin zu tun, es hat aber auch was damit zu tun, dass wir natürlich dort Körper und Geist wunderbar miteinander vereinen können. Also diese Sportart ist vor allen Dingen gut für den Kopf. Ja, man kann die Gedanken frei kriegen, auch mal sorgenlos werden, weil man sich ja einfach auch nur auf sich selbst fokussiert. Ja, aber für den Körper ist es natürlich auch sehr gut. Viele Muskeln werden beansprucht und insofern ist es ein gutes Gesamtpaket.
5: Trotz der Wettkampfbedingungen herrschte auf dem Sportgelände eine durchweg freundschaftliche Atmosphäre, die für eine positive Resonanz sorgte. Ein gutes Vereinsklima und starker Zusammenhalt zeichnen den Bogensportclub Dessau ohnehin aus.
6: Also der Bogensportclub Dessau hat aktuell, jetzt muss ich kurz drüber nachdenken, knapp 140 Mitglieder. Wir sind einer der größten bogensporttreibenden Vereine in Sachsen-Anhalt. Ich glaube sogar der zweitgrößte und doch sehr viele aktive Mitglieder bei uns. Viele schießen hier heute auch mit.
5: Wer neugierig geworden ist und selbst einmal Pfeil und Bogen ausprobieren möchte, kann beim Bogensportclub Dessau jederzeit im Rahmen eines Schnupperkurses vorbeischauen. Neue Interessierte sind herzlich willkommen.
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0: glänzenden Moderatoren willkommen, Jenny und Benny.
1: Dankeschön. Oh, Benny, bist du auch so excited? So hammerharte Kandidaten hatten wir never, oder?
2: Absolutely Bombe. Apropos Bombe. Ich find's ja super sad, dass letzte Woche der Kraus Maffei rausgeflogen ist. Der war einer meiner absoluten Favorites.
1: Ja, du hast recht. Aber sein Mauer-Buddy-Count von gerade mal ein paar hunderttausend Toten, das reicht hier nicht. Mir ging das ja so mit dem Tönnies.
2: Ja, mental war der so push.
1: Ja, gesetzliche Grenzen immer als Herausforderung begreifen. Voll der krasse Winner-Typ.
2: Ja, aber ein bisschen cute fand ich ja neulich diesen Agrar-Dude.
1: Oh ja, süßer Versuch, männliche Küken beim Bodycount mitzuzählen. Und jetzt ist letztes Mal super knapp der Philip Morris ausgeschieden. Dabei hat der nun wirklich alles richtig gemacht, ja? Ein Bodycount von 7 Millionen pro Jahr. Soziale und ökologische Milliardenschäden, dabei jahrzehntelanges Hoch. Professionelles Belügen der Öffentlichkeit und dabei Mega-Gewinne. Schöner kann man's nicht machen, oder, Benny, Honey?
2: Absolut abgefuckter Vollprofi. Nur...
1: Er hatte seinen Zenit überschritten.
2: Wer will heute schon den Heroes von gestern zujubeln?
1: You have to know when you have to go.
2: Und deshalb begrüßen Sie heute mit uns mit einem tobenden Applaus...
1: Als Vertreter von Shell, ExxonMobil, BP, Total, Oliver Ölzweig. Und für die Pharma-Riesen, Vanessa Wässerchen. Ihr Süßen, ich freue mich so, dass ihr hier seid. Wow, ihr kennt die Regeln.
2: Wer heute hier die finalen Challenges gewinnt, darf den goldenen Corleone mit nach Hause nehmen.
1: Ja, genau. Okay, seid ihr bereit? Dann tretet jetzt in den blutroten Kreis.
2: Und wer nicht in den blutroten Kreis tritt, fliegt raus!
1: Bam! Vanessa ist im Kreis! Aber... Was ist mit Oliver?
3: Als ich dann in den Kreis treten sollte, war ich plötzlich wie gelähmt.
4: Die große Frage war, ist bei Oliver die Kraft da? Seine Lieben dachten fest an ihn.
5: Als Oliver in den Kreis treten sollte, sah er plötzlich aus wie gelähmt. Ich hab dann ganz fest an ihn gedacht. Ich wusste, dann ist die Kraft da.
3: Dann plötzlich war die Kraft da.
4: Als dann aber die Zumba-Lehrerin des Tankbads von Olivers Schwager fest an ihn dachte, war die Kraft da.
2: Smash! Auch Oliver ist in den Kreis getreten.
1: Meine Güte, war das aufregend, oder, Honey Benny?
2: Mann.
1: Oh, Mann. Okay, so, los geht's. Nächste Woche habt ihr beide wirklich creamy performed bei der Challenge by a Politician.
2: Und wir reden da nicht nur von Österreich. Das greift zu kurz.
1: Genau. Bei der heutigen Challenge geht es um die Public Relations. Wir nennen das Whiten My Vest.
2: Ja, wer schafft es hier am besten, Prielblümchen auf seine Vorhaben zu kleistern?
1: Konfetti in die Augen der Öffentlichkeit zu streuen.
2: Kurz, wer ist hier wirklich the biggest bastard? Vanessa fängt an.
6: Nun, zunächst gehört uns als Pharmaindustrie ja mal die Mutter aller Lügen. Der Kontergan-Skandal.
1: Ah, Vanessa, Baby, das war 1960. Das kannst du besser.
6: Hey, das sind 60 Jahre Kontinuität. Hier, sag mal, Oliver, seit wann wisst ihr von der Tankstelle denn da, dass ihr mit euren Produkten den Klimawandel vorantreibt? Hä?
7: Naja, so seit Mitte der 70er, nicht?
6: Anfänger. Hier, noch ein Beispiel. Opioide in den USA, zigtausend Tote im Jahr. Ja, durch unser Zeug. Fentanyl ist ungefähr 50 Mal so stark wie Heroin. Und wir haben es trotzdem geschafft, dass alle mal gedacht haben, das ist sowas wie Aspirin.
2: Hey, tight, Vanessa. So wollen wir dich sehen.
1: Nicht übel. Okay. Oliver, jetzt bist du dran. Gib alles.
7: Also gut, ungefähr seit Mitte der 70er wussten wir, dass wir so ungefähr 1,5 Grad Erderwärmung machen. Und ja, dass davon wohl auch die Polkappen abschmelzen werden.
1: Auch vom Anstieg des Meeres?
7: Naja, logisch, klar. Das auch.
2: Fupp, Oliver. Und was habt ihr gemacht?
7: Wir haben Wissenschaftler gekauft und ganz viel veröffentlicht, dass ja noch gar nicht feststeht, ob CO2 wirklich Klimawandel macht. Und gleichzeitig immer betont, dass die Leute ja mündig sind und selber entscheiden können, ob sie Auto fahren können und wollen oder sowas.
1: Wie Philip Morris, oder?
7: Na ja, sicher, von dem haben wir doch alle gelernt. Oder?
2: Shiny, shiny, Olli.
1: Okay, Oliver. Welchen Anteil der Treibhausgasemissionen verantwortet ihr eigentlich?
7: Nur so ein gutes Drittel, ne? Ja, ey, es ist mehr als die Landwirtschaft.
2: Aber Vanessa, Oliver, irgendwann hat die Sache nicht mehr so funktioniert, nicht wahr?
6: Ja, wir sind verklagt worden.
1: Oh no, und verurteilt.
6: Es gab einen Vergleich.
7: Ja, also was wir gemacht haben, war dann... Also, kurz vorm Kyoto-Protokoll haben wir gemerkt, dass es jetzt doch unumstößliche Beweise gibt, dass wir Klimawandel machen und dass CO2 Klimawandel macht. Und da haben wir gesagt, ah, sowas Doofes, das ist ja blöd. Jetzt wollen wir aber auch helfen, ganz schnell Lösungen zu finden und haben unsere Logos an den Tankstellen so ganz hübsch grün gemacht.
1: Hey, ich sehe Flexibilität, ich sehe Gerissenheit.
2: Voll crudy, Olli.
7: Au, ist mein Kopfarm.
2: Also, ich weiß ja nicht, wie das Publikum hier im Saal votet, aber ich würde sagen...
6: Corona.
1: Doch aus dem Labor?
6: Keine Ahnung. Aber wir als Pharmaindustrie sitzen auf den Patenten für die Impfstoffe, weshalb in Afrika...
7: Moment mal, ja, Corona gehört uns. Durch unsere Erderwärmung haben sich die Lebensräume der Fledermäuse überhaupt so verändert.
6: Das ist doch totaler Quatsch.
7: Jawohl, stimmt das.
6: Das ist total überrascht.
7: Aber du schreist Pharma und ich knall ja eine.
2: Du Lufthutze.
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0: Am Samstagvormittag ist es wechselnd bewölkt mit ein wenig Sonne und die Temperaturen liegen bei 16 Grad. Zu Mittag ist es überwiegend bewölkt und es bläst ein kräftiger böiger Wind aus Westen. Der Abend ist wechselhaft und die Temperaturen liegen bei 13 Grad. In der Nacht ist es unverändert. Der Sonntag wird stark bewölkt und windig bei Temperaturen um 12 Grad.
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2: Fünf Meilensteine der Technik aus dem Technikmuseum Magdeburg. Heute die Schlosserwerkstatt aus dem 19. Jahrhundert.
3: Ob Dampfmaschine, Fluggerät oder Kraftfahrzeug, wie wurden diese und andere Maschinen damals eigentlich hergestellt? Eine Vorstellung dazu bekommt man im Technikmuseum Magdeburg, wo eine nahezu komplette Schlosserwerkstatt wieder aufgebaut wurde. Da, wo heute jede einzelne Werkzeugmaschine einen eigenen elektrischen Antrieb hat, wurde vor 150 Jahren eine einzelne Dampfmaschine oder ein Gasmotor genutzt, der die Kraft über eine Transmissionsanlage an die einzelnen Werkzeuge übertrug. Die hier gezeigte Wolf-Dampfmaschine wird allerdings wieder mit Pressluft betrieben. Damals war es natürlich Heißdampf.
4: Weil die Kraftquellen damals noch sehr teuer und aufwendig gewesen sind. Also so ein Betrieb hatte schon Glück, wenn er sich eine so eine Dampfmaschine leisten konnte. Und die musste natürlich so effizient wie möglich eingesetzt werden. Was dann später kam, war der Elektromotor. Der war dann wiederum irgendwann preisgünstig und kompakt genug, dass man alle Anlagen einzeln damit betreiben konnte. Aber erstmal ging es darum, man hatte eine Kraftquelle. In diesem Fall eben die Lokomobile. Und die musste halt alles können, die musste alles antreiben. Und das war eben das Mittel der Wahl, bis weit ins 20. Jahrhundert hinein noch.
3: Ein Elektromotor treibt mittlerweile auch diese Anlage an, um die wertvolle historische Dampfmaschine zu schonen. Schließlich war das Modell die zweite Maschine dieses Typs, die einst bei Wolf in Magdeburg, zumindest auf ähnlichen Maschinen wie diesen hier, hergestellt wurde.
4: Das ist keine authentische Anlage. Also bei der Dampfmaschine, bei der Lokomobile wissen wir, wo sie herkommt. Die ist nämlich bei Wolf Buckau gebaut worden. Und zwar ist es die zweite. Die erste steht im Deutschen Museum und wir haben die Nummer zwei. Also ein sehr frühes Exemplar, ein sehr bedeutsames Exemplar. Unsere läuft. Es ist keine Werkstatt, so wie es sie tatsächlich mal gegeben hat. Es ist eine Werkstatt, die aus verschiedenen Teilen zusammengesetzt wurde, die einfach zeigen kann, was hat man mit Transmission eigentlich alles gemacht.
3: Wenn man in der Werkstatt steht und die Riemen um einen herumsausen, dann bekommt man eine Vorstellung davon, unter welchen Umständen seit dem 19. Jahrhundert im Maschinenbau produziert wurde und wie gefährlich die Arbeit damals war, wenn man an heutigen Arbeitsschutz denkt.
4: Der Arbeitsschutz gab es damals praktisch überhaupt nicht. Also wir reden jetzt über das 19. Jahrhundert. Arbeitsschutz war den Menschen vergleichsweise fremd. Das kam irgendwann zum Tragen, als einfach die Sterblichkeit so hoch war. Also es hat im Kaiserreich fast jeden Tag irgendwo eine Dampfkesselexplosion gegeben. Da waren immer Todesopfer zu beklagen, Versehrte, da sind ganze Familien dran zugrunde gegangen. Das hat dann irgendwann dazu geführt, dass sich, kennen wir heute noch, ein entsprechender Überwachungsverein gegründet hat. Der hat sich dann um die Dampfmaschinen gekümmert, aber eben nur um die Dampfkessel. Also das ist ein ganz langsamer Prozess. Für die Arbeiter bedeutete die Transmission erstmal, es war staubig, es war laut, so ein Transmissionsriemen konnte reißen, der konnte einem Finger wegreißen, einen Arm, was auch immer. Also für den Arbeiter selber war das Arbeiten, es war zum Teil eine Erleichterung, weil vorher war das ja alles mit Muskelkraft betrieben, aber es war eine sehr gefährliche Sache. Die Leute sind nicht besonders alt geworden, sie haben meistens schwere gesundheitliche Schäden davon getragen. Die Werkstätten waren schlecht beleuchtet, sie waren schlecht belüftet. Alles, was wir heute kennen und erkannt haben, ich will nicht sagen, es hat die Leute nicht interessiert, aber es hat die Leute nicht interessiert, die ihr Geld damit verdient haben.
3: Die prinzipiellen Fertigungsmethoden wie das Drehen, Sägen, Hobeln oder Stoßen werden auch heute noch verwendet. Nur haben die erreichbaren Genauigkeiten und auch die Automatisierung die Fertigungsverfahren stark beeinflusst. Und auch die Geschwindigkeiten, mit der heutige Werkzeugmaschinen arbeiten können, hat sich mittlerweile deutlich erhöht. Aber ohne diesen Grundstein hier wäre eine Industrialisierung, wie wir sie heute kennen, sicher nicht möglich gewesen.

Eine besondere Bühne für Inklusion. Musikprojekt Tonlos der Lebenshilfe Quedlinburg wird ausgezeichnet. Musik kennt keine Grenzen und sie kann Menschen auf ganz unterschiedliche Weise miteinander verbinden. Der Lions-Distrikt 111 OM hat zum zweiten Mal einen inklusiven digitalen Musikwettbewerb für junge Menschen zwischen 18 und 29 Jahren aus Sachsen-Anhalt und Thüringen veranstaltet. Der Wettbewerb gibt jungen Menschen eine Bühne für ihre Kreativität und bietet Raum, musikalische Ideen und Projekte einem größeren Publikum zu präsentieren. Neben den drei regulären Preisen vergibt der Lions-Distrikt in diesem Jahr zusätzlich einen Sonderpreis. Ausgezeichnet werden soll damit ein Projekt, das Musik auf besondere Weise gemeinschaftlich erfahrbar macht. Die Auszeichnung geht an Tonlos, das Gebärdentanzprojekt der Lebenshilfe Harzkreis Quedlinburg.

0: Die Gruppe verbindet Musik, Bewegung und Gebärden miteinander. Zum Projekt gehören 10 Menschen mit Beeinträchtigung und 3 Projektleitende.
1: Deine Augen auf und atme aus.
2: Wir haben so tonlos gemacht da. Mussten alles in eine Reihe stellen. Und dann haben wir noch alles mögliche Sachen noch gemacht. In Berlin waren wir noch. Wo waren wir noch? Wernigerode.
0: Gemeinsam wird Musik nicht nur gehört, sondern auch durch Bewegung und Gebärden sichtbar und erlebbar gemacht.

0: Überreicht wurde der Sonderpreis von Distriktgouverneur Hoang Hyu Tran und Barbara Etzien, Kabinettsbeauftragte für den inklusiven Musikwettbewerb.
1: Genau, also mein Name ist Hoang Hyu Tran, ich bin ja vom Lions-Distrikt 111 OM aus Sachsen-Anhalt-Thüringen. Und wir haben über den Distrikt einen Musikwettbewerb, einen inklusiven Musikwettbewerb ausgelobt. Und da konnte man sich bewerben. Die Gebärdentanzgruppe hat praktisch ein Projekt eingereicht und hat praktisch einen sehr beeindruckenden Tanz, Gebärdentanz zu einem Musikstück performt. Und und das wurde unter anderem mitgewürdigt bei dem Projekt.

0: das gibt es nicht. Hast du?
1: Generell ist es ja so, dass wir bei dem Musikwettbewerb, da gibt es eine Fachjury, die beurteilt die Einreichung nur musikalisch, also nur mit einem Ton. Und die Hürde war natürlich, das ist ja ein Tanz und das funktioniert ja nur rein visuell. Und dann, unglücklicherweise konnten

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0: Am Samstagvormittag ist es wechselnd bewölkt mit ein wenig Sonne und die Temperaturen liegen bei 16 Grad. Zu Mittag ist es überwiegend bewölkt und es bläst ein kräftiger böiger Wind aus Westen. Der Abend ist wechselhaft und die Temperaturen liegen bei 13 Grad. In der Nacht ist es unverändert. Der Sonntag wird stark bewölkt und windig bei Temperaturen um 12 Grad.
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2: Raum für Ideen. Das neue Stadtforum in Magdeburg.
3: Am vergangenen Freitag wurde das neue Stadtforum im Breitenweg in Magdeburg eröffnet. Von 14 bis 17 Uhr konnten Interessierte die neuen Räume kennenlernen, sich über die Angebote informieren und mit den Ansprechpersonen vor Ort ins Gespräch kommen. Doch nicht nur der Ort selbst, auch sein Name ist durch Beteiligung entstanden. Bei einer öffentlichen Online-Abstimmung der Landeshauptstadt standen insgesamt 7 Vorschläge zur Auswahl. Stadtforum erhielt mit 124 Stimmen und damit 37% die meisten Stimmen. Der Standort am Breiten Weg wurde dabei nicht dem Volk überlassen. Hier wurde bewusst gewählt. Das Stadtforum soll zentral erreichbar und für möglichst viele Menschen zugänglich sein. Bei der Auswahl wurde deshalb auch auf Barrierefreiheit geachtet. Rund 1,5 Jahre dauerte es von der Idee bis zur finalen Umsetzung.
4: Unsere Zielstellung war es, dass eben den Bürgern eine Plattform geboten wird, ein zentraler Ort geboten wird, wo sie ihre Informationen bekommen können, wo sie aber auch in Austausch treten können mit der Verwaltung oder auch untereinander und wo wir eben Beteiligungsangebote zentral machen können, die teilweise gesetzlich vorgeschrieben sind, zum anderen aber eben auch im Interesse der Stadt stattfinden sollen.
3: Erstmals werden verschiedene Angebote der Stadtverwaltung an einem Ort gemeinsam gebündelt. Dazu gehören die Bürgerbeteiligung, die Kinder- und Jugendbeteiligung, die Gemeinwesenarbeit, das Familieninformationsbüro, der IBA-Shop und das strategische Projektmanagement.
5: Zum einen haben wir hier innerhalb unseres Teams, innerhalb der Beteiligung, auch natürlich mit dem Stadtplanungsamt und dem IBA-Shop,

0: deutlich kürzere Wege. Wir sind schneller, besser miteinander vernetzt. Dadurch, dass wir hier auch zusammen vor Ort sitzen und unsere Arbeit jeden Tag erledigen. Wir haben aber eben auch diese tolle Veranstaltungsfläche, auf der wir jetzt hier gerade stehen, auf der wir ganz neue Formate ausprobieren können. Wir haben auf der Veranstaltungsfläche sehr viele Möglichkeiten, wie wir die einrichten und bestuhlen können. Das ist modular alles anpassbar. Und wir können hier von Beteiligungsformaten über Informationsveranstaltungen, aber eben auch für das Projektmanagement Workshops und Schulungen anbieten, ohne großartig nach Räumlichkeiten suchen zu müssen, sondern hier alles aus einer Hand anbieten zu können.
1: Das Stadtforum soll dabei mehr als nur ein Veranstaltungsort sein. Hier können sich Bürger informieren, Fragen stellen, eigene Anliegen einbringen und an den Beteiligungsformaten teilnehmen. Geplant sind außerdem Veranstaltungen, Workshops, Expertensprechstunden und neue Begegnungsformate. Für Familien gibt es zusätzlich Informationsangebote, unter anderem auch eine Krabbelgruppe. Auch das PMO-Lab ist hier angesiedelt. Dort sollen städtische Projekte fachübergreifend geplant, Mitarbeitende in Projektmanagementmethoden geschult und neue Formen der Zusammenarbeit entwickelt werden.
0: Besonders für die Öffentlichkeit interessant ist natürlich das Thema Bürgerbeteiligung, weil das für uns die Schnittstelle ist zwischen den Bürgern und der Verwaltung. Wie kriegen wir denn die Ideen der Bürger in die Verwaltung rein? Das ist eigentlich die große Frage, die wir uns in der Bürgerbeteiligung immer stellen. Die Meinungen, die Anregungen, die Ideen der Bürger in die Verwaltung zu holen. Und der Bereich Projektmanagement, der wirkt natürlich nach innen in die Verwaltung und sorgt dafür, dass wir eben in der Verwaltung fit werden, Projekte auch professionell umsetzen zu können. Und diese Schnittstelle, glaube ich, die jetzt neu zu beleben oder noch besser zu beleben, als wir es vorher konnten, als wir eben noch nicht alle zusammen unter einem Dach gesessen haben. Das ist, glaube ich, einer der wichtigen Punkte, die uns hier auch so antreibt.
1: Damit gibt es nun einen gemeinsamen und zentralen Ort, an dem Verwaltung und Stadtgesellschaft direkt miteinander in einen Austausch treten können. Gerade für die Zivilbevölkerung bedeutet das, Information, Beteiligung und Mitgestaltung werden an einem Ort gebündelt und damit sichtbarer und leichter zugänglich gemacht.
2: Fest im Mehrgenerationenhaus. Spiele, Spaß und Mitmachaktion.
3: Am 20. September wurde im Mehrgenerationenhaus in Bitterfeld-Wolfen groß gefeiert. Anlässlich des 16. Geburtstages des Hauses, Tag der Generationen und Weltkindertag hat das Haus ein Fest für Groß und Klein geboten. Von Zauberei und Kinderballett über Hüpfburg und Kugelbahn bis hin zu Mitmachangeboten wurde ein besonderer Tag ermöglicht.
4: Also das Mehrgenerationenhaus hier in Bitterfeld-Wolfen, insbesondere natürlich in Wolfen, ist ein Gewinn für die Stadt Bitterfeld-Wolfen, hat sich über viele Jahre entwickelt, aber ist natürlich auch grundsätzlich treu geblieben, dass die Generationen hier einen Ort finden, wo man miteinander ins Gespräch kommen kann, wo verschiedene Vereine ansässig sind und wo vor allen Dingen eben Aktionen und Initiativen wie die Nachbarschaftshilfe oder die Alltagshelfer etabliert sind und insofern in die gesamte Stadtgesellschaft strahlen.
3: Das Mehrgenerationenhaus Bitterfeld-Wolfen ermöglicht Bürgern jedes Alters und unterschiedlichster Herkunft lebenslanges Lernen, umfangreiche Beratung und aktive Unterstützung.
5: Ja, auch heute am 20. September feiern wir wieder unseren MGH-Geburtstag. Zum Tag der Generationen haben wir wieder ein kleines Stadtteilfest organisiert. Vom schlechten Wetter lassen wir uns nicht abbringen. Wir haben kurzerhand, nachdem Petrus etwas Wasser schüttete, alles nach drinnen verlegt, in die Räumlichkeiten und begrüßen da jetzt unterschiedlichste Vereine aus unserem Netzwerk, die uns quasi begleiten an dem Tag und Angebote vorhalten für Jung und Alt, vom Infostand bis hin zum Mitmachstand, Florales gestalten oder auch Kinderschminken und Basteln. 16 Jahre feiern wir jetzt quasi unseren Geburtstag jedes Jahr, egal an welchem Tag, auch an einem Sonntag. Und wir sind hier immer noch eine wunderbare Gemeinschaft mit Vereinen, alle unter einem Dach. Wir als BIVO Regio e.V. sind auch Koordinator des Hauses. Daneben haben wir noch den Regionalverband der Gartenfreunde, haben das DRK, den Kreisverband Schwangeren- und Suchtberatung im Haus. Der ambulante Hospizdienst ist mit unter unserem Dach, die künstliche Talentförderung, Neue Wege e.V. und die Maxi School als professionelle Nachhilfe. Sollte ich einen vergessen haben, findet man ihn im Flyer oder auf der Website.
3: Neben Seniorensport, Nachhilfe und Computern bietet das Mehrgenerationenhaus auch regelmäßige Treffen und Kurse an, von zum Beispiel Selbsthilfegruppen des DRK. Ein besonderer Tag in diesem Jahr ist dabei noch der 5. Dezember. Der internationale Tag des Ehrenamts soll auch in Wolfen helfen, ehrenamtliche Tätigkeiten zu ehren.
5: Ja, nachdem wir jetzt also dieses Stadtteilfest hoffentlich gut und gut besucht über die Bühne bringen, haben wir bis Jahresende noch verschiedene Veranstaltungen in der Planung. Traditionell unser Literaturcafé immer am letzten Montag des Monats, wo regionale Autoren lesen. Und dazu gibt es natürlich passend Kaffee und Kuchen. Wir haben in Planung verschiedene kreative Angebote, die saisonal dann sind in Richtung Adventszeit, Weihnachtszeit. Und Vorträge im Bereich Gesundheit, Prävention. Und ja, fürs nächste Jahr planen wir auch einige neue Projekte. Da werden wir sehen müssen, ob unsere Ideen ankommen.
3: Auch für den weiteren Verlauf des Jahres und darüber hinaus ist schon einiges geplant.
5: Genau, ein wichtiger Punkt in diesem Jahr wird noch der 5. Dezember sein, der internationale Tag des Ehrenamts, den wir auch jährlich begehen. Zum einen, um in der Anerkennungsveranstaltung unseren Ehrenamtlichen hier im Haus zu danken. Und wie auch in den vergangenen Jahren haben wir wieder die Engagementcard ausgerufen. Und noch ist Zeit, dass Vereine quasi Ehrenamtliche aus ihren Reihen nominieren können, um diese Auszeichnung zu erhalten. Engagementcard wird unterstützt von regionalen Unternehmen als kleines besonderes Dankeschön für besonderes Engagement hier in der Region.
3: Das Mehrgenerationenhaus Bitterfeld-Wolfen ist nun schon seit 16 Jahren Anlaufpunkt für Jung und Alt. Auch in Zukunft möchten die Vereine vor Ort Interessierten einen Anlaufpunkt für gemeinsames Beisammensein, Beratung und Unterstützung im Landkreis sein.

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0: Am Samstagvormittag ist es wechselnd bewölkt mit ein wenig Sonne und die Temperaturen liegen bei 16 Grad. Zu Mittag ist es überwiegend bewölkt und es bläst ein kräftiger böiger Wind aus Westen. Der Abend ist wechselhaft und die Temperaturen liegen bei 13 Grad. In der Nacht ist es unverändert. Der Sonntag wird stark bewölkt und windig bei Temperaturen um 12 Grad.
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2: 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Die Wahl des Landtagspräsidenten. Tobias Rausch wird der erste AfD-Landtagspräsident.
3: Vor dem Landtag eine Demonstration, die die Ankunft der AfD-Spitzenleute mit Gesang begleitete. Im Landtag Pressevertreter ohne Ende. Ich glaube, noch nie war das überregionale Interesse an der Konstitution des Magdeburger Landtages so groß. Sogar die Heute-Show schickte ein Team. Ganz offensichtlich war es der Einzug der AfD in nie gesehener Fraktionsstärke ins Landesparlament, der für dieses große und überregionale Interesse verantwortlich war. So reklamierte die AfD die Mitte des Plenums für sich. Den rechten Rand markieren nun CDU und Grüne. Und das BSW durfte direkt neben der AfD sozusagen auf Rufweite Platz nehmen. Denn dem BSW kommt im Moment die Funktion des Mehrheitsbeschaffers zu. Nur mit deren Stimmen kann ein AfD-Landtagspräsident gewählt werden. Denn alle anderen Parteien ließen verlautbaren, dass sie nicht für die Wahl eines AfD-Mannes für diese Funktion zur Verfügung stehen würden. Doch zuerst übernahm Eva von Angern von den Linken die Leitung der Sitzung. Nicht als älteste Person im Parlament, das wäre Frank-Roland Bischoff von der AfD gewesen, sondern wie es in Sachsen-Anhalt traditionell üblich ist, als am längsten im Landtag vertretene Abgeordnete. Sie nutzte ihre Funktion zunächst zu einem Ausflug in die Geschichte.
4: Es gab in der Geschichte Deutschlands tatsächlich nur wenige Frauen, die dieses Amt der Alterspräsidentin innehatten. Clara Zetkin ist wahrscheinlich eine der bekanntesten von ihnen. Die Jahre, die dieser Rede folgten, werden nicht ohne Grund als dunkelstes Kapitel unserer Geschichte bezeichnet. Meine Damen und Herren, ich sitze heute hier vor Ihnen als Politikerin, als Frau, von denen es leider noch weniger im 9. Landtag gibt, als es schon im Vorgängerlandtag sehr wenige zu wenige waren. Der Frauenanteil ist in diesem Haus auf erschreckend niedrige 21,7% gesunken. Liebe Frauen, ich sitze heute hier vorne auch stellvertretend für euch und für Sie.
3: Im weiteren Verlauf ihrer Ansprache versuchte sie, vor allem den Abgeordneten der AfD ins Gewissen zu reden. Mit der Aussage, aus großer Macht folgt große Verantwortung, mahnte sie, diese Macht für alle Bürger wahrzunehmen, habe sich doch die AfD bisher eher nicht so präsentiert.
4: Sie, Herr Kollege Siegmund, haben mit Ihrer Partei die Landtagswahlen deutlich gewonnen. Sie schicken sich an, die politische Verantwortung für das Land und für alle Menschen, die hier leben, übernehmen zu wollen. Dass Sie und Ihre Fraktion im Landtag und im Alltag angekommen sind, zeigten bereits die Beratungen im Vorältestenrat. Machttrunken wurden in der ersten Sitzung 12 statt der verfassungsrechtlich gebotenen 11 Ausschusssitze gefordert. Machttrunken wollten Sie die Fraktionen der Bündnisgrünen und der SPD gegen ihren Willen aus dem Haupthaus verbannen. Freundlich gesagt, das war kein guter Start in die für sie neue staatspolitische Verantwortung.
3: Dann übernahm die Geschäftsordnung den weiteren Verlauf. Es wurden Maßnahmen beschlossen, die im sogenannten Vorältestenrat des Landtages beschlossen wurden, beispielsweise zur Beschlussfähigkeit des Hohen Hauses oder zu den Schriftführern des Wahlvorganges, um dann zur Wahl des Landtagspräsidenten zu kommen.
4: Es gibt hierzu einen Wahlvorschlag der Fraktion der AfD in der Drucksache 9/10. Gemäß § 4 Absatz 2 Satz 2 der gerade in Kraft getretenen Geschäftsordnung schlägt die stärkste Fraktion aus ihrer Mitte ein Mitglied des Landtages für die Wahl zur Präsidentin oder zum Präsidenten vor. Die stärkste Fraktion des Landtages der 9. Wahlperiode ist die Fraktion der AfD und deswegen hat sie in der Ihnen vorliegenden Drucksache 9/10 den Abgeordneten Herrn Tobias Rausch vorgeschlagen.
3: Die Wahl erfolgte geheim. Jeder namentlich aufgerufene Abgeordnete konnte mit Zustimmung, Ablehnung oder Enthaltung zum Wahlvorschlag votieren. Dann

0: Danach erfolgte die Auszählung in unserem Bundesland von den zuvor bestimmten Schriftführern von allen im Landtag vertretenen Parteien. Dann verkündete Eva von Angern das Ergebnis.
1: Für den Wahlvorschlag stimmten 48 Abgeordnete, gegen den Wahlvorschlag 29 und es gab 5 Stimmenthaltungen. Damit hat der Wahlvorschlag der Drucksache 9/10 die erforderliche Mehrheit erhalten. Sehr geehrter Herr Kollege Rausch, Sie sind damit zum Präsident des Landtages von Sachsen-Anhalt der 9. Wahlperiode gewählt worden und ich gratuliere Ihnen hierzu.
0: Damit wurde Tobias Rausch zum Landtagspräsident gewählt. Der parlamentarische Geschäftsführer der AfD-Landtagsfraktion und Generalsekretär seiner Partei. Er nahm die Wahl an. Doch bevor Rausch seiner neuen Funktion entsprechen konnte, übernahm Susanne Ziborra-Seitlitz das Wort. Ein sehr ungewöhnlicher Schritt direkt nach so einer Wahl, der nur den Fraktionsvorsitzenden der Parteien vorbehalten ist.
2: Unsere Wählerinnen und Wähler haben uns einen Auftrag gegeben und wir werden den erfüllen. Unsere Geschichte, die ganz unmissverständlich auch Ihre Geschichte, liebe Damen und Herren von der AfD ist, verpflichtet uns, wachsam zu sein, wenn diejenigen Macht über demokratische Institutionen gewinnen, die deren Grundlagen in Frage stellen. Dafür brauchen wir keine Gleichsetzung unterschiedlicher Zeiten. Wir müssen die Gegenwart ernst nehmen. Und Herr Kirchner, auf Ihren Zwischenruf. Sie sollten vielleicht im Parlament nicht so mutig sein mit Dingen, die Ihnen außerhalb des Parlaments schon mal gerichtlich untersagt worden sind. Demokratische Institutionen schützen sich nicht von selbst. Es sind Menschen, die ihre Regeln verteidigen, ihre Rechte gebrauchen und Grenzen ziehen müssen. Dafür sitzen wir alle hier. Klar in der Sache, beharrlich in der Arbeit. Und wir als Grüne tun das für die Menschen und gemeinsam mit den Menschen in diesem Land, die Freiheit und die Menschenwürde verteidigen und das Beste für unser Land nach vorn stellen. An die Kolleginnen und Kollegen der demokratischen Fraktionen richte ich deshalb heute auch den klaren Appell, der Zusammenarbeit mit Rechtsextremen nicht freien Lauf zu lassen. Prüfen Sie vielmehr jedes einzelne Mal, welche Macht Sie übertragen und welche Folgen das für unser Land hat. Lassen Sie uns mit Blick auf die Sitzordnung diese Fraktion demokratisch in die Zange nehmen. Dafür werden wir sorgen. Dafür werden wir sorgen und auch dafür, dass Widerspruch auch in diesem Haus hörbar bleibt und nicht nur Gelächter und Pöbeln aus der Mitte des Parlaments.
0: Eine Ansprache, die von höhnischem Grinsen der AfD-Spitzenleute quittiert wurde. Ein Dokument der Widersprüche, die diesem Parlament innewohnen. Denn Rausch bekam 48 Ja-Stimmen und damit 4 mehr als AfD und BSW zusammen. Und dann gab es auch nur 5 Enthaltungen, obwohl Sven Schulz im Vorfeld ankündigte, dass sich seine Fraktion gesamt enthalten würde, was 15 Enthaltungen gewesen wären. Das spricht für eine Spaltung innerhalb der CDU und mangelnde Autorität von Sven Schulze. Denn man kann ja vermuten, dass neben den Enthaltungen CDU-Abgeordnete sowohl für Rausch als auch gegen Rausch stimmten. Nun darf man gespannt sein, ob Rausch das hohe Amt gemäß der Tradition ausfüllen wird, der dann die Sitzungsleitung übernahm und in seiner ersten Rede versöhnliche Töne anstimmte.
3: Ich werde dieses Amt nicht als Präsident einer Fraktion führen, sondern ich werde es als Präsident des gesamten Landtages von Sachsen-Anhalt führen. Und diesen Anspruch möchte ich gerecht werden. Vielleicht ist es gerade meine eigene parlamentarische Erfahrung ein Grund dafür, warum mir dieser Punkt besonders wichtig ist. Wir haben in den vergangenen Jahren aus der Opposition heraus selbst erlebt, wie kontrovers parlamentarische Regeln, Verfahren, Beteiligungsrechte sein können. Wir haben erlebt, wie bestehende Regelungen verändert wurden und dass immer wieder dabei gestritten wurde, ob solche Veränderungen allgemein dem Parlament dienen oder sich gegen eine bestimmte politische Kraft richten. Diese Erfahrung nehme ich mit ins neue Amt. Aber ich möchte daraus keine Abrechnung mit der Vergangenheit machen, liebe Kollegen. Ich möchte daraus einen Grundsatz für die Zukunft ableiten. Meine Damen und Herren, parlamentarische Regeln dürfen nicht davon abhängig gemacht werden, wem sie gerade nutzen und wem sie gerade schaden. Diesen Grundsatz sollten wir berücksichtigen.
0: Danach zogen sich die Abgeordneten zurück, vor allem um über das weitere Verfahren zu beraten, denn die AfD wollte einen

0: zweiten Kandidaten aus ihren Reihen zum Stellvertreter machen. Doch wie diese Wahl ausgegangen ist, darüber werden wir morgen erst berichten. Denn zum Redaktionsschluss war der Landtag immer noch dabei, ein Ergebnis herbeizuführen.
1: Bögen und Vereine. Premiere beim Bogenschießen.
2: Am 12. September füllte sich das Sportgelände des Bogensportclub Dessau in der Walderseestraße mit Vereinen aus ganz Sachsen-Anhalt. Der Dessauer Verein richtete die erste offene Landesmeisterschaft Short Metric aus. Eine neue Wettkampfform, die auch für die Organisatoren eine besondere Premiere war.
3: Für unseren Verein hat einen sehr hohen Stellenwert. Wir als Bogensportclub Dessau sind hier heute Ausrichter und Veranstalter ist der Bogensportbund Sachsen-Anhalt und wir arbeiten für diesen Wettkampf natürlich ganz toll miteinander zusammen.
2: Bei strahlendem Sonnenschein und besten Bedingungen gingen insgesamt 112 Bogenschützen an den Start und gaben ihr Bestes. Dabei mussten sowohl organisatorische als auch sportliche Regeln eingehalten werden.
3: Wenn man jetzt so auf die sportlichen Regeln schaut, dann ist es natürlich ein sehr disziplinierter Sport. Das heißt, wir müssen ja auch sehr auf die Sicherheit achten, dass alle sozusagen sicher aus dem Wettkampf auch wieder rauskommen. Das heißt, es wird nur zu bestimmten Zeiten geschossen, die durch eine Ampelanlage vorgegeben sind. Und dann schießt sozusagen jeder seine Pfeile und danach werden die Pfeile geholt. Und dann wird erneut geschossen und das Ganze dann halt mit 2x36 Pfeilen in zwei Durchgängen sozusagen und danach werden in den Klassen die Meister ermittelt.
2: Neben einem sicheren Schussablauf und guter Technik waren vor allem Konzentration und Ausdauer über den gesamten Wettkampftag hinweg gefragt. Aufgeteilt in zwei Gruppen stellten sich die Teilnehmenden der Herausforderung, insgesamt 72 Pfeile konzentriert ins Ziel zu bringen. Trotz des sportlichen Ehrgeizes stand auch der Spaß am Bogensport für alle im Vordergrund.
3: Es hat ja was mit Disziplin zu tun, es hat aber auch was damit zu tun, dass wir natürlich dort Körper und Geist wunderbar miteinander vereinen können. Also diese Sportart ist vor allen Dingen gut für den Kopf. Ja. Man kann die Gedanken frei kriegen, auch mal sorgenlos werden, weil man sich ja einfach auch nur auf sich selbst fokussiert. Ja. Aber für den Körper ist es natürlich auch sehr gut. Viele Muskeln werden beansprucht und insofern ist es ein gutes Gesamtpaket.
2: Trotz der Wettkampfbedingungen herrschte auf dem Sportgelände eine durchweg freundschaftliche Atmosphäre, die für eine positive Resonanz sorgte. Ein gutes Vereinsklima und starker Zusammenhalt zeichnen den Bogensportclub Dessau ohnehin aus.
3: Also der Bogensportclub Dessau hat aktuell, jetzt muss ich kurz drüber nachdenken, knapp 140 Mitglieder. Wir sind einer der größten bogensporttreibenden Vereine in Sachsen-Anhalt. Ich glaube sogar der zweitgrößte und doch sehr viele aktive Mitglieder bei uns. Viele schießen hier heute auch mit.
2: Wer neugierig geworden ist und selbst einmal Pfeil und Bogen ausprobieren möchte, kann beim Bogensportclub Dessau jederzeit im Rahmen eines Schnupperkurses vorbeischauen. Neue Interessierte sind herzlich willkommen.
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5: Ist das Finale von The Biggest Bastard. Heute entscheidet sich endlich, wer ist der skrupelloseste Schurke, der brutalste Bösewicht, der unmenschlichste Unhold. Wer hat am meisten Blut an den Händen, Leichen im Keller und Geld in der Tasche? Heißen Sie dazu Ihre reizenden Moderatoren willkommen, Jenny und Benny.
6: Dankeschön. Oh, Benny, bist du auch so excited? So hammerharte Kandidaten hatten wir never, oder?
7: Absolutely Bombe. Apropos Bombe, ich find's ja super sad, dass letzte Woche der Kraus Maffei rausgeflogen ist. Der war einer meiner absoluten Favorites.
6: Ja, du hast recht. Aber sein Mauer-Body-Count von gerade mal ein paar hunderttausend Toten, das reicht hier nicht. Mir ging das ja so mit dem Tönnies.
7: Ja, mental war der so push.
6: Ja, gesetzliche Grenzen immer als Herausforderung begreifen. Voll der krasse Winner-Typ.
7: Ja, aber ein bisschen cute fand ich ja neulich diesen Agrar-Dude.
6: Oh ja, süßer Versuch, männliche Küken beim Bodycount mitzuzählen. Und jetzt ist letztes Mal super knapp der Philip Morris ausgeschieden. Dabei hat der nun wirklich alles richtig gemacht, ja? Ein Bodycount von 7 Millionen pro Jahr. Soziale und ökologische Milliardenschäden, dabei jahrzehntelanges hochprofessionelles Belügen der Öffentlichkeit und dabei Mega-Gewinne. Schöner kann man's nicht machen, oder, Benny, Honey?
7: Absolut abgefuckter Vollprofi. Nur...
6: Er hatte seinen Zenit überschritten.
7: Wer will heute schon den Heroes von gestern zujubeln?
6: You have to know when you have to go.
7: Und deshalb begrüßen Sie heute mit uns mit einem tobenden Applaus.
6: Als Vertreter von Shell, ExxonMobil, BP, Total, Oliver Hülsberg. Und für die Pharma-Riesen, Vanessa Wässerchen. Ihr Süßen, ich freue mich so, dass ihr hier seid. Wow, ihr kennt die Regeln.
7: Wer heute hier die finalen Challenges gewinnt, darf den goldenen Corleone mit nach Hause nehmen.
6: Ja, genau. Okay, seid ihr bereit? Dann tretet jetzt in den blutroten Kreis.
7: Und wer nicht in den blutroten Kreis tritt, fliegt raus!
6: Bam! Vanessa ist im Kreis! Aber was ist mit Oliver?
8: Als ich dann in den Kreis treten sollte, war ich plötzlich wie gelähmt.
9: Die große Frage war, ist bei Oliver die Kraft da? Seine Lieben dachten fest an ihn.
10: Als Oliver in den Kreis treten sollte, sah er plötzlich aus wie gelähmt. Ich habe dann ganz fest an ihn gedacht. Ich wusste, dann ist die Kraft da.
8: Dann plötzlich war die Kraft da.
9: Als dann aber die Zumba-Lehrerin des Tankbads von Olivers Schwager fest an ihn dachte, war die Kraft da.
7: Smash! Auch Oliver ist in den Kreis getreten.
6: Meine Güte, war das aufregend, oder, Honey Benny?
7: Mann.
6: Okay, so, los geht's. Nächste Woche habt ihr beide wirklich creamy performt bei der Challenge by a Politician.
7: Und wir reden da nicht nur von Österreich. Das greift zu kurz.
6: Genau. Bei der heutigen Challenge geht es um die Public Relations. Wir nennen das Whiten my vest.
7: Ja, wer schafft es hier am besten, Prielblümchen auf seine Vorhaben zu kleistern?
6: Konfetti in die Augen der Öffentlichkeit zu streuen.
7: Kurz, wer ist hier wirklich the biggest bastard? Vanessa fängt an.
11: Nun, zunächst gehört uns als Pharmaindustrie ja mal die Mutter aller Lügen. Der Contergan-Skandal.
6: Aber Vanessa, Baby, das war 1960. Das kannst du besser.
11: Hey, das sind 60 Jahre Kontinuität. Hier, sag mal, Oliver, seit wann wisst ihr von der Tankstelle denn da, dass ihr mit euren Produkten den Klimawandel vorantreibt? Hä?
12: Naja, so seit Mitte der 70er, nicht?
11: Anfänger. Hier, noch ein Beispiel. Opioide in den USA, zigtausend Tote im Jahr. Ja, durch unser Zeug. Fentanyl ist ungefähr 50 Mal so stark wie Heroin. Und wir haben es trotzdem geschafft, dass alle mal gedacht haben, das ist sowas wie Aspirin.
7: Hey, tight, Vanessa. So wollen wir dich sehen.
6: Nicht übel. Okay. Oliver, Oliver, jetzt bist du dran. Gib alles.
12: Also gut, ungefähr seit Mitte der 70er wussten wir, dass wir so ungefähr 1,5 Grad Erderwärmung machen. Und ja, dass davon wohl auch die Polkappen abschmelzen werden.
6: Auch und vom Anstieg des Meeres?
12: Naja, logisch, klar. Und das auch.
7: Fupp, Oliver. Und was habt ihr gemacht?
12: Wir haben Wissenschaftler gekauft und ganz viel veröffentlicht, dass ja noch gar nicht feststeht, ob CO2 wirklich Klimawandel macht. Und gleichzeitig immer betont, dass die Leute ja mündig sind und selber entscheiden können, ob sie Auto fahren können und wollen oder sowas.
6: Wie Philip Morris, oder?
12: Na ja, sicher, von dem haben wir doch alle gelernt.
7: Shiny, shiny, Olli.
6: Okay, Oliver. Welchen Anteil der Treibhausgasemissionen verantwortet ihr eigentlich?
12: Nur so ein gutes Drittel, ne? Ja, ey, es ist mehr als die Landwirtschaft.
7: Aber Vanessa, Oliver, irgendwann hat die Sache nicht mehr so funktioniert, nicht wahr?
11: Ja, wir sind verklagt worden.
6: Oh aber no, und verurteilt.
11: Es gab einen Vergleich.
12: Ja, also was wir gemacht haben, war dann... Also, kurz vorm Kyoto-Protokoll haben wir gemerkt, dass es jetzt doch unumstößliche Beweise gibt, dass wir Klimawandel machen und dass CO2 Klimawandel macht. Und da haben wir gesagt, ah, sowas Doofes, das ist ja blöd. Jetzt wollen wir aber auch helfen, ganz schnell Lösungen zu finden und haben unsere Logos an den Tankstellen so ganz hübsch grün gemacht.
6: Hey, ich sehe Flexibilität, ich sehe Gerissenheit.
7: Voll crudgy, Olli.
12: Au, ist mein Hupfarm.
7: Also, ich weiß ja nicht, wer das Publikum hier im Saal votet, aber ich würde sagen...
11: Corona.
6: Doch aus dem Labor?
11: Keine Ahnung. Aber wir als Pharmaindustrie sitzen auf den Patenten für die Impfstoffe, weshalb in Afrika...
12: Ey, Moment mal, ja, Corona gehört uns. Durch unsere Erderwärmung haben sich die Lebensräume der Fledermäuse überhaupt so verändert.
11: Das ist doch totaler Quatsch.
12: Jawohl, stimmt das.
11: Das ist total
12: aber du schreckst Pharma und ich knall dir eine.
7: Du Lufthutze.
9: 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Aber jetzt bleiben Sie dran für Naked Shopping Kids. Heute Pfarrer sucht Messdiener.

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0: Am Samstagvormittag ist es wechselnd bewölkt mit ein wenig Sonne und die Temperaturen liegen bei 16 Grad. Zu Mittag ist es überwiegend bewölkt und es bläst ein kräftiger böiger Wind aus Westen. Der Abend ist wechselhaft und die Temperaturen liegen bei 13 Grad. In der Nacht ist es unverändert. Der Sonntag wird stark bewölkt und windig bei Temperaturen um 12 Grad.
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2: Fünf Meilensteine der Technik aus dem Technikmuseum Magdeburg. Heute die Schlosserwerkstatt aus dem 19. Jahrhundert.
3: Ob Dampfmaschine, Fluggerät oder Kraftfahrzeug, wie wurden diese und andere Maschinen damals eigentlich hergestellt? Eine Vorstellung dazu bekommt man im Technikmuseum Magdeburg, wo eine nahezu komplette Schlosserwerkstatt wieder aufgebaut wurde. Da, wo heute jede einzelne Werkzeugmaschine einen eigenen elektrischen Antrieb hat, wurde vor 150 Jahren eine einzelne Dampfmaschine oder ein Gasmotor genutzt, der die Kraft über eine Transmissionsanlage an die einzelnen Werkzeuge übertrug. Die hier gezeigte Wolf-Dampfmaschine wird allerdings wieder mit Pressluft betrieben. Damals war es natürlich Heißdampf.
4: Weil die Kraftquellen damals noch sehr teuer und aufwendig gewesen sind. Also so ein Betrieb hatte schon Glück, wenn er sich eine so eine Dampfmaschine leisten konnte. Und die musste natürlich so effizient wie möglich eingesetzt werden. Was dann später kam, war der Elektromotor. Der war dann wiederum irgendwann preisgünstig und kompakt genug, dass man alle Anlagen einzeln damit betreiben konnte. Aber erstmal ging es darum, man hatte eine Kraftquelle, in diesem Fall eben die Lokomobile. Und die musste halt alles können, die musste alles antreiben. Und das war eben das Mittel der Wahl, bis weit ins 20. Jahrhundert hinein noch.
3: Ein Elektromotor treibt mittlerweile auch diese Anlage an, um die wertvolle historische Dampfmaschine zu schonen. Schließlich war das Modell die zweite Maschine dieses Typs, die einst bei Wolf in Magdeburg, zumindest auf ähnlichen Maschinen wie diesen hier, hergestellt wurde.
4: Das ist keine authentische Anlage. Also bei der Dampfmaschine, bei der Lokomobile wissen wir, wo sie herkommt. Die ist nämlich bei Wolf Buckau gebaut worden. Und zwar ist es die zweite. Die erste steht im Deutschen Museum und wir haben die Nummer zwei. Also ein sehr frühes Exemplar, ein sehr bedeutsames Exemplar. Unsere läuft. Es ist keine Werkstatt, so wie es sie tatsächlich mal gegeben hat. Es ist eine Werkstatt, die aus verschiedenen Teilen zusammengesetzt wurde, die einfach zeigen kann, was hat man mit Transmission eigentlich alles gemacht.
3: Wenn man in der Werkstatt steht und die Riemen um einen herumsausen, dann bekommt man eine Vorstellung davon, unter welchen Umständen seit dem 19. Jahrhundert im Maschinenbau produziert wurde und wie gefährlich die Arbeit damals war, wenn man an heutigen Arbeitsschutz denkt.
4: Der Arbeitsschutz gab es damals praktisch überhaupt nicht. Also wir reden jetzt über das 19. Jahrhundert. Arbeitsschutz war den Menschen vergleichsweise fremd. Das kam irgendwann zum Tragen, als einfach die Sterblichkeit so hoch war. Also es hat im Kaiserreich fast jeden Tag irgendwo eine Dampfkesselexplosion gegeben. Da waren immer Todesopfer zu beklagen, Versehrte, da sind ganze Familien dran zugrunde gegangen. Das hat dann irgendwann dazu geführt, dass sich, kennen wir heute noch, ein entsprechender Überwachungsverein gegründet hat. Der hat sich dann um die Dampfmaschinen gekümmert, aber eben nur um die Dampfkessel. Also das ist ein ganz langsamer Prozess. Für die Arbeiter bedeutete die Transmission erstmal, es war staubig, es war laut, so ein Transmissionsriemen konnte reißen, der konnte einem Finger wegreißen, einen Arm, was auch immer. Also für den Arbeiter selber war das Arbeiten, es war zum Teil eine Erleichterung, weil vorher war das ja alles mit Muskelkraft betrieben, aber es war eine sehr gefährliche Sache. Die Leute sind nicht besonders alt geworden, sie haben meistens schwere gesundheitliche Schäden davon getragen. Die Werkstätten waren schlecht beleuchtet, sie waren schlecht belüftet. Alles, was wir heute kennen und erkannt haben, ich will nicht sagen, es hat die Leute nicht interessiert, aber es hat die Leute nicht interessiert, die ihr Geld damit verdient haben.
3: Die prinzipiellen Fertigungsmethoden wie das Drehen, Sägen, Hobeln oder Stoßen werden auch heute noch verwendet. Nur haben die erreichbaren Genauigkeiten und auch die Automatisierung die Fertigungsverfahren stark beeinflusst. Und auch die Geschwindigkeiten, mit der heutige Werkzeugmaschinen arbeiten können, hat sich mittlerweile deutlich erhöht. Aber ohne diesen Grundstein hier wäre eine Industrialisierung, wie wir sie heute kennen, sicher nicht möglich gewesen.

Eine besondere Bühne für Inklusion. Musikprojekt Tonlos der Lebenshilfe Quedlinburg wird ausgezeichnet. Musik kennt keine Grenzen und sie kann Menschen auf ganz unterschiedliche Weise miteinander verbinden. Der Lions-Distrikt 111 OM hat zum zweiten Mal einen inklusiven digitalen Musikwettbewerb für junge Menschen zwischen 18 und 29 Jahren aus Sachsen-Anhalt und Thüringen veranstaltet. Der Wettbewerb gibt jungen Menschen eine Bühne für ihre Kreativität und bietet Raum, musikalische Ideen und Projekte einem größeren Publikum zu präsentieren. Neben den drei regulären Preisen vergibt der Lions-Distrikt in diesem Jahr zusätzlich einen Sonderpreis. Ausgezeichnet werden soll damit ein Projekt, das Musik auf besondere Weise gemeinschaftlich erfahrbar macht. Die Auszeichnung geht an Tonlos, das Gebärdentanzprojekt der Lebenshilfe Harz-Kreis Quedlinburg.

0: Die Gruppe verbindet Musik, Bewegung und Gebärden miteinander. Zum Projekt gehören 10 Menschen mit Beeinträchtigung und 3 Projektleitende.
1: Deine Augen auf und atme auf.
2: Wir haben so tonlos gemacht da. Mussten wir uns in eine Reihe stellen. Und dann haben wir noch alles mögliche Sachen noch gemacht. In Berlin waren wir noch. Da waren wir noch Wernigerode.
0: Gemeinsam wird Musik nicht nur gehört, sondern auch durch Bewegung und Gebärden sichtbar und erlebbar gemacht.

0: Überreicht wurde der Sonderpreis von Distriktgouverneur Hoang Hyu Tran und Barbara Etzien, Kabinettsbeauftragte für den inklusiven Musikwettbewerb.
1: Genau, also mein Name ist Hoang Hyu Tran, ich bin ja vom Lions-Distrikt 111 OM aus Sachsen-Anhalt-Thüringen. Und wir haben über den Distrikt einen Musikwettbewerb, einen inklusiven Musikwettbewerb ausgelobt. Und da konnte man sich bewerben. Die Gebärdentanzgruppe hat praktisch ein Projekt eingereicht und hat praktisch einen sehr beeindruckenden Tanz, Gebärdentanz, zu einem Musikstück performt. Und das wurde unter anderem mitgewürdigt bei dem Projekt.
2: Hast du

Generell ist es ja so, dass wir bei dem Musikwettbewerb, da gibt es eine Fachjury, die beurteilt die Einreichung nur musikalisch, also nur mit einem Ton. Und die Hürde war natürlich, das ist ja ein Tanz und das funktioniert ja nur rein visuell. Und dann, unglücklicherweise konnten wir das nicht ganz bewerten, aber dennoch haben wir ja, zusammen gemeinsam dann entschlossen, es trotzdem zu würdigen, das Projekt, weil es einfach auch eine tolle Performance war und Inklusion und Teilhabe ist uns natürlich auf Distrikt immer und bei den Lions natürlich sehr wichtig und deswegen das Besondere an dem Ganzen ist, dass es eine Gruppe von tollen Menschen ist, die da praktisch den Tanz, den Gebärdentanz performt hat.

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0: Am Samstagvormittag ist es wechselnd bewölkt mit ein wenig Sonne und die Temperaturen liegen bei 16 Grad. Zu Mittag ist es überwiegend bewölkt und es bläst ein kräftiger böiger Wind aus Westen. Der Abend ist wechselhaft und die Temperaturen liegen bei 13 Grad. In der Nacht ist es unverändert. Der Sonntag wird stark bewölkt und windig bei Temperaturen um 12 Grad.
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2: Raum für Ideen. Das neue Stadtforum in Magdeburg.
3: Am vergangenen Freitag wurde das neue Stadtforum im Breitenweg in Magdeburg eröffnet. Von 14 bis 17 Uhr konnten Interessierte die neuen Räume kennenlernen, sich über die Angebote informieren und mit den Ansprechpersonen vor Ort ins Gespräch kommen. Doch nicht nur der Ort selbst, auch sein Name ist durch Beteiligung entstanden. Bei einer öffentlichen Online-Abstimmung der Landeshauptstadt standen insgesamt 7 Vorschläge zur Auswahl. Stadtforum erhielt mit 124 Stimmen und damit 37% die meisten Stimmen. Der Standort am Breiten Weg wurde dabei nicht dem Volk überlassen. Hier wurde bewusst gewählt. Das Stadtforum soll zentral erreichbar und für möglichst viele Menschen zugänglich sein. Bei der Auswahl wurde deshalb auch auf Barrierefreiheit geachtet. Rund 1,5 Jahre dauerte es von der Idee bis zur finalen Umsetzung.
4: Unsere Zielstellung war es, dass eben den Bürgern eine Plattform geboten wird, ein zentraler Ort geboten wird, wo sie ihre Informationen bekommen können, wo sie aber auch in Austausch treten können mit der Verwaltung oder auch untereinander und wo wir eben Beteiligungsangebote zentral machen können, die teilweise gesetzlich vorgeschrieben sind, zum anderen aber eben auch im Interesse der Stadt stattfinden sollen.
3: Erstmals werden verschiedene Angebote der Stadtverwaltung an einem Ort gemeinsam gebündelt. Dazu gehören die Bürgerbeteiligung, die Kinder- und Jugendbeteiligung, die Gemeinwesenarbeit, das Familieninformationsbüro, der IBA-Shop und das strategische Projektmanagement.
5: Zum einen haben wir hier innerhalb unseres Teams, innerhalb der Beteiligung, auch natürlich mit dem Stadtplanungsamt und dem IBA-Shop, deutlich kürzere Wege. Wir sind schneller, besser miteinander vernetzt. Dadurch, dass wir hier auch zusammen vor Ort sitzen und unsere Arbeit jeden Tag erledigen. Wir haben aber eben auch diese tolle Veranstaltungsfläche, auf der wir jetzt hier gerade stehen, auf der wir ganz neue Formate ausprobieren können. Wir haben auf der Veranstaltungsfläche sehr viele Möglichkeiten, wie wir die einrichten und bestuhlen können. Das ist modular alles anpassbar. Und wir können hier von Beteiligungsformaten über Informationsveranstaltungen, aber eben auch für das Projektmanagement Workshops und Schulungen anbieten, ohne großartig nach Räumlichkeiten suchen zu müssen.

0: sondern hier alles aus einer Hand anbieten zu können.
1: Das Stadtforum soll dabei mehr als nur ein Veranstaltungsort sein. Hier können sich Bürger informieren, Fragen stellen, eigene Anliegen einbringen und an den Beteiligungsformaten teilnehmen. Geplant sind außerdem Veranstaltungen, Workshops, Expertensprechstunden und neue Begegnungsformate. Für Familien gibt es zusätzlich Informationsangebote, unter anderem auch eine Krabbelgruppe. Auch das PMO-Lab ist hier angesiedelt. Dort sollen städtische Projekte fachübergreifend geplant, Mitarbeitende in Projektmanagementmethoden geschult und neue Formen der Zusammenarbeit entwickelt werden.
0: Besonders für die Öffentlichkeit interessant ist natürlich das Thema Bürgerbeteiligung, weil das für uns die Schnittstelle ist zwischen den Bürgern und der Verwaltung. Wie kriegen wir denn die Ideen der Bürger in die Verwaltung rein? Das ist eigentlich die große Frage, die wir uns in der Bürgerbeteiligung immer stellen. Die Meinungen, die Anregungen, die Ideen der Bürger in die Verwaltung zu holen. Und der Bereich Projektmanagement, der wirkt natürlich nach innen in die Verwaltung und sorgt dafür, dass wir eben in der Verwaltung fit werden, Projekte auch professionell umsetzen zu können. Und diese Schnittstelle, glaube ich, die jetzt neu zu beleben oder noch besser zu beleben, als wir es vorher konnten, als wir eben noch nicht alle zusammen unter einem Dach gesessen haben, das ist, glaube ich, einer der wichtigen Punkte, die uns hier auch so antreibt.
1: Damit gibt es nun einen gemeinsamen und zentralen Ort, an dem Verwaltung und Stadtgesellschaft direkt miteinander in den Austausch treten können. Gerade für die Zivilbevölkerung bedeutet das, Information, Beteiligung und Mitgestaltung werden an einem Ort gebündelt und damit sichtbarer und leichter zugänglich gemacht.
2: Fest im Mehrgenerationenhaus. Spiele, Spaß und Mitmachaktion.
3: Am 20. September wurde im Mehrgenerationenhaus in Bitterfeld-Wolfen groß gefeiert. Anlässlich des 16. Geburtstages des Hauses, Tag der Generationen und Weltkindertag hat das Haus ein Fest für Groß und Klein geboten. Von Zauberei und Kinderballett über Hüpfburg und Kugelbahn bis hin zu Mitmachangeboten wurde ein besonderer Tag ermöglicht.
4: Also das Mehrgenerationenhaus hier in Bitterfeld-Wolfen, insbesondere natürlich in Wolfen, ist ein Gewinn für die Stadt Bitterfeld-Wolfen, hat sich über viele Jahre entwickelt, aber ist natürlich auch grundsätzlich treu geblieben, dass die Generationen hier einen Ort finden, wo man miteinander ins Gespräch kommen kann, wo verschiedene Vereine ansässig sind und wo vor allen Dingen eben Aktionen und Initiativen wie die Nachbarschaftshilfe oder die Alltagshelfer etabliert sind und insofern in die gesamte Stadtgesellschaft strahlen.
3: Das Mehrgenerationenhaus Bitterfeld-Wolfen ermöglicht Bürgern jedes Alters und unterschiedlichster Herkunft lebenslanges Lernen, umfangreiche Beratung und aktive Unterstützung.
5: Ja, auch heute am 20. September feiern wir wieder unseren MDH-Geburtstag. Zum Tag der Generationen haben wir wieder ein kleines Stadtteilfest organisiert. Vom schlechten Wetter lassen wir uns nicht abbringen. Wir haben kurzerhand, nachdem Petrus etwas Wasser schüttete, alles nach drinnen verlegt in die Räumlichkeiten und begrüßen da jetzt unterschiedlichste Vereine aus unserem Netzwerk, die uns quasi begleiten an dem Tag und Angebote vorhalten für Jung und Alt, vom Infostand bis hin zum Mitmachstand, Florales gestalten oder auch Kinderschminken und Basteln. 16 Jahre feiern wir jetzt quasi unseren Geburtstag jedes Jahr, egal an welchem Tag, auch an einem Sonntag. Und wir sind hier immer noch eine wunderbare Gemeinschaft mit Vereinen, alle unter einem Dach. Wir als BIVO Regio e.V. sind auch Koordinator des Hauses. Daneben haben wir noch den Regionalverband der Gartenfreunde, haben das DRK, den Kreisverband Schwangeren- und Suchtberatung im Haus. Der ambulante Hospizdienst ist mit unter unserem Dach, die künstliche Talentförderung, Neue Wege e.V. und die Maxi School als professionelle Nachhilfe. Sollte ich einen vergessen haben, findet man ihn im Flyer oder auf der Website.
3: Neben Seniorensport, Nachhilfe und Computern bietet das Mehrgenerationenhaus auch regelmäßige Treffen und Kurse an, von zum Beispiel Selbsthilfegruppen des DRK. Ein besonderer Tag in diesem Jahr ist dabei noch der 5. Dezember. Der Internationale Tag des Ehrenamts soll auch in Wolfen helfen, ehrenamtliche Tätigkeiten zu ehren.
5: Ja, nachdem wir jetzt also dieses Stadtteilfest hoffentlich gut und gut besucht über die Bühne bringen, haben wir bis Jahresende noch verschiedene Veranstaltungen in der Planung. Traditionell unser Literaturcafé immer am letzten Montag des Monats, wo regionale Autoren lesen Und dazu gibt es natürlich passend Kaffee und Kuchen. Wir haben in Planung verschiedene kreative Angebote, die saisonal dann sind in Richtung Adventszeit, Weihnachtszeit. Und Vorträge im Bereich Gesundheit, Prävention. Und ja, fürs nächste Jahr planen wir auch einige neue Projekte. Da werden wir mal sehen müssen, ob unsere Ideen ankommen.
3: Auch für den weiteren Verlauf des Jahres und darüber hinaus ist schon einiges geplant.
5: Genau, ein wichtiger Punkt in diesem Jahr wird noch der 5. Dezember sein, der Internationale Tag des Ehrenamts, den wir auch jährlich begehen. Zum einen, um in der Anerkennungsveranstaltung unseren Ehrenamtlichen hier im Haus zu danken. Und wie auch in den vergangenen Jahren haben wir wieder die Engagementcard ausgerufen. Und noch ist Zeit, dass Vereine quasi Ehrenamtliche aus ihren Reihen nominieren können, um diese Auszeichnung zu erhalten. Engagementcard wird unterstützt von regionalen Unternehmen als kleines besonderes Dankeschön für besonderes Engagement hier in der Region.
3: Das Mehrgenerationenhaus Bitterfeld-Wolfen ist nun schon seit 16 Jahren Anlaufpunkt für Jung und Alt. Auch in Zukunft möchten die Vereine vor Ort Interessierten einen Anlaufpunkt für gemeinsames Beisammensein, Beratung und Unterstützung im Landkreis sein.

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0: Am Samstagvormittag ist es wechselnd bewölkt mit ein wenig Sonne und die Temperaturen liegen bei 16 Grad. Zu Mittag ist es überwiegend bewölkt und es bläst ein kräftiger böiger Wind aus Westen. Der Abend ist wechselhaft und die Temperaturen liegen bei 13 Grad. In der Nacht ist es unverändert. Der Sonntag wird stark bewölkt und windig bei Temperaturen um 12 Grad.
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2: 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Die Wahl des Landtagspräsidenten. Tobias Rausch wird der erste AfD-Landtagspräsident.
3: Vor dem Landtag eine Demonstration, die Ankunft der AfD-Spitzenleute mit Gesang begleitete. Im Landtag Pressevertreter ohne Ende. Ich glaube, noch nie war das überregionale Interesse an der Konstitution des Magdeburger Landtages so groß. Sogar die Heute-Show schickte ein Team. Ganz offensichtlich war es der Einzug der AfD in nie gesehener Fraktionsstärke ins Landesparlament, der für dieses große und überregionale Interesse verantwortlich war. So reklamierte die AfD die Mitte des Plenums für sich. Den rechten Rand markieren nun CDU und Grüne. Und das BSW durfte direkt neben der AfD sozusagen auf Rufweite Platz nehmen. Denn dem BSW kommt im Moment die Funktion des Mehrheitsbeschaffers zu. Nur mit deren Stimmen kann ein AfD-Landtagspräsident gewählt werden. Denn alle anderen Parteien ließen verlautbaren, dass sie nicht für die Wahl eines AfD-Mannes für diese Funktion zur Verfügung stehen würden. Doch zuerst übernahm Eva von Angern von den Linken die Leitung der Sitzung. Nicht als älteste Person im Parlament, das wäre Frank-Roland Bischoff von der AfD gewesen, sondern wie es in Sachsen-Anhalt traditionell üblich ist, als am längsten im Landtag vertretene Abgeordnete. Sie nutzte ihre Funktion zunächst zu einem Ausflug in die Geschichte.
4: Es gab in der Geschichte Deutschland tatsächlich nur wenige Frauen, die dieses Amt der Alterspräsidentin innehatten. Clara Zetkin ist wahrscheinlich eine der bekanntesten von ihnen. Die Jahre, die dieser Rede folgten, werden nicht ohne Grund als dunkelstes Kapitel unserer Geschichte bezeichnet. Meine Damen und Herren, ich sitze heute hier vor Ihnen als Politikerin, als Frau, von denen es leider noch weniger im 9. Landtag gibt, als es schon im Vorgängerlandtag sehr wenige zu wenige waren. Der Frauenanteil ist in diesem Haus auf erschreckend niedrige 21,7% gesunken. Liebe Frauen, ich sitze heute hier vorne auch stellvertretend für euch und für Sie.
3: Im weiteren Verlauf ihrer Ansprache versuchte sie, vor allem den Abgeordneten der AfD ins Gewissen zu reden. Mit der Aussage, aus großer Macht folgt große Verantwortung, mahnte sie, diese Macht für alle Bürger wahrzunehmen, habe sich doch die AfD bisher eher nicht so präsentiert.
4: Sie, Herr Kollege Siegmund, haben mit Ihrer Partei die Landtagswahlen deutlich gewonnen. Sie schicken sich an, die politische Verantwortung für das Land und für alle Menschen, die hier leben, übernehmen zu wollen. Dass Sie und Ihre Fraktion im Landtag und im Alltag angekommen sind, zeigten bereits die Beratungen im Vorältestenrat. Machttrunken wurden in der ersten Sitzung 12 statt der verfassungsrechtlich gebotenen 11 Ausschusssitze gefordert. Machttrunken wollten Sie die Fraktionen der Bündnisgrünen und der SPD gegen ihren Willen aus dem Haupthaus verbannen. Freundlich gesagt, das war kein guter Start in die für sie neue staatspolitische Verantwortung.
3: Dann übernahm die Geschäftsordnung den weiteren Verlauf. Es wurden Maßnahmen beschlossen, die im sogenannten Vorältestenrat des Landtages beschlossen wurden, beispielsweise zur Beschlussfähigkeit des Hohen Hauses oder zu den Schriftführern des Wahlvorganges, um dann zur Wahl des Landtagspräsidenten zu kommen.
4: Es gibt hierzu einen Wahlvorschlag der Fraktion der AfD in der Drucksache 9/10. Gemäß § 4 Absatz 2 Satz 2 der gerade in Kraft getretenen Geschäftsordnung schlägt die stärkste Fraktion aus ihrer Mitte ein Mitglied des Landtages für die Wahl zur Präsidentin oder zum Präsidenten vor. Die stärkste Fraktion des Landtages der 9. Wahlperiode ist die Fraktion der AfD und deswegen hat sie in der Ihnen vorliegenden Drucksache 9/10 den Abgeordneten Herrn Tobias Rausch vorgeschlagen.
3: Die Wahl erfolgte geheim. Jeder namentlich aufgerufene Abgeordnete konnte mit Zustimmung, Ablehnung oder Enthaltung zum Wahlvorschlag votieren. Danach erfolgte die Auszählung in unserem Bundesland von den zuvor bestimmten Schriftführern von allen im Landtag vertretenen Parteien. Dann verkündete Eva von Angern das Ergebnis.
4: Für den Wahlvorschlag stimmten 48 Abgeordnete, gegen den Wahlvorschlag 29 und es gab 5 Stimmenthaltungen. Damit hat der Wahlvorschlag der Drucksache 9/10 die erforderliche Mehrheit erhalten. Sehr geehrter Herr Kollege Rausch, Sie sind damit zum Präsident des Landtages von Sachsen-Anhalt der 9. Wahlperiode gewählt worden und ich

0: Gratuliere Ihnen hierzu.
1: Damit wurde Tobias Rausch zum Landtagspräsident gewählt, der parlamentarische Geschäftsführer der AfD-Landtagsfraktion und Generalsekretär seiner Partei. Er nahm die Wahl an, doch bevor Rausch seiner neuen Funktion entsprechen konnte, übernahm Susanne Ziborra-Seitlitz das Wort. Ein sehr ungewöhnlicher Schritt direkt nach so einer Wahl, der nur den Fraktionsvorsitzenden der Parteien vorbehalten ist.
2: Unsere Wählerinnen und Wähler haben uns einen Auftrag gegeben und wir werden den erfüllen. Unsere Geschichte, die ganz unmissverständlich auch Ihre Geschichte, liebe Damen und Herren von der AfD ist, verpflichtet uns, wachsam zu sein, wenn diejenigen Macht über demokratische Institutionen gewinnen, die deren Grundlagen in Frage stellen. Dafür brauchen wir keine Gleichsetzung unterschiedlicher Zeiten. Wir müssen die Gegenwart ernst nehmen. Und Herr Kirchner, auf Ihren Zwischenruf. Sie sollten vielleicht im Parlament nicht so mutig sein mit Dingen, die Ihnen außerhalb des Parlaments schon mal gerichtlich untersagt worden sind. Demokratische Institutionen schützen sich nicht von selbst. Es sind Menschen, die ihre Regeln verteidigen, ihre Rechte gebrauchen und Grenzen ziehen müssen. Dafür sitzen wir alle hier. Klar in der Sache, beharrlich in der Arbeit. Und wir als Grüne tun das für die Menschen und gemeinsam mit den Menschen in diesem Land, die Freiheit und die Menschenwürde verteidigen und das Beste für unser Land nach vorn stellen. An die Kolleginnen und Kollegen der demokratischen Fraktionen richte ich deshalb heute auch den klaren Appell, der Zusammenarbeit mit Rechtsextremen nicht freien Lauf zu lassen. Prüfen Sie vielmehr jedes einzelne Mal, welche Macht Sie übertragen und welche Folgen das für unser Land hat. Lassen Sie uns mit Blick auf die Sitzordnung diese Fraktion demokratisch in die Zange nehmen. Dafür werden wir sorgen. Dafür werden wir sorgen und auch dafür, dass Widerspruch auch in diesem Haus hörbar bleibt und nicht nur Gelächter und Pöbeln aus der Mitte des Parlaments.
1: Eine Ansprache, die von höhnischem Grinsen der AfD-Spitzenleute quittiert wurde. Ein Dokument der Widersprüche, die diesem Parlament innewohnen. Denn Rausch bekam 48 Ja-Stimmen und damit 4 mehr als AfD und BSW zusammen. Und dann gab es auch nur 5 Enthaltungen, obwohl Sven Schulz im Vorfeld ankündigte, dass sich seine Fraktion gesamt enthalten würde, was 15 Enthaltungen gewesen wären. Das spricht für eine Spaltung innerhalb der CDU und mangelnde Autorität von Sven Schulze. Denn man kann ja vermuten, dass neben den Enthaltungen CDU-Abgeordnete sowohl für Rausch als auch gegen Rausch stimmten. Nun darf man gespannt sein, ob Rausch das hohe Amt gemäß der Tradition ausfüllen wird, der dann die Sitzungsleitung übernahm und in seiner ersten Rede versöhnliche Töne anstimmte.
3: Ich werde dieses Amt nicht als Präsident einer Fraktion führen, sondern ich werde es als Präsident des gesamten Landtages von Sachsen-Anhalt führen. Und diesen Anspruch möchte ich gerecht werden. Vielleicht ist es gerade meine eigene parlamentarische Erfahrung ein Grund dafür, warum mir dieser Punkt besonders wichtig ist. Wir haben in den vergangenen Jahren aus der Opposition heraus selbst erlebt, wie kontrovers parlamentarische Regeln, Verfahren, Beteiligungsrechte sein können. Wir haben erlebt, wie bestehende Regelungen verändert wurden und dass immer wieder dabei gestritten wurde, ob solche Veränderungen allgemein dem Parlament dienen oder sich gegen eine bestimmte politische Kraft richten. Diese Erfahrung nehme ich mit ins neue Amt. Aber ich möchte daraus keine Abrechnung mit der Vergangenheit machen, liebe Kollegen. Ich möchte daraus einen Grundsatz für die Zukunft ableiten. Meine Damen und Herren, parlamentarische Regeln dürfen nicht davon abhängig gemacht werden, wem sie gerade nutzen und wem sie gerade schaden. Diesen Grundsatz sollten wir berücksichtigen.
1: Danach zogen sich die Abgeordneten zurück, vor allem um über das weitere Verfahren zu beraten. Denn die AfD wollte einen zweiten Kandidaten aus ihren Reihen zum Stellvertreter machen. Doch wie diese Wahl ausgegangen ist, darüber werden wir morgen erst berichten. Denn zum Redaktionsschluss war der Landtag immer noch dabei, ein Ergebnis herbeizuführen.
4: Bögen und Vereine. Premiere beim Bogenschießen.
5: Am 12. September füllte sich das Sportgelände des Bogensportclub Dessau in der Walderseestraße mit Vereinen aus ganz Sachsen-Anhalt. Der Dessauer Verein richtete die erste offene Landesmeisterschaft Short Metro

0: Break aus. Eine neue Wettkampfform, die auch für die Organisatoren eine besondere Premiere war.
1: Für unseren Verein hat einen sehr hohen Stellenwert. Wir als Bogensportclub Dessau sind hier heute Ausrichter und Veranstalter ist der Bogensportbund Sachsen-Anhalt und wir arbeiten für diesen Wettkampf natürlich ganz toll miteinander zusammen.
0: Bei strahlendem Sonnenschein und besten Bedingungen gingen insgesamt 112 Bogenschützen an den Start und gaben ihr Bestes. Dabei mussten sowohl organisatorische als auch sportliche Regeln eingehalten werden.
1: Wenn man jetzt so auf die sportlichen Regeln schaut, dann ist es natürlich ein sehr disziplinierter Sport. Das heißt, wir müssen ja auch sehr auf die Sicherheit achten, dass alle sozusagen sicher aus dem Wettkampf auch wieder rauskommen. Das heißt, es wird nur zu bestimmten Zeiten geschossen, die durch eine Ampelanlage vorgegeben sind. Und dann schießt sozusagen jeder seine Pfeile und danach werden die Pfeile geholt und dann wird erneut geschossen. Und das Ganze dann halt mit 2x36 Pfeilen in zwei Durchgängen sozusagen und danach werden in den Klassen die Meister ermittelt.
0: Neben einem sicheren Schussablauf und guter Technik waren vor allem Konzentration und Ausdauer über den gesamten Wettkampftag hinweg gefragt. Aufgeteilt in zwei Gruppen stellten sich die Teilnehmenden der Herausforderung, insgesamt 72 Pfeile konzentriert ins Ziel zu bringen. Trotz des sportlichen Ehrgeizes stand auch der Spaß am Bogensport für alle im Vordergrund.
1: Es hat ja was mit Disziplin zu tun, es hat aber auch was damit zu tun, dass wir natürlich dort Körper und Geist wunderbar miteinander vereinen können. Also diese Sportart ist vor allen Dingen gut für den Kopf. Ja, man kann die Gedanken frei kriegen, auch mal sorgenlos werden, weil man sich ja einfach auch nur auf sich selbst fokussiert. Ja, aber für den Körper ist es natürlich auch sehr gut. Viele Muskeln werden beansprucht und insofern ist es ein gutes Gesamtpaket.
0: Trotz der Wettkampfbedingungen herrschte auf dem Sportgelände eine durchweg freundschaftliche Atmosphäre, die für eine positive Resonanz sorgte. Ein gutes Vereinsklima und starker Zusammenhalt zeichnen den Bogensportclub Dessau ohnehin aus.
1: Also der Bogensportclub Dessau hat aktuell, jetzt muss ich kurz drüber nachdenken, knapp 140 Mitglieder. Wir sind einer der größten bogensporttreibenden Vereine in Sachsen-Anhalt. Ich glaube sogar der zweitgrößte und doch sehr viele aktive Mitglieder bei uns. Viele schießen hier heute auch mit.
0: Wer neugierig geworden ist und selbst einmal Pfeil und Bogen ausprobieren möchte, kann beim Bogensportclub Dessau jederzeit im Rahmen eines Schnupperkurses vorbeischauen. Neue Interessierte sind herzlich willkommen.
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3: Und hier ist das Finale von The Biggest Bastard. Heute entscheidet sich endlich, wer ist der skrupelloseste Schurke, der brutalste Bösewicht, der unmenschlichste Unhold. Wer hat am meisten Blut an den Händen, Leichen im Keller und Geld in der Tasche? Heißen Sie dazu Ihre reizenden Moderatoren willkommen, Jenny und Benny!
4: Dankeschön! Dankeschön! Ach, Benny, bist du auch so excited? So hammerharte Kandidaten hatten wir never, oder?
5: Absolutely Bombe! Apropos Bombe! Ich find's ja super sad, dass letzte Woche der Kraus Maffei rausgeflogen ist. Der war einer meiner absoluten Favorites.
4: Ja, du hast recht. Aber sein Mauer-Body-Count von gerade mal ein paar hunderttausend Toten, das reicht hier nicht. Mir ging das ja so mit dem Tönnies.
5: Ja, mental war der so push.
4: Ja, gesetzliche Grenzen immer als Herausforderung begreifen. Voll der krasse Winner-Typ.
5: Ja, aber ein bisschen cute fand ich ja neulich diesen Agrar-Dude.
4: Oh ja, süßer Versuch, männliche Küken beim Bodycount mitzuzählen. Und jetzt letztes Mal super knapp der Philipp.

0: Philip Morris ausgeschieden. Dabei hat der nun wirklich alles richtig gemacht, ja? Ein Bodycount von 7 Millionen pro Jahr. Soziale und ökologische Milliardenschäden, dabei jahrzehntelanges, hochprofessionelles Belügen der Öffentlichkeit und dabei Mega-Gewinne. Schöner kann man's nicht machen, oder, Benny, Honey?
1: Absolut abgefuckter Vollprofi. Nur...
0: Er hatte seinen Zenit überschritten.
1: Wer will heute schon den Heroes von gestern zujubeln?
0: You have to know when you have to go.
1: Und deshalb begrüßen Sie heute mit uns mit einem tobenden Applaus.
0: Als Vertreter von Shell, ExxonMobil, BP, Total, Oliver Ölstein. Und für die Pharma-Riesen, Vanessa Wässerchen. Ihr Süßen, ich freue mich so, dass ihr hier seid. Wow, ihr kennt die Regeln.
1: Wer heute hier die finalen Challenges gewinnt, darf den goldenen Corleone mit nach Hause nehmen.
0: Ja, genau. Okay, seid ihr bereit? Dann tretet jetzt in den blutroten Kreis.
1: Und wer nicht in den blutroten Kreis tritt, fliegt raus!
0: Bam! Vanessa ist im Kreis! Aber was ist mit Oliver?
2: Als ich dann in den Kreis treten sollte, war ich plötzlich wie gelähmt.
3: Die große Frage war, ist bei Oliver die Kraft da? Seine Lieben dachten fest an ihn.
4: Als Oliver in den Kreis treten sollte, sah er plötzlich aus wie gelähmt. Ich habe dann ganz fest an ihn gedacht. Ich wusste, dann ist die Kraft da.
2: Dann plötzlich war die Kraft da.
3: Als dann aber die Zumba-Lehrerin des Tankbads von Olivers Schwager fest an ihn dachte, war die Kraft da.
1: Smash! Auch Oliver ist in den Kreis getreten.
0: Meine Güte, war das aufregend, oder, Honey Benny?
1: Mann.
0: Okay, so, los geht's. Nächste Woche habt ihr beide wirklich creamy performed bei der Challenge by a Politician.
1: Und wir reden da nicht nur von Österreich. Das greift zu kurz.
0: Genau. Bei der heutigen Challenge geht es um die Public Relations. Wir nennen das Whiten my vest.
1: Ja, wer schafft es hier am besten, Prielblümchen auf seine Vorhaben zu kleistern?
0: Konfetti in die Augen der Öffentlichkeit zu streuen.
1: Kurz, wer ist hier wirklich the biggest bastard? Vanessa fängt an.
5: Nun, zunächst gehört uns als Pharmaindustrie ja mal die Mutter aller Lügen. Der Contergan-Skandal.
0: Ah, Vanessa, Baby, das war 1960. Das kannst du besser.
5: Hey, das sind 60 Jahre Kontinuität. Hier, sag mal, Oliver, seit wann wisst ihr von der Tankstelle denn da, dass ihr mit euren Produkten den Klimawandel vorantreibt?
6: Naja, so seit Mitte der 70er, nicht?
5: Anfänger. Hier, noch ein Beispiel. Opioide in den USA, zigtausend Tote im Jahr. Ja, durch unser Zeug. Fentanyl ist ungefähr 50 Mal so stark wie Heroin. Und wir haben es trotzdem geschafft, dass alle mal gedacht haben, das ist sowas wie Aspirin.
1: Hey, tight, Vanessa. So wollen wir dich sehen.
0: Nicht übel. Okay. Oliver, jetzt bist du dran. Gib alles.
6: Also gut, ungefähr seit Mitte der 70er wussten wir, dass wir so ungefähr 1,5 Grad Erderwärmung machen. Und ja, dass davon wohl auch die Polkappen abschmelzen werden.
0: Auch vom Anstieg des Meeres?
6: Naja, logisch, klar. Das auch.
1: Fupp, Oliver. Und was habt ihr gemacht?
6: Wir haben Wissenschaftler gekauft und ganz viel veröffentlicht, dass ja noch gar nicht feststeht, ob CO2 wirklich Klimawandel macht. Und gleichzeitig immer betont, dass die Leute ja mündig sind und selber entscheiden können, ob sie Auto fahren können und wollen oder sowas.
0: Wie Philip Morris, oder?
6: Naja, sicher, von dem haben wir doch alle gelernt.
1: Shiny, shiny, Olli.
0: Okay, Oliver, Welchen Treibhaus, welchen Anteil der Treibhausgasemissionen verantwortet ihr eigentlich?
6: Nur so ein gutes Drittel.

0: Titel, ne? Ja, ey, es ist mehr als die Landwirtschaft.
1: Aber Vanessa, Oliver, irgendwann hat die Sache nicht mehr so funktioniert, nicht wahr?
2: Ja, wir sind verklagt worden.
3: Oh aber no, und verurteilt.
2: Es gab einen Vergleich.
0: Ja, also was wir gemacht haben, war dann, also kurz vorm Kyoto-Protokoll haben wir gemerkt, dass es jetzt doch unumstößliche Beweise gibt, dass wir Klimawandel machen und dass CO2 Klimawandel macht. Und da haben wir gesagt, ah, sowas Doofes, das ist ja blöd. Jetzt wollen wir aber auch helfen, ganz schnell Lösungen zu finden und haben unsere Logos an den Tankstellen so ganz hübsch grün gemacht.
3: Hey, ich sehe Flexibilität, ich sehe Gerissenheit.
1: Voll crutchy, Olli.
0: Au, ist mein Kopfarm.
1: Also, ich weiß ja nicht, wer das Publikum hier im Saal votet, aber ich würde sagen...
2: Corona.
3: Doch aus dem Labor?
2: Keine Ahnung. Aber wir als Pharmaindustrie sitzen auf den Patenten für die Impfstoffe, weshalb in Afrika...
0: Ey, Moment mal, ja, Corona gehört uns. Durch unsere Erderwärmung haben sich die Lebensräume der Fledermäuse überhaupt so verändert.
2: Das ist doch totaler Quatsch.
0: Jawohl, stimmt das.
2: Das ist total überquatsch.
0: Also schreck Pharma und ich kriege eine.
1: Du Lufthutze.
4: 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Aber jetzt bleiben Sie dran für Naked Shopping Kids. Heute Pfarrer sucht Messdiener.

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0: Am Samstagvormittag ist es wechselnd bewölkt mit ein wenig Sonne und die Temperaturen liegen bei 16 Grad. Zu Mittag ist es überwiegend bewölkt und es bläst ein kräftiger böiger Wind aus Westen. Der Abend ist wechselhaft und die Temperaturen liegen bei 13 Grad. In der Nacht ist es unverändert. Der Sonntag wird stark bewölkt und windig bei Temperaturen um 12 Grad.
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2: Fünf Meilensteine der Technik aus dem Technikmuseum Magdeburg. Heute die Schlosserwerkstatt aus dem 19. Jahrhundert.
3: Ob Dampfmaschine, Fluggerät oder Kraftfahrzeug, wie wurden diese und andere Maschinen damals eigentlich hergestellt? Eine Vorstellung dazu bekommt man im Technikmuseum Magdeburg, wo eine nahezu komplette Schlosserwerkstatt wieder aufgebaut wurde. Da, wo heute jede einzelne Werkzeugmaschine einen eigenen elektrischen Antrieb hat, wurde vor 150 Jahren eine einzelne Dampfmaschine oder ein Gasmotor genutzt, der die Kraft über eine Transmissionsanlage an die einzelnen Werkzeuge übertrug. Die hier gezeigte Wolf-Dampfmaschine wird allerdings wieder mit Pressluft betrieben. Damals war es natürlich Heißdampf.
4: Weil die Kraftquellen damals noch sehr teuer und aufwendig gewesen sind. Also so ein Betrieb hatte schon Glück, wenn er sich eine so eine Dampfmaschine leisten konnte. Und die musste natürlich so effizient wie möglich eingesetzt werden. Was dann später kam, war der Elektromotor. Der war dann wiederum irgendwann preisgünstig und kompakt genug, dass man alle Anlagen einzeln damit betreiben konnte. Aber erstmal ging es darum, man hatte eine Kraftquelle, in diesem Fall eben die Lokomobile. Und die musste halt alles können, die musste alles antreiben. Und das war eben das Mittel der Wahl, bis weit ins 20. Jahrhundert hinein noch.
3: Ein Elektromotor treibt mittlerweile auch diese Anlage an, um die wertvolle historische Dampfmaschine zu schonen. Schließlich war das Modell die zweite Maschine dieses Typs, die einst bei Wolf in Magdeburg, zumindest auf ähnlichen Maschinen wie diesen hier, hergestellt wurde.
4: Das ist keine authentische Anlage. Also bei der Dampfmaschine, bei der Lokomobile wissen wir, wo sie herkommt. Die ist nämlich bei Wolf Buckau gebaut worden. Und zwar ist es die zweite. Die erste steht im Deutschen Museum und wir haben die Nummer zwei. Also ein sehr frühes Exemplar, ein sehr bedeutsames Exemplar. Unsere läuft. Es ist keine Werkstatt, so wie es sie tatsächlich mal gegeben hat. Es ist eine Werkstatt, die aus verschiedenen Teilen zusammengesetzt wurde, die einfach zeigen kann, was hat man mit Transmission eigentlich alles gemacht.
3: Wenn man in der Werkstatt steht und die Riemen um einen herumsausen, dann bekommt man eine Vorstellung davon, unter welchen Umständen seit dem 19. Jahrhundert im Maschinenbau produziert wurde und wie gefährlich die Arbeit damals war, wenn man an heutigen Arbeitsschutz denkt.
4: Arbeitsschutz gab es damals praktisch überhaupt nicht.

0: reden jetzt über das 19. Jahrhundert. Arbeitsschutz war den Menschen vergleichsweise fremd. Das kam irgendwann zum Tragen, als einfach die Sterblichkeit so hoch war. Also es hat im Kaiserreich fast jeden Tag irgendwo eine Dampfkesselexplosion gegeben. Da waren immer Todesopfer zu beklagen, Versehrte, da sind ganze Familien dran zugrunde gegangen. Das hat dann irgendwann dazu geführt, dass sich, kennen wir heute noch, ein entsprechender Überwachungsverein gegründet hat. Der hat sich dann um die Dampfmaschinen gekümmert, aber eben nur um die Dampfkessel. Also das ist ein ganz langsamer Prozess. Für die Arbeiter bedeutete die Transmission erstmal, es war staubig, es war laut, so ein Transmissionsriemen konnte reißen, der konnte einem Finger wegreißen, einen Arm, was auch immer. Also für den Arbeiter selber war das Arbeiten, es war zum Teil eine Erleichterung, weil vorher war das ja alles mit Muskelkraft betrieben, aber es war eine sehr gefährliche Sache. Die Leute sind nicht besonders alt geworden, sie haben meistens schwere gesundheitliche Schäden davon getragen. Die Werkstätten waren schlecht beleuchtet, sie waren schlecht belüftet. Alles, was wir heute kennen und erkannt haben, ich will nicht sagen, es hat die Leute nicht interessiert, aber es hat die Leute nicht interessiert, die ihr Geld damit verdient haben.
1: Die prinzipiellen Fertigungsmethoden wie das Drehen, Sägen, Hobeln oder Stoßen werden auch heute noch verwendet. Nur haben die erreichbaren Genauigkeiten und auch die Automatisierung die Fertigungsverfahren stark beeinflusst. Und auch die Geschwindigkeiten, mit der heutige Werkzeugmaschinen arbeiten können, hat sich mittlerweile deutlich erhöht. Aber ohne diesen Grundstein hier wäre eine Industrialisierung, wie wir sie heute kennen, sicher nicht möglich gewesen.

Eine besondere Bühne für Inklusion. Musikprojekt Tonlos der Lebenshilfe Quedlinburg wird ausgezeichnet. Musik kennt keine Grenzen und sie kann Menschen auf ganz unterschiedliche Weise miteinander verbinden. Der Lions-Distrikt 111 OM hat zum zweiten Mal einen inklusiven digitalen Musikwettbewerb für junge Menschen zwischen 18 und 29 Jahren aus Sachsen-Anhalt und Thüringen veranstaltet. Der Wettbewerb gibt jungen Menschen eine Bühne für ihre Kreativität und bietet Raum, musikalische Ideen und Projekte einem größeren Publikum zu präsentieren. Neben den drei regulären Preisen vergibt der Lions-Distrikt in diesem Jahr zusätzlich einen Sonderpreis. Ausgezeichnet werden soll damit ein Projekt, das Musik auf besondere Weise gemeinschaftlich erfahrbar macht. Die Auszeichnung geht an Tonlos, das Gebärdentanzprojekt der Lebenshilfe Harz-Kreis Quedlinburg.

0: sein.
1: Die Gruppe verbindet Musik, Bewegung und Gebärden miteinander. Zum Projekt gehören 10 Menschen mit Beeinträchtigungen und 3 Projektleitende.
0: Mach deine Augen auf und atme auf.
2: Wir haben so einen Ton losgemacht da. Mussten wir uns in eine Reihe stellen. Und dann haben wir noch alles mögliche Sachen noch gemacht. In Berlin waren wir noch. Wo waren wir noch? Wernigerode.
1: Gemeinsam wird Musik nicht nur gehört, sondern auch durch Bewegung und Gebärden sichtbar und erlebbar gemacht.

0: Überreicht wurde der Sonderpreis von Distriktgouverneur Huang Yu Tran und Barbara Etienne, Kabinettsbeauftragte für den inklusiven Musikwettbewerb.
1: Genau, also mein Name ist Huang Yu Tran, ich bin ja vom Lions-Distrikt 111 OM aus Sachsen-Anhalt-Thüringen. Und wir haben über den Distrikt einen Musikwettbewerb, einen inklusiven Musikwettbewerb ausgelobt. Und da konnte man sich bewerben. Die Gebärdentanzgruppe hat praktisch ein Projekt eingereicht und hat praktisch einen sehr beeindruckenden Tanz, Gebärdentanz, zu einem Musikstück performt. Und und das wurde unter anderem mitgewürdigt bei dem Projekt. Hast du

0: Generell ist es ja so, dass wir bei dem Musikwettbewerb, da gibt es eine Fachjury, die beurteilt die Einreichung nur musikalisch, also nur mit einem Ton. Und die Hürde war natürlich, das ist ja ein Tanz und das funktioniert ja nur rein visuell. Und dann, unglücklicherweise konnten wir das nicht ganz bewerten, aber dennoch haben wir ja, zusammen gemeinsam dann entschlossen, es trotzdem zu würdigen, das Projekt, weil es einfach auch eine tolle Performance war und Inklusion und Teilhabe ist uns natürlich auf Distrikt immer und bei den Lions natürlich sehr wichtig und deswegen das Besondere an dem Ganzen ist, dass es eine Gruppe von tollen Menschen ist, die da praktisch den Tanz, den Gebärdentanz performt hat. Und wenn ich gehe, dann so wie ich gekommen bin, wir kommen, zweimal einschlägt, vielleicht tut es weh.
1: Mit dem Sonderpreis würdigte der Lions District damit ein Projekt, das zeigt, wie Musik Menschen zusammenbringen und Teilhabe ermöglichen kann.

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0: Am Samstagvormittag ist es wechselnd bewölkt mit ein wenig Sonne und die Temperaturen liegen bei 16 Grad. Zu Mittag ist es überwiegend bewölkt und es bläst ein kräftiger böiger Wind aus Westen. Der Abend ist wechselhaft und die Temperaturen liegen bei 13 Grad. In der Nacht ist es unverändert. Der Sonntag wird stark bewölkt und windig bei Temperaturen um 12 Grad.
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2: Raum für Ideen. Das neue Stadtforum in Magdeburg.
3: Am vergangenen Freitag wurde das neue Stadtforum im Breitenweg in Magdeburg eröffnet. Von 14 bis 17 Uhr konnten Interessierte die neuen Räume kennenlernen, sich über die Angebote informieren und mit den Ansprechpersonen vor Ort ins Gespräch kommen. Doch nicht nur der Ort selbst, auch sein Name ist durch Beteiligung entstanden. Bei einer öffentlichen Online-Abstimmung der Landeshauptstadt standen insgesamt 7 Vorschläge zur Auswahl. Stadtforum erhielt mit 124 Stimmen und damit 37% die meisten Stimmen. Der Standort am Breiten Weg wurde dabei nicht dem Volk überlassen. Hier wurde bewusst gewählt. Das Stadtforum soll zentral erreichbar und für möglichst viele Menschen zugänglich sein. Bei der Auswahl wurde deshalb auch auf Barrierefreiheit geachtet. Rund 1,5 Jahre dauerte es von der Idee bis zur finalen Umsetzung.
4: Unsere Zielstellung war es, dass eben den Bürgern eine Plattform geboten wird, ein zentraler Ort geboten wird, wo sie ihre Informationen bekommen können, wo sie aber auch in Austausch treten können mit der Verwaltung oder auch untereinander und wo wir eben Beteiligungsangebote zentral machen können, die teilweise gesetzlich vorgeschrieben sind, zum anderen aber eben auch im Interesse der Stadt stattfinden sollen.
3: Erstmals werden verschiedene Angebote der Stadtverwaltung an einem Ort gemeinsam gebündelt. Dazu gehören die Bürgerbeteiligung, die Kinder- und Jugendbeteiligung, die Gemeinwesenarbeit, das Familieninformationsbüro, der IBA-Shop und das strategische Projektmanagement.
5: Zum einen haben wir hier innerhalb unseres Teams, innerhalb der Beteiligung, auch natürlich mit dem Stadtplanungsamt und dem IBA-Shop, deutlich kürzere Wege. Wir sind schneller, besser miteinander vernetzt. Dadurch, dass wir hier auch zusammen vor Ort sitzen und unsere Arbeit jeden Tag erledigen. Wir haben aber eben auch diese tolle Veranstaltungsfläche, auf der wir jetzt hier gerade stehen, auf der wir ganz neue Formate ausprobieren können. Wir haben auf der Veranstaltungsfläche sehr viele Möglichkeiten, wie wir die einrichten und bestuhlen können. Das ist modular alles anpassbar. Und wir können hier von Beteiligungsformaten über Informationsveranstaltungen, aber eben auch für das Projektmanagement Workshops und Schulungen anbieten, ohne großartig nach Räumlichkeiten suchen zu müssen, sondern hier alles aus einer Hand anbieten zu können.
3: Das Stadtforum soll dabei mehr als nur ein Veranstaltungsort sein. Hier können sich Bürger informieren, Fragen stellen, eigene Anliegen einbringen und an den Beteiligungsformaten teilnehmen. Geplant sind außerdem Veranstaltungen, Workshops, Expertensprechstunden und neue Begegnungsformate. Für Familien gibt es zusätzlich Informationsangebote, unter anderem auch eine Krabbelgruppe. Auch das PMO-Lab ist hier angesiedelt. Dort sollen städtische Projekte fachübergreifend geplant, Mitarbeitenden in Projektmanagementmethoden geschult und neue Formen der Zusammenarbeit entwickelt werden.

0: besonders für die Öffentlichkeit interessant ist natürlich das Thema Bürgerbeteiligung, weil das für uns die Schnittstelle ist zwischen den Bürgern und der Verwaltung. Wie kriegen wir denn die Ideen der Bürger in die Verwaltung rein? Das ist eigentlich die große Frage, die wir uns in der Bürgerbeteiligung immer stellen. Die Meinungen, die Anregungen, die Ideen der Bürger in die Verwaltung zu holen. Und der Bereich Projektmanagement, der wirkt natürlich nach innen in die Verwaltung und sorgt dafür, dass wir eben in der Verwaltung fit werden, Projekte auch professionell umsetzen zu können. Und diese Schnittstelle, glaube ich, die jetzt neu zu beleben oder noch besser zu beleben, als wir es vorher konnten, als wir eben noch nicht alle zusammen unter einem Dach gesessen haben, das ist, glaube ich, einer der wichtigen Punkte, die uns hier auch so antreibt.
1: Damit gibt es nun einen gemeinsamen und zentralen Ort, an dem Verwaltung und Stadtgesellschaft direkt miteinander in einen Austausch treten können. Gerade für die Zivilbevölkerung bedeutet das, Information, Beteiligung und Mitgestaltung werden an einem Ort gebündelt und damit sichtbarer und leichter zugänglich gemacht.
2: Fest im Mehrgenerationenhaus. Spiele, Spaß und Mitmachaktion.
3: Am 20. September wurde im Mehrgenerationenhaus in Bitterfeld-Wolfen groß gefeiert. Anlässlich des 16. Geburtstages des Hauses, Tag der Generationen und Weltkindertag hat das Haus ein Fest für Groß und Klein geboten. Von Zauberei und Kinderballett über Hüpfburg und Kugelbahn bis hin zu Mitmachangeboten wurde ein besonderer Tag ermöglicht.
4: Also das Mehrgenerationenhaus hier in Bitterfeld-Wolfen, insbesondere natürlich in Wolfen, ist ein Gewinn für die Stadt Bitterfeld-Wolfen, hat sich über viele Jahre entwickelt, aber ist natürlich auch grundsätzlich treu geblieben, dass die Generationen hier einen Ort finden, wo man miteinander ins Gespräch kommen kann, wo verschiedene Vereine ansässig sind und wo vor allen Dingen eben Aktionen und Initiativen wie die Nachbarschaftshilfe oder die Alltagshelfer etabliert sind und insofern in die gesamte Stadtgesellschaft strahlen.
3: Das Mehrgenerationenhaus Bitterfeld-Wolfen ermöglicht Bürgern jedes Alters und unterschiedlichster Herkunft lebenslanges Lernen, umfangreiche Beratung und aktive Unterstützung.
5: Ja, auch heute am 20. September feiern wir wieder unseren MGH-Geburtstag. Zum Tag der Generationen haben wir wieder ein kleines Stadtteilfest organisiert. Vom schlechten Wetter lassen wir uns nicht abbringen. Wir haben kurzerhand, nachdem Petrus etwas Wasser schüttete, alles nach drinnen verlegt, in die Räumlichkeiten und begrüßen da jetzt unterschiedlichste Vereine aus unserem Netzwerk, die uns quasi begleiten an dem Tag und Angebote vorhalten für Jung und Alt, vom Infostand bis hin zum Mitmachstand, Florales gestalten oder auch Kinderschminken und Basteln. 16 Jahre feiern wir jetzt quasi unseren Geburtstag jedes Jahr, egal an welchem Tag, auch an einem Sonntag. Und wir sind hier immer noch eine wunderbare Gemeinschaft mit Vereinen, alle unter einem Dach. Wir als BIVO Regio e.V. sind auch Koordinator des Hauses. Daneben haben wir noch den Regionalverband der Gartenfreunde, haben das DRK, den Kreisverband Schwangeren- und Suchtberatung im Haus. Der ambulante Hospizdienst ist mit unter unserem Dach, die künstliche Talentförderung, Neue Wege e.V. und die Maxi School als professionelle Nachhilfe. Sollte ich einen vergessen haben, findet man ihn im Flyer oder auf der Website.
3: Neben Seniorensport, Nachhilfe und Computern bietet das Mehrgenerationenhaus auch regelmäßige Treffen und Kurse an, von zum Beispiel Selbsthilfegruppen des DRK. Ein besonderer Tag in diesem Jahr ist dabei noch der 5. Dezember. Der Internationale Tag des Ehrenamts soll auch in Wolfen helfen, ehrenamtliche Tätigkeiten zu ehren.
5: Ja, nachdem wir jetzt also dieses Stadtteilfest hoffentlich gut und gut besucht über die Bühne bringen, haben wir bis Jahresende noch verschiedene Veranstaltungen in der Planung. Traditionell unser Literaturcafé immer am letzten Montag des Monats, wo regionale Autoren lesen. Und dazu gibt es natürlich passend Kaffee und Kuchen. Wir haben in Planung verschiedene kreative Angebote, die saisonal dann sind in Richtung Adventszeit, Weihnachtszeit. Und Vorträge im Bereich Gesundheit, Prävention. Und ja, fürs nächste Jahr planen wir auch einige neue Projekte. Da werden wir mal sehen müssen, ob unsere Ideen ankommen.
3: Auch für den weiteren Verlauf des Jahres und darüber hinaus ist schon einiges geplant.
5: Genau, ein wichtiger Punkt in diesem Jahr wird noch der 5. Dezember sein, der Internationale Tag des Ehrenamts, den wir auch jährlich begehen. Zum einen, um in der Anerkennungsveranstaltung unseren Ehrenamtlichen

0: hier im Haus zu danken. Und wie auch in den vergangenen Jahren haben wir wieder die Engagementcard ausgerufen. Und noch ist Zeit, dass Vereine quasi Ehrenamtliche aus ihren Reihen nominieren können, um diese Auszeichnung zu erhalten. Engagementcard wird unterstützt von regionalen Unternehmen als kleines besonderes Dankeschön für besonderes Engagement hier in der Region.
1: Das Mehrgenerationenhaus Bitterfeld-Wolfen ist nun schon seit 16 Jahren Anlaufpunkt für Jung und Alt. Auch in Zukunft möchten die Vereine vor Ort Interessierten einen Anlaufpunkt für gemeinsames Beisammensein, Beratung und Unterstützung im Landkreis sein.

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0: Am Samstagvormittag ist es wechselnd bewölkt mit ein wenig Sonne und die Temperaturen liegen bei 16 Grad. Zu Mittag ist es überwiegend bewölkt und es bläst ein kräftiger böiger Wind aus Westen. Der Abend ist wechselhaft und die Temperaturen liegen bei 13 Grad. In der Nacht ist es unverändert. Der Sonntag wird stark bewölkt und windig bei Temperaturen um 12 Grad.
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2: 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Die Wahl des Landtagspräsidenten. Tobias Rausch wird der erste AfD-Landtagspräsident.
3: Vor dem Landtag eine Demonstration, die Ankunft der AfD-Spitzenleute mit Gesang begleitete. Im Landtag Pressevertreter ohne Ende. Ich glaube, noch nie war das überregionale Interesse an der Konstitution des Magdeburger Landtages so groß. Sogar die Heute-Show schickte ein Team. Ganz offensichtlich war es der Einzug der AfD in nie gesehener Fraktionsstärke ins Landesparlament, der für dieses große und überregionale Interesse verantwortlich war. So reklamierte die AfD die Mitte des Plenums für sich. Den rechten Rand markieren nun CDU und Grüne. Und das BSW durfte direkt neben der AfD sozusagen auf Rufweite Platz nehmen. Denn dem BSW kommt im Moment die Funktion des Mehrheitsbeschaffers zu. Nur mit deren Stimmen kann ein AfD-Landtagspräsident gewählt werden. Denn alle anderen Parteien ließen verlautbaren, dass sie nicht für die Wahl eines AfD-Mannes für diese Funktion zur Verfügung stehen würden. Doch zuerst übernahm Eva von Angern von den Linken die Leitung der Sitzung. Nicht als älteste Person im Parlament, das wäre Frank-Roland Bischoff von der AfD gewesen, sondern wie es in Sachsen-Anhalt traditionell üblich ist, als am längsten im Landtag vertretene Abgeordnete. Sie nutzte ihre Funktion zunächst zu einem Ausflug in die Geschichte.
4: Es gab in der Geschichte Deutschland tatsächlich nur wenige Frauen, die dieses Amt der Alterspräsidentin innehatten. Clara Zetkin ist wahrscheinlich eine der bekanntesten von ihnen. Die Jahre, die dieser Rede folgten, werden nicht ohne Grund als dunkelstes Kapitel unserer Geschichte bezeichnet. Meine Damen und Herren, ich sitze heute hier vor Ihnen als Politikerin, als Frau, von denen es leider noch weniger im 9. Landtag gibt, als es schon im Vorgängerlandtag sehr wenige zu wenige waren. Der Frauenanteil ist in diesem Haus auf erschreckend niedrige 21,7% gesunken. Liebe Frauen, ich sitze heute hier vorne auch stellvertretend für euch und für Sie.
3: Im weiteren Verlauf ihrer Ansprache versuchte sie, vor allem den Abgeordneten der AfD ins Gewissen zu reden. Mit der Aussage, aus großer Macht folgt große Verantwortung, mahnte sie, diese Macht für alle Bürger wahrzunehmen, habe sich doch die AfD bisher eher nicht so präsentiert.
4: Sie, Herr Kollege Siegmund, haben mit Ihrer Partei die Landtagswahlen deutlich gewonnen. Sie schicken sich an, die politische Verantwortung für das Land und für alle Menschen, die hier leben, übernehmen zu wollen. Dass Sie und Ihre Fraktion im Landtag und im Alltag angekommen sind, zeigten bereits die Beratungen im Vorältestenrat. Machttrunken wurden in der ersten Sitzung 12 statt der verfassungsrechtlich gebotenen 11 Ausschusssitze gefordert. Machttrunken wollten Sie die Fraktionen der Bündnisgrünen und der SPD gegen ihren Willen aus dem Haupthaus verbannen. Freundlich gesagt, das war kein guter Start in die für sie neue staatspolitische Verantwortung.
3: Dann übernahm die Geschäftsordnung den weiteren Verlauf. Es wurden Maßnahmen beschlossen, die im sogenannten Vorältestenrat des Landtages beschlossen wurden, beispielsweise zur Beschlussfähigkeit des Hohen Hauses oder zu den Schriftführern des Wahlvorganges, um dann zur Wahl des Landtagspräsidenten zu kommen.
4: Es gibt hierzu einen Wahlvorschlag der Fraktion der AfD in der Drucksache 9/10. Gemäß § 4 Absatz 2 Satz 2 der gerade in Kraft getretenen Geschäftsordnung schlägt die stärkste Fraktion aus ihrer Mitte ein Mitglied des Landtages für die Wahl zur Präsidentin oder zum Präsidenten vor. Die stärkste Fraktion des Landtages der 9. Wahlperiode ist die Fraktion der AfD und deswegen hat sie in der Ihnen vorliegenden Drucksache 9/10 den Abgeordneten Herrn Tobias Rausch vorgeschlagen.
3: Die Wahl erfolgte geheim. Jeder namentlich aufgerufene Abgeordnete konnte mit Zustimmung, Ablehnung oder Enthaltung zum Wahlvorschlag votieren. Danach erfolgte die Auszählung in unserem Bundesland von den zuvor bestimmten Schriftführern von allen im Landtag vertretenen Parteien. Dann verkündete Eva von Angern das Ergebnis.
4: Für den Wahlvorschlag stimmten 48 Abgeordnete, gegen den Wahlvorschlag 29 und es gab 5 Stimmenthaltungen. Damit hat der Wahlvorschlag der Drucksache 9/10 die erforderliche Mehrheit erhalten. Sehr geehrter Herr Kollege Rausch, Sie sind damit zum Präsident des Landtages von Sachsen-Anhalt der 9. Wahlperiode gewählt worden und ich gratuliere Ihnen hierzu.
3: Damit wurde Tobias Rausch zum Landtagspräsident gewählt. Der parlamentarische Geschäftsführer der AfD-Landtagsfraktion und Generalsekretär seiner Partei. Er nahm die Wahl an. Doch bevor Rausch seiner neuen Funktion entsprechen konnte, übernahm Susanne Ziborra-Seitlitz das Wort. Ein sehr ungewöhnlicher Schritt direkt nach so einer Wahl, der nur den Fraktionsvorsitzenden der Parteien vorbehalten ist.
5: Unsere Wählerinnen und Wähler haben uns einen Auftrag gegeben und wir werden den erfüllen. Unsere Geschichte, die ganz unmissverständlich auch ihre

0: Geschichte, liebe Damen und Herren von der AfD, ist, verpflichtet uns, wachsam zu sein, wenn diejenigen Macht über demokratische Institutionen gewinnen, die deren Grundlagen in Frage stellen. Dafür brauchen wir keine Gleichsetzung unterschiedlicher Zeiten. Wir müssen die Gegenwart ernst nehmen. Und Herr Kirchner, auf Ihren Zwischenruf. Sie sollten vielleicht im Parlament nicht so mutig sein mit Dingen, die Ihnen außerhalb des Parlaments schon mal gerichtlich untersagt worden sind. Demokratische Institutionen schützen sich nicht von selbst. Es sind Menschen, die ihre Regeln verteidigen, ihre Rechte gebrauchen und Grenzen ziehen müssen. Dafür sitzen wir alle hier. Klar in der Sache, beharrlich in der Arbeit. Und wir als Grüne tun das für die Menschen und gemeinsam mit den Menschen in diesem Land, die Freiheit und die Menschenwürde verteidigen und das Beste für unser Land nach vorn stellen. An die Kolleginnen und Kollegen der demokratischen Fraktionen richte ich deshalb heute auch den klaren Appell, der Zusammenarbeit mit Rechtsextremen nicht freien Lauf zu lassen. Prüfen Sie vielmehr jedes einzelne Mal, welche Macht Sie übertragen und welche Folgen das für unser Land hat. Lassen Sie uns mit Blick auf die Sitzordnung diese Fraktion demokratisch in die Zange nehmen. Dafür werden wir sorgen. Dafür werden wir sorgen und auch dafür, dass Widerspruch auch in diesem Haus hörbar bleibt und nicht nur Gelächter und Pöbeln aus der Mitte des Parlaments.
1: Eine Ansprache, die von höhnischem Grinsen der AfD-Spitzenleute quittiert wurde. Ein Dokument der Widersprüche, die diesem Parlament innewohnen. Den Rausch bekam 48 Ja-Stimmen und damit 4 mehr als AfD und BSW zusammen. Und dann gab es auch nur 5 Enthaltungen, obwohl Sven Schulz im Vorfeld ankündigte, dass sich seine Fraktion gesamt enthalten würde, was 15 Enthaltungen gewesen wären. Das spricht für eine Spaltung innerhalb der CDU und mangelnde Autorität von Sven Schulze. Denn man kann ja vermuten, dass neben den Enthaltungen CDU-Abgeordnete sowohl für Rausch als auch gegen Rausch stimmten. Nun darf man gespannt sein, ob Rausch das Hohe Amt gemäß der Tradition ausfüllen wird, der dann die Sitzungsleitung übernahm und in seiner ersten Rede versöhnliche Töne anstimmte.
2: Ich werde dieses Amt nicht als Präsident einer Fraktion führen, sondern ich werde es als Präsident des gesamten Landtages von Sachsen-Anhalt führen. Und diesen Anspruch möchte ich gerecht werden. Vielleicht ist es gerade meine eigene parlamentarische Erfahrung ein Grund dafür, warum mir dieser Punkt besonders wichtig ist. Wir haben in den vergangenen Jahren aus der Opposition heraus selbst erlebt, wie kontrovers parlamentarische Regeln, Verfahren, Beteiligungsrechte sein können. Wir haben erlebt, wie bestehende Regelungen verändert wurden und dass immer wieder dabei gestritten wurde, ob solche Veränderungen allgemein dem Parlament dienen oder sich gegen eine bestimmte politische Kraft richten. Diese Erfahrung nehme ich mit ins neue Amt. Aber ich möchte daraus keine Abrechnung mit der Vergangenheit machen, liebe Kollegen. Ich möchte daraus einen Grundsatz für die Zukunft ableiten. Meine Damen und Herren, parlamentarische Regeln dürfen nicht davon abhängig gemacht werden, wem sie gerade nutzen und wem sie gerade schaden. Diesen Grundsatz sollten wir berücksichtigen.
1: Danach zogen sich die Abgeordneten zurück, vor allem um über das weitere Verfahren zu beraten. Denn die AfD wollte einen zweiten Kandidaten aus ihren Reihen zum Stellvertreter machen. Doch wie diese Wahl ausgegangen ist, darüber werden wir morgen erst berichten. Denn zum Redaktionsschluss war der Landtag immer noch dabei, ein Ergebnis herbeizuführen.
3: Bögen und Vereine. Premiere beim Bogenschießen.
4: Am 12. September füllte sich das Sportgelände des Bogensportclub Dessau in der Walderseestraße mit Vereinen aus ganz Sachsen-Anhalt. Der Dessauer Verein richtete die erste offene Landesmeisterschaft Short Metric aus. Eine neue Wettkampfform, die auch für die Organisatoren eine besondere Premiere war.
5: Für unseren Verein hat einen sehr hohen Stellenwert. Wir als Bogensportclub Dessau sind hier heute Ausrichter und Veranstalter ist der Bogensportbund Sachsen-Anhalt und wir arbeiten für diesen Wettkampf natürlich ganz toll miteinander zusammen.
4: Bei strahlendem Sonnenschein und besten Bedingungen gingen insgesamt 112 Bogenschützen an den Start und gaben ihr Bestes. Dabei mussten sowohl organisatorische als auch sportliche Regeln eingehalten werden.

0: Wenn man jetzt so auf die sportlichen Regeln schaut, dann ist es natürlich ein sehr disziplinierter Sport. Das heißt, wir müssen ja auch sehr auf die Sicherheit achten, dass alle sozusagen sicher aus dem Wettkampf auch wieder rauskommen. Das heißt, es wird nur zu bestimmten Zeiten geschossen, die durch eine Ampelanlage vorgegeben sind. Und dann schießt sozusagen jeder seine Pfeile und danach werden die Pfeile geholt und dann wird erneut geschossen. Und das Ganze dann halt mit 2x36 Pfeilen in zwei Durchgängen sozusagen und danach werden in den Klassen die Meister ermittelt.
1: Neben einem sicheren Schussablauf und guter Technik waren vor allem Konzentration und Ausdauer über den gesamten Wettkampftag hinweg gefragt. Aufgeteilt in zwei Gruppen stellten sich die Teilnehmenden der Herausforderung, insgesamt 72 Pfeile konzentriert ins Ziel zu bringen. Trotz des sportlichen Ehrgeizes stand auch der Spaß am Bogensport für alle im Vordergrund.
0: Es hat ja was mit Disziplin zu tun, es hat aber auch was damit zu tun, dass wir natürlich dort Körper und Geist wunderbar miteinander vereinen können. Also diese Sportart ist vor allen Dingen gut für den Kopf. Ja, man kann die Gedanken frei kriegen, auch mal sorgenlos werden, weil man sich ja einfach auch nur auf sich selbst fokussiert. Ja, aber für den Körper ist es natürlich auch sehr gut. Viele Muskeln werden beansprucht und insofern ist es ein gutes Gesamtpaket.
1: Trotz der Wettkampfbedingungen herrschte auf dem Sportgelände eine durchweg freundschaftliche Atmosphäre, die für eine positive Resonanz sorgte. Ein gutes Vereinsklima und starker Zusammenhalt zeichnen den Bogensportclub Dessau ohnehin aus.
0: Also der Bogensportclub Dessau hat aktuell, jetzt muss ich kurz drüber nachdenken, knapp 140 Mitglieder. Wir sind einer der größten bogensporttreibenden Vereine in Sachsen-Anhalt. Ich glaube sogar der zweitgrößte und doch sehr viele aktive Mitglieder bei uns. Viele schießen hier heute auch mit.
1: Wer neugierig geworden ist und selbst einmal Pfeil und Bogen ausprobieren möchte, kann beim Bogensportclub Dessau jederzeit im Rahmen eines Schnupperkurses vorbeischauen. Neue Interessierte sind herzlich willkommen.
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3: Und hier ist das Finale von The Biggest Bastard. Heute entscheidet sich endlich, wer ist der skrupelloseste Schurke, der brutalste Bösewicht, der unmenschlichste Unhold. Wer hat am meisten Blut an den Händen, Leichen im Keller und Geld in der Tasche? Heißen Sie dazu Ihre reizenden Moderatoren willkommen, Jenny und Benny!
4: Dankeschön! Dankeschön! Ach, Benny, bist du auch so excited? So hammerharte Kandidaten hatten wir never, oder?
5: Absolutely Bombe! Apropos Bombe! Ich find's ja super sad, dass letzte Woche der Kraus Maffei rausgeflogen ist. Der war einer meiner absoluten Favorites.
4: Ja, du hast recht. Aber sein Mauer-Body-Count von gerade mal ein paar hunderttausend Toten, das reicht hier nicht. Mir ging das ja so mit dem Tönnies.
5: Ja, mental war der so push.
4: Ja, gesetzliche Grenzen immer als Herausforderung begreifen. Voll der krasse Winner-Typ.
5: Ja, aber ein bisschen cute fand ich ja neulich diesen Agrar-Dude.
4: Oh ja, süßer Versuch, männliche Küken beim Bodycount mitzuzählen. Und jetzt ist letztes Mal super knapp der Philip Morris ausgeschieden. Dabei hat der nun wirklich alles richtig gemacht, ja? Ein Bodycount von 7 Millionen pro Jahr. Soziale und ökologische Milliardenschäden. Dabei jahrzehntelanges, hochprofessionelles Belügen der Öffentlichkeit. Und dabei Mega-Gewinne. Schöner kann man's nicht machen, oder, Benny Honey?
5: Absolut abgefuckter Vollprofi. Nur...
4: Er hat hatte seinen Zenit überschritten.
5: Wer will heute schon den Heroes von gestern zujubeln?
4: You have to know when you have to go.
5: Und deshalb begrüßen Sie heute mit uns mit einem tobenden Applaus.
4: Als Vertreter von Shell, ExxonMobil, BP, Total, Oliver Hülsberg. Und für die Pharma-Riesen, Vanessa Wässerchen. Ihr Süßen, ich freue mich so, dass ihr hier seid. Wow, ihr kennt die Regeln.
5: Wer heute hier die finalen Challenges gewinnt, darf den goldenen Corleone mit nach Hause nehmen.
4: Ja, genau. Okay, seid ihr bereit? Dann tretet jetzt in den blutroten Kreis.
5: Und wer nicht in den blutroten Kreis tritt, fliegt raus!
4: Bam! Vanessa ist im Kreis! Aber was ist mit Oliver?
6: Als ich dann in den Kreis treten sollte, war ich plötzlich wie gelähmt.
7: Die große Frage war, ist bei Oliver die Kraft da? Seine Lieben dachten fest an ihn.
8: Als Oliver in den Kreis treten sollte, sah er plötzlich aus wie gelähmt. Ich hab dann ganz fest an ihn gedacht. Ich wusste, dann ist die Kraft da.
6: Dann plötzlich war die Kraft da.
7: Als dann aber die Zumba-Lehrerin des Tankbads von Olivers Schwager fest an ihn dachte, war die Kraft da.
5: Smash! Auch Oliver ist in den Kreis getreten.
4: Meine Güte, war das aufregend, oder, Honey Benny?
5: Mann.
4: Okay, so, los geht's. Nächste Woche habt ihr beide wirklich creamy performed bei der Challenge by a Politician.
5: Und wir reden da nicht nur von Österreich. Das greift zu kurz.
4: Genau. Bei der heutigen Challenge geht es um die Public Relations. Wir nennen das Whiten my vest.
5: Ja, wer schafft es hier am besten, Prielblümchen auf seine Vorhaben zu kleistern?
4: Konfetti in die Augen der Öffentlichkeit zu streuen.
5: Kurz, wer ist hier wirklich the biggest bastard? Vanessa fängt an.
9: Nun, zunächst gehört uns als Pharmaindustrie ja mal die Mutter aller Lügen. Der Contergan-Skandal.
4: Ah, Vanessa, Baby, das war 1960. Das kannst du besser.
9: Hey, das sind 60 Jahre Kontinuität. Hier, sag mal, Oliver, seit wann wisst ihr von der Tankstelle denn da, dass ihr mit euren Produkten den Klimawandel vorantreibt?
10: Naja, so seit Mitte der 70er, nicht?
9: Anfänger. Hier, noch ein Beispiel. Opioide in den USA, zigtausend Tote im Jahr. Ja, durch unser Zeug. Fentanyl ist ungefähr 50 Mal so stark wie Heroin. Und wir haben es trotzdem geschafft, dass alle mal gedacht haben, das ist sowas wie Aspirin.
5: Hey, tight, Vanessa. So wollen wir dich sehen.
4: Nicht übel. Okay. Oliver, jetzt bist du dran. Gib alles.
10: Also gut, ungefähr seit Mitte der 70er wussten wir, dass wir so ungefähr 1,5 Grad Erderwärmung machen. Und ja, dass davon wohl auch die Polkappen abschmelzen werden.
4: Auch und vom Anstieg des Meeres?
10: Naja, logisch, klar. Das auch.
5: Fupp, Oliver. Und was habt ihr gemacht?
10: Wir haben Wissenschaftler gekauft und ganz viel veröffentlicht, dass ja noch gar nicht feststeht, ob CO2 wirklich Klimawandel macht. Und gleichzeitig immer betont, dass die Leute ja mündig sind und selber entscheiden können, ob sie Auto fahren können und wollen oder sowas.
4: Wie Philip Morris, oder?
10: Na ja, sicher, von dem haben wir doch alle gelernt.
5: Shiny, shiny, Olli.
4: Okay, Oliver. Welchen Anteil der Treibhausgasemissionen verantwortet ihr eigentlich?
10: Nur so ein gutes Drittel, ne? Ja, es ist mehr als die Landwirtschaft.
5: Aber Vanessa, Oliver, irgendwann hat die Sache nicht mehr so funktioniert, nicht wahr?
9: Ja, wir sind verklagt worden.
4: Oh aber no, und verurteilt.
9: Es gab einen Vergleich.
10: Ja, also was wir gemacht haben, war dann, also kurz vorm Kyoto-Protokoll haben wir gemerkt, dass es jetzt doch unumstößliche Beweise gibt, dass wir Klimawandel machen und dass CO2 Klimawandel macht. Und da haben wir gesagt, sowas Doofes, das ist ja blöd. Jetzt wollen wir aber auch helfen, ganz schnell Lösungen zu finden. Und haben unsere Logos an den Tankstellen so ganz hübsch grün gemacht.
4: Hey, ich sehe Flexibilität, ich sehe Gerissenheit.
11: Voll crudy, Olli.
10: Au, ist mein Kopfarm.
11: Also, ich weiß ja nicht, wer das Publikum hier im Saal votet, aber ich würde sagen...
9: Corona.
4: Doch aus dem Labor?
9: Keine Ahnung. Aber wir als Pharmaindustrie sitzen auf den Patenten für die Impfstoffe, weshalb in Afrika zum
10: Beispiel... Moment mal, ja, Corona gehört uns. Durch unsere Erderwärmung haben sich die Lebensräume der Fledermäuse überhaupt so verändert.
9: Das ist doch totaler Quatsch.
10: Jawohl, stimmt das.
9: Das ist total
10: aber du schreist Pharma und ich knall ja eine.
11: Du Lufthutze.
7: 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Aber jetzt bleiben Sie dran für Naked Shopping Kids. Heute Pfarrer sucht Messdiener.

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0: Am Samstagvormittag ist es wechselnd bewölkt mit ein wenig Sonne und die Temperaturen liegen bei 16 Grad. Zu Mittag ist es überwiegend bewölkt und es bläst ein kräftiger böiger Wind aus Westen. Der Abend ist wechselhaft und die Temperaturen liegen bei 13 Grad. In der Nacht ist es unverändert. Der Sonntag wird stark bewölkt und windig bei Temperaturen um 12 Grad.
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2: Fünf Meilensteine der Technik aus dem Technikmuseum Magdeburg. Heute die Schlosserwerkstatt aus dem 19. Jahrhundert.
3: Ob Dampfmaschine, Fluggerät oder Kraftfahrzeug, wie wurden diese und andere Maschinen damals eigentlich hergestellt? Eine Vorstellung dazu bekommt man im Technikmuseum Magdeburg, wo eine nahezu komplette Schlosserwerkstatt wieder aufgebaut wurde. Da, wo heute jede einzelne Werkzeugmaschine einen eigenen elektrischen Antrieb hat, wurde vor 150 Jahren eine einzelne Dampfmaschine oder ein Gasmotor genutzt, der die Kraft über eine Transmissionsanlage an die einzelnen Werkzeuge übertrug. Die hier gezeigte Wolf-Dampfmaschine wird allerdings wieder mit Pressluft betrieben. Damals war es natürlich Heißdampf.
4: Weil die Kraftquellen damals noch sehr teuer und aufwendig gewesen sind. Also so ein Betrieb hatte schon Glück, wenn er sich eine so eine Dampfmaschine leisten konnte. Und die musste natürlich so effizient wie möglich eingesetzt werden. Was dann später kam, war der Elektromotor. Der war dann wiederum irgendwann preisgünstig und kompakt genug, dass man alle Anlagen einzeln damit betreiben konnte. Aber erstmal ging es darum, man hatte eine Kraftquelle. In diesem Fall eben die Lokomobile. Und die musste halt alles können, die musste alles antreiben. Und das war eben das Mittel der Wahl, bis weit ins 20. Jahrhundert hinein noch.
3: Ein Elektromotor treibt mittlerweile auch diese Anlage an, um die wertvolle historische Dampfmaschine zu schonen. Schließlich war das Modell die zweite Maschine dieses Typs, die einst bei Wolf in Magdeburg, zumindest auf ähnlichen Maschinen wie diesen hier, hergestellt wurde.
4: Das ist keine authentische Anlage. Also bei der Dampfmaschine, bei der Lokomobile wissen wir, wo sie herkommt. Die ist nämlich bei Wolf Buckau gebaut worden. Und zwar ist es die zweite. Die erste steht im Deutschen Museum und wir haben die Nummer zwei. Also ein sehr frühes Exemplar, ein sehr bedeutsames Exemplar. Unsere läuft. Es ist keine Werkstatt, so wie es sie tatsächlich mal gegeben hat. Es ist eine Werkstatt, die aus verschiedenen Teilen zusammengesetzt wurde, die einfach zeigen kann, was hat man mit Transmission eigentlich alles gemacht.
3: Wenn man in der Werkstatt steht und die Riemen um einen herumsausen, dann bekommt man eine Vorstellung davon, unter welchen Umständen seit dem 19. Jahrhundert im Maschinenbau produziert wurde und wie gefährlich die Arbeit damals war, wenn man an heutigen Arbeitsschutz denkt.
4: Der Arbeitsschutz gab es damals praktisch überhaupt nicht. Also wir reden jetzt über das 19. Jahrhundert. Arbeitsschutz war den Menschen vergleichsweise fremd. Das kam irgendwann zum Tragen, als einfach die Sterblichkeit so hoch war. Also es hat im Kaiserreich fast jeden Tag irgendwo eine Dampfkesselexplosion gegeben. Da waren immer Todesopfer zu beklagen, Versehrte, da sind ganze Familien dran zugrunde gegangen. Das hat dann irgendwann dazu geführt, dass sich, kennen wir heute noch, ein entsprechender Überwachungsverein gegründet hat. Der hat sich dann um die Dampfmaschinen gekümmert, aber eben nur um die Dampfkessel. Also das ist ein ganz langsamer Prozess. Für die Arbeiter bedeutete die Transmission erstmal, es war staubig, es war laut, so ein Transmissionsriemen konnte reißen, der konnte einem Finger wegreißen, einen Arm, was auch immer. Also für den Arbeiter selber war das Arbeiten, es war zum Teil eine Erleichterung, weil vorher war das ja alles mit Muskelkraft betrieben, aber es war eine sehr gefährliche Sache. Die Leute sind nicht besonders alt geworden, sie haben meistens schwere gesundheitliche Schäden davon getragen. Die Werkstätten waren schlecht beleuchtet, sie waren schlecht belüftet. Alles, was wir heute kennen und erkannt haben, ich will nicht sagen, es hat die Leute nicht interessiert, aber es hat die Leute nicht interessiert, die ihr Geld damit verdient haben.
3: Die prinzipiellen Fertigungsmethoden wie das Drehen, Sägen, Hobeln oder Stoßen werden auch heute noch verwendet. Nur haben die erreichbaren Genauigkeiten und auch die Automatisierung die Fertigungsverfahren stark beeinflusst. Und auch die Geschwindigkeiten, mit der heutige Werkzeugmaschinen arbeiten können, hat sich mittlerweile deutlich erhöht. Aber ohne diesen Grundstein hier wäre eine Industrialisierung, wie wir sie heute kennen, sicher nicht möglich gewesen.

Eine besondere Bühne für Inklusion. Musikprojekt Tonlos der Lebenshilfe Quedlinburg wird ausgezeichnet. Musik kennt keine Grenzen und sie kann Menschen auf ganz unterschiedliche Weise miteinander verbinden. Der Lions-Distrikt 111 OM hat zum zweiten Mal einen inklusiven digitalen Musikwettbewerb für junge Menschen zwischen 18 und 29 Jahren aus Sachsen-Anhalt und Thüringen veranstaltet. Der Wettbewerb gibt jungen Menschen eine Bühne für ihre Kreativität und bietet Raum, musikalische Ideen und Projekte einem größeren Publikum zu präsentieren. Neben den drei regulären Preisen vergibt der Lions-Distrikt in diesem Jahr zusätzlich einen Sonderpreis. Ausgezeichnet werden soll damit ein Projekt, das Musik auf besondere Weise gemeinschaftlich erfahrbar macht. Die Auszeichnung geht an Tonlos, das Gebärdentanzprojekt der Lebenshilfe Harzkreis Quedlinburg.